0: Whiskmon ist mir eine Ehre, Prior.
1: Ah, der geheimnisvolle Whisk. Möchtet ihr ein Bad nehmen?
0: Nein, es gibt Wichtigeres zu tun. Wir haben nicht viel Zeit.
1: Sicher, sicher.
2: Könnte mir bitte jemand erklären, was hier gespielt wird?
1: Setzt euch, Sarst. Dann erkläre ich es euch gerne. Tee?
2: Nein, ich will antworten. Sofort.
1: Euer Arm. Das ist ja faszinierend. Darf ich mal?
2: Lenkt nicht ab, Prior.
1: Nur die Ruhe, Sarst. Gut. Also zuerst, ich bin Darius, der Prior dieses altehrwürdigen Ordens. Igmarin kennt ihr wohl bereits. Dann haben wir hier Dorothea. Sie ist Kandoras erste Ordensschwester und unser jüngstes Mitglied. Und über Whisk, muss ich gestehen, weiß ich selbst nicht allzu viel.
0: Da gibt es nichts zu erzählen. Ich bin kein Freund des Ordens der Berge. Belassen wir es dabei.
2: Igmarin hat vorhin gesagt, ich sollte eigentlich hier sein und dass mein Vater eine Nachricht geschickt hat. Was hat das zu bedeuten?
1: Nun, Sarst, da ist es wohl zu einer Verwechslung gekommen. Von eurem Vater erhielten wir einen Brief, in dem er euren Besuch ankündigte.
2: Mein Vater? Aber er war nicht im Schneeorden, sondern beim Orden der Berge.
1: Er hat ihn vor langer Zeit verlassen. Bald knüpfte er aber Kontakt zu uns, weil er unsere Ziele inzwischen für die edleren hielt.
2: Was für Ziele?
1: Alles zu seiner Zeit, Sarst. Euer Vater jedenfalls hatte den Erzbischof überredet, euch hierher zu schicken. Er wollte euch nicht selbst einweihen, weil er befürchtete, dass ihr ihm nicht glauben würdet. Ihr solltet zuerst wieder zu euch selbst finden.
2: Und weiter.
1: Nun kam es aber, dass ihr aus Versehen, wie mir scheint, dem falschen Kloster einen Besuch abgestattet habt. Euphysius nutzte die Gelegenheit. Ich hätte es auch getan. Er lullte euch ein und verschwieg euch die Wahrheit, nicht wahr?
2: Das kann man sagen, ja.
3: Dorothea und ich treffen uns regelmäßig heimlich, um uns auf dem Laufenden zu halten. Von ihr erfuhr ich, dass ihr im falschen Kloster angekommen seid. Ich tat mein Bestes, um euch zu kränken und vorzuekeln. Vergebens.
2: Ich blieb, um Oligar zu unterstützen. Ja, und weil mich das Rätsel um den 16. Teller so fesselte.
3: Der war für Whisk bestimmt. Die meisten Brüder wussten nichts davon. Oder taten wenigstens so. So wie ich.
4: Wir haben schon seit langem eine Gelegenheit gesucht, ihn zu befreien. Aber erst durch das ganze Chaos, das dein Aufenthalt gestiftet hat, ist es uns wirklich gelungen. Leider hat man uns entdeckt.
1: Was? Mist. Dann müssen wir bald handeln.
0: Es bleibt noch ein ganzer Tag Zeit. Nächste Nacht ist die Profess. Dann müssen wir zuschlagen.
2: Zuschlagen? Wer bist du überhaupt, Whisk? Warum hat der Orden dich eingesperrt?
0: Sast, was weißt du über Argon?
2: Das ist ein Gott, in Gestalt eines Herzens. Angeblich ist es im Innern des Berges versteckt. Der Orden der Berge beschützt es, das weiß ich inzwischen, und der Schneeorden hier wollte es befreien. Aber bitte, ich weiß nicht, was ein Mythos mit der ganzen Geschichte...
0: Ein Mythos? Nein, nein, Sast. Das Herz schlägt wirklich. Ich weiß es. Denn ich war dort, als die beiden Orden darum kämpften.
2: Aber das ist über 40 Jahre her.
0: In dieser Welt sind es 40 Jahre, ja. In der Welt, in der das Herz schlägt, aber ist Zeit nicht messbar. Alles passiert immer, jedoch auch niemals. Es ist schwer zu beschreiben, wenn man nicht selbst dort war.
2: Aber selbst wenn ich das glauben würde, dann seid ihr jetzt hier, in dieser Welt.
0: Stell dir vor, du steigst aus einem See. Dann bist du nass, richtig? Und bleibst es noch eine Weile. Ebenso verhält es sich mit dem Nullraum.
2: Dem Nullraum?
0: So nenne ich ihn. Klingt gut, oder? Der Prior fand mich da. In einem Haus. Ich lag eingesperrt in einer Kleiderkiste, weiß auch nicht, wie ich da hineingelangen konnte. Er glaubte, dass ich von großer Wichtigkeit für das Herz sei, also nahm er mich in den Orden auf und kümmerte sich um mich. Nach und nach schien er zu merken, dass ich nicht altere, in dieser Welt jedenfalls nicht, und dass ich über Wissen verfüge, von dem er nur träumen kann. Er schloss mich weg, befürchtete wohl, dass ich ihm eines Tages gefährlich werden könnte. Und dieser Tag ist heute gekommen.
4: Wo ist der Schlüssel?
2: Meinst du mich?
4: Wen sonst? Wo ist der Schlüssel? Ich habe dein ganzes Gepäck durchsucht, aber er war nicht da. Du trägst ihn bei dir.
2: Ein Schlüssel wofür?
1: Für das Tor, sagst.
2: Dafür gibt es keinen.
1: Dein Vater sagt etwas ganz anderes. Und er hat das Tor gebaut. Er muss es wissen.
2: Er hat mir nichts mitgegeben.
3: Sarst, denk nach. Ohne den Schlüssel können wir das Tor nicht öffnen.
2: Ja, wieso auch?
3: Die Welt. Sarst, du hast selbst erlebt, wie schrecklich sie ist. Das Herz ist an allem schuld. Du warst doch oben bei der Kapelle. Hast du nicht gemerkt, wie es dich plötzlich überkam? Das Herz pumpt seine bösen Gedanken in die Welt. Hast du dich nach dem Essen nicht unwohl gefühlt? Weil du von dem Wasser getrunken hast, das dem Berg entspringt. Es wird Zeit, das Herz zu vernichten. Aber dazu müssen wir in die Höhle.
2: Das interessiert mich alles nicht, Ingmarin. Ich will hier fort, und wenn ihr einen Schlüssel sucht, ich habe keinen. Mein Vater täuscht sich.
0: Das glaube ich nicht, Sast. Ich weiß, dass du den Schlüssel bei dir trägst. Jetzt, in diesem Augenblick. Du weißt es nur nicht.
5: Also wurde dieser Whisk Bruder bei uns. Es machte uns am Anfang ein wenig Angst, dass er, solange die Höhle noch nicht versiegelt war, immer wieder in das Haus zurückkehrte und manchmal für Tage verschwunden blieb. Einmal kam er mit einem seltsamen metallischen Gegenstand zurück. Das war irgendein Talisman, glaube ich. Aus einer anderen Welt, sagte er. Er hat ihn auch in der Zelle immer bei sich getragen.
6: So, Wojlasch, jetzt weißt du es. Jetzt kennst du die Geschichte und du wirst uns für Verräter halten. Aber ich versichere dir, es war zu unserem Besten, wenn nicht jeder davon wusste.
7: Wer weiß noch davon?
6: Alle, die damals dabei waren, wissen es. Also nur noch Morellius, Tyrian und ich. Und du.
7: Und Ingmarin anscheinend auch. Und diese Frau.
6: Es schmerzt mich zu sehen, dass uns jemand, den ich für einen Bruder gehalten habe, so verraten kann.
7: Und was tun wir jetzt?
5: Sie haben Whisk befreit. Und der Bischof hat Sass zum Schneeorden geschickt. Das kann nur bedeuten, dass sie einen Überfall planen.
6: Ich weiß es sogar. Hier.
5: Ein Zettel?
6: Ich habe ihn unten im Keller gefunden, als ich erwachte. Er lag auf dem Boden.
5: Überfall. Morgen nach Sonnenuntergang. Das könnte eine Falle sein.

0: Lucia? Schatz? Hanna! Wo versteckt ihr euch? Lucia! Lucia! Lucia! Nein! Hanna!
1: Ach, Hanna, Hanna! Mein Vater kommt gleich nach.
2: Du warst es. Mörder, sie standen mir im Weg. Und die Göre auch.
0: Lucia! Lucia, mach die Augen auf!

0: saßt. Ich bitte dich. Hilf uns. Ohne dich und den Schlüssel geht es nicht.
1: Nein. Ich will da nicht hineingezogen werden. Ich habe schon genügend Elend erlebt. Bei sowas werde ich euch nicht unterstützen.
0: Hast du einen Albtraum gehabt? Du hast geschrien vorhin.
1: Ja, die habe ich manchmal.
0: Deine Familie?
1: Ich kam erst spät aus der Stadt. Da gab es ein wichtiges Plakat, das musste ich dringend fertigstellen. Als ich in das Dorf kam, war die Schlacht schon fast vorüber, meine Frau und meine Tochter. Irgendein Kerl hatte sie schon umgebracht. Ich hätte für sie da sein müssen. Das ist meine Aufgabe, oder?
0: Du kannst sie rächen.
1: Dadurch werden sie nicht wieder lebendig.
0: Aber du kannst dir sagen, dass du alles getan hast, um ihrem Tod einen Sinn zu geben.
1: So reden Kriegstreiber. Aber das schürt nur noch mehr Hass.
0: Nein, das tut Argon. Das schwarze Herz tut das.
1: Das Herz gibt es nicht. Ich weiß nicht, was die hier vorhaben, aber um ein dunkles Herz geht es dabei nicht.
0: Wieso kannst du es nicht glauben? Ist es für dich nicht auch erlösend zu wissen, dass es da etwas gibt, das schuld ist an dem ganzen Elend in unserem Land? Und dass du all dem ein Ende setzen kannst, wenn du es vernichtest? Gerade für dich!
1: Glaubst du es denn?
0: Ich hoffe es.
1: Was hast du erlebt?
0: Was meinst du?
1: Deine Geschichte. Wieso du hier bist?
0: Ich bin bei meinem Vater aufgewachsen. Meine Mutter starb bei meiner Geburt. Er war Buchhalter für eine Reederei. Zeitlebens hatte er sein Bestes gegeben, um uns zu ernähren. Es war oft nicht leicht für ihn. Aber da war irgendwas, das machte ihm Sorgen. Damals hatte ich es nicht gesehen. Aber selbst wenn, ich hätte es nicht verstanden. Seine Sorgen fraßen ihn auf. Er begann mich zu schlagen, wenn ich ungehorsam war. Und er war mehrmals für ein paar Tage im Gefängnis, weil er Schlägereien angefangen hatte. Oh, diese Tage waren besonders hart für mich. Ich war ganz auf mich allein gestellt.
1: Und? Was passierte dann?
0: Er rastete aus. Er schnappte sich ein Messer und stach auf der Straße wahllos Menschen ab, bis eine Wache ihn tötete.
1: Das tut mir leid.
0: Ich weiß bis heute nicht genau, warum er es getan hat. Aber ich glaube, es hat etwas mit diesem Herzen zu tun.
1: Und deshalb willst du es vernichten?
0: Deshalb will ich es vernichten.
2: Ich verstehe dich nicht.
3: Was verstehst du nicht?
1: Ich habe dich für einen aufgeklärten jungen Mann gehalten, Ingmarin, der das schnelle Großstadtleben nicht ausstehen kann. Aber dass du so abergläubisch bist...
3: Aberglaube? Sagst du, enttäuscht mich. Alle Bücher des Ordens berichten von den Herzen. Whisk war persönlich da.
1: Whisk ist ein Spinner. Wieso glaubt ihr ihm?
3: Naja, er ist nicht gealtert.
1: Vielleicht ist er krank? Hast du mal in den Medizinbüchern nachgesehen?
3: Nein, ich...
1: Dann hol das nach. Solche Fälle gibt es bestimmt mehrmals. Er nutzt das aus.
3: Für was denn?
1: Das weiß ich nicht. Ich weiß nur, dass ich ihm nicht traue.
3: Du willst also gehen?
1: Ja, schade. Ich wäre gern bei Oligars Profess dabei gewesen. Was ist denn nun die Prüfung?
3: Er muss eine Nacht in der Kapelle aushalten. Allein, bei völliger Dunkelheit.
1: Ah. Und was soll das prüfen?
3: Du glaubst, dass das einfach ist?
1: Ich gebe zu, es klingt nicht sehr spannend. Er wird sich freuen.
3: Sast, weißt du, warum der Orden der Berge so wenig Brüder hat?
1: Weil niemand sein Leben wegwerfen will.
3: Weil die meisten die Prüfung nicht überleben.
1: Was?
3: Eine Nacht in der Nähe des Herzens. Nur wer gelernt hat, seine Gefühle zu kontrollieren, kann das überleben. Die anderen, sie werden verrückt. Sie schlagen wild um sich und sehen letztlich nur noch einen Ausweg. Den Tod.
1: Du machst Scherze.
3: Nein, Sast, das tue ich nicht. Wer das Herz beschützen will, muss es aushalten können. Ich selbst habe es nur knapp überlebt.
1: Ach, das ist alles nur Einbildung. Eine sich selbst erfüllende Prophezeiung.
3: Sieh dir Whisk an. Er ist so ruhig. Ja, fast leblos. Er hat so lange viel näher in der Gegenwart des Herzens gewohnt. Nur so konnte er das überleben. Das erklärt alles.
1: Und du meinst, dass...
3: Ich mag Oligar. Wir haben uns gut verstanden. Vielleicht, weil er im Herzen gar nicht zum Orden gehören wollte, sondern einfach frei sein wollte. Frei von allen Zwängen. So wie ich. Saas, der ist noch nicht so weit, wie ich damals war. Er wird diese Nacht nicht überleben.
1: Dann muss ich ihn da rausholen. Wann beginnt die Prüfung?
3: Bei Sonnenuntergang.
1: Dann ist noch genug Zeit. Es ist erst Nachmittag.
3: Du willst uns nicht helfen?
1: In diesem Fall nicht.
4: In welchem Fall?
1: Ich werde gehen. Sofort. Schlagt ihr euch ruhig die Köpfe ein. Ich hole Oligar da raus.
4: Nein.
1: Du wirst mich nicht umstimmen können.
4: Sass, du verstehst nicht. Ich muss dich nicht umstimmen. Es wäre nur zu deinem Vorteil gewesen.
1: Lass mich vorbei, Kleiner. Du hast deinen Spaß gehabt.
4: Wenn es so ist, packt ihn.
1: Hey! Lasst mich!
4: Legt ihn auf den Tisch und bindet ihn fest. Und passt ihm einen Knebel.
3: Was machst du da?
4: Wir brauchen ihn, Ingmar. Das heißt, eigentlich brauchen wir nur seinen Arm.
1: Du spinnst doch, Whisk. Was soll denn das für ein Schlüssel sein? Sag schon. Also, was ist denn hier los?
4: Unser Freund Sast hat sich dazu entschlossen, uns nicht zu helfen. Dann müssen wir uns eben auf eine andere Weise behelfen.
5: Du willst ihm den Arm abschneiden?
4: Wenn es sein muss.
1: Darius, helft mir, bitte.
4: Denken Sie dran, Darius. Heute Nacht feiert der Orden der Berge Neujahr. Es gibt keinen besseren Zeitpunkt. Wenn es nicht heute Nacht geschieht, riskieren wir eine offene Schlacht und damit das Leben aller Brüder.
5: Nun gut. Ich vertraue dir. Wenn du mich brauchst, ich bin oben.
1: Prior, das könnt ihr nicht machen! Darius!
4: Ruhe jetzt. Ingmein, hol eine Flasche Schnaps. Ja, wir sind ja keine Unmenschen.
3: Whisk, muss das denn wirklich...
4: Ja, also geh und hol ihn, bitte. Oder willst du ihn leiden?
1: Ingmein, bitte!
4: Ich benötige ein paar Instrumente. Ein scharfes Messer, Säge, Hammer. Alles, was ihr finden könnt.

0: Der Schlüssel wog Tonnen in Oligars Hand. Im Abendrot wirkte die Kapelle gespenstisch und unwirklich wie ein altes Schauergemälde. Dicke Wolken glühten am Himmel. Eine ganze Nacht allein in der Dunkelheit. Keine Kerzen, keine Stimmen.
1: Du schaffst das.
0: Ja, er würde es schaffen. Alle rote Streifen drangen durch die Ritzen der Fensterläden. Im Altarraum sah Oligar die Stufe, auf die er knien musste. Bis zum Sonnenaufgang.
2: Allmächtiger, ewiger Allvater, beschütze mich und gib mir Kraft für meine Prüfung. Ich werde für immer in deinem Dienst stehen. Steh mir bei in dieser Nacht. Allmächtiger, ewiger Allvater, beschütze mich und gib mir Kraft für meine Prüfung. Ich werde für immer in deinem Dienst stehen. Steh mir bei in dieser Nacht.
0: Allmächtiger. Die Minuten vergingen quälend langsam. Die roten Streifen wanderten allmählich durch den Raum und verschwanden.
2: Allmächtiger, ewiger Allvater, beschütze mich und gib mir Kraft für meine Prüfung. Ich werde für immer in deinem Dienst stehen.
3: Dorothea! Dorothea! Hilf mir!
4: Hier. Trink.
3: Lass mich.
4: Du musst es nicht trinken, Sast. Ich dachte nur, es wäre einfacher für dich.
5: Er ist wach.
4: Na und? Der ist total weggetreten. Der merkt schon nichts.
5: Geht das nicht auch sanfter?
4: Sanfter? Doro, ich muss ihm den Arm abschneiden. Er ist komplett mit seiner Schulter verbunden. Ich kann nicht einfach mit dem Finger schnippen und ab ist er. Das Beil und den Hammer. Und haltet genug saubere Tücher bereit. Und Wasser.
5: Hier.
4: Haltet ihn gut fest. Könnte etwas ruckig

0: Dann war es dunkel. Ihr hörte nur den Wind, ganz dumpf. Ein Knistern vielleicht? Oder Schritte? Oder...
1: Julia.
2: Wer? Ratu? Was machst du denn hier? Ich bin... Ich werde Ordensbruder. Ich bin gerade in der Prüfung. Ratu, wie kommst du hierher?
1: Ich bin entkommen damals.
2: Sie haben dich nicht erwischt?
1: Doch, haben sie's. Haben mich am Arm gepackt und in die Zelle gesperrt. Was kalt und feucht. Und ich dachte immer nur an dich. Und du bist einfach weggelaufen.
2: Aber das hatten wir abgemacht, Ratu. Wir lassen uns nicht für den anderen einsperren. Haben wir doch, oder?
1: Ja, haben wir. Aber ich dachte, dass unsere Freundschaft mehr wert war als ein paar Abmachungen unter Dieben. Wir waren doch Freunde, Rudiger, oder?
2: Und können es noch immer sein. Ratu, wenn du willst, ich lasse alles hinter mir.
1: So einfach ist das nicht.
2: Es tut mir so leid. Was kann ich tun?
1: Du kannst mir zuhören, Rudiger. Wie ich entkommen konnte.
2: Ja, erzähl.
1: Da unten in der Zelle. Da war es kalt und feucht. Ich täuschte einen Husten vor und wollte sie zwingen, einen Arzt zu holen. Aber sie holten keinen. Trotzdem sind sie standhaft. Ich hustete immer stärker und krächzte beim Reden nur noch. Und irgendwann merkte ich, dass ich gar nicht mehr spielte. Ich war todkrank, Rudiger. Und ich hustete Blut auf dem Zellenboden. Ich hatte Krämpfe und Fieber. Und immer wieder sah ich dich, wie du davonläufst, wie du ein schönes Leben führst mit der Beute.
2: Nein, Ratu, nein. Es war schrecklich ohne dich. Ich weiß, dass ich dich im Stich gelassen habe, aber ich bin doch sogar in einen Orden eingetreten, um dafür zu büßen.
1: Büßen? Ich sage dir, wer gebüßt hat. Ich habe gebüßt. Mit meinem Leben habe ich gebüßt. In einem letzten Kampf riss ich mir beide Arme auf. Das ganze Blut lief über den Boden. Und die Wächter haben nur zugesehen und gewettet, wie lange es noch dauert. Du hast kein bisschen gebüßt, Oliver. Du bist nur ein Feigling, der es sich in einem Orden gut gehen lässt.
2: Nein, Ratu, lass es mich wieder gut machen. Sag mir, wie ich es wieder gut machen kann.
1: Aber das habe ich doch bereits.

0: Sast, kannst du mich hören?
1: Was ist?
0: Erschrick nicht, aber dein Arm.
1: Oh, was ist mit meinem Arm?
0: Ich weiß, es tut mir so leid. Ich konnte nichts tun. Jetzt ruh dich aus.
1: Mir wird schwindelig.
2: Ingmein, es geht bald los. Mach dich bitte bereit.
0: Ich komme gleich.
1: Was geht los?
0: Wir brechen auf in den Berg. Wir alle gehen. Der ganze Orden. Aber ich verspreche dir, ich werde einen Weg finden, dich zu rächen.
1: Whisk gehört mir. Ich bring ihn um. Wie spät ist es?
0: Nach Sonnenuntergang.
1: Ach, Oliga.
0: Ja, ich weiß. Wir können nichts mehr tun.
1: Ich muss dahin.
3: Sast, du bist ganz kraftlos.
1: Ingmarin. Selbst wenn ich draufgehe unterwegs, ich gehe dahin. Ich muss raus.
0: Du meinst es ernst?
1: Ich meinte nie etwas ernster.
0: Gut, dann bringe ich dich raus.
4: Es gelang Ingmein, Sast in den Trubel aus dem Kloster zu schleusen. Als der kalte Wind Sasts Schulter berührte, brach eine Woge aus Schmerz über ihn herein. Er nippte an der Flasche Schnaps, die Ingmein ihm mit auf den Weg gab.
0: Wenn du kannst, beeil dich. Dann bist du vielleicht noch vor uns dort oben. Bitte hol Oligar da raus.
4: Und Sast verschwand in den Schatten der Nacht. Ingmein fühlte nicht einen Funken Hoffnung. Es dauerte fast 2 Stunden, bis Sast die Kapelle erreichte. Immer wieder hatte er ohnmächtig zu werden gedroht, doch der Schnaps hielt ihn aufrecht. Er torkelte die letzten Meter auf das Plateau hinauf. Weit unten sah er die Waffen der Mönche im Mondschein glitzern. Wie eine leuchtende Raupe zogen die Brüder den Berg hinauf. Er wurde zornig auf sich selbst, auf Whisk, auf alle. Doch er dachte an das Herz und schluckte seine Gefühle hinunter.
5: Oliga, ich bin's, Sast. Komm bitte raus, ja? Wir gehen fort, in die Stadt zurück. Hier ist es zu gefährlich für uns. Hörst du mich, Oliga? Wir könnten ein Büro aufmachen. Ich lerne wieder die Kalligrafie und du besorgst uns Aufträge. Zusammen zeigen wir es der ganzen Stadt. Unsere Plakate werden überall hängen. Oliga? Oliga?
0: Ich kann nicht. Ich gehe mit ihm.
5: Mit wem sprichst du?
4: Der Mondschein tauchte das Innere der Kapelle in diffuses Licht. Oligar stand im Schatten.
0: Ich habe Rato wieder getroffen.
5: Rato? Deinen Freund von damals?
0: Er ist wieder da. Ich muss mit ihm gehen. Er hat was gut bei mir.
5: Wo ist er?
0: Sast. Er steht doch hier.
5: Oliga, da ist keiner. Hör zu, ich weiß nicht, was es ist, aber hier oben, das tut uns allen nicht gut. Du redest ganz wirres Zeug. Komm, lass uns rausgehen und ein bisschen den Hang runter. Du wirst sehen, dann geht's dir gleich besser.
0: Mir geht's doch gut. Was ist mit deinem Arm?
5: Das erzähle ich dir draußen. Ist eine lange Geschichte.
0: Das ist schön. Ich mag Geschichten.
5: Siehst du, sie ist großartig. Ich weiß, sie wird dir gefallen.
0: Gut, ich komme. Was ist?
5: Was hast du?
0: Rato sagt, ich darf nicht. Ich muss mit ihm gehen.
5: Rato gibt es nicht.
0: Aber er ist doch hier.
5: Oh, Oliga, er ist nur ein Trugbild. Du bildest ihn dir ein.
0: Aber er hat mich gekratzt, siehst du?
5: Was? Oliga, deine Arme.
0: Wie könnte er mich kratzen, wenn er nicht echt ist?
5: Olega, du musst die Arme verbinden. Du blutest.
6: Wenn man blutet, lebt man, oder?
5: Komm mit.
7: Nein.
6: Profess, wenn ich nicht bestehe, kann ich nie ein Mönch werden.
5: Ich nehme dich mit. Wehr dich nicht. Du musst hier raus.
6: Ich muss beten, Sast. Ich muss beten.
7: Beten.
5: Olega.
6: Beten.
5: Olega, nein!
6: Beten.
5: Nein! Hör auf! Olega, das ist doch alles Unfug. Es gibt kein Herz. Das bist du nur selbst. Und die Menschen, die sind auch nicht böse. Es ist alles richtig, so wie es ist. Hörst du mich, Olega? Hörst du mich noch?

0: Da sind wir. Da ist das Tor.
1: Du hattest recht, Visk. Kein Bruder weit und breit. Wir haben freie Bahn. Visk?
2: Es tut mir leid, euch so enttäuschen zu müssen, Darius. Umzingelt sie!
1: Was? Ihr wusstet davon?
2: Mir scheint, wir sind nicht die Einzigen, die einen Verräter in den eigenen Reihen haben.
1: Lasst uns durch. Wenn wir das Herz vernichten, dann können wir die Welt verbessern.
2: Wir wissen nicht, ob das die einzigen Konsequenzen sind. Stell dir vor, in dieser Welt würde sich etwas bessern, eine andere jedoch untergehen. Willst du das verantworten?
1: Wir werden es nie erfahren.
2: Das spricht uns nicht von unserer Verpflichtung frei, es in Betracht zu ziehen, Darius. Wenn du glaubst, die Geschicke der Welt ändern zu müssen, dann ist das pure Blasphemie. Und jetzt verschwindet.
1: Wenn ihr uns nicht durchlasst, werden wir kämpfen. Wir sind bereit.
2: Nicht nur

0: Die Nacht draußen war wieder still geworden. Der Kampf war vorüber.
1: Herr, nimm ihn auf in dein Reich.
0: Der Mond hing unheilvoll über dem Gipfel. Sast schleppte sich Schritt für Schritt zu dem schwarzen Tor. Etliche tote Körper lagen im Schnee. Auch Dorothea, Darius und Morelius waren unter ihnen. Ihre Augen blickten glasig in den Nachthimmel. In Dorotheas Körper steckte ein langer Dolch.
2: Bist du etwa der Einzige, der noch übrig ist, Ingmein?
3: Gib's auf. Es ist vorbei.
4: Sei still, Woylash. Ihr wisst nicht, was ihr da anrichtet.
2: Lass mich dir ein Angebot machen, Ingmein. Du wirst es nicht ablehnen können. So gütig ist es.
3: Ich habe da auch ein Angebot.
2: Was meinst du?
4: Woylash, aber was?
3: Er hat uns die ganze Zeit belogen. Hat uns nichts von dem Kerl im Keller erzählt. Er hat Sast belogen. Wie soll ich so einem glauben?
4: Du hilfst uns?
3: Wie kommen wir hinein?
4: Irgendwo muss Wisk liegen. Er hat den Schlüssel.
3: Hast du uns den Zettel hinterlassen?
4: Welchen Zettel?
5: Er meint diesen kleinen, unbedeutend aussehenden Zettel, den ich aus Versehen im Keller verloren habe, als wir geflohen sind.
4: Wisk, wo warst du?
5: Ich habe mir das Gemetzel aus der Ferne angesehen.
4: Was? Wie kannst du nur...
5: Sei still, Ingmein. Du weißt genau, ohne mich geht es nicht.
3: Aber wieso der Zettel?
5: Hat doch funktioniert. Sind fast alle tot. Nur zwei nervende Mönche leben noch.
4: Bist auf der Seite des Ordens der Berge?
5: Ach, Ingmein, du verstehst es noch immer nicht. Ich bin auf der Seite von gar keinem Orden, weißt du? Am liebsten wäre es mir, wenn hier überhaupt kein Orden mehr leben würde. Das Herz kann am besten beschützt werden, wenn niemand davon weiß. Und wie ich sehe, geht mein Wunsch gerade in Erfüllung.
3: Bist du verrückt? Es steht zwei gegen einen. Wie willst du... Was? Was ist das?
5: Gut, nicht? Mein Talisman. Ein kleines Mitbringsel aus einer Welt, die noch viel beschissener ist als alles, was du dir vorstellen kannst. Und jetzt geh aus dem Weg. Wenn du wegläufst, lasse ich dich vielleicht leben.
4: Nein, niemals!
5: Von deiner Schleue hast du offenbar nichts eingebüßt, Ingmein.
0: Wisk nahm Sasts Metallarm in die Hand und lief damit auf das Tor zu. Er suchte die Oberfläche mit einer Laterne ab und fand bald ein paar kleine Löcher. Kleine Bolzen auf der Schulterseite des Armes waren das genaue Gegenstück dazu. Wisk steckte den Arm in die Löcher und drehte ihn. Das ist unglaublich. Wisk verschwand in die Dunkelheit. Sast folgte ihm. Ihm wurde immer unwohler, je tiefer er in den Berg schritt.

0: Sast lief mehrere Minuten durch die Finsternis. Den aufkeimenden Hass verdrängt er. Er musste Whisk finden und sich an ihm rächen. Für sich selbst, für Oligar, für alle Brüder, die dort draußen lagen. Ein Haus erschien in der Finsternis. Es sah alt aus und heruntergekommen. Es schien im Nichts zu schweben. Die Tür stand weit offen. Sast trat ein.
1: Da bist du ja.
2: Du erwartest mich?
1: Ich gebe zu, ich habe nicht damit gerechnet, dass du es hier drin lange aushältst. Aber andererseits habe ich es auch wieder gewusst.
2: Du bist völlig verrückt, Whisk. Irgendwann wird jemand kommen und das Herz vernichten.
1: Ja, das kann dauern, sonst. Der Bischof, sollte er es je herausfinden, wird sich alle Mühe geben, diese unangenehme Sache zu vertuschen. Ist keine gute Werbung, oder? Aber andererseits, wen interessiert's? Deshalb warst du ja erst hier.
2: Was willst du?
1: Ich will ehrlich zu dir sein, Sast. Es gibt nicht viele, die es hier aushalten. Die meisten bringen sich innerhalb weniger Minuten um. Dieser Oligar, der hätte es keine Sekunde überlebt. Zu schwach, zu unkontrolliert. Das kann ich nicht gebrauchen.
2: Brauchen? Wozu?
1: Als Wächter. Das Herz muss geschützt werden. Ich weiß nicht, was passiert, wenn die Herzen plötzlich nicht mehr schlagen würden. Vielleicht würde gar nichts passieren. Vielleicht gehen auch ganze Welten unter. Das kann ich von hier aus nicht sagen. Der Nullraum steht außerhalb von Raum und Zeit, das habe ich schon mal gesagt, nicht wahr? Aber ich weiß, wenn alle Herzen vernichtet werden, dann wird es auch jemanden geben, der das Zimmer im Zentrum dieses Nullraums betritt. Und was dann geschieht, das möchte ich mir gar nicht erst vorstellen.
2: Wieso?
1: Komm, wir gehen weiter hinein. Hältst du es noch aus?
2: Ja.
1: Gut. Hier entlang.
2: Was ist das für ein Haus?
1: Es wurde in einer anderen Welt gebaut. Irgendwo an einer Schnittstelle zwischen dieser Welt und dem Nullraum. Deshalb existiert es hier. Aber nur als, sagen wir, Kopie. Verstehst du?
2: Und du warst dort, in dieser anderen Welt.
1: Wieso fragst du?
2: Du hast etwas von einer Kleiderkiste erzählt. War das in dem Haus? In dem echten Haus, meine ich.
1: Ja, gut möglich. Ich weiß es nicht mehr.
2: Das glaube ich nicht.
1: Was glaubst du denn?
2: Ich glaube, du bist genauso ein Schwächling wie die anderen auch. Du hast Fehler gemacht, hast Probleme gehabt. Bei dir war auch nicht alles rosig, habe ich recht?
1: Wäre ich sonst hier, Sast? Wie wäre ich sonst in eine Kleiderkiste gekommen? Du glaubst doch nicht ernsthaft, dass ich da freiwillig reingestiegen bin. Wird ziemlich stark, nicht?
2: Es geht.
1: Da, hinter dieser Tür.
0: Die Tür sah ganz gewöhnlich aus. Nur irgendwie abweisend.
1: Dahinter ist das Herz. Bist du bereit, es zu sehen? Als, sagen wir, letzte Prüfung.
2: Ja, zeig es mir.
0: Das Herz war riesig und unscharf. Er konnte es nicht fokussieren und bekam Kopfschmerzen davon. Es schien sich mit ihm zu verbinden. Und der Schlag seines eigenen Herzens passte sich dem grauenvollen Pochen an. Sast biss sich auf die Lippe und griff nach dem Dolch.
3: Sast, nein, nicht!
1: Was hast du getan?
0: Sast spürte, wie alles um ihn leichter wurde. Weniger ernst. Es stimmte also. Alles stimmte.
2: Eigentlich wollte ich dich umbringen, Whisk. Ich wollte dir deine dreckigen Eingeweide rausschneiden und sie dir in den Mund stopfen. Aber weißt du, das hier ist viel besser, oder? Es trifft dich viel mehr. Tut es doch, nicht wahr?
3: Du weißt nicht, was du da angestellt hast.
2: Hey, du kannst ja richtig wütend werden. Steht dir gut. Ist nicht so eintönig.
3: Sast! Sast, wohin gehst du?
2: Raus. Hier hält mich nichts mehr.
3: Bleib hier.
2: Oh, warum glaubst du, dass ich bleibe? Weil du es mir befiehlst?
3: Sast, du weißt nicht, was du gerade getan hast. Die Herzen müssen weiterleben. Du verstehst nicht.
2: Da hast du recht. Ich verstehe kein Wort. Und es ist mir egal. Leb wohl.
3: Warte.
2: Was ist jetzt noch?
3: Lass es mich dir zeigen.
2: Was zeigen?
3: Alles, was ich gesehen habe. Sast, du bist tapfer und selbstsüchtig. Du könntest ein wertvoller Wächter sein. Lass mich dich durch die Welten und Zeiten führen. Versuche es. Wenn ich dich damit nicht überzeugen kann, dann von mir aus. Geh, wohin du willst. Aber wenn es mir doch gelingt...
2: Dann?
3: Dann werden wir dafür Sorge tragen, dass das Zimmer für alle Zeiten versiegelt bleibt. Was sagst du? Bist du mutig genug, einen Blick zu wagen? Zu sehen, was ich gesehen habe?
2: In Ordnung. Ich mache es. Aber im Ernst, was kannst du schon gesehen haben?
3: Ich habe das Ende der Welt gesehen. Und ihren Anfang. Ich habe gesehen, wie die Kontinente sich formten, Berge erstanden und wie die Wolken in tausend Gestalten über den Himmel zogen. Ich habe gesehen, wie Bäume aus einem Spross erwuchsen, wie Siedlungen sich ausbreiteten und Städte verbrannten im Hagel der Bomben. Ich habe fremde Welten gesehen, alle miteinander verknüpft in einem dunklen Netz, zusammengehalten von seiner schwindenden Kraft, dem dunklen

0: Skandal um Bürgermeister Sober. Aufgrund der erdrückenden Beweislast sowie des Enthüllungsberichts des New York Observers hat Edward Sober zugegeben, eine mehrstellige Summe an Spendengeldern unterschlagen zu haben, um sich seinen Zweitwohnsitz auf den Cayman-Inseln zu finanzieren. Die Staatsanwaltschaft wird im Laufe des Tages Anklage gegen Sober erheben. Herzlichen Glückwunsch, Miss Cummings, Mr. Jenkins. Eine hervorragende Arbeit. Nicht umsonst wurden Sie nun bereits zum dritten Mal für den New York Press Award nominiert. Aber von meinen besten Reportern habe ich auch nichts anderes erwartet.
1: Vielen Dank, Ma'am. Nun, wir haben es nicht zuletzt auch Ihnen zu verdanken, dass wir trotz des politischen Drucks die Story ungeschönt veröffentlichen durften.
0: Ich lasse mich nicht so leicht unter Druck setzen. Das wäre ja noch schöner. Auch wenn Edward Sober ein hohes Tier ist, muss er sich genauso wie andere der Verantwortung stellen. Und es gilt immer noch das Gesetz der Pressefreiheit. Über den Prozess kann Miles berichten. Das bekommt er wohl hin.
2: Seien Sie nicht zu hart zu Miles. Er hat es nicht leicht,
0: Wer beim Observer und damit auch bei mir Anerkennung finden möchte, der muss sie sich erst verdienen. So, und nun wieder an die Arbeit. Sie wissen ja, nach der Story ist vor der Story. Haben Sie schon etwas im Auge?
2: Salvatore.
0: Salvatore?
2: Yep, die Salvatore-Gang hat zwar einen schweren Schlag einstecken müssen, als ihr Kopf Carlos Salvatore vor knapp einem Monat erschossen wurde, aber irgendjemand scheint seinen Platz eingenommen zu haben und zieht jetzt die Fäden und das ausgesprochen geschickt.
0: Ich bin schon auf den Bericht gespannt.
1: Da könnte vielleicht sogar die nächste Press Award-Nominierung drin sein.
0: Nun immer langsam mit den jungen Pferden. Sie haben den Award für den letzten Artikel noch nicht mal in Händen und spekulieren schon auf den nächsten, ohne auch nur ein Wort geschrieben zu haben. Nur nicht übermütig werden, Mr. Jenkins.
1: Natürlich, Ma'am.
2: Bye. Manchmal bist du schon ein wenig vorlaut.
1: Ich will unserer werten Chefin nur zeigen, dass wir nicht vorhaben, uns auf den Lorbeeren auszuruhen.
3: Ein Sandwich, Mr. Jenkins?
1: Oh ja, haben Sie auch wieder diese leckeren mit Thunfisch und Frischkäse?
3: Na klar. Hier, das macht 3,50.
1: Charlie? Wärst du so lieb? Ich habe gerade kein Kleingeld einstecken. Oh, und wo du gerade stehst, kannst du mir einen Kaffee geben?
2: Dafür, dass du dich nicht ausruhen wolltest, machst du es dir gerade sehr gemütlich. Ich denke, Mr. Jenkins ist heute in Geberlaune. Hier, $5, stimmt so.
3: Oh, danke.
1: Morgen bekommst du es zurück.
2: Ja, den Satz kenne ich.

0: Cummings.
1: Kommen Sie in 20 Minuten zu Starbucks in der 91. Ich habe da was für Ihre nächste Story. Ich weiß, wonach Sie suchen.
0: Und was bitte? Hallo? Aufgelegt.
2: Wer war das?
0: Keine Ahnung. Vielleicht nur jemand, der sich wichtig machen wollte. Aber er klang eigentlich nicht danach. Wir sollten uns das mal anschauen. Kommst du mit?
2: Wohin denn?
0: Starbucks.
2: Aber ich hab doch schon meinen Kaffee.
0: Haha. Stimmt so.
2: Und woran erkennen wir jetzt diesen Deep Throat?
0: Deep Throat? Hast wohl so viel Akte X geschaut, was? Ich nehme mal an, er wird uns erkennen.
3: Miss Cummings? Ich wollte Sie eigentlich an...

0: alleine sprechen.
1: Dann sind Sie nicht auf dem Laufenden. Ich arbeite bereits seit einem Jahr mit Mr. Jenkins zusammen. Uns gibt es nur im Doppelpack. Aber wenn Ihnen das nicht gefällt, können wir auch wieder gehen.
0: Ist schon gut. Es soll an dem Kleinen nicht scheitern.
2: Mr. Jenkins oder von mir aus auch RJ, aber auf gar keinen Fall Kleiner.
0: Ich habe gehört, Sie interessieren sich für Salvatore.
2: Was wissen Sie?
0: Immer schön langsam. Sind wohl doch noch etwas grün hinter den Ohren. Wir wissen wohl nicht, wie das läuft. Da lag ich doch nicht so verkehrt mit dem Kleinen, was?
2: Ich hab gesagt, das heißt...
1: Okay, was wollen Sie und was können Sie uns anbieten?
0: Ich liefere Ihnen den Namen eines Zeugen. Aber Sie müssen sich beeilen, denn sonst bekommt die Staatsanwaltschaft den Kerl in die Finger. Und die stecken ihn in den Zeugenschutz. Oder einer der Salvatore-Handlanger nimmt sich seiner an. Mit 100 Mäusen bekommen Sie auch einen Jagdschein.
2: 100? Nur für einen Namen? Was weiß der Zeuge überhaupt?
0: Naja, man munkelt, er wüsste, wer die rechte Hand des neuen Salvatore-Oberhauptes ist.
1: So? Auf Munkeleien gebe ich nicht sonderlich viel.
0: Ihre Entscheidung. Ich wette, der New York Circle findet es sehr interessant.
1: Okay, okay. RJ, wärst du so freundlich?
2: Oh, Charlie, könntest du mir das nochmal vorstrecken?
1: Hier sind 80. Und glauben Sie mir, beim Circle bekommen Sie auch nicht mehr.
0: Hat Mr. Jenkins heute noch kein Taschengeld bekommen? Na okay, euer Mann wohnt in Brooklyn. Hier ist die Adresse. Sein Name ist Ray Stettler.

0: Ja?
1: Hi, mein Name ist Charlene Cummings und das ist mein Kollege Ross Jenkins.
2: Morgen, Ma'am.
1: Ist Ihr Mann zu sprechen?
0: Ray? Nein, der ist auf der Arbeit.
1: Wo arbeitet Ray denn?
0: Was wollen Sie von meinem Mann?
1: Wir haben nur ein paar Fragen.
0: Sie sind Reporter, habe ich recht?
1: Oh, Verzeihung. Hier, mein Ausweis. Wir sind Reporter beim Observer und haben ein paar Fragen an Ihren Mann.
0: Mein Mann weiß nichts über... Bitte gehen Sie jetzt.
1: Wovon weiß er nichts?
2: Sie wissen doch genau, um was es geht. Ray kennt jemanden aus der Salvatore Gang.
0: Nein, wirklich.
2: Niemand wird erfahren, dass wir die Information von Ray haben. Wir wollen nur einen Namen. Mehr nicht.
0: Ray weiß gar nichts. Und jetzt gehen Sie endlich.
1: Wir sind auf der richtigen Spur. Sie hatte Angst. Sie weiß, dass Ray in Schwierigkeiten steckt. Entweder hat er ihr was erzählt oder es hat schon jemand anderes nach ihm gefragt. Wir müssen ihn finden. Ich ruf mal in der Redaktion an. Die sollen rausfinden, wo Ray arbeitet.
2: Oh ja, Claudia kann uns sicher weiterhelfen. Sie ist wirklich nett und sieht dazu auch noch süß aus.
1: Willst du vielleicht anrufen? Wie geht es eigentlich, Beth?
2: Du brauchst gar nicht so zu sticheln. Ich liebe Beth und wir sind wahnsinnig glücklich. Aber deswegen kann ich doch meine Augen nicht vor Tatsachen verschließen.
1: Ah ja. Nun gut, dann rufe ich mal an.
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1: Hi, hier ist Charlie. Ich habe eine Bitte. Könntest du rausfinden, wo ein Ray Stadler aus Brooklyn arbeitet?
3: Ja klar, einen Moment. Ich schaue nach. Ich finde es wirklich aufregend, euch bei sowas Großem helfen zu können. Hat dieser Stadler was mit eurer neuesten Story zu tun?
1: Was genau Ray damit zu tun hat, müssen wir mit ihm noch klären.
3: Aha. Ja, also. Ray Stadler arbeitet bei der Autowerkstatt Mellons in der 97.
1: Danke, Claudia. Bye.
2: Und wo geht's jetzt hin?
1: Er arbeitet in einer Autowerkstatt in der 97. Das ist nicht weit von hier entfernt. Komm!

0: Da vorne muss es sein.
1: Oh nein.
0: Los, komm.
1: Siehst du was?
0: Da drüben. Da liegt jemand. Eine Frau kniet daneben.
2: $20.
0: Das ja, hi.
1: Ich bin der Dürfte ich auch mal den...
2: Hey, das gehört mir.
1: Ich will doch gar nicht das Geld. Ich will nur den Ausweis sehen.
2: Wie viel willst du denn dafür springen lassen?
1: Hier, reicht das?
2: Na gut.
3: Ja, hast du.
0: Die Polizei kommt gleich. Entschuldigen Sie, haben Sie vielleicht etwas gesehen?
2: Ich hau ab.
0: Hey!
1: Die schnapp ich mir.
4: Hände hoch, Polizei!
1: Aber...
0: Officer, mein Name ist Charlie Cummings. Ich habe Sie gerufen. Es ist mein Kollege. Er wollte nur die Frau zurückholen. Sie ist vielleicht eine Zeugin.
4: Welche Frau?
1: Eine Obdachlose. Sie hat sich das Portemonnaie des Toten geschnappt. Ich konnte ihr aber den Ausweis abschwatzen. Oh. Der Tote ist Ray Stadler.
0: Verdammt.
4: Kannten Sie den Mann?
0: Nein. Aber ich hatte gehofft, ihm ein paar Fragen stellen zu können.
4: Das dürfte schwierig werden. Wir warten noch auf die Kollegen. Dann nehme ich Sie mit aufs Revier für Ihre Aussagen.

0: Sag mal, OJ, den Ausweis hat dir die Obdachlose doch nicht einfach so gegeben.
1: Ach, weißt du, ich habe noch ein paar Dollar in der Jackentasche gefunden.
0: Und da sind nicht zufällig noch ein paar mehr drin, um deine Schulden bei mir zu begleichen?
1: Lass uns doch lieber näher liegende Probleme lösen. Wir brauchen Zeugen. Ohne einen kommen wir nicht weiter. Hey, könnten wir nicht nochmal Kontakt zu deinem Informanten aufnehmen? Vielleicht weiß der ja noch mehr.
0: Was für eine blendende Idee. Halt, warte. Er hat ja leider vergessen, mir seine Visitenkarte zu geben.
1: Oh ja, stimmt auch wieder. Aber was ist mit der Frau von unserem Zeugen? Die schien doch was zu wissen.
0: Und selbst wenn. Glaubst du ernsthaft, nachdem die ihren Mann umgelegt haben, sagt sie auch nur einen Ton? Das glaube ich nicht. Aber ich habe da eine andere Idee. Die Obdachlose. Wir sollten versuchen, sie zu finden. Sie hat bestimmt was gesehen.
1: Das mag sein, aber wie willst du sie finden? Ihre Adresse steht sicher nicht im Telefonbuch.
0: Obdachlose treiben sich oft an den gleichen Orten rum. Wir gehen einfach wieder zum Tatort und suchen 2 bis 3 Blocks ab. Aber lass uns vorher noch in die Redaktion fahren.
1: Ich sehe schon, das wird einige Zeit dauern.
0: Zum New York Observer, bitte.
2: Jenkins?
1: Hey Schatz, ich wollte dir Bescheid sagen, dass es heute leider später wird.
2: Aber meine Schwester kommt doch heute vorbei. Wir wollten doch alles wegen ihrer Hochzeit besprechen.
1: Ja, ich weiß. Tut mir leid. Aber ihr zwei bekommt das sowieso besser ohne mich hin. Ich mach's wieder gut, versprochen.
2: Das weiß ich doch. Pass einfach auf dich auf und stell nichts Blödes an, ja? Bestell Charlie liebe Grüße. Ich liebe dich.
1: Ich dich auch. Bye. Viele Grüße von Beth.
0: Diese Frau ist eindeutig zu gut für dich.
1: Hey, nur weil bei dir die Beziehungen nie lange halten, darf ich doch wohl glücklich sein.
0: Es sei dir ja gegönnt.
3: Da seid ihr ja. Mrs. Huntington ist schon ganz außer sich. Wir haben im Polizeifunk gehört, dass dieser Stettler erschossen wurde. Wusstet ihr das?
1: Ja, wir waren sozusagen dabei.
3: Oh mein Gott. Habt ihr gesehen, wer es getan hat?
0: Nein, und mein werter Kollege sollte auch nicht so übertreiben, nur um unserer lieben Claudia imponieren zu wollen.
1: Hey.
0: Er war schon tot, als wir ankamen.
1: Aber wir haben den Schuss noch gehört. Es war also gerade erst passiert.
3: Da habt ihr wohl noch mal Glück gehabt. Nicht auszudenken, was passiert wäre, wenn ihr ein paar Sekunden früher dort angekommen wärt.
0: Na, eigentlich hätte ich schon gerne einen Blick auf den Täter geworfen. Aber deswegen sind wir auch gleich wieder weg. Ich will nur ein bisschen Geldnachschub holen und dann suchen wir unsere Zeugin.
3: Eine Zeugin?
1: Ja, eine Obdachlose. Wir glauben, dass sie etwas gesehen hat.
0: So, kommst du, RJ?
3: Und was ist mit Mrs. Huntington?
1: Bestell ihr schöne Grüße und sag ihr, wir sind an der Sache dran.
3: Okay.

0: Jetzt suchen wir schon seit knapp 2 Stunden nach der Obdachlosen.
1: Geduld ist deine Tugend.
0: Ja, ja. Aber vielleicht machen die Obdachlosen gerade einen Betriebsausflug.
1: Bei dem Polizeiaufgebot würde mich das nicht mal wundern. Oh, schau nur, da drüben ist jemand.
0: Entschuldigen Sie bitte, Sir. Wir suchen eine Frau. Vielleicht kennen Sie die.
2: Lass mich in Ruhe, du Arsch. Geh weg. Verschwende. Mach die Fliege, Alter.
1: Es scheint, als würde dein Charme bei Obdachlosen einfach nicht funktionieren.
0: Witzbold.
3: Kann ich Ihnen vielleicht weiterhelfen, Sir?
0: Oh Mann, haben Sie mich vielleicht erschreckt.
3: Das war nicht meine Absicht.
1: Wir suchen eine Frau. Wir haben heute Mittag in der 97. mit ihr gesprochen.
3: Da, wo der Mann erschossen wurde?
0: Ja.
3: Dann muss es wohl besonders wichtig sein.
1: Ja, das ist es. Und es soll natürlich nicht zu Ihrem Schaden sein. Wenn Sie uns sagen können, wo wir die Dame finden, gebe ich Ihnen $20. Und wenn Sie uns zu ihr bringen, lege ich noch 20 obendrauf.
3: Oh, das klingt nach einem interessanten Geschäft.
0: Sie ist ca. 1,65 groß und hat auffälliges, rotes, lockiges Haar.
3: Ja, ich weiß schon, wen Sie meinen. Das ist Molly.
1: Können Sie uns zu ihr bringen?
3: Gewiss. Folgen Sie mir.
1: Sie sind wirklich sehr freundlich. Entschuldigen Sie, wenn ich das sage, aber das erwartet man nicht unbedingt von einem...
3: Von einem Obdachlosen? Wissen Sie, Ma'am, man kann sein Geld und Eigentum verlieren. Aber das ist noch lange kein Grund, seine guten Manieren zu vernachlässigen. So, da wären wir. Warten Sie bitte kurz hier. Ich werde Molly herbringen. Ich denke, es ist angebracht, wenn ich zuerst mit ihr spreche.
1: Ja, sicher. Vielen Dank. Oh, und hier sind Ihre $40.
3: Oh, vielen Dank, Ma'am.
0: Und wenn er uns nun doch reinlegt und mit dem Geld abhaut?
1: Vertrau meiner Menschenkenntnis. Er wird uns helfen.
4: Wusste ich's doch. Der Mescal hat mich reingelegt.
1: Bitte, bleiben Sie einen Moment. Wir müssen mit Ihnen über den Vorfall von heute Morgen sprechen.
4: Ich wusste nicht, dass es da was zu bereden gibt. Gott gibt wenig und nimmt reichlich. So einfach ist das.
1: Haben Sie etwas gesehen?
4: Ja, ich habe den Burschen gesehen, der den Kerl umgelegt hat. Aber denken Sie vielleicht, ich will auch abgeknallt werden? Ich halt lieber den Mund.
1: Hat der Mann gemerkt, dass Sie ihn gesehen haben?
4: Nee, ich saß im Schatten bei den Mülltonnen. Der kam einfach über die Straße, ging auf den Typ zu und hat ohne mit der Wimper zu zucken abgedrückt. Der hat nicht mal sein Handy weggepackt.
0: Er hat mit jemandem gesprochen?
4: Ja, die ganze Zeit. Und als er den armen Kerl abgeknallt hatte, hat er ihn angepackt. Wollte wohl gucken, ob er wirklich tot ist. Er hat was in sein Handy gelabert und ist beim Weglaufen eingepackt. Dann habe ich mir den Toten angeschaut, ja, und dann seid ihr ja auch schon aufgetaucht.
0: Haben Sie den Mann erkannt?
4: Ich werde euch nicht helfen. Hab schon viel zu viel erzählt.
0: Vielleicht sind seine Fingerabdrücke auf der Leiche. Na, wenn er den Puls kontrolliert hat.
4: Das kannst du vergessen, da hat er Handschuhe.
0: Verdammt.
1: Molly, er hat sie nicht gesehen. Sonst wären sie schon... Nun ja, sagen Sie uns bitte, was Sie noch wissen. Und wir geben Ihnen $50 bar auf die Hand und werden Sie nie wieder belästigen.
4: Also gut, aber danach haut ihr endlich ab. Ich habe den Kerl schon öfter gesehen. Er fährt ein dunkelblaues Auto. Auf der Fahrerseite ist die Tür in einem helleren Blau. Hat wohl mal einen Unfall gehabt. Und auf dem Kofferraum ist auch irgendwas drauf lackiert. Vielleicht ein Skorpion oder so.
0: Und wo haben Sie ihn schon öfter gesehen?
4: Er geht manchmal in einem Diner hier in der Gegend essen.
1: Alleine?
4: Manchmal sehe ich einen Mann bei ihm sitzen, da hat immer einen Anzug an. Na, muss er wohl auch.
0: Wieso?
4: Na, der kommt immer aus dem Bürogebäude von gegenüber. Scheint er zu arbeiten.
0: Ah, dann meinen Sie das Diner neben dem Plattenladen? Das ist nur einen Block entfernt.
4: Ja, genau. Aber sonst weiß ich nichts.
1: Vielen Dank, Molly. Sie haben uns wirklich sehr geholfen.
4: Ja, schon gut.

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1: Hi Claudia, ich bin's Charlie. Ich bräuchte mal deine Hilfe. Kannst du den Halter eines dunkelblauen Wagens rausfinden? Kennzeichen habe ich nicht, müsste aber hier aus New York sein. Die Fahrertür ist in einem helleren Blau lackiert und auf dem Kofferraum ist vermutlich ein Skorpion drauf. Vielleicht war das Auto schon mal in einen Unfall verwickelt oder ist der Polizei schon mal aufgefallen.
0: Ja, okay, mach ich. Das wird aber ein bisschen dauern, so ganz ohne Kennzeichen. Ich melde mich dann, okay?
1: Ja, ist gut, bye.
2: Lass uns morgen das Diner besuchen. Es ist schon spät. Und gerade heute wird unser Killer wohl kaum gemütlich dasitzen und einen Burger bestellen.
1: Ja, hast recht. Außerdem bekommst du sonst noch Ärger mit Beth.
2: Haha.

0: Das ist gut. Na, schauen wir doch mal, was gestern zusammengekommen ist. 1, 2, 300. Diese verfluchte Irina! Immer muss ich... Beckett! Was machst du hier?
1: Du hast wohl geglaubt, wir würden dich nicht finden.
0: Mich finden? Wieso sollte mich der neue Kopf der Salvatore-Gang suchen?
1: Alexei, Alexei. Glaubst du wirklich, wir wüssten es nicht? Es hat in der Tat ein wenig gedauert. Du verstehst dich gut darauf, deine Spuren zu verwischen, aber wir wissen, was du getan hast. Du hast den Auftrag gegeben, Carlos Salvatore zu töten.
0: Beckett, alter Freund, wenn du mich gehen lässt, verrate ich dir, wer geschossen hat.
1: Was glaubst du, wer uns zu dir geschickt hat?
0: Aber wie?
1: Darf ich dir jemanden vorstellen?
0: Was? Wer ist...
1: Hast du wirklich geglaubt, wir hätten mehr Mitleid mit dir als mit Ilja Tetschkokov? Das ist für Carlos Salvatore! Komm, wir gehen.

0: Guten Morgen, Claudia.
1: Hi, Charlie. Ich habe leider weniger gute Nachrichten. Ich konnte nichts über das Auto rausfinden. Es gibt überraschend viele Autos mit einer andersfarbigen Tür.
2: Morgen.
1: Guten Appetit.
2: Danke.
0: Und was ist mit dem Skorpion auf dem Kofferraum?
1: Auch nichts. Sorry. Solange ein Auto nicht in eine Straftat verwickelt ist, werden solche besonderen Merkmale auch nicht in einer Datenbank geführt. Tut mir leid.
0: Schon gut. Du kannst ja nichts dafür.
1: Was hat der Wagen eigentlich für eine Bedeutung?
0: Eine Obdachlose hat den Täter am Tatort gesehen und konnte uns den Wagen beschreiben.
1: Wirklich? Und werdet ihr jetzt nochmal mit ihr reden?
0: Nein, vorerst nicht. Sie wird uns kaum mehr sagen können. Aber wir haben noch eine andere Spur.
1: Was denn für eine andere Spur?
0: Ach, das ist...
3: Einheit 632. Meldung über den Fund zweier männlicher Leichen unter der linken Seite der Brooklyn Bridge.
4: Verstanden, Zentrale. Wir schauen uns das mal an.
2: Ob wir uns das mal genauer ansehen sollten?
0: Meinst du, es hat was mit unserer Story zu tun?
2: Warum nicht? Und ein kurzer Blick auf ein paar Leichen kann doch nicht schaden.
0: Na gut, komm, wir fahren.
1: Aber...
0: Ciao, Claudia.
1: Ciao.

0: Ich sagte, bleiben Sie hinter der Absperrung.
1: Sieh mal einer an, den kennen wir doch.
2: Ja, da hast du recht. Officer Klein? Erinnern Sie sich an uns?
0: Ach, unsere beiden Reporter. Sie treiben sich wohl gerne in der Nähe von Leichen herum, was?
1: Können Sie uns was über die Toten sagen?
0: Sie sind zwar noch nicht offiziell identifiziert, aber laut Ihren Ausweisen handelt es sich um Iljitsch Korkov und Alexei Moiseyev.
1: Die Ausweise waren noch da?
0: Ja. Sie haben zwar nur noch Ihre Unterhosen an, aber die Ausweise lagen direkt neben Ihnen.
2: Wer auch immer das getan hat, wollte nicht verheimlichen, wen er getötet hat.
1: Wenn ich das von hier aus richtig sehe, wurde etwas auf Ihre Brust geschrieben.
0: Geschrieben ist gut. Es wurde hineingeritzt.
2: Oh. Na, hoffentlich waren die beiden da schon tot.
0: In den Wunden war kein geronnenes Blut. Wir gehen also davon aus, dass ihnen die Schnitte erst nach dem Tod zugefügt wurden. Das Wort ist Takeover.
1: Takeover? Gibt es einen Zusammenhang zwischen den beiden Toten und der Salvatore-Gang?
0: Nun, es gibt immer noch keine eindeutigen Beweise im Fall Carlos Salvatore. Aber soweit ich weiß, wird gemunkelt, die Russen hätten etwas damit zu tun. Sie haben versucht, mehr Macht in unserer Stadt zu erhalten. Aber die Salvatore-Gang ist viel zu schnell wieder auf die Füße gekommen und wenn Sie mich fragen, rechnen die jetzt ab. Die Kehlen der beiden weisen darauf hin, dass sie mit einem dünnen Draht gewürgt wurden.
2: Draht ist besonders fies. Zum einen wirst du erwürgt und gleichzeitig schneidet sich der Draht in die Haut.
0: Außerdem scheuen die meisten Mörder die direkte Konfrontation. Die meisten verwenden Schusswaffen. Ist einfacher, sicher.
1: Da will jemand ein Zeichen setzen. Ich räume mit den Feinden der Salvatore-Gang auf und kenne keine Gnade. Danke, Officer.

0: Ich hätte Steven nicht damit beauftragen sollen. Er ist einfach zu aufbrausend und nicht vorsichtig genug. Ich werde mich um das Problem kümmern. Hat man dir nicht beigebracht, dass man sich mit Namen meldet?
1: Wieso denn? Wer mich anruft, weiß doch, dass ich dran bin.
0: Ich muss mit dir reden. Wir treffen uns in einer Stunde im Diner.

0: Hier muss es sein, da ist der Plattenladen. Wir könnten doch...
1: Nein, wir werden nicht in diesen Laden gehen, sondern hier im Auto bleiben und abwarten, was im Diner passiert.
0: Du gönnst einem auch gar nichts. Außerdem ist das mein Wagen.
1: Wurde auch Zeit, dass er wieder aus der Werkstatt gekommen ist. Ich hätte sonst kein Geld mehr gehabt, wenn ich immer die Taxis bezahlen muss. Nur weil du mal wieder zufällig dein Portemonnaie vergessen hast. Bekommst du wohl kein Taschengeld von Beth, was?
0: Dann kauf dir doch dein eigenes Auto.
1: Ach, in New York kommt man doch auch ganz gut mit den öffentlichen Verkehrsmitteln zurecht.
0: Wie, auf einmal? Ey, warte mal. Hast du überhaupt einen Führerschein?
1: Sei nicht albern.
0: Das ist keine Antwort. Also, hast du jetzt einen oder nicht?
1: Okay, schön, ich habe keinen Führerschein. Ich habe schon immer in New York gelebt und bisher noch keinen gebraucht.
0: So, so. Die Dame hat keinen Führerschein, will mir aber Vorhaltungen machen, wenn ich mal mein Auto zur Inspektion in die Werkstatt bringe.
1: Schau mal, was da für ein Auto hält.
0: Ein Mustang mit einem Skorpion auf der Heckklappe. Das ist unser Wagen. Der Kerl geht in das Diner. Hey, er setzt sich zu einem Typen.
1: Der sieht ziemlich gut aus.
0: Du meinst, seine Klamotten sehen sehr schick aus?
1: Das auch. Oh, sieh mal, der süße Typ gibt unserem Killer einen Umschlag. Meinst du, das ist das Geld für den Mord an Ray Stadler?
0: Schon möglich. Was soll sonst in dem Umschlag sein?
1: Na, vielleicht hilft Mr. Sweets dem armen Kerl auch nur bei der Steuererklärung. Da sind eine Menge Formulare nötig.
0: Ah, ja. Jetzt steht unser Killer wieder auf und geht raus zu seinem Auto. Was sollen wir jetzt machen?
1: Du bleibst mit deinem Auto an dem Kerl dran und ich behalte Mr. Sweets im Auge. Vielleicht habe ich ja Glück und er ist derjenige, von dem Molly gesprochen hat. Ich habe mein Handy dabei.
0: Ich weiß nicht. Wenn der Typ dich sieht, vielleicht ist er gefährlich.
1: Ich werde ihm schon nicht auffallen. Los, beeil dich, der Mustang fährt los. So, Mr. Sweets, was hast du vor? Lässt du mich noch lange warten oder kommst du endlich raus? Wenn ich dir noch weiter beim Essen zuschauen muss, setze ich mich gleich dazu. Ich hätte heute Morgen doch frühstücken sollen. Ach, na endlich. Er bezahlt und geht. Mal schauen, wo du mich hinführst, Mr. Sweets. Molly hatte recht. Er arbeitet hier. Er geht in das Bürogebäude. Beckett Industries. Wow, das ist eine bekannte und erfolgreiche Firma. Ob die wissen, wen die hier beschäftigen? Mal schauen, ob ich rauskriege, in welches Büro er geht. Mist. Neben dem Empfang steht ein Wachmann. Der scheint Sweets zu kennen. Ich komme da wohl nicht so einfach vorbei. Und Sweets ist im Aufzug verschwunden. Aber ich habe da eine Idee. Entschuldigen Sie bitte, der Herr, der gerade in den Aufzug gestiegen ist, war das Bob Andrews? Von der Seite sah er genauso aus wie der gute alte Bob.
2: Nein, Ma'am. Das war Mr. Richard Beckett. Der Inhaber von Beckett Industries.
1: Oh, da habe ich mich wohl geirrt. Vielen Dank. Ciao.
2: Einen schönen Tag noch.

0: Du wirst es nicht glauben. Der Kerl, mit dem sich unser Killer getroffen hat, ist Richard Beckett, der Chef von Beckett Industries. Was ist mit dir? Hast du was rausbekommen?
1: Der Kerl hat sein Auto ein paar Ecken weiter stehen lassen und ist dann zu Fuß weiter. Ich habe überall nach ihm gesucht, habe ihn aber nicht mehr gefunden. Dafür leider jemand anderen.
0: Wen?
1: Ich habe Molly gefunden. Sie ist tot.
0: Oh mein Gott. Denkst du, sie wurde ermordet, weil sie mit uns gesprochen hat?
1: Ich denke, das Leben auf der Straße ist hart und es gibt bestimmt einige, die schon für $10 töten würden. Außerdem weiß doch niemand, dass wir mit ihr geredet haben.
0: Ja, niemand.

0: Hackett, was will der denn schon wieder?
1: Hi, Steven. Hast du das Problem erledigt?
0: Ja, na klar. Du weißt doch, dass du dich auf mich verlassen kannst.
1: Weißt du, genau da bin ich mir nicht so sicher. Du erledigst zwar die Jobs schnell, das muss man dir schon lassen, aber du gehst dabei einfach nicht mit der nötigen Vorsicht vor.
0: Wieso Vorsicht? Soll doch jeder wissen, dass die Salvador-Gang jeden umlegt, der sich gegen sie stellt.
1: Aber nicht jeder soll wissen, wer zur Salvador-Gang gehört. Und wenn sie dich schnappen, kannst du sicher nicht die Klappe halten. Es tut mir leid, Steve.
0: Beckett, Rich, ich werde zukünftig besser aufpassen.
1: Dafür ist es leider zu spät. Nach deinem Auto wird bereits gesucht. Es ist nur eine Frage der Zeit, bis sie herausfinden, wem dieses auffällige Stück gehört.
0: Dann werde ich mir eben eine andere Karre holen.
1: Sorry, Steven, aber du bist einfach ein zu großes Sicherheitsrisiko.
0: Warte!
1: Wie gesagt, sorry, Steven.

0: Cummings.
1: Hi, ich bin's, Claudia.
0: Hi, Claudia. Was gibt's?
1: Ich habe euren Wagen gefunden. Eben kam es per Polizeifunk rein. Die haben einen führerlosen Ford Mustang gefunden, der eine auffällige Lackierung auf dem Heck hat. Ein Skorpion.
0: Das ist gut. Und wo haben sie ihn gefunden?
1: Das ist noch nicht alles. Sie haben nicht weit vom Auto die Leiche von Stephen Croy gefunden. Ja, er wurde von hinten erschossen. Vermutlich ist er vor seinem Mörder geflüchtet.
0: Hast du was über diesen Stephen Croy herausfinden können?
1: Croy ist ein Kleinganover. Er ist schon ein paar Mal wegen Ladendiebstahl verhaftet worden.
0: Auch schon wegen Mord?
1: Nein. Wie kommst du darauf?
0: Ach, nur so. Vielen Dank, Claudia.
2: Was ist? Du siehst so nachdenklich aus.
0: Ich bin mir nicht ganz sicher. Ich habe so ein ungutes Gefühl.
2: Weswegen?
0: Das kann ich nicht sagen. Ich bin noch nicht sicher.
2: Oh, Charlie Cummings und ihre Vorahnungen. Das kann nichts Gutes bedeuten.
0: Wenn ich recht habe, tut es das wirklich nicht.
2: Was machen wir jetzt?
0: Wir müssen etwas finden, was Beckett mit diesem Stephen in Verbindung bringt. Ich könnte mich dafür ohrfeigen, dass wir das Treffen nicht fotografiert haben. Ich muss da rein.
2: Wie, du musst da rein? Willst du etwa einbrechen?
0: Nein, ich werde mich einschleusen.
2: Bist du verrückt? Das ist viel zu gefährlich.
0: Wieso? Wer sollte denn einer Putzfrau was tun wollen?
2: Du und Putzen?
0: In der Not frisst der Teufel Fliegen und Charlie Cummings greift zum Wischmopp. Schau, da drüben, da ist ein Schild, Reinigungskräfte gesucht. Das ist die Chance.
2: Ich weiß nicht.
0: Dafür weiß ich es umso besser. Anders kommen wir an der Kontrolle nicht vorbei.
3: Ich habe meine Kontakte spielen lassen. Hier ist ein Ausweis der Putzkolonne, die bei Beckett Industries beschäftigt ist. Tony, der Mann meiner Cousine, arbeitet dort. Er erwartet dich. Morgen früh. Um 4.30 Uhr am Hintereingang.
0: So früh? Oh.
3: Wo lebst du denn? Glaubst du etwa, die feinen Damen und Herren, die in so einem Unternehmen arbeiten, wollen von der Putze gestört werden? Hä? Sei lieber froh, dass ich dir überhaupt Zugang verschafft habe.
0: Ja, klar. Danke, Frank. Ist vermutlich auch ganz gut, dann werde ich nicht gestört.
3: Sei vorsichtig, Charlie. Wie geht's überhaupt deiner Mom?
0: Finde es doch selbst heraus. Du könntest sie ruhig mal wieder besuchen. Seit Dads Tod ist sie oft allein. Der Besuch eines guten alten Freundes wäre da sicher eine willkommene Abwechslung.
3: Na, ich weiß nicht. Ich fühle mich immer noch verantwortlich für seinen Tod.
0: Außer dir denkt das niemand. Ihr wart Partner, du bist vorne rein und er ist hinten rein. Es konnte keiner ahnen, dass die Junkies Waffen hatten. Es war nicht deine Schuld.
3: Ich wünsche dir alles Gute, Charlie.
0: Ja, mach's gut, Frank. Und danke nochmal.
3: Für dich mache ich doch alles klar.
2: Und? Hast du nun alles, was du brauchst?
0: Ja, ich denke schon. Jetzt fehlt nur noch eine Mütze vor Schlaf.
4: Oh, das wäre kein Job für mich. Mein Schlaf ist mir heilig.
0: Oh, da vorne, das muss Toni sein.

0: Was hast du erreicht?
1: Zählt die Erkenntnis, dass Putzen nicht mein Ding ist? Also mir ist nicht zu lachen zumute. Toni wollte, dass ich wirklich beim Putzen helfe, damit die anderen nichts merken.
0: Oh, wie gemein.
1: Dein Mitleid kannst du dir sparen. Ich war auch in Beckets Büro, aber da lagen keine Unterlagen rum, in die ich hätte einen Blick werfen können. Da ist alles aufgeräumt und sauber. Beckett wäre sicher eine bessere Putzer als ich. Die Schubladen waren alle abgeschlossen.
0: Hast du sie etwa aufgebrochen?
1: Nein. Toni hat mich keine Minute aus den Augen gelassen.
0: Und was jetzt?
1: Wir sollten versuchen, noch etwas über Stephen Croyk herauszufinden. Ich meine, warum haben die ihn umgebracht?
0: Vielleicht, weil der Auftrag erledigt war?
1: Oder vielleicht, weil jemand mitbekommen hat, dass wir an ihm dran waren.
0: Wer denn?
1: Erinnerst du dich an mein ungutes Gefühl?
0: Ja, klar.
1: Versuchen wir doch mal rauszufinden, ob ich recht habe oder nur eine Magenverstimmung.
0: Okay.
1: Gut, ich werde mit Frank sprechen. Mal sehen, ob er was über Stephen Croyk herausfinden kann. Und du sprichst mit Claudia. Sie soll auch noch weiter forschen. Ausbildung, Arbeitgeber, Familie, etc.
0: Ja gut, aber ich verstehe immer noch nicht, was das mit deinem Magen zu tun hat.
1: Warte es ab. Wir treffen uns heute um 6 bei dir zu Hause.
0: Na gut, dann bis später.

0: Hey Charlie, komm rein. RJ hat schon gesagt, dass du kommst.
1: Schön, dich zu sehen, Beth.
0: Wir sind gerade beim Abendessen. Magst du auch was?
1: Wie könnte ich da Nein sagen? Du weißt doch sicher, dass ich ohne die Erfindung von Fertiggerichten schon längst verhungert wäre.
2: Wusste ich's doch. Du wolltest nicht ohne Hintergedanken heute Abend hier vorbeikommen.
1: Das duftet gut.
2: Nun aber raus mit der Sprache. Hast du was wegen deines Magenproblems rausgefunden?
0: Oh, du warst beim Arzt?
2: Nein, Schatz, nicht so ein Magenproblem.
1: Ich weiß es noch nicht. Erzähl mir doch erstmal, was Claudia rausgefunden hat.
2: Naja, leider nicht viel Neues. Craig war ein Kleinganove. Er hat die Highschool abgebrochen und ist dann wohl auf die falsche Bahn geraten. Er ist schon dreimal verhaftet worden, ihm wurden kleinere Ladendiebstähle und ein Überfall auf eine Tankstelle nachgewiesen. Seine Eltern sind seit über 10 Jahren tot. Er lebte, bis er 21 wurde, bei einem Onkel. Danach ist er oft umgezogen. Nichts Auffälliges.
1: Und der Onkel? Wie hieß er?
2: Nun, er war genau genommen sein Großonkel mütterlicherseits. Er hieß Mullen. Wie der Mädchenname seiner Mutter. Mittlerweile ist er auch verstorben.
1: Und das hat Claudia alles rausgefunden und überprüft?
2: Ja, wieso? Sie hat uns wie immer sehr geholfen.
1: Da bin ich mir nicht so ganz sicher.
2: Wie meinst du das?
1: Ist es dir nicht aufgefallen? Die Informationen, die wir Claudia gegeben haben, waren genau die Informationen, die Salvatore Gang gebraucht hat, um Stephen Croyke auf den Zeugen und auf Molly loszulassen. Und als klar war, dass wir Stephens Wagen verfolgen, wurde er beiseite geräumt.
0: Du glaubst, eure Kollegin ist eine Informantin für diese Gang?
2: Es kann doch aber auch Zufall sein.
1: Ich habe mit Frank gesprochen. Er hat auch alles erzählt, was Claudia dir gesagt hat. Mit einer Ausnahme.
2: Und die wäre?
1: Der Name des Großonkels war nicht Mullen. Er war nicht der Bruder des Großvaters, sondern der Großmutter. Sein Name war Caleb Beckett. Und Caleb Beckett ist niemand anderes als der Großvater von Richard Beckett. Das wollte dir Claudia wohl nicht erzählen, um uns von Beckett fernzuhalten.
2: Oh mein Gott. Aber vielleicht hat sie sich einfach geirrt und es war keine Absicht. Ich kann einfach nicht glauben, dass sie der Salvatore Gang hilft.
0: Vielleicht macht sie das aber auch nicht freiwillig.
2: Du meinst, sie wird gezwungen? Ja, das ergibt Sinn.
0: Könnte doch sein.
1: Na, vielleicht sollten wir Claudia eine Chance geben, das zu erklären. Ich rufe sie an und bitte sie, uns in der Redaktion zu treffen.
3: Hallo, ihr beiden. Was gibt es so Wichtiges?
1: Wir wissen, dass du Informationen an die Salvatore Gang weitergegeben hast.
3: Was?
1: Jedes Mal, wenn wir etwas herausgefunden haben, wusste das auf einmal auch die Salvatore Gang. Und wir haben mit niemandem darüber gesprochen. Außer mit dir.
4: Also gut, ja. Es stimmt.
2: Aber Claudia, warum? Wir dachten, wir könnten dir vertrauen.
4: Es ist nicht so, wie ihr denkt. Meine Mutter... Sie haben gedroht, meiner Mutter etwas anzutun, wenn ich ihnen nicht alle Informationen gebe, die ich in unserer Redaktion erhalte.
1: Aber warum bist du nicht zur Polizei gegangen?
4: Zur Polizei? Soll das ein Witz sein? Die Polizei wird es niemals mit den Salvatores aufnehmen. Ich hatte keine Wahl.
2: Ist schon gut. Wir glauben dir.
4: Aber keine Sorge. Ich habe schon alles veranlasst. Ich werde morgen mit meiner Mom umziehen. Wenn ich hier nicht mehr arbeite, dann kann ich denen auch keine Informationen mehr beschaffen.
2: Was? Glaubst du denn, sie werden das zulassen?
4: Ich werde es ihnen ja nicht auf die Nase binden. Heute Abend soll ich mich noch mit einem von ihnen treffen, um zu berichten, ob es etwas Neues gibt. Ich werde da hingehen und so tun, als wäre alles wie immer. Und morgen hau ich ab.
1: Nein, das wirst du nicht.
4: Aber...
1: Du wirst heute zu deiner Mom gehen und ihr beim Packen helfen. Wir werden zu dem Treffpunkt gehen.
2: Denkst du nicht, die werden dann glauben, dass Claudia sie verraten hat?
1: Claudia wird mir einen Zettel schreiben, auf dem steht, keine Neuigkeiten. Und ich werde behaupten, sie hätte eine schwere Grippe oder sowas. Und hätte mich gebeten, den Zettel für sie abzugeben. Die wissen doch nicht, wie RJ und ich aussehen, oder?
4: Nein, ich denke nicht. Willst du das wirklich tun? Und was hast du überhaupt davon?
1: Während ich dem Typ den Zettel zeige und wieder verdufte, wird RJ ihn verfolgen. Vielleicht führt er uns zum Unterschlupf des Salvatore Gang.
4: Einverstanden.
5: Wer bist du? Wo ist Miss Surrey?
1: Claudia ist leider krank geworden. Sie hat mich gebeten, Ihnen das hier zu geben.
5: Aha. Nun gut, dann bestell deiner Freundin eine gute Besserung. Ich melde mich wieder bei ihr.
1: Oh, das kann noch dauern. Der Arzt hat ihr strikte Bettruhe verordnet. Und Sie wollen sich doch nicht anstecken. Es ist vermutlich die Schweinegrippe.
5: So, so. Bye.
1: Bye. Den Zettel nehme ich für Frank mit.
5: Guten Abend, Mr. Jenkins, Miss Cummings.
1: Wie
5: ich wissen konnte, dass Sie mich verfolgen würden? Glauben Sie vielleicht, wir hätten nicht mitbekommen, dass Sie sich heute Abend mit der Kleinen getroffen haben? Es war klar, dass Sie irgendwann etwas über unser Arrangement herausfinden würden. Ja, ich muss Sie loben. Sie sind wirklich gute Spürnasen. Aber wieder einmal bleibe ich Ihnen einen Schritt voraus.
2: Wie meinen Sie das?
5: Nun, damit Sie nicht auf dumme Gedanken kommen, habe ich mir erlaubt, einen Gast zu unserem Treffen einzuladen.
1: Claudia!
5: Oh, nicht ganz. Viel besser.
6: Das nicht nur!
2: Beth! Sie Schwein! Was soll das? Sie hat nichts damit zu tun!
5: Aber, Mr. Jenkins, sie hat sehr viel damit zu tun. Ihre kleine Frau wird mir dabei helfen, Ihnen begreiflich zu machen, sich aus Angelegenheiten rauszuhalten, mit denen Sie besser nichts zu tun haben sollten. Ich nehme Ihnen jetzt den Knebel ab. Ich bin ja kein Unmensch, aber Sie müssen schön leise sein. Verstehen wir uns da richtig?
2: Mhm. Alles in Ordnung, Beth?
1: Ja.
5: Sie bekommen diese eine Chance. Sie werden zukünftig die Finger von der Salvatore Gang lassen. Ich werde Ihre kleine Beth jetzt mitnehmen. Und wenn Sie beide schön brav sind, bekommen Sie sie auch in einem Stück zurück.
1: Das können Sie nicht machen.
5: Das lassen Sie mal meine Sorge sein.
1: Bitte nicht.
5: Was ist das? Haben Sie etwa die Polizei mitgebracht? Verdammt! Mein Bein!
1: Das ist meine Chance zu entkommen.
5: Das hast du dir so gedacht, Miststück.
2: Beth, Achtung!
5: Du entkommst mir nicht.
2: Nein!
5: Feuer!
1: Beth, ist sie...
2: Nein, sie lebt noch. Sie ist an der Schulter getroffen. Beth, es wird alles wieder gut. Ich verspreche es.
1: Okay. Wir brauchen sofort einen Krankenwagen.
7: Schon verständigt.
2: Wo kommt die Polizei her?
1: Ich hatte Frank erzählt, was wir heute Abend vorhaben. Zur Sicherheit. Und als klar war, dass Beckel uns bemerkt hatte, habe ich Frank über mein Handy in meiner Tasche angerufen. Zum Glück habe ich ihn noch auf der Schnellwahltaste.
7: Komm, Kleines. Wir lassen die beiden allein.
1: Ist Beckett eigentlich...
7: Ja, den haben wir erwischt. Aber es tut mir sehr leid, dass die Frau von deinem Partner angeschossen wurde.
1: Ich hoffe, sie kommt durch. Hier, das ist der Zettel, von dem ich dir schon erzählt habe. Ich wollte durch Beckets Abdrücke beweisen, dass er zur Salvatore gehört. Aber jetzt, da er tot ist, ist es wohl nicht mehr wichtig.
7: Ich nehm's trotzdem als Beweismittel mit. Danke, Charlie. Aber das nächste Mal hältst du dich da raus, okay? Lass uns Polizisten unsere Arbeit machen.
8: Hast du
4: Wie geht es deiner Frau?
2: Zum Glück war es ein glatter Durchschuss. Beth wird wieder. Sie ist sehr stark.
4: Das freut mich zu hören.
1: Wo ist deine Mom?
4: Ich hole sie gleich noch ab.
2: Wir wünschen euch beiden alles Gute.
4: Lass dich drücken.
3: Hier. Eine Nachricht für dich. Lies sie aber erst, wenn du Ruhe hast. So. Vielen Dank für eure Hilfe.
2: Hoffentlich finden die beiden ein schönes Plätzchen, wo sie ihre Ruhe haben können.
1: Hi Frank, was gibt's?
8: Es wird dir nicht gefallen.
1: Warte, ich stell die Lautsprecher an. So, jetzt kannst du loslegen.
8: Unser Labor hat die Fingerabdrücke auf dem Zettel identifiziert.
1: Wir wissen, dass sie von Richard Beckett stammen. Was soll uns daran nicht gefallen? Es ist immerhin der Beweis, dass er zu Salvatore gehört.
8: Diese Abdrücke meine ich auch nicht. Wir mussten alle Fingerabdrücke untersuchen und haben noch welche von zwei Frauen gefunden. Du sagtest, nur du, Richard Beckett und eure Kollegin Claudia Surrey haben den Zettel angefasst, korrekt?
1: Ja, wieso? Was hast du gefunden?
8: Nun, ich habe deine, die von Richard Beckett und die einer Toten gefunden.
9: Was?
8: Die Fingerabdrücke eurer Claudia stimmen mit den Abdrücken überein, die man vor ungefähr 10 Jahren im Rahmen der Untersuchung des Bootsunglücks genommen hat, bei dem Luise Salvatore ums Leben gekommen ist. Claudia Surrey ist niemand anderes als die totgeglaubte Tochter von Carlos Salvatore.
1: Oh mein Gott.
2: Warte, die Nachricht. Lieber RJ, ich möchte mich besonders bei dir bedanken.
3: Ohne dein blindes Vertrauen in den guten Charakter der süßen Claudia wäre es mir sicher nicht gelungen, euch so lange zu täuschen. Ja, ohne dich wäre mir Charlie wohl eher auf die Schliche gekommen. Und ich hätte mich bereits früher verabschieden müssen. Ach ja, sagt Charlie, dass ich die Sache mit Beckett nicht so schnell vergessen werde.
2: Wir hören voneinander. Grüß Beth von mir. Luise Salvatore. Dieses Miststück! Ich muss sie aufhalten. Claudia! Luise! Du verdammtes Miststück, komm zurück!
1: Vergiss es! Das Taxi ist schon so weit weg.

0: 10 Jahre zuvor.
1: Du hast mir das Leben gerettet.
2: Aber leider hatte ich die Kugel trotzdem erwischt.
1: Das ist halb so wild. Das wird wieder. Eine Kugel in der Schulter ist besser als eine im Herzen. Aber für etwas war dieser Zwischenfall mit den Russen auch Nütze. Er hat mir zwei Dinge klar gemacht.
2: Was denn?
1: Nun, zum einen, dass du mein Vertrauen verdienst und dass ich nicht unsterblich bin.
2: Ach, Carlos, sag so etwas nicht. Niemand ist unsterblich. Und um diesen Petrov brauchst du dich nicht mehr zu sorgen, das habe ich geklärt.
1: Ich habe nichts anderes erwartet. Hast du ihm maßangefertigte Schuhe verpasst?
2: Wie gut du mich doch kennst. Und danach habe ich ihm Schwimmunterricht gegeben.
1: Aber im Ernst, ich werde nicht immer da sein. Deswegen muss ich dir ein Geheimnis anvertrauen. Es geht um Luise.
2: Oh, ja. Jetzt ist es etwa ein Jahr her, nicht wahr?
1: Ja, vor einem Jahr hat die Travis Gang den Anschlag auf mein Boot verübt. Sie wollten eigentlich mich treffen. Doch nicht ich, sondern Luise war auf dem Boot. Ich hatte ihr erlaubt, einen kleinen Ausflug zu machen.
2: Wenn wir die Gang von Travis nicht schon zerschlagen hätten, verspreche ich dir, würde ich mir jeden Einzelnen noch einmal vornehmen und deine Tochter rächen. Ich weiß noch, wie sie früher immer unsere Gespräche gestört hat und meinte, es wäre jetzt viel wichtiger, dass du ihr was auf dem Flügel vorspielst.
1: Oh ja, das hat sie geliebt. Und man konnte ihr nie böse sein, wenn sie unsere Geschäfte dabei gestört hat. Richard, Luise ist nicht tot.
2: Was? Aber wie ist das möglich? Das Boot ist doch in die Luft geflogen.
1: Luise wurde durch die Explosion über Bord geschleudert. Sie ist eine gute Schwimmerin, wie du sicher noch weißt. Sie hatte natürlich einige Verletzungen von der Explosion, aber sie konnte sich trotzdem mit letzter Kraft an eine nahegelegene Boje retten. Ein alter Freund hat die Explosion vom Strand aus gesehen und sofort bei mir angerufen. So habe ich Luise vor der Polizei gefunden. Der Polizei habe ich dann gesagt, sie sei an Bord gewesen. Deswegen steht im Polizeibericht, dass sie bei der Explosion umgekommen wäre.
2: Wo ist Luise jetzt?
1: Ich verstecke sie seither auf einer Ranch. Sie soll mit all dem Grauen hier nichts zu tun haben. Schießereien, Explosionen, Zementschuhe. Sie soll in Sicherheit leben können, auch wenn das bedeutet, dass ich sie nicht mehr so oft sehen kann. Ich musste es dir sagen. Falls mir etwas passiert, musst du dich um sie kümmern. Versprich es mir.
2: Selbstverständlich.

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0: dass wir die Welt nicht in ihrem Ganzen begreifen. Das ist mir jetzt klar. Denn weil mich das, was ich nicht begreifen kann, so sehr fasziniert, folgte ich dem Auftrag des unbekannten Anrufers, der mich an einem regnerischen Frühsommerabend zu einer Lagerhalle im Hafenviertel bestellt hatte. Hallo? Hallo? Hallo? Hallo, hier ist Ben Hastings, der Privatdetektiv. Ist jemand da?
1: Mr. Hastings!
0: Oh. Oh, du lieber Himmel, erschrecken Sie mich doch nicht so.
1: Hier, nehmen Sie. Nehmen Sie.
0: Was ist das?
1: Ich weiß es nicht. Bin nur der Bote.
0: Wer hat Sie denn geschickt?
1: Ich bin doch nur der Bote.
0: Jetzt warten Sie doch. Hey!
2: Weg ist er. Sowas.

0: Noch in derselben Nacht saßen Kimberly Wong, Thomas Gray und ich auf unserem Hotelzimmer. Ich hatte gerade zu Ende erzählt.
1: Er hat dir das Päckchen in die Hand gedrückt und ist einfach davongerannt?
0: Ja, er sagte, er sei nur der Bote.
2: Wie sah er denn aus?
0: Puh, schwer zu sagen. Es war ziemlich dunkel. Er war groß, größer als ich jedenfalls. Roch nach

0: irgendeinem krassen Aftershave.
1: Und seine Klamotten?
0: Hat ein Matrosenhemd angehabt. Sein weiß-blau gestreiftes. War ihm aber zu klein.
2: Seltsam. Ja, dann lasst uns das Päckchen doch aufmachen.
1: Wartet, ich mache ein Foto davon, falls wir irgendwann vielleicht Beweise brauchen.
0: Ja, tu das. Mach mehr Licht, dann kannst du besser knipsen.
3: Das Päckchen hatte Form und Größe eines Schuhkartons. Es war mit braunem, unbeschriftetem Umweltpapier eingepackt, das zusätzlich von einer über Kreuz gebundenen Paketschnur zusammengehalten wurde. Es wog gut 2 Kilo.
1: Das sollte genügen.
2: Ben, mach du auf.
0: Gerne. Gib mir noch mal die Schere da, ja?
2: Hier.
0: Okay.
1: Versuch das Papier nicht zu zerreißen. Vielleicht ist es wichtig.
0: Ja, das ist gar nicht so einfach. So, Lehm. Da haben wir es.
2: Eine kleine Holzkiste.
0: Mit einem Schloss daran.
1: Mach auf!
0: Geht nicht. Ist abgeschlossen.
2: Was? Wieso schickt uns jemand eine Kiste, die man nicht öffnen kann?
1: Vielleicht eben deshalb.
0: Hier, ein Briefumschlag klebt an der Unterseite. Da könnte ein Schlüssel drin sein.
2: Und?
0: Tatsache. Ein kleiner, kupferner Schlüssel. Und ein Zettel. Die Kiste ist nicht umsonst verschlossen. Das gibt ihnen noch die Gelegenheit auszusteigen. Todesgefahr. Es ist ihre Wahl.
1: Aussteigen von was? Wir haben nur noch gar nicht angefangen.
2: Es wäre ja auch wirklich nett, wenn gleich mit drauf stünde, worum es eigentlich geht. Am Ende ist da eine abgeschnittene Hand drin oder so.
0: Keine Ahnung. Tja, was meint ihr? Lassen wir es bleiben?
2: Ich weiß nicht.
1: Du spinnst doch. Aufgeben?
2: Wir wissen nicht, was drin ist.
0: Und werden es auch nie erfahren, wenn wir die Kiste nicht aufmachen.
2: Ich hatte schon vor, noch ein paar Jahre zu leben.
1: Ach, das ist doch nur ein Trick, um uns anzuheizen.
2: Meinst du?
1: Natürlich.
2: Also, wenn ihr beide das Ding aufmachen wollt, dann sag ich nicht nein.
0: Gut, wird schon nichts Besonderes drin sein. Alles klar. Bist offen.
1: Zeig.
2: Noch ein Umschlag.
1: Und was ist das darunter?
0: Ein neues Handy. Ein gebundenes Buch, das wiederum ziemlich alt aussieht. Und 2 große Schlüssel.
1: Die sehen aber schwer aus.
0: Ach, sind sie auch. Sie sehen fast gleich aus. Nur im Griff sind sie etwas anders. In dem einen ist ein roter Edelstein eingefasst. Und in dem anderen ein blauer, seht ihr?
2: Mach den Brief auf. Jetzt bin ich ehrlich gespannt, was das alles soll.
1: Steht ein Absender drauf?
0: Ein gewisser Howard Phillips Lancaster. Sagt mir nichts.
2: Keine Anschrift?
0: Nö. Also pass auf, ich lese. Liebe Detektive, als erstes sollen Sie wissen, dass ich von Ihresgleichen nicht viel halte. Sie nutzen die Leichtgläubigkeit der Leute aus, um ihnen das Geld aus der Tasche zu ziehen, indem sie verlorene Katzen wiederfinden oder untreuen Ehegatten hinterher spionieren. Dabei geht es doch um so viel Wichtigeres. Aber leider sind ihresgleichen die einzigen, die uns helfen können. Deshalb möchte ich im Weiteren über ihre Makel hinwegsehen.
1: Sehr nett.
2: Oh, hab jetzt schon keine Lust mehr drauf.
0: So ein Arsch. Naja, ich mach mal weiter. Ich habe sie aufgesucht, weil ich mich weder den Behörden noch der Presse anvertrauen kann. Denn was sie zu tun haben, steht erstens unter höchster Geheimhaltung und zweitens befürchte ich, würden mir die Spinner von den Klatschblättern sowieso nicht glauben. Ich möchte, dass sie wissen, dass sie von dieser Mission nicht mehr abtreten können, außer sie treten ab.
2: Meint er sterben?
0: Ich hoffe doch nicht. Von dem Erfolg der Mission hängt das Heil der Welt ab. Die Schlüssel gehören zu einem Schloss, das Sie für uns finden sollen. Darüber hinaus gibt es einen 3. Schlüssel. Ihn müssen Sie zuerst finden. Hinweise darauf, wo sich Tür und Schlüssel befinden, müssen Sie den dieser Kiste beiliegenden Aufzeichnungen des Seefahrers Sir Thomas Kensington entnehmen. Vielleicht haben Sie dabei mehr Glück als wir. Wir werden Sie in regelmäßigen Abständen kontaktieren. Lassen Sie das beiliegende Handy also angeschaltet. Wenn Sie Schlüssel und Tür gefunden haben, unternehmen Sie keine weiteren Schritte, bis wir Sie anrufen. Sollte es Ihnen nicht gelingen, sie ausfindig zu machen, müssen wir Ihrem Leben ein Ende setzen, um die Welt nicht zu gefährden. Gezeichnet Howard Phillips Lancaster. Das war's.
1: Ein Ende setzen?
2: Das ist doch alles scheiße.
0: Ich weiß nicht. Klingt irgendwie nicht so.
2: Das könnte genauso gut virales Marketing für irgendein neues Computerspiel sein.
1: Da muss ich Thomas wirklich recht geben.
0: Ja, vielleicht. Ich...
1: Es ist das Handy.
2: Geh ran.
0: Ich stelle auf laut. Ja?
4: Wie ich sehe, haben Sie sich dafür entschieden, unseren Auftrag anzunehmen.
0: Mit wem spreche ich da bitte?
2: Das Licht aus.
4: Dem Retter der Welt. Sie wissen jetzt, was zu tun ist. Geben Sie auf die Kiste Acht. Und jetzt machen Sie sich ans Lesen. Wir haben nicht viel Zeit.
0: Aufgelegt.

0: Nach einer mühsamen Nacht saßen wir übermüdet im Hotelrestaurant. Nur ein starker Kaffee hielt uns wach.
1: Hast du die Kiste weg?
2: Ich
0: hab sie in den Safe legen lassen. Das Handy habe ich bei mir.
1: Ich schau schon die ganze Zeit, ob uns jemand beobachtet.
0: Ach Kim, jetzt werd nicht paranoid.
1: Ich konnte die ganze Nacht nicht schlafen. Der Kerl hat gesagt, wir sollen auf die Kiste Acht geben. Ich will nicht draufgehen, nur weil wir unsere Sachen einfach so im Hotelzimmer liegen lassen.
3: Jetzt übertreibst du aber. Ich glaube immer noch, diese Drogen sind nichts als heiße Luft.
1: Wir sollten das nicht auf die leichte Schulter nehmen. Ach, Mist. Wir hätten diese Kiste nie aufmachen dürfen. Es stand doch groß und fett Todesgefahr drauf.
0: Jetzt haben wir sie aber aufgemacht. Ach, scheiße. Und wir wissen nicht mal, für welches Honorar.
3: Wir bleiben am Leben, wenn wir es schaffen. Ist das nichts?
0: Jetzt nicht patzig werden.
1: Schluss damit, so kommen wir nicht weiter.
0: Ja. Ja, hast recht. Hast recht. Tut mir leid, Thomas.
3: Schon gut.
0: Also, fass nochmal zusammen, was in dem Logbuch steht, ja? Kim, machst du Notizen?
1: Yep.
3: Gut, hier die Kurzfassung. Es ist das Logbuch des Seefahrers Sir Thomas Kensington, der vor gut 500 Jahren die Weltmeere befahren hat. Ihr könnt froh sein, dass ich in fortgeschrittener Paläographie so gut aufgepasst habe. Das Buch war kaum zu entziffern. Man nannte Kensington übrigens einfach nur den Entdecker.
1: Er hat während seiner Weltumsegelung etliche Inseln entdeckt. Vor allem im Raum der Polarmeere, wo sich außer ihm niemand hintraute. Er war ein rastloser Geselle. Die Leute hielten ihn für verrückt.
0: Soweit klar. Kommen wir zum interessanten Punkt.
3: Ja, die Inseln, die Kensington auf seiner Tour entdeckte, waren allesamt unbewohnt. Nur auf einer Insel fand er Spuren von Zivilisation. Er entdeckte uralte Ruinen einer riesigen Stadt und in deren Mitte befand sich ein noch gut erhaltener Tempel, der in einen Berg hineingehauen zu sein schien. Ein riesiges Tor mit drei Schlössern versperrte den Weg, doch die Schlüssel steckten. Er und seine Leute betraten den Tempel. Dort fanden sie, ich zitiere, einen schlafenden Giganten, eine menschenähnliche Gestalt von ungeheuren Ausmaßen. Er wagte es nicht, den Riesen zu stören, aus Furcht, er könnte sie seine Allmacht spüren lassen. Kensingtons Männer drängten ihn dazu, die Insel zu verlassen. Die meisten von ihnen wurden wahnsinnig und glaubten, dass sie verflucht seien, weil sie die Ruhe eines Gottes gestört hätten. Einige Matrosen meuterten, doch ein paar andere hielten immer noch zu ihrem Kapitän. Als er wieder Land erreichte, waren nur noch ein paar seiner Leute übrig. So steht es zumindest in seinem Logbuch. Er ist niemals wieder zur See gefahren.
1: Verrückt.
0: Das kannst du laut sagen.
1: Und die Schlüssel?
3: Die hatte er mitgenommen, ohne seiner Crew etwas davon zu erzählen.
0: Ja, vielleicht besser so.
1: Sie müssen mit der Zeit verschwunden und irgendwann wieder aufgetaucht sein.
3: Ja. Kensington schreibt weiter, dass er zwei der Schlüssel an Freunde weitergegeben habe, den blauen und den grünen. Er nennt jedoch ihre Namen nicht.
0: Sie hätten die Dinger wegwerfen sollen.
1: Das heißt, er selbst besaß den roten.
0: Ja, und das heißt, wir müssen herausfinden, wer seine Freunde waren.
3: Und wie?
1: Natürlich in der Bibliothek. Es gibt sowieso einiges nachzuforschen.
0: Ja, einerseits brauchen wir eine Karte. Wir sollten die Route nachzeichnen, die er gefahren ist. Wenn wir das Tor finden wollen, müssen wir herausfinden, wo diese Insel ist.
3: Müsste zu machen sein. Eine so große Ruine auf einer einsamen Insel muss doch bekannt sein.
0: Dann brauchen wir Infos über Kensingtons letzten Verbleib. Wo wohnte er nach seinen Abenteuern? Wo starb er? Und so weiter.
1: Ich schlage vor, wir teilen uns auf. Wir kopieren die Notizen und jeder übernimmt einen Teil.
0: Ich fürchte, das wird eine ganze Weile dauern.
3: Und?
0: Ich habe mich an den Karten versucht. Manche der Inseln, die er beschreibt, konnte ich ziemlich genau lokalisieren. Aber mit fortschreitendem Kurs wurde er immer undeutlicher, als wüsste er nicht mehr, wo er sich befindet. Ja, und an dem Punkt, wo die Insel sein soll, ist weit und breit nichts. Da muss es auf jeden Fall kalt sein. Liegt bereits am Polarkreis. Am südlichen.
1: Ich habe die Adresse eines kleinen Museums, das sich mit der Irrfahrt Kensingtons beschäftigt. Da liegt angeblich auch das Tagebuch des 1. März, eines gewissen Cunningham. Cunningham hat anscheinend Aufzeichnungen gemacht, die von denen Kensingtons abweichen.
3: Das könnte hilfreich sein.
0: Ja, und wo liegt das Museum?
1: Im Zentrum von Killixmahe.
0: Das klingt jetzt nicht sonderlich einheimisch. Ist das hier in der Nähe?
1: Rund 10.000 Kilometer von hier.
3: Was?
1: Was? Ja, auf der größten Insel des Orgelusen-Archipels. Das ist eine Inselgruppe am Rand des Polarmeers.
0: Na super. Gibt's irgendeine Möglichkeit, da hinzukommen?
1: Ich habe schon mal recherchiert. Wenn wir fliegen, müssen wir 5 Zwischenstopps einlegen. Die Reise dauert 2 bis 3 Tage. Also je nach Windlage.
3: Ich glaube, es ist besser, wir forschen erstmal ein bisschen hier weiter.
0: Ja, hast wahrscheinlich recht. Wir... Moment.
2: Mr. Hastings?
0: Ja?
2: Kommen Sie mal her.
0: Was ist denn?
2: Ich möchte Sie nicht beunruhigen, Mr. Hastings, aber vorhin war ein Mann da. Sie müssen meinem Kollegen verzeihen, er hat es nicht absichtlich gemacht.
3: Was denn?
2: Der Mann behauptete, er heiße Ben Hastings. Er wollte den Inhalt seines Safes auslösen. Er sagte, er hätte die Pfandmarke verloren und mein Kollege hätte ihm fast klein beigegeben. Und glücklicherweise stand ich gerade daneben und ich kenne sie ja. Als ich den Mann darauf ansprach, sagte er nur, da müsse er sich wohl geirrt haben. Dann ging er.
0: Gut gemacht.
1: Wie sah der Mann denn aus?
2: Er war ein großer Mann mit einem sandfarbenen Anzug, der bis zu den Socken runterging. Und er trug einen breiten Schlapphut.
0: Einen Schlapphut? Das klingt eher nach einer Verkleidung.
2: Schien mir nicht so, Sir.
1: So was.
3: Woher wusste er von der Kiste?
2: Da ist noch was. Ich hatte es erst gar nicht bemerkt. Aber als der Mann gegangen war, sah ich diesen kleinen Zettel auf der Theke liegen. Ich glaube, der ist für Sie.
0: Danke, tschüss.
1: Lies vor, Ben.
3: Mach schon.
0: Ja, nur die Ruhe, ist ganz klein zusammengefaltet. So. Hier steht, an die Detektive. Sie folgen den Falschen, kontaktieren Sie uns schnell. Dann eine Telefonnummer. Ja, und hier unten steht noch, in seiner Höhle in Lyrea wartet der Gigant und träumt.

0: Sollen wir anrufen?
1: Kann nicht schaden.
0: Ich meine auch.
1: Was ist denn das für eine Nummer?
0: Scheint eine Handynummer zu sein.
2: Dann gib sie mir mal durch.
0: Ja. Bereit?
2: Ja.
0: 00104413243177.
2: Kürzer wäre es auch nicht gegangen.
0: Wohl nicht. Stell auf laut, wir wollen auch mit...
3: Mr. Hastings?
2: Nein, hier ist Gray. Mit wem habe ich die Ehre?
3: Mit dem, der Sie vor einer großen Dummheit bewahren kann.
2: Was wissen Sie darüber?
3: Das möchte ich Ihnen persönlich mitteilen. Warten Sie morgen früh, 8 Uhr, vor der Kirche St. Petrox in Sunny Hills. Seien Sie pünktlich. Bringen Sie die Schlüssel mit und alles, was Sie bisher recherchiert haben. Andernfalls werden wir in Sunny Hills ein Blutbad anrichten. Denken Sie daran. Morgen ist Feiertag.
4: Hey, warten Sie!
0: Weg. Also eine zweite Partei mit ganz anderen Interessen.
1: Aber ebenso rabiat in ihrem Vorgehen.
0: Das kannst du laut sagen.
2: Gehen wir hin? Ich bin eigentlich nicht scharf darauf, unseren Klienten zu hintergehen.
0: Ja, aber ich bin nicht scharf darauf, verantwortlich dafür zu sein, wenn irgendwo ein Blutbad angerichtet wird.
2: Meint er das wirklich ernst? Und was hat das mit dem Feiertag zu tun?
1: Morgen ist hierzulande Nationalfeiertag. Es beginnt traditionell mit einem Gottesdienst um 8 Uhr.
0: Ach, das noch eine Kirche. Ein geeigneter Ort, um ein bisschen mit einem Maschinengewehr rumzuballern oder eine Bombe hochgehen zu lassen.
2: Also gehen wir?
0: Also, ich bin für ja.
1: Ich auch.
2: Gut. Weiß jemand, wo das ist? Sunny Hills.
1: Ich habe einen Reiseatlas. Wartet.
0: Sundance. Hier, Sunny Hills, 8B. Wo ist 8B?
1: Da.
0: Ist aber auch nicht gerade in der Nähe.
2: Wie lange brauchen wir dafür?
1: Ja. Gut und gerne 5 Stunden.
0: Ja, dann sollten wir gleich los. Ja, oder wir fahren heute Nacht.
2: Ich pack unser Zeug zusammen.
0: Gut, und ich hol die Kiste aus dem Safe.

0: waren bereits eine Weile unterwegs. Es dunkelte über dem Horizont, als wir eine unwegsame Landstraße emporfuhren.
1: Liegt ganz schön weit oben, dieses Sunny Hills.
2: Wir sollten auf einen Geländewagen umsteigen. Das wäre wirklich geschickter.
3: Ja, aber nicht schicklicher.
2: Ja, sieht echt super aus, wie wir den Trampelpfad hochpoltern.
3: Ach, da muss man durch. Immerhin haben wir Allrad, also was willst du denn noch?
1: Was war das?
3: Ich glaube, ich bin irgendwo drüber gefahren. Irgendwie fühlt sich's gerade etwas unrund an.
4: Bleib mal stehen.
3: Ja, okay. Ich schau mal nach.
2: Und?
3: Da hat jemand Krähenfüße auf den Weg gestreut. Oh, wir haben zwei Platten. Ja, da vorne liegen ja noch mehr davon.
2: So viel zum Thema Allrad.
3: Ach, Taubendreck, wer legt denn hier Spikes aus?
4: Ich ahne schon wer. Da vorne ist ein Gasthaus. Ganz einsam und allein.
3: Wenigstens ist der Wagen noch ganz.
2: Du meinst, das war unser unbekannter Anrufer?
1: Wer sonst? Das hier ist der einzig sinnvolle Weg nach Sunny Hills.
3: Könnte sein. Er will, dass wir in dem Hotel absteigen.
2: Wir rufen die Polizei.
3: Versuch's gar nicht erst, Kim. Daran hat er doch bestimmt auch gedacht.
2: Ach, mein Handy ist das neueste Fabrikat. Telefonieren, Internet, Musik hören, Videos abspielen, Satellitenortung, ist alles dabei.
3: Kim, wenn kein Empfang da ist, ist kein Empfang da. Da hilft doch dein supermodernes Hightech-Handy nichts.
2: Ach was, du hast ja recht. Kein einziger Balken.
4: Ja, was sag ich denn jetzt? Sollen wir wirklich in das Hotel gehen? Das riecht ja sowas von nach einer Falle.
3: Ja, was willst du machen? Zurücklaufen? Oh, das dauert über 2 Stunden, wenn wir den Weg überhaupt finden.
1: Okay, aber wir passen besonders auf, ja?
2: Darauf kannst du dich verlassen.
3: Na klar.
2: Vergesst das Gepäck nicht.
1: Das Hillside Hotel sah nicht so aus, als würden viele Leute dort absteigen. Vermutlich wurde es vorwiegend von Wanderern benutzt, die dort die Nacht verbrachten, um dann gestärkt am nächsten Morgen weiterzureisen. Und tatsächlich, was ich bisher von der Gegend gesehen hatte, ließ mich sogar selbst ein bisschen die Lust verspüren, die Wanderschuhe auszupacken und auf eine Rucksacktour zu gehen. Hügellandschaften zogen sich bis zum Horizont hin, Dörfer gab es hier kaum, nur kleine Waldstücke und die raue Schönheit zerklüfteter Felsen.
3: Hillside Hotel. Zimmer frei. Ja, dann gehen wir doch mal rein.
5: Guten Abend.
1: Tag.
3: Ja, guten Abend. Wir hatten da eine unvorhergesehene und ziemlich unglückliche Autopanne und bräuchten ein Zimmer für die Nacht. Wäre da noch irgendwas frei?
5: Wie ist das denn passiert?
3: Lassen Sie es mich so sagen. Irgendwo laufen jetzt ein paar arme Krähen ohne Füße herum.
5: Sowas?
3: Sagt Ihnen gar nichts, ne? Ja, habe ich mir schon gedacht. Na, jedenfalls haben Sie jetzt noch ein Zimmer frei vielleicht oder nicht?
5: Hier ist immer was frei. Kommen Sie doch mit.
2: Danke.
5: Ich bin immer froh, wenn sich jemand hierher verirrt. Die Zeiten sind nicht gut für eine Herberge wie diese. Niemand wandert mehr. Sonst kamen am Nationalfeiertag immer viele Leute her, um durch die alten Steinbrüche zu wandern. Aber ich fürchte, morgen kommt kein einziger. Seit unten im Tal der große Freizeitpark eröffnet wurde, gehen die ganzen Familien lieber dorthin. Es gibt keinen Grund mehr, in einem öden Steinbruch wandern zu gehen. Tja, aber ich denke, so ändern sich die Zeiten. Hier, das Zimmer hier ist für die Herren und das für die Dame ist eins weiter.
3: Herzlichen Dank für die Mühe, aber wir nehmen nur ein Zimmer, ja?
5: Bitte?
3: Ja, das machen junge Leute heute so. Ich kann verstehen, wenn Sie sich damit nicht mehr so gut auskennen. Ich meine, die Zeiten ändern sich ja rasend schnell.
5: Na schön, wie Sie meinen. Hier ist der Schlüssel. Ich wünsche eine gute Nacht.
1: Danke. Es dauerte nicht lange, bis wir uns grob eingerichtet hatten.
2: Also Ben, ich find's unmöglich, wie du dich verhältst.
3: Pappalapapp, unmöglich. Ich find's unmöglich, dass die uns die Reifen weggeballert haben und was weiß ich sonst noch. Die Alte steckt doch mit in unter einer Decke.
2: Weißt du sicher?
3: Ja, natürlich. Oder fällt dir noch was anderes dazu ein?
2: Trotzdem kein Grund, so rumzupampen. Was kann denn die arme Frau dafür? Thomas, sag doch auch mal was.
1: Ich halte mich da raus.
2: Na, super.
3: Jedenfalls lass ich mich von der Alten nicht verarschen. Ja, doch, herein.
5: Ah, Sie haben sich schon eingerichtet. Schön. Ich dachte, Sie sind bestimmt hungrig nach der weiten Fahrt. Deshalb habe ich Ihnen Sandwiches gemacht. Und Limonade ist auch dabei.
2: Ach, das ist nett. Dankeschön.
5: Immer gerne. Guten Appetit.
1: Boah, das kommt wie gerufen. Sandwiches und eine kalte Limo mit Eiswürfeln.
3: Thomas, bist du irre? Nicht anfassen!
1: Was? Wieso denn?
3: Die Alte hat da doch bestimmt irgendwas reingemischt oder so.
1: Also, ich riech nichts.
2: Ben, du übertreibst. Sei froh, dass sie uns überhaupt was bringen, so wie du dich verhalten hast.
3: Leute, es muss ja nicht mal in der Limo sein. Es reicht doch, wenn sie es in die Eiswürfel gespritzt hat. Und wenn die Eiswürfel sich dann im Laufe des Abends auflösen...
1: Ach komm, jetzt übertreibst du.
3: Also ich rühre davon jedenfalls nichts an.
2: Gut, mach, was du willst. Ich jedenfalls gönne mir jetzt einen tiefen Schluck kalter, prickelnder Limonade.
3: Na dann wünsche ich euch einen gesegneten Appetit. Ihr werdet jeden Segen brauchen können.
1: Ach komm schon, Ben. Du bist schlecht drauf. Iss ein bisschen was, dann geht's dir gleich besser.
3: Nein, danke. Ja, aber wir waren mal zu einem ganz anderen Thema. Vielleicht sollten wir heute Nacht Wache schieben oder so, falls man uns berauben will. Ich übernehme die erste Schicht.
1: Okay, danke.
3: Ja, ich... Ach komm, gib mir auch so ein Sandwich, ja? Entweder pennen wir uns alle ins Verderben oder keiner.
1: Hier.
3: Also, ich muss gestehen, für ein vergiftetes Sandwich gar nicht schlecht. Sag mal, Kim, was hast du die ganze Fahrt über eigentlich gelesen?
2: Ich habe mir heute Mittag einige Schauergeschichten aus dem Netz aufs Handy gezogen.
3: Schauergeschichten? Verrückt. Ja, aus Recherchezwecken oder was?
2: Klar.
3: Wahnsinn. Ja, und was hast du rausgefunden?
2: Kensington war damals ein kleiner Fisch. Mit seiner Polarexpedition hat er dann von sich reden gemacht. Es waren insgesamt 3. Trotzdem war er wissenschaftlich nicht anerkannt, weil seine Logbücher zu emphatisch waren. Man hat ihn nicht für voll genommen. Er geriet mehr oder weniger in Vergessenheit, bis ein paar Schauerliteraten auf ihn aufmerksam wurden. Das war 100 bis 200 Jahre später.
1: Sie haben seine fantastische Entdeckung für Ihre Geschichten genutzt?
2: Ja, ein paar von ihnen haben zeitlebens nichts anderes geschrieben als nur Geschichten über diesen Giganten. Da hat sich ein ganzer Mythos aufgebaut. Noch heute widmen sich Autoren diesem Thema.
3: Und du hast etwas davon gelesen?
2: Genau so ist es. Ich habe Der Ruf des Giganten gelesen. Es gilt als das Hauptwerk in Bezug auf den Mythos.
3: Ist das gut?
2: Es ist genial. Wenn man die Geschichte so liest, könnte man meinen, der Autor wüsste, wovon er da spricht. Es klingt so eigenartig real.
1: Krass.
2: Und mir ist ein Satz aufgefallen. In der Geschichte gibt es eine Art Bruderschaft, die im Geheimen den Giganten anbetet und auf seine Erweckung hofft. Ihr Mantra ist, in seiner Höhle in Lyrea wartet der Gigant und träumt.
3: Der Spruch auf dem Zettel.
1: Also ist unser Mann mit dem Schlapphut von einer Art Sekte?
2: Vielleicht.
3: Sag mal, spürt ihr, wie ihr langsam müde werdet?
1: Nein.
2: Nein.
3: Ich auch nicht.
1: Siehst du, es ist alles in bester Ordnung.

0: Ben?
1: Ben, ich löse dich jetzt ab. Du kannst pennen gehen. Ben? Ben? Thomas! Thomas, wach auf!
2: Ja? Was ist denn?
1: Ben ist weg!
2: Was?
1: Er sitzt nicht auf dem Stuhl.
2: Mach doch mal mehr Licht.
1: Siehst du?
2: Vielleicht musste er mal raus.
1: Ach was, der doch nicht.
2: Hey, was ist denn das? Ein Zettel?
1: Jemand hat ihn unter der Tür durchgeschoben.
2: Oh je.
1: Wir haben ihren Kollegen in unserer Gewalt. Sie halten ihn zurück im Austausch gegen die Schlüssel und alle Unterlagen. Übergabe morgen früh 10 Uhr im Steinbruch 3. Kommen Sie allein.
2: Fuck! Scheiße!
1: Wie haben Sie ihn erwischt?
2: Keine Ahnung. Im Steinbruch also? Der, von dem die Rezeptionistin meinte, da ginge keiner mehr hin?
1: Das riecht nach einer üblen Falle.
2: In Steinbrüchen kann man Leute gut beiseite schaffen.
1: Du machst mir Angst.
2: Wir bräuchten ein paar Zeugen.
1: Hm. Ich glaube, das könnte sogar gehen.
2: Auf dem Zettel steht, wir sollen allein kommen.
1: Aber was... Was, wenn die anderen rein zufällig dort auftauchen? Am besten Familien mit Kindern und Wanderer. Was könnten sie uns da antun?
2: Was planst du gerade?
1: Du müsstest mir nur helfen, nach unten zur Rezeption zu schleichen. Da habe ich ein Telefon gesehen.

0: Die schwarze Nobelkarosse, die Punkt 10 Uhr am Grund des Steinbruchs 3 auftauchte, wirbelte eine Menge Staub auf. Ein paar der rund 50 Wanderer, die an diesem Morgen dort unterwegs waren und mit Ferngläsern den Steinbruch absuchten, beschwerten sich bereits lautstark.
1: Mann, was soll das?
0: Der Mann mit dem Schlapphut stieg aus dem Wagen. Ein Kerl, der zwar zierlich, aber nicht gerade schwach aussah, begleitete ihn.
2: Ich weiß nicht, wie sie es geschafft haben, so viele Leute hierher zu bringen. Aber Hut ab.
0: Wo ist Ben?
2: Im Kofferraum. Geben Sie uns, was wir wollen.
3: Hier. Es ist alles in der Tasche. Die ganzen Unterlagen und die Kiste.
2: Lester, hol sie dir.
4: Geht klar.
0: Nein. Jetzt, wo ich es mir recht überlege, behalte ich den Koffer doch lieber für mich.
4: Was ist los? Bist du verrückt?
3: Leute, ich hab ihn. Er ist in dem Kofferraum.
5: Oh, was? Wirklich?
2: Hey, lassen Sie das. Das ist mein Wagen.
5: Hä? Da liegt ja einer drin. Gefesselt und geknebelt.
2: Oh, Mist.
4: Lass uns abholen, Meister.
2: Nein. Mr. Gray, hören Sie auf uns. Sie bringen sich und die Welt nur in Unglück, wenn Sie weiterhin für den allfarbenen Orden arbeiten.
5: Das ist ja spannend. Wie geht es jetzt weiter?
2: Hören Sie auf mich. Werfen Sie die Schlüssel weg und vergessen Sie den Giganten. Oder wir werden es erneut versuchen.
0: Danke für die Warnung, Meister.
3: Es ist besser, Sie gehen jetzt. Wir arbeiten für wen wir wollen.
2: Komm, Lester. Hey, weg da von der Tür. Alle weg da von meinem Wagen.
4: Habt ihr nicht gehört?
3: Ben!
0: Ich mach den Knebel raus.
6: Himmel, Herrgott.
7: Was quasselt denn ihr da so lange rum?
0: Wir haben dich freigequasselt, ja?
5: Und wie geht's weiter? Wo ist der nächste Cash? Das war ja wirklich klasse inszeniert.
7: Was ist inszeniert?
3: Tut mir leid, Leute, aber das war kein Cash. Das war eine Entführung. Ihr habt uns geholfen, ohne es zu wissen.
5: Was, echt?
0: Kein Witz.
5: Schade. Aber hey, das ist ja fast noch spannender.
3: Wenn ihr Durst habt, 2 Kilometer in die Richtung, gibt es eine gute Herberge.
7: Ja, eine wirklich großartige Herberge. Meine Empfehlung.
3: Weiter geht's. Wieso warst du plötzlich weg?
7: Eins vorweg. Kim, Thomas, es war eure Schuld. Wenn ich dieses Gesöff nicht getrunken hätte, wäre überhaupt nichts passiert.
0: Wieso? Bei uns war nichts drin.
7: Ja, es war ja auch nichts drin. Aber es musste irgendwann wieder raus.
3: Wieso hast du uns nicht geweckt?
7: Weil ich dachte, vielleicht hattet ihr ja recht. Aber das war falsch. Auf dem Weg zurück wurde ich betäubt und in einen Kofferraum gesperrt. Mal wieder. Nur diesmal hatte ich keine Büroklammer dabei.
0: Wahnsinn.
7: Ja, und was soll diese Veranstaltung hier?
0: Kim klärte Ben über ihren Plan auf.
3: Es mussten also zufällig Leute hier sein. Ich bin mit meinem Handy über die Telefonleitung ins Internet und habe für 10 Uhr einen Event-Cache bekannt gegeben.
7: Kim, verzeih meine Unkenntnis, aber was zum dreifaltigen Krähenfuß ist denn bitte ein Event-Cache?
5: Ein Event-Cache ist eine besondere Form des Geocaches.
7: Verzeih meine Unkenntnis noch einmal, aber was?
3: Geocaches sind kleine Behälter, die überall in der Welt versteckt werden. Im Internet gibt man die Koordinaten bekannt und die Leute suchen mit ihren GPS-Handys eben diese Koordinaten auf.
0: GPS heißt Global Positioning
7: System. Ja, ich weiß das. Aber warum verstecken Leute Behälter in der Landschaft?
5: Ja, viele, die sonst nicht aus dem Haus gehen würden, die gehen plötzlich wandern, um Geocaches zu suchen. Vor allem junge Leute. Wenn man einen gefunden hat, kann man sich auf einer Liste eintragen. Manche Caches sind auch größer. Man kann dann kleine Gegenstände aus dem Behälter nehmen, wenn man dafür einen anderen hineinlegt. Besonders beliebt ist auch der Mystery Cache, bei dem der Standort in einem Rätsel verschlüsselt ist.
3: Und bei einem Event-Cache kommen möglichst viele Geocacher zu einem bestimmten Zeitpunkt zusammen an einem bestimmten Ort, um dort ein Treffen abzuhalten.
7: Ist ja total irre. Ja, und du?
5: Ich bin Theo.
7: Ja, Theo. Ich bin Ben, das sind Thomas und Kim. Du bist ein echter Geocacher, so von Beruf oder wie?
5: Nein, ich schreibe für Geodrom. Das ist eine Zeitschrift über die Wunder der Natur. Ich habe dort eine Geocaching-Rubrik. Über 4000 habe ich inzwischen gesammelt. In über 30 Ländern.
3: Wahnsinn!
0: Tja, Ben, und du dachtest immer, wandern wäre doof.
7: Ja, ihr habt ja recht. Zumindest heute nehme ich meine Meinung zurück.
5: Und was sollte das mit der Entführung?
3: Ist eine lange Geschichte.
5: Ich hab Zeit.
0: Na dann komm, gehen wir was trinken.

0: Es tut mir ja so leid, was Ihnen passiert ist, Mr. Hastings. Aber dieser Mann mit dem Schlapphut und dieser widerliche Schlägertüch haben mich gezwungen.
1: Ach, vergeben und vergessen. Ich war gestern ja auch nicht gerade nett zu ihm. Aber vielleicht können wir die Sache mit einem Ich-bezahl-sie-für-ein-Sandwich-Geschäft wieder wettmachen. Denn unter uns, Ihre Sandwiches sind einsame Spitze.
0: Wüsste nicht, was ich lieber täte.
2: Aber das ist echt der Knaller, was ihr da erzählt. Ihr sucht nach der legendären Giganteninsel?
1: So legendär schien sie mir gar nicht zu sein.
2: Ja, bei den meisten nicht, da hast du recht. Aber Leute mit Abenteuerdrang oder mit einem Hang zum Geheimnisvollen, die hat die Insel schon immer angelockt. Nur gefunden hat sie bisher noch niemand.
3: Ja, glaubst du, es gibt diesen Giganten wirklich?
2: Wieso denn nicht? Wenn ich bei meiner Arbeit eines gelernt habe, dann, dass die Welt voller Wunder ist.
4: Der allfarbene Orden jedenfalls scheint zu glauben, dass man damit die Welt retten kann.
3: Der Mann mit dem Schlapphut behauptet das Gegenteil.
1: Ja, aber vielleicht erzählen beide auch Bockmist. Also mal angenommen, der Gigant bringt Unheil. Wie auch immer. Der allfarbene Orden hat uns beauftragt, die Insel zu finden. Dann möchte der Orden auch Unheil. Und der Schlapphutmann wäre ein Guter, weil er will ja, dass wir die Sache aufgeben und die Schlüssel beseitigen.
4: Das passt ins Bild.
3: In welches Bild?
4: Ich frage mich schon die ganze Zeit, warum dieser Orden so einen seltsamen Namen hat.
1: Allfarben. Ja, vielleicht ist ihr Logo ein Farbspektrum oder ein Regenbogen, was sie genau genommen.
4: Eben nicht. Allfarben bedeutet nicht etwa alle Farben, sondern eine Farbe aus dem All. Das ist auch eine Geschichte. Darin geht es um einen Kometen, der auf die Erde stürzte. Und darin befand sich eine Farbe, die noch niemals jemand gesehen hat. Die Farbe breitete sich rasch aus und brachte allen, die damit in Berührung kamen, am Ende den Tod.
1: Kann es sein, dass nur noch Spinner unterwegs sind?
3: Ich wüsste gerne, wieso uns der allfarbene Orden überhaupt beauftragt hat. War es so schwierig, das herauszufinden, was wir herausgefunden haben?
1: Naja, eigentlich nicht. Aber vielleicht ist das ja auch die völlig falsche Spur. Noch wissen wir das nicht.
2: Was ist denn eure Spur?
1: Es gibt da ein Kensington-Museum auf einer Insel, die Killixmahay.
2: Ganz schön weit weg.
1: Du kennst das?
2: Ja, ich war schon mal auf dem Orgelusen-Archipel. Habt ihr eine Dokumentation über Vulkanlandschaften und schroffe Küstenformationen geschrieben? Ein tolles Fleckchen Erde.
4: Du würdest uns nicht zufällig dorthin begleiten wollen? Das ist leider eine Gegend, ja, in der wir uns nicht allzu gut auskennen.
2: Mit euch nach Killixmahay und die Insel des Giganten suchen? Wann geht's los?

0: Tage später standen wir tatsächlich in Killixmahey. Wir saßen zuerst etliche Stunden in einem Passagierflieger, mussten dann in einen Bummelzug umsteigen, nur um letztendlich mit einer kleinen Chartermaschine, die einem Freund von Theo gehörte, auf diese Insel zu fliegen. Die uralten und großteils unberührten Küstenlandschaften und die kleinen Fischerdörfer schrien geradezu nach einem Dokumentarfilm. Das Wetter war so rau wie die Natur.
1: Hast du den Koffer in den Safe legen lassen, Ben?
2: Ja, weißt du, ein Safe hat dieses Hotel hier nicht. Aber ich habe dem Kerl hinterm Tresen ein paar Münzen in die Hand gedrückt und ihm gesagt, er möge bitte sehr, sehr gut darauf aufpassen.
1: Ich habe ein ungutes Gefühl dabei.
2: Ach, glaubst du wirklich, dass der Schlappo-Typ und dieser Lancaster uns bis hierher gefolgt sind?
1: Wieso nicht?
3: Da ist das Museum.
4: Sieht nicht sehr groß aus.
3: Naja, es muss ja nicht groß sein, um viele Schätze zu beinhalten, oder?
5: Das Prachtstück des Museums fiel uns als erstes auf. Das Tagebuch des 1. Mars eines gewissen Beck Cunningham. Es lag hinter Glas. Ein alter, müde wirkender Mann mit Rauschebart stand bereit, jede Frage zu beantworten.
1: Ob wir uns das mal ausleihen können?
3: Das glaube ich nicht.
2: Ja, dann stehlen wir es uns kurz.
3: Ne? Was? Nein, ich rede mal mit der Museumsleitung. Normalerweise werden von solchen Büchern Faksimiles oder digitale Kopien erstellt.
2: Ja, mach das. Wir sehen uns derweil ein bisschen um.
6: Hey Leute, schaut mal.
1: Wo?
6: Da hinten in der Ecke.
1: Das ist ja...
2: Der Schlüssel. Der grüne Schlüssel.
6: Wir haben ihn gefunden. Sollen wir ihn mitgehen lassen? Davon werden sie ja kaum ein Faksimile erstellt haben.
2: Ich weiß nicht, ob Theo da so begeistert sein wird. Wir sollten ihn auf jeden Fall nicht tagsüber stehlen.
6: Das war auch nicht mein Plan.
3: So Leute, ich hatte recht. Sie haben eine digitale Kopie gemacht. Ich durfte sie auf meinem USB-Stick ziehen und sogar noch ein paar andere Sachen von Kensington. Habt ihr noch was gefunden?
4: Nur den Schlüssel.
3: Was heißt da nur? Das ist doch genau das, was ihr suchen solltet.
2: Ja, schon, aber wir wollen ihn nicht stehlen. Das heißt, noch nicht.
3: Seid ihr verrückt?
2: Keineswegs. Aber sehen wir uns zuerst mal das Tagebuch an. Vielleicht erfahren wir darin endlich, wo diese Insel ist.
1: Ja, das meine ich auch. Gehen wir ins Hotel zurück.
5: Es war erstaunlich, wie schnell Theo die fahrige alte Handschrift des 1. Martes entziffern konnte. Nach einer Weile setzten wir uns abseits, weil wir das Gefühl hatten, ihn bei der Lektüre zu stören. Immer wieder machte er sich Notizen. Ben und ich widmeten uns stattdessen den anderen Dokumenten. Darunter waren jedoch nur alte Urkunden, Rechnungen und allerlei hingeschmierte Notizen, die kaum noch lesbar waren. Kim tippte auf ihrem Notebook herum.
3: Wahnsinn! Einfach Wahnsinn!
1: Hast du was rausgefunden?
3: Ja, ihr habt gesagt, ihr hättet Kensingtons Route nachgezeichnet. Kann ich das mal sehen?
2: Thomas hat die Sachen, glaube ich.
5: Ja, hier. Das ist die Route, aber sie endet im Nirgendwo.
3: Unglaublich. Schaut euch das an. Ich zeichne die Route auf, die Kensingtons 1. Mart notiert hat.
1: Sie weicht ab.
2: Ja, unverkennbar. Sie driftet langsam in eine andere Richtung. Immer weiter weg von Kensingtons Route. Ja, aber dann hört sie auch mitten im Meer auf.
3: Nein, eigentlich nicht. Der 1. Mart Cunningham schreibt, dass Kensington ihm nachspioniere. Der glaube nämlich, dass er eine Meuterei plane. Deshalb hat er aufgehört, ein geheimes Logbuch zu führen.
4: Wieso führt er überhaupt ein geheimes Logbuch?
3: Nun, er sagt, er hat damit begonnen, als er merkte, dass Kensington langsam immer besessener von seiner Idee wurde, eine alte Zivilisation zu finden, um weltweit Ruhm einzuheimsen. Weil er sogar so verrückt wurde, dass er die Route nicht mehr richtig aufzeichnete und die Inseln, die sie anliefen, nicht mehr richtig beschrieb. Da beschloss Cunningham, ein eigenes Logbuch zu führen.
2: Natürlich, um dann später selbst den Ruhm einzuheimsen.
3: Nun, vielleicht. Aber dazu kam es ja nie.
2: Hey, Leute, schaut mal her. Wenn ich die Abweichung weiter zeichne, so, dann lande ich irgendwann hier, auf dieser Insel da. Kiliko.
3: Meinst du, das ist die Insel, die Kensington gefunden hat?
2: Ja, wieso nicht?
5: Theo, können wir hier ein Boot chartern? Das scheint gar nicht weit weg zu sein.
1: Du weißt doch überhaupt nicht, wie man so ein Boot fährt.
3: Aber ich?
1: Trotzdem, die Insel, die Kensington gefunden haben will, die kann es nicht mehr geben. Heutzutage ist doch alles erschlossen, jeder einzelne Fleck auf der Landkarte. Wenn es auf der Insel ein riesiges Tor gäbe, dann wüssten wir das.
3: Täusch dich da mal nicht, Kim. Meistens sind nur jene Inseln gut bekannt, die Touristenmagnete sind. Und das gilt für diese Klimazone nur begrenzt.
1: Ich weiß nicht. Außerdem hat unser Auftraggeber uns angewiesen, auf seinen Anruf zu warten, wenn wir den Schlüssel gefunden haben.
2: Das ist mir inzwischen völlig Wurst. Solange uns keiner wirklich erklärt, was los ist, machen wir einfach, was wir wollen.
5: Das meine ich auch. Wir tuckern hin und schauen nach. Schlimmstenfalls ist da nichts, dann fahren wir eben wieder zurück.
2: Gute Idee. Aber zuerst holen wir uns den Schlüssel.
3: Das können wir nicht.
2: Wieso nicht?
3: Ja, weil es Diebstahl ist und ja, Einbruch.
2: Wir bringen ihn danach doch wieder zurück. Du musst ja auch nicht mit zuschauen, wie wir ihn ausleihen.
3: Gut, von mir aus. Aber unter Protest. Und wenn was schief geht, wir kennen uns nicht.

0: Das Museum hatte längst geschlossen. Es lag, wie fast jedes Gebäude auf dieser Insel, ein wenig abseits vom Rest. Es gab weder Wachhunde noch Alarmanlage.
1: Vorsicht, das Museum hat eine Alarmanlage.
2: Ups.
3: Und wie schalten wir sowas aus?
4: Ach, am besten gar nicht, weil wir nicht einbrechen.
1: Man kommt nur rein, wenn man den Code kennt. Hier ist die Konsole.
0: Ja, und wenn der Code falsch ist?
1: Dann geht sie los, Schlaumeier.
0: Ja, aber wir kennen den Code über Kim, was tippst du da? Bist du wahnsinnig?
4: Die Tür ist aufgegangen.
3: Verdammt. Kim, woher hattest du den Code?
5: Werkeinstellung. Ich habe vorhin ein bisschen im Internet recherchiert. War mir klar, dass die sich hier keine anderen Zahlen ausgedacht haben.
0: Ach du meine Fresse. Könntest du sowas in Zukunft bitte lassen, Kim? Mein Herz. Und nicht jeder, der auf einer kleinen Insel wohnt, ist zu faul, die Werkseinstellungen zu ändern.
5: Nicht mal du änderst ständig deine Einstellung. Außerdem, hast du den Kerl vorhin gesehen?
4: Könnten wir jetzt langsam rein? Wir sind total auffällig.
3: Es ist dunkel.
0: Ja. Und wieder einmal bewährt sich meine kleine Taschenlampe.
1: Der Schlüssel ist dort drüben.
4: Er liegt hinter Glas. Ist das auch mit einer Alarmanlage gesichert?
0: Nein.
4: Bist du irre?
0: Was denn? Wenn Kim das kann, kann ich das auch. Also, so. Hier ist er. Der grüne Schlüssel.
4: Dann haben wir jetzt alle drei.
3: Genau genommen sind es ja 6.
4: Wieso?
3: Haben wir vorhin in den anderen Unterlagen gesehen. Darunter war noch Rechnung. Nach seiner Expedition war Kensington bei einem Schlüsselmacher. Auf der Rechnung stehen 3 Posten für Schlüssel.
4: Er hat sich Nachschlüssel machen lassen?
3: Ja, das Risiko, einen Schlüssel zu verlieren, war ziemlich hoch. Immerhin hat er ja vor, 2 davon an Freunde weiterzugeben.
4: Wie bei einer Schatzkarte, die man in mehrere Teile aufteilt.
1: Leute!
3: Was?
1: Ben, Taschenlampe aus. Da draußen.
0: Was ist draußen?
1: Da stehen Leute.
0: Polizei?
1: In Kutten.
0: Was?
1: Verdammt, hinten stehen auch welche.
3: Und was jetzt? Wir teilen uns auf.
0: Nein, ich habe eine andere Idee. Wir stürmen geschlossen raus und nieten einfach alles um, was sich uns in den Weg stellt.
1: Das klappt nicht. Es sind zu viele.
0: Wir können uns auch gerne einfach ausliefern. Kommt schon. Wir können es schaffen.
3: Schluss mit dem Gerede. Nimm die Beine in die Hand und dann los.
6: In Ordnung. Ich zähle runter. 3.
1: Das klappt nicht.
6: 2.
3: Seid doch alle wahnsinnig.
6: 1.
3: Keine Gefangenen.
6: Und los! Warum seid ihr nicht mitgelaufen?
1: Du bist stehen geblieben, als du die Uzis gesehen hast.
6: Ja.
0: Theo, Kim, Thomas und ich standen inmitten einer Schar von Kuttenträgern, die Waffen auf uns gerichtet hatten. Sie hatten uns auf ein Boot gebracht, das gerade aufs Meer hinaussegelte. Das Deck erstrahlte im Schein greller Industrielampen. Dahinter, im Schatten, lagerten etliche Holzkisten.
3: Würden Sie uns jetzt freundlicherweise sagen, wer Sie sind?
7: Erkennen Sie mich nicht? Sie scheinen kein gutes Gedächtnis zu haben.
6: Ja, jetzt erinnere ich mich. Ich habe Sie doch noch im Steinbruch gesehen. Sie waren einer dieser Geocacher. Und? Was gefunden?
7: Das habe ich. Ja. Alle 3 Schlüssel. Es ist eine große Freude zu wissen, dass die Portiers hierzulande nicht so gut auf ihre Safes aufpassen wie daheim, nicht wahr?
6: Und wie?
4: Was haben Sie mit uns vor?
7: Ihr werdet zusammen mit den Schlüsseln und den Unterlagen auf den Grund des Meeres hinabsinken. Es ist ziemlich tief hier.
3: Beruhigend zu wissen.
8: Nächster, wir ändern den Kurs.
7: Was? Ah, wieso? Geh auf die Brücke und sieh nach, was los ist. Wir können hier keine Unannehmlichkeiten brauchen.
8: Jawohl.
1: Warum machen Sie das?
7: Die Schlüssel müssen weg. Niemand darf den Giganten aufwecken. Sonst bringt er Tod und Verderben über die Welt. Es ist unsere Aufgabe, ihn zu beschützen. Der Gigant ist ein Sternenzerstörer aus den Tiefen des Weltalls.
1: Ach, kommen Sie. Das waren doch nur die Ideen irgendwelcher Horrorautoren.
7: Das sind keine Ideen, Liebes. Es sind Visionen. Ich habe sie auch. Wir alle haben sie.
6: Ich will Ihnen sagen, was Sie haben, Schlapphut. Sie haben völlig einen...
7: Genug geredet. Ich habe euch gleich gesagt, lasst euch nicht mit dem allfarbenen Kult ein. Zuerst die Schlüssel.
2: Halt!
3: Wie auf eine geheime Regieanweisung tauchten bewaffnete Männer aus dem Schatten der Kisten auf. Sie umzingelten die Kuttenträger ihrerseits.
2: Die Waffen runter. Ihr seid in der Unterzahl.
7: Lenker ist da. Was macht dein Gesindel hier?
2: Dich aufhalten, bevor du die Schlüssel vernichtest. Heute wird die Nacht sein, in der wir das Tor öffnen. Sie haben herausgefunden, wo die Insel ist, nicht wahr, Mr. Hastings?
6: Durchaus möglich, Lancaster.
2: Wir konnten nicht zulassen, dass ihr unseren Plan zunichte macht. Also haben wir uns an Bord geschlichen.
7: Zu spät, mein Lieber. Schau her.
2: Schnappt ihn.
4: Ah, die Kiste!
7: Da.
4: Tja, das war's dann wohl. Nur mit dem grünen Schlüssel wird man das Tor nicht öffnen können.
6: Ah, ja, das glaube ich nur alles nicht.
2: So? Wieso nicht?
6: Weil sie uns nicht die echten Schlüssel mitgegeben hätten, Lancaster. Sie haben uns Fälschungen gegeben, damit wir wissen, wonach wir suchen müssen.
2: Sie haben völlig recht. Die echten Schlüssel befinden sich immer noch in meiner Obhut.
7: Weil ihr sie uns geklaut habt.
2: Ruhe. Wir nehmen Kurs auf Lyrea. Mr. Hastings, wären Sie so nett, uns auf der Karte zu zeigen, wo diese Insel ist?
6: Ja, also erstens heißt die Insel ja nicht Lyrea, sondern Kiliko.
2: Wie sie heißt, spielt keine Rolle.
6: Ja, und zweitens stehen bestimmt schon 100 Hotels drauf.
1: Haben Sie uns belauscht?
2: Ja.
1: Mit einer Wanze.
2: Wieder gut getippt.
3: Wieso haben Sie die Insel nicht schon vorher gefunden? War doch gar nicht so schwierig.
6: Ja, er ist etwas schwer vom Begriff, ist doch klar.
2: Irrtum, Mr. Hastings. Aber Sie können ja nicht wissen, wie es ist, Tag und Nacht von diesen Spinnern hier beobachtet zu werden. Sie müssen wissen, von unserer Sorte gibt es nicht viele. Das Ende der Welt scheint für die meisten Menschen etwas Verabscheuungswürdiges zu sein.
7: Machen Sie das nicht, Lancaster.
2: Erst als dieser alberne Club hier seine Aufmerksamkeit ganz auf Sie gerichtet hatte, konnten wir wieder aktiv werden.
7: Hören Sie auf. Sie werden uns alle vernichten.
2: Der Kurs ist gesetzt. Jetzt gibt es kein Zurück mehr.

0: drei Stunden später schälte sich der schwarze Umriss einer Insel aus dem dunkelblauen Horizont. Der Mond brannte wie ein Siegel über dem Gebirge und tauchte alles in ein geisterhaftes Licht, das die gesamte Besatzung aus Ehrfurcht erschaudern ließ. Das Schiff steuerte in eine breite Lagune und auf einen Kieselstrand zu. Hinter ihm erstreckte sich ein urwüchsiger Wald, der bald in einen unförmigen, wild zerfurchten Berg überging. Nirgendwo sah ich Lichter. Meine Hoffnung auf 100 Hotels war also vergeblich.
1: Lancaster verließ mit uns und ein paar seiner bewaffneten Männer das Schiff. Auch Schlapphut nahm er mit, wahrscheinlich um sich an seiner Angst zu weiden, die ihm ins Gesicht geschrieben stand. Der Rest von Lancasters Meute hielt die Mönchmatrosen in Gewahrsam. Auf dem Weg zum Fuß des Berges lächelte Lancaster die drei Schlüssel an, als wären sie sein neugeborenes Kind. Wir suchten mehr als 2 Stunden.
2: Hier ist sie, das muss sie sein.
3: Der Eingang in eine Höhle.
4: Das kann sie nicht sein. Wo ist das Tor?
2: In der Höhle natürlich.
4: Aber in dem Logbuch stand, das Tor würde erst in die Höhle hineinführen.
0: Ja, und von den Resten einer Zivilisation, wie es im Logbuch heißt, habe ich auch noch nicht viel gesehen.
2: Ist bei der Dunkelheit auch schlecht möglich. Ich weiß, dass es die Höhle ist. Ich spüre es. Wir gehen hinein.
5: Nein!
2: Bleiben Sie.
5: Das lasse ich nicht zu!
0: Lancaster, nein, nicht!
3: Sind Sie wahnsinnig?
2: Jetzt ist hoffentlich mal Ruhe. Ich kann jetzt niemanden gebrauchen, der meint, den Helden spielen zu müssen. Ich hoffe, das haben Sie sich gemerkt.
0: Sie sind doch total wahnsinnig!
2: Kommt, Kinder. Nur hinein.
5: Sie sind doch irre.
0: Die Taschenlampen erhellten das Innere der Höhle nur spärlich. Die Wände waren glatt und funkelten eigenartig.
4: Was ist das? Das Licht?
3: Eine Art Saal. Natürlich in den Berg hineingeformt. Und nur ganz oben, da scheint der Mond durch ein Oberlicht. Wahnsinn!
2: Hier muss es sein. Los, sucht nach dem Tor.
5: Hier ist kein Tor.
3: Was ist das da hinten? Da, der Mond scheint drauf.
0: Ein flacher Stein. Es sieht aus wie ein Altar.
2: Zeigt. Ein Altar für den Giganten?
0: Leuchtet mal her! Hey, schaut mal.
2: Was ist das?
0: Eine Zeichnung im Stein. Lauter kleine Strichmännchen, die ihre Arme in die Höhe recken.
4: Die sehen ganz schön grimmig aus.
0: Sie haben Blitze über dem Kopf. Und in der Mitte?
2: Nein.
0: In der Mitte liegt ein Riese auf dem... Aus seinem Kopf

0: Prachtschuhen, Karten von unbewohnten Inseln weit draußen am Rand des Polarmeers. Aus Trotz ging er erneut fort. Diesmal wollte er mehr finden, eine alte Zivilisation zum Beispiel. Doch selbst seine Crew war irgendwann nicht mehr überzeugt von ihm. Wahrscheinlich war es dann auf dieser Insel, dass man beschloss, die Fahrt zu beenden. Kensington hatte verloren und man hätte ihn wieder ausgelacht, wenn er zurückkäme. Also erfand er die Geschichte mit dem Giganten.
1: Das ist Blödsinn.
0: Vielleicht, ich weiß es ja auch nicht. Aber es klingt überzeugend, oder? Zu Hause angekommen, stellte er fest, dass seine Entdeckung auf wenig Interesse stieß.
1: Aber die Schlüssel?
2: Ja, er hat doch sogar Kopien davon anfertigen lassen.
0: Hat er? Oder hat er vielleicht eher die Originale in Auftrag gegeben? Und dann weitergereicht?
3: Ja. Wie eine Schatzkarte, die man in mehrere Teile schneidet. Und dann hat er sein Logbuch verändert, weil man die Insel nicht mehr finden kann.
0: Und sein erster Mate, Beck Cunningham, wahrscheinlich ein Freund von ihm, hat eine andere Version davon geschrieben.
1: Wieso?
3: Ja, als Hinweis, als Rätsel.
4: Glaubst du wirklich?
1: Ihr redet Unsinn.
0: Nein, nein, Mr. Lancaster, ich glaube nicht. Auch wenn Sie die Wahrheit vielleicht nicht so gerne hören, aber Sir Thomas Kensington war eine Art
3: Geocacher.
0: Ja. Er wollte, dass die Leute nach seiner Höhle suchen und nach dem Tor. Er wollte, dass sich ihre Fantasie beflügelt und sie hinausgehen und Abenteuer suchen, so wie er. Er hoffte, manchen Menschen Ziele und Träume geben zu können. Und ja, er war vielleicht etwas selbstherrlich. Der träumende Gigant. So hat er sich selbst gesehen. Als Vorreiter.
1: Niemals. Leg diese Frevler um, das ist Blasphemie.
0: Überleg doch mal. All die Schauergeschichten. Alles, wofür ihr seit Jahren lebt, was ihr anbetet, worauf ihr hofft, das habt ihr allein Kensingtons Traum zu verdanken. Wollt ihr wirklich noch mehr Leute auf dem Gewissen haben? Reicht's nicht, dass heute auch nur ein Mann sterben musste für euren Wahnsinn?
5: Lasst uns zurückfahren. Vielleicht können wir noch ein paar Dinge retten.
1: Hört nicht auf sie. Hey, was macht ihr? Ihr habt auf mich zu hören. Ich hatte die Visionen.
0: Geben Sie auf, Lancaster.
1: Nein, nein.
5: Gehen wir.
0: Nehmt ihn mit.
3: Die Sonne geht auf.
0: Das erste Tageslicht fiel von oben in die Höhle und brach sich an den funkelnden Wänden. Als wir gingen, erstrahlte die Höhle in allen Farben, die wir je gesehen hatten.

0: Hier ist Kaffee.
1: Den habe ich nötig.
2: Aber wirklich lecker.
1: Was von Lancaster gehört?
0: Der sitzt im hiesigen Knast und wird bald überführt. Ich hoffe, er bekommt lebenslänglich.
3: Ja. Er wird im selben Flieger transportiert wie Gilligan.
1: Gilligan?
3: So hieß der Kerl mit dem Schlapphut, haben wir erfahren. Er wird in seiner Heimat beerdigt.
1: Ja, und die beiden Sekten?
2: Die bleiben bestehen. Solange sie niemandem etwas antun, gibt es keinen Grund, sie aufzulösen.
0: Sie werden sich von selbst auflösen, sobald sie wissen, dass es den Giganten nicht gibt.
3: Tja, also...
1: Ich glaube, ich weiß, was du sagen willst, Ben.
3: Ja?
1: Du willst, dass es ein Geheimnis bleibt.
3: Mhm. Dass dieser Kult diesmal so ausgeufert ist, hat mit Kensingtons Traum nichts zu tun. Das liegt an den Leuten. Aber wenn ich mir überlege, wie viele 100 Geschichten geschrieben und wie viele Filme über den Gigantenmythos gedreht wurden und wie gerne man in diese Welt hineintaucht, dann glaube ich nicht, dass wir das Recht haben, den Träumen die Flügel zu stutzen.
1: Meine Meinung.
2: Schön gesagt, Ben. Und kein

0: bisschen kitschig.
1: Und apropos recht, hast du den Schlüssel zurückgebracht?
2: Ja, er liegt wieder im Schaukasten. Also in dem, was von dem Schaukasten übrig ist.
3: Und die anderen beiden?
2: Naja.
3: Du hast sie?
2: Jupp. Und deinen strahlenden Äuglein nach zu urteilen, würdest du dich freuen, wenn...
3: Und wie?
2: Ich glaube, du hast ihn dir verdient.
3: Das ist wahrscheinlich der schönste Cash, der je gefunden wurde.
1: Wann fliegen wir eigentlich wieder nach Hause?
2: Wie, du willst schon zurück?
0: Nicht nur sie. Mir ist es einfach kalt und eklig. Was willst du noch hier?
2: Naja, einen dritten Schlüssel gibt es ja noch. Und wenn wir den behalten wollen, dann müssen wir uns auf Abenteuer einlassen. Und mal im Ernst, wo ginge das besser als hier? In der rauen, ursprünglichen Landschaft von Killix Mahay,
1: wenn
2: wo
1: ich den Namen
2: wer weiß, was für Schätze bewacht und welch
1: sagenhafte,
2: mythische und mystische Legenden um Killix Mahay. Ja,
4: ist ja gut.
3: Mach dir nichts draus, Kim. Er ist eben ein waschechter Abenteurer.
5: Das vergeht wieder, Theo. Das vergeht.

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Ich habe das Ende der Welt gesehen und ihren Anfang. Ich habe gesehen, wie die Kontinente sich formten, Berge aus dem Nichts entstanden und wie die Wolken in tausend Gestalten über den Himmel zogen. Ich habe gesehen, wie Bäume aus einem Spross erwuchsen, wie Siedlungen sich ausbreiteten und Städte verbrannten im Hagel der Bomben. Ich habe fremde Welten gesehen, alle miteinander verknüpft, in einem dunklen Netz, zusammengehalten von seiner schwindenden Kraft. Im dunklen Strom.

0: Das Ende der Welt begann 2 Tage vor Neujahr, fernab der Stätte des großen Kaiserreichs in den Bergen. Es begann mit einem Mann, der soeben aus dem Schatten der schneebedeckten Tannen trat. Sein Atem kondensierte an der kalten Luft. Das Klostertor ragte in den eisblauen Himmel. Sein weiter Umhang flatterte im Wind.
1: Seid gesegnet, Reisender.
2: Ihr ebenso, Bruder. Sagt, kann ich den Prior sprechen?
1: Prior Euphysius?
2: Wenn er denn so heißt. Ich komme aus der Hauptstadt. Der Erzbischof schickt mich.
1: Sicherlich. Ich mach auf.
2: Danke, Bruder.
1: Nichts zu danken. Aber ein Bruder bin ich noch nicht, Herr. Nur ein Novize. Mein Name ist Oligar.
2: Ich bin Sast Kühnaug.
1: Hier entlang, Herr. Die Terz ist gleich vorüber. Dann wird der Prior Zeit für euch haben. Es ist gerade erst hell geworden. Wart ihr nachts unterwegs? Bis zur nächsten Siedlung sind es gut 2 Stunden Fußmarsch.
2: Nachts ist es irgendwie ruhiger.
1: Hier in den Bergen ist es immer ruhig. Sagt mal, Seid ihr etwa der kaiserliche Kalligraf? Ihr seid hier wohl bekannt. Eure Plakate sind uns immer eine wahre Freude. Der Händler bringt immer die neuesten Nachrichten aus der Hauptstadt.
2: Ich war es mal. Aber jetzt bin ich hier.
1: Verstehe. Hier, hinein. Ah, da ist er ja. Prior!
0: Was gibt es, Oligar?
1: Prior, wir haben einen Gast. Das hier ist Herr Sast Kühnaug. Der Erzbischof schickt ihn.
0: Der Erzbischof? Was interessiert der sich denn für uns? Nun gut, Sast. Kommt doch bitte mit auf meine Stube. Oligar, geh zurück an den Posten.
1: Sehr wohl, Prior.
0: Kommt hier diese Treppe hinauf. Tretet ein. Das ist nicht viel, aber deshalb ist es ja ein Kloster, nicht wahr? Willkommen auf Kloster Akerfels. Setzt euch bitte. Und legt doch euer Gepäck ab. Das sieht ganz schön schwer aus.
2: Danke.
0: Wenn es euch vor dem Feuer zu warm ist, ich habe hier auch einen Ständer für euren Umhang. Darf ich?
2: Der Umhang bleibt. Danke.
0: In Ordnung. Warte, mach diese Tee auf.
2: Danke.
0: Sagt, Sast, warum schickt uns der Erzbischof den besten Kalligrafen des Landes in unser bescheidenes Kloster?
2: Weil er vom besten Kalligrafen des Landes zum schlechtesten wurde. Meine Zeiten am Hof des Kaisers sind vorbei. Wenn ich ehrlich bin, wurde ich nicht auf einen Auftrag geschickt, sondern in den Urlaub.
0: Was könnte passiert sein, dass man euch so erniedrigt?
3: Ich lebe nicht in der Hauptstadt, Prior, sondern in einem Dorf in den Außengebieten. Mit meiner Frau und meiner Tochter wohnte ich in einem großen Landhaus, das der Kaiser mir bauen ließ. Die Gegend ist schon seit langem unsicher. Wegelagerei, Raub, Mord. Man hört dort täglich davon. Eines Nachts gab es einen Überfall. Eine ganze Räuberbande fiel in das Dorf ein. Es waren so um die 20 Mann. Sie plünderten die Häuser und steckten sie in Brand. Ein paar andere Männer und ich verteidigten das Dorf. Vergebens. Vergebens. Es brannte vollständig nieder. Wer überlebte? Überlebte allein.
0: Das tut mir leid. Der Verlust Ihrer Familie muss Sie schwer getroffen haben.
2: Er trifft mich immer wieder.
0: Und dadurch habt ihr die Fähigkeit verloren, die ihr als Kalligraf am dringlichsten benötigt. Die Ruhe.
2: Nein, meine Familie ist nicht das Einzige, was ich verloren habe.
0: Das ist unglaublich. Verzeiht, darf ich mir das näher ansehen?
3: Einer der Räuber hieb mir den Arm ab. Ein Arzt aus der Hauptstadt rettete mir das Leben. Als mein Vater von alledem erfuhr, war er zu Tode betrübt. Er ist ein berühmter Schmied, der auch schon dem Kaiser gedient hat. Er schmiedete mir diesen Arm. Er ist eine genaue Nachbildung eines echten Arms, mit Haaren, Adern und Falten. Er ist mit meinem Schultergelenk verbunden, aber bewegen kann ich ihn natürlich nicht.
0: Ist er nicht schwer?
3: Levit, ein besonders leichtes Metall. Er ist nicht schwerer, als es mein echter Arm war, nur eben leblos.
0: Erstaunlich.
3: Ja, und so kam es, dass mir der Dienst am Hofe versagt wurde. Ich war mein Leben lang so in die Perfektionierung meiner Kalligraphiekunst vertieft gewesen, dass es mir ganz entfallen war, auch meinen linken Arm und meine linke Hand zu üben. Nun ist es zu spät. Ich lerne gerade wieder das Schreiben. Aber es ist eine Katastrophe.
0: Ich kenne eure Plakate, Sast. Ihr habt mehr zu bieten als einen eleganten Pinselschwung. Ihr seid gewitzt. Eure Werke versprühen einen heiteren Esprit, den man am Hof doch bestimmt zu schätzen wusste, oder nicht?
3: Mag sein. Jedenfalls wurde mir eine schriftliche Kündigung übermittelt. Ich sei auf Empfehlung, so hieß es, aus meinem Amt enthoben, wer auch immer mich empfohlen hat. Der Kaiser stellte mich dem Erzbischof unter und der schickte mich hierher ins Kloster des Schneeordens. Er meinte, hier könne ich wieder zu mir selbst kommen und der Orden habe etwas Hilfe mehr als nötig.
0: So, das hat er gesagt?
3: Stimmt es denn?
0: Nun, zu euch selbst kommen, das könnt ihr hier. Ihr werdet in dieser einsamen Gegend keine andere Möglichkeit haben, als ständig über dies und jenes nachzudenken. Das kann eine harte Zeit für euch werden, Sast.
3: Und was ist mit dem Orden? Hat er Probleme?
0: Welcher Orden hat keine? Ich bitte euch, Sast, stellt euch unser Leben vor. Ein strikter Tagesplan, wenig Essen, viele Gebete und Gottesdienste und das ein Leben lang. Welcher junge Mann möchte sein ganzes Leben wegwerfen, um vielleicht den inneren Frieden in Gott zu finden? Wir hatten jahrelang keine Novizen mehr, von Olliger abgesehen. Wir haben selbst unsere Bedingungen gelockert. Doch auch das hat nicht viel gebracht.
3: Gelockert?
0: Inzwischen sind auch Frauen in unserem Orden willkommen. Zudem gestatten wir jedem Bruder, sich seinen Tagesablauf selbst zu gestalten. Aber ich befürchte, das hat die Sache nur mehr verschlimmert.
3: Also hat das alles nichts genutzt und ihr habt die Hoffnung verloren.
0: Wir sterben aus, Sast. Wir zählen nur noch 13 Brüder. Und ich bin der Jüngste auch nicht mehr. Darüber hinaus haben wir noch mit ganz anderen Problemen zu kämpfen. Seht doch mal hier aus dem Fenster.
3: Noch ein Kloster.
0: Es ist das Kloster Kandura. Der sogenannte Orden der Berge haust dort. Früher gab es einen Krieg zwischen Arterfels und Kandura. Sie versuchten, uns ihren Gott aufzudrängen.
3: Das heißt, der Orden der Berge gehört nicht zum Bistum?
0: Oh doch, leider schon. Aber die Brüder dort verehren nicht nur unseren Gott, sondern auch einen zweiten. Einen Gott in der Gestalt eines dunklen, pochenden Herzens.
3: Davon habe ich noch nie gehört.
0: Es ist besser so, glaubt mir. Wir haben uns viele Kämpfe geliefert. Mehr als die Hälfte der Brüder ist dabei ums Leben gekommen. Das ist schon einige Jahre her. Heute ignorieren wir uns geflissentlich, aber dass der Bischof den Orden der Berge weitaus mehr unterstützt als uns, das macht uns schwer zu schaffen. Aber das soll nicht eure Sorge sein, Sast. Ich werde Olligar Bescheid geben, er soll euch ein Zimmer zuteilen. Und vielleicht könntet ihr ihm ein bisschen bei seinen Arbeiten zur Hand gehen. In 2 Tagen ist seine Profess. Er ist aufgeregt. Wartet kurz, ich komme gleich wieder.
4: Sast durchwanderte gelangweilt die Stube. Er warf noch einen flüchtigen Blick aus dem Fenster. In der Ferne lag das Kloster Kandura wie eine Ruine, doch manchmal regte sich etwas auf ihren Mauern. Sast blickte senkrecht in den Hof hinab. Auch ihr tat sich nichts. Nur wenige Spuren zeichneten sich im frischen Schnee ab. Die Zeit der Klöster war vorbei. Er wagte einen Blick aus dem Fenster auf der anderen Seite des Zimmers. Wie ein schlafender Gigant ragte der Berg in den kalten Morgenhimmel. Schneeflocken tanzten im Wind. Weiter oben, hinter einem felsigen Abhang, lag eine bescheidene Kapelle, deren Läden geschlossen waren. Ein milchiger Dunst lag um ihr Gemäuer. Sast fröstelte, obwohl es in der Turmstube warm war. In einer Ecke stand ein großer Sekretär. Dutzende Schriftrollen und Dokumente lagen in den Fächern. Federkiele, Tintenfässer. Hier war die Kultur zu Hause. Nicht wie in der Großstadt. Nicht wie überall auf dieser kleinen, nichtsnutzigen Welt.
0: Wieder hier. Ich hoffe, ihr habt euch nicht zu sehr gelangweilt.
2: Bestimmt nicht.
0: Das freut mich. Olika kennt ihr ja bereits.
1: Es ist mir eine Ehre.
2: Nicht doch.
0: Olika wird euch euer Zimmer zeigen.
2: Habt Dank, Prior. Ich hoffe, ich falle euch nicht zur Last. Vielen Dank.
0: Gebt nur Acht, dass ihr euch hier nicht selber zur Last fällt, lieber Sast Kühnaug.

0: Danke, dass du mich begleitest, Sast.
1: Es tut mir nur leid, dass ich dir nicht helfen kann. Aber mit nur einem Arm.
0: Ach, Sast, das braucht dir wirklich nicht leid zu tun. Mit dem Holzhacken habe ich auch keine Probleme. Der Prior schickt immer mich für die lästigen Aufgaben. Nein, nein, das Schlimmste hier ist die Einsamkeit. Da ist mir jede Gesellschaft willkommen.
1: Ihr seid doch 14 Mann hier oben. Unternehmt ihr nichts zusammen?
0: Nun, wir haben die Gottesdienste und die Gebetsstunden. Aber wenn ich ehrlich bin, dann ist das eine Sache zwischen jedem Einzelnen und Gott, nicht zwischen uns. Eigentlich könnte jeder seinen eigenen Gottesdienst halten.
1: Und das gefällt dir nicht?
0: Versteh mich nicht falsch. Ich glaube schon, dass man Gott auch als Einzelner erfahren kann. Aber das heißt doch noch lange nicht, dass nur jeder sich selbst der Nächste ist. Immerhin wohnen wir zusammen in diesem Kloster. Oder wie siehst du das?
1: Ich habe nicht viel mit Gott und Klöstern zu tun, Olega. Deshalb glaube ich, kann ich das nicht beurteilen. Aber ich habe lange in der Stadt gelebt und ich habe gelernt, dass das Leben mit anderen oft nur eine Illusion ist. Eigentlich lebt jeder für sich alleine. Natürlich trifft man sich und zieht durch die Carrés, setzt sich zusammen in eine Schenke, besucht gemeinsam eine Oper. Aber trotzdem, ich glaube, was der andere sagt, spielt keine Rolle, solange es einen selbst nicht betrifft.
0: Ja, vielleicht hast du recht. Ich habe meine Kindheit in der Stadt verbracht, aber gut kann ich mich nicht mehr daran erinnern. Ich bin weise und war viel allein unterwegs. Als Jugendlicher bin ich eine Weile durch die Gegend gezogen. Ich und ein Freund von mir, wir haben zusammen in reichen Häusern eingebrochen. Einmal wurden wir erwischt, das heißt, ich konnte entkommen. Aber Rato, ich weiß nicht mehr, was aus ihm geworden ist. Es hat mich getroffen irgendwie. Ich beschloss, Ordensbruder zu werden, um das alles zu vergessen und kam hierher. Ein harter Bruch, nicht wahr? Ich glaube, vielleicht war diese Wahl nicht die schlechteste.
1: Übermorgen ist deine Profess, nicht wahr?
0: Ja.
1: Bist du aufgeregt?
0: Ich kann es nicht leugnen. Es wird eine Art Prüfung geben, oben bei der Kapelle. Aber keiner sagt mir, wie diese Prüfung aussieht. Ich kann mich nicht vorbereiten.
1: Ich bin mir sicher, das ist Teil der Prüfung. Ruhe zu bewahren, auch wenn man nicht weiß, was kommt.
0: Ja, vielleicht hast du recht.
1: Du wirst die Prüfung schon bestehen.
0: Danke. Hier, das sind die letzten. Wenn wir zurückkommen, gibt es Essen im Refektorium. Da sind wir meistens auch still. Es ist fast so, als wäre Reden eine Sünde. Weißt du, ich glaube, ich war auch einer von denen. Die anderen, die zuhören, meine ich. Und die glauben, sie wären der Mittelpunkt der Welt. Das war ich mir selbst so zuwider, dass... Sast! Sast, was ist mit dir?
1: Ich weiß nicht.
0: Du bist ja ganz weiß im Gesicht.
1: Nein, nein, ich musste nur gerade an etwas denken.
0: Hier, setz dich kurz.
1: Ich glaube, ich war nur zu lange unterwegs. Hab schon seit einer Weile nichts mehr im Magen.
0: Dann lass uns gehen. Kannst du stehen?
1: Ja. Ja, mir ist nur etwas schwindelig. Das wird gleich wieder.
2: Gelobt sei der mächtige Allfahrt,
3: der Schöpfer aller Leiden.
2: Ich wünsche euch einen guten Appetit.
4: Das Mittagsmahl wurde im Stillen gehalten. Die gezwungene Ruhe ließ Sast nervös werden. Er tippte mit den Beinen und schaute immer wieder unruhig die Tafel entlang. Die 13 Brüder aßen ihren Eintopf demutsvoll. Nur der Novize Oligar und Sast selbst schienen sich kaum beherrschen zu können. Vielleicht, dachte Sast, war er kein guter Einfluss auf den Novizen, der ja wohl trotz seines jungen Alters ein bewegtes Leben hinter sich hatte. Und der wieder in alte Gewohnheiten abstürzen könnte, wenn er Umgang mit den falschen Leuten pflegte. Die halbe Stunde dauerte eine Ewigkeit. Der hohe Saal, dessen Decke ein Netz windschiefer Holzbalken bildete. Und die andächtige Stille tauchten das Kloster in einen fast mystischen Schleier, dessen Faszination sich Sast kaum entziehen konnte. Welche Geheimnisse mochte es hier geben? Was für unheimliche Rituale, versteckte Kammern, unterirdische Gänge. Nach dem Mittagsmahl meldete er sich freiwillig für den Abwand. Er hatte beschlossen, sich so weit in den Klosteralltag einzugliedern, wie er es konnte. Und wer wusste, vielleicht verbarg sich hinter all den eintönigen Lebensweisen, die er in seinem Bericht verschönern und anpreisen sollte, ein gut versteckter Anknüpfpunkt für eine spannende Geschichte.
5: Hier, trocknen Sie doch die Teller ab, Sast. Geht das mit dem Arm?
6: Ja, das kann ich, Bruder.
5: Woylasch. Und das hier ist Bruder Ingmarin.
7: Mir wahrhaft eine Ehre, Sie hier unter uns zu haben, Sast. Ein großer Verehrer Ihrer Plakate.
6: Die Ehre ist ganz meinerseits, Ingmarin. Aber ich komme mir vor wie ein Schulkind, das Schreiben neu lernen zu müssen.
7: Ich zweifle nicht daran, dass Sie das schaffen, Sast. Wir sind ein begabter Mann.
5: Ich habe gehört, Sie werden einen Bericht über den Schneeorden schreiben.
6: Das will ich, ja.
7: Da gibt es ja nicht viel zu erzählen. Unsere Tage sind nicht gerade abwechslungsreich.
6: Vielleicht unterfüttere ich es mit ein wenig reißerischer Belletristik. Hm? Dann hat das Stadtvolk nicht so hart zu kauen.
7: Sie sind ja ein Zyniker, Sast. So pessimistisch habe ich Ihre Plakate aber nicht in Erinnerung.
6: Es hat sich niemand Mühe genug gemacht, dass ich besser über ihn sprechen mag. Aber sag mal, könnt ihr mir vielleicht ein bisschen über das Kloster erzählen? Der Prior hat wenig Zeit für sowas, schätze ich. Und ich glaube, je mehr ich erfahre, desto interessanter kann der Bericht werden.
5: Was möchten Sie wissen?
6: Prior Euphysius erzählte etwas von einem Krieg gegen einen anderen Orden. Wisst ihr da genaueres?
5: Das ist kein sehr einladender Teil unserer Geschichte.
7: Trotzdem glaube ich, hat Sast ein Recht darauf, es zu erfahren. Sast, haben Sie von dem Orden der Berge gehört?
6: Ja, die sind hier ganz in der Nähe, oder?
7: Ja, inzwischen ignorieren wir uns geflissentlich. Aber vor mehr als 30 Jahren, da befanden wir uns im Krieg. Damals war das Kloster noch nicht so verpönt wie heute. Der Orden zählte über 100 Mann. Zu unserem Kloster gehörte eine kleine Kapelle, etwas weiter den Berg hinauf. Dort, ganz in der Nähe, befindet sich ein Eingang zu einer Höhle. Der Orden der Berge glaubte, dass dort das Herz ihres finsteren Gottes vergraben war und dass sie es nur auszugraben bräuchten, um seine Herrschaft einzuleiten. Mit Schaufeln, Hacken und Sprengstoff kamen sie an, doch wir stellten uns ihnen entgegen. Es war eine bittere Schlacht, doch gingen wir als Sieger hervor. Wir versperrten den Eingang in die Höhle durch ein riesiges Tor aus Adamant. Das ist ein fast unbezwingbares Metall.
6: Ja, ich weiß, mein Vater war Schmied.
7: Seitdem herrscht Ruhe zwischen den beiden Orden. Weder Sie noch wir könnten es uns leisten, auch nur einen Mann zu verlieren.
5: Aber das berichten Sie besser nicht, Sast. Kriegerische Mönche geben in Zeiten des Friedens kein gutes Bild ab.
6: Zeiten des Friedens. Aber sagt mal, der Prior hat mir erzählt, das Bistum unterstütze den Orden der Berge. Das verstehe ich nicht.
7: Sie meinen, wie der Bischof einen Orden befürworten kann, der einen dunklen Gott verehrt?
6: Ja.
7: Der Bischof selbst verehrt ihn.
5: Ingmarin.
7: Versucht nicht, es mir auszureden, Woylasch. Nur weil er der Bischof ist. Welchen Grund sonst könnte es geben?
5: Vielleicht weiß er es nicht.
7: Der Bischof ist kein Ignorant, Woylasch. Mir sicher, er hat sich in seinem Palast einen Raum mit einem schwarzen Altar eingerichtet. Und nachts schleicht er.
5: Jetzt wirst du pessimistisch, Ingmarin.
7: Ja, entschuldige.
6: Danke jedenfalls für die Informationen. Ich werde sehen, wie ich das verarbeiten kann.
5: Danke fürs Helfen. Das klappt doch bereits gut mit dem Arm. Ich bin mir sicher, du wirst die Kalligraphie wieder so beherrschen können wie früher.
6: Das hoffe ich. Ich werde mich gleich dran setzen und üben. Mein Zimmer ist schmal und hoch. Rechts, neben der Tür, lädt ein bescheidenes Bett zu einem bescheidenen Nickerchen ein. Am Fußende stehen ein Schrank für Bücher und ein Kleiderschrank. Beide sind leer. Ich schreibe an einen schmalen Sekretär. Direkt darüber zieht es eisig durch das Fenster. Und wenn ab und zu die Sonne durch die Wolken weg, dann fährt sie meine Augen. Du kannst es, Sast. Du musst es wieder lernen. Das geht nur durch Übung, Übung, Übung. Also reiß dich jetzt zusammen. Am Mittag bat mich Oliga, zur Kapelle zu steigen und heimlich nach Hinweisen auf die Prüfung zu suchen. Er scheint wirklich in Sorge zu sein, auch wenn ich das nicht nachvollziehen kann. Um ihn aber nicht zu enttäuschen und noch weiter zu verunsichern, versprach ich, ihm nachzusehen. Die Ordensbrüder haben eigentlich keinen Zugang zur Kapelle. Sie wird nur dreimal im Jahr genutzt. Einmal im Frühjahr, einmal im Herbst und in 2 Tagen, wenn im ganzen Land Neujahr gefeiert wird. Von Prior Euphysius erbat ich mir die Erlaubnis, mir die Kapelle ansehen zu dürfen. Er entschuldigte, dass dies nicht möglich sei. Aber er gestattete mir, das Kapellengelände und den angrenzenden Friedhof zu betreten. Offenbar hatte er von meinem Schwächeanfall im Wald gehört, denn er gemahnte mich zur Vorsicht. Wenn es einem nicht gut geht, sollte man nicht alleine unterwegs sein, sagte er. Ich versprach ihm, umzukehren und zurückzugehen, sobald ich merkte, dass es mir nicht mehr gut gehe. Der Weg auf den Berg war steil, aber nicht unpassierbar. Es kostete mich einige Anstrengungen, ihn zu ersteigen, doch der Ausblick, den man von oben hatte, entschädigte für jede Mühe. Unter mir lag Kloster Arterfels friedlich da. Und etwas weiter entfernt verschwand das Kloster Kandura in der diesigen Luft. Ich stellte mir die Ordensbrüder vor, die hier oben gegeneinander kämpften und sich kalte Schwerter in die Brust stießen. Ich fröstelte bei dem Gedanken. Mir wurde kurz schwindelig. Die Kapelle war so unscheinbar wie die Gebetshäuser in den Seitengassen der Hauptstadt. Soweit ich das von außen sehen konnte, fanden kaum 30 Mönche Platz darin. Neugierig zog ich an einem der geschlossenen Fensterläden. Doch dann hatte sie allesamt zugenagelt. Nur durch einen kleinen Ritz konnte ich nach innen spähen. Ich sah nichts als Dunkelheit. Weiter hinter der Kapelle, auf der anderen Seite eines Baches, der ins Tal floss, sah ich das Tor, von dem Bruder Wojlasch und Bruder Ingmarin gesprochen hatten. Es war so hoch wie 3 ausgewachsene Männer und so breit wie 2. Man hatte es brillant gefertigt und perfekt in die Bergwand eingelassen. Man konnte kaum meinen, dass sich dahinter tatsächlich eine Höhle befand. Ich fand kein Schlüsselloch, keinen Griff. Nur ein paar winzige Löcher an der rechten Seite. Wer weiß, was sie bedeuteten. Die Farbe des Tors war schwarz wie Pech. So sieht Adamant aus, wenn es korrodiert und dadurch seine endgültige, kaum bezwingbare Härte erhält. Hier war offensichtlich ein Meister von der Kunst meines Vaters am Werk gewesen. Ich presste mein Ohr gegen das eisige Metall. Es schmerzte. Was ich hörte, war nur das tiefe Rauschen des Blutes, das durch meinen Kopf pulsierte. Ich legte die flache Hand auf das Tor und mir wurde plötzlich klar, dass ich meinen rechten Arm nie wieder würde benutzen können. Hass kochte in mir hoch. Hass auf all jene, die anderen Schmerzen bereiten. Hass auf den Kaiser, der mir das Amt. Hass auf den Bischof, der mir die Würde genommen hatte. Ich verkrampfte. Mir wurde schummrig. Der Schnee leuchtete so hell vor meinen Augen, dass ich sie fest zusammenpresste und ein paar Meter benommen herumtorkelte. Offenbar war ich noch nicht so gesund, wie ich gehofft hatte. Und so beschloss ich, ins Kloster zurückzukehren. Als ich den Hof betrat, herrschte helle Aufregung.
0: Sast, da bist du ja endlich.
6: Was ist passiert?
7: Wir haben einen heimlichen Besucher.
6: Was? Wie ist er reingekommen?
7: Ich weiß nicht. Wer hatte Pförtnerdienst?
0: Bruder Wojlasch. Da ist der Prior.
8: Was ist denn hier los?
7: Ein Eindringling, Prior. Wir suchen ihn gerade, aber Verstecke gibt es hier genug.
8: Wer hat ihn entdeckt?
9: Ich, Prior. Ich war müde von der ganzen Übersetzerei. Also habe ich einen Rundgang durch das Kloster unternommen. Da sah ich von oben, wie sich etwas im Hof bewegte. Ich dachte zuerst, es sei nur irgendein Tier. Aber die Art, wie es sich bewegte, das konnte nicht sein. Dann sah ich das Gesicht, aber ich konnte es nicht erkennen. Die Gestalt war in einen schneeweißen Umhang gehüllt. Im Schnee hatte ich sie kaum bemerkt.
5: Habt ihr ihn?
7: Nein.
8: Wojlasz, du warst Pförtner.
5: Ja, Prior. Aber egal, wie er in das Kloster eingedrungen ist, er hat es nicht durch das Tor getan. Ich habe es einmal heute Mittag geöffnet, als Sast ging. Und dann erst wieder, als er zurückkam.
1: Gibt es einen geheimen Zugang?
8: Die gibt es schon. Aber eigentlich hatten wir alle versiegelt.
1: Vielleicht habt ihr einen vergessen. Sagt, gibt es in der Bibliothek Baupläne des Klosters?
8: Die gibt es. Aber ich fürchte, ich habe keine Zeit, das alles zu überprüfen. Wie jedes Neujahr muss ich einen Jahresbericht für das Bistum schreiben. Das kostet mich viel Zeit. Dann sind da noch die Vorbereitungen für das Fest und die Profession.
1: Habt ihr etwas dagegen, wenn ich stattdessen nachforschen würde?
8: Natürlich nicht. Aber vielleicht finden wir den Eindringling bald. Seid auf jeden Fall vorsichtig. Wir wissen nicht, was er hier will.
1: Könnte es ein Dieb sein?
8: Ich wüsste nicht, was ein Dieb hier stehlen wollte. Wir sind ja ein Kloster, nicht die kaiserliche Schatzkammer.
1: Ich wollte eigentlich sofort in die Bibliothek gehen, doch als ich mir die tausend und abertausend Bücher nur vorstellte, beschloss ich, dieses Unterfangen auf morgen zu vertagen. Nun sitze ich hier und übe Schreiben. Langsam werde ich müde. Es ist bereits dunkel draußen und... Herein.
10: Störe ich?
1: Nein, ich wollte gerade aufhören.
10: Schreibst du?
1: Ich mache ein paar Übungen. Aber der Erfolg ist noch zweifelhaft. Sieh dir das an.
10: Man merkt, wie du mit jedem Satz besser wirst. Wenn du weiter so tapfer schreibst, kannst du bald wieder als Kalligraph arbeiten.
1: Danke, aber ich bin noch Jahre von meiner alten Kunst entfernt.
10: Sag, warst du in der Kapelle?
1: Ich war auf dem Gelände. Aber die Kapelle selber ist abgeschlossen. Alle Fensterläden sind verrammelt. Ist das sonst auch so?
10: Nein, gar nicht. Das beunruhigt mich jetzt.
1: Ach, mach dir keine Sorgen. Was soll schon passieren?
10: Ich bin mir nicht sicher. Sast, aus irgendeinem Grund habe ich Angst.
1: Du bist nur aufgeregt. Wenn es dich beruhigt, kann ich ja morgen in der Bibliothek nachsehen, ob ich etwas über die Aufnahmerituale finde.
10: Das ist nett, danke. Dann will ich nicht weiter stören.
1: Warte mal. Oliga.
10: Ja?
1: Dieses Tor aus Adamant, das hinter der Kapelle.
10: Ja?
1: Ingmarin und Wojlasz wollten mir etwas erzählen über einen Gott, der dort vergraben liegt. Ich bin nicht abergläubisch, dafür bin ich zu sehr ein Kind der Stadt, aber das mit dem Gott, das ist Unsinn, oder?
10: Ich glaube schon. Versteh mich nicht falsch, Sast, ich vertrete die Prinzipien des Ordens, aber trotzdem kommt mir manche Geschichte wie ein alter Mythos vor, obwohl ich zugeben muss, dass mich immer so ein unwohles Gefühl beschleicht, wenn wir in der Kapelle feiern. So eine Art Hass auf die Menschheit, verstehst du? Was die Menschen aus der Welt gemacht haben.
1: Ich kann dich verstehen, Oliga. Aber vermutlich spielen wir uns hier selbst einen Streich. Man sagte, dort liege ein finsterer Gott begraben. Und schon meinen wir, seine heimliche Präsenz zu spüren. Ich wette, wir hätten nichts gemerkt, wenn wir nichts davon gewusst hätten.
10: Du spürst es also auch?
1: Meine Gefühle für die Mitwelt sind nicht die besten, nicht mehr. Ich hoffe, dass ich hier damit ins Reine kommen kann. Ein Pessimist wird im Leben nicht glücklich, oder?
10: Nein, ich schätze nicht.

0: Hier, trocknen Sie doch die Teller ab, Saas. Geht das mit dem Arm?
1: Ja, das kann ich, Bruder.
0: Arm. Und das ist Bruder Arm.
1: Was?
2: Wir sind arme Mönche, arme Mönche.
1: Wisst ihr etwas über das Kloster?
2: Wir wissen nichts über das Kloster. Ach, kannst du nicht schneller arbeiten, Saas? Bei deinem tollen Arm sollte man meinen, dass das schneller geht.
1: Hört auf, mich aufzuziehen. Ich kann ja nichts dafür.
0: Wieso? Ist uns dein Arm sonst böse?
3: Was? Was ist das?
2: Zieh die Teller ab, Saas. Schnell!
3: Ich kann nicht. Mein Arm... Er lebt.
0: Saas, du... Lass mich los, lass mich!
3: Ich kann nicht.
2: Was hast du getan, Saas? Nein!
3: Hört auf meinen Arm, Kinder, hört auf meinen Arm!
4: Saas lag die ganze Nacht, bis eine Glocke den Tag einläutete. Nur mühsam hielt er sich aufrecht, während die Mönche sich trafen, um gemeinsam zu beten. Erst zum gemeinsamen Frühstück fiel es ihm leichter, die Augen offen zu halten. Oligar und er saßen am Ende der Tafel.
5: Du siehst übernächtigt aus, Saas.
1: Hab schlecht geträumt.
4: Die anderen Mönche sahen die beiden schief an, doch den Novizen schien das nicht zu stören.
5: Hatte ich am Anfang auch oft. Das Kloster kann ziemlich unheimlich sein, wenn man aus der Stadt kommt.
2: Für manche sind es auch die Berge. Sie machen dich ruhelos. Waren Sie schon mal in den Bergen, Saas?
1: Noch nie.
2: Sehen Sie? Nach ein paar Tagen legt sich das.
5: Willst du dir die Gesichter einprägen? Ich kann dir die Namen nennen.
1: Was? Nein, nein. Ich wollte nur was schauen.
5: Nur noch eine Nacht.
1: Schon aufgeregt?
5: Und wie?
1: Sag mal, Oligar, kann ich dich nachher unter vier Augen sprechen?
5: Ja, natürlich.
1: Komm doch auf meine Stube, ja?
2: Das Frühstück ist vorbei. Hat es Ihnen nicht geschmeckt, Saas?
1: Doch, ja, aber ich hatte keinen Hunger. Tut mir leid. Ich helfe beim Abwasch.
2: Aber nicht doch. Sie sehen aus, als würden Sie gleich einschlafen.
1: Ich bestehe darauf. Wenn ich schon hier bin, helfe ich auch mit.
5: Jetzt bin ich aber gespannt. Über was willst du reden?
1: Du musst versprechen, dass das unter uns bleibt. Ich will mich nicht gleich nach einem Tag unbeliebt machen.
5: Ich schwöre es beim himmlischen Schöpfer.
1: Weißt du... Ich bin gestern den ganzen Tag über mit einem unguten Gefühl herumgelaufen. Als ob irgendwas nicht stimmen würde. Etwas passte nicht ins Bild. Heute Nacht hatte ich einen Traum. Ich stand in der Küche, mein Arm wurde lebendig und tötete Ingmarin und Wojlasch.
5: Du kannst deine Träume nicht beeinflussen, Saas. So etwas kommt vor.
1: Darum geht es mir auch gar nicht. In dem Traum, da habe ich den Stapel an Tellern gesehen, die ich abgewaschen habe. Und da fiel es mir wieder ein. Wir sind 15 Mann hier im Kloster. 13 Brüder, du und ich. Aber ich habe 16 Teller abgewaschen. Wie erklärst du dir das?
5: Ein Traum ist nun mal keine Abbildung der Wirklichkeit. Du hast dich verzählt.
1: Das dachte ich auch. Aber mein Gefühl von gestern hat mich nicht in Ruhe gelassen. Also habe ich vorhin wieder mit abgewaschen. Und es stimmt. Es waren 16 Teller. Am Tisch saßen aber nur 15. Ich habe nachgezählt.
5: Das kann nicht sein. Für wen sollte ein 16. Teller denn sein?
1: Eben deshalb frage ich dich. Als Novize bist du vielleicht nicht in alle Geheimnisse des Ordens eingeweiht. Wenn ich einen Bruder gefragt hätte, dann hätte mich das vielleicht verraten.
5: Ich weiß es wirklich nicht. Könnte es vielleicht die Gestalt sein, die wir gestern gesucht haben? Unser heimlicher Eindringling?
1: Das habe ich mir auch schon überlegt. Ich weiß nicht, wie lange diese Gestalt schon hier ist, aber das und die Tatsache, dass es ihr gelang, unbemerkt in das Kloster einzudringen, spricht dafür, dass sie mit einem Bruder hier im Bunde steckt.
5: Es kann nicht anders sein.
1: Ich kenne die Brüder nicht. Hältst du jemanden für besonders verdächtig?
5: Die Faktenlage spricht gegen Bruder Wojlasch. Er war an der Pforte. Er könnte die Gestalt hereingelassen und dann nachher gelogen haben. Aber persönlich, ich kenne kenne manche Brüder besser als andere. Ingmein und Woylasch kenne ich eigentlich sehr gut. Ingmein war mein Mentor, als ich hier anfing. Er ist nach mir der Jüngste. Ein paar andere sehe ich nur selten. Bruder Morellius zum Beispiel, der die Gestalt als Erster entdeckt hat. Er ist unser Bibliothekar. Ich sehe ihn eigentlich nur zu den Gebeten und zum Essen. Was denkst du?
1: Ich glaube, dass hier einiges nicht stimmt. Und ich fühle mich die ganze Zeit über unwohl hier. Vor allem nach dem Essen.
5: Man gewöhnt sich daran. Hier wird eben noch frisches Essen zubereitet. Nicht so wie in der Stadt. Es klingt verrückt, aber das kann einem schon auf den Magen schlagen.
1: Ja, vielleicht.
5: Aber ich gebe zu, du hast mich neugierig gemacht. Du hast recht, irgendwas ist faul hier. Mir fällt aber nicht ein, was wir tun könnten.
1: Als erstes gehe ich in die Bibliothek und suche nach den Bauplänen. Vielleicht entdecke ich die geheimen Zugänge. Und wer weiß, womöglich kann ich auch ein paar Dinge über die Profess herausfinden.
5: Und ich?
1: Du findest heraus, woher der 16. Teller kommt. An der Tafel war er nicht. Einer der Brüder muss ihn weggenommen und nachher wieder zurückgebracht haben.
5: Mittagessen ist erst in ein paar Stunden.
1: Bis dahin verhalte dich unauffällig. Ich habe gesehen, wie ein paar der Brüder misstrauisch zu uns herübergeblickt haben. Ich glaube, es passt nicht allen, dass ich hier bin. Wo ist denn die Bibliothek?
5: Rechts vom Eingang gibt es eine schmale Treppe, die in den Keller führt. Der Keller ist ziemlich unübersichtlich, also pass auf, dass du dich nicht verläufst. Um zur Bibliothek zu gelangen, musst du geradeaus im Weinkeller und an den Lagerräumen vorbei. Vor der Bibliothek hängen zwei Laternen. Du musst klopfen, um eingelassen zu werden.
6: Was gibt es?
1: Ich möchte die Bibliothek nutzen.
6: Kommen Sie herein. Ich bin Bruder Morellius.
1: Sast Kühnhorn. Ganz schön dunkel hier.
6: Ja, man gewöhnt sich dran. Aber für die Bücher ist es besser. Dunkel und trocken müssen sie lagern.
1: Aber wie kann die Luft hier so frisch sein?
6: Es handelt sich um ein ausgeklügeltes Belüftungssystem. In Kriegszeiten war das hier ein Bunker. Man sollte wochenlang hier überleben können. Suchen Sie was Bestimmtes.
1: Die Baupläne des Klosters und vielleicht etwas über die Geschichte des Ordens.
6: Ah, die historische Abteilung, die ist dort hinten. Aber die Baupläne, die habe ich seit Jahren nicht gesehen.
1: Ich werde mich umsehen. Danke.
6: Hier, nehmen Sie die Lampe mit.
4: Während Bruder Morellius sich an sein Pult setzte, durchstreifte Sast die Büchergänge. Obwohl die Bibliothek nicht den Eindruck erweckte, umfasste sie mehrere tausend Bücher und Kompendien. Es verging beinahe eine Stunde, bis Sast ein Buch über den Klosterkrieg in den Händen hielt.
1: Der Krieg, so heißt es in den Büchern, entbrannte zwischen dem Schneeorden und dem Orden der Berge. Grund des Streits war die Gottheit Argon, die tief in einer Höhle versteckt sein soll. Der Schneeorden versuchte dabei, den Gott zu befreien, damit er seine finstere Macht ausbreite. Der Orden der Berge jedoch wollte ihn um jeden Preis versiegelt halten. Die Schlacht dauerte Tage. Viele Brüder ließen dabei ihr Leben. Am Ende musste sich der Prior des Ordens der Berge geschlagen geben und er zog sich zurück. Interessant ist auch, was es mit dieser Gottheit Argon auf sich hat. Anscheinend handelt es sich dabei um ein schwarzes Herz, das im Innern des Berges schlägt. Es verbreitet Hass und Zorn. Dieser Aberglaube basiert wahrscheinlich auf der Tatsache, dass es vielen hier oben unwohl wird. Universalgelehrte jedoch führen dies auf ein unterirdisches Gasvorkommen zurück. Das Gas tritt besonders in dieser Gegend an vielen Orten aus dem Boden und beeinflusst das Gemüt. Das Herz des Argon sei übrigens nur eines von vieren, die allesamt in einer geheimnisumwitterten Zwischenwelt verstreut lägen und die man nur von bestimmten Punkten der Erde aus erreichen könnte. Der Legende nach haben sich vier Gottmagier in diese Herzen verwandelt, um das Gleichgewicht der Welt zu bewahren. Ihre Adern bildeten einen Schutzschild um eine Kammer, die im Zentrum dieser Zwischenwelt liegt. Was genau sich aber in dieser Kammer befinden soll, Das sagen nicht einmal die Legenden. Nach dem Krieg versiegelte der Orden der Berge die Höhle durch ein Tor aus Adamant. Der Erbauer war kein geringerer als der weltbekannte Schmied Thorwald Kühnaug.
5: Kühnaug?
1: Mein Vater. Ich muss zugeben, dass ich davon nichts wusste. Er hat mir zwar erzählt, dass er im Kloster aufgewachsen ist und dass er seine Kunst vor allem dem Klosterleben zu verdanken hat, aber dass er ein Bruder im Orden der Berge war, das habe ich nicht geahnt.
5: Wahnsinn! Und die Baupläne?
1: Keine Spur. Die Bibliothek ist zu groß. Hast du zum Mittagessen jemanden beobachten können?
5: Ja. Bruder Thyrian brachte einen Teller hinunter ins Kellergewölbe. Er ist die rechte Hand des Priors. Aber wohin, das konnte ich nicht herausfinden.
1: Ich werde ihn heute Abend verfolgen.
5: Gute Idee. Das Ganze scheint mir doch sehr mysteriös zu sein.
1: Aber sicher nicht so mysteriös, wie du tust.
5: Was meinst du?
1: Ich bitte dich, du scharst schon die ganze Zeit mit den Füßen. Wieso bist du so nervös?
5: Die Profess, du weißt schon.
1: Nein, ich glaube nicht. Du hast innerlich fast schon darum gebetet, dass ich nicht merke, dass da mit den Namen etwas nicht stimmt.
5: Welche Namen?
1: Wenn es dir nicht aufgefallen ist, laut der Geschichte hat der Schneeorden den Gott Argon zu befreien versucht und der Orden der Berge wollte ihn versiegeln. Das ist nur leider nicht die Variante, die der Prior mir erzählt hat, sondern die genau entgegengesetzte. Das hier soll der Schneeorden sein? Ich glaube, das stimmt nicht, oder?
5: Ja, der Prior hat uns befohlen, dich in diesem Glauben zu lassen.
1: Aus welchem Grund?
5: Das musst du ihn fragen. Ich habe gehorcht, weil ich ihn nicht kränken wollte.
7: Herein.
1: Ah, Prior Euphysius, gut, dass ihr da seid. Ich habe eine wichtige Frage.
7: Was gibt es?
1: Ich habe ein wenig gelesen in der Bibliothek. Geschichtsbücher.
7: Es freut mich, wenn sich junge Leute noch an Büchern erfreuen können, Sask.
1: Ich habe da Dinge gelesen über einen Schneeorden und einen Orden der Berge. Und ich weiß nicht, aber irgendwas passt nicht genau zu dem, was ihr mir erzählt habt.
7: Gut. Setzt euch. Ja, es ist wahr. Wir sind der Orden der Berge. Das mit dem Schneeorden, da habe ich euch belogen.
1: Wieso?
7: Der Grund liegt doch auf der Hand. Ihr wurdet zum Schneeorden geschickt, um für ihn zu werben. Wenn ihr die Bücher recht gelesen habt, dann wisst ihr, dass der Schneeorden einen Glauben vertritt, der nicht zu unseren Prinzipien passt. Und ich hoffe auch nicht zu den Prinzipien aller anderen vernünftigen Menschen auf dieser Welt. Also dachte ich, wäre es besser, wenn für unseren Orden geworben würde. Ist das nicht ein rechtmäßiger Grund?
1: Und wann hättet ihr mich darüber aufgeklärt?
7: Bei Zeiten, Sast, bei Zeiten. Wir wollten erst sicherstellen, dass es euch hier wohlbehagt.
1: Ihr müsst verstehen, dass ich unter solchen Bedingungen nicht weiter hier arbeiten kann. Morgen reise ich ab.
7: Das tut mir leid. Und ich kann euch nicht davon abbringen?
1: Nein.
7: Dann bleibt doch wenigstens bis nach Oligars Profess. Ich glaube, er hat einen Freund in euch gefunden. Es würde ihn sicher kränken, wenn ihr vorzeitig abreisen würdet.
1: Ich werde es mir überlegen. Ich gehe auf mein Zimmer.
7: Lasst es euch doch durch den Kopf gehen, ob wir diese unangenehme Sache nicht wieder gut machen können.
1: Nun, da wäre in der Tat etwas.
7: Sprecht.
1: Da gibt es... Nein, doch nicht. Vergesst es.
4: Wütend stapft der Sass die Gänge entlang. Am liebsten hätte er mit seiner Metallfaust die Wände eingeschlagen. Doch der Arm hing leblos an sein... Er war hin

0: Unterlagen auf dem Boden verteilt. Die Schubladen des Sekretärs waren herausgerissen worden. Alle seine Schriftstücke fehlten.
1: Darum besteht für mich kein Zweifel, dass unser unbekannter Eindringling in das Zimmer unseres geschätzten Gastes eingedrungen ist. Ich bitte daher alle, die Augen offen zu halten und daran mitzuwirken, dass der Dieb gefunden wird. Im Übrigen habe ich Herrn Sast Kühnaug bereits von den wahren Umständen unseres Ordens unterrichtet. Ich entschuldige mich nochmals ausdrücklich dafür und hoffe, dies wieder gut machen zu können. Doch jetzt lasst uns zu Abend essen. Gelobt sei der mächtige Allvater,
2: der Schöpfer aller Welt.
3: Wir sollten suchen gehen.
4: Nach dem Einbrecher?
5: Der ist doch bestimmt über alle Berge.
3: Ich habe das Tor die ganze Zeit über bewacht. Und Bruder Thurion hat im Hof patrouilliert. Er konnte nicht entkommen.
5: Doch, jetzt zum Beispiel.
3: Nein, Bruder Thurion steht immer noch draußen. Nachher tauschen wir.
4: Und was, wenn der Geheimgang gar nicht auf dem Hof liegt?
5: Oder wenn der Dieb überhaupt nicht unser Eindringling war?
4: Sondern einer von uns?
5: Halte ich nicht für unmöglich.
4: Mein Respekt vor Ihnen allen Ehren, Sast. Aber das ist unverschämt. Springt man in der Hauptstadt so mit seinen Gastgebern um? Beleidigt sie grundlos?
5: Ich habe gelernt, allen zu misstrauen.
4: Vielleicht ist das der Grund, warum es abwärts geht mit der Welt. Es gibt kein Vertrauen mehr. Es nimmt mich nicht wunder, wenn überall die Dörfer geplündert werden. Menschen vertilgen sich selbst von der Erde.
5: Meine Familie starb bei einem Überfall. Das nimmst du zurück.
4: Nun, ich kenne ihre Familie nicht, Sast. Aber vielleicht waren ihre Herzen ja so finster und boshaft wie die der Verbrecher.
5: Das wirst du büßen. Komm her.
4: Was regt sie das auf, Sast? Hab ich etwa recht?
5: Nimm das!
0: Genug! Auseinander! Haltet sie fest!
5: Er soll sich entschuldigen.
4: Niemals!
0: Seid still. Ich lasse euch auf eure Zimmer bringen. Ihr bleibt bis morgen dort. Sast, ich denke, ihr braucht Ruhe. Ingmein, von dir erwarte ich mehr. Ich weiß, du bist noch nicht so lange Bruder bei uns. Aber das heißt nicht, dass du dich so schmutzig verhalten darfst. Der Tag ist für euch vorüber. Bringt sie weg.
5: Ich habe Bruder Ingmein bisher falsch eingeschätzt. Der blanke Zynismus, den er aus meinen Worten gehört zu haben, glaubt, das weiß ich nun, ist auch ganz sein eigener. Sein Glaube an eine gute Welt ist erschüttert worden. Vielleicht hat ihn ein ähnliches Schicksal heimgesucht und seinen Geist mit Galle getränkt. Es ist bereits spät. Die meisten sind schon zu Bett gegangen. Eben haben sich zwei Brüder vor meiner Tür abgewechselt. Offenbar wollen sie vermeiden, dass ich mich nachts heimlich aus dem Zimmer schleiche und Bruder Ingmarin einen Besuch abstatte, aber das habe ich nicht vor. Darauf warten sie doch nur. Irgendetwas haben sie mit mir vor, das spüre ich. Warum sonst sollte mich der Prior einsperren lassen? Ebenso gut hätte er mich vor allem nach meinem Auftritt in seiner Stube ganz aus dem Kloster verweisen können. Wieso aber tat er es nicht? Und noch etwas anderes wird mir nicht klar. Ich versuche, mich in die Lage des Einbrechers zu versetzen. Anscheinend hat er etwas Bestimmtes bei mir gesucht. Ich bin mein Reisegepäck durchgegangen, kann mir aber keinen Reim darauf bilden, was er gesucht haben könnte. Was mich aber noch mehr verwirrt, ist der Umstand, in dem ich das Zimmer vorgefunden habe. Alles war zerwühlt, wie wenn ich den Einbrecher mitten in der Tat erwischt hätte und er geflohen wäre. Vielleicht war das alles eine Erfindung der Brüder. Das kann sein. Oder aber...
0: Sast tappte leise durch das Zimmer, damit der Türwächter ihn nicht hörte. Peinlich genau untersuchte er die Wände, klopfte sie sacht ab. Doch keine Stelle klang hohl. Im Kleiderschrank jedoch...
5: Eine Geheimtür.
0: Ein dunkler Gang führte durch die Gemäuer des Klosters. Langsam tastete er sich vorwärts, doch die Finsternis verdeckte ihm jede Sicht. Bis auf die Erkenntnis, dass der Einbrecher genaue Kenntnis vom Kloster

0: Stadt musste. Als Sast mit dem Gedanken spielte, umzukehren, ertastete er an der Wand eine Art Riegel an einer Holzplatte. Leise schob er ihn auf und drückte gegen die Wand. Lautlos schwang die Tür auf. Er hielt sie fest. Der Korridor war menschenleer. Auf leisen Sohlen trat Sast aus dem Geheimgang und schloss die Tür hinter sich. Auf dieser Seite war sie ein Spiegel.
1: Oh je, wo bin ich hier?
0: Es kostete ihn einige Mühe, bis zur Treppe in den Keller zu gelangen, ohne entdeckt zu werden. Er blickte sich kurz um. Dann schritt er in den Untergrund hinab. Es konnte doch nicht so schwierig sein, hier unten den Ort zu finden, wohin jeden Tag ein Teller Essen gebracht wurde. Vielleicht eine Abstellkammer für Geräte, dachte er sich, oder ein Lagerraum für Gemüse. Oder ein Raum, dessen Tür durch ein dickes Vorhängeschloss gesichert war. Unten an der Tür gab es eine längliche Klappe. Sast legte sich geräuschlos auf den Boden und drückte sie vorsichtig auf.
2: Wer ist da?
1: Sast.
2: Bist du einer der Brüder?
1: Nein. Ich bin Kalligraf. Wieso bist du hier eingesperrt?
2: Kannst du mich rauslassen?
1: Nein, da ist ein Schloss. Wer bist du?
2: Ich bin Whisk. Hör zu. Ich halte es hier drin nicht mehr aus. Ich stecke seit Jahren hier fest.
1: Was?
2: Ja. Hör mir zu, Sast. Willst du mir helfen?
1: Ja, will ich. Ich weiß nicht, warum sie dich eingesperrt haben, aber ich glaube, es geschieht ihnen nur recht, wenn ich dich rauslasse.
2: Ich sehe, du magst diesen verfluchten Orden so gerne wie ich. Du bist mir sympathisch. Pass auf. Kennst du Bruder Ingmein?
1: Ja, den kenne ich.
2: Dann geh hoch und sag ihm, er soll herkommen.
3: Das ist gar nicht mehr nötig.
2: Ingmein?
3: Nun, ich glaube, es wird Zeit, dich da rauszuholen. Dorothea ist auch hier.
4: Ich bin ebenso froh, dass es bald ein Ende hat.
5: Ich verstehe kein Wort mehr.
4: Wir erklären es dir.
3: Aber wir müssen zuerst Whisk befreien. Und dann fort von hier, zum Schneeorden. Dorothea, bekommst du das Schloss auf?
4: Nichts leichter als das.
2: Wo kommt ihr so plötzlich her?
4: Ich habe Ingmein aus dem Zimmer geholt, durch die Geheimgänge. Dann haben wir Sast auf den Gängen rumschleichen sehen und sind ihm nachgegangen. Er wusste doch, dass er irgendwas weiß.
5: Ich weiß gar nichts.
4: Das wird sich zeigen.
5: Und du gehörst zum Schneeorden, Ingmein?
3: Schon immer. Ich bin als Spion hier. Sast, sie sollten nicht hier sein, sondern auf Kandura. So lautet ihr Auftrag.
1: Woher weißt du davon?
4: Die Tür ist offen.
2: Danke, Toro.
0: Der junge Mann sah heruntergekommen und ungepflegt aus. Seine Kleider waren schmutzig und voller Risse und Löcher.
3: Ihr Vater hat uns eine Depesche zukommen lassen. Es ist wichtig, dass sie zu uns kommen.
5: Weswegen?
4: Psst. Ich höre was.
3: Die anderen kommen.
2: Sie dürfen uns nicht entdecken. Das wäre eine Katastrophe.

0: Das war RIP von Marble Tales.
1: Großartig, und großartig geht's ja auch weiter.
0: Richtig, so ist es.
1: Exzentriker, das sind die anderen von Tora für euch von eurem Heimatsender 93,7 Big Fire. Und los geht's.
2: Mann, was für ein Scheißjob. Warum muss ich eigentlich immer die Drecksarbeit für meinen Boss machen? Dauernd dieses: Vergessen Sie bitte nicht, die Fallakte Colianti durchzuarbeiten. Bis morgen früh liegt die auf meinem Schreibtisch. Bla bla bla. Colianti ist sowieso über alle Berge. Warum also noch die Akten durcharbeiten? Die Zeit könnte ich auch echt besser nutzen. Und Anna muss auch wieder auf mich warten.

Benjamin King, was kann ich für Sie tun? Hallo? Hallo? Freaks! Muss meine Telefonnummer aus dem Telefonbuch nehmen.

0: Hallo? Benjamin King am Apparat? Hallo? Wer ist da? Mann, ist das ätzend.
1: Guten Abend, Mr. King. Schön, Sie endlich mal sprechen zu können.
0: Wer ist denn da?
1: Mein Name ist Crown. Jason Crown. Sie kennen mich nicht, aber ich kenne Sie.
0: Wie? Woher kennen Sie mich? Woher haben Sie diese Nummer?
1: Das tut nichts zur Sache, Mr. King. Tatsache ist, dass ich Sie kenne. Und das muss fürs Erste genügen. Ich würde Ihnen raten, vorläufig keine Fragen zu stellen. Das könnte, naja, Ihr weiteres Leben beeinflussen.
0: Gehen Sie mir nicht auf den Sack! Ich leg jetzt auf.
1: Davon würde ich Ihnen abraten, wenn Sie weiterleben wollen.
0: Wie meinen Sie das? Was soll schon?
1: Hören Sie mir jetzt genau zu, dann wird Ihnen nichts passieren. Oder Ihrer liebreizenden Freundin Anna.
0: Lassen Sie Anna aus dem Spiel! Wer sind Sie? Und was wollen Sie?
1: Sehr gut. Ich denke mal, dass ich jetzt Ihre volle Aufmerksamkeit habe. Und jetzt hören Sie mir ganz genau zu. In Ihrem Handy ist ein kleiner Sprengsatz eingebaut worden, als Sie es wegen einiger Defekte mal zur Reparatur geschickt haben. Dieser kleine Sprengsatz ist mit einem Fernzünder verbunden, den ich in meiner Hand halte. Wenn Sie auflegen, macht es Bumm. Und der von der Polizei so hochgeschätzte Benjamin King geht in Rauch auf. Und das wollen wir doch beide nicht, oder? Ich brauche Sie schließlich noch. Sie müssen was für mich erledigen.
0: Was zum Geier wollen Sie von mir? Ich habe Ihnen nichts getan.
1: Doch, das haben Sie. Vor 10 Jahren haben Sie meinen Bruder Andrew bei einer Geiselnahme angeschossen. Daran ist er elendig krepiert. Im Krankenhaus verblutet. Erinnern Sie sich daran?
0: Was? Geiselnahme? Ich weiß nicht, wovon Sie reden.
1: Sie erinnern sich daran, das weiß ich. Sie waren der ermittelnde Polizeibeamte im Fall Crown Massaker, das Blutbad im städtischen Finanzamt. Mein Bruder Andrew Crown war derjenige, dem Sie auf der Spur waren, weil er ein paar Tage vorher einem Ihrer Polizeikollegen nachts bei einer Drogenrazzia in seinem Nachtclub Liquid Dreams in den Rücken geschossen hat. Seitdem ist Ihr Kollege doch querschnittsgelähmt und muss nun dem Bürohengst in der Spurensicherung mimen. Als sie ihn dann bei der Geiselnahme stellten und ihm ins Knie schossen, war der Fall für sie abgeschlossen und beiseite gelegt. Mein Bruder wurde verhaftet und ist an der Schusswunde verblutet. Der Schuss hatte sich aus der ungesicherten Walter PPK gelöst, hatten sie in ihrem Polizeibericht geschrieben. Aber dass sie dadurch einen Menschen auf dem Gewissen haben, schien sie ja nicht zu interessieren, sie Bastard.
0: Andrew Crown war ein Verbrecher. Er hatte Leichen im Keller und gehörte zu den größten Drogendealern der Stadt. Wir hatten ihn schon lange im Auge und mussten ihn irgendwie stellen. Dass er an dem Schuss verblutete, wusste ich nicht. Und der Schuss hatte sich wirklich...
1: Schweigen Sie, King! Es interessiert mich nicht, warum Sie meinen Bruder im Auge hatten. Denn dieser verdammte Hurensohn war schon immer sehr krass, was seine Geschäfte anging. Aber er hat eh nie auf mich gehört. Und durch Ihre Inkompetenz und stürmische Art haben Sie ihn getötet. Sie sind ein Mörder, King. Und jetzt ist es an der Zeit, dass wir den Spieß ein wenig umdrehen.
0: Was wollen Sie von mir?
1: Sie befolgen meine Anweisungen, wenn Sie überleben wollen. Eine falsche Bewegung und das war's für Sie. Schauen Sie aus dem Fenster auf das Dach des Hauses gegenüber.
0: Ich stehe vor dem Fenster?
1: Sehr gut. Ich rate Ihnen jetzt, sich nicht zu schnell zu bewegen. Und lassen Sie Ihre Waffe im Holster. Die nützt Ihnen jetzt nichts mehr. Schauen Sie auf das Dach. Sehen Sie was?
0: Antennen, die Tür zum Hausflur. Nee, sonst nichts.
1: Schauen Sie auf Ihren Oberkörper.
0: Und was soll das? Scheiße!
1: Ja, ganz richtig. Sie stecken in der Scheiße. Und zwar tiefer, als Sie sich vorstellen können. Dieser rote Punkt auf Ihrer Brust gehört zu einem M40A3 Scharfschützengewehr. Das einer meiner Männer im Anschlag unentsichert auf Sie gerichtet hat. Wenn ich ihm ein Zeichen gebe, drückt er ab. Also machen Sie lieber das, was ich Ihnen sage. Jeder Ihrer nächsten Schritte wird von mir genauestens beobachtet, King. Also hören Sie mir zu. Sie gehen jetzt auf die Straße und bleiben vor dem Gebäude stehen. Dann erhalten Sie weitere Instruktionen von mir. Los jetzt!
0: Okay, ich gehe ja schon.
1: Ich hoffe, Ihr Handy hat einen vollen Akku. Sonst wird es bremslich für Sie.

0: So, ich stehe jetzt auf der Straße.
1: Ich weiß. Ich sehe alles, was Sie tun.
0: Wie können Sie das sehen?
1: Ruhe! Ich gebe die Anweisung und Sie stellen keine Fragen mehr, klar? Das sind die Regeln.
0: Okay, und was jetzt?
1: Auf der anderen Straßenseite steht eine Telefonzelle. Gehen Sie dort hinein.

0: Und jetzt?
1: Im Telefonbuch auf Seite 156 ist eine Nummer mit rotem Stift eingekreist. Schreiben Sie sich die auf.
0: Habe ich. Und jetzt?
1: Bleiben Sie in der Telefonzelle, bis ein Taxi davor hält. Ich hab gesagt, in der Telefonzelle warten. Ich dachte, wir hätten unser Verhältnis hinreichend geklärt. Also nochmal. Sie werden alles tun, was ich Ihnen auftrage. Und zwar genau so, wie ich es Ihnen auftrage. Abweichungen sind nicht erwünscht.
0: Ja, ist ja gut. Also warte ich in der verdammten Zelle. Und was, wenn ich jetzt Probleme mit engen Räumen habe?
1: Was, wenn ich Probleme habe, mich zu beherrschen?
0: Okay, ganz ruhig. Bumm. Ja, ich weiß.
1: Na also, und jetzt warten Sie schön in der gemütlichen Telefonzelle auf das Taxi. Das sollte auch jeden Moment da sein. Nicht, dass Sie denken, ich würde mich nicht um Ihre klaustrophobischen Zustände sorgen.
0: Und was soll ich dem Taxifahrer sagen, wo ich hin will?
1: Keine Sorge, der ist instruiert. Der wird Sie ein bisschen durch die Stadt fahren. Und versuchen Sie gar nicht, ihn über mich, diesen Auftrag oder irgendwas auszuquetschen. Das hat eh keinen Sinn. Ein Wort zu viel von ihm und...
0: Bumm. Ja.
1: Sie haben das Spiel endlich verstanden. Also halten Sie sich jetzt an die Regeln. So, das Taxi biegt gerade um die Ecke. Jetzt können Sie langsam die Telefonzelle verlassen.

0: Steigen Sie hinten ein.
1: Wo fahren wir hin?
0: Ich hoffe, Sie reden mit mir und nicht mit dem Fahrer. Der wird Ihnen sowieso nicht antworten, wenn er klug ist. Aber gut, um Ihren unendlichen Wissensdurst zu stillen, zunächst geht es zum Hauptbahnhof.
1: Und dann? In den nächsten ICE in Richtung...
0: Ganz ruhig, Sie werden Ihre geliebte Stadt nicht verlassen. Am Bahnhof gilt es nur ein Paket abzuholen. Einen Rucksack, um genauer zu sein.
1: Wie Rucksack? Und was soll ich...
0: Ruhe, genug jetzt! Das werden Sie schon noch früh genug erfahren. Geben Sie dem Taxifahrer die Anweisung, dass ab jetzt Phase 2 anläuft.
1: Was?
0: Phase 2. Ist doch nicht so schwer. Sie sollten aufhören, meine Anweisungen zu hinterfragen. Ich habe keine Lust, mich ständig wiederholen zu müssen.
1: Ja, okay. Hey, hallo. Hallo Sie. Ich soll Ihnen sagen, dass Phase 2 begonnen hat.
0: Na also, hat er das verstanden?
1: Ich denke schon. Er hat zumindest genickt. Wow, was ist denn jetzt los?
0: Das, mein werter Mr. King, ist Phase 2. Wir können es uns nicht leisten, Zeit zu verlieren.
1: Ah, sehr interessant. Läuft der Rucksack uns davon?
0: Das nicht, aber glauben Sie nicht, dass wir die Einzigen sind, die diesen Rucksack haben wollen. Sein Inhalt ist einiges wert.
1: Diebesgut? Gehört das Ding dir überhaupt?
0: Wer hat Ihnen erlaubt, mich zu duzen? Behandeln Sie mich gefälligst mit Respekt. Ihr jämmerliches Leben liegt in meiner Hand.
1: Gehört Ihnen das Ding überhaupt?
0: Glauben Sie nicht, dass mich Ihre kühle Art einschüchtert. Wenn es mein Rucksack wäre, läge er sicherlich nicht in diesem verdammten Schließfach. Ich hätte ihn nie aus den Händen gegeben. Aber das ist ja auch ganz egal, denn...
1: Schließfach?
0: Mr. King, ich werde sehr ungern unterbrochen. Aber ja, er liegt in einem Schließfach. Näheres erfahren Sie dann später. Sie fahren gerade am Stadion vorbei, somit ist es nicht mehr weit bis zum Bahnhof. Das Taxi wird in einer kleinen Seitenstraße halten und dort auf Sie warten. Sie sollten Ihre Sache schnell erledigen. Den Rucksack aus dem Schließfach holen und dann ohne Umwege oder überflüssige Aufhalte direkt zum Taxi.
1: Okay.

0: So, ich bin im Bahnhof. Was jetzt?
1: Kennen Sie sich dort aus?
0: Nein.
1: Das verkompliziert die Sache natürlich. Aber ich hätte auch nicht denken sollen, dass der werte Mr. King sich herabbegibt und mit dem Zug reist. Also, sehen Sie die große Uhr ungefähr 10 Meter vor Ihnen?
0: Ja.
1: Gehen Sie dorthin und danach rechts in Richtung des Ticketschalters der Bahn. Ist nicht zu übersehen, dort sitzen direkt 5 Bahnangestellte nebeneinander.
0: Okay, ich sehe den Ticketschalter.
1: Gehen Sie direkt auf den Ticketschalter zu. Keine Umwege zu den beiden Polizisten, die am Aufstieg zu Gleis 14 stehen. Mr. King, ich habe es satt, Sie an die Konsequenzen im Falle von Ungehorsam zu erinnern.
0: Okay, tut mir leid. Aber Sie werden verstehen, dass ich das versuchen muss.
1: Natürlich, aber meine Augen und Helfer sind überall. Also bitte unterlassen Sie so etwas in Zukunft.
0: Ja, ich stehe jetzt am Ticketschalter.
1: Das sehe ich, Mr. King. Jetzt an den Schaltern vorbei. Direkt dahinter befindet sich eine lange Reihe von Schließfächern. Ja, genau dort. Und jetzt suchen Sie bitte Schließfach 129b.
0: Ah, okay, hier ist es. Wie soll ich das Ding aufkriegen?
1: In diesem Falle können wir der modernen Technik und den modernen Anlagen am Bahnhof danken. Das Fach ist mit einem 5-stelligen Zahlenschloss gesichert. Ich hoffe, Sie haben die Telefonnummer sorgfältig notiert. Die letzten 5 Ziffern dieser Nummer von hinten gelesen ergeben den Zahlencode. Geben Sie diesen ein, nehmen Sie den Rucksack an sich und verlassen Sie dann den Bahnhof.
0: Drei, zwei, neun, fünf, fünf. Okay, offen. Wäre es nicht einfacher gewesen, Sie hätten mir den Code einfach gesagt?
1: Seien Sie nicht dumm. Haben Sie den Rucksack?
0: Ja.
1: Gut, dann verlassen Sie jetzt den Bahnhof genauso unauffällig, wie Sie ihn betreten haben. Okay, eine Änderung im Plan. Laufen Sie! Schnell!
0: Dann verliert mein Handeln aber an Unauffälligkeit.
1: Entweder Sie laufen jetzt oder Sie sterben. Und zwar nicht von meiner Bombe, sondern von den Jungs, die gleich feststellen werden, dass der Rucksack weg ist. Laufen Sie!
0: Okay, ich sehe den Ausgang schon.
1: Schneller, schneller! Sie sind Ihnen auf den Fersen. Nicht umdrehen, das kostet nur Zeit.
0: Wer sind diese Leute? Mafia?
1: Unsinn, aber das tut auch nichts zur Sache. Sie wollen den Rucksack um jeden Preis. Also sehen Sie zu, dass Sie ins Taxi kommen.

0: Fahren Sie los! Schnell! Irgendwer verfolgt uns. Und ich sah nicht so aus, als würden sie sich nett mit uns unterhalten wollen. Los!
1: So fühlt sich Leben an, richtig? Na bitte, sieht nicht so aus, als würden sie weiter verfolgt. Gut.
0: Und was ist jetzt in diesem Rucksack?
1: Na, dann werfen Sie doch mal ein geschultes Auge hinein und sagen Sie mir, was Sie denken.
0: Meine Fresse! Koks? All diese Aufregung für das Scheißzeug hier?
1: Das ist das hochwertigste Kokain auf der ganzen Welt. Um die Qualität und die stimulierende Wirkung zu stärken, wurden verschiedene Substanzen beigemischt. Aber genauere Erklärungen der chemischen Zusammensetzung sind jetzt nicht von Belang. Fakt ist, dieser Rucksack voller Koks ist rund 400.000 Euro wert.
0: Niemals. Wer soll das bezahlen?
1: Ich habe verschiedene Kunden, die bereit sind, Ihnen einen gewissen Preis für bestimmte Mengen zu zahlen. Der Zeitplan sieht vor, dass Sie gleich einige Treffen mit eben diesen Leuten haben werden.
0: Ich soll Koks verticken? Oh Mann, ey. Das hätte man doch auch einfach haben können.
1: Bei der Beschaffung und beim Verkauf an die Interessenten besteht ein gewisses Risiko, Mr. King. Wie Sie doch auch gemerkt haben, als Sie eben von den beiden Gorillas verfolgt wurden. Aber gut, der erste Schritt ist vollbracht. Phase 3 ist im vollen Gange. Sie sollten Ihre Marke jetzt gut verstecken, um die Kundschaft nicht zu verschrecken. Aber nehmen Sie Ihre Waffe weg. Bei diesem Klientel weiß man nie.
0: Fuck.
1: Ja, das hätten Sie sich vermutlich nicht träumen lassen, oder? Ich hätte niemand anderen gewusst, dem dies mehr gegen seine moralische Vorstellung gegangen wäre.
0: Ja, witzig. Was sagt mir, dass Sie mich nach dem Geschäft nicht sowieso über den Haufen knallen?
1: Ich handle vielleicht mit Drogen, aber glauben Sie mir, wenn ich mein Geld habe, können Sie gehen. Wenn Sie dann nach mir fahnden wollen, bitte. Finden werden Sie mich sowieso nicht.
0: Hey Fahrer, wo geht's jetzt hin?
1: Ich hätte wohl ein Schild aufhängen sollen. Bitte nicht mit dem Fahrer sprechen oder so ähnlich. Aber gut, Sie werden nun zum Hafen gebracht. Dort treffen Sie dann unsere Kundschaft. Also gedulden Sie sich noch ein wenig. Lange wird die Fahrt nicht mehr gehen.

0: So, bin da. Hey, Scheiße! Wo will der hin? Wie soll ich dann von hier wegkommen?
1: Sein Auftrag ist nun erfüllt. Ihren Rückweg sollten Sie nun mal nicht in einer Taxe bestreiten. Das sieht Phase 4 nicht vor.
0: Phase 4? Wie komme ich dann wieder hier weg? Zu Fuß?
1: Haben Sie Geduld. Sie werden alles erfahren, wenn es Zeit dafür ist.
0: Ach, ja, natürlich.
1: So, gehen Sie jetzt hinüber zu Dock 9. Das ist nicht weit. Sehen Sie den großen Lastkran vor sich?
0: Ja, ist der kaum zu übersehen.
1: Warten Sie einfach direkt daneben. Machen Sie sich gemütlich. Das erste Treffen wird in genau 14 Minuten von der Bühne gehen. Der Mann, der dann kommen wird, soll Ihnen 200 Gramm abkaufen. Sie erhalten dafür 10.000 Euro. Bewahren Sie das Geld sicher auf. Ich will nicht, dass davon etwas verloren geht.
0: Woher soll ich wissen, wie viel 200 Gramm sind?
1: Ich dachte, das brächte Ihre Berufserfahrung mit sich. Aber gut, für den Fall sollten Sie in der vorderen Tasche des Rucksackes eine kleine Waage und ein paar Tüten zum Verpacken der Drogen finden. Einfach die nötige Menge abwiegen, abfüllen und dem netten Mann überreichen.
0: Und wenn er mich bedroht?
1: Er wird Sie nicht bedrohen. Der Mann ist sauber. Ist einer meiner wichtigsten Kunden. Sollte es aber doch der Fall sein, dürfen Sie ihn erschießen. Und nun los.
0: Okay.

0: hoffentlich ist dieser Horror hier bald vorbei.
1: Er ist vorbei, wenn ich es Ihnen sage, King.
0: Was? Woher wissen Sie?
1: Schon vergessen. Ich höre und sehe alles, was Sie sagen und tun.
0: Ach, das Handy. Okay. Ich bin jetzt da.
1: Gut. Sehen Sie den Stromkasten ein paar Meter vor Ihnen?
0: Ja.
1: Gehen Sie dorthin und öffnen Sie diesen. In diesem Kasten finden Sie einen Hefter mit den Kunden, an welche Sie das Kokain verkaufen sollen.
0: Und wenn der Kasten nicht aufgeht?
1: Er wird aufgehen, glauben Sie mir.
0: Okay, ich hab den Hefter. Meine Fresse, das sind ja mehr als 100 Namen.
1: Mehr als 100? Oh, dann haben meine Männer Ihnen die alte Version gegeben. Aber das macht nichts. Nehmen Sie die ersten 10 Namen der Liste. Die sind wichtig. Der Rest ist uninteressant.
0: Darf ich fragen, warum?
1: Natürlich dürfen Sie. Die restlichen Namen der Liste sind nicht von Bedeutung, weil sie tot sind. Diese Wichser haben versucht, mich zu bescheißen und sich mit meinem Stoff aus dem Staub zu machen.
0: Da kommt einer auf mich zu.
1: Sehr gut. Der Mann weiß, dass sie für mich, ich sag mal, arbeiten. Er wird nicht mit ihnen reden. Sie geben ihm 200 Gramm Kokain und nehmen das Geld.
0: Okay. Er weist mich auf den Rucksack hin. Erledigt. Und jetzt?
1: Zählen Sie das Geld.
0: Genau 10.000 Euro.
1: Gut, jetzt müssen bald die nächsten Kunden kommen. Warten Sie einfach und machen Sie genau dasselbe wie eben.
0: Da kommt der Nächste. Bereit schon mal alles vor.
1: Das nenne ich mal kooperative Zusammenarbeit. Weiter so, King.
0: Scheiße, der Kerl hat eine Knarre.
2: Gib mir die Kohle, du Bastard.
1: Was? Scheiße, erschießen Sie ihn. Das ist kein Kunde.
0: Woher wissen Sie das?
2: Gib mir den beschissenen Rucksack oder es knallt. Fick dich. Ich habe keine Geduld für so eine Scheiße.
0: Fuck, der Typ schießt auf mich!
1: Erschießen Sie ihn endlich!
0: Was will der von mir?
1: Er will den Rucksack mit dem Koks. Wir sind in seinem Revier.
0: Was meinen Sie damit?
1: Er verkauft an den Docks Stoff und wir nehmen ihm gerade die Kunden ab. Das meine ich.
0: Scheiße, und das sagen Sie mir jetzt?
1: Ich hatte das nicht für nötig gehalten. Aber egal, jetzt erschießen Sie diesen Bastard endlich oder ich lasse Sie und ihn erschießen.
0: Ach, fuck!
2: Was zur...
0: Er ist tot. Warum lachen Sie?
1: Es ist alles nach Plan gelaufen. Ich hätte nicht gedacht, dass Sie so einfach zu beeinflussen sind, King.
0: Was meinen Sie, verdammt nochmal? Was meinen Sie? Was zur... Ah!

0: Oh. Au, scheiße. Au. Oh, was zum Geier war das denn? Oh. Wo ist der Rucksack?
1: Das waren meine Männer. Die haben sich nur das geholt, was mir gehört. Ich brauche sie nun nicht mehr.
0: Ich will eine Antwort, Crown. Was sollte das?
1: Ich glaube, es ist an der Zeit, dass ich sie mal aufkläre, King. Sie waren meine Marionette. Sie waren mein, wie soll ich sagen, mein Auftragskiller. Den Typen, den sie erschossen haben, der war mir ein Dorn im Auge. Er hat mir einige Geschäfte versaut und musste aus dem Weg geräumt werden. Genau das haben sie für mich getan.
0: Oh, das ist nicht ihr Ernst. Ich dachte, sie...
1: Falsch gedacht, King. Es war alles von vornherein geplant. Sie waren nur ein Spielball und haben meine Regeln befolgt. Dass sie sich so kooperativ zeigen, hätte ich zwar nicht gedacht, aber... Es ist gut gelaufen, oder? Die Sache mit Anna war inszeniert. Ich hätte ihr niemals ein Haar gekrümmt. Aber nur so konnte ich sicher sein, dass sie schwach werden und sich von mir lenken.
0: Gottverdammter Hurensohn! Sie mieses Schwein, sie...
1: Ich wünsche Ihnen noch einen schönen Tag, Mr. King.
0: Dieser Bastard! Oh, Crown, du mieser Drecksack. Eins schwöre ich dir. Ich werde dich kriegen. Und dann bezahlst du dafür.

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0: Es ist gar nicht so einfach.
1: Was soll ich im Taxi sagen? Und was soll ich im Taxi sagen? Und was soll ich im Taxi sagen? Ah, sehr interessant. Läuft der Rucksack... Ah, sehr interessant. Läuft der Rucksack und... Rucksack? Was sagt mir, dass sie... Was sagt mir, dass sie mich nicht nach... Was sagt mir, dass sie mich nicht nach dem Geschäft sowieso... Hey, Scheiße! Wo will der hin? Wie soll ich dann von ihr... Wie soll ich dann von ihr weg... Oh. Ich muss meine Telefonnummer aus dem Phone... Ich muss meine Telefonnummer aus dem Phone... Hä? Ich muss meine Telefonnummer aus dem Telefonbuch... Aus dem Telefonbuch... Phonebuch, ey. Ich muss meine Telefonnummer... Ich muss meine Telefonnummer aus dem... Das gibt's doch nicht.
0: Guten Abend, Mr. King. Ach, zu schnell. Nochmal. Und das wollen wir doch beide nicht, oder? Ich brauche Sie schließlich noch. Sie müssen was für mich erledigen. Entschuldigung. Okay. Weiter. Sie erinnern sich daran, das weiß ich. Sie waren der ermittelnde Beamte... Ach, nochmal. Das Blutbad im städtischen Finanzamt. Mein Bruder Andrew Crown war derjenige... Mein Bruder Andrew Crown war derjenige... Ach, nochmal. Den ganzen Tag nochmal. Okay. Sie erinnern sich daran, das weiß ich. Sie waren der ermittelnde Polizeibeamte im Fall... Frosch im Hals. Sie erinnern sich daran, das weiß ich. Sie waren der ermittelnde Polizeibeamte im Fall Crown... Nochmal. Nachts bei einer Drogenrazzia in seinem Nachtclub Liquid Dreams in den Rücken geschossen haben. Seitdem ist er elendig krepiert. Ach, Quatsch. Ganzen Tag nochmal. Seitdem ist er elendig krepiert, ist auch ein richtig geiler Satz. Aber naja, nochmal. Sie befolgen meine Anweisungen, wenn sie über... Ach, scheiße, ich muss ja am Anfang lachen. Jeder ihrer Schritte wird von mir genauestens beobachtet, King. Also hören Sie mir zu. Sie gehen... Ach, Take nochmal. Ich muss immer so viel Luft holen, das ist so ätzend. Dass einer meiner Männer im Anschlag unentsichert auf sie gerichtet hat. Wenn ich ihm eins... Ach, Mann, ey, scheiß Luft holen. Das ist so ätzend, das kannst du dir nicht vorstellen. Okay, nochmal. Ja, ganz richtig. Sie stecken in der Scheiße. Und zwar tiefer, als sie sich vorstellen können. Dieser rote Punkt auf ihrer Brust gehört zu einem M40A3 Scharfschützengewehr, das einer meiner Männer im Anschlag und aufs, unentsichert... Ja... Ganz richtig, ey, wie oft muss ich diesen Take noch machen? Mann, ey, für den ersten Take war das total ätzend. Na also, und jetzt warten Sie schön gemütlich in der... Was? Oh Gott, ist der scheiße geschrieben. Naja, nochmal. Keine Sorge, der ist instruiert. Der wird Sie ein bisschen durch die Stadt fahren. Und versuchen Sie... Oh, nochmal. Keine Sorge, der ist instruiert. Der wird Sie ein bisschen durch die Stadt fahren. Und versuchen Sie gar nicht, ihn über mich... Ah, oh. Ich muss echt mal wieder das Lesen üben, aber naja. Keine Sorge, der ist instruiert. Der wird Sie ein bisschen... Nochmal. Was ist nur los heute? Glauben Sie nicht, dass mich Ihre... Muss ich da unbedingt immer wieder lachen? Ich hasse es. Das ist so schwer. Naja. Okay, nochmal. So, das war Teil 3. Gar nicht so einfach. Ich muss immer wieder lachen. Viel Spaß beim Schneiden, Benny. Also, sehen Sie die große Uhr ungefähr 10 Meter vor... Also, sehen Sie die große Uhr... Oh, sehen Sie, Mann. Sehen Sie! Keine Umwege zu den beiden Polizisten, die am Aufstieg zu Gleis 14 stehen, Mr. King. Nein, nochmal. Kompletten Take nochmal. Gut, dass du immer erst vorher durchhörst. Ja. Naja. In diesem Falle können wir der modernen Technik und den hochmodernen Anlagen am Bahnhof danken. Das Fach ist mit einem 5-stelligen Zahlenschloss gesichert. Oh, scheiße. Okay, nochmal. Entweder sie laufen jetzt oder sie sterben. Und zwar nicht von meiner Bombe, sondern von den Jungen... Oh, nochmal. Jetzt muss ich ja wieder ein bisschen schneller sprechen. Okay, nochmal. Ich habe verschiedene Kunden, die bereit sind, ihnen einen gewissen Beiß... Sein Auftrag ist nun erfüllt. Ihren Rückweg sollten sie nun mal nicht mit einer Taxe Bewahren Sie das Geld sicher auf. Ich will nicht, dass davon etwas verloren geht. Nimm bloß nicht die Rülpser in die Outtakes. Das nenne ich... Ich muss schon wieder lachen. So, das war Akte King 01, Jason Crowns Rolle in der Folge Anruf aus der Vergangenheit. Ja, ja, war schon spaßig, aber das macht nichts, war cool.
1: Zuvor bei Akte King.
2: Guten Abend, Mr. King. Schön, Sie endlich mal sprechen zu können.
1: Wer ist denn da?
2: Mein Name ist Crown. Jason Crown. In Ihrem Handy ist ein kleiner Sprengsatz eingebaut worden. Dieser kleine Sprengsatz ist mit einem Fernzünder verbunden, den ich in meiner Hand halte. Wenn Sie auflegen, macht es Bumm. Am Bahnhof gilt es nur ein Paket abzuholen. Einen Rucksack, um genauer zu sein.
1: Ich soll Koks verticken? Oh Mann, ey. Das hätte man doch auch einfach haben können. Da kommt der Nächste. Ich bereite schon mal alles vor.
2: Das nenne ich mal kooperative Zusammenarbeit. Weiter so, King.
1: Scheiße, der Kerl hat eine Knarre.
2: Was? Scheiße, erschießen Sie ihn. Das ist kein Kunde.
1: Woher wissen Sie das? Fuck, der Typ schießt auf mich.
2: Erschießen Sie ihn endlich.
1: Was will der von mir?
2: Er will den Rucksack mit dem Koks. Wir sind in seinem Revier.
1: Was meint sie damit?
2: Er verkauft an den Docks Stoff und wir nehmen ihm gerade die Kunden ab. Das meine ich.
1: Scheiße, und das sagen Sie mir jetzt?
2: Ich hatte das nicht für nötig gehalten. Aber egal, jetzt erschießen Sie diesen Bastard endlich oder ich lasse Sie und ihn erschießen.
1: Er ist tot.
2: Ich glaube, es ist an der Zeit, dass ich Sie mal aufkläre, King. Sie waren meine Marionette. Sie waren mein, wie soll ich sagen, mein Auftragskiller. Den Typen, den Sie erschossen haben, der war mir ein Dorn im Auge.
1: Sie mieses Schwein, Sie...
2: Ich wünsche Ihnen noch einen schönen Tag, Mr. King.

0: Mr. Crown? Sir? Mr. Crown, man haben Sie mich erschreckt.
1: Entschuldigung, Darren, das war nicht meine Absicht.
0: Ich habe Neuigkeiten für Sie.
1: Das höre ich gerne. Läuft alles nach Plan?
0: Ja, die Damen sind schon da. Sie warten in Ihrem Büro auf Sie.
1: Gut, danke, Darren. Wenn ich dich brauche, rufe ich dich. Du kannst gehen.
0: Ja, Sir.
1: Na, dann will ich mal die netten Damen begrüßen. Man lässt Frauen schließlich nicht warten.

0: Guten Tag, meine Damen. Schön, dass Sie so schnell erscheinen konnten. Ich freue mich, Ihre Bekanntschaft zu machen.
1: Sie müssen Jason Crown sein. Tibbs hat uns schon einiges über Sie erzählt.
0: Ich hoffe doch nur Gutes.
2: Es ist schön, Sie kennenzulernen, Crown.
0: Bitte, nennen Sie mich Jason.
1: Okay, Jason. Ich denke mal, Sie wissen über uns Bescheid.
0: Natürlich. Ihre Namen sind Irina und Natascha Sokolov. 28 Jahre alt, Zwillinge, in Russland geboren und laut den Infos, die Darren mir gegeben hat, sehr genau und sauber in der Ausführung ihrer Tätigkeit. Sie arbeiten immer zusammen und sind in meinen Kreisen auch als die Killer-Zwillinge bekannt.
1: Sie wissen ja wirklich gut über uns Bescheid. Dann wissen Sie auch, dass wir so schnell wie möglich loslegen wollen. Also, was ist der Auftrag?
0: Einen Moment bitte. Ich leite alles Weitere in die Wege. Machen Sie es sich gemütlich, das Telefonat wird nicht lange dauern. Sie können sich auch einen Whisky einschenken, als Zeichen meiner Gastfreundschaft.
2: Sehr freundlich von Ihnen.

0: Ja?
1: Tipps, Crown hier.
0: Ja, Sir?
1: Operation Schattenmann einleiten.
0: Sehr wohl, Sir.
1: Ich werde den Damen nun alles erläutern. Ich melde mich.
2: Das ging in der Tat wirklich schnell. Also, zurück zum Auftrag. Worum geht es? Wen sollen wir umlegen?
1: Der Auftrag ist sehr einfach. Tipps wird ihr Ziel beschatten und sie zu ihm führen. Dann ist er ganz Ihnen überlassen.
2: Das klingt vielversprechend, Crown. Haben Sie bestimmte Wünsche, die wir berücksichtigen sollen?
1: Lassen Sie ihn langsam und qualvoll sterben. Wie Sie ihn erledigen, bleibt Ihnen überlassen. Wenn alles glatt gelaufen ist, erhalten Sie von mir 20.000 Euro.
2: Na Schalon, das alles für eine Person?
1: Er ist nicht nur eine Person. Er ist ein Mörder und mir seit vielen Jahren immer in die Quere gekommen. Er ist an Luca Coglianti interessiert, einer meiner Kollegen, der in meinen Kreisen sehr bekannt ist. Erledigen Sie diesen Mistkerl und dann habe ich eine Sorge weniger.
2: Wer ist das Ziel?
1: Sein Name ist Benjamin King.

0: Ben, was ist denn los mit dir? Du machst seit Tagen ein Gesicht, als wäre dir der Teufel persönlich begegnet.
1: Es ist alles okay. Gestern war einfach ein beschissener Tag.
0: Was ist denn passiert?
1: Ja, das ist,
2: So, ihr beiden. Anna, dein Latte Macchiato und einen starken Kaffee für unseren Ben. Also, was ich euch vorhin erzählen... Ist alles okay bei euch?
0: Ich weiß nicht.
1: Es ist alles okay, Robert. Trotzdem danke der Nachfrage.
2: Stimmt irgendwas nicht? Ist der Kaffee nicht stark genug?
1: Doch, aber ich muss euch was erzählen.
0: Ich hab doch gewusst, dass da was ist. Also raus mit der Sprache.
1: Also, ich habe gestern wieder mal ein paar Überstunden machen müssen, weil Meyers Sofa mich wieder an die Kulianti-Akten gesetzt hat. Als ich damit gerade... Ja, geh ran.
2: Kommissar Daube? Ja, Chef. Wir sind unterwegs. Ben, Anna, das Gespräch muss warten. Wir werden im Revier erwartet. Und Meyershofer klang nicht gerade fröhlich.
1: Was will der denn jetzt? Hat er was gesagt?
2: Nein, aber er klang sehr genervt.
1: Na, wenn das nichts Wichtiges ist. Meyershofer schreit und die Horde springt. Dann lass uns fahren, Robert. Anna, es tut mir leid, aber du weißt ja, wie das ist.
0: Ist okay, Ben. Bist du heute Abend pünktlich? Ich wollte Abendessen machen.
1: Warte nicht auf mich. Ich denke, dass ich um Überstunden nicht herumkommen werde.
0: Na gut, dann bis heute Abend. Irgendwann.
1: Ja, bis später, Schatz. Gehen wir.

0: Meine Fresse, was ist denn hier los? Die machen hier ja eine Welle, als ob der Präsident in 10 Minuten vor der Tür steht.
1: Keine Ahnung, was hier abgeht.
2: King, in mein Büro.
1: Ja, Sir. Wenn das mal keine nette Begrüßung.
2: Setzen Sie sich.
1: Nein, danke. Ich stehe lieber.
2: Das war keine Bitte, sondern ein Befehl, King. Setzen.
1: Was gibt's denn?
2: Können Sie sich nicht denken?
1: Nö, eigentlich nicht.
2: King, ich hatte Sie gestern darum gebeten, mir die Akte Luca Collianti bearbeitet auf den Tisch zu legen. Als ich heute Morgen hierher kam, lag da nichts. Nicht mal ein Staubkorn, das nach Collianti roch. Sie wissen genau, dass der Fall oberste Priorität im Revier hat. Warum um alles in der Welt ziehen Sie es dann vor, lieber nach Hause zu gehen?
1: Scheiß auf Collianti, Karl! Wir haben ein viel größeres Problem als ihn. Ich hatte gestern nicht vor, nach Hause zu gehen. Als ich mich an die Akte Collianti geklebt habe, bekam ich einen Anruf von einem alten Bekannten, dessen Bruder wir im Auge hatten. Crown.
2: Crown? Andrew Crown? Der ist doch schon seit Ewigkeiten tot.
1: Hast du mir gerade nicht zugehört?
2: King, etwas mehr Respekt bitte. Ich bin ja Boss.
1: Das interessiert mich nicht, Karl. Ich habe nicht von Andrew, sondern seinem Bruder Jason gesprochen. Der hat noch eine Rechnung mit mir offen. Und ich will diesen Bastard hinter schwedischen Gardinen sehen.
2: Ben, ich will dich nicht suspendieren müssen, aber wenn du so weitermachst, wird mir wohl nichts anderes übrig bleiben. Crown hin oder her, aber das...
1: Nix aber! Ich krieg diesen Bastard und pack ihn hinter Gittern. Collianti muss warten. Basta!
2: King, es reicht mir. Geben Sie mir Ihre Marke.
1: Das meinst du jetzt nicht ernst, oder?
2: Doch, das ist mein voller Ernst.
0: Ben, Chef, gehen.

0: und N. Genaue Details zur Todesursache sind noch ungeklärt. Wir werden Sie weiterhin über diesen Fall auf dem Laufenden halten. Das waren die Sondernachrichten. Weiter geht's im Programm. Ihnen noch einen schönen Tag.
1: Aha. Was soll denn das schon wieder?
2: Vielleicht sollten Sie hin und wieder mal eine Partie Scrabble spielen, Chef.
1: Was? King, Ihre Spielchen und blöden Witze gehen mir langsam wirklich gehörig.
3: Macht mal ganz ruhig. Ben, wer zur Hölle ist da hinter dir her?
1: Hinter ihm her? Ich? Wenn er nicht schleunigst mal wieder...
4: Kulianti ist im Moment nicht relevant, verdammt nochmal! Warum haben diese Leichen am Hafen da wohl sonst meinen Namen auf der Stirn?
1: Ihren Namen?
2: Oh, meine Fresse.
1: Ach so. Darüber habe ich gerade gar nicht nachgedacht.
2: Ja, offensichtlich.
1: Erklären Sie das, King.
2: Ganz genau das hatte ich doch gerade vor. Also, als ich gestern über den Akten hockte, bekam ich einen Anruf von Jason Crown, dem Bruder von Andrew Crown. Der erzählt mir eine wirre Geschichte von seinem toten Bruder, von Sprengsätzen in meinem Handy und Leuten, die mich beobachten und die ganze Zeit abknallen können. Dieser Bruder hat

0: Was glaubt dieser Schnösel denn, wer er ist? Arschloch.
1: Hey Süße, ganz ruhig. Scheiß auf ihn. Hast du gesehen, was dieser Idiot für teuren Whisky trinkt? Und sein Anzug war auch nicht ohne. Oder seine Knarre. Da ist für uns weit mehr zu holen als die 20.000. Wenn du verstehst, was ich meine.
0: Ja.
1: Operation Schattenmann.
0: Dieser Idiot.
1: Ist doch egal. Hast du das Foto von diesem Kind gesehen?
0: Oh ja. Was für ein süßer Kerl.
1: Mit dem werden wir noch unseren Spaß haben, bevor wir ihn töten.
0: Oh ja.
1: Aber jetzt fahren wir erstmal ins Hotel. Ich brauche eine Prise Schlaf.
0: Ja, mein kleiner Todesengel.
1: Dieser ekelhafte Tipps will uns kontaktieren. Wie der uns angestartet. Boah, so voller Begierde. Als ob er gleich einen Abgang bekommt.
0: Vielleicht können wir ihn auch um den Finger wickeln und ihn dann gegen seinen Boss einsetzen.
1: Ach was, so viel Mumm hat der gar nicht.
0: Na mal sehen.
1: Wir ziehen unser kleines Schwarzes an, Schwesterherz.

0: Ja, und jetzt?
1: Keine Ahnung.
2: Ich würde vorschlagen, wir fahren zum Hafen und gucken uns die Leichen mal etwas genauer an. Oder weiß hier irgendwer schon etwas Genaueres über die Opfer?
0: Moment. Knupke! Ach, verdammt nochmal. Knupke, bewegen Sie Ihren Arsch hier rüber, oder Sie dürfen die nächsten 6 Monate Toiletten putzen. Knupke!
3: Ja, Chef?
0: Bringen Sie mir alle Informationen zu den Leichen am Hafen.
3: Aber...
0: Verstattern Sie hier rum. Holen Sie mir die Akten oder sonst was.
3: Es sind noch keine Informationen hier angekommen. Es sind gerade eben erst ein...
0: Was? Der Dreck kommt schon überall im scheiß Fernsehen und Radio und wir wissen noch nichts Genaueres.
3: Aber Sir, die Ermittlungen...
0: Ja, genug davon. Sie können gehen, Knupke.
3: Ja, Chef.
1: Was sagt Ihr Arzt eigentlich zu Ihrem Blutdruck?
0: Er sagte mir, ich solle Aufregung vermeiden und wenn mir jemand dumm käme, dürfte ich ihn abknallen.
1: Oh je, jetzt sind Sie zu Späßen aufgelegt. Das ist kein gutes Zeichen. Komm, Robert, lass uns zum Hafen fahren. Mal schauen, was wir da so vorfinden.
2: Geht klar.
4: Schnell weg von dem Wüterich.
0: Knupke, bringen Sie mir Kaffee. Und dann die Akte von der gestrigen Razzia.
1: Mann, der hat eine Laune. Eben hätte er mir fast die Marke weggenommen.
2: Echt?

0: So, da sind wir. Nicht, dass ich hier im Hafen gestern schon genug Leichen gesehen hätte.
1: Hm. Wieso wurde die Leiche von diesem Dealer, den du abgeknallt hast, eigentlich überhaupt nicht gefunden?
0: Keine Ahnung. Also nachdem diese Gorillas mich zusammengeschlagen haben, müssen die ihn mit sich geschliffen haben. Er war zumindest weg, als ich nach meinem kurzen Timeout wieder zu mir gekommen bin.
1: Ich verstehe nicht, wieso Crown ihn nicht selber erledigt hat.
0: Hm, war wohl auch was Persönliches.
1: Oh, na toll. Mark Schäfer hat hier das Kommando.
0: Kein Wunder, dass der Stümper noch nichts Wichtiges gefunden hat. Musste wohl erstmal die Presse anrufen und ein bisschen Kohle abkassieren für die Info. Wichser.
2: Verpiss dich, King. Das ist mein Fall.
0: Bleib mal locker. Dir ist nicht zufällig aufgefallen, dass dein Leichen mein Name in die Stirn geritzt ist, oder?
2: Der Name? Ach, fick dich, ey. Ich hab hier genug zu tun. Ach, scheiße, Mike. Ich hab dir doch gesagt, dass du die Kisten da vorne wegräumen sollst, damit die Spurensicherung ihr Zeug da aufstellen kann.
1: Wow, das war die netteste Begrüßung, die ich jemals von diesem Arsch bekommen habe.
0: Hä? Hatte ich doch nicht mal angeguckt.
1: Na eben. Hätte doch gar nicht besser laufen können.
0: Ja, wo du recht hast. Na komm, lass uns mal rüber zu den Leichen.
1: Fuck. Was ist denn, Ben?
0: Der Kerl mit dem K auf der Stirn, das ist Manuel Schröber. Da. Das I, das ist Gerd Traber. Mann, ey, sag nicht das. Und hier vorne das N, das ist Stefan Gunst. Das G, das ist Olaf Kundel. Scheiße!
1: Ey, Mann, was ist mit diesen Leuten?
0: Das sind alles ehemalige Bullen. Mit den Jungs hier habe ich im Fall Andrew Crown zusammengearbeitet. Sieht so aus, als würde dieser Crown alle loswerden wollen, die damals in diesen Fall verwickelt waren.
1: Und warum lebst du dann noch?
0: Was? Na danke.
1: Nein, denk doch mal nach. Gestern hatte er die beste Möglichkeit, dich zu erledigen. Einer dieser Gorillas zieht eine Waffe, bumm, Problem gelöst. Aber nein, du bist noch hier. Also?
0: Natürlich. Er hebt sich mich bis zum Schluss auf. Andrew ist durch meinen Schuss gestorben. Durch mich.
1: Und jetzt?
0: Keine Ahnung. Ah, scheiße, wir müssen so anders fahren. So wie das aussieht, schwebt in großer Gefahr. Dieser Crown ist auf einem Rachefeldzug. Los, komm. Unbekannte Nummer? Na klasse. Warte mal. Ja, Benjamin King?
3: Hallo, Mr. King. Ich habe einen.
0: Wer ist da?
3: Es ist nicht wichtig, wer ich bin, Mr. King.
0: Oh Mann, ich habe gerade ein Déjà-vu.
3: Keine Sorge, heute regeln wir das alles mal etwas anders. Wie ich erfahren habe, sind Sie eben am Hafen angekommen. Ich würde es sehr begrüßen, wenn Sie ein Treffen vereinbaren könnten, um...
0: Treffen? Mit dir?
3: Nein, Mr. King, mit meinem Chef. Ich bin mir sicher, dass Sie eine Begründung für die Leichen vor Ihren Füßen haben wollen, oder nicht?
0: Crown?
3: Der Groschen fällt, wenn auch langsam.
0: Wo?
3: Kennen Sie die alte Konservenfabrik am Stadtrand?
0: Die letzte Woche gebrannt hat?
3: Genau die. Seien Sie in einer Stunde da.
0: Und was? Ach, scheiße! Okay, du fährst zu Anna, holst sie ab und ich fahr schon mal zur Fabrik. Ihr kommt dann am besten nach.

0: Na, das lief doch mal gut.
1: Weiß King Bescheid?
0: Ja, Mr. Crown. Und ich glaube, ich habe ihn ziemlich erzürnt.
1: Okay. Aber ich glaube, das liegt in seiner Natur. Also gut, Darren. Bereite schon mal alles vor. Ich bin gleich da. Sind die Zwillinge schon auf dem Weg?
0: Ja, müssten in 5 Minuten hier sein.
1: Gute Arbeit, Darren. Bis gleich.

0: Verdammt, ich brauche mal wieder Urlaub. Nimm ab, nimm ab, nimm ab!
1: Hey Ben, bin gerade bei Anna angekommen. Ihr geht's gut. Ich fahre jetzt mit ihr rüber zu der alten Fabrik. Bist du schon da?
0: Jo, jeden Moment. Bin zwar viel zu früh, aber wen interessiert's?
1: Okay, gut. Ich mache mich mit Anna auf den Weg, aber wir müssen quer durch die Stadt und das bei dem Verkehr. Ich denke mal, eine halbe Stunde werden wir schon brauchen.
0: Geht klar. Ich gehe schon mal rein.
1: Pass aber auf.
0: Ja, kennst mich doch.
1: Eben.

0: Mann, ist viel zu dunkel hier. Wo geht's denn hier rein? Ja, zumindest stehen da vorne aber zwei Autos. Und die große Tür ist nur angelehnt. Na, dann mal los. Irgendwie ist das hier auch alles wieder viel zu einfach. Wenn ich doch nur...
1: Sauberer Schlag, Süße. Komm, hilf mir, ihn zum Stuhl rüber zu schleppen. Boah, ist das schwer. Hier, bind du ihn links fest.
2: Oh ja, den süßen Kopf schön fest verschnüren.
1: Meine kleine Bondage-Maus.
0: Was ist hier los? Ah, scheiße.
3: Hallo, Mr. King. Darf ich Sie zu Ihrem Untergang willkommen heißen? Von einer Frau niedergeschlagen. Wie erbärmlich.
0: Crown? Erbärmlich würde ich nur diesen Hut nennen.
3: Schlechte Sprüche klopfen können Sie also auch noch. Na, dann lasse ich Sie erstmal mit Ihr Doppeldate allein. Auf eine hübsche, explosive Überraschung, Mädels.
0: Wieso haben Sie die anderen getötet? Crown! Wieso? Wo ist der Sinn? Scheiße, bleiben Sie hier! Mann, ich kann ja nicht gerade behaupten, dass sich meine Situation bessert.
1: Aber, mein Kleiner, warum denn so niedergeschlagen? Hier sind zwei hübsche Ladies, die sich ab jetzt nur noch um dich kümmern.
0: Hey, mein Hemd! Na super.
1: Einfach ausziehen ist leider nicht mehr, Süßer. Da stören mich doch die Fesseln. Aber mach dir nichts draus. Das Hemd wirst du eh nicht mehr lange brauchen können. Das sieht sehr gut aus, Schwesterherz. Ich leg hier alles bereit. Sorg dich doch schon mal unserem Gast. Mit Vergnügen. Aber ganz ohne etwas angefällst du uns doch besser.
0: Was habt ihr denn da für ein Mist mit Peitsche? Zangen? Leder, Lederbälle, Kram, Zeugs, was so?
1: Lass dich doch einfach überraschen.
0: Na, auf Messer und Schwerter scheint die auch zu stehen. Hey, lass uns auch nochmal drüber reden. Hallo, ey, lass meinen Schuh los, verdammt.
1: Erst der linke und jetzt der rechte.
0: Ah, sag mal, wer hat eigentlich mein rechtes Bein festgebunden?
1: Wieso mein Schlüssel?
0: Weil das Seil viel zu locker sitzt. Alter Trick, Bein leicht angewinkelt und schon hat man etwas Spiel. Warte, ich zeig's dir.
1: Hey, was soll das?
0: Und hepp, auf die Beine gehüpft. Gut, dass der alte Holzstuhl so klein ist.
1: Bleib stehen, Bulle.
0: Ach, dein kleines Messer kommt gegen meine Stuhldrehung nicht an. Und der Stuhl zerfällt in seine Bestandteile. Hätte ja nicht besser laufen können. So, jetzt erstmal diese lächerlichen Fesseln.
1: Ich mach dich fertig. Der Spaß ist jetzt vorbei.
0: Ich glaube, da hilft wirklich nichts. Oh, was ist das? Ein schickes Schwert.
1: Du Bastard.
0: Nein.
1: Du verdammter Drecksbulle, meine Schwester.
0: Wieso waren die bloß immer so schnell auf?
1: Jetzt habe ich ein Schwert. Und du?
0: Und diesen kleinen Dolch hier. Aber pass auf.
1: Daneben, du. Hey, was hast du vor?
0: Nur meine Zweitwaffe aus der Jacke ziehen, du kleine Schlampe.
1: Ich werd dich.
0: Bleib stehen oder ich pump dich voll Blei.
1: Wir werden ja sehen.
0: Ich mal zwei Kugeln in die Schulter, hält die auf. Also in die Beine.
1: Dafür musst du zahlen, King.
0: Hey, was ist das?
1: Der Fernseher der Bombe.
0: Bombe?
1: Fick dich, King. Hey, die soll sofort explodieren. 30 Sekunden Timer, Schwesterchen. Damit wir ihm in die Augen sehen können beim Zünden.
0: Der lebt auch noch? Oh Mann. 30 Sekunden? Ach, lass es noch die Hälfte sein. Schnell raus hier. Ein Auto ist weg. Also hat sich Crown schon verpisst. Dieser Gottverdammte...

0: Ben, wach auf!
1: Mach langsam, Anna. Der kommt schon wieder zu sich.
0: Ben!
2: Was? Wo?
0: Oh, Ben, endlich! Was ist denn passiert?
2: Anna? Naja. Crown und... Oh, au. Ah, dieser verdammte... Ah, zwei russische Zwillinge. Und dann...
1: Und wo kommt jetzt der Lippenstift her?
2: Was?
0: Und überhaupt, wo hast du denn deine Klamotten gelassen?
1: Und was ist mit deinem Schuh?
2: Jo, witzig. Lass uns nach Hause fahren, ich brauche ein Bad und meine Couch.
0: Und Crown?
2: Den mache ich sowas von fertig. Aber für heute reicht's. Ich rufe Meyershofer an. Er soll sich um den Mist hier kümmern.

0: Mr. Crown? Sir?
1: Darren, setzen Sie sich. Ist alles nach Plan gelaufen?
0: Nicht so ganz.
1: Was heißt nicht so ganz?
0: Naja, die Zwillinge, sie sind...
1: Schade. Ich hätte gern noch etwas Spaß mit denen gehabt. Die waren ganz nach meinem Geschmack.
0: Und was wollen Sie jetzt machen?
1: Ich muss wohl etwas umdisponieren, wenn ich diesen Drecksack endlich loswerden will.
0: Und wie wollen Sie das anstellen, wenn ich fragen darf?
1: Ich habe da schon eine Idee. Moment mal bitte. Hallo? Crown hier. Ja. Ich wollte Sie um einen Gefallen bitten. Ganz genau. Damit sind Ihre Schulden getilgt. Okay, dann bis morgen.
0: Mit wem haben Sie gesprochen?
1: Mit einem alten Bekannten, der mir noch was schuldig war. Er wird morgen hier in der Stadt sein. Dort treffen Sie ihn und bringen ihn zu mir.
0: Ja, Sir. Und wie geht es dann weiter?
1: Tipps, Sie sind ja neugierig. Aber gut, einen Tipp gebe ich Ihnen. Es wird ein Spaß.
0: Wie meinen Sie das, Sir?
1: Töten nach Zahlen.

Es sprachen und spielten Sebastian Becker als Benjamin King, Philip Gorges als Jason Crown, Inga Haslinger als Anna Wagner, Azriel als die Killer-Zwillinge, Darren Tipps als Darren Tipps, Helge Guber als Robert Daube, Axel Krüger als Karl Meiershofer, Gläubige 23 als Nachrichtensprecherin, Philipp Gorges als Andreas Knupke und Lukas Becker als Marc Schäfer. 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

0: einen Moment bitte. Ich leite alles weitere. Ich werde den Damen nur an alles. Ich werde den Damen nun als. Scheiße. Nochmal. Nein, nochmal. Die Lache war scheiße. Hallo, Mr. King. Darf ich Sie zu Ihrem Untergang willkommen heißen? Von einer Frau nieder. Nochmal.
1: Ich hab dir doch gesagt, dass du die Kiste da vorne auf den aus dem Weg räumen sollst. Damit. Ach, scheiße. Ich hab dir doch gesagt, dass du die Kiste da vorne aus dem Weg räumen sollst. Damit die Spurensicherung. Ich hab dir doch gesagt, dass du diese Kisten aus dem vorne. Ich hab dir doch gesagt, dass du die Kisten aus dem. Scheiße. Ich hab dir doch gesagt. Damit die Spurensicherung ihr Zeug aus. Damit die Spurensicherung ihr Zeug aus.
2: Ach, vielleicht sollten sie hin und wieder mal eine Partie Scrabble spielen. Boah. Der erzählt mir eine wirre Geschichte von seinem toten Bruder. Von Sprengschätzen? Komm, Robert, lass uns zum Hafen schauen.
3: Verdammt. Boah, ist mir warm, ey. Lecko mio.
4: Das klingt vielversprechend, Crown. Haben Sie bestimmte Wünsche, die wir berücksichtigen?
5: Na gut. Dann bist du... Naja, mach nochmal. Mach Stopp.
6: Ben, Anna, das Gespräch muss warten. Wir werden im Revue... Ben, Anna, das Gespräch muss warten. Wir werden im Revue... Revier ist ein schweres Wort, ne? Ben, Chef. Scheiße. Ben, nochmal. Nicht durch die Nase. Das ist super. Warte mal.

0: Hallo an die Hörer da draußen und herzlich willkommen zum zweiten Akte King Special. Damals veröffentlichte man das erste Special noch über das Akte King Forum, doch jetzt wird Akte King von Soundtales Productions weitergeführt. Sebastian und Philipp haben sich entschieden, ein non-kommerzielles Hörspiellabel zu gründen, um dort die Produktionen Akte King, Benjamin King, Bloody Diary und die damals gestartete Produktion Desert Island weiter zu bearbeiten. Wir befinden uns hier im Soundtales Productions Studio, wo die Sprecher heute ihre Aufnahmen zu einer neuen Folge von Akte King beginnen. Wir stehen nun vor der Tür zum Aufenthaltsraum, wo sich gerade Philipp und Sebastian aufhalten. Klopfen wir doch mal an.
1: Herein!
0: Hallo ihr beiden, mein Name ist Stefan Krombach und ich komme von Ohrknall FM, dem besten Hörspielradiosender der Welt. Wir hatten miteinander telefoniert.
1: Hi, schön, dass du da bist. Setz dich.
0: Danke sehr. Ich sitze hier nun mit den beiden Chefs von Soundtales Productions. Stellt euch doch mal kurz vor.
2: Okay, dann fange ich einfach mal an. Also ich bin Sebastian Becker, bin 25 Jahre alt und komme gebürtig aus Leverkusen, wohne zurzeit aber in Bochum und dort studiere ich auch Medienwissenschaft. Neben meinem Studium beschäftige ich mich leidenschaftlich mit Hörspielen, Hörbüchern, meiner Gitarre und guten Filmen und sowas. Und mit dem Hörspielmachen habe ich vor, anderthalb Jahren so ungefähr angefangen. Und es war eigentlich erst nur so ein Experiment. Hat mir dann aber sehr, sehr viel Spaß gemacht und so habe ich dann einfach weitergemacht. Und dann haben wir irgendwann Soundtales gegründet.
1: Ja, ich bin Philipp Gorges, noch 21 Jahre alt und komme aus Bremerhaven. 2009 haben Basti und ich Soundtales Productions gegründet und es stetig ausgebaut. 2010 kamen dann noch die Leute von Hörkonzept dazu und haben unser Team halt nochmal weitgehend verstärkt. Ja, Hobbys habe ich viele, wie Hörspiele schreiben, sprechen, produzieren, Musik, also speziell harten Metal, Basketball spielen, mit Freunden rausgehen und so weiter und so weiter. Wenn ich das jetzt fortführen würde, säßen wir morgen früh noch hier.
0: In der Tat, das sind viele Hobbys. Aber kommen wir zum eigentlichen Thema. Ihr seid ja heute hier, um eine neue Folge, oder eher Akte, eurer Serie Akte King einzusprechen. Wieso startet ihr denn jetzt schon damit?
1: Nun, also, das Projekt steckt zwar noch im Casting, aber Basti und ich sprechen unsere Takes schon mal ein, da wir die Hauptrollen übernehmen und die meiste Anzahl an Takes haben und deswegen brauchen wir halt auch mehr Zeit.
0: Wie kommt ihr auf die Ideen zu den Folgen?
2: Also, meistens funktioniert das sehr spontan. Also, zumindest das erste Finden eines Themas und dann hocken wir irgendwie zusammen in Skype rum und da machen wir ein bisschen Brainstorming halt. Und da entstehen dann immer diese abgefahrenen Themen und auch die abgefahrenen Figuren, die das Hörspiel ja aber auch irgendwie ausmachen. Und anschließend muss man natürlich aus diesem Ideenpool, sag ich mal, eine vernünftige Story und einen guten Plot erstellen. Und da geht es dann aber auch wieder ein bisschen geordnet dazu.
0: Warum habt ihr damals...
1: Ja, bitte?
3: Herr Becker, wir können starten. Kommen Sie?
2: Jo, bin gleich da. Ich muss mich dann kurz verabschieden. Meine Takes von Benjamin King. Bis gleich.
1: Bis gleich. Tja, dann musst du erstmal nur mit mir Vorlieb nehmen.
0: Wenn die Arbeit ruft, ist das eben so. Also, warum habt ihr...
1: Oh, Moment mal bitte. Hallo? Hallo, Flo? Ja? Warte mal. Ich muss mich kurz verabschieden.
0: Kein Problem, ich warte hier.
1: Danke.
0: Tja, liebe Hörer, so ist das, wenn man viel zu tun hat. Als Leitung eines Labels ist es eben nicht immer einfach, aber warten wir kurz und spielen etwas Musik ein. Jetzt kommt ein Song, der sogar mit unserem heutigen Thema Soundtales Productions zu tun hat. Hier ist SKO featuring Creative Darkness und Sabine Graf mit dem Soundtales Productions Promosong STT.

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1: Da sind wir wieder mit unserem Interview. Während Sebastian noch in der Aufnahmekabine steht, ist Philipp nun wieder hier und kann uns weiter antworten. Also Philipp, meine Frage, warum habt ihr euch damals entschieden, Soundtales Productions zu gründen?
2: Nun, Basti und ich haben damals schon viele Projekte zusammen bearbeitet und unsere Idee, ein Label zu gründen, stand schon länger im Raum. Im September 2009 haben wir uns dann entschieden, es zu tun und um unsere Projekte erstmal alle unter einen Hut zu bekommen. Als wir dann weitere Projekte begonnen haben, wuchs das langsam immer weiter an und das Label baute sich weiter aus. Ja, also von meiner Sicht aus war es eine gute Entscheidung.
1: Und jetzt entstehen dort viele neue Projekte.
2: Ja, das stimmt. Das hat sich allerdings auch erst so in der kleinen Community ergeben. Ursprünglich sollte das Label nur unsere gestreuten Produktionen vereinen, sodass man beispielsweise alles über eine Homepage anbieten kann. Der Wunsch, eigene Hörspiele zu machen und mitzuwirken, kam direkt von Foren-Usern im Akte King Forum. Und jetzt ist Soundtales viel mehr als ursprünglich geplant. Aber wie ich bereits angedeutet hatte, war es ein guter Schritt. Wir haben eine tolle kleine Community, die allesamt mit sehr viel Herzblut dabei sind.
1: Okay, und wenn wir dich jetzt schon mal alleine haben, wie kam es eigentlich zu dem Pseudonym Gabriel Wild?
2: Ja, gute Frage. Die Idee dazu hatte ich damals, als ich mit meiner damaligen Autorenkollegin Anna Scheinfrei das Projekt Odyssey 23 ins Leben gerufen hatte. Da ich dort auch als Sprecher aktiv war und immer noch bin, sollte nicht unbedingt jeder erfahren, dass einer der Sprecher gleichzeitig Autor der Serie ist. Ja, da ich ein Faible für Erzengel habe und meine Kollegin meinte, dass ich einen sehr wilden Schreibstil habe, entstand so das Pseudonym Gabriel Wild. Gabriel für den Erzengel und Wild für meinen Schreibstil.
1: Und wieso hast du vor kurzer Zeit dieses Pseudonym aufgelöst?
2: Nun ja, da ich als Autor nicht mehr bei Odyssey 23 tätig war, sondern nur noch an den Dialogbüchern von Akte King, war ich innerlich immer etwas verärgert, dass Projekte, die eigentlich aus meiner Feder stammten, immer unter einem anderen Namen stehen. Eben Gabriel Wild. Und das wollte ich nicht mehr. Also die Projekte stammen schließlich von mir und daher sah ich keinen Grund mehr, das Pseudonym weiterleben zu lassen.
1: Okay, dann will ich doch jetzt nochmal auf die Serie Akte...
3: Wir haben da ein... Problem.
2: Wieso? Was ist?
3: Nun ja, die Technik... Die,
2: Was ist damit?
3: Die hat Aussetzer. Ich hab wohl Mist gebaut.
4: Was denn los? Wieso geht's nicht weiter?
2: Was heißt Mist gebaut?
3: Naja, ich habe meine Cola über das Mischpult...
2: Was?
3: Nun, das ist...
4: Das ist doch gerade alles neu gekauft.
1: Es scheint so, als ob die beiden gerade etwas abgelenkt sind. Dann spielen wir einfach den nächsten Song. Helge Guber, Stimme von Robert Daube, hat neben den Hörspielen noch eine andere Leidenschaft, nämlich die Musik. Seit über 8 Jahren singt und spielt er Gitarre in der Deutschrockband Square Circle, von der wir uns jetzt mal eine Kostprobe gönnen. Hier ist Square Circle mit dem vielleicht größten Hit der Band, Kommerzokratie.

0: So, da sind wir wieder. Allerdings immer noch...
1: So, Entschuldigung, aber jetzt kann's weitergehen.
0: Okay. Hat sich das Problem erledigt?
1: Ja, mehr oder weniger. Phil experimentiert da gerade noch ein bisschen. Sollte aber eigentlich noch funktionieren.
0: Okay, dann weiter im Text. Wo waren wir stehen geblieben? Ach ja, eine Frage zur vierten Akte King-Folge. Wird Benjamin King seinen Chef opfern?
1: Ja, das kann ich natürlich nicht verraten, aber Benjamin King steckt natürlich in einer ziemlichen Zwickmühle. Das heißt, er soll seinen Chef töten, um seinen besten Freund zu retten. Gut, das behauptet zumindest unser Bösewicht. Wir werden sehen, was passiert. Und ich verspreche aber ein spannendes Finale der Doppelfolge.
0: Okay, ich dachte mir schon, dass ich keine Antwort bekomme, aber ein Versuch darf ja erlaubt sein. Ja, was unsere Hörer noch brennend interessiert ist...
2: So, da bin ich wieder. Ja, die Technik läuft wieder. Wir hatten Glück.
1: Gut.
0: Also, ich war gerade bei einer Frage, die uns per Mail erreichte. Wird Benjamin King Jason Crown jemals zu fassen kriegen? Wenn ja, wie und wann?
1: Also da bin ich ziemlich zuversichtlich, dass ich diesem miesen Verbrecher bald das Handwerk legen werde. Und wenn es das letzte...
2: Ja, aber dann habe ich nichts mehr zu sprechen.
1: Ach, halb so wild. Ich bin doch eh der Star der Serie.
2: Ohne mein böses Genie wäre es doch todlangweilig. Wahrscheinlich würde der gute Benjamin King sonst nur Strafzettel verteilen oder so.
1: Der langweilige King verpasst dem blöden Crown einen saftigen Tritt in den Hintern.
2: Ach.
1: Ja, wirst schon sehen.
2: Von wegen Crown fassen. Tu doch nicht.
1: Also, sagen Sie Ihren Hörern ruhig, dass Crown... Moment, gehen Sie mal. Also, ich werde dafür... Also, Benjamin King vielmehr... wird dafür sorgen, dass dieser miese Crown bald... Die Radieschen von...
2: Jetzt kommen wieder deine coolen Pseudosprüche oder was? Mann, ey. Crown wird leben. Ihr werdet sehen. Und passt auf. Ich habe Großes geplant.
1: Großes? Klar. Diese Nulpe doch nicht.
0: ja. Danke, Jungs. Das war sehr interessant. Wir werden uns einfach überraschen lassen, denn leider ist unsere Sendezeit jetzt auch schon vorbei. Falls ihr Hörer da draußen noch mehr über die beiden, die Serie und das Label erfahren wollt, surft einfach mal auf www.soundtalesproductions.de. Euer Stefan Krombach für Urknall FM verabschiedet sich jetzt und hofft, dass ihr das nächste Mal wieder einschaltet. Bis dann!

0: Was hätten Sie denn von mir erwartet?
1: Jedenfalls nicht so eine Sauerei. Mein Gott, King. Dafür wird jemand die Konsequenzen tragen müssen. Ich werde das nicht sein. Für Ihr eigensinniges und zerstörerisches Verhalten werden Sie selbst den Kopf hinhalten.
0: Was soll das jetzt heißen? Bin ich gefeuert?
1: Eins nach dem anderen. Zunächst möchte ich wissen, was passiert ist. Was hat es mit diesen komischen Zwillingen auf sich? Und was wollten die von Ihnen? Und da ist noch der Drogendealer, den Sie vor 3 Tagen im Hafen erschossen haben. Zum Teufel, was ist da passiert, King? Und ersparen Sie mir bitte weitere peinliche Entgleisungen. Also gut, schießen Sie los.
0: Es fing alles damit an, dass dieser Crown mich auf eine Art Hetzjagd quer durch die Stadt geschickt hat. Ich sollte am Bahnhof einen Rucksack mit Koks abholen, sonst hätte er mich killen lassen. Ja, dann soll ich das Zeug am Hafen verticken. Was ich auch tat, weil mir mein Leben einfach lieber ist als dieses Dreckszeug da. Naja, dann kam der Dealer, den ich über den Haufen geknallt habe, weil er auf mich geschossen hat. Na, schließlich wurde ich von Crowns Leuten niedergeschlagen.
1: Interessante Geschichte. Und die Sache von vorgestern?
0: Naja. Also ich bin mit Daube zum Hafen gefahren und da wurde ich von so einem Typen angerufen, der für Crown arbeitet. Er wollte sich mit mir im Industriegebiet treffen. Keine Ahnung warum. Aber ich bin halt hingefahren. Wahrscheinlich, weil ich dachte, dass Crown auch dort ist. Ja, und ich wollte das Schwein halt endlich kriegen. Und als ich dann dort war, kamen dann tatsächlich diese beiden Schlampen da. Die haben mich zuerst umgehauen und mich an den Stuhl gefesselt. Ja, dann habe ich mich befreit und die beiden etwas bearbeitet.
2: Ich bin fertig. Spaß ist jetzt vorbei. Ich bin Bastard.
0: Aber die eine hat eine Bombe gezündet und, naja, nach ein paar Sekunden ist die ganze Halle in die Luft geflogen. Eine ist draufgegangen und, naja, die andere liegt schwer verletzt im Krankenhaus. Ja, das war's.
1: Sie wissen, dass ich Sie respektiere, King. Aber mir sind die Hände gebunden. Wenn Sie...
0: Also soll ich meine Sachen zusammenpacken?
1: Momentan wäre es das Beste, wenn...
0: Hätte ich mich von einem angepissten Drogendealer oder 2 durchgeknallten russischen Schwestern umbringen lassen sollen? Dieser Crown ist hinter mir her. Ich glaube, er kriegt langsam kalte Füße. Er hat mich halt unterschätzt und jetzt hat er Angst, dass ich ihn finde.
1: Ich sagte bereits, mir sind die Hände gebunden. Ich wünschte, wir könnten das auf eine andere Art lösen, aber...
0: Ja, ist ja gut. Aber ich werde mich auch ohne meine Marke auf die Suche nach Crown machen. Und wenn ich ihn finde, ziehe ich meine Konsequenzen.
1: Sie sind vorher suspendiert. Ich werde sehen, was ich für Sie tun kann. Sie sind einer meiner wichtigsten Männer. Also werden wir alles versuchen, um Sie zurück in den Dienst zu bekommen.
0: Ja, wir werden ja sehen. Rufen Sie mich an, wenn Sie irgendwas erreicht haben. Rexler, ihr Ver-

0: Hey Robert, hast du die ganze Zeit hier gewartet?
1: Jo, wie ist es gelaufen?
0: Ja, ich werde demnächst mehr Probleme kriegen, wenn ich mal wieder irgendwen über den Haufen schieße. Sagen wir es so.
1: Suspendiert?
0: Ja, war auch zu erwarten. Aber dieses scheinheilige Getue. Sie sind mein bester Mann. Mir sind die Hände gebunden. Bla bla bla. Mann, ey. Ja, hattest du schon Mittag?
1: Worauf hast du Lust?
0: Döner, Pizza, Meckes oder Currywurst?
1: Das Übliche also. Werfen wir eine Münze.
0: Bei 4 Möglichkeiten? Ey, zieh mal einen 50-50-Joker. Moment, jetzt Anna aus dem Büro. Hey Anna.
2: Hi mein Schatz. Du, ich wollte Mittagessen gehen. Hängst du im Büro fest oder kommst du mit?
0: Also so wie es aussieht, werde ich für längere Zeit zu Hause rumhängen, denn Meiershofer hat mich suspendiert.
2: Was? Das darf doch nicht wahr sein. Der soll sich doch mal...
0: Hey, ganz ruhig, Süße. War ja auch irgendwie mit zu rechnen. Es waren einfach zu viele tote Gangster. Aber was ist bei dir los? Du machst Pause? Nichts zu tun?
2: Nee, hier ist heute gar nichts los. Meine Artikel für morgen sind schon fertig und sonst gibt es auch nichts zu berichten oder zu recherchieren. Treffen wir uns dann jetzt zum Essen oder nicht?
0: Ja, doch klar. Da rufst du eh zum perfekten Zeitpunkt an. Robert und ich wollten gerade auch was essen. Wir sind uns halt nur noch nicht ganz einig, wo.
2: Okay, super. Wie wär's denn dann mit dem Mexikaner Ecke Friesenstraße?
0: Jo, geht klar. Wir sind gleich da.
2: Okay, bis gleich.
0: Anna kommt mit uns was essen. Wir treffen uns dann beim Mexikaner.
1: Wie Mexikaner? Stand das auch in deiner Auswahl?
0: Nee, nicht direkt. Aber ja, die Freundin hat den Joker gezogen.
1: Was für ein Joker?
0: Der nur den Frauen vorbehalten ist.
1: Mit ihren eigenen Waffen durchgesetzt.

0: Mexikanisch. Hm, super. Oh, entweder der Chef, der dich zurückholen will, oder wieder die Freundin.
1: Hm. Anna wieder. Das ist mal vom Handy. Ja, King?
2: Hallo, King. Ach, ich vermisse dich. Komm zu mir, Ben, und nimm mich in deine starken Arme.
1: Wer ist denn da? Wo ist Anna?
2: Keine Sorge, du verdammter Drecksbulle. Der kleinen Schlampe geht es gut.
1: Ehemaliger Drecksbulle, bitte. Und ich warne dich, wenn du ihr nur ein einziges Haar krümmst.
2: Da kommt der weiße Ritter auf einem Horst dahergeritten, werde die Prinzessin beide heiraten und bla, bla, bla. Hör mit den scheiß Stereotypen auf.
1: Ich verstehe kein Wort.
2: Natürlich nicht. Das lässt dein beschränkter Verstand ja auch gar nicht zu.
1: Wie kommst du an das Handy von meiner Freundin?
2: Aber, King. Immer mit der Ruhe. Ich habe mich lediglich als kleine Handtaschendiebe betätigt. Und was für ein schönes Foto von euch beiden tun. Da wäre ich ja fast schwach geworden.
1: Na, tut mir leid, ich stehe nicht auf Typen. Und jetzt? Was willst du von uns?
2: Von euch? Nichts.
0: Was zur Hölle geht denn ab?
1: Irgend so ein Irrer hat Annas Handy.
2: Irre? Stecken Sie mich einfach in so eine Schublade. Das ist es ja, was M. Bolivisi gelernt hat, oder? Die Leute einzuordnen, sie auf den ersten Blick einzuschätzen und sie dann entweder abzuknallen oder in den Knast zu stecken. Sie sollten endlich anfangen, mich ernst zu nehmen.
1: Auf den ersten Blick? Hallo, wir telefonieren, du Vogel. Und ich soll sie ernst nehmen, weil sie das Wunder vollbracht haben und meiner Freundin die Handtasche gestohlen haben, oder was?
2: Künstler wie ich werden immer missverstanden.
1: Ach, Künstler.
0: Hey Ben, da vorne steht Anna. Und sie winkt wild in unsere Richtung.
2: Ich würde dir raten, mich nicht...
1: Wird gemacht.
0: Oh Mann, wer war das denn?
1: Irgend so ein verrückter Handtaschendieb. Mal sehen, was Anna zu erzählen hat.

0: Ja.
1: Dieser King macht Probleme.
0: Hast du dir seine Freundin gekrallt?
1: Schon wieder diese Stereotype. Die Frau wird entführt
0: Oh,
1: und...
0: ey, wofür bezahle ich dich denn?
1: Ich dachte, ich gehe mal alternative Wege.
0: Alternative Wege? Willst du mich verarschen? Ich hab dir gesagt, du sollst dir die Tussi schnappen, damit wir King in eine Falle laufen lassen können.
1: Wo bleibt denn da der Spaß?
0: Spaß? Den hab ich, wenn ich King tonnenweise Blei in den Körper jage. Anfangs wollte ich ihn noch bei anderen Gelegenheiten benutzen. Aber ich musste schnell feststellen, dass ich ihn besser getötet hätte, als ich die Chance dazu hatte. Dieser Mistkerl könnte uns noch Probleme machen.
1: Du übertreibst maßlos.
0: Was ist denn in deinem Scheißkopf kaputt? Wenn es so einfach ist, sieh zu, dass du ihn in die richtige Richtung bringst. Und ab jetzt keine Experimente mehr.
1: Okay, ich werde mich mal vorsichtig seiner Freundin nähern.
0: Oh, mach, was du willst. Nur sieh zu, dass du deinen Auftrag erfüllst und nerv mich nicht.
1: Ich habe euch bereits versichert, dass ich alles zu eurer Zufriedenheit erledigen werde, mein Lord.
0: Oh Mann, ey. Du wurdest wohl als Kind des Öfteren mal fallen gelassen, ha? Huh?

0: Hi, Schatz. Hallo, Robert. Alles in Ordnung?
1: Nee, im Gegenteil. Aber egal. Andere Frage, Anna. Wo ist denn deine Handtasche?
0: Die habe ich zu Hause liegen lassen. Echt ärgerlich. So den Tag ohne Handy zu überstehen ist schon... Aber warum fragst du eigentlich?
1: Ich habe gerade von irgendeinem Typen einen Anruf von deinem Handy bekommen. Und der meinte, er hätte deine Handtasche.
0: Ach du Scheiße. Dann wurde bei mir eingebrochen. Mein Schmuck, meine Kreditkarten.
1: Ja, beruhig dich, Schatz. Es wird schon alles noch da sein. Robert, tust du uns den Gefallen, fährst kurz hin und checkst die Lage?
2: Klar, mach ich. Geht ihr beiden mal essen. So oft seht ihr euch ja auch nicht. Ich halte dann auf dem Rückweg beim Wurstmax für die beste Currywurst der Welt.
1: Okay, super. Danke, Robert.
2: Kein Ding.
0: Sei aber vorsichtig. Nicht, dass der Einbrecher noch da ist.
2: Ach, keine Sorge, Anna. Ich bin nicht umsonst Polizist. Mir wird schon nichts passieren. Bis später, Ben. Tschüss, Anna.
0: Okay, tschüss, Robert.
1: Okay, bis gleich. Du hast einen gut bei mir.
3: Ich erinnere dich dran.
1: Komm, dann lass uns was essen gehen. Sonst kriege ich nachher noch schlechte Laune durch meinen leeren Magen.
0: Okay.
1: Siehst du eine Bedienung?
0: Nein. Weißt du denn schon, was du essen willst?
1: Ja, das entscheide ich einfach mal ganz spontan. Und du?
0: So ein Chili wäre jetzt genau das Richtige.
1: Na, das hört sich wirklich gut an.
0: Und was will Meiershofer jetzt machen?
1: Pff, ach der. Will sich noch für mich einsetzen. Na klar, wir werden sehen. Aber Crown mache ich auch ohne meine Marke platt. Warum kommt denn hier keiner? Hallo? Hey! Wir würden gerne was bestellen.
4: Willkommen bei Mamacitas. Was kann ich Ihnen bringen?
0: Einen Kaffee und einmal Chili con Carne. Und du, Ben?
1: Eine nettere Bedienung und das gleiche wie die Dame, bitte.
4: Sie müssen ja nicht gleich pampig werden. Bestellungen kommen sofort.
1: Warum stehen Sie dann noch hier? Etwas schneller, wenn ich bitten darf.
0: Ben, bitte.
1: Ja, sorry. Momentan den Kopf voll und irgendwie... Ah, das ist Robert. Moment mal bitte. Ja?
5: Ben, ich bin's. Ich bin in Annas Wohnung.
1: Und? Ist noch alles an seinem Platz?
5: Ja, naja, fast.
1: Was heißt fast?
5: Also, eine Sache ist nicht mehr da, wo sie...
1: Mensch, Robert, spann mich nicht länger auf die Folter. Was ist?
5: Die Eingangstür, fehlt.
1: Was?
5: Um sich Zugang zu verschaffen, muss der Typ irgendwie die Tür aufgesprengt haben oder so. Die Einzelteile sind in der ganzen Wohnung verteilt.

0: Wenn ich es dir doch sage, die hat's komplett zerlegt.
1: Ah, Mann, das wird echt teuer. Ist sonst noch was kaputt?
0: Bis jetzt habe ich noch nichts weiter gefunden. Aber sobald ich was finde, sag ich dir Bescheid.
1: Dank dir. Und Robert?
0: Ja?
1: Sei vorsichtig.
0: Komisch, sonst sag ich das immer zu dir. Ich melde mich später wieder. Na, dann wollen wir mal schauen. Der Typ war wohl kein Amateur. Hä? Das kam aus dem Schlafzimmer. Daube, Polizei! Kommen Sie mit erhobenen Händen raus! Oh, Anna hat den Ventilator angelassen. Kuckuck. Was zum... Oh.
2: Der Weichling hält ja mal gar nichts aus.

0: Mann, momentan klappt echt nichts.
1: Ach, Ben, Schatz, es ist doch nicht so schlimm. Schau mal, Meyershofer kriegt sich wieder ein. Und bis das der Fall ist, unterstützt dich Robert auf der Suche nach Crown. Und das mit meiner Tür ist auch nicht so wild. Gibst du mir mal bitte dein Handy? Ich ruf gleich mal bei meiner Hausverwaltung an. Unterdrückte Nummer? Ist das Robert?
0: Na, eigentlich nicht. Gib mal her. Ja, King hier.
2: Guten Tag, Mr. King.
0: Crown, du Mieser!
2: Das nenne ich mal eine nette Begrüßung. Wie geht es Ihnen? Ich hoffe doch, dass die Mädels Ihnen nicht allzu sehr zugesetzt haben.
0: Meine Gesundheit geht dich einen Dreck an. Ich schwör dir, ich krieg dich und dann werde ich...
2: Immer langsam, King. Bis Sie mich kriegen, dauert es noch etwas. Aber das ist nicht der Grund, weshalb ich Sie anrufe.
0: Was willst du? Dich stellen? Komm vorbei, ich mach dich fertig. Ganz inoffiziell.
2: So kenne ich Sie, King. Immer etwas vorschnell und mies gelaunt. Ich habe erfahren, dass Meyershofer Sie suspendiert hat. Tja, ist etwas dumm gelaufen, würde ich mal sagen.
0: Von wem weißt du das?
2: Moment, derjenige kann selber mit Ihnen reden. Ich muss das zwar aus ihm herausprügeln, aber danach war er redselig.
0: Robert! Robert! Was?
2: Tja, so schnell kann's gehen.
0: Crown, du verdammter... Was hast du mit Robert gemacht?
2: Nicht ich, sondern ein netter Kollege von mir. Sie hatten schon das Vergnügen per Telefon.
0: Lass Robert frei oder wir zwei bekommen richtig Ärger. Du Schwein, ich mach dich kalt. Ich bring dich...
2: Schnauze, King. Das bringt ihn Robert auch nicht wieder. Er kommt nur unter einer Bedingung frei. Sie müssen was erledigen. Und das Erledigen meine ich wortwörtlich.
0: Was willst du jetzt? Wenn das wieder so eine linke Nummer ist wie mit dem Dealer da?
2: Ist es nicht. Diesmal läuft das Rad etwas anders. Sie dürfen ihre Fähigkeiten als Auftragsmörder erneut unter Beweis stellen.
0: Oh, kannst du deine Feinde nicht selbst erledigen?
2: Es geht um einen Kollegen von Ihnen. Ihn müssen Sie erledigen.
0: Wie muss ich das verstehen?
2: Ganz einfach. Sie beseitigen diesen Kollegen für mich. Dazu haben Sie 4 Stunden Zeit. Sollten Sie es nicht in der vorgegebenen Zeit schaffen, wird Mr. Dauber wohl bald ein neues Zuhause finden. Auf dem Friedhof.
0: Okay, okay.
2: Dann haben wir einen Deal.

0: Hallo, werte Dame. Darf ich Sie kurz stören? Ach ja. Tja. Nun bin ich hier und du kannst mich nicht mal begrüßen. Schade eigentlich. Aber mein Auftraggeber wollte eh nur, dass ich mal nach dem Rechten sehe. Nun muss ich ihm leider mitteilen, dass es bei dir nicht mehr so gut aussieht. Ich weiß schon, was ich ihm sagen werde. Mr. Crown, der Dame geht's nicht mehr so gut. Sie hatte einen leichten Todesanfall. Was ist das? Ein Beatmungsgerät? Sowas brauchst du nicht, meine Kleine. Befreie dich von der Technik. Sie ist böse. Sieht so aus, als müssten wir der Patientin noch eine Bleiinjektion verabreichen. Haha, welche Qual. Der Odem des Todes liegt auf dir. Und nun werde ich mein kleines Kunstwerk aus ihr machen. So, weg damit. Und jetzt. Ja, noch ein bisschen hin. So, ja. Oh, sieht schick aus. Jetzt aber ab nach draußen.
1: Aber dir hat er Bescheid gesagt.
2: Ja schon, nur war mir nicht ganz klar, dass...
1: Halt, was machen Sie denn hier?
0: Ich habe jemanden besucht, Schwester.
1: Eigentlich ist dies in diesem Hause zur Mittagszeit eher unüblich. Wer sind Sie und wo waren Sie?
0: Ich war bei der Dame hier im Zimmer.
2: Also sind Sie von der Polizei?
0: So etwas Ähnliches.
1: Zeigen Sie mir Ihren Ausweis.
0: Meinen Ausweis? Moment.
2: Ein bisschen schneller, bitte.
0: Ah, da ist der ja. Lass ich aber immer einmischen lassen. Ja, ich bin Bulle. Bullenkiller. dann will ich mal etwas Neues malen. Zwei neue Untergründe habe ich ja jetzt. So, erste ein. Weg. Und ja. Jetzt zu deinem Kollegen. So, genau. Ja. Wieder zwei Meisterwerke. Ich werde immer besser. Aber an den Konturen muss ich noch arbeiten. Bis das perfekt ist, brauche ich wohl noch neue Untergründe. Und die werde ich mir jetzt suchen.

0: Karl mir nie glauben. Er lacht mich aus, wenn ich ihm erzähle, dass Robert entführt wurde und dass ich irgendwen umbringen muss, damit er wieder freigelassen wird. Ach, Mann, Ben, ey. Bist du da wieder reingeraten?
1: Wir unterbrechen für eine wichtige Meldung. Wie wir soeben erfahren haben, wurden drei Leichen im städtischen Krankenhaus gefunden. Unter den Opfern befanden sich zwei Pfleger des Krankenhauses und eine Patientin, die erst vor zwei Tagen eine Explosion in einer Lagerhalle am Hafen überlebte. Alle drei Leichen wiesen Schusswunden auf, so ein Polizeisprecher. Außerdem wurden unerklärliche Verletzungen am Brustkorb, die von einem Jagdmesser stammen könnten, gefunden, so der Sprecher weiter. Die Verletzungen haben die Form einer 6, welche auf allen drei Opfern gefunden wurden. Die Zahl 666 könnte darauf hinweisen, dass es sich um ein satanisches Ritual handelt. Das würde den Ermittlungsbereich stark eingrenzen, so Polizeichef Karl Meyershofer.
0: Genau, das darf doch nicht wahr sein! Mann, muss ich sofort hin!

0: Tipps kann echt nützlich sein. Die Infos hier sind so detailliert, besser geht's nicht. Herein!
1: Jason? Mr. Crown?
0: Evelyn, kommen Sie rein. Darf ich Ihnen einen Whisky anbieten?
1: Nein, danke. Ich wollte lediglich...
0: Moment bitte. Crown?
2: Jason, ich bin's.
0: Mary, was verschafft mir die Ehre?
2: Ich wollte wissen, wann du mal wieder nach Hause kommst. Du sitzt nur noch im Büro und ich bekomme dich gar nicht mehr zu Gesicht.
0: Das hat auch seinen Grund. Ich habe einfach keine Zeit mehr für dich. Tut mir leid, aber so ist es leider.
2: Wie meinst du das? Jason, ich verstehe nicht.
0: Mary Ann Crown, es ist ganz einfach. Ich habe keine Zeit mehr für dich. Was ist daran nicht zu verstehen? Ich werde nie wieder Zeit für dich haben.
2: Wie? Was? Ich verstehe immer noch nicht.
0: Ich will die Scheidung, verstehst du das?
2: Was? Wieso? Jason, das ist nicht dein Ernst, oder?
0: Doch, das ist es. Mein Anwalt hat die Papiere schon fertig gemacht. Du brauchst nur noch zu unterschreiben.
2: Habe ich was falsch gemacht? Jason, ich verstehe nicht. Erkläre mir.
0: Ich brauche da nichts zu erklären. Ich lasse mich scheiden und fertig.
2: Denk doch mal bitte an unsere Vergangenheit. Was hatten wir für schöne gemeinsame Stunden? Wir wollten auch Kinder. Und jetzt willst du einfach so alles beenden?
0: Mary, ich kann jetzt nicht. Ich muss jetzt arbeiten. Ich melde mich bei dir, sobald ich die Papiere habe.
1: Wow, das hätte ich nicht von dir gedacht.
0: Es musste irgendwann sein. Zwei Frauen sind einfach zu viel.
1: Oh, der stattliche Mr. Jason Crown schafft es nicht, zwei Frauen zu beschäftigen? Das hätte ich nicht gedacht. Wo du doch so attraktiv bist. Eigentlich müssten dir alle Frauen der Stadt zu Füßen liegen.
0: Wie recht du hast, meine liebe Evelyn.
1: Du bist ein wahrer Ladykiller. Aber ich bin ganz froh, dass es nie rausgekommen ist.
0: Was meinst du?
1: Unsere kleine Seitenspringerei. Wenn deine Frau...
0: Ex-Frau, bitte.
1: Deine eben Ex-Frau. Wenn die das herausbekommen hätte, hätte sie mich kalt gemacht.
0: Das kann jetzt nicht mehr passieren. Komm mal her, du süße Versuchung. Hast du heute noch was vor?
1: Nein, habe ich nicht. Warum?
0: Naja, wir müssen meine Scheidung feiern.
1: Aber vorher machen wir noch was anderes.

0: Mann, ey. Meier Sofa hat ein ganz schönes Aufgebot hergeschickt. Die Spurensicherung ist auch schon da. Naja, die schlafen ja eh nie. Da vorne. Oh, ne, super.
1: King, verzieh dich. Du hast hier nichts verloren.
0: Oh, Schäfer, immer die gleiche Leier. Tu uns beiden einen Gefallen und nerv mich nicht.
1: Nerv du mich nicht, du Penner. Du bist suspendiert worden. Also verzieh dich vom Tatort. Wenn ich Meiershofer...
0: Ach, Schäfer, halt einfach dein vorlautes Maul und mach deinen Stümperjob weiter.
2: Ach, der hat mich doch verdammt scheiße.
0: Was für ein Idiot. Na, egal. Dann schaue ich mir mal die Leichen an. Mann. Wer macht denn so eine kranke Scheiße? Das sind... zwei Pfleger. Dieses russische Miststück. Schon wieder unterdrückt. King?
3: Hallo, du Stümper.
0: Mann, was willst du von mir?
3: Nun mal langsam. Ich weiß, dass du gerade im Krankenhaus bist und dir meine Kunstwerke anschaust. Sind sehr schön geworden, oder?
0: Du bist für die Leichen verantwortlich? Hast du denen diese Sechsen in die Brust geschnitzt? Was soll das denn bitte? Ist das so eine Marotte von dir oder so?
3: Ich bin immer auf der Suche nach guten Untergründen. Und die drei im Krankenhaus, ja, waren sehr gut geeignet. Die Zahlen haben aber auch noch eine Art Code-Funktion.
0: Wie ein Code? Der Code, um dein krankes Hirn abzuschalten, oder was?
3: Nein, King. Das ist eine Zahlenkombination für einen Anruf, den Sie in einer bestimmten Telefonzelle tätigen müssen.
0: Ach so, ich soll 666 anrufen und dann habe ich das Sorgentelefon am Ohr, oder was?
3: Deine Scherze kratzen mich nicht, King. Nein, damit bekommst du noch mehr Infos zu deinem Auftrag.
0: Dann ist die Nummer aber irgendwie...
3: Sie ist ja auch noch nicht vollständig. Da warten noch Infos, die in Kürze auftauchen werden.
0: Wie?
3: Finde es selbst heraus. Lass doch mal deinen tollen Polizeispürsinn spielen. Oder ist er nach so kurzer Zeit eingerostet?
0: Ah, du kannst mich. Und merk dir eins, dich kriege ich auch noch.
3: Das werden wir ja sehen.
0: Dieser Mistkerl. Wenn Robert was passiert, bringe ich ihn um. Infos, die in Kürze auftauchen? Infos? Weitere Leichen? Fragt sich nur, wo der wieder zuschlägt. Oder wohl eher, wo er schon zugeschlagen hat. Ich rufe Meier Sofa an.
4: Ja, Meier Sofa?
0: Ja, King hier.
4: King?
0: Sind noch weitere Leichen aufgetaucht? Also, zusätzlich zu den dreien hier im Krankenhaus.
4: Ja, aber woher?
0: Wo, Meier Sofa?
4: Naja, das ist im Moment nicht Ihre Angelegenheit, also...
0: Verdammt nochmal, raus mit der Sprache! Crown hat sich Robert geschnappt und droht ihn umzubringen, wenn ich dieser Spur nicht folge.
4: Was? Das kann doch nicht wahr sein.
0: Glauben Sie, ich mache Witze, oder was?
4: Nein. Okay, King, aber das haben Sie nicht von mir.
0: Ja, ist ja gut. Also, wo habt ihr Leichen gefunden?
4: Fahren Sie zum Hafen. Die Kollegen von der Wasserschutzpolizei kennen Sie ja. Also denke ich...
0: Danke, ich melde mich. Also schon wieder zum Hafen.

0: So, da wären wir. Hier ist ja auch wieder einiges los, ey. Na, Sondereinsatz für die Jungs von der Wasserschutzpolizei oder was? Mal sehen, was die gefunden haben. Ja, was denn hier los?
1: Was? Wer sind... King?
0: Ja, Kommissar Benjamin...
1: Benjamin King, hi. Harald Bandusch, mein Name. Erinnern Sie sich noch, als wir vor 3 Wochen die Dealerbande im Trockendock hochgenommen haben?
0: Ja, aber natürlich. Ich habe dich gar nicht erkannt. Darf ich du sagen?
1: Ja klar, Benjamin. Aber, was machst du hier?
0: Ermittlungen in einem Fall haben mich hierher geführt. Ich muss mir dringend mal die Leichen anschauen. Ich gehe davon aus, dass sie, in gewisser Weise markiert wurden. Wie viele habt ihr bis jetzt rausgezogen?
1: Okay. Es sind schon einige. Mein Tauchertrupp ist noch unten und sucht nach weiteren Leichen. Aber bisher sind es 3. Wir vermuten aber noch mehr.
0: Mann, so eine verdammte... ja, kann ich mir die Leichen denn mal ansehen?
1: Ja klar. Hey Jungs, das ist Benjamin King. Lasst ihn mal an die Leichen ran.
0: Super, danke Harald.
1: Kein Problem.
0: Würgemale am Hals. Die ersten Leiche eine 4. Der hier... eine 1.
1: Was ist das denn? Zahlen? Was soll das?
0: Ja, da lässt mir jemand, Nachrichten zukommen.
1: Was? Darf man...
0: Ich darf dazu wirklich nichts sagen und, ja, glaub mir, sei froh, dass du dich mit dem Mist hier nicht auseinandersetzen musst.
1: Okay, aber wenn du meine Hilfe brauchst, sag Bescheid.
0: Okay, ich danke dir. Wenn ich Hilfe brauche, melde ich mich. Der hier starb mehreren Stichverletzungen. Und auf dem Brustkorb... 9. Ich schreibe mir die Zahlen besser mal auf. Okay. Ich habe 3 Sechsen aus dem Krankenhaus. Hier 9. 2, 4. Und 1. Was zum Geier hat das zu bedeuten? Wieder unterdrückt. Ich muss mir mal eine Fangschaltung ins Handy bauen lassen. Ja, King?
2: Mr. King, Sie haben noch 3 Stunden oder Mr. Daube segnet das Zeitliche.
0: Crown, was? Mann, scheiße! Was? Eine SMS? Also. Die 3 Sechsen sind nur der Anfang und bilden die erste Zahl. Eine 6. Nach der umgedrehten 6 erscheint die 4. Dann einer zur 4. Stelle. Letzte Zahl findest du vor Ort. Telefonzelle am Bahnhof. Ja, toll. Was für eine SMS. Am Bahnhof gibt's mindestens 20 Zellen. Soll ich denn da die richtige finden? Also gilt es, das Rätsel der Bekloppten zu lösen. Egal, ich fahr jetzt mal hin. Hier scheint ja eh nichts mehr zu sein.
1: Ist alles in Ordnung?
0: Naja, nicht wirklich. Aber ich muss wieder weiter. Hör mal. Es könnte sein, dass ich bald auf dein Angebot zurückkommen werde.
1: Ja klar. Hast du meine Nummer?
0: Bin mir nicht sicher. Gib mir sie am besten nochmal.
1: Ja, ich habe jetzt sogar eine neue Visitenkarte. Ah, hier bitte. Meld dich einfach, wenn das ist.
0: Alles klar. Ich danke dir. Du gehörst noch zu den guten Bullen der Stadt.
1: Naja, und die Guten müssen den Guten helfen, oder?
0: Ja, da hast du recht. Also, man sieht sich.
1: Jo, mach's gut.

0: Scheiße, jetzt muss ich jede Zelle ausprobieren. Was soll das denn für ein blödes Spiel sein, ey? Hä? Okay, was? Wer die Wahl hat, hat die Qual. Zelle 4 und 4 auf deiner Rechten. Hä? 4 und 4 zu meiner Rechten? Die 8. Zelle auf der rechten Seite, oder was? Okay, na gut. 1, 2, 3, 4, 5, oh Mann, ey, die ist vielleicht versifft. 6, 7 und 8. Sollte es dann sein. Okay, bin ich richtig. An welcher Wand soll er denn... Ach, da... 0 und der Anruf ist dein Ziel. Was? Reihenfolge. Mal in die SMS schauen. Also. 6, 9, 4, H1 und 0? Okay, also. 6, 9, 4, 1, 0. Mal gucken.
1: Dies ist der Anschluss von Karl Meiershofer.
0: Was?
1: Ich bin im Moment nicht zu erreichen. Hinterlassen Sie eine Nachricht nach...
0: Der Anruf ist mein Ziel? Meiershofer? Das ist doch nicht wahr. Ich soll Meiershofer abknallen? Oh, scheiße. Sofort mit ihm sprechen. Was? Gibt's doch gar nicht. Scheiß Fixer hier. Unglaublich. Oh Mann, ich hab ein Riesenproblem. Another cat.

Es sprachen und spielten Sebastian Becker als Benjamin King, Philip Gorgas als Jason Crown, Sebastian Niesen als Psycho, Inga Haslinger als Anna Wagner, Helge Guber als Robert Daube, Michael Gerdes als Karl Meiershofer, Simone Becker als Bedienung, Philip Gorgas als Pfleger 1, Tobias Neue als Pfleger 2, Sandra Sanchez als Evelyn, Labina Ibanez als Mary Ann, Lukas Becker als Marc Schäfer, Carsten Sommer als Harald Bandusch, Christian Delle als Nachrichtensprecher. Sprecher der Credits: Sebastian Becker. Cover Design: Philip Gorgas. Musik: Intro von Morbid Tales mit Rest in Peace. Outro von Skin of Tears mit Eternal Screams. Weitere Musik von Burning Butthairs und Yamendo.com. 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Buch: Sebastian Becker und Gabriel Wild. 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

0: Ja klar, dafür rufst du zum perfekten Zeitpunkt an. Perfekt.
1: Nochmal bitte.
0: Klar. Ja doch klar. Du rufst eh zum perfekten Zeitpunkt an. Robert und ich wollten dann gerade. Ja doch klar. Ja doch klar. Ja doch klar. Ja doch klar. Was ist das für eine scheiß Betonung, Alter? Ehemaliger Drecksbulle, bitte. Und wenn du ihr nur ein.
1: Und warum stehen Sie da? Ach nee, das ist deiner. Das war der falsche. Und nochmal.
2: Nerv du mich nicht, du Penner. Du bist suspendiert worden. Also verdiene ich.
3: Was, hallo? Was habt ihr euch dabei gedacht? Jetzt mal ganz ehrlich, ne? Da steht jetzt, stöhnt vor Geilheit. Ta! Geilste Regieanweisung in dem ganzen Skript. Mal ganz ehrlich. Also, okay, ich stöhne jetzt einfach mal. So gut es geht natürlich, ne? Nee. Mach ich nochmal. So, sei zufrieden damit.
4: Nein, gute Sache. Worauf hast du denn Lust?
3: Ach, Scheißding.
4: So kann ich nie arbeiten. Oh, entweder der Chef, der dich zurückholen will, oder wieder den.
5: Hallo King. Natürlich nicht. Das lässt einen beschränkt. Ach. Ah, beschränkt.

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1: Was bisher geschah?
2: Sie sind vorher suspendiert. Ich werde sehen, was ich für Sie tun kann. Sie sind einer meiner wichtigsten Männer. Also werden wir alles versuchen, um Sie zurück in den Dienst zu bekommen.
3: Dieser King macht Probleme.
4: Hast du dir seine Freundin gekrallt?
3: Ich dachte, ich gehe mal alternative Wege.
4: Alternative Wege? Willst du mich verarschen? Ich hab dir gesagt, du sollst dir die Tussi schnappen, damit wir King in eine Falle laufen lassen können.
5: Andere Frage, Anna. Wo ist denn deine Handtasche?
6: Die habe ich zu Hause liegen lassen.
5: Robert, tust du uns den Gefallen, fährst kurz hin und checkst die Lage?
7: Hä? Das kam aus dem Schlafzimmer.
8: Oh. Der Weichling hält ja mal gar nichts aus.
9: Das bringt ihn Robert auch nicht wieder. Er kommt nur unter einer Bedingung frei. Sie müssen was erledigen. Und das Erledigen meine ich wortwörtlich.
10: Ich weiß, dass du gerade im Krankenhaus bist und dir meine Kunstwerke anschaust.
4: Du bist für die Leichen verantwortlich? Hast du denen diese Sechsen in die Brust geschnitzt?
10: Das ist eine Zahlenkombination für einen Anruf, den sie in einer bestimmten Telefonzelle tätigen müssen.
5: 6-9-4-1-0. Mal gucken.
11: Dies ist der Anschluss von Karl Meiershofer.
4: Was?
11: Ich bin im Moment nicht zu erreichen. Hinterlassen Sie eine Nachricht.
4: Der Anruf ist mein Ziel? Ich soll Meiershofer abknallen?

0: was mache ich denn jetzt? Jetzt fahr doch mal da vorne. Ich höre mal, was Anna macht. Ach Mist, das Handy hat ja dieser Idiot. Na, vielleicht ist er ja schon zu Hause.
1: Ja, Wagner?
0: Hey Süße, ich bin's.
1: Hi Ben. Die Handwerker sind eben schon gekommen und fangen gerade an, die neue Tür einzubauen.
0: Das ging aber verdammt schnell.
1: Allerdings, wer hätte das gedacht?
0: Rechts vor links, Mann!
1: Hey, ganz ruhig. Hast du schon was über Roberts Standort oder so rausgefunden?
0: Nicht wirklich was Neues. Leider. Aber ich habe neue Instruktionen erhalten.
1: Inwiefern?
0: Naja, dass ich für Roberts Freilassung mal wieder töten muss, wissen wir ja. Aber jetzt habe ich durch dieses lächerliche Spiel erfahren, dass ich Meiershofer umlegen soll.
1: Was? Aber das können die doch unmöglich von dir...
0: So wie es aussieht, können die. Ich weiß gerade absolut nicht weiter. Ich fahre zu Karl und dann...
1: Jetzt mach erstmal ganz ruhig. Komm zu mir und dann reden wir in Ruhe darüber. Wir finden schon eine Lösung.
0: Aber wir haben nicht mehr viel Zeit und...
1: Die wird schon noch reichen. Wir müssen diesem Crown eben eine Falle stellen. Ich finde, der ist dir langsam genug auf der Nase herumgetanzt.
0: Das kannst du laut sagen. Okay, ich glaube, du hast recht. Ich komme jetzt vorbei und dann schauen wir mal, was wir machen. Bis gleich.
1: Okay, bis gleich, Schatz.
0: Was soll ich machen? Eine verfluchte Scheiße.

0: Ruhe, Mr. Daube. Jede Anstrengung gegen Ihre Fesseln zerrt Sie doch nur sinnlos auf. Lassen Sie es lieber. Ruhe jetzt! Mein Gott nochmal. Ich sitze hier eh am längeren Hebel. Wenn Sie mir zu sehr auf die Nerven fallen, habe ich keine Probleme damit, Sie einfach auszuschalten. Ja, Crown.
1: King hat alles gefressen.
0: Das heißt, hat er die Nummer gewählt?
1: Ja, das sagte ich doch gerade.
0: Gute Arbeit. Endlich läuft alles wie geplant.
1: Was soll das? Die Zahlennachrichten liefen doch auch nach Plan.
0: Laut Absprache sollten Sie ihm kleine Rätsel zukommen lassen, die ihn nur etwas beschäftigen. Und dann...
1: Aber ja, genau das tat ich. Nur benötigte ich Untergründe für eben jene Rätsel.
0: Naja, egal. King weiß Bescheid und wird jetzt abwägen müssen, ob er seinen geliebten Chef oder seinen besten Freund umbringt.
1: Und wenn er sich dafür entscheidet zu kämpfen?
0: Was soll er tun? Er hat keine Ahnung, wo wir sind.
1: Aber der Herr sagte doch, dass dieser King ziemlich gute Arbeit leistet. Ich werde ihn äußerst im Auge behalten und darauf achten, dass er keine Dummheiten anstellt.
0: Aber pass bloß auf.
1: Ich melde mich.
0: Dieser verdammte Irre. Wieso habe ich ihn bloß eingestellt? Naja, wenn der King nur halb so viel in den Wahnsinn treibt wie mich, hat es sich gelohnt. Tja, Mr. Daube, es sieht so aus, als säßen Sie ziemlich tief in der Scheiße.
2: Jason, würdest du bitte mal kommen? Ich brauche deine Hilfe.
3: Oh ja, und wie du die brauchst.
0: Ich komme sofort. Laufen Sie nicht weg, Mr. Daube.

0: Hey, da bist du ja. Die neue Tür ist auch fast drin.
1: Hey, das sieht schon gut aus. Sonst alles in Ordnung?
0: Ja, und hast du dir schon irgendwas überlegt?
1: Na, ich wollte mir einfach Meyer Sofa krallen und ihn dann einfach als Paket verschnürt am Hafen absetzen. Crown holt ihn sich ab und dann können
0: Moment. Ich wusste, dass deine erste Idee keine besonders gute ist. Du darfst nicht vergessen, dass Karl dir auch schon oft aus der Patsche geholfen hat.
1: Ja, aber der...
0: Ja, er hat dich suspendiert. Aber ich bin davon überzeugt, dass du deinen Job nie wieder bekommst, wenn du deinen Chef...
1: Tötest? Ich will ihn doch nicht töten. Ich will ihn nur bei Crown abgeben.
0: Macht ja dann auch keinen großen Unterschied mehr. Aber warum will Crown ihn überhaupt loswerden?
1: Ach, keine Ahnung. Ja, das ist ja auch letztlich erstmal zweitrangig. Fakt ist, ich soll ihn töten, um Robert freizubekommen. Ja, wir müssen Crown einfach nur irgendwie überlisten und...
0: Aber wie?
1: Ich werde mir mal...
2: Entschuldigung, wo kann ich hier...
1: Hey Mann, du verteilst den ganzen Dreck in der Wohnung. Sieh zu, dass du wieder nach draußen kommst.
2: Ja, aber...
1: Nichts aber. Raus aus dem Wohnzimmer.
2: Aber wir brauchen...
1: Das ist doch...
0: Ben, entspann dich erstmal wieder. Moment, ich komme sofort.
2: Okay, danke.
0: Jetzt beruhig dich erstmal. So finden wir auch keine Lösung.
1: Ja.
0: So, meine Herren, was brauchen Sie denn?
2: Wir müssen das alles hier etwas sauber wischen, damit die Folie hält, wissen Sie?
0: Okay, also Wasser.
3: Jo, ein Eimer mit warmem Wasser und etwas Reiniger wären perfekt.
0: Okay, hole ich Ihnen sofort.
1: Ich muss
0: Moment.
1: Immer wieder
3: danke.
1: So... Ach, natürlich. Ja, King hier.
4: Planänderung. Sie haben noch eine Stunde, King.
1: Dass der auch immer so gesprächig ist.

0: Hast du den Arsch gesehen? Da würde ich auch gern mal...
1: Ja, ist gut, beherrsch dich, Ulf. Ihr Macker sitzt da vorn. Ich glaube, der macht dich sowas von platt.
0: Aber die ist es allemal wert.
1: Wie du meinst.
2: So, hier, bitte. Wenn Sie sonst noch was brauchen, sagen Sie Bescheid.
1: Ja, machen wir. Vielen Dank.
0: Und wie wir das machen.
1: Sei still und schrubb lieber. Hier.
0: Ja, ja, ist ja schon gut.
3: Nee, das Risiko ist viel zu groß. Ich hab die Wahl. Robert oder Karl? Scheiße.
2: So, das hätten wir geregelt.
3: Ja, aber Crown hat angerufen und hat mir mitgeteilt, dass ich noch eine Stunde habe. Die Zeit drängt. Aber ich habe einen Plan. Ich mache mit diesem Crown einen Treffpunkt aus. Wir treffen uns alle im Stadtpark. Würdest du Karl abholen und ihn dann dorthin bringen?
2: Und dann? Denk nicht mal daran, ihn zu...
3: Ja, mir fällt schon irgendwas ein.
2: Ja, aber das gefällt mir nicht.
3: Denkst du mir? Okay, ich muss noch was erledigen. Holst du Karl ab und kommst dann zum Stadtpark? Dann treffen wir uns dort.
2: Okay, mach ich.
3: Super, danke, Süße. Bis später.
2: Ich hoffe, du weißt, was du tust.

0: Okay, jetzt nur nicht durchdrehen. Ganz ruhig.
1: Hallo!
0: Was zum...
1: Hier hinten, mein Bester.
0: Aber...
1: Ich wollte nur sicher gehen, dass du nicht versuchst, irgendeine Dummheit zu...
0: Eine gequirlte...
1: Aber, Benny, du darfst doch nicht immer von dir denken, dass du der Größte und Beste... Oh, Mann. Was sollte das denn jetzt schon wieder? Und du glaubst, ich bin verrückt.
0: Was spielst du hier für eine Rolle? Ich meine, was hast du davon? Geld? Macht oder was?
1: Geld, Macht. Mehr fällt dir nicht ein? Wie erbärmlich.
0: Dann klär mich bitte auf, ja?
1: Das würdest du mit deinem erbärmlichen Bullenverstand doch sowieso nicht begreifen können. Ihr glaubt, euch gehört die Welt. Ja! In Wahrheit seid ihr doch nur Marionetten. Kleine Püppchen, deren Fäden von ganz weit oben gezogen werden. Niemand interessiert sich für euch.
0: Ach, und du bist so ein Puppenspieler, ja?
1: Ich stehe außerhalb dieses Systems, du Ignorant. Aber genug geredet. Ich habe dich gewarnt. Spiel keine Spielchen mit uns, oder es wird dir schlechter gehen. Oder deiner Freundin, ne?
0: Was? Gehst du sonst wieder Handtaschen klauen?
1: Bis bald, King. Amüsiere dich mit meinem Freund Tränengas. Deine Zeit läuft, King.
0: Oh, du hast doch einen Schaden.

0: Ich hoffe, Karl ist wenigstens da. Ich habe keine Lust, mich hier durch das Revier zu fragen. Die gucken eh alle schon so komisch.
1: Ja, Hermann?
0: Hallo, Karl.
2: Hey, Anna. Was ist los?
0: Wir brauchen deine Hilfe.
2: Meine Hilfe? Inwiefern?
0: Ein Treffen. Mit Crown im Stadtpark. Er will, dass du auch dabei bist.
2: Und was passiert, wenn ich nicht komme?
0: Muss Robert sterben.
2: Was? Du machst Witze, oder?
0: Sehe ich vielleicht so aus? Karl, die Zeit läuft uns davon. Pass auf, ich erklär's dir.

0: könnte noch Harald anrufen.
1: Ja, Andrusch?
0: Harald? King hier.
1: Hey, alles in Ordnung? Du hörst dich irgendwie so geschafft an.
0: Naja. Gerade läuft hier nichts so, wie es eigentlich sollte. Aber ich brauche deine Hilfe. Hast du gleich Zeit, um in den Stadtpark zu kommen?
1: Ja sicher, aber worum geht es denn?
0: Naja, ich wurde heute Morgen suspendiert. Bin aber der Spur nachgegangen, die Crown gelegt hat.
1: Crown?
0: Ja, so ein total durchgeknallter Typ. Er will seinen toten Bruder rächen und er geht dabei über Leichen. Dutzende Leichen. Durftest du ja auch schon selbst aus dem Wasser fischen. Naja. Der will mich ausbluten lassen. Ein Stück Vieh.
1: Aber...
0: Und Robert in seiner Gewalt und droht ihn zu töten.
1: Taube?
0: Ja.
1: Verdammt, was soll ich machen?
0: Komm einfach so schnell es geht in den Stadtpark. Ich bin so in 10 Minuten da. Ich kann, wie gesagt, offiziell keine Verstärkung rufen. Bin ja suspendiert. Deswegen brauche ich deine Hilfe.
1: Okay, geht klar. Ich bin auf jeden Fall da. Wir holen Robert da schon raus.
0: Ja, ich hoffe.
1: Und was soll dann da laufen?
0: Das erkläre ich dir später. Mach dich auf alles gefasst.
1: Okay, bis gleich, Ben.
0: Jo, okay. Dann bis gleich. Und danke.
1: Für dich immer.
0: Okay. Jetzt muss mir nur noch schnell irgendwas einfallen.
2: Ich kann gar nicht genug von dir kriegen.
3: Ich lass das mal so im Raum stehen, meine Liebe.
2: Apropos stehen. Bereit für die nächste Runde?
3: Komm her. Wir müssen es aber leider verschieben. Die Arbeit ruft.
2: Oh, schade. Aber später holen wir das nach, ja?
3: Mit dem allergrößten Vergnügen.
0: Ja, King?
3: King, Sie haben noch 40 Minuten.
0: Warte, leg noch nicht auf.
3: Was soll das werden, King?
0: Ich will dir einen Deal vorschlagen.
3: Einen Deal?
0: Ich bin zwar noch vom Dienst suspendiert, aber ich könnte veranlassen, dass du nicht mehr polizeilich gesucht wirst. Ich lass deine Akte verschwinden. Dafür musst du mir Robert ausliefern.
3: Wo ist der Haken?
0: Kein Haken, nur eine Bedingung.
3: Die da wäre?
0: Du händigst mir Robert im Stadtpark aus. Und danach verschwindest du aus diesem Land. Ist mir auch scheißegal, wohin du gehst.
3: Ich glaube Ihnen kein Wort. Diesen Deal wird es nicht geben. Meyershofer muss sterben. Oder Robert tut es an seiner Stelle.
0: Wieso, Crown?
3: Das kann Ihnen völlig egal sein. Wir treffen uns im Stadtpark. Bringen Sie mir Meyershofers Leichnam mit und ich händige Ihnen Ihren 8 so geschätzten Kollegen aus.
0: Fuck. Okay, im Stadtpark. Meyershofer wird dort sein.
3: Gut. Und King?
0: Ja?
3: Keine Tricks. Tja, Mr. Daube, es sieht so aus, als würde Ihr Kollege über Leichen gehen.
4: Oh

0: Wasserschutzpolizei, Sie sprechen mit Harald Bandusch.
1: King hier, bist du schon im Park?
0: Ja, bin ich.
1: Okay, ich bin noch 2 Häuserblocks entfernt. Warte am besten beim Frittenfritzen auf mich, ja?
0: Da bin ich gerade. Oh, mein Magen hatte Leerstand.
1: Okay, dann guten Hunger. Ich bin gleich da.
0: Okay, bis gleich.
1: Hoffentlich klappt das.

0: Ben, hier!
1: Hey Harald, danke, dass du hier bist. Ich bin wirklich...
0: Kein Problem. Aber jetzt erklär mir mal bitte, was eigentlich los ist.
1: Robert kommt nur unter einer Bedingung frei. Ich soll Karl umbringen.
2: Hi, hat etwas länger gedauert. Stau in der Innenstadt.
3: King, jetzt erkläre mir bitte, was eigentlich... Hey! Lass mich!
1: Nichts da, Karl!
2: Ben, was soll das?
1: Halt dich da raus!
2: Ben!
1: Und verzieht euch!
0: Ben, hör auf!
2: Was machst du denn da? Ich denke, du willst Robert helfen.
1: Das will ich auch. Aber dafür muss ich Opfer bringen.
2: Du willst doch wohl nicht...
1: Ich muss!
0: Ben, lass ihn los oder ich schieße.

0: Lass endlich von ihm ab!
1: King, komm endlich wieder! Oh.
2: Was? Wer?
3: Das geht ja wie beim Mohnschießen.
0: Fuck!
3: Ins Bein. 25 Punkte in die Brust. 50 Punkte und in den Kopf gibt's.
4: Ja, warte, ich mach dich...
5: Du Idiot! Ich hatte dir gesagt, keine Leichen! Wenn du dich mir noch einmal widersetzt, dann...
4: Oh, Crown!
6: Mr. King! Schön, dass Sie es einrichten konnten, hier mit Meyershofer zu erscheinen.
4: Nun halte deinen Teil der Abmachung ein. Ich hab mich dran gehalten.
6: Mit dem größten Vergnügen. Tipps?
7: Ja, Mr. Crown.
6: Holt das Paket aus dem Laderaum.
7: Sofort.
6: Nun denn, King. Töten Sie Meyershofer. Jetzt!
4: Erst will ich Robert sehen.
6: Moment. Tipps?
7: Hier, Mr. Crown.
6: Halten Sie das Maul, Dauber. Tipps, zurück zum Wagen.
7: Ja, Sir.
4: Nenn mir einen guten Grund, warum ich es tun sollte.
8: Haben Sie es immer noch nicht begriffen? Ich dachte, Ihre Zahlenjagd brächte das mit sich. Ein unbestechlicher Polizeichef ist nutzlos für meine Geschäfte und mir nur im Weg. Und was mir im Weg ist, muss aus dem Weg. Ich wiederhole mich jetzt ein letztes Mal.
6: Tun Sie es, oder Ihr Kollege wird hier gleich im Park verteilt.
4: Leg die Waffe weg, Crown.
8: Ich soll von Ihnen Befehle entgegennehmen, dass ich nicht lache.
4: Oh, fuck. Crown, ich warne dich. Lass Robert frei, oder?
8: Oder was, King? Ich brauche nur den Abzug drücken. Also los jetzt, töten Sie Meyershofer.
4: Warte. Ich tu's. Karl.
1: Das wird erhebliche Konsequenzen für dich haben, wenn du...
4: Karl, auf die Brust.
1: Aber...
4: Das war's.
1: Was? Nein, Ben!

0: Crown, lass Robert endlich gehen. Ich habe alles getan, was du wolltest.
1: Bitte sehr.
0: Robert!
1: Wir sehen uns, King.
0: Oh, bleib stehen!
2: Kommen Sie, Sir!
0: Verdammt, verdammt, verdammt! Scheiße!
2: Komm her,
3: nein.
2: Du!
3: Was?
0: Was? Anna!
2: Deine Schnalle hier riecht sehr gut.
0: Lass Anna los, du Schwein!
2: Ich denke nicht im Traum daran.
4: Oh Mann, der hat einen ganz schön harten Schädel.
0: Guck mal, geht es?
4: Ja, etwas. Aber deinen Würgegriff spüre ich jetzt noch.
0: Tut mir leid, aber müsste ja für alle echt wirken, oder?
4: Das tat es, King.
5: Was ist passiert? Ein Zeuge hat uns angerufen, dass es hier Verletzte gibt.
0: Vorne liegt ein Kollege der Wasserschutzpolizei. Er ist stark verwundet.
6: Was ist passiert?
0: Er wurde angeschossen.
5: Wir kümmern uns um ihn. Fehlt Ihnen was?
4: Ich brauche nur etwas Luft zum Atmen. Sonst ist alles in Ordnung.
6: Mehrere Schusswunden. Im Bein, in der Brust und...
5: Im Kopf. Puls? Atmung?
6: Negativ. Der ist tot.
5: Stellen Sie den Todeszeitpunkt fest.
6: Ja. Der Kopfschuss war wohl tödlich.
0: Harald, das... Scheiße.
4: Ich werde gleich die Kollegen verständigen.
3: Aber ich verstehe immer noch nicht, wie konnte Karl...
0: Kunstblut.
3: Kunstblut.
0: Ja. Ich habe ja auf Karls Brust gezielt. Da habe ich vorher ein paar Beutel Kunstblut, befestigt. Und, gut, dass Karl wie immer seine schusssichere Weste anhatte. Die konnte ich ertasten und die im kleinen Beutel befestigen. Und dann habe ich die Dinger getroffen halt. Crown hat's mir abgekauft.
3: Wirkte ja auch sehr echt.
0: Aber er ist trotz allem wieder entkommen.
4: Aber diesen Irren, der Harald erschossen hat, haben wir... Und ich gebe bei Knupke eine Fahndung nach Crown aus. Und dann brauche ich erstmal Urlaub.

0: sei vorsichtig!
1: Tut mir leid, Sir, aber die Kugel steckt sehr tief in der Wunde. Aber ich habe sie bald draußen. Ich habe sie draußen. Warten Sie, ich verbinde Ihnen noch die Wunde.
0: Das zahle ich dir heim, Kane. Das schwöre ich dir.

Es sprachen und spielten Sebastian Becker als Benjamin King, Philipp Gorges als Jason Crown, Sebastian Niesen als Psycho, Inga Haslinger als Anna Wagner, Helge Huber als Robert Daube, Michael Gerdes als Karl Meiershofer, Sandra Sanchez als Evelyn, Carsten Sommer als Harald Bandusch, Sebastian Wetzel und Stefan Krombach als Arbeiter, Sirius Kestel und Andreas Süß als Sanitäter, Robert Köpmann als Darren Tipps. Credits gesprochen von Sebastian Becker. Idee und Skript Philipp Gorges und Sebastian Becker. 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

0: Hallo an die Hörer da draußen und herzlich willkommen zum zweiten Akte King Special. Damals veröffentlichte man das erste Special noch über das Akte King Forum, doch jetzt wird Akte King von Soundtales Productions weitergeführt. Sebastian und Philipp haben sich entschieden, ein non-kommerzielles Hörspiellabel zu gründen, um dort die Produktionen Akte King, Benjamin King, Bloody Diary und die damals gestartete Produktion Desert Island weiter zu bearbeiten. Wir befinden uns hier im Soundtales Productions Studio, wo die Sprecher heute ihre Aufnahmen zu einer neuen Folge von Akte King beginnen. Wir stehen nun vor der Tür zum Aufenthaltsraum, wo sich gerade Philipp und Sebastian aufhalten. Klopfen wir doch mal an.
1: Herein!
0: Hallo ihr beiden, mein Name ist Stefan Krombach und ich komme von Ohrknall FM, dem besten Hörspielradiosender der Welt. Wir hatten miteinander telefoniert.
1: Hi, schön, dass du da bist. Setz dich.
0: Danke sehr. Ich sitze hier nun mit den beiden Chefs von Soundtales Productions. Stellt euch doch mal kurz vor.
2: Okay, dann fange ich einfach mal an. Also ich bin Sebastian Becker, bin 25 Jahre alt und komme gebürtig aus Leverkusen, wohne zurzeit aber in Bochum und dort studiere ich auch Medienwissenschaft. Neben meinem Studium beschäftige ich mich leidenschaftlich mit Hörspielen, Hörbüchern, meiner Gitarre und guten Filmen und sowas. Und mit dem Hörspielmachen habe ich vor, anderthalb Jahren so ungefähr angefangen. Und es war eigentlich erst nur so ein Experiment. Hat mir dann aber sehr, sehr viel Spaß gemacht und das habe ich dann einfach weitergemacht. Und dann haben wir irgendwann Soundtales gegründet.
1: Ja, ich bin Philipp Gorges, noch 21 Jahre alt und komme aus Bremerhaven. 2009 haben Basti und ich Soundtales Productions gegründet und es stetig ausgebaut. 2010 kamen dann noch die Leute von Hörkonzept dazu und haben unser Team halt nochmal weitgehend verstärkt. Ja, Hobbys habe ich viele, wie Hörspiele schreiben, sprechen, produzieren, Musik, also speziell harten Metal, Basketball spielen, mit Freunden rausgehen und so weiter und so weiter. Wenn ich das jetzt fortführen würde, säßen wir morgen früh noch hier.
0: In der Tat, das sind viele Hobbys. Aber kommen wir zum eigentlichen Thema. Ihr seid ja heute hier, um eine neue Folge, oder eher Akte, eurer Serie Akte King einzusprechen. Wieso startet ihr denn jetzt schon damit?
1: Nun, also, das Projekt steckt zwar noch im Casting, aber Basti und ich sprechen unsere Takes schon mal ein, da wir die Hauptrollen übernehmen und die meiste Anzahl an Takes haben und deswegen brauchen wir halt auch mehr Zeit.
0: Wie kommt ihr auf die Ideen zu den Folgen?
2: Also, meistens funktioniert das sehr spontan. Also, zumindest das erste Finden eines Themas und dann hocken wir irgendwie zusammen in Skype rum und da machen wir ein bisschen Brainstorming halt. Und da entstehen dann immer diese abgefahrenen Themen und auch die abgefahrenen Figuren, die das Hörspiel aber auch irgendwie ausmachen. Und anschließend muss man natürlich aus diesem Ideenpool, sag ich mal, eine vernünftige Story und einen guten Plot erstellen. Und da geht es dann aber auch wieder ein bisschen geordnet dazu.
0: Warum habt ihr damals...
1: Ja, bitte?
3: Herr Becker, wir können starten. Kommen Sie?
2: Jo, bin gleich da. Ich muss mich dann kurz verabschieden, meine Takes von Benjamin King. Bis gleich.
1: Bis gleich. Tja, dann musst du erstmal nur mit mir Vorlieb nehmen.
0: Wenn die Arbeit ruft, ist das eben so. Also, warum habt ihr...
1: Oh, Moment mal bitte. Hallo? Hallo, Flo? Ja? Warte mal. Ich muss mich kurz verabschieden.
0: Kein Problem, ich warte hier.
1: Danke.
0: Tja, liebe Hörer, so ist das, wenn man viel zu tun hat. Als Leitung eines Labels ist es eben nicht immer einfach, aber warten wir kurz und spielen etwas Musik ein. Jetzt kommt ein Song, der sogar mit unserem heutigen Thema Soundtales Productions zu tun hat. Hier ist SKO featuring Creative Darkness und Sabine Graf mit dem Soundtales Productions Promo-Song S.

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1: Da sind wir wieder mit unserem Interview. Während Sebastian noch in der Aufnahmekabine steht, ist Philipp nun wieder hier und kann uns weiter antworten. Eine Frage, warum habt ihr euch damals entschieden,

0: dass man beispielsweise alles über eine Homepage anbieten kann. Der Wunsch, eigene Hörspiele zu machen und mitzuwirken, kam direkt von Foren-Usern im Akte King Forum. Und jetzt ist Soundtales viel mehr als ursprünglich geplant. Aber wie ich bereits angedeutet hatte, war es ein guter Schritt. Wir haben eine tolle kleine Community, die allesamt mit sehr viel Herzblut dabei sind.
1: Okay, und wenn wir dich jetzt schon mal alleine haben, wie kam es eigentlich zu dem Pseudonym Gabriel Wild?
0: Ja, gute Frage. Die Idee dazu hatte ich damals, als ich mit meiner damaligen Autorenkollegin Anna Scheinfrei das Projekt Odyssey 23 ins Leben gerufen hatte. Da ich dort auch als Sprecher aktiv war und immer noch bin, sollte nicht unbedingt jeder erfahren, dass einer der Sprecher gleichzeitig Autor der Serie ist. Ja, da ich ein Faible für Erzengel habe und meine Kollegin meinte, dass ich einen sehr wilden Schreibstil habe, entstand so das Pseudonym Gabriel Wild. Gabriel für den Erzengel und Wild für meinen Schreibstil.
1: Und wieso hast du vor kurzer Zeit dieses Pseudonym aufgelöst?
0: Nun ja, da ich als Autor nicht mehr bei Odyssey 23 tätig war, sondern nur noch an den Dialogbüchern von Akte King, war ich innerlich immer etwas verärgert, dass Projekte, die eigentlich aus meiner Feder stammten, immer unter einem anderen Namen stehen. Eben Gabriel Wild. Und das wollte ich nicht mehr. Also die Projekte stammen schließlich von mir und daher sah ich keinen Grund mehr, das Pseudonym weiterleben zu lassen.
1: Okay, dann will ich doch jetzt nochmal auf die Serie Akte...
2: Wir haben da ein... Problem.
0: Wieso? Was ist?
2: Nun ja, die Technik, die...
0: Was ist damit?
2: Die hat Aussetzer. Ich hab wohl Mist gebaut.
3: Was denn los? Wieso geht's nicht weiter?
0: Was heißt Mist gebaut?
2: Naja, ich habe meine Cola über das Mischpult...
0: Was?
2: Nun, das ist...
3: Das ist doch gerade alles neu gekauft.
1: Es scheint so, als ob die beiden gerade etwas abgelenkt sind. Dann spielen wir einfach den nächsten Song. Helge Guber, Stimme von Robert Daube, hat neben den Hörspielen noch eine andere Leidenschaft, nämlich die Musik. Seit über 8 Jahren singt und spielt er Gitarre in der Deutschrockband Square Circle, von der wir uns jetzt mal eine Kostprobe gönnen. Hier ist Square Circle mit dem vielleicht größten Hit der Band, Kommerzokratie.

0: So, da sind wir wieder. Allerdings immer noch...
1: So, Entschuldigung, aber jetzt kann's weitergehen.
0: Okay. Hat sich das Problem erledigt?
1: Ja, mehr oder weniger. Phil experimentiert da gerade noch ein bisschen. Sollte aber eigentlich noch funktionieren.
0: Okay, dann weiter im Text. Wo waren wir stehen geblieben? Ach ja, eine Frage zur vierten Akte King-Folge. Wird Benjamin King seinen Chef opfern?
1: Ja, das kann ich natürlich nicht verraten, aber Benjamin King steckt natürlich in einer ziemlichen Zwickmühle. Das heißt, er soll seinen Chef töten, um seinen besten Freund zu retten. Gut, das behauptet zumindest unser Bösewicht. Wir werden sehen, was passiert. Und verspreche aber ein spannendes Finale der Doppelfolge.
0: Okay, ich dachte mir schon, dass ich keine Antwort bekomme, aber ein Versuch darf ja erlaubt sein. Ja, was unsere Hörer noch brennend interessiert ist...
2: So, da bin ich wieder.

0: Ja, die Technik läuft wieder. Wir hatten Glück.
1: Gut. Also, ich war gerade bei einer Frage, die uns per Mail erreichte. Wird Benjamin King Jason Crown jemals zu fassen kriegen? Wenn ja, wie und wann?
2: Also da bin ich ziemlich zuversichtlich, dass ich diesem miesen Verbrecher bald das Handwerk legen werde. Und wenn es das letzte...
0: Ja, aber dann habe ich nichts mehr zu sprechen.
2: Ach, halb so wild. Ich bin doch eh der Star der Serie.
0: Ohne mein böses Genie wäre es doch todlangweilig. Wahrscheinlich würde der gute Benjamin King sonst nur Strafzettel verteilen oder
2: Der
0: so.
2: langweilige King verpasst dem blöden Crown einen saftigen Tritt in den Hintern.
0: Ach.
2: Ja, wirst schon sehen.
0: Von wegen Crown fassen. Tu doch nicht.
2: Also sagen Sie Ihren Hörern ruhig, dass Crown... Moment, gehen Sie mal. Also ich werde dafür, also Benjamin King vielmehr, wird dafür sorgen, dass dieser miese Crown bald die Radieschen von...
0: Jetzt kommen wieder deine coolen Pseudosprüche oder was? Mann, ey. Crown wird leben. Ihr werdet sehen. Und passt auf. Ich habe Großes geplant.
2: Großes? Klar, diese Nulpe doch nicht.
1: ja, danke, Jungs. Das war sehr interessant. Wir werden uns einfach überraschen lassen, denn leider ist unsere Sendezeit jetzt auch schon vorbei. Falls die Hörer da draußen noch mehr über die beiden, die Serie und das Label erfahren wollt, surft einfach mal auf www.soundtailsproductions.de. Euer Stefan Krombach für Urknall FM verabschiedet sich jetzt und hofft, dass ihr das nächste Mal wieder einschaltet. Bis dann!

0: Freitag, 15.48 Uhr. Der Himmel über Manhattan war grau und die Straßen nass. Matt saß, den Blick auf die Einfahrt gerichtet, am Fenster und beobachtete die vorbeihetzenden Menschen. Er wartete nun schon geschlagene 48 Minuten auf den Postboten. Normalerweise kam die Post unter der Woche gegen 15 Uhr in die 33. Straße, doch heute schien sich der Postbote zu verspäten. Matt wollte unbedingt vermeiden, dass einer seiner Mitbewohner, er wohnte in einer Studenten-WG, die Post entgegennahm. Er konnte Benjamin und die anderen beinahe lachen hören, bei der Vorstellung, wie sie seine neueste Errungenschaft wie eine Trophäe in die Luft hielten und sich über ihn lustig machten. Matt warf einen Blick auf die Uhr. Die Zeiger standen auf 15.56 Uhr. Sein Gesicht auf die Handballen gestützt sah er wieder aus dem Fenster. Seine Augen glänzten freudig, als er den Postwagen kommen sah.
1: »Bitte lass mein Paket kommen«,
0: betete er ganz leise und drückte sich selbst die Daumen. Immerhin hatte er nun schon fast 3 Wochen gewartet und jeden Mittag um 3:15 am Fenster gesessen. Gespannt und noch immer gedrückten Daumen beobachtete er den Postwagen, der nun vor der Einfahrt parkte. Der Postbote stieg aus dem Wagen, wie jeden Mittag. Er öffnete die Wagentür, hinter der die Briefe und Pakete auf ihre Auslieferung warteten, nahm einen Stapel Briefe heraus, Matts Augen wurden groß, und ein riesiges Paket. Matt hastete eilig zur Tür, bevor es klingelte, und öffnete sie, um den Postboten zu empfangen.
2: »Eine Paketsendung für Herrn Redford.«
0: »Das bin ich, Sir«, stotterte Matt. Er war wirklich aufgeregt.
2: »Gut, dann unterzeichnen Sie bitte hier.«
0: Der Postbote hielt ihm eines von diesen kleinen elektronischen PDA-Geräten unter die Nase, auf denen man mit einem Plastikstift unterschreiben musste, und die Unterschrift danach wirkte, als hätte sie ein Dreijähriger gemalt. Matt kritzelte schnell seine Unterschrift auf das Gerät und nahm das Paket entgegen.
2: »Schönen Tag noch«,
0: verabschiedete sich der Postbote. Und Matt schloss die Tür. Freitag, 16.08 Uhr. Matt hatte die Tür zu seinem Zimmer abgeschlossen, um seine unerwünschten Mitbewohner auszusperren. Mit einer Schere ratschte er links, rechts sowie oben und unten das Klebeband durch, das das Paket geschlossen hielt. Er atmete durch und hob mit roten Wangen den Pappdeckel ab.
1: »Willkommen zu Hause, Baby«,
0: flüsterte er dem Inhalt zu und hob ihn sanft, fast liebevoll aus dem Karton. Es war eine weitere Verpackung.
1: »Lady Luna, sie weiß, was du willst«,
0: las er die Aufschrift und dann den kleinen Text darunter.
1: »So gefühlsecht, du wirst den Unterschied nicht merken.«
0: Matt leckte sich über die trockenen Lippen und öffnete nun noch die letzte Schachtel, die zwischen ihm und dem wohl aufregendsten Moment seines Lebens stand. Da war sie, seine Miss Luna. Er betrachtete sie eingehend. Sie sah umwerfend aus mit ihren langen blonden Haaren, den türkisfarbenen Augen und dem kirschroten Schmollmund. Rote Dessous bedeckten ihren Astralkörper, von dem die meisten Studenten in Manhattan nur träumen konnten, und sie wirkte einfach unglaublich echt.
1: »Wahnsinn! Baby, du bist jeden Dollar wert«,
0: schwärmte Matt und hätte sie am liebsten direkt ausprobiert. Doch er wollte sich das Vergnügen bis zum Abend aufsparen, wenn Benjamin und die anderen unten feiern würden. Dann wäre es sowieso nicht so leise im Haus. Und mit einem heißen Feger wie Lady Luna konnte es bestimmt ein wenig lauter werden, dachte sich Matt schmunzelnd. Er stellte seine neue Freundin beiseite, warf einen letzten Blick auf sie und begann dann, die Kartons in kleine Stücke zu schneiden, damit sie sich leichter entsorgen ließen. Freitag, 21.12 Uhr. Laute Musik und Gelächter erfüllten die WG. Auch Frauenstimmen waren zu hören.
1: »Ihr habt's gut«,
0: grummelte Matt in sich hinein. Er saß an seinem Schreibtisch und surfte im Internet. Matt hatte noch nie weiblichen Besuch gehabt. Klar, wenn's um Hausaufgaben oder Fachwissen ging, war er bei den Mädchen gefragt. Aber das war's dann auch schon. Er war eben nicht der sportliche Held, den die Mädchen wollten. Er war eher ein Hemd. Ein Hemd mit viel zu heller Haut, viel zu vielen Sommersprossen und einer viel zu dämlichen Brille.
1: »Aber du willst mich, Baby. weiß, dass du es kaum erwarten kannst«,
0: flüsterte er Lady Luna zu, die er bereits auf seinem Bett platziert hatte. Er stand auf, ging zum Bett und legte sich neben Lady Luna. Vorsichtig strich er ihr mit den Fingerspitzen über den Arm.
1: »Wie echte Haut«,
0: bemerkte er und öffnete dann entschlossen ihren BH. Auch ihre Brüste waren ziemlich naturgetreu, stellte Matt mit einem prüfenden Griff fest und befreite Lady Luna nun auch von ihrem Slip. Unten war die Party in vollem Gange und Matt würde sich nach der Beule in seiner Hose zu urteilen nun auch eine kleine Party gönnen. Er fummelte sich aus seiner Jeans und zog seine viel zu große Shorts ein Stück runter, um sich auf Lady Luna bequem zu machen. Als er in ihr versank, wow, sie fühlt sich so echt an, hatte er das Gefühl, ihre Hände auf seinem Rücken zu spüren. Er glaubte zu spüren, wie sich ihre Fingernägel tief in seine Haut gruben. Und er schrie. Samstag, 11.27 Uhr. Es klopfte laut an Matts Zimmertür.
3: »Steh auf, Chicken!«
0: brüllte Benjamin von draußen. Er konnte ja nicht ahnen, dass Matt ihn nicht hören konnte. Matts Zimmer glich einem perversen Schlachtfeld. Das hellblaue Laken, welches gestern noch sauber und ordentlich über die Matratze gespannt war, war nun zerwühlt und von dunkelrotem Blut durchtränkt. Matt lag verdreht neben dem Bett und seine leeren Augenhöhlen starrten an die Decke. Das kalte Entsetzen stand ihm ins Gesicht geschrieben.
3: »Komm schon, Matt! Hör auf zu wichsen und mach die Tür auf! Du hast Küchendienst, Alter!«
0: Benjamin schlug ein letztes Mal gegen die Tür und ging dann wieder hinunter in das Wohnzimmer.
4: »Matt pennt wohl noch«,
0: erklärte er den anderen.
4: »Es ist 23:30, Mann«,
0: bemerkte Josh.
4: »Ja, was weiß ich? Vielleicht spielt er ja an sich rum«,
0: zischte Benjamin Josh an und schaute sich im Raum um.
4: »Mann, die Party gestern war echt wild. Nur Celine war viel zu voll. Hat mich mal wieder nicht rangelassen«,
0: witzelte Benjamin und ließ sich in den alten, fransigen Sessel fallen. Josh stieß mit den Füßen ein paar leere Bierflaschen um.
5: »Wir müssen aufräumen. Sonst lassen sich die Girls heute Abend auch nicht nageln«,
0: grinste er und erhob sich träge von der Couch. Samstag, 23.12 Uhr. Celine und Benjamin hatten sich furchtbar gestritten. Sie hasste es, wenn er so betrunken war und sie befummelte. Selbst nicht mehr nüchtern verließ sie wütend Benjamins Zimmer.
4: »Ach, dann leck mich doch, Schlampe!«
0: rief er ihr hinterher und sank beduselt in die Kissen seines Bettes. Die Musik dröhnte laut und Benjamin vernahm ein Klopfen an seiner Tür.
4: »Na, hast du es dir wohl anders überlegt, was?« Wenn du...
0: Die Tür öffnete sich und eine blonde Schönheit betrat den Raum.
6: Wenn ich was, Benjamin?
0: Fragte die Blondine sanft und trat auf sein Bett zu.
4: Oh, ich dachte, du wärst, jemand anderes.
0: Lallte er und winkte die Fremde mit der Hand zu sich runter.
6: Ich heiße Luna und ich weiß, was du willst.
0: Hauchte sie ihm verführerisch ins Ohr und strich ihm langsam über die Brust. Er konnte ihre Haut riechen, die irgendwie einen leichten Hauch von Latex verströmte. Aber sie trug doch gar keinen Latex, stellte Benjamin mit einem forschenden Griff an ihrem perfekt geformten Hintern fest. Egal, er war so dermaßen erregt, dass er sich keine weiteren Gedanken darüber machte. Ebenso wenig, wie er sich Gedanken um Celine machte. Er zog Luna fest an sich und küsste ihre wohlgeformten Lippen.
6: Gefall ich dir?
0: Fragte Luna, während sie ihre Hand in seinem harten Schritt vergrub. Benjamin stöhnte leise auf.
4: Ja, Baby. Sehr sogar. Ja.
0: Sie begann seinen Schritt nun etwas fester zu massieren.
6: Und wie gefällt dir das hier?
4: Baby, das fühlt sich unglaublich an,
0: stöhnte Benjamin nun etwas lauter.
6: Und das hier?
0: Luna griff nun so fest zu, dass der Jeansstoff in ihren Fingern zu reißen begann.
4: Hey! So durchgeknallt! Lass das verdammt nochmal!
0: Er verstummte, schockiert von dem, was Luna ihm vor die Nase hielt. Benjamin betrachtete ohne zu atmen den fleischigen, von Jeans umwickelten Klumpen. Das Blut, das daran herunterlief, tropfte warm auf seine nackte Brust, bevor er in Ohnmacht fiel und seinen letzten Atemzug aushauchte.
7: Wirklich nicht schlecht, dein Teil.
0: Lachte Luna und stopfte den Klumpen in Benjamins offenen Mund.

0: Samstag, 23.48 Uhr. Die meisten Partygäste waren bereits komatös betrunken und chillten auf den zusammengewürfelten Sitzgarnituren. Bis auf wenige waren die meisten Mädchen schon abgehauen. Josh hatte den halben Abend kotzend über dem Klo gehangen und schlummerte nun erschöpft auf dem Badewannenvorleger.
1: Macht es dir was aus, wenn ich kurz die Toilette benutze?
0: Josh sah beduselt auf und erspähte die blonde Frau, die nun die Toilettentür hinter sich schloss.
2: Wo kommst du denn her?
0: Lallte er sie von seinem Platz am Boden an.
1: Aus Taiwan,
0: zwinkerte Luna ihm zu und beugte sich zu ihm herunter.
1: Und ich weiß, was du willst.
2: Ich will eigentlich nur ins Bett,
0: sagte Josh benommen und ließ seinen Kopf zurück auf die Arme fallen. Luna strich ihm sanft durch sein Haar und setzte sich mit gespreizten Schenkeln auf seinen Po.
2: Was machst du da?
0: Fragte Josh erschrocken. Luna lächelte.
1: Lass mich dich massieren.
2: Klingt gut,
0: ergab sich Josh und schloss die Augen. Lunas Hände fühlten sich unwahrscheinlich gut und kühl auf seinem Rücken an. Sie hatte sein Shirt hochgeschoben und fuhr mit ihren Fingerspitzen fest auf seiner Haut entlang, bis runter zum Steißbein. Josh genoss ihre Fürsorge und döste entspannt vor sich hin. Er wäre sicher eingeschlafen, wenn nicht...
3: Ah, verdammt! Nicht so fest!
0: Nörgelte er sie entkräftet an. Doch anstatt ihren Griff zu lösen, vergrub Luna nun ihre Fingernägel in Joshs Rücken. Tiefe, blutige Spuren zogen sich von seinen Schulterblättern über die Wirbelsäule.
1: Entspann dich,
0: hauchte sie ihm entgegen, bevor sie ihm die Wirbelsäule mit einem Ruck aus dem Leib riss. Josh schloss seine Augen für immer. Samstag, 8.03 Uhr. Officer Bramking inspizierte eingehend die Räumlichkeiten der Studenten-WG.
4: Wer zur Hölle tut sowas?
0: Er schüttelte ungläubig den Kopf und reichte seinem Kollegen die Kamera.
4: Befrag die Leute, die gestern auf dieser Party waren. Ich will das perverse Schwein hinter Gittern sehen,
0: sagte er etwas verstört und verließ dann wortlos das Haus, um frische Luft zu schnappen. Officer Jenkins steckte die Kamera in seine Tasche und schaute sich weiter im Haus um. Der Tatort war wirklich kein schöner Anblick. Die paar verkaterten Gäste, die unten im Wohnzimmer verblieben waren, weinten schockiert und waren momentan nicht für ein Verhör geeignet. Jenkins betrat noch einmal das obere Stockwerk. Er ging den von Sonnenlicht getränkten Flur entlang, als er plötzlich ein leises Weinen vernahm. Mit langsamen Schritten näherte er sich dem Geräusch, bis er vor einem Schrank stand. Das Weinen schien direkt aus dem Schrank zu kommen. Officer Jenkins öffnete die hölzerne Schiebetür und leuchtete mit seiner Taschenlampe ins Innere.
5: FBI, kommen Sie da raus,
0: befahl er mit sanftem Ton. Nichts passierte. Er schob die Jacken beiseite und leuchtete den Innenraum aus. Officer Jenkins erschrak und lachte dann über sich selbst, als er in das glänzende Gesicht einer blonden Lustpuppe blickte. Wie unhöflich, dich hier einfach so einzusperren, witzelte er. Das Lachen verging ihm jedoch, als die Puppe ihn blitzschnell an sich heranzog.
1: Ich bin Luna und ich weiß, was du willst.

0: Idee und Skript Anja Südel. Lesung Sebastian Becker. Und Anja Südel als Lady Luna. Schnitt Sebastian Becker. Soundeffekte von www.freesound.org. Musik von Anja Südel. Weitere Musik von jamendo.com. Sie hörten Real Doll, eine Produktion von Soundhills Productions aus dem Jahre 2010.
1: Edgar Allan Poe. William Wilson. Übersetzt von Gisela Etzel. Gelesen von Maximilian Weigel. Erlaubt, dass ich mich William Wilson nenne. Das reine, schöne Blatt hier vor mir soll nicht mit meinem wahren Namen befleckt werden, der meine Familie mit Abscheu und Entsetzen, ja, mit Ekel erfüllt. Haben nicht die empörten Winde seine Schmach bis in die entlegensten Länder der Erde getragen? Verworfenster aller verlassenen Verworfenen, bist du für die Welt nicht auf immer tot? Tod für ihre Ehren, ihre Blumen, ihre goldenen Hoffnungen? Und hängt sie nicht ewig zwischen deinem Hoffen und dem Himmel, die dichte, schwere, grenzenlose graue Wolke? Selbst wenn ich es könnte, würde ich es doch vermeiden, von dem unaussprechlichen Elend und der unverzeihlichen Verdorbenheit meiner letzten Jahre hier zu reden. Von dieser Zeit, von diesen letzten Jahren, die meine Seele so mit Schändlichkeit belastet, will ich nur insofern reden, als ich versuchen will, hier niederzulegen, was mich so in die Tiefen des Bösen hineingetrieben. Gewöhnlich sinkt der Mensch nur nach und nach. Von mir fiel alle Tugend in einem Augenblicke ab, gleich einem Mantel. Aus verhältnismäßig geringer Schlechtigkeit wuchs ich mit Riesenkraft zu den Ungeheuerlichkeiten eines Heliogabalus auf. Welcher Zufall, welches eine Ereignis dies veranlasste, will ich euch jetzt berichten. Mir naht der Tod, und der Schatten, der ihm vorhergeht, hat meinen Geist sanftmütig gemacht. Da ich nun das düstere Tal durchschreiten muss, verlangt mich nach dem Mitgefühl, fast hätte ich gesagt, nach dem Mitleid meiner Menschenbrüder. Ich möchte sie gerne davon überzeugen, dass ich in gewissem Grade der Sklave von Umständen gewesen bin, die außerhalb menschlicher Berechnung liegen. Ich möchte, dass sie inmitten der Einzelheiten, die ich hier wiedergeben will, in all der Wüste von Fehl und Verirrung, hier und da wie eine Oase die unerbittliche Schicksalsfügung fänden. Ich möchte, dass sie eingeständen, dass, wie sehr auch wir Menschen von Anbeginn der Welt versucht worden, nicht einer so verflucht wurde wie ich. Und gewisslich nicht einer so unterlag. Lebte ich nicht vielleicht in einem Traum und sterbe als ein Opfer geheimer und schrecklicher äußerer Kräfte, die in uns wirken? Ich bin der Abkömmling eines Geschlechts, das sich von jeher durch eine starke Einbildungskraft und ein leicht erregbares Temperament auszeichnete. Und schon in frühester Kindheit bewies ich, dass ich ein echter Erbe dieser Familienveranlagung sei. Je mehr ich heranwuchs, desto mehr entwickelten sich jene Eigenschaften, die aus vielen Gründen meinen Freunden zu einer Quelle der Besorgnis und mir selbst zum Kummer wurden. Ich wurde eigensinnig, ein Sklave all meiner wunderlichen Leidenschaften. Meine willensschwachen Eltern, die im Grunde an denselben Fehlern litten wie ich, konnten wenig tun, meine bösen Neigungen zu unterdrücken. Einige schwache und unrichtig angefangene Versuche endeten für sie in völligem Misslingen und infolgedessen für mich in hohem Triumph. Von nun ab war mein Wort Gesetz im Haus. Und in einem Alter, in dem andere Kinder fast noch am Gängelbande hängen, war ich in Tun und Lassen mein eigener Herr. Meine ersten Erinnerungen an einen regelrechten Unterricht sind mit einem großen, weitläufigen Hause, in einem düsteren Städtchen Englands verknüpft, wo es eine Menge riesiger, knorriger Bäume gab und alle Häuser uralt waren. Ja, wirklich, es war ein Städtchen wie in einem stillen Traum. Alles dort wirkte ehrwürdig und beruhigend. Jetzt, da ich das schreibe, fühle ich wieder im Geiste die erfrischende Kühle seiner tiefschattigen Alleen, atme den Duft seiner tausend Büsche und Hecken und erschauere von neuem unter dem tiefdunklen Ton seiner Kirchenglocken, die Stunde für Stunde mit plötzlichem Dröhnen die Sonnennebel durchbrachen, in die der verwitterte Kirchturm schlummernd eingebettet lag. Das Verweilen bei diesen Einzelheiten der Schule und ihrer Umgebung bereitet mir vielleicht die einzige Freude, derer ich jetzt noch fähig bin. Mir, der ich so tief im Elend stecke, der ich die Wirklichkeit so dunkel lastend empfinde, wird man verzeihen, dass ich geringe und zeitweilige Erholung suche im Verweilen bei solchen Einzelheiten, die überdies, so unbedeutend und vielleicht sogar lächerlich sie scheinen mögen, in meiner Erinnerung von großer Wichtigkeit sind, da sie zu einer Zeit und einem Orte in Beziehung stehen, in denen mir die erste unklare Kunde wurde von dem dunklen Geschick, das mich später so ganz umschattete. Erlaubt mir also diese Rückerinnerungen. Das Haus, ich sagte es schon, war alt und von weitläufiger, unregelmäßiger Bauart. Das Grundstück war sehr umfangreich und von einer hohen, festen Backsteinmauer umschlossen, die oben mit Mörtel bestrichen war, in dem Glassplitter steckten. Dieser Festungswall, diese Gefängnismauer bildete die Grenze unseres Reiches, das wir nur dreimal in der Woche verlassen durften. Einmal Samstagnachmittag, wenn wir von zwei Unterlehrern begleitet gemeinsam einen kurzen Spaziergang in die angrenzenden Felder machen durften, und zweimal des Sonntags, wenn man uns in Reih und Glied zum Morgen- und Abendgottesdienst in die Stadtkirche führte. Der Pfarrer dieser Kirche war unser Schulvorsteher. Mit welch tiefer Verwunderung, ja Ratlosigkeit, pflegte ich ihn von unserem entlegenen Platz auf dem Chor aus zu betrachten, wenn er mit feierlich abgemessenen Schritten zur Kanzel emporstieg. Dieser heilige Mann mit der so gottergebenen Miene im strahlenden Priestergewande, mit sorgsam gepuderter, steifer und umfangreicher Perücke, konnte das derselbe sein, der mit saurer Miene und tabakbeschmutzter Kleidung den Stock in der Hand drakonische Gesetze ausübte? Ungeheurer Widerspruch. Oh, ewig unbegreifliches Rätsel. In einem Winkel der gewaltigen Mauer drohte ein noch gewaltigeres Tor. Es war mit Eisenstangen verriegelt und von Eisenspießen überragt. Welch tiefe Furcht flößte es ein. Es öffnete sich nie, abgesehen für die drei regelmäßig wiederkehrenden wöchentlichen Ausgänge. Dann aber fanden wir in jedem Kreischen seiner mächtigen Angeln eine Fülle des Geheimnisvollen, eine Welt von Stoff für ernstes Gespräch oder stumme Betrachtung. Das weite Grundstück war von unregelmäßiger Form und hatte manche umfangreiche Plätze. Drei oder vier der größten bildeten den Spielhof. Er war eben und mit feinem, harten Kies bedeckt. Weder Bäume noch Bänke standen dort. Natürlich lag er in der Nähe des Hauses. Vor dem Hause lag ein schmaler Rasenplatz mit Buchsbaum und anderem Strauchwerk eingefasst. Diesen geheiligten Teil überschritten wir jedoch nur selten, etwa bei Ankunft in der Schule oder bei der endgültigen Abreise, oder wenn ein Verwandter oder Freund uns eingeladen, die Weihnachts- oder Sommerferien bei ihm zu verleben. Aber das Haus, was war es für ein komischer alter Bau? Für mich ein wahres Zauberschloss. Seine Winkel und Gänge, seine unbegreiflichen Ein- und Anbauten nahmen kein Ende. Es war jederzeit schwierig anzugeben, in welchem seiner beiden Stockwerke man sich gerade befand. Man konnte sicher sein, von einem Zimmer zum anderen immer ein paar Stufen hinauf oder hinunter zu müssen. Dann gab es zahllose Seitengänge, die sich trennten und wieder vereinigten oder sich wie ein Ring in sich selbst schlossen, so dass der klarste Begriff, den wir vom ganzen Hause hatten, beinahe der Vorstellung gleichkam, die wir uns von der Unendlichkeit machten. Während der 5 Jahre, die ich hier verlebte, konnte ich nie mit Sicherheit sagen, in welchem entlegenen Teile der kleine Schlafsaal lag, der mir und etlichen 18 oder 20 anderen Schülern zugewiesen war. Das Schulzimmer schien mir der größte Raum im Hause, ja, der ganzen Welt. Es war sehr lang, schmal und auffallend niedrig, mit spitzen gotischen Fenstern und einer Decke aus Eichenholz. In einem entlegenen, schreckeneinflößenden Winkel befand sich ein viereckiger Verschlag von 8 oder 10 Fuß Durchmesser, der stets während der Unterrichtsstunden das Sanktum unseres Schulvorstehers, des Reverend Dr. Bransby, bildete. Der Verschlag war durch eine mächtige Türe wohl verwahrt, und wir wären lieber unter Martern gestorben, als dass wir gewagt hätten, in Abwesenheit des Dominus die Türe zu öffnen. In anderen Winkeln standen 2 ähnliche Kästen, vor denen wir zwar weniger Ehrfurcht, aber immerhin Furcht hatten. Einer derselben war das Katheder des Lehrers für klassische Sprachen, der andere das für den Lehrer des Englischen, der gleichzeitig Mathematiklehrer war. Verstreut im Saal, kreuz und quer in wüster Unregelmäßigkeit, standen zahlreiche Bänke und Pulte, schwarz, alt und abgenutzt, mit Stapeln abgegriffener Bücher bedeckt und so mit Initialen, ganzen Namen, komischen Figuren und anderen künstlerischen Schnitzversuchen bedeckt, dass sie ganz ihre ursprüngliche Form, die sie in längst vergangenen Tagen besessen haben mussten, eingebüßt hatten. Am einen Ende des Saales stand ein riesiger Eimer mit Wasser, am anderen eine Uhr von verblüffenden Dimensionen. Eingeschlossen von den gewaltigen Mauern dieser ehrwürdigen Anstalt verbrachte ich das 3. Lustrum meines Lebens, doch weder in Langeweile noch Unbehagen. Die überschäumende Gestaltungskraft des kindlichen Geistes verlangt keine Welt der Ereignisse, um Beschäftigungen oder Unterhaltung zu finden, und die anscheinend düstere Einförmigkeit der Schule brachte mir stärkere Erregungen als meine reifere Jugend aus dem Wohlleben oder meine volle Manneskraft aus dem Verbrechen schöpften. Ich muss allerdings annehmen, dass meine geistige Entwicklung eine ungewöhnliche, ja fast krankhafte gewesen ist. Die meisten Menschen haben in reifen Jahren selten noch eine frische Erinnerung an die großen Ereignisse aus ihrer frühen Kindheit. Alles ist schattenhaft grau, wird schwach und unklar empfunden, ein unbestimmtes Zusammensuchen matter Freuden und eingebildeter Leiden. Mit mir war es anders. Ich muss schon als Kind mit der Empfindungskraft eines Erwachsenen alles das erlebt haben, was noch jetzt mit klaren, tiefen und unverwischbaren Schriftzügen, wie die Inschriften auf den karthagischen Münzen, in meinem Gedächtnis eingegraben steht. Und doch, wie wenig vom Standpunkt der Menge aus, gab es, was der Erinnerung wert gewesen wäre. Das morgendliche Erwachen, der abendliche Befehl zum Schlafengehen, der Unterricht, die jeweiligen schulfreien Nachmittage mit ihren Streifzügen, der Spielplatz mit seiner Kurzweil, seinem Streit, seinen kleinen Intrigen, all dieses, was meinem Geist wie durch einen Zauber lange Zeit ganz entrückt gewesen, war dazu angetan, eine Fülle von Empfindungen, eine Welt reichen Geschehens, eine Unendlichkeit vielfältiger Eindrücke und Leidenschaften zu erwecken. O, du gute Zeit, dieses Zeitalter des Eisens. Es ist Tatsache. Mein feuriges, begeistertes, überlegenes Wesen zeichnete mich vor meinen Schulkameraden aus und hob mich nach und nach über alle empor, die nicht etwa bedeutend älter waren als ich selbst, über alle, mit einer Ausnahme. Diese Ausnahme war ein Schüler, der, obwohl er kein Verwandter von mir war, doch den gleichen Vor- und Zunamen trug wie ich, ein an sich unbedeutender Umstand, denn ungeachtet meiner edlen Abkunft trug ich einen Namen, der in unvordenklichen Zeiten durch das Recht der Verjährung jedermann freigegeben worden sein mochte. Ich habe mich also hier in meiner Erzählung William Wilson genannt. Ein Name, der von dem wirklichen Namen nicht allzu sehr abweicht. Von allen Kameraden nun, die bei unseren Spielen meine Bande bildeten, wagte es mein Namensvetter allein, sowohl im Unterricht als auch in Sport und Spiel mit mir zu wetteifern, meinen Behauptungen keinen Glauben zu schenken, sich meinem Willen nicht unterzuordnen. Kurz, sich in allem gegen meine ehrgeizige Oberherrschaft aufzulehnen. Wenn es aber auf Erden einen überlegenen und unbeschränkten Despotismus gibt, so ist es der, den der Herrschergeist eines Knaben auf seine weniger willensstarken Gefährten ausübt. Wilsons Widersetzlichkeit war für mich eine Quelle der Verwirrung. Umso mehr, als ich, trotz der prahlerischen Großtuerei, mit der ich ihn und seine Anmaßungen vor den anderen behandelte, ihn im Geheimen fürchtete und annehmen musste, dass nur wahre Überlegenheit ihn befähige, sich mit mir zu messen. Mich aber kostete es beständige Anstrengung, nicht von ihm überflügelt zu werden. Doch wurde seine Ebenbürtigkeit in Wahrheit nur von mir selbst bemerkt. Unsere Kameraden schienen in unerklärlicher Blindheit diese Möglichkeit nicht einmal zu ahnen. Auch äußerten sich seine Nebenbuhlerschaft und sein hartnäckiger Widerspruch weniger laut und aufdringlich als insgeheim. Es hatte den Anschein, als mangele ihm sowohl der Ehrgeiz zu herrschen, als auch die leidenschaftliche Willenskraft, sich durchzusetzen. Man konnte glauben, dass nur das launische Vergnügen, mein Erstaunen zu erwecken oder mich zu ärgern, seine Nebenbuhlerschaft veranlasste. Trotzdem gab es Zeiten, wo ich voll Verwunderung, Beschämung und Trotz wahrnehmen musste, dass er neben seinen Angriffen, Beleidigungen und Widerreden eine gewisse unangebrachte und mir durchaus unerwünschte Liebenswürdigkeit, ja Zuneigung, verriet. Ich konnte mir sein Betragen nur als die Folge ungeheuren Dünkels erklären, der es ja immer liebt, sich in überlegenes Wohlwollen zu kleiden. Vielleicht war es dieser letztere Zug in Wilsons Benehmen, verbunden mit der Übereinstimmung unserer Namen und dem bloßen Zufall, dass wir beide am nämlichen Tage in die Schule eingetreten waren, was bei den oberen Klassen die Meinung verbreitet hatte, wir seien Brüder. Doch pflegten sich die älteren Schüler mit den Angelegenheiten der Jüngeren wenig zu befassen. Ich habe schon vorher gesagt, dass Wilson nicht im Entferntesten mit meiner Familie verwandt war. Doch wären wir Brüder gewesen, so hätten wir Zwillinge sein müssen. Denn nachdem ich die Anstalt Dr. Bransbys verlassen, erfuhr ich durch Zufall, dass mein Namensvetter am 19. Januar 1813 geboren war. Und dieser Umstand ist einigermaßen bemerkenswert, denn es ist genau das Datum meiner eigenen Geburt. Es mag seltsam erscheinen, dass ich trotz der fortgesetzten Angst, in die mich die Rivalität Wilsons versetzte, und trotz seines unerträglichen Widerspruchsgeistes mich nicht dahin bringen konnte, ihn wirklich zu hassen. Gewiss, wir hatten fast täglich Streit miteinander, und wenn er mir dann auch öffentlich die Siegerspalme überließ, so gelang es ihm doch, mich irgendwie fühlen zu lassen, dass eigentlich er es war, der sie verdiente. Aber ein gewisser Stolz meinerseits und eine echte Würde seinerseits hielten uns davon ab, ernstlich miteinander zu zanken. In unseren Charakteren jedoch gab es viel Verwandtes, und nur unser seltsamer Wetteifer war daran schuld, dass meine Gefühle für ihn nicht zu wahrer Freundschaft reiften. Es ist tatsächlich schwer, das Empfinden, das ich für ihn hatte, zu bestimmen oder zu erklären. Es war ein buntes und widersprechendes Gemisch, etwas eigensinnige Feindseligkeit, die dennoch nicht Hass war, etwas Achtung, mehr Bewunderung, viel Furcht und eine Welt rastloser Neugier. Für Seelenkenner wird es unnötig scheinen, hinzuzufügen, dass Wilson und ich die unzertrennlichsten Gefährten waren. Sicherlich lag es an diesen ganz außergewöhnlichen Beziehungen, dass ich meine Angriffe auf ihn, und es gab deren genug, sowohl offene als versteckte, in Form einer bösen Neckerei oder eines Schabernacks ausführte, als scheinbaren Spaß, der dennoch Schmerz bereitete. Eine derartige Handlungsweise lag meiner Stimmung für ihn näher als etwa ausgesprochene Feindseligkeit. Doch meine Unternehmungen gegen ihn waren keineswegs immer erfolgreich, mochte ich meine Pläne auch noch so pfiffig ausgeheckt haben. Denn mein Namensvetter hatte in seinem Wesen so viel vornehme Zurückhaltung, dass er keine Achillesferse bot. Wohl spottete er gerne selbst, ihn aber lächerlich zu machen, war beinahe unmöglich. Ich konnte tatsächlich nur einen wunden Punkt an ihm entdecken. Es war eine persönliche Eigenheit, die vielleicht einem körperlichen Übel entsprang und wohl von jedem anderen Gegner, der nicht wie ich am Ende seiner Weisheit angelangt gewesen, geschont worden wäre. Mein Rivale hatte eine Schwäche der Sprechorgane, die ihn hinderte, seine Stimme über ein sehr leises Flüstern zu erheben. Ich verfehlte nicht, aus diesem Übel meinen armseligen Vorteil zu ziehen. Wilson dankte mir das auf mannigfache Weise, und besonders eine Form der Rache hatte er, die mich unbeschreiblich ärgerte. Woher er die Schlauheit genommen, herauszufinden, dass solche scheinbare Kleinigkeit mich kränken könne, ist eine Frage, die ich nie zu lösen vermochte. Als er die Sache aber einmal entdeckt hatte, nutzte er sie weidlich aus. Ich hatte stets einen Widerwillen vor meinem unfeinen Familiennamen und meinem so gewöhnlichen, ja geradezu plebejischen Vornamen empfunden. Sein Klang war meinen Ohren abstoßend, und als ich am Tage meines Schulantritts erfuhr, dass gleichzeitig ein zweiter William Wilson eintrete, war ich auf diesen zornig, weil er den verhassten Namen trug, und dem Namen Doppeltfeind, weil auch noch ein Fremder ihn führte, der nun schuld war, dass ich ihn doppelt so oft hören musste. Ein Fremder, den ich beständig um mich haben sollte, und dessen Angelegenheiten, so wie der Lauf der Dinge in der Schule nun einmal war, infolge der verwünschten Namensgleichheit unvermeidlicherweise mit den meinigen verknüpft und verwechselt werden mussten. Mein durch diese Umstände hervorgerufener Verdruss nahm bei jeder Gelegenheit zu, bei der eine geistige oder leibliche Ähnlichkeit zwischen meinem Nebenbuhler und mir zutage trat. Ich hatte damals die bemerkenswerte Tatsache, dass wir ganz gleichaltrig waren, noch nicht entdeckt. Aber ich sah, dass wir von gleicher Größe waren und sogar im allgemeinen Körperumriss und in den Gesichtszügen einander glichen. Auch ärgerte mich das in den oberen Klassen umlaufende Gerücht, dass wir miteinander verwandt seien. Mit einem Wort, nichts konnte mich so ernstlich verletzen, ja geradezu beunruhigen, obgleich ich diese Unruhe sorgfältig zu verbergen wusste, wie irgendein Wort darüber, dass wir einander an Geist oder Körper oder Betragen ähnlich seien. Doch hatte ich eigentlich, mit Ausnahme des Gerüchts von unserer Verwandtschaft, keinen Grund zu der Annahme, dass unsere Ähnlichkeiten jemals zur Sprache gebracht oder überhaupt von unseren Mitschülern wahrgenommen würden. Nur Wilson selbst bemerkte sie offenbar ebenso klar wie ich. Dass er darin aber ein so fruchtbares Feld für seine Quälereien fand, kann, wie ich schon einmal sagte, nur einem ungewöhnlichen Scharfsinn zugeschrieben werden. Die Rolle, die er spielte, bestand in einer bis ins Kleinste vollendeten Nachahmung meines Ichs in Wort und Tun. Und er spielte sie zum Bewundern gut. Meine Kleidung nachzuahmen war ein leichtes. Meinen Gang und meine Haltung eignete er sich ohne Schwierigkeit an. Abgesehen von dem Hemmnis, das ihm sein Sprachfehler in den Weg legte, entging nicht einmal meine Stimme seiner Nachahmungskunst. Wirklich laute Töne konnte er selbstredens nicht wiederholen, aber sein Tonfall war ganz der meine, und sein eigenartiges Flüstern wurde zum vollkommenen Echo meiner eigenen Stimme. Wie sehr dies vortreffliche Porträt mich quälte, denn eine Karikatur kann man es nicht einmal nennen, will ich nicht zu beschreiben versuchen. Ich hatte nur einen Trost. Die Tatsache, dass diese Imitation offenbar nur von mir selbst wahrgenommen wurde und dass ich als einziger Mitwisser nur meinen spöttisch lächelnden Namensvetter hatte. Befriedigt in seinem Herzen, den gewünschten Erfolg erzielt zu haben, schien er innerlich über den mir glücklich beigebrachten Stich zu kichern und war bezeichnenderweise gleichgültig gegen den allgemeinen Beifall, den der Erfolg seiner schlauen Bemühungen leicht hätte einheimsen können. Dass die Schüler tatsächlich seine Absicht nicht fühlten, seine Meisterschaft nicht wahrnahmen und sich an meiner Verspottung nicht beteiligten, war mir monatelang ein unlösbares Rätsel. Vielleicht war es das allmähliche Heranreifen seiner Kopierkunst, was diese so unauffällig machte. Oder noch wahrscheinlicher verdankte ich meine Sicherheit vor den anderen dem weisen Maßhalten des Kopisten, der die groben Äußerlichkeiten verachtete, also alles das, was bei einem Bilde oberflächlichen Beschauern auffallen könnte und vor allem den ganzen Geist seines Originals wiederzugeben suchte. Für meine Augen und zu meinem Kummer. Ich habe bereits mehr als einmal davon gesprochen, welch abscheuliche Beschützermiene er mir gegenüber aufsetzte und wie vorwitzig er gegen meine Anordnungen Einspruch erhob. Seine Einmischungen geschahen oft in Gestalt von Ratschlägen, nicht offen gebotenen, aber heimlich angedeuteten. Ich nahm sie mit einem Widerwillen entgegen, der mit den Jahren immer heftiger wurde. Doch heute, nach so langer Zeit, muss ich ihm jedenfalls die Gerechtigkeit widerfahren lassen, dass ich mich keiner Gelegenheit erinnere, wo die Einflüsterungen, ja man kann sagen, die beabsichtigten Suggestionen meines Rivalen eine üble oder leichtfertige Richtung genommen hätten, wie sie von seinem unreifen Alter, seiner scheinbaren Unerfahrenheit wohl zu erwarten gewesen wäre. Ich muss ferner gestehen, dass zumindest sein sittliches Fühlen, wenn auch nicht seine allgemeine Begabung, weit stärker war als das meine, und dass ich heute wohl ein besserer und darum glücklicherer Mensch sein könnte, hätte ich die Ratschläge, die sein bedeutsames Flüstern andeutete, weniger oft zurückgewiesen. Aber ich hasste und verachtete jedes Wort, das aus seinem Munde kam. Mehr und mehr sträubte ich mich gegen seine widerwärtige Bevormundung und wehrte mich von Tag zu Tag offener gegen das, was ich für unerträgliche Anmaßung hielt. Ich sagte schon, dass in den ersten Jahren unserer Schulkameradschaft meine Gefühle für ihn leicht hätten in Freundschaft ausreifen können. In den letzten Monaten meines Aufenthalts in der Schule aber, in denen übrigens seine Zudringlichkeit mehr und mehr nachgelassen hatte, verwandelte sich mein Empfinden in fast demselben Verhältnis in wirklichen Hass. Ich glaube, er bemerkte das bei irgendeiner Gelegenheit und mied mich von da an, oder tat doch so. Es war etwa um diese Zeit, wenn ich mich recht erinnere, dass er in einem heftigen Wortwechsel, den wir miteinander hatten, seine Zurückhaltung mehr als gewöhnlich aufgab und mit einer seiner Natur eigentlich fremden Offenheit auftrat. Und bei dieser Gelegenheit entdeckte ich in seinem Tonfall, seiner Miene und seiner ganzen Erscheinung ein Etwas, das mich zuerst verblüffte und dann tief fesselte. Erinnerungen, Vorstellungen aus meiner frühesten Kindheit, seltsame, verwirrte und einander überstürzende Vorstellungen aus einer Zeit, in der mein Gedächtnis noch nicht geboren war, überfielen meinen Geist. Ich kann das sonderbare Gefühl, das mich erfasste, wohl am besten wiedergeben, wenn ich sage, dass es mir schwer wurde, den Glauben abzuschütteln, diesem Wesen, das da vor mir stand, vor langer Zeit einmal, ja, vielleicht in unendlich ferner Vergangenheit, verwandt gewesen zu sein. Die Täuschung verschwand jedoch so schnell, wie sie gekommen, und ich erwähne sie nur, weil sie mir am Tage der letzten Unterredung mit meinem eigentümlichen Namensvetter kam. Das riesige alte Haus mit seinen zahllosen Räumen hatte mehrere sehr große Zimmer, die miteinander in Verbindung standen und in denen die Mehrzahl der Schüler ihr Nachtlager hatte. Doch gab es auch, wie das bei einem so ungünstig gebauten Hause selbstverständlich war, viele kleine Kammern und Schlupfwinkel. Und diese hatte der haushälterische Geist Dr. Bransbys ebenfalls zu Schlafräumen hergerichtet, wenn auch ein jeder so eng nur war, dass er nur einen einzigen Menschen beherbergen konnte. In einer dieser kleinen Kammern schlief Wilson. Eines Nachts, gegen Ende meines fünften Schuljahres und kurz nach dem vorhin erwähnten Wortwechsel, erhob ich mich, als alles schlief, und schlich, mit einer kleinen Lampe in der Hand, durch ein Labyrinth von Gängen nach der Schlafkammer meines Rivalen hin. Da mir meine Rachepläne so oft misslungen waren, hatte ich mir nun einen neuen Schabernack ausgedacht, der ihn die ganze Bosheit fühlen lassen sollte, deren ich fähig war. Als ich sein Kämmerchen erreicht hatte, trat ich geräuschlos ein, nachdem ich die abgeblendete Lampe draußen zurückgelassen. Ich trat einen Schritt vor und hörte ihn ruhig atmen. Als ich mich davon überzeugt hatte, dass er schlief, ging ich zurück, holte die Lampe und trat ans Bett. Es war von Vorhängen umschlossen, die ich langsam und leise beiseite schob, dass sie mich in der Ausführung meines Vorhabens hinderten. Das helle Licht der Lampe traf den Schläfer, als meine Blicke auf sein Antlitz fielen. Ich blickte, und Betäubung, eisige Erstarrung befiel mich. Meine Knie wankten, ich rang nach Atem. Meine Seele erfüllte ein unerklärliches, unerträgliches Entsetzen. Und atemlos brachte ich die Lampe seinem Gesicht noch näher. Dieses waren die Züge William Wilsons? Ich sah es, dass es die seinen waren, aber ich schauerte wie in einem Fieberanfall bei der Vorstellung, sie wären es nicht. Was war an ihnen, das mich so verwirrte? Ich spähte, während tausend unzusammenhängende Gedanken mein Hirn durchkreuzten. Nicht so erschien er, sicherlich nicht so in seinen lebhaft wachen Stunden. Derselbe Name, dieselbe Gestalt, derselbe Antrittstag in der Schule. Und dann sein beharrliches und sinnloses Nachahmen meines Ganges, meiner Stimme, meiner Kleidung und meines Gebarens. Lag es denn wirklich im Bereich des Möglichen? Konnte das, was ich jetzt sah, lediglich das Resultat seiner spöttischen Gewohnheit, mich nachzuahmen sein? Angsterfüllt und mit wachsendem Schauder löschte ich das Licht, ging leise aus dem Zimmer und verließ sogleich die Hallen jenes alten Schulhauses, um sie nie wieder zu betreten. Nach Verlauf einiger Monate, die ich daheim im Nichtstun verbrachte, kam ich als Student nach Eton. Die kurze Zeit hatte genügt, um die Erinnerung an die Ereignisse im Hause Dr. Bransbys abzuschwächen oder doch um einen großen Wechsel in der Natur meiner Gefühle herbeizuführen. Das Drama hatte seine Tragik verloren. Ich fand jetzt Zeit, den Wahrnehmungen meiner Sinne zu misstrauen und dachte selten daran zurück, ohne eine gewisse Verwunderung über die autosuggestive Kraft im Menschen und ein Lächeln über die starke Einbildungskraft, mit der ich erblich belastet war. Dieser Skeptizismus konnte auch durch das Leben, das ich in Eton führte, nicht vermindert werden. Der Strudel gedankenloser Tollheit, in den ich dort sogleich und gründlich hinabtauchte, wusch von meinem vergangenen Leben alles bis auf den Schaum ab, verschluckte sofort jeden großen, ernsten Eindruck und ließ in meinem Gedächtnis nur ganz belanglose Äußerlichkeiten haften. Ich beabsichtige hier nicht, hier näher auf meine Verworfenheit einzugehen, die ruchlosen Ausschweifungen zu schildern, mit denen ich die Gesetze verachtete und der Wachsamkeit meiner Lehrmeister spottete. 3 tolle Jahre waren ohne geistigen Gewinn verprasst und hatten mir nichts gebracht als lasterhafte Gewohnheiten, die meiner körperlichen Entwicklung allerdings sonderbarweise vorteilhaft gewesen waren. Nach solch einer Woche gehaltloser Zerstreuungen lud ich einmal eine Anzahl der lockersten Vögel, Mitstudenten, zu einem geheimen Zechgelager auf mein Zimmer. Wir versammelten uns zu später Nachtstunde, denn die Völlerei sollte bis zum Morgen ausgedehnt werden. Der Wein floss in Strömen, und es fehlte nicht an anderen und vielleicht gefährlicheren Verführungen. Es dämmerte schon schwach im Osten, als unsere tolle Ausgelassenheit ihren Höhepunkt erreicht hatte. Aufgeregt vom Wein und Kartenspiel bestand ich darauf, einen ungewöhnlich ruchlosen Trinkspruch auszubringen, als meine Aufmerksamkeit plötzlich auf das heftige Öffnen einer Tür und die dringliche Stimme eines Dieners hingelenkt wurde. Der Mann sagte, es wolle mich jemand, der es anscheinend sehr eilig habe, draußen im Vorzimmer sprechen. In meiner fröhlichen Weinstimmung fühlte ich mich von der unerwarteten Störung weniger überrascht als entzückt. Ich schwankte sofort hinaus und stand nach wenigen Schritten draußen in der Vorhalle. In dem niedrigen und schmalen Raum hing keine Laterne, und er war gegenwärtig überhaupt nicht erleuchtet, abgesehen von dem sehr schwachen Morgengrauen, das durch das halbrunde Fenster drang. Als ich den Fuß über die Schwelle setzte, gewahrte ich die Gestalt eines jungen Mannes von etwa meiner Größe, der, ganz meiner momentanen Kleidung entsprechend, einen nach neuestem Schnitt gearbeiteten Hausrock aus weißem Kaschmir trug. So viel enthüllte mir das matte Tageslicht. Seine Gesichtszüge konnte ich nicht erkennen. Bei meinem Eintritt kam er eilig auf mich zu, ergriff mich mit heftiger Ungeduld am Arm, Worte,

verschwunden. Obgleich der Eindruck, den dies Erlebnis auf meine zügellose Fantasie machte, ein eher tiefer war, blieb er doch nicht von langer Dauer. Einige Wochen allerdings plagte ich mich mit ernsten Fragen und war von krankhaften Vorstellungen umdüstert. Ich versuchte nicht an der Identität dieses seltsamen Wesens mit jenem, das ich früher schon so hartnäckig in meine Angelegenheiten mischte und mich mit seinem aufdringlichen Rat quälte, zu zweifeln. Doch wer und was war dieser Wilson? Und woher kam er? Und was waren seine Absichten? Auf keine dieser Fragen fand ich eine befriedigende Antwort. Nur das eine stellte ich fest, dass ein plötzlich eingetretenes Familienereignis sein Ausscheiden aus Dr. Bransbys Lehranstalt am Nachmittag desselben Tages zur Folge gehabt hatte, an dem ich von dort entflohen war. Nach kurzer Zeit aber ließen meine Gedanken von dieser Sache ab, da meine beabsichtigte Übersiedlung nach Oxford mich vollauf in Anspruch nahm. Bald darauf führte ich diese aus, und die Freigebigkeit meiner Eltern verschaffte mir eine Ausstattung und einen jährlichen Wechsel, der es mir ermöglichte, in all dem mir schon so unentbehrlich gewordenen Luxus zu schwelgen und in der Verschwendungssucht mit den hochfahrenden Erben der reichsten Grafschaften Großbritanniens zu wetteifern. Durch meine reichen Mittel zum Laster angespornt, brach mein ursprüngliches Temperament mit verdoppeltem Feuer hervor und widersetzte sich sogar der so selbstverständlichen Zügelung, die Sitte und Anstand jedem gebildeten Menschen auferlegen. Doch es wäre unsinnig, wenn ich mich bei den Einzelheiten meines lasterhaften Lebens aufhalten wollte. Mag das Bekenntnis genügen, dass ich als Verschwender selbst den Herodes in den Schatten stellte und dass ich der langen Liste der Laster, die damals an der ausschweifendsten Universität Europas üblich waren, durch Erfindung einer Fülle von neuen Schandtaten einen umfangreichen Anhang hinzufügte. Und doch ist es wohl schwer zu glauben, dass ich sogar so weit gekommen war, mir die gemeinsten Schliche der Gewohnheitsspieler anzueignen und meine Erfahrungen ihrer verächtlichen Wissenschaft dazu zu benutzen, auf Kosten meiner harmlosen Mitstudenten meine ohne dies ungeheuren Einnahmen zu vergrößern. Aber es war so. Und dieses unerhörte Hohnsprechen auf alle Ehre und Manneswürde war zweifellos der Hauptgrund, ja, wohl der einzige Grund, dass ich straflos ausging. Wer unter meinen verwegensten Kameraden würde nicht eher die Klarheit seiner Sinne anzweifeln, als den heiteren, freimütigen, verschwenderischen William Wilson, den vornehmsten und gebildeten Studenten von Oxford, solcher Gemeinheiten für fähig gehalten haben? Ihn, dessen Tollheiten, so sagten die Parasiten, nur Tollheiten seiner überschäumenden Jugend und ungezügelten Fantasie, dessen Fehler nur seltsame Launen, dessen dunkelste Laster nur sorglose, sprudelnde Torheiten waren. Schon 2 Jahre lang war ich in dieser Weise erfolgreich tätig gewesen, als ein junger, erst jüngst geadelter Emporkömmling namens Glendinning die Universität bezog. Man sagte, er sei reich wie Herodes Atticus und sei auch so leicht wie dieser zu seinen Reichtümern gelangt. Ich entdeckte bald, dass er kein großer Schlaukopf war und hielt ihn für ein passendes Objekt für die Anwendung meiner einträglichen Kunst. Ich forderte ihn des Öfteren zum Spiel auf und mit der üblichen List des Fallspielers ließ ich ihn zunächst beträchtliche Summen gewinnen, um ihn später desto sicherer einzufangen. Als mein Plan ausgereift war, traf ich ihn in der Wohnung eines Herrn Preston, eines Mitstudenten, in der bestimmten Absicht, dass diese Begegnung die letzte und entscheidende sein sollte. Preston war mit jedem von uns befreundet, hatte aber natürlich nicht die leiseste Ahnung von meinem Vorhaben. Um der Sache einen harmlosen Anstrich zu geben, hatte ich mich bemüht, eine Gesellschaft von 8 oder 10 jungen Leuten dort zu haben und war peinlich darum besorgt, dass man nur wie zufällig nach den Karten griff und dass mein Opfer selbst danach verlangen sollte. Um kurz zu sein, ich hatte keinen der niedrigen Kunstgriffe verschmäht, die bei solchen Gelegenheiten so regelmäßig angewendet werden, dass es geradezu ein Wunder ist, wenn es immer noch Dumme gibt, die diese Ränke nicht durchschauen, sondern ihnen zum Opfer fallen. Unser Beisammensein hatte sich schon bis tief in die Nacht ausgedehnt, als es mir endlich gelang, Glendinning als einzigen Partner zu bekommen. Wir waren bei meinem Lieblingsspiel, dem Ecarté. Die anderen nahmen so lebhaften Anteil an unserem Spiel, dass sie selbst die Karten beiseite gelegt hatten und uns als Zuschauer umringten.

0: Emporkömmling, den ich anfänglich zu reichlichem Trinken veranlasst hatte, mischte, gab und spielte mit einer Nervosität, für die seine Trunkenheit nur zum Teil die Ursache sein konnte. In sehr kurzer Zeit schuldete er mir bereits beträchtliche Summen. Nun aber tat er einen tiefen Zug aus seinem Portweinglas und schlug mir vor, was meine kühle Berechnung nicht anders erwartet hatte, unseren bereits übertrieben hohen Einsatz zu verdoppeln. Mit gut gespieltem Widerstreben und nicht, ehe meine wiederholte Weigerung ihn zu ein paar ärgerlichen Worten veranlasst hatte, die mein Nachgeben gewissermaßen herausforderten, willigte ich schließlich ein. Der Erfolg bewies selbstverständlich nur, wie rettungslos der Partner mir ins Garn gegangen war. In kaum einer Stunde hatte er seine Schuld vervierfacht. Seit einer Weile schon hatte sein Gesicht den rosigen Anhauch verloren, den ihm der Wein verlieh. Jetzt aber sah ich zu meinem Erstaunen, dass es grauenhaft bleich geworden war. Ich sage zu meinem Erstaunen, denn man hatte mir Glendinning bei meinen eifrigen Nachforschungen als unermesslich reich hingestellt, und wenn seine Verluste auch sehr hoch waren, so konnten sie ihn doch, wie ich annahm, nicht ernstlich schädigen, wie viel weniger so tief erschüttern. Der nächstliegende Gedanke war natürlich, seinen Zustand als eine Folge des übertriebenen Weingenusses anzusehen. Aber als ich, mehr zu dem Zweck, mich vor den Kameraden in ein gutes Licht zu setzen, als aus irgendeinem anderen Grunde, gerade die feste Absicht kundtun wollte, das Spiel abzubrechen, machten ein paar Äußerungen der hinter mir Stehenden und ein Ruf der Verzweiflung seitens Glendinnings klar, dass ich seinen vollständigen Ruin herbeigeführt hatte und unter Umständen, die ihn zum Gegenstand des allgemeinen Mitleids machten und ihn wohl selbst vor den Bosheiten eines Teufels hätten bewahren müssen. Wie ich mich nun weiter verhalten haben würde, ist schwer zu sagen. Der bedauernswerte Zustand meines Gimpels hatte uns alle in eine gewisse Verlegenheit versetzt. Es herrschte minutenlanges Schweigen, und ich fühlte, wie meine Wangen unter den vielen zornigen und vorwurfsvollen Blicken brannten. Ich muss sogar zugeben, dass mir durch die nun plötzlich eintretende, unerwartete Unterbrechung für einen kurzen Augenblick eine schwere Last, ein unerträgliches Gefühl der Beklemmung vom Herzen genommen wurde. Die großen schweren Flügeltüren wurden auf einmal mit heftigem Ungestüm aufgeworfen, so daß wie mit einem Zauberschlag alle Lichter im Raum erloschen. In ihrem Hinflackern sahen wir noch, dass ein Fremder eingetreten war. Er hatte ungefähr meine Größe und war eng in einen Mantel gehüllt. Schnell aber war es vollständig dunkel geworden, und wir konnten nur fühlen, dass er in unserer Mitte stand. Ehe einer von uns sich von dem Staunen erholt hatte, in das dies ungehörige Gebaren uns alle versetzte, vernahmen wir die Stimme des Eindringlings. »Meine Herren«, sagte er in einem leisen, deutlichen und wohlbekannten Flüsterton, der mir bis ins Mark drang. »Meine Herren, ich versuche nicht, mein Auftreten zu entschuldigen, denn ich komme, um meine Pflicht zu erfüllen. Sie sind zweifellos über den wahren Charakter des Herrn, der heute Nacht beim Ekraté dem Lord Glendinning eine große Summe abgewann, nicht unterrichtet. Ich will Ihnen daher mitteilen, wie Sie sich rasch und sicher die nötigen Aufklärungen verschaffen können. Bitte, untersuchen Sie nur gründlich das Futter seines linken Ärmelaufschlags und die verschiedenen kleinen Päckchen, die sich in den reichlich großen Taschen seines bestickten Hausrocks finden werden.« Während er sprach, herrschte eine so tiefe Stille, dass man das Niederfallen einer Stecknadel hätte hören können. Als er geendet, verließ er das Zimmer ebenso plötzlich, wie er es betreten. Kann ich, soll ich meine Gefühle schildern? Muss ich sagen, dass ich alle Schrecken der Verdammten durchlebte? Ich hatte wenig Zeit zum Nachdenken. Viele Hände packten mich rau, und es wurde sofort wieder Licht gemacht. Die Suche begann. Im Futter meines Ärmels fand man alle zum EKT gehörigen hohen Karten und in den Taschen meines Hausrocks eine Anzahl Kartenspiele, die denen bei unseren Sitzungen gebräuchlichen vollkommen glichen. Nur gehörten meine zu denen, die man mit dem Fachausdruck als die Abgerundeten bezeichnet. Die hohen Karten waren oben und unten, die niederen an den Seiten leicht konvex. Wenn nun der Gimpel beim Abnehmen die Karten, wie es üblich ist, seitwärts abhebt, so wird er jedes Mal seinem Partner eine hohe Karte zuteilen. während der Fallspieler an der Schmalseite abhebt und folglich seinem Opfer keine Karte gibt, die im Spiel von irgendwelchem Wert ist. Wäre man nach dieser Entdeckung in der Entrüstung ausgebrochen, ich hätte es leichter ertragen können als die schweigende Verachtung und hohnvolle Gelassenheit, mit der man die Sache aufnahm. »Herr Wilson«, sagte unser Gastgeber, während er sich bückte und einen kostbaren Pelzmantel aufhob, »Herr Wilson, der Mantel gehört wohl Ihnen.« Es war kaltes Wetter, und als ich meine Wohnung verließ, hatte ich daher, da ich nur im Hausrock war, einen Mantel übergeworfen, den ich dann hier im Hause abgelegt. »Ich denke, es ist überflüssig, auch hier noch nach weiteren Beweisen Ihrer Hinterlist zu suchen.« Er betrachtete den Mantel mit bitterem Lächeln. »Wir haben schon genug davon. Sie sehen wohl selbst die Notwendigkeit an, Oxford zu verlassen, jedenfalls aber sofort meine Wohnung zu verlassen.« Verhöhnt und gedemütigt, wie ich durch diese Rede war, hätte ich mich wahrscheinlich sofort durch eine tätliche Beleidigung gerächt. Wäre nicht im selben Augenblick meine ganze Aufmerksamkeit durch eine höchst sonderbare Tatsache gefesselt worden? Der Mantel, den ich bei meinem Herkommen getragen, war aus sehr seltenem Pelzwerk. Wie selten, wie außerordentlich kostbar es war, wage ich gar nicht zu sagen. Auch entstammte seine Machart meinem eigenen Erfindergeist, denn ich war, was meine Kleidung anlangte, geradezu geckenhaft eitel. Als mir daher Herr Preston jenen Mantel reichte, den er in der Nähe der Flügeltür vom Boden aufgehoben, gewahrte ich mit Staunen und Entsetzen, dass ich den meinigen bereits auf dem Arm trug. Ich hatte ihn anscheinend ganz unwillkürlich schon ergriffen, und dass der mir dargebotene in jedem, selbst dem kleinsten Teilchen, sein vollkommenes Gegenstück war. Das merkwürdige Wesen, das mich so schrecklich bloßgestellt war, wie ich mich erinnere, in einen Mantel gehüllt gewesen, und keiner aus unserer Gesellschaft außer mir hatte einen solchen umgehabt. Mit einiger Geistesgegenwart nahm ich den Mantel, den Preston mir reichte, legte ihn unbemerkt über den anderen auf meinen Arm und verließ mit finsteren, trotzigen Blicken das Zimmer. Am anderen Morgen trat ich vor Tagesanbruch eine Reise nach dem Kontinent an, gehetzt von Scham und Entsetzen. Ich floh vergebens. Mein böses Geschick verfolgte mich frohlockend und zeigte, dass seine geheimnisvolle Macht eigentlich jetzt erst beginne. Kaum hatte ich meine Schritte nach Paris gelenkt, als ich neue Beweise von der Anteilnahme erhielt, die dieser fürchterliche Wilson für meine Angelegenheiten zeigte. Jahre vergingen. Ich fand keine Erlösung. Der Schurke! Mit welch ungelegener, welch gespenstischer Geschäftigkeit trat er in Rom zwischen mich und meine ehrgeizigen Pläne. Und in Wien ebenso, in Berlin, in Moskau. Wo, ja wo, ward mir nicht bittere Ursache, ihn aus tiefstem Herzen zu verwünschen. Schließlich floh ich vor seiner rätselhaften Tyrannei wie ein Halbwahnsinniger. Und bis an das Ende der Welt floh ich vergebens. Und wieder fragte meine Seele sich in geheimer Zwiesprache mit sich selbst, wer ist er? Woher kam er? Und was sind seine Absichten? Doch war keine Antwort zu finden. Und nun forschte ich mit peinlichster Genauigkeit der Art, dem Vorgehen, den herrschenden Zügen seiner unverschämten Überwachung nach. Aber selbst hier gab es nur wenig, worauf sich eine Vermutung gründen ließ. Es war allerdings auffallend, dass es ihm bei jedem der zahlreichen Fälle, in denen er seit kurzem meinen Weg kreuzte, lediglich darauf ankam, solche Pläne zu vereiteln oder solche Handlungen zunichte zu machen, die, wenn sie zur vollen Ausführung gelangt wären, schlimmes Elend gezeitigt hätten. Welch eine armselige Rechtfertigung für eine so gewalttätige Bevormundung, für ein so hartnäckiges, so freches Eingreifen in meine natürlichen Rechte der Selbstbestimmung. Ich hatte ferner festgestellt, dass mein Peiniger, der mit wundersamer Geschicklichkeit meine Erscheinung bis ins Kleinste nachahmte, es bei seinen jedesmaligen Einmischungen so einzurichten gewusst hatte, dass ich seine Gesichtszüge nicht zu sehen bekam. Mochte Wilson sein, wer er wollte, das jedenfalls war die abgeschmackteste Ziererei und Albernheit. Konnte er nur einen Augenblick annehmen, dass ich in dem Warner aus Eton, in dem Zerstörer meiner Ehre in Oxford, in ihm, der in Rom meine hochfliegenden Pläne, in Paris meine Rachegelüste, in Neapel meine leidenschaftliche Liebe vereitelte und in Ägypten ein Vorhaben störte, das er fälschlicherweise meiner Habgier zuschrieb, dass ich in diesem meinem Erbfeind und bösen Geist den William Wilson meiner Schuljahre nicht wiedererkennen würde? Den Namensvetter, den Kameraden, den Rivalen, den verhassten und gefürchteten Rivalen im Hause Dr. Bransbys? Unmöglich. Doch lasst mich zu der letzten, ereignisreichen Szene des Dramas kommen. Bis jetzt hatte ich mich seiner Herrschaft blindlings unterworfen. Die tiefe Ehrfurcht, mit der ich gewohnt war, den überlegenen Charakter, die göttliche Weisheit, die scheinbare Allgegenwart und Allmacht Wilsons anzusehen, hatte, gemischt mit dem Entsetzen, mit dem gewisse andere Züge seines Wesens mich erfüllten, mich von meiner eigenen Schwäche und Hilflosigkeit überzeugt und eine vollständige, wenn auch widerstrebende Unterwerfung unter seinen despotischen Willen herbeigeführt. In letzter Zeit aber hatte ich mich ganz dem Wein ergeben, und sein aufreizender Einfluss auf mein ererbtes Temperament machte mir dies Überwachtsein immer unerträglicher. Ich begann zu murren, zu überlegen, zu widerstreben, und war es nur Einbildung, was mich glauben ließ, dass mit meiner zunehmenden Festigkeit diejenige meines Peinigers im entsprechenden Verhältnis abnahm? Sei dem, wie ihm wolle, ich begann jetzt zu fühlen, dass brennende Hoffnung in mir erwachte und nährte schließlich in meinem geheimsten Gedanken den festen und verzweifelten Entschluss, meine sklavische Unterwerfung abzuschütteln. Es war in Rom, als ich im Karneval des Jahres 1800 so und so einem Maskenfest im Palazzo des napolitanischen Herzogs Sibroglio beiwohnte. Ich hatte noch reichlicher als sonst dem Weine zugesprochen, und jetzt quälte mich die erstickende Luft der überfüllten Räume unerträglich. Auch die Schwierigkeit, mit der ich mir durch das Gewühl der Gäste meinen Weg bahnen musste, trug nicht wenig dazu bei, meine Stimmung reizbar zu machen. Denn ich suchte, lasst mich verschweigen, aus welch unwürdigem Grunde, suchte eifrig die junge und fröhliche und wunderschöne Frau des alten, kindischen Narren Dibroglio. In ihrem sorglosen Vertrauen hatte sie mir verraten, welches Maskengewand sie tragen werde, und nun hatte ich sie erspäht und eilte, in ihre Nähe zu gelangen. In diesem Augenblick fühlte ich eine leichte Hand auf meiner Schulter und in meinem Ohr das unvergessliche, verwünschte Flüstern. In einem wahren Wutanfall wandte ich mich dem Störer zu und ergriff ihn heftig beim Kragen. Er war, wie ich es erwartet, in genau das gleiche Gewand gekleidet wie ich selbst. So trug also auch er einen kaminroten Gürtel, in dem ein Rapier steckte. Eine schwarze Seidenmaske bedeckte sein Gesicht.
1: »Schurke«,
0: sagte ich mit vor Wut heiserer Stimme, während jede Silbe, die ich sprach, meinen Zorn mit neuen Gluten schürte.
1: »Schurke, Betrüger, verfluchter Schuft! Du sollst mich nicht, du wirst mich nicht zu Tode hetzen. Folge mir, oder ich steche dich hier auf der Stelle nieder!«
0: Und ich bahnte mir aus dem Ballsaal den Weg in das angrenzende kleine Vorzimmer und zog ihn mit Gewalt mit mir. Als ich dort eintrat, schleuderte ich ihn wütend von mir fort. Er schwankte gegen die Wand. Ich schloss fluchend die Tür und gebot ihm, den Degen zu ziehen. Er zögerte nur einen Augenblick. Dann seufzte er leise, zog den Degen und stellte sich in Bereitschaft. Der Zweikampf war kurz genug. Ich war in rasender Aufregung und blinder Wut und fühlte in meinem Arm die Kraft von Hunderten. In wenigen Sekunden drängte ich ihn gegen die Wand zurück, und da ich ihn nun ganz in meiner Gewalt hatte, stach ich ihm die Waffe in viehischer Gier wieder und wieder durchs Herz. Da versuchte jemand, die Tür zu öffnen. Ich eilte hin, um eine Störung fernzuhalten, kehrte aber sofort zu meinem sterbenden Gegner zurück. Doch welche menschliche Sprache kann das Erstaunen, das Entsetzen wiedergeben, das mich bei dem Schauspiel erfasste, das sich nun meinen Blicken bot? Der kurze Augenblick, für den ich die Augen abgewendet, hatte genügt, um drüben am anderen Ende des Zimmers eine Veränderung zu schaffen. Ein großer Spiegel, So schien es mir zuerst in meiner Verwirrung, stand jetzt da, wo vorher keiner gewesen war. Und als ich im höchsten Entsetzen zu ihm hinschritt, näherten sich mir aus seiner Fläche meine eigenen Züge, bleich und blutbesudelt, meine eigene Gestalt, ermatteten Schrittes. So schien es, sage ich, doch war es nicht so. Es war mein Gegner, es war Wilson, der da im Todeskampfe vor mir stand. Seine Maske und sein Mantel lagen auf dem Boden, da, wo er sie hingeworfen. Kein Faden an seinem Anzug, keine Linie in den ausgeprägten und eigenartigen Zügen seines Antlitzes, die nicht bis zur vollkommenen Identität mein eigen gewesen wären. Es war Wilson. Aber seine Sprache war kein Flüstern mehr. Und ich hätte mir einbilden können, ich selber sei es, der da sagte: »Du hast gesiegt. Und ich unterliege. Dennoch, von nun an bist auch du tot, tot für die Welt, den Himmel und die Hoffnung. In mir lebtest du. Und nun, da ich sterbe, sieh hier im Bilde, das dein eigenes ist, wie du dich selbst ermordet hast.« Edgar Allan Poe. Doppelmord in der Rue Morgue. Übersetzt von Gisela Etzel. Gelesen von Maximilian Weigel. Die eigentümlichen geistigen Eigenschaften, die man analytische zu nennen pflegt, sind ihrer Natur nach der Analyse schwer zugänglich. Wir würdigen sie nur nach ihren Wirkungen. Was wir unter anderen Dingen von ihnen wissen, das ist, dass sie demjenigen, der sie in ungewöhnlich hohem Grade besitzt, eine Quelle höchster Genüsse sind. Wie der starke Mann sich seiner körperlichen Kraft freut und ein besonderes Vergnügen in allen Übungen findet, die seine Muskeln in Tätigkeit setzen, so erfreut sich der Analytiker jener geistigen Fähigkeit, die das Verworrene zu lösen vermag. Auch die trivialsten Beschäftigungen haben Reiz für ihn, sobald sie ihm nur Gelegenheit geben, sein Talent zu entfalten. Er liebt Rätsel, Wortspiele, Hieroglyphen und entwickelt bei ihrer Lösung oft einen Scharfsinn, der den mit dem Durchschnittsverstand begabten Menschenkindern unnatürlich erscheint. Obwohl seine Resultate nur das Produkt einer geschickt angewandten Methode sind, machen sie den Eindruck einer Intuition. Das Auflösungsvermögen wird möglicherweise noch bedeutend durch mathematische Studien erhöht, und zwar besonders durch das Studium jenes höchsten Zweiges der Mathematik, den man, nicht ganz richtig und wohl nur wegen seiner rückwärts wirkenden Operationen, vorzugsweise Analyse genannt hat. Indessen heißt Rechnen noch nicht analysieren. Ein Schachspieler zum Beispiel tut das eine, ohne sich um das andere im Mindesten zu kümmern. Es folgt daraus, dass man das Schachspiel in seiner Wirkung auf den Geist meistens sehr falsch beurteilt. Ich beabsichtige hier keineswegs, eine gelehrte Abhandlung zu schreiben, sondern will nur eine sehr eigentümliche Geschichte durch einige mir in den Sinn kommende Bemerkungen einleiten. Jedenfalls aber möchte ich diese Gelegenheit benutzen, um die Behauptung aufzustellen, dass die höheren Kräfte des denkenden Geistes durch das bescheidene Damespiel viel nutzbringender und lebhafter angeregt werden als durch die Mühe und anspruchsvollen Nichtigkeiten des Schachspiels. Bei letzterem Spiel, in dem die Figuren verschiedene wunderliche Bewegungen von ebenso verschiedenem, veränderlichem Wert ausführen können, wird etwas, was nur sehr kompliziert ist, irrtümlicherweise für etwas sehr Scharfsinniges gehalten. Beim Schachspiel wird vor allem die Aufmerksamkeit stark in Anspruch genommen. Wenn sie auch nur einen Augenblick erlahmt, so übersieht man leicht etwas, das zu Verlust oder Niederlage führt. Da die uns zu Gebote stehenden Züge zahlreich und dabei von ungleichem Wert sind, ist es natürlich sehr leicht möglich, dieses oder jenes zu übersehen. In 9 von 10 Fällen wird der Spieler, der seine Gedanken vollkommen zu konzentrieren versteht, selbst über den geschickteren Gegner den Sieg davontragen. Im Damespiel hingegen, wo es nur eine Art von Zügen mit wenig Veränderungen gibt, ist die Wahrscheinlichkeit eines Versehens geringer, die Aufmerksamkeit wird weniger in Anspruch genommen und die Vorteile, die ein Partner über den anderen erringt, verdankt er seinem größeren Scharfsinn. Stellen wir uns, um weniger abstrakt zu sein, eine Partie auf dem Damebrett vor, deren Steine auf vier Damen herabgeschmolzen sind und wo ein Versehen natürlich nicht zu erwarten ist. Nehmen wir an, dass die Gegner einander gewachsen sind, so ist es klar, dass der Sieg hier nur durch einen außerordentlich geschickten Zug, der das Resultat einer ungewöhnlichen Geistesanstrengung ist, entschieden werden kann. Wenn der Analytiker sich seiner gewöhnlichen Hilfsquellen beraubt sieht, denkt er sich in den Geist seines Gegners hinein, identifiziert sich mit ihm, und dann gelingt es ihm nicht selten auf den ersten Blick eine oft verblüffend einfache Methode zu finden, durch die er den anderen irreführen oder zu einem unbesonnenen Zug veranlassen kann. Das Whist-Spiel ist schon lange berühmt, weil man ihm einen gewissen Einfluss auf das sogenannte Berechnungsvermögen zuschreibt. Tatsache ist, dass die hervorragendsten Männer dieses Spiel ganz besonders bevorzugt haben, während sie das Schachspiel als kleinlich verschmähten. Allgemein anerkannt ist, dass es kein anderes Spiel gibt, das die analytischen Fähigkeiten in so hohem Grade in Anspruch nimmt. Der beste Schachspieler der Christenheit ist vielleicht nicht mehr als eben nur der beste Schachspieler. Die Tüchtigkeit und Gewandtheit im Whist lassen aber auf einen feinen Kopf schließen, der überall, wo der Geist mit dem Geist kämpft, des Erfolges sicher sein kann. Wenn ich hier von Gewandtheit spreche, so verstehe ich darunter die vollkommene Beherrschung des Spiels, die mit einem Blicke alle Eventualitäten erkennt, aus denen sich ein rechtmäßiger Vorteil ziehen lässt. Es gibt viele und sehr verschiedenartige solcher Hilfsquellen, die es aufzufinden und zu benutzen gilt. Indessen erschließen sie sich meistens nur einer höheren Intelligenz und sind Menschen von gewöhnlicher Begabung unzugänglich. Aufmerksam beobachten heißt, Gedächtnis haben, sich gewisser Dinge deutlich erinnern können, und insofern wird der Schachspieler, der an die Konzentration seiner Gedanken gewöhnt ist, sich sehr gut zum Whist eignen, vorausgesetzt, dass er die Spielregeln Hoyles, die in allgemeinverständlicher Weise den Mechanismus des Whists erklären, gut innehat. Daher kommt es denn, dass man gewöhnlich glaubt, ein gutes Gedächtnis haben und regelrecht nach dem Buche spielen können, das sei alles, was zu einem feinen Spiel erforderlich sei. Aber die Kunst des Analytikers bewährt sich in solchen Dingen, die außerhalb der Grenzen aller Regeln liegen. In aller Stille macht er Beobachtungen, aus denen er seine Schlüsse zieht. Seine Mitspieler tun wahrscheinlich dasselbe. Der Unterschied des erlangten Wissens liegt weniger an der Richtigkeit des Schlusses als an dem Wert der Beobachtung. Das Wichtigste ist, sich ganz klar darüber zu sein, was man beobachten muss. Der wirklich feine Spieler hat seine Augen überall, und neben dem Spiel, das natürlich Hauptsache ist, verschmäht er es nicht, Schlüsse aus Dingen zu ziehen, die nur als Äußerlichkeiten erscheinen. So beobachtet er zum Beispiel den Gesichtsausdruck seines Partners und vergleicht ihn sorgfältig mit dem seiner Gegner. Er achtet darauf, wie die Mitspielenden ihre Karten in der Hand ordnen. Oft zählt er Trumpf auf Trumpf, Honneur auf Honneur an den Blicken nach, mit denen ihre Besitzer sie mustern. Er merkt sich im Verlauf des Spieles jede Veränderung ihres Gesichtsausdruckes und zieht seine Schlüsse aus jedem Wort, aus jeder Triumph, Überraschung oder Ärger verratenden Geste. Aus der Art, wie jemand einen Stich aufnimmt, schließt er darauf, ob der Betreffende noch mehr Stiche in dieser Farbe machen kann. Ebenso erkennt er an der Weise, wie eine Karte auf den Tisch geworfen wird, ob jemand mogelt. Ein zufälliges, unbedachtes Wort, das gelegentliche Fallenlassen oder Umwenden einer Karte, die Ängstlichkeit, einen so unbedeutenden Vorgang verbergen zu wollen, oder auch die Gleichgültigkeit dagegen, das Zählen der Stiche und die Art, sie zu ordnen, das verwirrte, zögernde, hastige oder übereifrige Wesen des Spielenden, alles muss ihm zum Erkennungszeichen dienen, das ihm den Stand der Dinge verrät. Er macht dabei den Eindruck, als erkenne er alles Kraft einer Intuition. Wenn die ersten zwei oder drei Runden gespielt sind, dann weiß er genau, in welcher Hand die Karten sind, und er spielt seine eigenen mit einer so absoluten Sicherheit aus, als ob sämtliche Mitspielenden ihm ihre zeigten. Indessen darf man das Analysierungsvermögen keineswegs mit der Klugheit verwechseln, denn während der Analytiker unbedingt klug ist, haben doch oft recht kluge Leute nicht das geringste Talent zur Analyse. Die Kombinationsgabe, durch die sich die Klugheit gewöhnlich äußert und der die Phrenologen, wie ich glaube irrtümlich, ein besonderes Organ zugewiesen haben, da sie dieselbe für eine angeborene Fähigkeit halten, ist so häufig bei Menschen, deren Verstand fast an Blödsinn grenzt, wahrgenommen worden, dass die Tatsache die Aufmerksamkeit vieler Gelehrten auf sich gezogen hat. Zwischen Klugheit und analytischer Fähigkeit besteht aber ein Unterschied, der größer ist als der zwischen Fantasie und Einbildungskraft. Indessen ist er von streng analogem Charakter. Man kann beinahe mit Sicherheit behaupten, dass die klugen Menschen stets fantasiereich und die mit wirklicher Einbildungskraft Begabten stets Analytiker sind. Nachstehende Erzählung möge dem Leser als Kommentar dieser Behauptungen dienen. Als ich mich im Frühling und während eines Teils des Sommers 1800 so und so in Paris aufhielt, machte ich die Bekanntschaft eines Herrn C. Auguste Dupin. Dieser junge Mann gehörte einer sehr guten, ja sogar berühmten Familie an, die jedoch durch eine Reihe von Schicksalsschlägen in so tiefe Armut geraten war, dass die Energie seines Charakters darunter erlag, so dass er sich ganz von der Welt zurückgezogen hatte und keine Versuche mehr machte, sich in eine bessere Lage emporzuarbeiten. Seine Gläubiger waren so anständig gewesen, ihn im Besitz eines kleinen Restes seines väterlichen Vermögens zu lassen, dessen Zinsen bei äußerster Sparsamkeit zu einem sehr bescheidenen Leben hinreichten, ihm jedoch auch nicht den kleinsten Luxus gestatteten. Bücher waren das Einzige, dem er nicht ganz zu entsagen vermochte, und diesen Luxus kann man sich in Paris ohne große Kosten leisten. Wir begegneten uns zum ersten Mal in einem obskuren Buchladen in der Rue Montmartre, wo der Zufall, dass wir beide dasselbe, übrigens sehr seltene und merkwürdige Buch suchten, uns in nähere Beziehungen zueinander brachte. Von da an trafen wir uns zuweilen. Ich interessierte mich lebhaft für seine Familiengeschichte, die er mir mit der ganzen Aufrichtigkeit erzählte, in der der Franzose sich gefällt, wenn er von seinem eigenen Ich spricht. Sehr überrascht war ich von seiner ungeheuren Belesenheit, vor allem aber waren es die seltene Frische und Lebendigkeit seiner Fantasie, die mich interessierten und anregten. Da er dieselben Ziele verfolgte, um derentwillen ich mich in Paris aufhielt, fühlte ich, dass die Gesellschaft dieses Mannes für mich von unendlichem Wert sein könnte, und ich machte ihm gegenüber auch keinen Hehl daraus. Wir machten also miteinander aus, dass wir, solange mein Aufenthalt in Paris dauern würde, zusammenwohnen wollten. Da meine Vermögensverhältnisse besser waren als seine, so konnte ich es mir erlauben, für uns auf meine Kosten ein ziemlich vernachlässigtes und wunderlich aussehendes Häuschen zu mieten, das in einem abgelegenen, einsamen Teil des Faubourg Saint-Germain lag. Irgendeines Aberglaubens wegen, dem wir nicht weiter nachforschten, hatte es schon lange unbewohnt gestanden. Ich richtete es in einem Stil ein, der der fantastischen Düsterkeit unserer gewöhnlichen Stimmung entsprach. Hätte die Welt gewusst, welche Lebensweise wir in diesem Häuschen führten, so würde man uns wahrscheinlich für Wahnsinnige gehalten haben, wenn auch für sehr harmlose. Unsere Abgeschiedenheit war eine vollkommene. Wir nahmen keine Besuche an, ich hatte meinen früheren Bekannten und Freunden überhaupt nichts von meinem Wohnungswechsel gesagt, und Dupin lebte schon seit vielen Jahren so einsam, dass ihn in Paris niemand mehr kannte. Wir lebten ganz allein für uns. Es war eine Marotte meines Freundes, denn wie anders sollte ich es nennen, dass er in die Nacht um ihrer selbst willen verliebt war. Wie alle seine Launen machte ich auch diese mit. Ich ließ mich überhaupt ganz von ihm leiten und hieß alle seine bizarren Einfälle gut. Da die Göttin der Nacht nicht immer freiwillig bei uns hausen wollte, dachten wir Mittel und Wege, uns Ersatz für ihre Gegenwart zu schaffen. Beim ersten Morgengrauen schlossen wir die sämtlichen starken Fensterläden unseres alten Hauses und steckten ein paar duftende Kerzen an, die nur schwache, gespensterhafte Strahlen aussandten. Mit ihrer Hilfe wiegten wir die Seele in Träume. Wir lasen, schrieben und unterhielten uns, bis die Uhr uns den Anbruch der wirklichen Dunkelheit verkündete. Dann eilten wir in die Straßen, wo wir Arm in Arm umherschlendernd die Gespräche des Tages fortsetzten, und oft streiften wir bis in die tiefe Nacht umher und suchten im grellen Licht und tiefen Schatten der volkreichen Stadt jene Unendlichkeit geistiger Anregung, die stummes Beobachten sich zu verschaffen weiß. Bei solchen Gelegenheiten konnte ich nicht umhin, immer wieder Dupins eigenartige analytische Begabung zu bemerken und zu bewundern, obwohl mich sein reiches Geistesleben schon darauf vorbereitet hatte. Er schien auch mit großer Freude diese Gabe zu pflegen, wenngleich er niemals damit renommierte, und er gestand mir offen ein, dass sie für ihn eine Quelle manchen Genusses sei. Mit leisem Kichern rühmte er sich zuweilen, dass für ihn die meisten Menschen ein Fensterchen auf der Brust hätten, und er unterstützte derartige Behauptungen auf der Stelle durch geradezu verblüffende Beweise von seiner genauen Kenntnis meines eigenen Seelenlebens. In solchen Augenblicken war er kalt und geistesabwesend, seine Augen starrten ausdruckslos, und seine Stimme, die sonst einen weichen Tenorklang hatte, sprang in hohen Diskant hinauf, der lächerlich gewirkt haben würde, hätte er nicht dabei besonders deutlich und bedächtig gesprochen. Wenn ich ihn in solchen Stimmungen beobachtete, musste ich immer wieder an die alte Philosophie von dem Zwei-Seelen-System denken, und mich belustigte der Gedanke, einen doppelten Dupin vor mir zu haben, einen schöpferischen und einen zerstörenden. Es wäre übrigens falsch, wenn man aus dem Gesagten schließen wollte, dass ich ein Geheimnis zu enthüllen oder einen Roman zu schreiben beabsichtige. Die eben geschilderten Eigenschaften des Franzosen waren lediglich Resultate einer überreizten, vielleicht auch einer krankhaften Intelligenz. Ich glaube, durch ein Beispiel die beste Vorstellung von dem Charakter der Aussprüche, die er zu solchen Zeiten machte, geben zu können. Wir schlenderten eines Abends durch eine lange, schmutzige Straße in der Nähe des Palais Royal. Da wir beide ganz mit unseren eigenen Gedanken beschäftigt waren, hatten wir schon länger als eine Viertelstunde keine Silbe miteinander gesprochen. Plötzlich brach Dupin ganz unvermittelt in die Worte aus: »Er ist wirklich ein sehr kleiner Kerl, das ist wahr. Er würde besser für das Varieté passen.« »Zweifellos«, erwiderte ich unwillkürlich, und ich war so ganz in meine Gedanken vertieft, dass ich im ersten Augenblicke nicht merkte, in wie seltsamer Weise seine Worte mit meinem Gedankengang übereinstimmten. Das fiel mir erst einen Augenblick nachher auf, und da war ich allerdings ziemlich verblüfft. »Dupin«, sagte ich in ernstem Ton, »das geht über mein Verständnis. Ich zögere nicht, Ihnen zu gestehen, dass ich aufs Höchste verwundert bin und meinen Sinnen kaum zu trauen vermag. Wie konnten Sie nur wissen, dass ich gerade an...« Ich hielt inne, um mich zu überzeugen, ob er wirklich den Namen wisse. »An Chantilly natürlich«, sagte er. »Warum halten Sie inne? Sie dachten doch gerade darüber nach, dass seine kleine Gestalt ihn wirklich untauglich zum Tragöden mache.« Damit hatten meine Gedanken sich wirklich beschäftigt. Chantilly war ein Flickschuster aus der Rue Saint-Denis, der von einer wahren Leidenschaft für das Theater ergriffen, es durchgesetzt hatte, in der Rolle des Xerxes in Crébillons gleichnamiger Tragödie aufzutreten, aber natürlich durchgefallen war und für all seine Mühe nur Hohn und Spott geerntet hatte. »Sagen Sie mir um des Himmels Willen«, rief ich aus, »nach welcher Methode Sie vorgegangen sind, wenn hier überhaupt von einer Methode die Rede sein kann, um so in meiner Seele lesen zu können.« Ich war in der Tat noch viel verblüffter, als ich es ihm zeigen wollte. »Es war der Obsthändler«, antwortete mein Freund gelassen, »der den Gedanken in Ihnen anregte, dass der Flickschuster für die Darstellung eines Xerxes und ähnlicher Rollen nicht die nötige Figur habe.« »Der Obsthändler? Sie setzen mich in Erstaunen, ich weiß nichts von einem Obsthändler.« »Ich meine den Mann, der gegen Sie anrannte, als wir in die Rue C einbogen. Es ist kaum eine Viertelstunde her.« Ich erinnerte mich daran, dass, als wir aus der Rue C in den Durchgang einbogen, in dem wir uns jetzt befanden, ein Mann, der einen großen Korb mit Äpfeln auf dem Kopf trug, so heftig gegen mich anrannte, dass ich beinahe gefallen wäre. Aber was das mit Chantilly zu tun haben sollte, war mir unerfindlich. Dupin hatte auch nicht die Spur von Charlatanerie an sich. »Ich werde Ihnen das erklären«, sagte er einfach, »und damit Sie mich ganz verstehen, wollen wir den Gang Ihrer Gedanken von dem Augenblicke an, wo ich zu Ihnen sprach, bis zu dem, wo der Obsthändler gegen Sie anrannte, zurückverfolgen. Die Hauptglieder dieser Gedankenkette sind folgende. Chantilly, Orion, Dr. Nichols, Epikur, Stereotomie, das Straßenpflaster, der Obsthändler. Es gibt wenig Personen, denen es nicht in irgendeiner Periode ihres Lebens Vergnügen gemacht hätte, den Stufengang zurückverfolgen, auf dem ihr Geist zu gewissen Schlüssen gelangte. Diese Beschäftigung kann sehr interessant sein. Wer es zum ersten Male versucht, ist erstaunt über die scheinbar unendliche Entfernung zwischen dem Ausgangspunkt und dem Endpunkt und über den scheinbaren Mangel jeden Zusammenhangs zwischen beiden. Man denke sich daher mein Erstaunen über das, was der Franzose nun zu mir sagte, da ich zugeben musste, dass er die Wahrheit sprach. Er fuhr fort. »Wir hatten, wenn ich mich recht erinnere, in der Rue C von Pferden gesprochen. Das war unser letztes Gesprächsthema. Als wir in diese Straße hier einbogen, kam uns ein Obsthändler mit einem großen Korb auf dem Kopf entgegen. Er war sehr in Eile und stieß sie gegen einen Haufen von Pflastersteinen, die an einer Stelle, wo die Straße ausgebessert werden sollte, aufgeschüttet lagen. Sie traten auf einen lose liegenden Stein, glitten aus und verstauchten sich leicht den Fuß, was sie zu verstimmen schien, denn sie murmelten ein paar Worte, blickten ärgerlich auf den Haufen Steine und setzten schweigend ihren Weg fort. Obwohl ich ihnen durchaus keine besondere Aufmerksamkeit schenkte, ist mir doch das Beobachten in letzter Zeit zur anderen Natur geworden. Ich bemerkte, dass sie den Blick zu Boden gesenkt hielten und mit verschlossener Miene die vielen Löcher und Unebenheiten der Straße betrachteten. Ich sah also, dass sie noch immer an die Steine dachten. Erst als wir die kleine Lamartin-Gasse erreichten, deren Pflasterung versuchsweise mit fest ineinandergreifenden Holzblöcken hergestellt ist, erhellte sich der Ausdruck ihres Gesichts, und ihre Lippen murmelten das Wort Stereotomie, eine etwas anspruchsvolle Bezeichnung für diese einfache Art der Pflasterung. Ich wusste, dass sie dieses Wort nicht denken konnten, ohne danach an Atome und an die Lehre Epikurs denken zu müssen. Hatten wir uns doch vor nicht langer Zeit über solche Dinge unterhalten, und ich äußerte damals, wie seltsam es sei, dass die vagen Vermutungen dieses tiefsinnigen Griechen durch die neuesten Entdeckungen der Nebelkosmogonie eine so glänzende und dennoch so wenig beachtete Bestätigung gefunden hätten. Ich erwartete also jetzt mit Bestimmtheit, dass sie zu dem großen Nebel des Orion aufblicken würden. Sie taten dies wirklich, und ich war nun meiner Sache sicher und wusste, dass ich ihren Gedankengang richtig verfolgt hatte. In der abfälligen Kritik, die gestern im Musée über Chantilly erschien, machte der Verfasser sich auch über die Namensänderung lustig, die der Flickschuster beim Besteigen des Coturn für nötig gehalten hatte, und zitierte einen lateinischen Spruch, über den wir oft gesprochen haben. Mit dem ersten Ton bereits hat er den alten Klang verdorben. Ich hatte Ihnen gestern gesagt, dass diese Zeile sich auf den Orion, früher Urion genannt, bezöge, und da ich bei dieser Gelegenheit ein paar bissige Bemerkungen gemacht hatte, glaubte ich sicher zu sein, dass Sie sich unserer Unterhaltung erinnern würden. Es war daher gewiss, dass Sie nicht verfehlen würden, die beiden Begriffe Orion und Chantilly miteinander zu verbinden. Dass Sie dies wirklich taten, ersah ich aus dem Lächeln, das um Ihre Lippen spielte. Sie dachten an das tragische Geschick des armen Flickschusters. Bis dahin war Ihre Haltung nachlässig gebückt gewesen. Nun sah ich, wie sie sich plötzlich zu ihrer vollen Höhe aufrichteten. Ich war ganz sicher, dass sie an die kleine Gestalt Chantillys dachten. Ich unterbrach ihren Gedankengang mit der Bemerkung, dass er wirklich ein kleines Kerlchen sei, dieser Chantilly, und dass er besser daran täte, wenn er zum Varieté ginge. Nicht lange danach lasen wir die Abendausgabe der Gazette des Tribunaux. Unsere Aufmerksamkeit wurde durch folgende Stelle gefesselt. Sensationeller Mord. Heute Morgen gegen 3 Uhr wurden die Bewohner des Quartiers Saint-Roch durch entsetzliche Schreie geweckt, die anscheinend aus dem 4. Stockwerk eines Hauses der Rue Morgue drangen, das, wie man wusste, von einer gewissen Madame L'Espanay und ihrer Tochter Mademoiselle Camille L'Espanay allein bewohnt wurde. Nach einer Verzögerung entstanden durch den fruchtlosen Versuch, sich auf gewöhnlichem Wege Einlass zu verschaffen, wurde das Haustor mit einer Eisenstange erbrochen, worauf 8 bis 10 Nachbarn in Begleitung 2 Gendarmen in das Haus drangen. Das Geschrei war unterdessen verstummt, aber als die Leute die Treppe hinaufstürzten, vernahmen sie von oben her deutlich den Klang von 2 oder mehr rauen Stimmen, die heftig und laut miteinander stritten. Als man den 2. Treppenabsatz erreicht hatte, hörten auch diese Töne auf, und es wurde plötzlich totenstill. Die eingedrungenen Personen teilten sich in verschiedene Parteien und eilten von einem Zimmer in das andere. Als man endlich ein großes Hinterzimmer des 4. Stockes erreichte, die Tür dieses Zimmers war von innen verschlossen und musste aufgebrochen werden, bot sich ein Anblick dar, der alle Anwesenden mit Grauen und höchster Verwunderung erfüllte. In dem Zimmer herrschte die wildeste Unordnung. Die Möbel waren zertrümmert und lagen überall umher. Das Zimmer enthielt eine Bettstatt, und aus dieser waren sämtliche Kissen herausgerissen und in die Mitte des Zimmers geschleppt worden. Auf einem Stuhl lag ein blutiges Rasiermesser. Auf dem Kamin fand man 2 oder 3 lange, dicke Strähnen grauen Menschenhaares, die ebenfalls mit Blut besudelt waren und mit den Wurzeln ausgerissen zu sein schienen. Über den Fußboden zerstreut fand man 4 Napoleons, einen Topaz-Ohrring, 3 große silberne Löffel, 3 kleinere aus Neusilber, ferner 2 Beutel, die 4000 Franken in Gold enthielten. Aus einem in der Ecke stehenden Schreibtisch waren die Schubfächer herausgezogen und offenbar ausgeplündert worden, obwohl noch viele Gegenstände darin umherlagen. Unter den Bettkissen, nicht unter der Bettstatt, entdeckte man eine kleine, eiserne Kassette. Sie war offen und der Schlüssel steckte in dem Schloss. Ihr Inhalt aber bestand nur aus einigen alten Briefen und anderen belanglosen Papieren. Von Madame L'Espanay war keine Spur zu entdecken. Da man aber den Kamin und den Fußboden davor ganz mit Ruß bedeckt fand, forschte man im Schornstein nach und man zog, grässlich es zu sagen, den Leichnam der Tochter daraus hervor, der mit dem Kopf nach unten ziemlich hoch in den engen Schornstein hinaufgestopft worden war. Der Körper war noch ganz warm. Bei der Untersuchung fanden sich zahlreiche Hautabschürfungen, die wahrscheinlich durch die Heftigkeit, mit der der Leichnam in den Schornstein hinaufgestoßen und dann wieder heruntergezogen wurde, verursacht worden war. Auf dem Gesicht fand man viele schwere Kratzwunden, während sich am Hals schwarze Quetschwunden und der tiefe Eindruck von Fingernägeln vorfanden, die darauf hindeuten, dass das Mädchen erdrosselt worden war. Nachdem man jeden Winkel des Hauses auf das Gründlichste untersucht hatte, ohne jedoch etwas Weiteres zu entdecken, drangen die Leute in einen kleinen gepflasterten Hof, der hinter dem Haus lag. Und hier war es, wo man die Leiche der alten Dame fand. Der Kopf war vom Rumpf abgetrennt und hing nur noch durch ein Stück Haut lose damit zusammen, so dass er abfiel, als man die Leiche aufzuheben versuchte. Der Körper sowohl wie der Kopf waren in unerhörter, grauenhaftester Weise verstümmelt, und besonders der erstere sah kaum noch menschenähnlich aus. Trotz aller Bemühungen ist es bis jetzt noch nicht gelungen, den Schlüssel zu diesem entsetzlichen Geheimnis zu finden. Tags darauf brachte dieselbe Zeitung noch einige weitere Einzelheiten über den grauenhaften Fall. Die Tragödie in der Rue Morgue. Viele Personen sind schon in dieser außergewöhnlichen und grauenhaften Sache vernommen worden, doch fand sich nicht das Geringste, was Licht in die dunkle Angelegenheit gebracht hätte. Wir geben hier die Aussagen der vernommenen Zeugen. Pauline Dubourg, Wäscherin, sagt aus, dass sie die beiden verstorbenen Damen schon seit 3 Jahren gekannt habe, da sie während dieser Zeit die Wäsche für sie besorgte. Mutter und Tochter hätten viel aufeinander gehalten und seien stets sehr zärtlich miteinander gewesen. Sie bezahlten alles sofort. Wie und wovon sie gelebt hatten, darüber könne man nichts sagen. Man munkele, dass Madame L'Espanay von Beruf Wahrsagerin gewesen sei. Jedenfalls ginge die Rede, dass sie Geld gehabt habe. Die Zeugin sagte ferner aus, sie sei im Haus niemals jemand begegnet, wenn sie die Wäsche geholt oder zurückgebracht habe. Sie wisse mit Bestimmtheit, dass die Damen keine Dienstboten gehabt hätten. Sie habe angenommen, dass nur der vierte Stock des Hauses möbliert gewesen und dass es sonst ganz unbewohnt gewesen sei. Peter Moreau, Tabakhändler, sagt aus, dass er seit etwa 4 Jahren der Madame L'Espanne ab und zu kleine Quantitäten Rauch- und Schnupftabak verkauft habe. Er sei in der Nachbarschaft geboren und habe immer in der Rue Morgue gewohnt. Die alte Dame und ihre Tochter hätten schon seit mehr als 6 Jahren ganz allein in dem Haus gewohnt, in dem man ihre Leichen gefunden hatte. Das Haus gehörte der Madame L'Espanne. In früheren Zeiten hatte sie an einen Juwelier vermietet gehabt, der Missbrauch aber, den dieser mit den oberen Räumen trieb, indem er sie an alle möglichen Leute in Aftermiete gab, hatte den Unwillen der alten Dame erregt. Sie zog also selbst in das Haus und weigerte sich von da ab hartnäckig, die nicht von ihr bewohnten Räume anderweitig zu vermieten. Der Zeuge meinte, Madame L'Espanne sei etwas kindisch gewesen. Er sagt, dass er die Tochter während der 6 Jahre kaum mehr als 5 oder 6 Mal gesehen habe. Die beiden Frauen hätten ein außerordentlich zurückgezogenes Leben geführt. Indessen hätten sie allgemein in dem Ruf gestanden, Geld zu haben. Er hatte auch gehört, dass die Leute in der Nachbarschaft munkelten, Madame L'Espanne sei eine Wahrsagerin, er habe das aber niemals geglaubt. Er habe nie jemand anders in das Haus treten sehen als Mutter und Tochter, 1 oder 2 Mal einen Dienstmann und 8 oder 10 Mal einen Arzt. Noch viele andere Personen aus der Nachbarschaft bestätigten diese Aussage. Von irgendeinem regelmäßigen Verkehr in dem Hause konnte überhaupt gar keine Rede sein. Man wusste nicht einmal, ob Madame L'Espanne und ihre Tochter irgendwelche Verwandten hatten. Die Fensterläden der vorderen Zimmer wurden nur selten geöffnet, die nach dem Hof waren stets geschlossen, mit Ausnahme der Läden eines großen Zimmers in der 4. Etage. Das Haus war gut gebaut und nicht alt. Isidore Musée, Gendarme, sagt aus, dass man ihn gegen 3 Uhr morgens zu dem Hause geholt und dass er dort 20 bis 30 Personen angetroffen habe, die vergebens versuchten, sich Eingang zu verschaffen. Er habe schließlich die Tür erbrochen, und zwar mit einem Bajonett, nicht mit einer Eisenstange. Es sei das nicht sehr schwierig gewesen, da es eine Flügeltür war, die weder oben noch unten ordentlich zugeriegelt gewesen sei. Man habe oben aus dem Hause ein entsetzliches Geschrei gehört, aber in dem Augenblick, als die Tür aufflog, sei plötzlich alles still geworden. Es waren herzzerreißende Angstschreie gewesen, die, wie es schien, von einer oder mehreren Personen in größter Todesangst ausgestoßen wurden. Der Zeuge war den anderen voran die Treppe hinaufgegangen. Als er den 1. Treppenabsatz erreicht hatte, vernahm er ganz deutlich 2 Stimmen, die laut und zornig miteinander stritten. Die eine war rau und barsch, während die andere einen ganz sonderbaren, schrillen, kreischenden Klang hatte. Er konnte ein paar der von der 1. Stimme gesprochenen Worte verstehen. Es war die eines Franzosen. Jedenfalls war es keine Frauenstimme, und er unterschied deutlich die Worte »Sacre« und »Diable«. Die schrille Stimme hielt er für die eines Ausländers. Er war sich nicht ganz klar darüber, ob es die Stimme eines Mannes oder einer Frau gewesen sei. Auch konnte er nicht bestimmt behaupten, in welcher Sprache sie sich ausgedrückt habe. Er meinte jedoch, es sei Spanisch gewesen. Seine Beschreibung von dem Zustand des Zimmers und der Leichen stimmt genau mit unserer gestrigen Beschreibung überein. Henri Duval, von Beruf Silberschmied, auch ein Nachbar, sagt aus, dass er einer der ersten gewesen war, die in das Haus eingedrungen seien. Seine Aussage stimmt in der Hauptsache ganz mit der Musées überein. Er sagt, nachdem man sich den Eingang erzwungen hatte, habe er rasch die Haustür von innen abgeschlossen, um die nachdrängende Menge abzuhalten, die sich trotz der späten Stunde sehr bald ansammelte. Der Zeuge meinte, die schrille Stimme, die auch er vernommen habe, sei die eines Italieners gewesen, bestimmt nicht die eines Franzosen. Es ist ihm nicht ganz sicher, ob es die Stimme eines Mannes war, es könne auch eine weibliche Stimme gewesen sein. Er könne kein Italienisch und hätte daher natürlich kein Wort verstanden, aber nach dem Klang zu schließen, glaube er, dass es wirklich Italienisch gewesen sei. Gewiss, er habe Madame L'Espanne und auch ihre Tochter gekannt, er habe sich öfters mit beiden unterhalten. Es sei ganz ausgeschlossen, dass die schrille Stimme einer der beiden Verstorbenen angehört hatte. Odenheimer, Restaurateur. Dieser Zeuge war nicht geladen, er ist freiwillig erschienen, um sein Zeugnis abzulegen. Er ist Holländer und aus Amsterdam gebürtig. Da er kein Französisch spricht, wurde er durch einen Dolmetscher vernommen. Er kam zufällig an dem Hause vorüber, als darin das entsetzliche Geschrei ertönte. Er glaubt, dass es wenigstens 10 Minuten angedauert haben müsse. Es war ein langgezogenes, lautes, jammervolles und grauenhaftes Schreien. Er gehört zu denen, die in das Haus eindrangen. Seine Aussage stimmt durchaus mit der der anderen Zeugen überein, bis auf einen Punkt. Er glaube nämlich mit Sicherheit behaupten zu können, dass die schrille Stimme die eines Mannes und zwar eines Franzosen gewesen sei. Obgleich er die Worte nicht hatte verstehen können, habe er den Eindruck, als ob die Stimme zugleich Angst und Zorn erfüllt geklungen habe. Sie habe laut, schnell und in abgebrochenen Tönen gesprochen. Die Stimme wäre ihm mehr heiser als schrill erschienen. Eine wirklich schrille Stimme wäre es nicht gewesen. Die andere raue Stimme habe wiederholt »Sacre, Diable« und einmal »Mon Dieu« gesagt. Jules Mignot, Bankier und Inhaber der Firma Mignot und Sohn, Rue de Lorraine. Er ist der ältere Mignot. Er sagt aus, »Madame L'Espanay hatte Vermögen und stand seit dem Frühling 1800 so und so, also seit 8 Jahren, in geschäftlicher Verbindung mit seinem Bankhaus. Sie hatte mit der Zeit mehrere kleine Summen bei ihm deponiert, aber nie Kapital zurückgezogen bis 3 Tage vor ihrem Tode, wo sie persönlich die Summe von 4000 Franken erhoben hatte. Die Summe wurde ihr in Gold ausbezahlt und ein Kommis brachte ihr das Geld ins Haus.« Adolphe Lebon, Kommis bei Mignot und Sohn, sagt aus, dass er an dem betreffenden Tage gegen Mittag Madame L'Espanay begleitet habe, um ihr die in 2 Beutel verpackten 4000 Franken nach Hause zu tragen. Als die Tür geöffnet wurde, sei Fräulein L'Espanay erschienen und er habe ihr den einen Beutel eingehändigt, während die alte Dame ihm den anderen selbst abgenommen habe. Er habe sich dann verabschiedet und sei gegangen. In der Straße habe er zu dieser Zeit keinen Menschen bemerkt. Die Rue Morgue sei eine Nebenstraße und sehr einsam. William Bird, Schneider, sagt aus, dass er ebenfalls zu denen gehört, die in das Haus gedrungen seien. Er ist Engländer. Er hat 2 Jahre in Paris gelebt. Er war einer der ersten, die Treppe hinaufstiegen. Er hält die raue Stimme für die eines Franzosen. Er hat einige Worte verstanden, kann sich aber nicht aller erinnern. Dass »Sacre« und »Mon Dieu« gesagt wurde, hat er deutlich verstanden. Er hat ein Geräusch vernommen, als ob sich mehrere Personen miteinander balgten, darauf ein scharrendes, schlürfendes Geräusch. Die schrille Stimme sei sehr laut, lauter als die Barsche gewesen. Er sei sicher, dass es nicht die Stimme eines Engländers, viel eher die eines Deutschen gewesen sei. Vielleicht könne es auch eine Frauenstimme gewesen sein. Er verstände kein Deutsch. 4 der genannten Zeugen sagten, als sie wieder vorgerufen wurden, übereinstimmend aus, dass die Tür des Zimmers, in dem man die Leiche des Fräulein L'Espanay gefunden habe, von innen verschlossen gewesen sei. Als man oben ankam, sei plötzlich alles ganz still gewesen. Von einem Stöhnen oder sonstigen Geräusch irgendeiner Art war nichts mehr zu hören. Man erbrach die Tür, aber niemand war in dem Zimmer zu sehen. Die Fenster des hinteren wie des vorderen Zimmers seien geschlossen und von innen verriegelt gewesen. Die Verbindungstür zwischen den beiden Zimmern war zu, jedoch nicht verschlossen. Ein kleines, im 4. Stock nach der Straße gelegenes Zimmer am Ende des Korridors stand weit offen. Dieses Zimmer war mit alten Betten, Koffern und so weiter ganz vollgestopft. Es wurde ausgeräumt und auf das Sorgfältigste durchsucht. Es war überhaupt in dem ganzen Haus nicht das kleinste Winkelchen, das man nicht gründlich durchsucht hätte. Man ließ Schornsteinfeger kommen, die die Schornsteine und Kaminröhren kehren mussten. Das Haus hat 4 Stockwerke und enthält außerdem noch einige Mansarden. Auf dem Dach befindet sich eine kleine Falltür, die man aber fest vernagelt gefunden hatte und die seit Jahren nicht mehr benutzt zu sein schien. Über die Länge der Zeit von dem Augenblick an, wo man die streitenden Stimmen vernahm, bis zu dem, wo man die Zimmertür aufbrach, schwanken die Aussagen der Zeugen. Einige meinten, es könne sich höchstens um 2 oder 3 Minuten handeln, andere behaupteten, es seien wenigstens 5 Minuten gewesen. Es war schwer gewesen, die Tür zu öffnen. Alfonso Garcia, Begräbnisbesorger, sagt aus, dass er in der Rue Morgue wohne. Er ist geborener Spanier. gehört zu den Leuten, die in das Haus eindrangen, ging aber nicht mit die Treppe hinauf, ist nervenschwach und fürchtete die Folgen der Aufregung. Die streitenden Stimmen hat er jedoch deutlich gehört. Die Rauhstimme war die eines Franzosen, und er glaubt sich nicht zu irren, wenn er die schrille Stimme für die eines Engländers hält. Zeuge versteht zwar kein Englisch,

die Kamine aller Zimmer der vierten Etage viel zu eng seien, als dass ein menschliches Wesen dadurch hätte entkommen können. Unter Besen verstände man jene zylinderförmigen Kehrbesen, wie die Schornsteinfeger sie zum Reinigen der Kamine gebrauchen. Man sei mit solchen Besen durch sämtliche Schornsteine des Hauses auf- und niedergefahren. Es gibt in dem Haus keine Hintertreppe oder einen sonstigen Ausweg, durch den sich jemand hätte retten können, während die Zeugen die Treppe hinaufeilten. Der Körper des Fräulein L'Espanaye war so fest in den engen Kamin hineingezwängt, dass es nur den vereinten Kräften von 4 oder 5 Männern gelang, ihn wieder herunterzuziehen. Paul Dumas, Arzt, sagt aus, dass man ihn gegen 3 Uhr gerufen habe, um die Besichtigung der Leichen vorzunehmen. Sie lagen beide auf der Matratze des Bettes, das im Zimmer stand, in dem Fräulein L'Espanaye gefunden worden war. An dem Körper der jungen Dame hatte er viele Quetschwunden und Hautabschürfungen gefunden. Es war dies nur zu erklärlich, wenn man den Umstand in Betracht zog, dass das unglückliche Mädchen mit roher Gewalt in den Schornstein hinaufgezwängt worden war. Der Kehlkopf war vollständig zusammengepresst. Unter dem Kinn befanden sich mehrere tiefe Kratzwunden sowie eine Reihe blauer Flecken, die offenbar von einem heftigen, mit Fingern ausgeübten Druck herrührten. Das Gesicht war grässlich entstellt, die Augen waren aus ihren Höhlen weit hervorgequollen, die Zunge halb durchgebissen. Auf der Magengrube wurde eine große Quetschung entdeckt, die anscheinend von dem Drucke eines Knies herrührte. Herr Dumas war der Meinung, dass Fräulein L'Espanaye von einer oder mehreren Personen erwürgt worden sei. Die Leiche der Mutter war ebenfalls in entsetzlicher Weise verstümmelt. Sämtliche Knochen des rechten Beines und des rechten Armes hatte er mehr oder weniger zerschmettert gefunden. Ebenso waren das linke Schienbein und die sämtlichen Rippen der linken Seite zersplittert gewesen. Der ganze Körper war in grauenhafter Weise mit Quetschwunden bedeckt und zeigte blutunterlaufene Stellen. Es sei ein ganz entsetzlicher Anblick gewesen. Es wäre unmöglich festzustellen, wie und womit diese schweren Verletzungen herbeigeführt worden seien. Ein schwerer hölzerner Knüttel oder eine Eisenstange, von den Händen eines sehr starken Mannes geschwungen, könnten solche Resultate hervorbringen. Eine Frau würde, mit welcher Waffe es auch sei, niemals so wuchtige Schläge austeilen können. Der Kopf der Toten war, als der Zeuge ihn zu Gesicht bekam, ganz vom Körper getrennt und vollständig zerschmettert gewesen. Offenbar sei der Hals mit einem sehr scharfen Instrument, wahrscheinlich einem Rasiermesser, durchschnitten worden. Alexandre Etienne, Wundarzt, war gleichzeitig mit Herrn Dumas zur Leichenschau gerufen worden. Er bestätigte in allen Punkten das Zeugnis und Gutachten des Herrn Dumas. Obgleich noch verschiedene andere Personen verhört wurden, ließ sich nichts weiteres feststellen. Noch nie ist in Paris ein so geheimnisvolles Verbrechen verübt worden, dessen Einzelheiten so unerklärlich sind. Man möchte beinahe fragen, ob hier wirklich ein Mord vorliegt. Jedenfalls hat die Polizei bis jetzt auch nicht die kleinste Spur gefunden, die sich verfolgen ließe, und das ist bei derartigen Fällen etwas ganz Ungewöhnliches. Bis zur Stunde fehlt jeder Schlüssel, der dieses furchtbare Rätsel zu lösen vermöchte. In der Abendausgabe derselben Zeitung hieß es dann, dass in dem Quartier Saint-Roch noch immer die höchste Aufregung herrsche, dass der Tatort wieder, und zwar auf das Sorgfältigste, untersucht worden sei, dass man noch mehr Personen verhört habe, aber leider ohne das geringste Ergebnis. In einer Nachschrift wurde mitgeteilt, Adolphe Le Bon sei verhaftet und in das Untersuchungsgefängnis abgeführt worden, obgleich er durch seine Aussage durchaus nicht belastet erscheine und nichts gegen ihn vorläge. Dupin schien sich für den Verlauf dieser Angelegenheit auf das Lebhafteste zu interessieren. Wenigstens schloss ich das aus der Art seines Benehmens, äußerte sich jedoch mit keinem Wort. Erst nachdem die Zeitung die Nachricht von der Verhaftung Le Bons brachte, fragte er mich, was ich von dieser geheimnisvollen Angelegenheit dächte. Ich stimmte mit der Meinung von ganz Paris überein, dass die Affäre in ein undurchdringliches Dunkel gehüllt sei und dass man bis jetzt auch nicht die kleinste Hoffnung hätte, die Spur der Mörder aufzudecken. »Was das betrifft«, sagte Dupin, »so dürfen wir uns keinesfalls mit dem Resultate dieser immerhin nur oberflächlichen Untersuchung begnügen. Die Pariser Polizei, die ihres Scharfsinns wegen so sehr gerühmt wird, ist schlau, sonst aber auch nichts. Ihrem Vorgehen liegt keine andere Methode zugrunde als die, die ihr der Augenblick eingibt. Die von ihr angewandten Mittel, auf die sie sehr stolz ist, entsprechen dem Zwecke jedoch oft so wenig, dass man dabei unwillkürlich an die Anekdote von Herrn Jourdain erinnert wird,

Er nach seinem Schlafrock rief, um die Musik besser hören zu können. Man muss zugeben, dass sie trotzdem zuweilen ganz überraschende Resultate erzielt, aber sie verdankt sie wirklich nur ihrem Fleiß und ihrer Rührigkeit. Da, wo diese Eigenschaften nicht ausreichen, hat sie eben keinen Erfolg. Vidocq zum Beispiel war ein Mann, der geschickt im Kombinieren und Erraten dabei von großer Ausdauer war. Da aber sein Denken nicht die nötige Schulung hatte, machte er viele Fehler, und zwar hauptsächlich durch die zu große Intensität seiner Nachforschungen. Er verlor die Übersicht dadurch, dass er die Dinge zu sehr aus der Nähe betrachtete. Einzelne Punkte erkannte er freilich mit ungewöhnlicher Klarheit, aber naturgemäß verlor er darüber den Überblick über das Ganze. Ein Beweis dafür, dass es nicht taugt, allzu tiefsinnig zu sein. Die Wahrheit ist keineswegs immer in einem Brunnen versteckt. Ich glaube vielmehr, dass sie, soweit wichtigere Dinge in Frage kommen, meist auf der Oberfläche liegt. Die Wahrheit liegt nicht in den tiefen Tälern, wo wir sie suchen, sie liegt auf der Höhe der Berge, wo wir sie finden. Die Beobachtung der Himmelskörper versinnbildlicht uns in ausgezeichneter Weise Art und Ursprung jenes Irrtums. Wenn man einen Stern ganz flüchtig oder schielend anblickt, so dass man ihm nur die äußeren Teile der Netzhaut zuwendet, die für schwache Lichteindrücke empfänglicher sind als die inneren, so sieht man den Stern in seinem vollen Glanz ganz deutlich. Je länger und schärfer wir ihn aber anschauen, je intensiver wir unseren Blick darauf richten, umso mehr wird sein Glanz verblassen. Im letzteren Falle konzentrieren sich ja tatsächlich mehr Strahlen auf dem Auge, aber im ersteren besitzt dieses eine feinere, man möchte sagen, geistigere Aufnahmefähigkeit. Durch zu große Gründlichkeit verwirren wir unseren Geist und schwächen die Kraft der Gedanken ab. Es ist doch sogar möglich, selbst die strahlende Venus vom Firmament schwinden zu sehen, wenn man zu lange und zu scharf darauf hinblickt. Was nun diese Mordtat betrifft, so wollen wir lieber zuerst die Sache selbst näher untersuchen, ehe wir uns ein Urteil darüber bilden. Ich verspreche mir viel Spaß davon. Ich fand diesen Ausdruck eben nicht glücklich gewählt, sagte aber nichts. Außerdem hat Le Bon mir einmal einen Dienst erwiesen, für den ich mich dankbar zeigen möchte. Wir wollen zunächst den Tatort mit unseren eigenen Augen untersuchen. Ich kenne den Polizeipräfekten Herrn Jay, und ich glaube kaum, dass es mir schwerfallen wird, die nötige Erlaubnis zu erhalten. Er erhielt die Erlaubnis sofort, und wir begaben uns ohne weiteren Verzug nach der Rue Morgue. Es ist dies eine jener elenden Querstraßen, die die Rue Richelieu nach der Rue Saint-Roch verbinden. Es war schon etwas spät am Nachmittag, als wir unser Ziel erreichten, da dieser Stadtteil ziemlich weit von unserer Wohnung entfernt liegt. Das Haus fanden wir sofort. Es war immer noch von vielen Menschen umlagert, die mit zweckloser Neugierde von der entgegengesetzten Seite der engen Straße auf die geschlossenen Fensterläden gafften. Es war ein gewöhnliches Pariser Haus mit einem Torweg, an dessen einer Seite ein Schiebefensterchen angebracht war, hinter dem sich ein Portierstübchen befand. Ehe wir jedoch eintraten, gingen wir die Straße hinauf und bogen in ein kleines Gässchen ein, dann wandten wir uns noch einmal seitwärts und kamen so an der Rückseite des betreffenden Hauses vorbei. Dupin prüfte nicht nur das Haus, sondern auch die ganze Nachbarschaft, und zwar mit einer peinlichen Aufmerksamkeit, deren Grund mir nicht recht einleuchten wollte. Wir gingen dann wieder zurück und kamen bald in der Rue Morgue und vor der Front des Hauses an. Wir klingelten und wurden, nachdem wir unseren Erlaubnisschein vorgezeigt hatten, von dem wachehaltenden Polizeibeamten eingelassen. Wir gingen die Treppe hinauf und zuerst in das Zimmer, in dem man die Leiche von Fräulein L'Espanaye gefunden hatte und wo auch jetzt die beiden Toten lagen. In dem Zimmer herrschte immer noch ein wildes Durcheinander, da, wie das bei solchen Fällen stets geschieht, der Tatort unverändert erhalten werden musste. Ich sah nichts anderes, als was die Gazette die Tribunaux mitgeteilt hatte. Dupin untersuchte alles sorgfältig, sogar die Leichen der beiden Frauen. Dann gingen wir in die anderen Zimmer und in den Hof, während uns ein Gendarm überall hin begleitete. Die Untersuchung nahm uns bis zum Eintritt der Dämmerung in Anspruch, dann gingen wir. Auf unserem Heimweg trat mein Begleiter für einige Augenblicke in die Expedition eines der Tagesblätter ein. Ich habe bereits erzählt, dass mein Freund die seltsamsten Einfälle und Grillen hatte und dass ich mich ihnen fügte.
Es gefiel ihm plötzlich, das Thema der Mordtat mit keinem Wort mehr zu berühren, und erst am Mittag des darauffolgenden Tages rückte er ganz unvermittelt mit der Frage heraus, ob mir denn auf dem Schauplatz gar nichts Absonderliches aufgefallen sei. In der Art, mit der er das Wort Absonderliches betonte, lag etwas, das mich unwillkürlich schaudern machte, ohne dass ich wusste, weshalb. »Nein«, sagte ich, »nichts Absonderliches, jedenfalls nichts anderes, als was auch in der Gerichtszeitung gestanden hat.« »Die Gerichtszeitung«, antwortet er, »ist auf das ungewöhnlich Grauenhafte dieser Affäre nicht genügend eingegangen. Aber sehen wir ganz von dem Berichte dieses Blattes ab. Mir scheint, als ob das für unlösbar gehaltene Geheimnis durchaus nicht unergründlich ist. Ich will damit sagen, dass gerade der outrierte Charakter aller Einzelheiten dieser furchtbaren Begebenheit nur ein kleines und deutlich begrenztes Feld von Vermutungen zulässt. Die Polizei steht ratlos und verwirrt vor einem Verbrechen, dessen Motive vielleicht weniger unbegreiflich sind als die wilde Scheußlichkeit, mit der die Mordtaten ausgeführt worden sind. Ebenso wenig kann sie begreifen, dass die Aussage so vieler Zeugen feststellt, in dem Zimmer, in dem Fräulein L'Espanaye ermordet gefunden wurde, habe ein aufgeregter Wortwechsel stattgefunden, während doch, als man eindrang, niemand darin war und ganz unmöglich jemand über die Treppe hätte entkommen können, ohne von den hinaufeilenden Leuten bemerkt zu werden. Die in dem Zimmer herrschende wilde Unordnung, die mit dem Kopf nach unten in den engen Schornstein hinaufgepresste Leiche, die entsetzlichen Verstümmelungen an dem Körper der alten Dame so, wie noch einige weitere Tatsachen, die ich nicht zu erwähnen brauche, haben genügt, um die Tatkraft der Polizei zu lähmen und ihren so viel gerühmten Scharfsinn irrezuführen. Die Polizei ist eben in den häufig vorkommenden, aber groben Irrtum verfallen, das Ungewöhnliche mit dem Unerforschlich Scheinenden zu verwechseln. Indessen bin ich der Ansicht, dass gerade dieses Abweichen von dem Wege des Gewöhnlichen uns einen Fingerzeig dafür geben kann, was geschehen muss, um der Wahrheit auf die Spur zu kommen. Bei Untersuchungen dieser Art sollte man nicht so rasch fragen, was ist geschehen, als was ist hier geschehen, was noch nicht vorher geschehen ist. Und in der Tat steht die Leichtigkeit, mit der ich dieses Rätsel lösen werde, oder vielmehr schon gelöst habe, in direktem Verhältnis zu der scheinbaren Unlösbarkeit, die es in den Augen der Polizei hat. In sprachlosem Erstaunen starrte ich meinen Freund an. »Ich warte in diesem Augenblick«, fuhr er ruhig, auf die Zimmertür blickend fort, »auf einen Mann, der, obwohl er vermutlich nicht selbst diese grässlichen Metzeleien verübt hat, doch jedenfalls in irgendeiner Beziehung dazu steht. An den schlimmsten Gräueln dieses Verbrechens ist er wahrscheinlich unschuldig. Ich hoffe wenigstens, dass es so ist, denn ich habe meine ganze Hoffnung, das Rätsel zu lösen, auf diese Voraussetzung gegründet. Ich erwarte den Mann hier in diesem Zimmer. Er kann jeden Augenblick kommen. Es ist wahr, dass er möglicherweise auch nicht kommen könnte, aber aller Wahrscheinlichkeit nach wird er es tun. Sollte er kommen, so wird es unbedingt nötig sein, ihn festzuhalten. Hier sind Pistolen. Wir beide wissen, damit umzugehen, falls die Gelegenheit es fordern sollte.« Ich nahm die Pistolen, fast ohne zu wissen, was ich tat und ohne zu glauben, was ich hörte, während Dupin, wie mit sich selber sprechend, fortfuhr. Ich habe das seltsame Wesen, in das er zu gewissen Zeiten verfiel, schon erwähnt. Obwohl seine Worte ja offenbar an mich gerichtet waren und er durchaus nicht laut sprach, bediente er sich doch jener eindringlichen, deutlichen Intonation, mit der man zu einer entfernteren Person spricht. Dass die von den Leuten auf der Treppe gehörten streitenden Stimmen nicht die der beiden Damen waren, ist durch die übereinstimmenden Aussagen der Zeugen vollständig bewiesen. Dieser Umstand macht die Frage, ob die alte Dame etwa möglicherweise selbst ihre Tochter ermordet und nachher Selbstmord begangen habe, vollständig überflüssig. Ich erwähne diesen Punkt nur, weil ich methodisch vorzugehen liebe, denn die Kräfte der Frau L'Espanaye würden unmöglich hingereicht haben, die Leiche ihrer Tochter in den engen Kaminschacht zu zwängen, in dem sie gefunden worden ist. Außerdem ist die Art der Wunden, mit denen ihr ganzer Körper bedeckt war, eine solche, dass jede Möglichkeit eines Selbstmordes ausgeschlossen ist. Es steht somit fest, dass die Mordtaten von einer dritten Partei ausgeführt wurden
und die Stimmen eben dieser dritten Partei waren es, die in heftigem Wortwechsel vernommen wurden. Prüfen wir nun die Eigentümlichkeiten der betreffenden Zeugenaussagen. Ist Ihnen da nichts Absonderliches aufgefallen? Ich antwortete, dass es jedenfalls wohl bemerkenswert sei, dass während alle Zeugen übereinstimmend die raue barsche Stimme für die eines Franzosen gehalten hätten, die Ansichten über die schrille oder, wie einer der Zeugen meinte, heisere Stimme sehr weit auseinandergingen. »So lauten die Zeugenaussagen«, sagte Dupin. »Indessen ist das nicht das Absonderliche der Aussage. Sie haben also nichts Besonderes bemerkt? Und doch liegt hier eine ganz eigentümliche Tatsache vor. Wie Sie richtig beobachtet haben, stimmten die Aussagen aller Zeugen über die barsche, raue Stimme vollkommen überein. Was nun die schrille Stimme betrifft, so liegt das Eigentümliche weniger daran, dass die Aussagen der Zeugen voneinander abweichen, als dass eine Reihe derselben, nämlich ein Italiener, ein Engländer, ein Spanier, ein Holländer und ein Franzose, von dieser Stimme als der eines Ausländers sprachen. Jeder ist davon überzeugt, dass es nicht die Stimme eines Landsmannes gewesen sein könne. Jeder glaubt, den Klang einer anderen Sprache darin zu erkennen, die er selbst nicht versteht. Der Franzose hält sie für die Stimme eines Spaniers und würde gewiss ein paar Worte verstanden haben, wenn er nur Spanisch gekonnt hätte. Der Holländer behauptet, es müsse die Stimme eines Franzosen gewesen sein, aber wir lesen in dem Zeugenbericht, dass er, weil er kein Französisch könne, durch Vermittlung eines Dolmetschers verhört worden sei. Der Engländer glaubt, dass es die Stimme eines Deutschen gewesen sei, aber er versteht kein Deutsch. Der Spanier hingegen ist ganz sicher, dass es die Stimme eines Engländers war. Er urteilt nach dem Tonfall, hat aber nicht die geringste Kenntnis der englischen Sprache. Der Italiener glaubt, die Stimme eines Russen vernommen zu haben, hat jedoch niemals mit einem geborenen Russen gesprochen. Die Aussage eines zweiten Franzosen weicht wieder von der des ersten ab. Er behauptet, dass es unbedingt die Stimme eines Italieners war, die er vernommen habe. Er versteht kein Wort Italienisch, hat aber wieder Spanier nach dem Tonfall geurteilt. Wie ganz ungewöhnlich muss diese Stimme gewesen sein, dass die Aussagen der Zeugen darüber so weit auseinandergehen konnten, dass die Menschen aus den 5 großen europäischen Völkergruppen durchaus fremd erschienen. Sie werden allerdings einwerfen, dass es ja möglicherweise auch die Stimme eines Asiaten oder Afrikaners gewesen sein könne. Es gibt deren in Paris nicht allzu viele, aber ohne diese Möglichkeit zu bestreiten, möchte ich Ihre Aufmerksamkeit auf 3 bestimmte Punkte leiten. Der eine der Zeugen erklärte, dass die Stimme mehr heiser als schrill gewesen sei. 2 andere behaupten, dass sie schnell und in abgebrochenen Lauten gesprochen habe. Kein einziger der Zeugen konnte Worte oder wortähnliche Laute unterscheiden. »Ich weiß nicht«, fuhr Dupin fort, »welchen Eindruck meine Auseinandersetzungen auf Sie gemacht haben, aber ich zögere nicht, die Behauptung aufzustellen, dass der Teil der Zeugenaussagen, der sich auf die raue und schrille Stimme bezieht, hinreichend ist, einen Verdacht zu erregen, der maßgebend für alle weiteren Forschungen sein sollte und durch den voraussichtlich dieses furchtbare Rätsel seine Lösung finden wird. Ich behaupte, dass die Schlüsse, die ich aus den Zeugenaussagen gezogen habe, die einzig richtigen sind und dass sie in Bezug auf den Mörder nur eine Folgerung zulassen. Welcher Art aber diese Vermutung ist, das möchte ich Ihnen vorläufig noch nicht sagen. Ich möchte Sie nur darauf aufmerksam machen, dass sie mir wichtig genug war, um meinen Untersuchungen in dem Mordzimmer eine ganz bestimmte Richtung zu geben. Versetzen wir uns im Geist wieder in jenes Zimmer. Was ist das Erste, was wir darin suchen? Selbstverständlich die Mittel und Wege, die die Mörder zu ihrer Flucht benutzt haben. Ich darf doch zweifellos behaupten, dass weder Sie noch ich an übernatürliche Dinge glauben. Frau und Fräulein L'Espanaye sind nicht durch Geister ums Leben gekommen. Die Täter waren materielle Wesen und sind in materieller Weise entkommen. Aber wie? Glücklicherweise bleibt für unsere Schlussfolgerung nur ein Weg offen, und dieser muss uns zu einer endgültigen Feststellung führen. Untersuchen wir der Reihe nach die Wege, auf denen den Tätern die Möglichkeit einer Flucht geboten war. Es ist klar, dass die Mörder, als die Zeugen die Treppe heraufeilten, entweder in dem Zimmer, in dem Fräulein L'Espanaye gefunden wurde, oder doch in dem angrenzenden kleinen Zimmer gewesen sein müssen.
Sie können daher auch nur aus einem dieser beiden Zimmer den Ausweg gefunden haben. Die Polizei hat den Fußboden, die Decke und das Mauerwerk der Wände auf das Sorgfältigste untersucht. Kein geheimer Ausgang würde ihrer Aufmerksamkeit entgangen sein. Da ich aber den Augen der Polizei nicht unbedingt traue, so prüfte ich alles mit meinen eigenen. Es war aber wirklich kein geheimer Ausgang vorhanden. Von den Zimmern führten Türen in den Gang, aber sie waren fest verschlossen, und zwar steckte in beiden Schlössern der Schlüssel von innen. Betrachten wir uns nun die Schornsteine. Sie haben zwar oberhalb des Kamins bis zur Höhe von 8 bis 10 Fuß die gewöhnliche Breite, verengen sich dann aber so sehr, dass kaum eine große Katze hindurch könnte. Da also die Unmöglichkeit, auf diesen beiden Wegen zu entwischen, bewiesen ist, sehen wir uns auf die Fenster beschränkt. Durch die des Vorderzimmers hätte unmöglich jemand entfliehen können, ohne von den vor dem Hause versammelten Menschen bemerkt zu werden. Die Mörder müssen daher durch eins der Fenster des Hinterzimmers entkommen sein. Nachdem wir zu diesem Schluss gelangt sind, dürfen wir ihn nicht ohne weiteres verwerfen, weil wir auch hier scheinbaren Unmöglichkeiten gegenüberstehen. Es gilt nur, den Beweis zu liefern, dass in Wirklichkeit diese Unmöglichkeiten nicht bestehen. Das Zimmer hat 2 Fenster. Eins davon ist nicht durch Möbel verstellt und vollständig sichtbar. Der untere Teil des anderen wird dem Auge ganz durch das Kopfende einer davorstehenden Bettstatt entzogen. Das erste Fenster wurde von innen fest verschlossen vorgefunden. Die Bemühungen mehrerer Personen, es in die Höhe zu schieben, waren erfolglos. Auf der linken Seite des Rahmens war ein ziemlich großes Loch eingebohrt, und in diesem Loch steckte ein beinahe bis zum Kopf eingetriebener, sehr starker Nagel. Bei der Untersuchung des zweiten Fensters ergab sich, dass dort ein ebensolcher Nagel angebracht war, und auch hier versuchte man es vergebens, das Fenster in die Höhe zu schieben. Die Polizei beruhigte sich hiermit und war überzeugt, dass die Täter nicht durch eines der Fenster entflohen seien. Man hielt es daher auch für überflüssig, die Nägel herauszuziehen und die Fenster zu öffnen. Meine eigene Untersuchung fiel etwas sorgfältiger aus, und zwar aus dem eben angeführten Grund. Ich wusste, es müsse sich hier erweisen, dass eine scheinbare Unmöglichkeit in Wirklichkeit nicht bestand. Ich schloss also weiter, a posteriori. Die Mörder entkamen unbedingt durch eines dieser Fenster. Wenn dies der Fall war, so konnten sie jedoch unmöglich die Schiebefenster von innen in der Weise befestigt haben, wie man sie vorgefunden hatte. Ein Umstand, dessen Unbestreitbarkeit dann ja auch allen Nachforschungen der Polizei nach dieser Richtung ein Ende machte. Da die Schiebfenster in der angegebenen Weise wieder zugemacht worden waren, musste unbedingt ein sogenannter Selbstschließer daran angebracht sein. Diesem Schluss konnte ich mich nicht entziehen. Ich begab mich nun an das freiliegende Fenster, zog mit einiger Mühe den Nagel heraus und versuchte, die Scheiben in die Höhe zu schieben. Wie ich es eigentlich nicht anders erwartet hatte, gelang mir dies nicht. Ich war nun fest davon überzeugt, dass irgendwo eine Feder verborgen sein musste, und wenn die Geschichte mit den Nägeln mir auch noch dunkel erschien, so fand ich doch sehr bald die Bestätigung meiner Vermutung. Es gelang mir nach sorgfältigem Suchen, die verborgene Feder zu finden. Ich drückte darauf, unterließ es aber, von der Entdeckung einstweilen befriedigt, das Fenster hinaufzuschieben. Ich steckte den Nagel wieder ein und betrachtete ihn aufmerksam. Wenn jemand durch dieses Fenster entflohen war, konnte er es sehr wohl von außen zuschlagen, so dass die Feder wieder einfallen musste. Aber der Nagel, der konnte unmöglich von außen wieder hineingesteckt werden. Die Schlussfolgerung war klar, und sie verengerte wieder das Feld meiner Nachforschungen. Die Mörder mussten durch das andere Fenster entkommen sein. Angenommen, dass der federnde Verschluss beider Fenster der gleiche war, wie dies ja sehr wahrscheinlich war, so mussten die Nägel oder wenigstens die Art ihrer Befestigung verschieden sein. Ich stellte mich auf den im Bett liegenden Strohsack und sah mir über das Kopfende des Bettes weg das zweite Fenster scharf an. Mit der Hand hinter die Bettstatt fassend, entdeckte ich sofort die Feder und drückte darauf. Sie war, wie ich dies vorausgesetzt hatte, genauso konstruiert wie die andere. Nun sah ich mir den Nagel näher an. Er war so stark wie sein Gegenstück, auch augenscheinlich in derselben Weise befestigt, das heißt beinahe bis zum Kopf in das Loch eingetrieben. Wenn Sie aber annehmen würden, dass mich diese Tatsache verwirrte, würden Sie das Wesen meiner Induktionsbeweise gründlich missverstanden haben. Die Glieder der Kette griffen fest und sicher ineinander,
Ich hatte das Geheimnis bis zum letzten Punkt verfolgt, und dieser Punkt, das war der Nagel. Wie ich bereits sagte, sah er genauso aus wie der Nagel in dem anderen Fenster. Aber was bedeutete diese Tatsache gegenüber der Erwägung, dass ich an dieser Stelle die Spur verlor? Es muss etwas mit dem Nagel nicht in Ordnung sein, sagte ich mir. Ich zog daran, und siehe, der Kopf und etwa ein Viertel Zoll des Schaftes blieben in meiner Hand. Der untere Teil blieb in dem Bohrloch stecken, in dem er abgebrochen war. Der Bruch war ein alter, denn die Ränder waren mit Rost bedeckt. Er rührte wahrscheinlich von einem Hammerschlag her, mit dem er den oberen Teil des Nagels in den Fensterrahmen eingetrieben hatte. Ich steckte den Kopf des Nagels wieder sorgsam in das Loch, aus dem ich ihn entnommen, und er hatte nun wieder ganz das Aussehen eines vollständig unbeschädigten Nagels, da von der Bruchstelle nichts zu sehen war. Ich drückte auf die Feder und zog ohne Mühe das Schiebfenster vorsichtig ein paar Zoll in die Höhe. Der Nagelkopf, der fest in dem Rahmen steckte, ging mit. Ich schloss das Fenster, und der Nagel hatte nun wieder ein ganz unverletztes Aussehen. Soweit also war das Rätsel gelöst. Der Mörder war aus dem hinter dem Bett befindlichen Fenster entflohen, dieses war nach seiner Flucht von selbst wieder zugefallen oder vielleicht auch heruntergedrückt und von der einschnappenden Feder festgehalten worden. Jedenfalls hatte die Polizei irrtümlicherweise angenommen, dass es der Nagel sei, durch den das Fenster befestigt war, und sie hatte es daher für überflüssig gehalten, weitere Nachforschungen anzustellen. Die nächste Frage, die es zu lösen galt, war nun, wie es dem Mörder gelungen sein konnte, am Haus hinunterzukommen. Darüber bestanden von dem Augenblick an, wo wir um das Haus herumgegangen waren und es von hinten gemustert hatten, für mich keine Zweifel mehr. Ungefähr 5,5 Fuß von dem fraglichen Fenster entfernt läuft ein Blitzableiter nach unten. Es würde nun allerdings unmöglich sein, von dieser Stange aus das Fenster zu erreichen und darin einzusteigen. Ich bemerkte jedoch sofort, dass die Fensterläden des vierten Stockes von jener eigentümlichen Art sind, die die Pariser Schreiner Ferrade nennen. Sie sind jetzt hier ziemlich selten geworden, während man sie in Lyon und Bordeaux, besonders an älteren Häusern, noch häufig findet. Sie sehen aus wie eine gewöhnliche, einfache Tür, keine Flügeltür, deren untere Hälfte aus Latten oder Gitterwerk besteht, um leichter erfasst und gehandhabt werden zu können. An den betreffenden Fenstern sind die Läden volle 3,5 Fuß breit. Als wir sie von der Rückseite des Hauses aus betrachteten, standen sie zur Hälfte offen, das heißt, sie bildeten einen rechten Winkel mit der Hauswand. Wahrscheinlich hat die Polizei die Rückseite des Hauses ebenso untersucht, wie ich es getan habe, aber wenn dies geschehen war, so ist ihr jedenfalls die ungewöhnliche Breite der Ferrades nicht aufgefallen, oder sie hat derselben keinerlei Bedeutung beigelegt. Da sie die Überzeugung gewonnen hatte, dass von dieser Stelle eine Flucht unmöglich sei, sind auch wohl die hier angestellten Untersuchungen sehr oberflächlicher Natur gewesen. Ich sah jedoch sofort, dass der Laden des Fensters, vor dem das Bett stand, wenn er ganz zurückgeschlagen würde, kaum 2 Fuß vom Blitzableiter entfernt sein könne. Es war also durchaus nicht unmöglich, dass jemand, der über einen ungewöhnlichen Grad von Geschicklichkeit und Mut verfügte, von dem Blitzableiter aus durch das Fenster eindringen konnte, und zwar in folgender Weise. Angenommen, dass der Fensterladen weit offen stand, so war es nicht schwer, vom Blitzableiter aus über eine Entfernung von 2,5 Fuß weg mit festem Griff das Gitter des Ladens zu erfassen. Dann konnte man den Blitzableiter fahrend lassen, die Füße gegen die Mauer stemmen und durch einen kühnen Schwung den Laden in Bewegung setzen, so dass dieser sich schloss. Wenn das Fenster zufällig offen stand, konnte es sogar gelingen, sich gleich in das Zimmer hineinzuschwingen. Ich möchte Sie daran erinnern, dass ich es besonders betonte, es sei ein ganz ungewöhnlicher Grad von Körpergewandtheit erforderlich, um ein solches Wagnis auszuführen. Meine Absicht ist in erster Linie, Ihnen zu beweisen, dass solch ein kühner Schwung allerdings möglich ist und dass dazu eine ganz ungewöhnliche, fast übernatürliche Behendigkeit und körperliche Sicherheit gehöre. Sie werden, um in der Sprache der Juristen zu reden, mir vielleicht sagen, dass ich, um meinen Fall durchzuführen, besser tun würde, die zu einem solch tollkühnen Wagestück erforderliche Körpergewandtheit nicht zu hoch einzuschätzen und nicht wieder und immer wieder darauf zurückzukommen, welcher Grad von Geschicklichkeit dazu erforderlich sei. Vom juristischen Standpunkt würden Sie gewiss ganz recht haben,
aber der gesunde Menschenverstand denkt und handelt anders. Worauf es mir ankommt, das ist vorläufig nur den wahren Tatbestand festzustellen. Mein nächster Zweck ist es, Sie auf den eigentümlichen Zusammenhang aufmerksam zu machen, der zwischen der außergewöhnlichen Behendigkeit und jener sonderbaren, schrillen Stimme besteht. Jener heiseren, kreischenden Stimme, über deren Sprache die Aussagen der Zeugen sich nicht einigen konnten, während alle einstimmig erklärten, nur Laute, keine Worte vernommen zu haben. Nun erst fing ich an zu begreifen, was Dupin sagen wollte. Allerdings verstand ich ihn noch nicht ganz, aber ich ahnte, worauf er hinzielte. Mir war ungefähr so zumute, wie wenn man sich auf etwas besinnt, an das man sich nicht genau erinnern kann. Mein Freund fuhr fort. »Sie sehen«, sagte er, »dass ich mich zunächst mit der Frage beschäftigt habe, wie der Mörder in das Haus eingedrungen sei, um danach die Art seiner Flucht festzustellen. Ich wünsche Sie davon zu überzeugen, dass er an derselben Stelle herein und herausgekommen sein muss. Betrachten wir uns nun das Innere des Zimmers. Man behauptet, die Schubladen des Sekretärs seien ausgeplündert worden, während tatsächlich eine Menge von Schmuck und anderen Gegenständen darin gefunden wurde. Wie können wir es wissen, ob nicht die noch in den Schubladen befindlichen Dinge wirklich alles waren, was die Damen darin aufzubewahren pflegten? Frau L'Espanaye und ihre Tochter führten ein sehr zurückgezogenes Leben, empfingen keine Besuche, gingen selten aus, sie hatten wenig Gelegenheit, Toilette zu machen und Schmuck zu tragen. Das, was sich an Bekleidungs- und Putzgegenständen vorfand, war alles gediegen und von feinster Qualität, wie sich das kaum anders erwarten ließ. Wenn ein Dieb einen Teil dieser Sachen gestohlen hatte, warum nahm er nicht die wertvollsten? Warum nahm er nicht alles? Mit einem Wort, warum ließ er die 4000 Franken in Gold zurück, um sich vielleicht mit einem Bündel getragener Kleider davon zu machen? Das Gold ist zurückgeblieben. Beinahe die ganze vom Bankier Mignot erwähnte Summe wurde in zwei Beuteln auf dem Fußboden gefunden. Ich möchte gern, Sie ließen die irrtümliche Annahme, dass irgendein Motiv zu dieser Tat vorliege, ganz fahren. Jene alberne Idee ist nur deshalb im Kopf der Polizeiorgane entstanden, weil durch Zeugenaussage festgestellt wurde, dass Geld an der Tür abgeliefert worden war. Nun treffen doch wirklich zu jeder Zeit unseres Lebens 10-mal merkwürdigere Umstände zusammen als der, dass Geld abgeliefert und der Empfänger 3 Tage darauf ermordet wurde, ohne dass wir uns weiter damit beschäftigen. Über ein solches Zusammentreffen von Umständen stolpern nur jene schlecht geschulten Denker, die von der Wahrscheinlichkeitstheorie nichts wissen, obwohl die Wissenschaft gerade dieser Theorie manche ruhmvolle Errungenschaft verdankt. Wäre in vorliegendem Fall das Geld verschwunden gewesen, so würde die Tatsache, dass es erst vor 3 Tagen abgeliefert worden war, mehr als ein bloßer Zufall sein und schwer ins Gewicht fallen. Sie würde uns in dem Gedanken bestärken, dass hier das Motiv der Tat zu suchen sei. Wenn wir aber unter den obwaltenden Umständen das Gold als Motiv für die Gewalttat gelten lassen wollen, so müssen wir notwendig zu dem Schluss kommen, dass der Mörder ein wankelmütiger Idiot war, der Motiv und Gold im Stich gelassen hat. Während wir nun die Punkte, auf die ich Ihre Aufmerksamkeit gelenkt habe, fest im Auge behalten, ich meine also die sonderbare Stimme, die außergewöhnliche Behendigkeit des mutmaßlichen Täters, vor allem aber die Tatsache, dass jedes Motiv zu den grässlichen Mordtaten fehlt, wollen wir einen Blick auf die Metzelei selbst werfen. Ein junges Mädchen ist mit den Händen erdrosselt und dann mit dem Kopf nach unten mit brutaler Gewalt in den Kamin hineingepresst worden. Gewöhnliche Mörder werden ganz gewiss niemals eine solche Todesart in Anwendung bringen, am allerwenigsten werden sie ihre Opfer in einer solchen Weise zu verbergen suchen. Sie werden zugeben, dass in der Art, wie die Leiche in den Kamin hineingezwängt wurde, etwas so unerhört Scheußliches liegt, dass es sich mit unseren üblichen Begriffen von menschlichem Tun und Lassen nicht vereinigen lässt. Selbst dann nicht, wenn wir annehmen, dass die Missetäter ganz entmenschte Bösewichter waren. Bedenken Sie ferner, welche Kraft dazu nötig war, die Leiche in eine so enge Öffnung hinaufzustoßen, dass es der vereinten Anstrengung mehrerer Personen bedurfte, um sie wieder herabzuziehen. Es ist dies übrigens nicht das einzige Zeichen dafür, dass hier eine fast übermenschliche Kraft im Spiel gewesen ist. Auf dem Herd lagen dicke Strähnen, sehr dicke Strähnen grauen Menschenhaares, die mit den Wurzeln ausgerissen waren.
Sie wissen, dass schon eine ziemliche Kraftanstrengung dazu gehört, um nur 20 bis 30 Haare zusammen aus dem Kopf zu reißen. Sie haben diese Haarsträhnen ebenso gut gesehen wie ich. Es war ein scheußlicher Anblick. An den Wurzeln hingen noch Stückchen der Kopfhaut, ein sicheres Zeichen der übermenschlichen Kraft, die angewendet wurde, um vielleicht mehrere tausend Haare auf einmal auszureißen. Der Hals der alten Dame war durchschnitten. Mehr noch, der Kopf war fast ganz vom Rumpf getrennt, und zwar offenbar mit einem Rasiermesser. Ich bitte Sie, die ganz tierische Rohheit zu beachten, mit der diese Taten ausgeführt wurden. Von den vielen Verletzungen und Quetschwunden an Frau Lespanis Leiche will ich nicht reden. Herr Dumas und sein Kollege haben ja beide ausgesagt, dass sie von einem stumpfen Gegenstande herrührten. Nun, in gewisser Beziehung haben die Herren da recht. Der stumpfe Gegenstand war das Steinpflaster des Hofes, auf den das Opfer aus dem vierten Stockwerk hinabgeworfen wurde. Und zwar durch das Fenster, vor dem das Bett steht. So einfach diese Annahme uns jetzt erscheint, so entging sie der Polizei aus demselben Grund, aus dem sie die Breite der Fensterläden nicht bemerkt hatte, weil nämlich die bewussten Nägel ihren Kopf derartig vernagelt hatten, dass sie es für unmöglich hielt, dass die Fenster doch vielleicht geöffnet worden seien. Wenn wir nun noch der im Zimmer herrschenden wüsten Unordnung gedenken und uns ferner der erstaunlichen Behendigkeit, der übermenschlichen Stärke und tierischen Rohheit erinnern, mit der diese grundlosen Verbrechen in geradezu bizarrer Scheußlichkeit ausgeführt wurden, wenn wir jene schrille Stimme in Erwägung ziehen, deren Klang den Ohren vieler Zeugen der verschiedensten Nationalität fremd war, welcher Gedanke drängt sich Ihnen da auf? Welchen Schluss ziehen Sie aus so viel Tatsachen? Ich fühlte, als Dupin diese Frage an mich stellte, wie mich ein Schauder durchrieselte. »Nur ein Wahnsinniger«, sagte ich, »kann diese Tat vollbracht haben, ein Tobsüchtiger, der aus der benachbarten Irrenanstalt entsprungen ist.« »In gewisser Beziehung«, antwortete er, »ist Ihr Verdacht vielleicht nicht unbegründet. Aber die Stimme Wahnsinniger, selbst wenn sie Tobsuchtsanfälle haben, gleicht in keinem Fall jener eigentümlich schrillen Stimme, die auf der Treppe vernommen worden ist. Ein Wahnsinniger gehört doch irgendeiner Nation an, und wenn der Sinn seiner Reden noch so unzusammenhängend und verworren sein sollte, so wird er doch immer Worte zu bilden vermögen. Außerdem haben Wahnsinnige nicht solches Haar, wie ich es hier in meiner Hand habe. Ich habe dieses kleine Haarbüschel aus den zusammengekrampften Fingern der Frau Lespagne gelöst. Sagen Sie mir, was Sie davon denken.« »Dupin«, sagte ich ganz überwältigt, »dieses Haar ist kein Menschenhaar.« »Ich habe das auch nicht behauptet«, erwiderte er, »aber ehe wir jenen Punkt feststellen, bitte ich Sie, einen Blick auf diese kleine, von mir gezeichnete Skizze zu werfen. Es ist eine genaue Wiedergabe von dem, was in der Zeugenaussage als dunkle Quetschungen angegeben wurde und was die Herren Dumas und Etienne eine Reihe blutunterlaufener Flecke nannten, die augenscheinlich durch den tiefen Eindruck von Fingernägeln am Hals von Fräulein Lespanik entstanden sind. »Sie werden bemerken«, fuhr mein Freund fort, das Blatt vor mir auf dem Tisch ausbreitend, »dass diese Zeichnung auf einen festen, eisernen Griff schließen lässt. Von einem Abgleiten ist hier nichts zu bemerken. Jeder Finger hat bis zum Tod des Opfers den furchtbaren Griff beibehalten, mit dem er sich zuerst eingekrallt hatte. Versuchen Sie jetzt einmal, Ihre sämtlichen Finger gleichzeitig auf die schwarzen Flecke zu legen, die Sie hier sehen.« Ich versuchte es, jedoch vergebens. »Wir greifen die Sache vielleicht doch nicht ganz richtig an«, meinte Dupin. »Das Papier liegt auf einer ebenen Fläche, während der menschliche Hals eine zylindrische Form hat. Hier ist ein rundes Stück Holz, das ungefähr den Umfang eines Halses hat. Stecken Sie die Zeichnung um das Holz fest und versuchen Sie es noch einmal.« Ich tat es, aber es gelang mir noch weniger als das erste Mal. »Diese Eindrücke können unmöglich von einer Menschenhand herrühren«, sagte ich entschieden. »Nun denn«, fuhr Dupin fort, »so lesen Sie jetzt diese Stelle von Cuvier.« Es war ein ausführlicher anatomischer und allgemein beschreibender Bericht über den großen, schwarzbraunen Orang-Utan, wie er auf den ostindischen Inseln vorkommt. Die riesige Gestalt, die wunderbare Kraft und Behendigkeit,
Die ungebändigte Wildheit und der Nachahmungstrieb dieses Säugetieres sind ja bekannt. Mir fiel es wie Schuppen von den Augen. Ich begriff sofort die grauenhaften Einzelheiten jener Mordtat. Die Beschreibung der Finger, sagte ich, nachdem ich den Artikel ausgelesen hatte, stimmt genau mit ihrer Zeichnung überein. Ich sehe, dass kein anderes Tier als ein Orang-Utan von der hier genannten Gattung solche Fingereindrücke wie die von Ihnen gezeichneten hinterlassen könnte. Auch das kleine Büschel lohfarbene Haare stimmt mit der Beschreibung überein, die Cuvier uns von dem Tier macht. Indessen kann ich immer noch nicht alle Einzelheiten des grauenhaften Geheimnisses verstehen. Auch hat man zwei streitende Stimmen gehört und alle Zeugen behaupteten, dass die eine davon die eines Franzosen gewesen sei. Das ist richtig. Sie werden sich ebenso des Umstandes erinnern, dass die Zeugen einstimmig erklärten, wiederholt gehört zu haben, wie diese Stimme sich des Ausdrucks »Mon Dieu« bediente. Einer der Zeugen, der Konditor Montani, behauptet sogar, dass im Ton dieser Worte ein strenger Verweis gelegen habe. Auf diesen beiden Worten beruht meine Hoffnung, das Rätsel voll und ganz zu lösen. Jedenfalls weiß ein Franzose um den Mord. Es ist möglich, ja sogar wahrscheinlich, dass er vollkommen unschuldig an dem blutigen Drama ist. Der Orang-Utan ist ihm vielleicht entflohen, er hat ihn wahrscheinlich bis zu dem bewussten Zimmer verfolgt, kam aber zu spät, um die Gräuel zu verhindern, die das furchtbare Tier anstiftete, und vermochte es auch nicht, ihn wieder einzufangen. Wahrscheinlich treibt der Orang-Utan sich immer noch frei umher. Indessen sind das nur Vermutungen, und die sind so schwach begründet, dass mein eigener Verstand sich wehrt, sie anzuerkennen. Ich kann daher nicht erwarten, dass irgendein anderer ihnen Bedeutung beilegen sollte. Wenn, wie ich das annehme, der betreffende Franzose unschuldig an dem Blutbad ist, dann wird die Anzeige, die ich gestern Abend in der Redaktion der Zeitung Le Monde aufgab, ihn bald in unsere Wohnung führen. Le Monde ist ein Blatt, das die Interessen der Schifffahrt vertritt und das besonders von Matrosen und Seefahrern viel gelesen wird. Er reichte mir eine Zeitung und ich las. Eingefangen. Im Bois de Boulogne ist am Datum des Tages nach dem Mord ein sehr großer, lohfarbener Orang-Utan, der vermutlich aus Borneo stammt, eingefangen worden. Der rechtmäßige Eigentümer, man hat ermittelt, dass er als Matrose auf einem maltesischen Schiff dient, kann das Tier in Empfang nehmen, wenn er sich als Besitzer ausweisen kann und bereit ist, die geringen Kosten für das Einfangen und die Verpflegung des Tieres zu bezahlen. Näheres Faubourg Saint-Germain, Rue so-und-so, Nummer so-und-so im dritten Stock. Aber, rief ich, wie ist es möglich, dass Sie wissen, dass dieser Mann ein Matrose ist und auf einem maltesischen Schiff dient? Das weiß ich auch gar nicht, sagte Dupin, und ich bin mir durchaus nicht sicher, dass es so ist. Indessen habe ich hier ein kleines Stück Band, das seiner Form und seinem fettigen Aussehen nach vielleicht zum Binden eines jener Zöpfe gedient hat, wie die Matrosen sie so gern tragen. Es ist in einem sogenannten Seemannsknoten verschlungen, den fast nur die Matrosen, und zwar hauptsächlich die auf maltesischen Schiffen dienenden, zu machen verstehen. Ich habe das Band vor dem Blitzableiter gefunden. Jedenfalls hat es keiner der gemordeten Damen angehört. Es ist ja sehr möglich, dass meine Vermutung, der Franzose sei ein Matrose und gehöre zu einem maltesischen Schiff, eine durchaus irrige ist. Doch kann das, was ich in dieser Anzeige gesagt habe, jedenfalls nicht schaden. Irre ich mich, so wird der Mann höchstens denken, ich hätte mich durch irgendeinen Umstand, den zu erforschen er sich nicht die Mühe geben wird, irreführen lassen. Habe ich aber recht, so ist viel gewonnen. Wenngleich er selbst unschuldig an den Mordtaten ist, weiß er doch, was der Orang-Utan angerichtet hat, und es ist daher erklärlich, dass er zunächst zögern wird, auf die Anzeige zu antworten und nach seinem Affen zu fragen. Er wird etwa so überlegen. Ich bin unschuldig, ich bin arm. Mein Orang-Utan hat einen bedeutenden Wert, für einen Mann in meinen Verhältnissen bedeutet er ein kleines Vermögen. Warum sollte ich ihn um einer vielleicht völlig unbegründeten Befürchtung willen einbüßen? Es steht bei mir, ihn zurückzubekommen. Er ist im Bois de Boulogne eingefangen worden, also sehr weit entfernt vom Schauplatz jener Mordtaten. Wie sollte jemand auf die Vermutung kommen, dass ein vernunftloses Tier eine solche Tat begangen habe? Die Polizei ist ratlos. Es ist ihr nicht gelungen, auch nur den kleinsten Anhalt zu finden, der sie auf die richtige Spur leiten könnte. Aber selbst wenn es gelänge, der Fährte des Tieres nachzugehen,
so würde es darum doch unmöglich sein, mir zu beweisen, dass ich Mitwisser der Mordtaten bin oder gar mich aufgrund dieser Mitwissenschaft zu verurteilen. Vor allem jedoch, man kennt mich. Der Inserent dieser Anzeige bezeichnet mich als den Besitzer des Tieres. Wie weit sich seine Kenntnis meiner Person erstreckt, weiß ich nicht. Sollte ich es unterlassen, das wertvolle Tier zu reklamieren, so wird, da man weiß, dass es mir gehört, gerade dadurch möglicherweise ein Verdacht geweckt. Es wäre sehr unklug von mir, wenn ich jetzt die Aufmerksamkeit der Polizei auf mich oder auf das Tier lenken wollte. Ich will mich daher als Eigentümer des Affen melden und ihn fest eingesperrt halten, bis Gras über die Sache gewachsen ist. In diesem Augenblick hörten wir Fußtritte auf der Treppe. »Halten Sie Ihre Pistolen bereit«, sagte Dupin, »aber machen Sie keinen Gebrauch davon, bis ich Ihnen ein Zeichen gebe.« Da die Haustür offen stand, war der Besucher ohne zu läuten eingetreten und befand sich schon auf der Treppe. Hier schien er plötzlich zu zögern. Wir hörten, wie er wieder hinunterging. Dupin stand rasch auf und schritt nach der Tür, aber schon hörten wir den Mann wieder heraufkommen. Diesmal kehrte er nicht um, sondern trat entschlossen an unsere Zimmertür heran und klopfte. »Herein!« rief Dupin in heiterem, herzlichen Ton. Ein Mann trat ein, er war offenbar Matrose. Er hatte eine große, kräftige, muskulös aussehende Gestalt und sein Gesicht trug einen offenen, verwegenen Ausdruck, der durchaus nicht abstoßend war. Sein stark von der Sonne verbranntes Gesicht wurde über die Hälfte von einem mächtigen Schnurr- und Backenbart verdeckt. In der Hand trug er einen großen Eichenknüttel, schien aber sonst keine Waffe bei sich zu haben. Er verbeugte sich linkisch und sagte »Guten Abend«, und zwar mit einem Akzent, der, obwohl er etwas nach Neufchâtel klang, doch seine Pariser Abstammung verriet. »Setzen Sie sich, mein Freund«, sagte Dupin, »ich vermute, dass Sie wegen Ihres Orang-Utans kommen. Es ist ein außerordentlich schönes und dabei gewiss sehr wertvolles Tier. Ich möchte Sie beinahe darum beneiden. Für wie alt halten Sie es wohl?« Der Matrose holte tief Atem, mit der Miene eines Menschen, dem eine Last vom Herzen fällt, und erwiderte dann in ruhigem Ton, »Das kann ich Ihnen nicht genau sagen, aber er kann kaum mehr als 4 oder 5 Jahre alt sein. Haben Sie ihn hier?« »Oh nein, wir hatten hier keinen passenden Raum, in dem wir ihn hätten unterbringen können. Er ist aber hier ganz in der Nähe, Rue du Bourg, in einem Stall untergebracht. Sie können ihn sofort bekommen. Sie können sich doch jedenfalls als rechtmäßigen Besitzer des Tieres ausweisen?« »Gewiss, das kann ich, Herr.« »Es tut mir sehr leid, mich von dem Tier zu trennen«, sagte Dupin. »Ich will nicht, dass Ihre Mühe unbelohnt bleibe, Herr. Das verlange ich nicht. Ich bin bereit, Ihnen für das Einfangen des Tieres eine angemessene Belohnung zu bezahlen.« »Nun«, antwortete mein Freund, »das ist ja gewiss recht schön. Lassen Sie mich nachdenken. Was könnte ich wohl beanspruchen?« »Oh, ich will Ihnen sagen, was ich als Belohnung fordere. Sie sollen mir ganz genau alles mitteilen, was Sie über die in der Rue Morgue verübten Mordtaten wissen.« Dupin hatte die letzten Worte in leisem, sehr ruhigem Ton gesprochen. Ebenso stand er nun auf, schritt auf die Tür zu, verschloss sie und steckte den Schlüssel ein. Dann zog er eine Pistole aus der Tasche und legte sie, ohne die geringste Erregung zu verraten, auf den Tisch. Das Gesicht des Matrosen bedeckte sich mit einer glühenden Röte. Es war, als kämpfe er mit einem Erstickungsanfall. Er sprang auf und ergriff seinen Knüttel, aber im nächsten Augenblick fiel er in seinen Stuhl zurück. Er zitterte heftig und seine Wangen wurden aschfahl. Er sprach kein Wort. Ich empfand tiefes Mitleid mit dem Mann. »Mein Freund«, fuhr Dupin in gütigem Ton fort, »Sie regen sich ganz unnötigerweise auf. Glauben Sie mir, wir denken gar nicht daran, Ihnen irgendwie schaden zu wollen. Ich gebe Ihnen mein Wort als Ehrenmann und als Franzose, dass Sie von uns nicht das Geringste zu fürchten haben. Ich weiß, dass Sie an den in der Rue Morgue verübten scheußlichen Mordtaten unschuldig sind. Freilich lässt es sich nicht leugnen, dass Sie in gewisser Beziehung in diese Sache verwickelt sind. Aus dem, was ich Ihnen gesagt habe, werden Sie wohl erkennen, dass mir Mittel zu Gebote stehen, ganz genaue Erkundigungen über den Tatbestand einzuziehen, Mittel, deren Tragweite Sie nicht ermessen können. Die Sache steht nun so, das, was geschehen ist, haben Sie nicht verhindern können, und jedenfalls haben Sie selbst sich nicht schuldig gemacht.
Sie haben auch keinen Diebstahl begangen, obwohl Ihnen dazu glänzende Gelegenheit geboten war. Sie haben nichts zu verheimlichen, haben nicht den kleinsten Grund dazu. Als ehrenhafter Mensch sind Sie außerdem geradezu verpflichtet, alles zu gestehen, was Sie wissen. Ein vollständig Unschuldiger, auf den der Verdacht gefallen ist, diese Verbrechen begangen zu haben, ist festgenommen worden, während Ihnen der wirkliche Täter bekannt ist. Der Matrose hatte, während Dupin diese Worte sprach, seine Geistesgegenwart wiedererlangt, obwohl seine anfängliche Keckheit vollständig verschwunden war. »So wahr mir Gott helfe«, sagte er nach einer kurzen Pause, »ich will Ihnen alles sagen, was ich von der Sache weiß, obwohl ich kaum erwarten kann, dass Sie meinen Worten Glauben schenken werden. Es wäre töricht von mir, das zu denken. Und doch bin ich unschuldig, und ich will mein Herz erleichtern und Ihnen alles sagen, was ich weiß, und wenn es mich das Leben kosten sollte.« Was er uns dann mitteilte, war Folgendes. Er war mit einem Schiff im indischen Archipel gewesen, und man war in Borneo gelandet. Einige Matrosen, denen er sich angeschlossen hatte, machten einen Ausflug in das Innere des Landes. Es gelang ihm und einem seiner Kameraden, einen Orang-Utan zu fangen. Da sein Gefährte bald darauf starb, kam er in alleinigen Besitz des Tieres. Nach vielen Schwierigkeiten, die das Tier ihm auf der Reise durch seine unbezähmbare Wildheit verursachte, kam er endlich glücklich mit ihm in Paris an. Um der Neugier der Nachbarn auszuweichen, hielt er die Beste vorläufig in seiner Wohnung eingeschlossen. Sein Plan war, den Affen zu verkaufen, sobald dieser von einer Fußwunde geheilt sein würde, die er sich an Bord durch das Eindringen eines Splitters zugezogen hatte. Er kam an dem Abend, oder besser gesagt an dem frühen Morgen, an dem die Mordtaten verübt wurden, von einem Matrosenfest nach Hause zurück und fand dort die Bestie in seinem Schlafzimmer. Es war ihr gelungen, aus dem angrenzenden Gelass, wo der Matrose sie angebunden hatte und sicher verwahrt glaubte, auszubrechen. Er fand das Tier eingeseift und mit dem Rasiermesser in der Hand vor dem Spiegel, wo es sich zu rasieren versuchte. Wahrscheinlich hatte es öfter durch das Schlüsselloch seinen Herrn bei dieser Beschäftigung beobachtet. Entsetzt von dem Anblick einer so gefährlichen Waffe in der Hand des wilden Tieres, das möglicherweise einen furchtbaren Gebrauch davon machen würde, verlor der Mann im ersten Augenblick den Kopf. Indessen war es ihm bisher stets gelungen, das Tier, selbst wenn es sich noch so wild und unbändig erwies, durch Anwendung der Peitsche zu beruhigen, und zu diesem Mittel nahm er auch jetzt seine Zuflucht. Als aber der Orang-Utan die Peitsche sah, entsprang er mit einem Satz durch die geöffnete Zimmertür, jagte die Treppe hinab und entfloh durch ein zufällig offenes Fenster auf die Straße. Der Franzose folgte in Verzweiflung. Der Affe, der immer noch das Rasiermesser in der Hand hatte, blieb zuweilen stehen, um sich nach seinem Verfolger umzusehen und ihm Grimassen zu schneiden. Wenn der Mann ihn dann beinahe erreicht hatte, lief er wieder in tollen Sprüngen weiter. In dieser Weise setzte sich die Jagd lange fort. In den Straßen herrschte tiefe Stille. Es war gegen 3 Uhr morgens. Als der Flüchtling das hinter der Rue Morgue liegende Gässchen erreicht hatte, wurde seine Aufmerksamkeit durch den Lichtschein gefesselt, der durch das offene Fenster des im 4. Stock liegenden Zimmers der Madame L'Espagne schimmerte. Das Tier stürzte auf das Gebäude zu, und als es den Blitzableiter bemerkte, kletterte es mit verblüffender Geschwindigkeit daran hinauf, klammerte sich an den weit offenstehenden Fensterladen, gab sich einen Schwung und gelangte direkt in das Zimmer und auf das Kopfende des Bettes. Den Fensterladen stieß der Affe, sobald er in das Zimmer gedrungen, wieder zurück. Der Matrose war sowohl erfreut als tief beunruhigt. Er hoffte nun, das Tier wieder einzufangen, denn es würde kaum einen anderen Ausweg aus der Falle, in die es geraten, finden, als den Blitzableiter. Und wenn es daran herunterkletterte, würde es nicht allzu schwer sein, sich seiner zu bemächtigen. Andererseits war Grund genug zu befürchten, es werde in dem Haus Unheil anrichten. Diese letzte Erwägung bestimmte den Matrosen, den Flüchtling weiter zu verfolgen. An einem Blitzableiter in die Höhe zu klettern, ist eine Aufgabe, die einem Matrosen nicht allzu große Schwierigkeiten bietet. Als er jedoch bis zur Höhe des Fensters, das links von ihm lag, gekommen war, konnte er nicht weiter. Es gelang ihm aber, sich so weit vorzubeugen, dass er einen Blick in das Innere des Zimmers tun konnte. Bei dem entsetzlichen Anblick, der sich ihm darin bot, wäre er beinahe vor Schrecken abgestürzt. Und dann wurde die Stille der Nacht plötzlich durch jenes furchtbare Geschrei unterbrochen, das die Bewohner der Rue Morgue aus dem Schlaf weckte. Madame L'Espagne und ihre Tochter waren,
in ihre Nachtkleider gehüllt, offenbar damit beschäftigt gewesen, irgendwelche Papiere in der schon erwähnten eisernen Geldkiste zu ordnen, die sie zu diesem Zweck mitten in das Zimmer gestellt hatten. Sie war offen und ihr Inhalt lag auf dem Fußboden daneben. Die Opfer hatten wahrscheinlich so gesessen, dass sie dem Fenster den Rücken zukehrten. Und da eine kleine Weile zwischen dem Eindringen des Tieres und dem entsetzten Angstgeschrei der Damen verstrich, ist es möglich, dass sie die Bestie nicht sogleich bemerkt hatten. Das Zurückschlagen des Fensterladens haben sie vielleicht dem Wind zugeschrieben. Als der Matrose in das Zimmer blickte, hatte die riesige Bestie Madame L'Espagne an dem lose herabhängenden Haar gepackt und schwenkte das Rasiermesser vor ihrem Gesicht, die Bewegungen eines Barbiers nachahmend. Die Tochter lag lang ausgestreckt und regungslos auf dem Fußboden. Sie war ohnmächtig geworden. Das Geschrei und die Befreiungsversuche der alten Dame, der er das Haar aus dem Kopf riss, versetzten den Orang-Utan, der vorher vielleicht ganz friedliche Absichten gehabt hatte, in wildeste Wut. Mit einem kräftigen Schwung seines muskulösen Armes trennte er den Kopf der Dame beinahe ganz vom Rumpf. Der Anblick des Blutes steigerte seine Wut bis zur Tollheit. Zähnefletschend und mit funkelnden Augen stürzte er sich auf das junge Mädchen, grub seine entsetzlichen Krallen in ihren Hals und würgte die Unglückliche, bis sie tot war. Zufällig wohl fielen in diesem Augenblick seine wild rollenden Augen auf das Kopfende des Bettes, hinter dem das schreckensbleiche Gesicht seines Herrn sichtbar wurde. Die Wut des Tieres, das schon allzu oft die Bekanntschaft mit der Peitsche gemacht hatte, verwandelte sich sofort in feige Angst. Wohl wissend, dass es Strafe verdiene, schien es die Spuren seiner Bluttat rasch verwischen zu wollen. Es lief in nervöser Hast im Zimmer umher, riss die Möbel um und zerschlug sie und zerrte die Kissen und Decken aus dem Bett. Endlich ergriff es die Leiche der Tochter und stieß und zwängte sie in den Schornstein hinauf, wo sie dann später gefunden wurde. Dann stürzte es sich auf die der alten Dame und schleuderte sie kopfüber zum Fenster hinaus. Als der Affe sich mit seiner verstümmelten Last dem Fenster näherte, fuhr der Matrose erschrocken zurück. Voll Angst ließ er sich am Blitzableiter hinabgleiten und beeilte sich, so schnell als möglich nach Hause zu kommen, weil er die Folgen der Metzelei fürchtete. Um das Schicksal des Orang-Utans kümmerte er sich vorläufig nicht. Die Worte, welche von den die Treppe hinauflaufenden Leuten vernommen wurden, waren dem Matrosen in seinem Entsetzen entfahren. Das schrille, teuflische Gekreisch der Bestie hatte man irrtümlich für eine eigentümlich scharfe, heiser gellende menschliche Stimme gehalten. Mir bleibt kaum noch etwas hinzuzufügen. Der Orang-Utan muss, gerade ehe die Tür aufgebrochen wurde, durch das Fenster entwischt und an den Blitzableiter herabgeglitten sein. Er ist schließlich doch, und zwar von seinem rechtmäßigen Besitzer, wieder eingefangen worden, der ihn zu einem hohen Preis an den Jardin de Plantes verkauft hat. Le Bon wurde sofort aus der Untersuchungshaft entlassen, nachdem wir im Büro des Polizeipräfekten den von einem Commandant Dupins begleiteten, genauen schriftlichen Bericht über diese Affäre niedergelegt hatten. Obwohl der Präfekt meinen Freund sehr hochschätzte, konnte er doch eine gewisse Gereiztheit über die Wendung der Dinge nicht verbergen, und er verriet dies durch ein paar spöttische Bemerkungen über Leute, die ihre Nase in Dinge steckten, die sie im Grunde nichts angingen. »Lass ihn reden«, sagte Dupin, der ihn keine Antwort gewürdigt hatte. »Lass ihn reden. Er will nur sein Gewissen dadurch beruhigen. Mir genügt es, ihn auf seinem eigenen Gebiet geschlagen zu haben. Übrigens ist es nicht zu verwundern, dass er die Lösung dieses Geheimnisses nicht zu finden vermochte. Unser Freund, der Präfekt, ist eben zu schlau, um tief sein zu können. Seine Weisheit hat keinen soliden Boden. Sie gleicht den Abbildungen der Göttin Laverna. Das heißt, sie besteht nur aus Kopf und hat keinen Körper, oder höchstens Kopf und Schultern, wie ein Stockfisch. Aber er ist darum doch ein ganz famoser Kerl. Ich habe ihn besonders gern und schätze ihn vor allem wegen einer Gabe, der er den Ruf, ein Genie an Scharfsinn zu sein, hauptsächlich verdankt, nämlich wegen seiner Vorliebe, zu leugnen, was es ist, und zu erklären, was es nicht ist, wie es in Rousseaus Nouvelle Héloïse heißt.«

Zu einer Zeit, als die Welt noch jung war und kein Mensch das Antlitz der Erde betrat, ritt Odin, der mächtigste Gott der Asen, über die Weiten von Asgard. Am Ende einer tagelangen Reise fiel sein Blick auf eine Stadt. Eine Stadt, die sich am Horizont erstreckte, die Odin noch nie

ließ seine Boten zurück und ritt den langen Weg zu den heiligen Hallen von Valhalla, um die Ereignisse der letzten Tage niederzuschreiben und seinem Volk von der Bedrohung aus dem Osten zu berichten. Was er nicht ahnte, war, dass der Frieden in Asgard nicht mehr lange weilen würde.

0: Schau, Bruder, schau. Welch schönes Weib.
1: In der Tat. Was macht so ein herrliches Geschöpf in unseren Gefilden? Ob sie sich verlaufen hat?
0: Na, das kann sie wohl nur selbst beantworten. Hey, schau mal. Sie kommt in unsere Richtung. Wer seid ihr, dass ihr vor den Toren Valhallas steht?
2: Seid gegrüßt, edle Wächter. Man nennt mich Gulraeg, Hüterin des Vastwaldes. Ich ersuche eure Stadt und bitte um Einlass.
0: Was ist euer Begehren, dass ihr Einlass verlangt?
2: Ich ersuche euren Anführer und bitte um Asyl. Bitte öffnet mir eure Tore. Ich suche einen Schlafplatz für die Nacht und werde, wenn ihr es verlangt, auch dafür zahlen.
3: Ich werde Bericht erstatten. Bitte wartet einen Augenblick.
4: Der Krieger verließ den Turm und suchte die heiligen Hallen auf, um dem Herrscher von dem Geschöpf vor den Toren zu berichten. In der Halle fiel er auf die Knie und blickte zu der Erhöhung, wo Odin in seinem Thron auf seinen Kriegerbruder niederblickte.
5: Was ist dein Anliegen, Bruder?
3: Verehrter Odin, Gott der Asen und Herrscher über Asgard. Darf ich frei zu euch sprechen?
5: Nur zu. Was hast du zu berichten?
3: Vor den Toren steht ein weibliches Geschöpf. Sie ersucht und bittet euch um Einlass in die Hallen und eine Unterkunft für die Nacht.
5: Nannte sie ihren Namen, Bruder?
3: Sie wird Gulveig, Hüterin des Vastwaldes genannt, großer Odin.
5: Ein Weib, das Unterkunft in Valhallas Hallen sucht? Es spricht nichts dagegen. Lasst sie ein. Sie soll an unseren Feierlichkeiten teilhaben.
3: Zu Befehl, großer Odin. Öffnet die Tore im Namen Odins. Die Frau soll eintreten. Tretet ein, Gulveig. Auf Odins Einladung sollt ihr an unseren Feierlichkeiten teilnehmen.
2: Ich danke euch, edler Krieger.
3: Brüder, führt die Frau in die Hallen.
6: Das werde ich übernehmen.
7: Sehr gern, Bruder Hoenir.
6: Folgt mir. Wie ist euer Name, junge Frau?
2: Man nennt mich Gulveig, Werter.
6: Oh, ich bin untröstlich. Ich bin Hoenir. Hoenir von Valhalla, Sohn des Midrondir.
2: Freut mich, eure Bekanntschaft zu machen.
6: Und die Freude ist ganz meinerseits, wertes Fräulein. Hier entlang geht es zur großen Festhalle.

0: Setzt euch doch, werte Frau.
1: Ihr seid so gütig, edler Mann.
2: Das Horn auch dazu. Trinken wir auf den glorreichen Tag und das Bestehen der Hallen von Valhalla seit mehr als 1000 Jahren. Hebt eure Humpen, Brüder, und trinkt mit mir!
3: Auf die Ahnenzeit und die Hallen von Valhalla!
2: Gut gesprochen, Thor! Auf uns, meine Brüder! Skoll! Skoll!
4: Erzählt doch, was euch zu den Toren Valhallas geführt hat.
1: Über mich gibt es nicht viel zu berichten. Ich war gerade auf einer langen Reise und auf der Suche nach einer Unterkunft für die Nacht. So bin ich in eure Heimat gekommen. Ich war auf der Suche nach einem neuen Hort für meine Schatzungen.
5: Schatzungen?
1: Mein Gold und Geld. Das ist alles, was mir geblieben ist. Und auch das Wichtigste im Leben. Mit Gold und Geld kann man alles erreichen.
5: Was ist das, Geld?
1: Es ist ein Zahlungsmittel. Man kann damit Waren wie Eisen, Holz, Wolle und viele andere eintauschen. Wenn man sehr viel Geld hat, kann man sich so gut wie alles damit kaufen. Innereien, Waffen, Frauen.
4: Frauen? Das würde bedeuten, dass ich mit viel Geld viele Frauen kaufen könnte. Oder, werte Gulveig?
5: Ich könnte mir ein riesiges Haus auf einem großen Stück Land bauen und mir Frauen ohne Ende kaufen. Gulveig, kann ich euch bei der Suche nach einem neuen Hort behilflich sein?
6: Gerade du. Du kennst dich doch noch nicht einmal in deiner eigenen Hütte aus. Und da willst du dem Weib helfen?
5: Das musst du gerade sagen. Wo du nicht einmal weißt, dass Valhalla im Westen von Asgard liegt.
6: Das weiß ich wohl, du Schafsohn. Ich werde euch helfen, Gulveig.
1: Bitte, beruhigt euch.
4: Keiner von euch Hunden wird ihr helfen. Die Ehre wird mir zuteil. Ich werde dem Weib helfen und ihr werdet mich doch dafür entlohnen, oder?
1: Streitet euch bitte nicht. Ich werde einen von euch Kriegern erwählen, mir zu helfen. Und natürlich wird der Auserwählte reich belohnt.
5: Und der Auserwählte bin doch wohl ich. Keine Frage. Niemand außer mir kann der Frau helfen.
6: Wärst du nicht, du Wurm. Das werde ich sein.
4: Keiner von euch Schafsköpfen würde es sein. Sondern ich.
1: Ich bitte euch. Streitet euch nicht meinetwegen.
5: Na warte, du Wurm.

0: saufen.
1: Oh, bleib stehen!
2: Na, warte! Warum lacht dieses Weib, Bruder?
3: Ich habe eine.
0: Jetzt beruhigt euch doch endlich mal.
3: Ich habe es gewusst. Dieses Weib. Haltet ein! Brüder, haltet ein! Beendet diesen Trubel! Sofort!
4: Warum streitet ihr euch um etwas, was wir all die Jahre nicht brauchten? Dieses unnötige Ding werden wir auch nicht brauchen, Gullveig. Ich habe deine Absichten durchschaut.
3: Ach, du Hexe!
4: Ruhe, Ruhe, hört doch, Männer! Männer, die Frau hat euch gegeneinander aufgehetzt und Schande über unser Volk gebracht. Ergreift diese Ketzerin, sie soll für ihre Taten büßen. Ja!
5: Auf sie!
1: Ha! Lasst sie nicht entkommen, Brüder!
6: Nein, lass mich in Frieden!
7: Du wirst für deine Taten büßen.
3: Hexe.
0: Und ich habe dir mein Geleit angeboten.
3: Jetzt wirst du bezahlen.
8: Ich habe euch nichts.
2: Oh. War ich zu grob?
3: Tja, bei so einem Weib kann man nicht grob genug sein, Männer. Errichtet einen Haufen. Nehmt alles Holz, was ihr finden könnt.
9: Ja, großer, jawohl, großer Odin.
2: Was hast du jetzt vor, Bruder?
3: Das wirst du schon sehen.

0: Und großer Odin, wir haben das Holz da hinten aufgebahrt.
1: Sehr gut. Du kannst gehen, Bruder.
0: Wie ihr befehlt.
1: Thor, entzündet das Holz.
2: Ja, Bruder.
3: Was?
4: Sie erwacht.
3: Wo bin ich? Wieso bin ich gefesselt?
1: Ulveig, Weib des Fastwaldes, du hast Schande über mich und meine Brüder gebracht. Wie konntest du es wagen, unsere Ruhe zu stören? Niemand hat es je gewagt, sich in unsere Reihen zu begeben, um Unruhen zu verbreiten. Dein Gold wollen wir werden. Niemand soll es je bekommen. Wirst du für deine Einfältigkeit gerichtet? Werft sie auf das Holz. Brennen soll das Hexenfeuer.
5: Mit einem lauten Knall landete der Körper der Frau in den lodernden Flammen des Feuers. Laut schreiend wand sie sich in voller Qual im Geäst, das nun stärker brannte. Als das Feuer fast ausgebrannt war, blieb von Gulveig nichts mehr übrig. Bis...
6: Das ist nicht möglich.
7: Glaubt ihr wirklich, dass ihr mich mit Feuer besiegen könnt? Ihr einfallsloses Pack! Ihr könnt mich nicht bezwingen! Ich bin unsterblich!
6: Du kannst nicht ewig leben. Nur den Göttern ist es erlaubt, ewig auf der Welt zu wandeln. Brüder, ergreift sie! Sie wird den Flammen nicht ein zweites Mal entkommen! Ja!
7: Nein!
6: Was? Die Hexe will fliehen! Haltet sie auf! Sie darf nicht entkommen!
7: Ihr werdet mich wiedersehen! Ich werde Rache!
8: Bleib stehen! Du Hexe! Meine Axt wird dir den Schädel spalten!
1: Nein! Lasst sie ziehen! Von ihr werden wir nie wieder etwas sehen oder hören. Dieses Weib ist es nicht wert, gejagt zu werden. Bei Thors Hammer, mir schwant Übles.
5: Gulveig floh mehrere Tage und Nächte in den Osten Asgards, hastete über Lichtungen, durch Wälder, in die Berge, bis sie völlig erschöpft vor den Toren einer Stadt niedersank.
9: Hier so einen Lärm! Wer seid ihr?
3: Bitte helft mir. Ich.
9: Was wollt ihr von uns? Verschwindet von hier! Ihr habt hier nichts verloren!
3: Helft mir bitte. Ich wurde grausam gefoltert und verfolgt. Bietet mir eine Zuflucht hinter euren Mauern, bitte. Ich brauche eure Hilfe. Zu Unrecht wurde ich gequält.
9: Und das soll ich euch...
10: Bruder, was ist hier los?
9: Großer Njörd, verzeiht mir. Dieses Geschöpf verlangt Einlass.
10: Und wieso sollte man ihr den Einlass nach Vanaheim gewähren?
9: Sie beteuert, zu Unrecht gequält worden zu sein. Sie suchen nun Zuflucht bei uns.
10: Ein zu Unrecht gequältes Weib? Das kann ich nicht gutheißen. Männer, öffnet das Tor. Lasst sie eintreten.
9: Aber Bruder Njörd, wir haben vom göttlichen Tür den Befehl...
10: Wagst du es, meine Befehle anzuzweifeln?
9: Nein, großer Njörd. Ihr habt es gehört, Männer! Öffnet das Tor!
5: Gulveig schleppte sich durch die geöffneten Mauern in die Stadt, bis sie nach kurzer Zeit nicht mehr in der Lage zu gehen war und brach zusammen. Man brachte sie in eine Scheune, wo sich einige Frauen um ihre Wunden kümmerten. Drei ganze Tage und Nächte verweilte die Riesin in der Scheune, ohne auch nur einen Laut von sich zu geben. In der dritten Nacht war sie aber nicht mehr allein.

0: Was ist dir nur widerfahren? Wer oder was ist so grausam und fügt einem so schönen Geschöpf solche Qualen zu?
1: Das kann sie uns wohl nur selbst beantworten.
0: Oh, erhabener Tür. Ich freue mich, euch zu sehen, göttlicher.
1: Spar dir das, Bruder. Du bist gleichgestellt mit mir. Vergiss das nicht.
0: Verzeiht mir. Ich war gerade in Gedanken und...
1: Du brauchst mir keine Rechenschaft abzulegen, Bruder. Ich weiß, worum sich deine Gedanken drehen.
0: Um sie.
1: Welche Kreatur ihr diese Qualen und Brandmale vermacht hat, wer sie so geschändet hat, das wird sie uns wohl nur selbst verraten können, Bruder. Wir müssen uns wohl noch etwas gedulden.
0: Ihr habt wohl recht. Also werden wir weiter ausharren und auf ein Zeichen ihres reglosen Körpers warten müssen.
2: Wer?
0: Ihr kommt langsam wieder zu euch, junge Frau. Keine Sorge, wir werden euch nichts tun. Uns würde viel eher interessieren, wer euch diese Qualen angetan hat.
2: Ich werde euch von den Kreaturen erzählen, die mich zu Unrecht gequält und verstoßen haben. Aber lasst mich erst noch etwas ausruhen. Ich werde euch berichten, sobald ich bei Kräften bin.
3: Was? Was geht da vor? Ugin, sei mein Ohr und lausche der Hexe. Munin, sei mein Blick auf das Volk aus dem Osten.
4: In der großen Ehrenhalle versammelten sich die drei Väter der Warnenstämme, zusammen mit Tyr, Njörd und dessen Kindern Freya und Freya. Nach einigen Augenblicken der Diskussionen zwischen den Stammesvätern ergriff Tyr das Wort.
5: Brüder, Stammväter! Ihr habt den Worten der Frau Gehör geschenkt und ihre Geschichte vernommen. Was gedenkt ihr zu tun?
6: Großer Tyr, können wir der Frau den Glauben schenken? Ich spreche für den Eichenstamm, wenn ich sage, dass ich den Worten Gulveigs nicht vertraue.
5: Das ist ein gutes Recht, Bruder.
6: Ich verstehe, dass ihr der Frau helfen wollt, aber der Eichenstamm wird sich dem nicht widmen. Ich vertraue ihr nicht und werde mich zurückziehen.
0: Warum willst du deine Hilfe einer wehrlosen Frau unterschlagen? Wo liegt deine Angst? Oder bangst du nur um deine Krieger?
6: Das nicht, erhabener Njörd, aber...
0: Schweig! Einer armen, verschreckten, gar zu Unrecht geschändeten Frau willst du deine Hilfe verwehren? Unverständlich in meinen Augen. Aber wenn du unserem Zutun nicht beiwirken möchtest, so geh. Verlasse diese Hallen und kehre in dein Dorf zurück.
1: Bruder, es reicht.
5: Vater des Eichenstammes, wir verstehen dein Anliegen. Kehre zurück zu deinem Volk.
6: Ja, großer Tyr.
0: Warum lasst ihr das zu, Bruder?
1: Ich wiederhole mich nicht, also schweig.
7: Hört auf.
0: Jetzt gibt mir meine eigene Tochter Freya schon Befehle.
1: Ruhe jetzt, ihr beiden.
5: Hört mir zu, meine Brüder. Der Frau wurde ein Leid getan und wir werden ihr helfen. Welcher Stamm ist bereit, uns mit seinen Männern zur Seite zu stehen?
8: Ich werde meine Männer eurem Stamm anschließen, großer Tyr. Der Wolfsstamm steht jedem Warnenstamm zur Seite.
9: Der Stamm der Bären steht euch auch zur Seite, erhabener Tyr.
5: Nun, meine Brüder, sammelt eure Mannen und kommt bei Sonnenaufgang zur Lichtung unweit von hier. Morgen werden wir nach Valhalla marschieren und Rache für die Frau nehmen. Die Qualen bleiben nicht ungesühnt. Es wird die gerechte Strafe für die Asen sein.

0: So trafen die Vanen die Entscheidung, Gullveig zu helfen. Zusammen mit der Frau zogen die Vanen Richtung Valhalla. Aber die Entscheidung blieb nicht unbeobachtet. Odins Raben, die Augen und Ohren seinerseits waren, befanden sich während der Versammlung in den Hallen. Odin bekam jedes Wort durch seine Boten mit und wusste, was zu tun war. Als die Frau wieder bei Kräften und in der Lage zu sprechen war, beriefen Njörd und Tyr eine große Stammesversammlung ein, um allen zu ermöglichen, den Klageworten Gullveigs zu lauschen, welche nun zu erzählen begann.
1: Asen, so nannten sich die Wesen, die mich verbrannten. Sie streckten mich nieder und schlugen auf mich ein. Sie wollten mich schänden, brachten die Pein über meine Seele und warfen mir die Ketzerei vor. Ein Feuer errichteten sie und warfen mich in die Flammen. Ich musste mit dem Tode ringen, schaffte es auch, mich ihm zu entreißen, mich dem feurigen Odem zu entziehen. Als diese Kreaturen ratlos um sich sahen, nahm ich all meine Kräfte zusammen und floh aus den Hallen in den Osten. Viele Tage lang war ich auf der Flucht, bis ich nach einer halben Ewigkeit zu den Toren eurer Stadt kam. Und
2: ich habe genug gehört, Brüder. Hört doch, was sie sagt. Wie klagend ihre Erzählung in den Ohren bleibt. Wir müssen ihr einfach helfen. Stammesväter, in die Ehrenhalle auf ein Wort.

0: Ich habe es geahnt. Der Warnenstamm ist eine Bedrohung für uns. Und jetzt wollen sie eine Schlacht? Die können sie haben. Dieses elende Pack wird noch merken, dass man sich nicht mit den Asen anlegt. Thor, komm zu mir, Bruder.
1: Ihr habt mich gerufen, Bruder Odin.
0: Versammle unser Volk vor den Hallen. Ich habe etwas zu verkünden.
1: Sehr wohl, Bruder.
0: Ich hätte diese Hexe töten sollen, bevor sie fliehen konnte. Nun ist es an der Zeit, das nachzuholen. Die Warnen werden sich noch wundern.
1: Die Männer sind versammelt, Bruder.
0: Gut, ich komme. Brüder, hört mich an! Der lange Frieden, der über uns lag, droht zu brechen. Von Osten zieht eine Streitmacht heran. Mehrere tausend bewaffnete Krieger, so sah ich durch Hugin und Munin, erreichen unsere Hallen am morgigen Abend. Die Warnen sind es, die gegen uns ziehen. Ich habe euch davon berichtet, dass sie eine Bedrohung sein könnten. Und nun sind sie es. Der Hexe Gulveig ist es zu verdanken, dass der Krieg nun ausbricht. Mit Lug und Betrug verwehrt diese Kreatur uns den Frieden. Zu den Waffen, meine Brüder. Bereitet euch auf eine Schlacht vor. Wir werden nicht kampflos bleiben. Wir werden Valhalla verteidigen bis zum letzten Mann.
2: Ihr habt es gehört, Brüder. Vor den Toren der Feste werden wir auf den Feind warten. Ich werde euch mit meinem Hammer zur Seite stehen. Auf geht's! Yeah!

0: große Tür dich überhaupt mit uns ziehen lässt, ist echt ein Wunder.
1: Was meinst du?
2: Verstehst du, was er meint? Mit den dünnen Armen und der kleinen Axt willst du die Asen zerschlagen?
3: Unterschätze mich nicht. Ich habe Kraft wie ein Ochs.
0: Wie ein Ochsenkalb.
3: Ich zeig dir gleich, wer von uns beiden ein Ochsenkalb ist. Du Sohn einer räudigen Hündin.
0: Der kleine Bube will hier den großen Mann zeigen. Na, dann komm mal her.
4: Na wart, Brüder. Hört mit euren Keilereien auf. Ihr benehmt euch ja wie kleine Kinder.
5: Bruder Nierd, ich hab damit...
4: Schweig! Und jetzt beherrscht euch. Spart euch eure...
2: Nierd, wir erreichen gleich den Asenhort.
4: Gut. Männer, wir erreichen gleich die Hallen des Asenpacks. Haltet euch bereit.

0: Bis tief in die Nacht bereiteten sich die Asen auf die kommende Schlacht vor. Hammerschläge, Eisenklirren und Kampfschreie übender Krieger tönten durch die Festung Valhallas. Nach Stunden der Vorbereitung ging die Sonne auf und die stärksten, mutigsten und größten Krieger sammelten sich vor den Toren.
1: Brüder, hier werden wir auf den Feind warten. Haltet Stand mit Schwert und Schild in den Händen. Auf diesem Grund werden wir Geschichte schreiben. Valhalla wird siegen und der Feind niedergemäht. Steht Seite an Seite für einen glorreichen Sieg. Valhalla!

0: Seht, meine Brüder! Der Feind marschiert ein! Haltet euch bereit!
1: Das müssen Tausende sein!
2: Kreaturen! Unwürdiges Pack! Eine wehrlose Frau habt ihr geschändet, ihre Seele gemartert! Diese Tat lassen wir Warnen nicht unbestraft! Was habt ihr zu eurer Verteidigung zu sagen?
0: Wir haben niemandem ein Leid getan. Wir taten nur das, was nötig war, um den Frieden Asgards zu sichern.
2: Was? Ihr verleugnet eure Tat?
3: Wir verleugnen nichts. Wir sicherten uns nur unseren Frieden.
2: Und dafür vergreift ihr euch an wehrlosen Geschöpfen? Ihr Würmer von einem Volk werdet nicht mehr die Gelegenheit haben, dies noch einmal zu tun. Männer, ihr habt es gehört. Diese Wesen schrecken nicht mal vor einer Frau zurück. Formiert euch! Zieht eure Waffen und seid bereit für den Angriff.
4: Wir Asen werden nicht kampflos bleiben. Jahrelang herrschte Frieden und wir werden ihn uns auch wieder sichern. Stoßt die Hörner. Heute wird die Finsternis über Asgard hereinbrechen. Blut wird fließen. Wahnenblut!
5: Der Himmel verfinsterte sich. Erste Tropfen von Regen fielen auf die Erde hernieder und die Stämme standen sich mit eiserner Miene auf dem Schlachtfeld gegenüber, bereit loszubrechen und den Feind zu zerschlagen. Odin hob seinen Speer und seine Mannen taten es ihm gleich.
2: Ihr werdet den Tag noch ersehnen, an dem ihr euch gewünscht hättet, niemals geboren worden zu sein. Angriff!

0: wieder. Da hinten am Horizont. Das ist Vanaheim.
1: Reiter von Asgard, folgt mir! Wir brennen es nieder. Vanaheim soll brennen! Brennt diese Stadt nieder!
2: Unser Heim! Es brennt!
3: Was? Nein! Brüder, rettet unser Heim!
4: Aber wie sollen wir?
3: Es ist dir egal! Nur rettet unser Heim!
5: Was ist Anaheim ist nicht zurück.
3: Nein, Bruder Tyr! Wir können es noch retten!
5: Schädige nicht unser Heim! Es ist zu spät!
3: Männer, zurück! Rettet unsere Frauen und Kinder!
5: Du kannst es nicht mehr verhindern.
3: Aber es muss doch.
5: Wir sind verloren. Sieg euch zurück. Wir können nicht mehr. Unsere Verluste sind zu zahlreich.
3: Ich werde nicht.
5: Das ist ein Gefehl.
3: Aber...
5: sofort!
3: Ja, große Tür. Brüder, Fahnen! Vanaheim liegt in Schutt und Asche. Haltet ein, zieht euch zurück. Wir werden abziehen.
0: Bahnenmann, jetzt wirst du sterben.
3: Haltet ein, Asche! Haltet ein!
0: Ihr gebt auf.
3: Ja, wir geben auf. Zu beiden Seiten haben wir große Verluste einbüßen müssen. Die Dunkelheit liegt nun über uns, Arte.
0: Und was soll das bedeuten?
3: Die Welt wird sterben, wenn wir hier weiter streiten. So wird niemand diese Welt ertragen können. Sie soll für die Ewigkeit sein.
0: Ihr verlangt den Frieden, obwohl ihr und eure Mannen den Krieg herbeigeführt habt. Wie soll euch denn das gelingen?
3: Höret! Was ich für ein Angebot für euch habe.
0: Ein Angebot? Für den Frieden?
3: Ja, Asenmann.
6: Asen! Haltet ein! Senkt die Waffen! Es ist vorbei!

0: Die Welt stirbt, wenn wir unserem Zwist nicht Einhalt gebieten. Asen wie Warnen, hört auf mit den Kämpfen. Der Frieden soll Einzug halten.
1: Senkt eure Waffen, meine Brüder, und fallt auf die Knie mit mir. Warnenstand! Ich spreche im Namen von Tyr zu euch. Der Frieden soll nun Einzug halten. Zieht euch zurück. Kehrt zurück nach Vanaheim. Baut die Stadt wieder auf. Wir geben uns geschlagen. Asenmann, ich biete dir eine Lösung des ewigen Friedens an.
2: Und was soll das sein, Arne?
1: Ich biete dir einen Tausch an. Meine Kinder und ich werden als Geisel auf ewig in euren Hallen leben. Für die Ewigkeit werden wir uns deinem Willen beugen und mit euch in Frieden leben. Dafür gebt ihr zwei eures Stammes zu uns, Warnen, die mit meinen Brüdern leben werden.
2: Das klingt angemessen. Aber wen soll ich euch geben?
3: Ich werde gehen.
2: Mimir, nein, das kann ich nicht zulassen. Du bist wie ein Bruder für mich.
3: Ich weiß, großer Odin, aber eure Krieger sind wichtiger als ich. Auf dem Schlachtfeld kann ich nicht viel ausrichten, da ich den Umgang mit den Waffen nie erlernt habe. Mich durchzieht die Angst, wenn ich daran denke, was mir in Vanaheim passieren könnte. Aber ich bin bereit, dieses Opfer auf mich zu nehmen und für den Rest meines Lebens in Vanaheim zu hausen und mich dem Willen der Vanengötter zu beugen.
2: Mimir, Bruder, es bricht mir das Herz, dich einfach gehen zu lassen. Du willst diese Bürde wirklich auf dich nehmen und für den Frieden das Leben an der Seite deiner Brüder aufgeben.
3: Ja, das will ich. Ich werde mit den Vanen ziehen und dort leben. Ich werde auf mich Acht geben, und wenn die Zeit reif ist, werden wir uns wiedersehen.
2: So soll es denn sein. Hoenir soll dir zur Seite stehen und auf dich Acht geben. Meine Augen werden ebenfalls über euch wachen. Hoenir, komm zu mir, Bruder.
4: Großer Odin, ich werde diese Bürde auf mich nehmen und mit Mimir gehen. Mit meinen Kräften werde ich ihn schützen.
2: Ja, weise gesprochen, Bruder. So ist es abgemacht. Warnenmann, heute Nacht werden wir den Friedensvertrag besiegeln. Wenn der Mond über Valhalla steht, werde ich hier sein.
1: Meine Kinder und ich werden da sein.
5: Odin und die Asen zogen sich in die zerstörte Festung Valhallas zurück. Mit einem klagenden Singsang der Trauer in Erinnerung an ihre verstorbenen Brüder zogen sie in die Ehrenhalle der Festung ein.
0: Brüder, viele Opfer trug die Schlacht mit sich. Wir alle trauern um diesen großen Verlust. Stimmt mit mir ein in den Singsang des Leides. Zu Neige geht der Tag der Schlacht, es naht die finstre Nacht. Die Geister der Verstorbenen ins Reich von Hel gebracht. So ehret unsere Brüder, nun gedenket ihre heut. Am Ende dieses Krieges stand der Tod, der nichts bereut. Zu Neige geht der Tag der Schlacht.

0: In der Nacht versammelten sich Odin zusammen mit Mimir und Hoenir und Njörd samt seiner Kinder Freya und Freyr auf dem Hügel nahe Valhalla.
1: Meine Kinder, wir werden mit den Asen gehen, um den Frieden zu erhalten. Leben werden wir in Valhalla, zusammen mit den Asen und deren Göttern. Fürchtet euch nicht. Ich habe das Wort der Asen, dass uns nichts zustoßen wird.
2: Ich werde euch zur Seite stehen, Vater. Freya hat keine Angst, weder vor den Asen noch vor dem Tode. Ich werde mich eurem Willen beugen und euch unwiderruflich folgen.
3: Ich trage Angst in meinem Herzen, Vater.
1: Sei unbesorgt, Freya. Uns wird nichts passieren. Ich habe Odins Wort.
4: Und das halte ich auch. Euch wird nichts widerfahren, dafür werde ich persönlich sorgen. Ihr werdet als Gäste in meinen Hallen leben und mit uns trinken, speisen und feiern. Njörd, Bahnenmann, ich übergebe euch meine Mannen. Meine Boten der Lüfte werden euch ebenfalls begleiten. Sie werden mir Bericht erstatten, wie es meinen beiden Brüdern geht. Solltet ihr unser Abkommen nicht einhalten und ihnen geschieht ein Leid, werden du und deine Kinder leiden, Vane.
1: Seid unbesorgt, Odin. Tyr und mein Volk werden sich um eure Mannen kümmern, als wären sie von unserem Stamm.
4: Gut, ich nehme dich beim Wort, auf dass der Frieden auf ewig in Asgard Einzug halten wird.
1: Frieden für die Ewigkeit. Welch schöner Klang in meinen Ohren. Meine Kinder und ich werden deinem Volk beim Aufbau Valhallas helfen. Mit Schweiß und Blut werden wir euch unterstützen.
4: Das klingt vielversprechend, Vane. Also dann, viel Arbeit wartet auf uns. Aber vorher muss noch etwas getan werden, was uns den Frieden auf ewig sichert.
5: Loki! Mein Bruder, erscheine!

0: Ihr habt mich gerufen, o großer Odin. Was ist euer Begehr?
1: Loki, mein Bruder. Ich habe einen Auftrag für dich.
0: Was kann ich für euch tun, ehrenwerter Odin?
1: Unterhalb dieses Hügels liegt der tote Körper der Hexe Gulveig, welche unsere beiden Völker Asen und Banen aufeinander gehetzt hat. Sie hat Schande über unsere Völker gebracht und soll nicht weiter auf dieser Erde wandeln. Nimm sie mit dir und bringe sie zu Hel. Dort wird sie für ihre Taten büßen. Ob tot oder nicht, auf der Erde ist sie eine Gefahr für die Menschheit.
0: Ich werde tun, was ihr befehlt, großer Odin.
2: Mit einem lauten Knall teilte sich die Erde und öffnete den Zugang zum Reich Hels. Jaulend riss Loki den toten Leib der Riesen mit sich in den Abgrund der Erde. Mit einem Beben verschloss sich der Spalt wieder und Hels Reich war wieder versiegelt. Der Frieden hielt Einzug in Asgard. Asen und Vanen zogen sich in ihre Gefilde zurück, um in Frieden und Harmonie wieder miteinander zu leben. Tausende Jahre gedieh das Reich Asgards ohne Kriege. Dies sollte auch noch lange so bleiben.

Erzähler: Marc Schülert. Gullveig: Sabine Graf. Loki: Maximilian Weigel. Odin: Felix Würgler. Thor: Thomas Lindner. Huenir: Tom Westerholt. Mimir: Herbert Ahnen. Asenkrieger: Sven Morschek, Freddy B. und Mario Giesler. Tür: Stefan Lindner. Njörd: Michael Schee Koch. Freya: Sophie Wemken. Freer: Sebastian Becker. Warnenkrieger: Andi Mulak, Matthias Ubert und Jörg T. Buchmüller. Stammesväter: Robert Frank, Andi Matern und Horst Kurt. Credits: Philipp Gorges. Jingle: David Nathan. Weitere Sprecher: Kerstin Rapan, Lilly Hidumi, Der Kommissar, Sören Burg, Sven Kehlenbeck, Konstantin Richter, Ilka Geberzahn, Animal, Mareike Setschi, Christian Grote, Nils Eichler, Michael Garmert, Janik Popp, Dennis Gerken, Uwe Lietz, Tobias Pochert, Jörg T. Buchmüller, Philipp Gorges, Patrick Steiner, Horst Kurt, Andy Süß und Hartmut Breuer. Idee und Buch: Philipp Gorges. Lektorat: Tommy Waldner. Schnitt und Regie: Philipp Gorges. Musik: Michael Donner, Nature Shock Music, Markus Müller und Philipp Gorges. 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

Man sagt, nach dem Tod wartet entweder der Himmel oder die Hölle auf einen. 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

0: Montag, 24. Januar 2010. Boston, Massachusetts. Haus der Familie Slater.
1: Ach komm schon, das wird lustig.
2: Ich weiß nicht. Mary, muss das unbedingt sein?
1: Ach, was soll denn schon passieren? Dass der Leibhaftige persönlich vor uns steht? Ich bitte dich, Jane. Pass auf, wir machen das so. Wir drehen den Zapfhahn dicht und schicken alle nach Hause und dann...
2: Alle? Nein. Lass uns bitte ein paar hier behalten.
1: Na gut, du Schisser. Wer soll da bleiben? Ken auf jeden Fall. Der muss mir nachher noch zur Hand gehen.
2: Hast du nur das eine im Kopf?
1: Ja, die Diva genießt und schweigt. Also, du, Ken, ich, wer soll noch da bleiben?
2: Jason, Michelle, Scarlett und Louis.
1: Ich weiß schon, warum Louis hier bleiben soll.
2: Oh, lass das bitte.
1: Okay, schon gut. Ich hole die anderen und schicke den Rest nach Hause. Bereitest du schon mal alles vor?
2: Wie alles vorbereiten?
3: Es steht alles auf dem Zettel da auf dem Tisch und es muss genauso gemacht werden.
2: Okay, wenn es unbedingt sein muss.
4: Nachdem die Party so abrupt beendet wurde und der Großteil der feiernden Gäste den Heimweg antrat, zogen Ken, Michelle und Mary die Vorhänge zu. Jane und Scarlett zündeten ein paar Kerzen an und Ken besorgte die Utensilien vom Zettel, welche sie für ihr Vorhaben brauchten.
5: Mary, wo habt ihr denn Salbei?
6: Mittlerer Schrank, oben links.
5: Danke.
7: Was machen wir hier eigentlich, wenn ich fragen darf?
2: Irgend so ein Ritualdings, was Mary in einem Buch gelesen hat.
8: Mary liest jetzt Bücher? Stehen da jetzt Modetipps von Valentino und Co. drin?
1: Luis, sei mal leise. Wer versteckt denn seine Pornoheftchen unterm Bett?
8: Ja. Also ich,
1: Schon gut, Loverboy.
6: Ken, hast du alles?
5: Ja, außer einer Schweineleber.
6: Oh, die müsste in der Gefriertruhe liegen. Ich hol sie eben.
2: Müssen wir das unbedingt machen? Mir ist überhaupt nicht wohl dabei.
9: Sagst du uns denn jetzt mal, was wir hier machen?
1: Wir führen heute ein mystisches Ritual durch, was ich mir ausgesucht habe.
5: Worum geht es denn bei diesem mystischen Ritual?
1: Um die Beschwörung eines sogenannten Geistertreibers.
10: Geistertreiber? Klingt spannend. Und was soll dieser Treiber können?
1: Es ist der Geistertreiber schlechthin. Laut diesem Buch hier ist der Geistertreiber, auch Necron genannt, ein mächtiger Dämon, der die Horden der Hölle anführt und demjenigen, der ihn beschwört, unbedingten Gehorsam leistet.
8: Und warum willst ausgerechnet du diesen Necron beschwören? Willst du ihn und seine Höllenviecher auf den Catwalk jagen und arme, wehrlose Models zerfetzen lassen?
5: Der war gut.
1: Ja, sehr witzig, Louis. Ha, ha, ha, ha, ha, ha. Ich will es einfach mal ausprobieren. Ich glaube sowieso nicht an solchen Humbug, also ist doch nichts dabei.
9: Ich sehe das auch so. Geister, Dämonen. Lasst es uns doch ausprobieren. Passieren wird sowieso nichts. Also, können wir loslegen?
10: Ich muss das nicht unbedingt mitmachen.
9: Komm schon, Michelle. Ich halte auch deine Hand. Jason kümmert sich um dich.
10: Okay, danke.
1: Keine weiteren Einwände?
2: Doch, ich. Aber die stehen hier eh nicht zur Debatte.
1: Sonst noch jemand? Nein? Gut.
4: Mary und Jane zogen den runden Glastisch in die Mitte des Raums, verdeckten ihn mit einem schwarzen Seidentuch und positionierten drei sechsarmige Kerzenständer in einem Halbkreis um eine Schale, in der die Schweineleber langsam auftaute. Nachdem die Kerzen entzündet und der Salbei in die Flamme gegeben wurde, setzten sich alle in einem Kreis um den Tisch und fassten sich an die Hände.
1: Seid ihr soweit?
2: Ich denke immer noch, dass wir das nicht machen sollten.
1: Jane, es passiert schon nichts. Also, schließt eure Augen. Vernitas Commodores Satanicum Re. Omnia Caracibitus Asmodi Dämonon Vosis Est.

0: Und? Ist was passiert?
1: Nein, sagte ich doch.
2: Aber Mary, warum kannst du so gut Latein?
1: Wie meinst du das?
2: Naja, ich meine, du hattest niemals Latein. Weder in der Schule noch sonst wo.
1: Keine Ahnung, ich habe angefangen zu lesen, dann ging es von allein.
2: Lies es nochmal vor.
1: Was?
2: Lies es nochmal vor, bitte.
1: Okay. Vernit... Hä? Vercomodore...

0: richtig.
1: Sieht ganz danach aus. Was? Vollenden, was ich vor Jahrhunderten begonnen habe. Was war, wird wieder sein. Und was ist, wird nie wieder sein.
2: Mary, was ist mit dir?
1: Schweigen. Ihr niederen Wesen seid nur Abschaum. Ihr seid es nicht wert, mich anzusprechen. Mich, Nekron, den Geistertreiber, den Führer der Höllenarmee. Jetzt werde ich alles vollenden, was ich nie vollenden konnte. Die Welt ist dem Untergang geweiht. Und es beginnt jetzt!
3: Montag, 24. Januar 2010. Boston, Massachusetts. Eine Kirche näher Princeton Road.
4: Schwester, was ist passiert?
5: Das Unfassbare. Das Buch der Schatten wurde geöffnet, der Inhalt gelesen, das Böse befreit.
4: Was meint ihr?
5: Der Untergang der Menschheit.

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0: Montag, 24. Januar 2010. Boston, Massachusetts.
1: Mann, was für ein Mistwetter. Und ausgerechnet heute streikt mein Auto. Mein Chef lässt mich Überstunden kloppen und ich muss durch den Regen laufen, nur weil der scheiß Bus heute nicht mehr fährt. Schlimmer kann es echt nicht kommen. Mann, mein Mantel ist völlig durchnässt. Ich bin klitschnass, verdammt normal.
2: Hallo, du starker Mann. Lust auf ein kleines Abenteuer?
1: Haben Sie mich vielleicht erschreckt?
3: Als der Mann sich herumdrehte, sah er eine blonde, schlanke und für diese Jahreszeit wirklich sehr knapp bekleidete junge Frau. Außer einem Korsett, einem Slip und einem langen Mantel trug sie nichts.
2: Hast du Lust, mich zu begleiten? Ich kann dir einen Trip verschaffen, den du nie wieder vergessen wirst.
1: Das klingt vielversprechend. Aber man weiß nie, was die mit sich rumschleppen. Ich glaube nicht, dass ich mit ihnen mitgehen möchte.
2: Ach komm schon, was soll denn schon passieren? Schau mich an, schau dich an. Wir sind füreinander bestimmt. Mein Körper verzehrt sich nach dir. Oh komm schon.
1: Ich weiß nicht, ob...
2: Du hast aber ein langes Argument.
1: Also, ich...
2: Okay, neuer Vorschlag. Wir bleiben hier und ich schau mir mal so an, was du da bei dir trägst.
4: Ich liebe mir nur das, was mir zusteht.
5: Das war nicht schlecht, Anfang. Mal sehen, was mir in der Stadt noch so begegnet. Ich brauche mehr.

Man sagt, nach dem Tod wartet entweder der Himmel oder die Hölle auf einen. Doch was ist, wenn die Hölle von Anfang an für einen bestimmt war? 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Zurückgekehrt als abnormale Gestalten, Kreaturen, welche man selbst in seinen Träumen fürchtet. Aber das sind alles nur Mythen und Legenden. Oder doch nicht.

0: Dienstag, 25. Januar 2010. Boston, Massachusetts. Haus der Familie Slater.
1: Was war denn los? Was ist passiert?
2: Ich habe es von Anfang an gesagt, dass wir sowas nicht machen sollten.
3: Mary, was in drei Teufels Namen war mit dir los? Du hast nicht selbst gesprochen.
1: Ich weiß es nicht. Das Licht fing an zu flackern und dann war alles weg.
4: Da hat jemand oder etwas aus dir gesprochen.
1: Ich würde eher sagen, etwas. Aber was war das? Was? Aus mir gesprochen? Was redest du da?
5: Irgendetwas hat aus dir gesprochen. Nemo? Neon? Wie hat er sich genannt?
3: Neptun. Neunon.
2: Necron.
0: Dienstag, 25. Januar 2010. Boston, Massachusetts. Eine Kirche näher Princeton Road.
6: Es wurde geöffnet?
7: Geh, mein Sohn, geh. Bereite alles für die Abreise vor.
6: Abreise?
7: Ich werde nach Italien fliegen und den Rat einberufen, bevor es zu spät ist.
6: Allein?
7: Ja, mein Sohn. Du wirst hier in der Gemeinde gebraucht. Außerdem musst du eine sehr wichtige Aufgabe für mich erfüllen. Du wirst für mich das Buch suchen und es an seinen ursprünglichen Platz zurückführen, damit es nicht noch mehr Unheil anrichtet.
6: Ja, aber wo soll ich...
7: Du wirst es spüren, wenn es in der Nähe ist. Es strahlt eine sehr dunkle Aura aus.
6: Ja, Schwester. Ich verspreche euch, ich werde euch nicht enttäuschen.
7: Das hoffe ich, mein Sohn. Das hoffe ich.

0: Dienstag, 25. Januar 2010, Boston, Massachusetts. Haus der Familie Slater.
1: Necron. Ja, und was kann dieser Necron? Sollen wir jetzt Angst vor ihm haben? Herrgott nochmal, was will dieses Ding überhaupt von uns?
2: Ken, beruhige dich.
1: Ja, ist doch wahr.
3: Leute, hört auf. Streit bringt uns doch auch nicht weiter. Wir müssen uns jetzt gut überlegen, was wir tun.
4: Toll, Michelle. Klug quatschen kann ich auch.
5: Es reicht. Leute, wir beruhigen uns jetzt alle erstmal. Ich will weder Streit noch sonst irgendwas von euch sehen oder hören. Fakt ist, dass wir immer noch nicht wissen, um wen oder was es sich bei diesem Geisterdingsbums überhaupt handelt.
1: Und was schlägst du vor? Willst du jetzt im Internet nach Necron suchen?
5: Was wäre da so falsch dran?
1: Merkst du es noch?
2: Vielleicht hat Ken recht, Jay. Das Netz wird uns nicht viel weiterhelfen.
5: Ach, macht doch, was ihr wollt. Ich werde jetzt im Internet suchen.
2: Ich helfe dir.
4: Mary, du glaubst doch nicht wirklich das.
6: Halt die Klappe, Louis. Ich helfe Jay und gut. Ich brauche nur noch ein paar Minuten. Ich muss mich erst wieder sammeln.
5: Ja, lass dir Zeit.

0: Nachdem sich Mary wieder gesammelt hatte, begannen sie und Jason mit einer umfassenden Recherche über Necron. Nach Stunden der Suche im Internet wurden sie mit einigen Informationen versorgt und besprachen alles zusammen mit ihren Freunden.
1: Also, laut Enzopedia ist Necron, der Geistertreiber, ein Mythos, welcher in einer sehr alten christlichen Schrift als der Führer der Höllenarmee bezeichnet wird. Merkmale seiner Anwesenheit sind schnell herabsinkende Temperaturen und schwache Stromstöße. Die 7 Hauptsünden, Wollust, Übermut, Gier, Rache, Völlerei, Neid und Trägheit, zählen zu seinen Kräften. Er kann in jeder Gestalt, jeder erdenklichen Form auftreten und Menschen, ohne dass sie es bemerken, in die Hölle hinabreißen.
2: Das hat uns ja ein großes Stück weitergebracht. Ist doch ganz einfach. Ein Dämon, den man nicht sehen kann, der sich in so gut wie alles verwandeln kann. Ja, den halten wir doch mit links auf.
3: Ken, hör auf. Deinen Sarkasmus kannst du dir sonst wo hinstecken. Tatsache ist, dass wir ihn befreit haben und ihn wieder dahin schicken müssen, wo er hergekommen ist.
2: Und wie willst du das machen, Mary? Willst du dich vor ihn stellen und sagen, hey du, Necron, geh mal wieder in die Hölle? Scheiß, ich bitte dich, wach auf, Mary!
4: Ken, es ist besser, wenn du jetzt gehst.
2: Ja, ist doch wahr.
3: Geh jetzt, Ken.
2: Von mir aus. Kommt mir gerade recht. Also macht's gut, ihr Luschen.

0: Dienstag, 25. Januar 2010, Boston, Massachusetts, Kingdom Street.
1: Nachdem Ken Marys Haus so schlagartig verlassen hatte, machte er sich auf den Heimweg. Es begann zu regnen, was Ken dazu antrieb, schneller zu laufen. Er bog in die Princeton Road ein.
2: Oh, diese Idioten. Können sie sowas nur ausdenken? Ist doch Schwachsinn. Hey, pass doch auf, du Pinguin.
3: Tut mir leid, Sir.
2: Ja, sollte es dir auch, du Penner. Dieser Idiot.
4: Hallo, schöner Mann. Lust auf ein kleines Abenteuer?
2: Hallo. Ja.
4: Warum denn so aufgeregt? Hat es dir die Sprache verschlagen, mein Süßer?
2: Ja, also, etwas.
4: Nun, dann will ich dir mal helfen, deine Zunge ein wenig zu lockern. Komm her zu mir.
2: Also, ich weiß nicht. Ich sollte jetzt wohl besser nach Hause gehen. Tschüss.
5: Bleib stehen, Kenneth Parker.
2: Was ist denn jetzt? Ich will mich nicht mehr bewegen.
5: Kenneth Parker. Du gehst nirgendwo hin, bevor ich nicht das bekommen habe, was mir zusteht.
2: Lass mich gehen. Oder
5: was? Als ob du, menschlicher Schwächling, mir etwas anhaben könntest. Es wird Zeit, dass ich mir das nehme, was mir gehört.
2: Bitte nicht. Nein.

0: Dienstag, 25. Januar 2010. Boston, Massachusetts. Haus der Familie Slater.
1: Meint ihr, wir haben überreagiert?
2: Ich denke nein. Wenn Ken seinen Dickkopf unbedingt durchsetzen will, dann kann er das gerne zu Hause tun, aber nicht hier.
1: Du hast ja recht, Lois. Aber ich glaube, wir waren zu hart mit ihm.
3: Der kriegt sich schon wieder ein.
4: Ken wird's überstehen, keine Sorge. Ich werde ihn morgen mal anrufen.
5: Seid mal still. Ich hab da was gehört.
1: Da klopft doch jemand.
4: Ob das Ken ist? Ich schau mal. Ken, hast du dich wieder... Oh, Entschuldigung, ich hab sie verwechselt.
6: Sind Sie Mrs. Slater?
4: Nein, ich bin Mary. Meinen Eltern gehört das Haus.
6: Okay, Mary. Ist es Ihnen recht, wenn ich kurz eintrete? Ich muss Ihnen und Ihren Freunden etwas mitteilen. Etwas Schreckliches ist in diesen Mauern passiert. Ich kann es fühlen.
4: Klar. Kommen Sie rein.
6: Vielen.
5: Was war das?
2: War das nicht... Fuck, das war Ken.
7: Los, wir müssen dahin.

0: Dienstag, 25. Januar 2010, Boston, Massachusetts, Princeton Road.
1: Mary und ihre Freunde machten sich sofort auf den Weg. In einer Straße, die nicht sehr weit entfernt lag, fanden sie Ken am Boden liegend. Was sie sahen, ließ ihnen das Blut in den Adern gefrieren.
2: Ken!
3: Oh mein Gott! Ken! Ken, ruhig! Ganz ruhig! Beweg dich nicht! Hey, bleib liegen!
4: Mary!
3: Bleib liegen, okay? Scheiße! Scheiße, Ken! Ken! Ruhig!
4: Mary! Mary.
3: Bleib liegen. Ken, ganz ruhig. Alles wird gut.
4: Mir.
3: Ken.
5: Krankenwagen ist unterwegs.
3: Nein, nein, Ken. Ken, bleib bei mir. Bleib bei mir, komm. Ken, wach auf. Wach auf. Ken.

0: Schwester, als mich eure Nachricht ereilte, bin ich sofort zur Tat geschritten und habe den Rat angerufen.
1: Ihr tut gut daran, so schnell zu handeln, mein Bruder. Ich habe schreckliche Dinge zu berichten.
0: Eure Nachricht hat dermaßen für Aufruhr gesorgt, dass der Heilige Vater dem Rat persönlich beiwohnen wird.
1: Das ist gut. Auch er muss von den Geschehnissen wissen, die in Gang gesetzt wurden. Uns stehen schwere Zeiten bevor.
0: Wartet kurz hier. Ich werde eure Anwesenheit kundgeben.
1: Hoffentlich halten die Väter meinen Bericht nicht.
0: Schwester, ihr dürft eintreten.
1: Danke.

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Edgar Allan Poe. Die schwarze Katze. Übersetzt von Gisela Etzel. Gelesen von Maximilian Weigel. Dass man den so unheimlichen und doch so natürlichen Geschehnissen, die ich jetzt berichten will, Glauben schenkt, erwarte ich nicht. Verlange es auch nicht. Ich müsste wirklich wahnsinnig sein, wenn ich da Glauben verlangen wollte, wo ich selbst das Zeugnis meiner eigenen Sinne verwerfen möchte. Doch wahnsinnig bin ich nicht. Und sicherlich träume ich auch nicht. Morgen aber muss ich sterben. Und darum will ich heute meine Seele entlasten. Aller Welt will ich kurz und sachlich eine Reihe von rein häuslichen Begebenheiten enthüllen, deren Wirkungen mich entsetzt, gemartert, vernichtet haben. Ich will jedoch nicht versuchen, sie zu deuten. Mir brachten sie die fürchterlichste Qual, anderen werden sie vielleicht nicht mehr scheinen als groteske Zufälligkeiten. Es ist wohl möglich, dass später einmal irgendein besonderer Geist sich findet, der meine anscheinend fantastischen Berichte als nüchterne Selbstverständlichkeiten zu erklären vermag. Ein klarer und scharfer Geist, weniger exaltiert als ich, der in den Umständen, die ich mit bebender Scheu enthülle, nichts weiter sieht als die einfache Folge ganz natürlicher Ursachen und Wirkungen. Seit meiner Kindheit galt ich als ein weichherziger und anschmiegsamer Mensch. Ja, meine hingebende Herzlichkeit trat so offen hervor, dass sie oft den Spott meiner Kameraden herausforderte. Da ich eine ganz besondere Zuneigung für die Tiere empfand, beglückten mich meine Eltern gern mit allerlei Lieblingen. Mit diesen verbrachte ich all meine freie Zeit, und nie war ich glücklicher, als wenn ich sie fütterte und liebkoste. Diese Liebhaberei wuchs mit mir heran, und noch im Mannesalter war sie mir eine Hauptquelle meiner Freuden. Wer jemals für einen treuen und klugen Hund wahre Zärtlichkeit hegte, den brauche ich nicht auf die innige Dankbarkeit, die das Tier uns dafür entgegenbringt, hinzuweisen. In der selbstlosen und opferfreudigen Liebe eines Tieres ist etwas, das jedem tief zu Herzen gehen muss, der je Gelegenheit hatte, die armselige Freundschaft und geschwätzige Treue des erhabenen Menschen zu erproben. Ich heiratete früh und war herzlich froh, in meinem Weibe ein mir verwandtes Gemüt zu finden. Als sie meine Liebhaberei für allerlei zahmes Getier erkannt hatte, versäumte sie keine Gelegenheit, solche Hausgenossen der angenehmsten Art anzuschaffen. Wir besaßen Vögel, Goldfische, einen schönen Hund, Kaninchen, einen kleinen Affen und eine Katze. Diese letztere war ein auffallend großes und schönes Tier, ganz schwarz und erstaunlich klug. Wenn wir auf ihre Intelligenz zu sprechen kamen, gedachte meine Frau, die übrigens nicht im geringsten abergläubisch war, manchmal des alten Volksglaubens, dass Hexen oft die Gestalt schwarzer Katzen anzunehmen pflegen. Nicht, dass sie damit jemals eine ernstliche Anspielung hatte machen wollen. Ich erwähne es nur, weil ich gerade jetzt daran denken musste. Die Katze war mein bevorzugter Freund und Spielkamerad. Ich selbst fütterte sie, und wo ich im Hause stand und ging, war sie bei mir. Nur schwer konnte ich sie davon zurückhalten, mir auch auf die Straße zu folgen. So bestand und bewährte sich unsere Freundschaft mehrere Jahre lang. In dieser Zeit aber hatte mein Charakter infolge meiner teuflischen Trunksucht, ich erröte bei diesem Bekenntnis, eine völlige Wandlung zum Bösen durchgemacht. Ich wurde von Tag zu Tag mürrischer, reizbarer, rücksichtsloser gegen die Gefühle anderer. Ich erlaubte mir selbst meiner Frau gegenüber rohe Worte. Schließlich schlug ich sie sogar. Meine Tiere mussten unter meiner Verkommenheit selbstverständlich ganz besonders leiden. Ich vernachlässigte sie nicht nur, sondern misshandelte sie auch.
Auf die Katze indessen nahm ich noch immer so viel Rücksicht, dass ich sie nicht ebenso schlecht behandelte wie die Kaninchen, den Affen und auch den Hund, die ich bei jeder Gelegenheit misshandelte, wenn sie mir zufällig oder aus alter Anhänglichkeit in den Weg liefen. Doch mein Leiden wuchs, denn welches Leiden ist lebenszäher als der Hang zum Alkohol? Und endlich musste selbst die Katze, die jetzt alt und daher etwas grämlich wurde, die Ausbrüche meiner Übellaunigkeit fühlen. Eines Nachts, als ich schwer betrunken aus einer meiner Schnapsspelunken nach Hause kam, schien es mir so, als ob die Katze mir ausweiche. Ich packte sie, und da, wahrscheinlich erschreckt durch meine Heftigkeit, riss sie mir mit den Zähnen eine leichte Schramme über die Hand. Im Augenblick geriet ich in wahnsinnige Wut. Ich war nicht mehr ich selbst. Mein wahres Wesen war plötzlich entflohen, und an seiner Stelle spannte eine viehische, trunkene Bosheit jeden Nerv in mir. Ich nahm aus der Westentasche ein Federmesser, öffnete es, riss das arme Tier am Halse empor und bohrte bedachtsam eins seiner Augen aus der Augenhöhle heraus. Die brennende Glut der Scham und kalte Schauer des Entsetzens überfallen mich jetzt, da ich jener höllischen Verruchtheit gedenke. Am andern Morgen, nachdem ich meinen Rausch verschlafen hatte und mir die Vernunft zurückgekehrt war, empfand ich halb Grauen, halb Reue über das Verbrechen, dessen ich mich schuldig gemacht hatte. Aber es war das nur ein schwaches, oberflächliches Gefühl, und meine Seele blieb unbewegt. Ich stürzte mich aufs Neue in wüste Ausschweifungen, und bald war im Wein jede Erinnerung an meine Untat ersäuft. Inzwischen erholte sich die Katze langsam. Die leere Augenhöhle bot allerdings einen schrecklichen Anblick, aber Schmerzen schien das Tier nicht mehr zu haben. Wie früher ging es im Hause umher, floh aber, wie nicht anders zu erwarten, in wahnsinniger Angst davon, sobald ich in seine Nähe kam. Es war mir noch immer so viel von meinem Gefühl geblieben, dass ich diese offenbare Abneigung dieses Geschöpfes, das mich vordem so geliebt hatte, anfangs schmerzlich empfand. Doch dieses Empfinden wich bald einem anderen, der Erbitterung. Und dann kam, wie zu meiner endgültigen und unaufhaltsamen Vernichtung, noch der Geist des Eigensinns hinzu. Diesen Geist beachtet die Philosophie nicht, und dennoch bin ich wie von dem Leben meiner Seele davon überzeugt, dass Eigensinn eine der ursprünglichsten Regungen des menschlichen Wesens ist, eine der elementaren, primären Eigenschaften oder Empfindungen, die dem Charakter des Menschen seine Richtung geben. Wer hat nicht schon 100-mal eine gemeine oder dumme Handlung begangen, einzig und allein, weil er wusste, dass er eigentlich nicht so handeln sollte? Haben wir nicht eine beständige Neigung, das Gesetz zu übertreten, nur weil wir eben wissen, dass es Gesetz ist? Ich sage, dieser Geist des Eigensinns war es, der mich endgültig umwarf. Es war jene unergründliche Gier der Seele, sich selbst zu quälen und im Trotz gegen ihre erhabene Reinheit, allein um des bösen Willen, das Böse zu tun, die mich antrieb, meine Schuld an der wehrlosen Katze noch zu erweitern, soweit nur eben möglich. So legte ich ihr eines Morgens eine Schlinge um den Hals und knüpfte sie in einem Baumast auf. Ich erhängte sie unter strömenden Tränen und bittersten Gewissensqualen, erhängte sie, eben weil ich wusste, dass sie mich geliebt hatte, und weil ich fühlte, dass sie mir keinen Grund zu dieser Gräueltat gegeben hatte, erhängte sie, weil ich wusste, dass ich damit eine Sünde beging, eine Todsünde, die meine unsterbliche Seele so befleckte, dass, wenn irgendeine Sünde nicht vergeben werden könnte, die unendliche Gnade des allbarmherzigen Gottes sich meiner Seele nicht erbarmen könnte. In der auf diese grausame Tat folgenden Nacht wurde ich durch Feuerlärm aus dem Schlafe aufgeschreckt. Meine Bettvorhänge brannten, das ganze Haus stand in Flammen. Mit knapper Not entrannen wir, meine Frau, unsere Magd und ich, dem Feuertode. Alles wurde vernichtet.
Meine ganze irdische Habe war dahin, und ich überließ mich von nun an haltloser Verzweiflung. Ich habe nicht die Schwäche, zwischen meiner Schandtat und diesem Unglück einen Zusammenhang, wie etwa Ursache und Wirkung, suchen zu wollen. Da ich aber eine Kette von Tatsachen anführe, so glaube ich, auch das allerkleinste Glied nicht unerwähnt lassen zu dürfen. An dem Tage nach dem Brande besichtigte ich die Trümmerstätte. Die Mauern waren bis auf eine eingestürzt. Dies war eine nicht sehr starke Scheidewand, ungefähr aus der Mitte des Hauses, gegen die das Kopfende meines Bettes gelehnt hatte. Sie hatte der Einwirkung des Feuers hartnäckig widerstanden, eine Tatsache, die ich dem Umstand zuschrieb, dass dort der Bewurf erst kürzlich erneuert worden war. Vor dieser Mauer stand eine dichte Menschenmenge, und einzelne Personen schienen eine bestimmte Stelle eingehend und aufmerksam zu untersuchen. Die Worte »sonderbar«, »seltsam« und andere ähnliche Ausrufe erregten meine Neugier. Ich trat heran und sah auf die helle Fläche eingedrückt das Reliefbild einer großen Katze. Der Abdruck war erstaunlich naturgetreu. Um den Hals des Tieres lag ein Strick. Als ich zuerst diesen Höllenspuk erblickte, denn für etwas anderes konnte ich es nicht halten, geriet ich außer mir vor Staunen und Entsetzen. Schließlich aber kam mir die Überlegung zu Hilfe. Der Garten, in dem ich die Katze erhängt hatte, lag dicht bei dem Hause. Auf den Feuerlärm hin war sofort eine Menschenmenge in den Garten eingedrungen, und irgendeiner musste dort das Tier abgeschnitten und durch das offenstehende Fenster in mein Zimmer geworfen haben, wahrscheinlich in der guten Absicht, mich dadurch aus dem Schlaf zu wecken. Durch stürzendes Mauerwerk war das Opfer meiner Grausamkeit in die Masse des frisch aufgetragenen Bewurfs eingedrückt worden, und der Kalk dieses Letzteren in Verbindung mit der Brandglut und dem Ammoniak des Kadavers hatten dann das Reliefbild so wunderbar geprägt, wie es nun zu sehen war. Obgleich ich dieser eigenen, vernünftigen Erklärung bereitwillig Glauben schenkte, konnte mein Gewissen sich nicht so leicht beruhigen, und das Ereignis lastete schwer auf meiner Seele. Monatelang beschäftigte sich meine Fantasie mit der Katze, und es erwachte in mir ein Gefühl, das beinahe Reue sein konnte. Es kam so weit, dass ich den Verlust des Tieres bedauerte und mich in den Spelunken, in denen ich mich jetzt meistens herumtrieb, nach einer anderen Katze umsah, die der Ermordeten möglichst ähnlich sein und deren Platz bei mir ausfüllen sollte. Als ich einmal in der Nacht halb stumpfsinnig vor Trunkenheit in einer ganz gemeinen Schnapskneipe saß, wurde ich plötzlich auf einen schwarzen Gegenstand aufmerksam, der oben auf einem riesenhaften Ochshoft Branntwein oder Rum, dem Hauptmöbel der dunstigen Höhle, thronte. Da ich schon einige Minuten lang stier auf die Höhe des Fasses geblickt hatte, war ich jetzt erstaunt darüber, dass ich den Gegenstand dort oben nicht schon früher bemerkt hatte. Es war eine schwarze Katze. Eine sehr große, gerade so groß wie die Ermordete und dieser auch in allem ähnlich, bis auf eins. Die meine hatte nicht ein einziges weißes Haar an ihrem Körper. Diese Katze aber hatte einen großen, allerdings nicht scharf abgegrenzten weißen Fleck, der fast die ganze Brust bedeckte. Als ich sie berührte, erhob sie sich sofort, schnurrte laut, rieb sich an meiner Hand und schien von der Beachtung, die ich ihr schenkte, entzückt zu sein. Das war also ganz ein Geschöpf, wie ich es suchte. Ich bot dem Wirt sofort an, ihm das Tier abzukaufen, der aber erhob keinen Anspruch auf die Katze. Er kenne sie gar nicht, habe sie nie vorher gesehen. Ich liebkoste das Tier, und als ich mich zum Heimgehen anschickte, zeigte es Lust, mich zu begleiten. Das erlaubte ich ihm. Unterwegs beugte ich mich manchmal zu ihm nieder und streichelte es. In meinem Hause fühlte sich die Katze sofort heimisch, und auch mit meiner Frau war sie vom ersten Tage an sehr befreundet. In mir aber regte sich bald eine Abneigung gegen die Katze. Das war gerade das Gegenteil dessen, was ich erwartet hatte, aber ich weiß nicht, wie und weshalb es so kam, ihre
aufdringliche Liebe zu mir war mir unangenehm, ja sogar zuwider. Nach und nach steigerte sich dieses Gefühl der Abneigung und des Ekels bis zu bitterstem Hass. Ich ging dem Vieh aus dem Wege. Was mich davon zurückhielt, es zu misshandeln, war allein ein gewisses Schamgefühl und die Erinnerung an meine frühere Gräueltat. Einige Wochen lang konnte ich mich noch so weit beherrschen, die Katze weder zu schlagen noch sonst wie absichtlich schlecht zu behandeln. Aber allmählich, mit jedem Tage mehr, sah ich sie nur noch mit unaussprechlichem Abscheu und floh bei ihrem unerträglichen Anblick entsetzt davon, wie vor dem Gifthauch der Pestilenz. Was meinen Hass gegen das Katzenvieh zweifellos genährt hatte, war eine Entdeckung gewesen, die ich sofort, nachdem ich es zu mir genommen, gemacht hatte. Die Entdeckung, dass es wie die erste Katze um eins seiner Augen beraubt war. Für meine Frau hingegen, die, wie ich schon sagte, jene unendliche Herzensgüte besaß, die auch mich einst auszeichnete und mir viele reine und harmlose Freuden gebracht hatte, war dies nur ein Grund mehr, das Tier zu lieben. Mit meiner Abneigung gegen die Katze schien deren Vorliebe für mich nur zu wachsen. Sie folgte meinen Schritten mit einer unbeschreiblichen Beharrlichkeit, von der man sich kaum einen Begriff machen kann. Wenn ich mich setzte, kroch sie unter meinen Stuhl oder sprang auf meine Knie und belästigte mich mit ihren widerwärtigen Liebkosungen. Wenn ich aufstand, um fortzugehen, lief sie mir zwischen die Beine, so dass ich in Gefahr geriet, hinzufallen, oder sie hing sich mit ihren langen und scharfen Krallen in meine Kleider und kletterte mir bis zur Brust hinauf. Obwohl ich mich dann stets versucht fühlte, sie mit einem Faustschlag umzubringen, schreckte ich doch davor zurück, teils im Gedanken an mein früheres Verbrechen, hauptsächlich aber, ich will es nur gleich bekennen, aus sinnloser Angst vor der Bestie. Diese Angst war nicht gerade Furcht davor, dass mir das Tier irgendeine Verletzung zufügen könnte, aber ich wüsste auch nicht, wie ich sie anders erklären sollte. Ich kann nur mit Beschämung gestehen, ja, selbst in dieser Verbrecherzelle schäme ich mich dessen, dass die Gefühle des Schreckens und Entsetzens, die das Tier in mir hervorrief, durch ein Hirngespinst, wie man sich kaum eines närrischer denken kann, maßlos gesteigert wurden. Meine Frau hatte mich mehr als einmal auf die Form des weißen Brustfleckes aufmerksam gemacht, von dem ich bereits gesprochen habe, und der das einzig sichtbare Unterscheidungsmerkmal zwischen dieser fremden und der von mir umgebrachten Katze bildete. Man wird sich meiner obigen Beschreibung entsinnen, wonach dieser Fleck, obschon er ziemlich groß war, ursprünglich nur undeutlich hervortrat. Doch nach und nach, in kaum merklich fortschreitendem Wachstum, einem Vorgang, den meine Vernunft lange Zeit als reine Augentäuschung zu verwerfen strebte, wurde dieses Zeichen in scharfen Umrissen deutlich sichtbar. Es hatte nun die Form eines Gegenstandes, den ich nur mit Grausen nennen kann, und dessen Abbild mich mehr als alles andere schreckte und entsetzte, so dass ich das Scheusal am liebsten umgebracht hätte, wenn ich nur den Mut dazu hätte finden können. Es war das Bild, so sei es denn herausgesagt, eines Galgens. O schrecklich drohendes Werkzeug des greuelhaften Mordens, des martervollen Todes. Und jetzt war ich wirklich elend. Elend weit über alles Menschenelend hinaus. Und ein vernunftloses Vieh, von dessen Geschlecht ich eines verächtlich umgebracht hatte, ein vernunftloses Vieh konnte mich, den Menschen, das Ebenbild Gottes, so unsäglich elend machen. Ach, ich kannte nicht mehr den Segen der Ruhe, weder bei Tag noch bei Nacht. Bei Tage ließ das Tier mich nicht einen Augenblick allein, und in der Nacht fuhr ich fast jede Stunde aus qualvollen Angstträumen empor, um den heißen Atem des Viehes über mein Gesicht wehen zu fühlen und den Druck seines schweren Gewichts, wie die Verkörperung eines Alpgespenstes, das ich nicht abzuschütteln vermochte, auf meiner Brust zu tragen.
Unter der Wucht solcher Qualen erlag in mir der schwache Rest des Guten. Böse Gedanken wurden die Vertrauten meiner Seele, schwarze, ekle Höllengedanken. Meine bisherige Stimmung schwoll an zu bösem Hass gegen alles in der Welt und gegen die ganze Menschheit. Und meistens war es nun, ach, mein schweigend duldendes Weib, die das unglückliche Opfer meiner häufigen, plötzlichen und zügellosen Wutausbrüche wurde. Eines Tages begleitete sie mich irgendeines häuslichen Geschäftes wegen in den Keller des alten Gebäudes, das wir in unserer Armut zu bewohnen genötigt waren. Die Katze folgte mir die Stufen der steilen Treppe hinab und war mir dabei so hinderlich, dass ich beinahe kopfüber hinuntergestürzt wäre. Das machte mich rasend. In sinnlosem Zorn vergaß ich die kindische Furcht, die meine Hand bisher zurückgehalten hatte, ergriff eine Axt und führte einen Hieb nach dem Tier, der augenblicklich tödlich gewesen wäre, wenn er sein Ziel getroffen hätte. Aber meine Frau fiel mir in den Arm. Diese Einmischung brachte mich in wahrhaft teuflische Wut. Ich entwand mich ihrem Griff und schlug die Axt tief in ihren Schädel ein. Sie brach lautlos zusammen. Nachdem dieser grässliche Mord geschehen war, machte ich mich sogleich und mit voller Überlegung daran, den Leichnam zu verbergen. Ich wusste, dass ich ihn weder am Tage noch in der Nacht aus dem Hause schaffen konnte, ohne dabei Gefahr zu laufen, von den Nachbarn beobachtet zu werden. Zuerst dachte ich daran, den Körper in kleine Stücke zu zerhacken und diese durch Feuer zu vernichten. Dann beschloss ich, ihm im Boden des Kellers ein Grab zu graben. Ich überlegte mir aber auch, ob ich ihn nicht lieber im Hof in den Brunnen werfen sollte, oder ob ich ihn wie eine Ware in eine mit unauffälligen Aufschriften versehene Kiste packen und diese durch einen Träger fortschaffen lassen sollte. Endlich kam ich auf einen Gedanken, der mir der richtige Ausweg zu sein schien. Ich entschloss mich, die Leiche in den Keller einzumauern. Ganz so, wie es alten Erzählungen zufolge die Mönche des Mittelalters mit ihren bedauernswerten Opfern gemacht haben mochten. Zur Ausführung gerade dieses Plans war der Keller sehr geeignet. Die Mauern waren leicht gebaut und erst kürzlich mit einem groben Mörtel beworfen worden, der infolge der Feuchtigkeit der Kellerluft noch nicht hart geworden war. Überdies war an einer der Mauern ein Vorsprung, hinter dem sich ein unbenutzter Rauchschlot oder eine Feuerstelle befand, und der neuerdings wieder ausgefüllt und den übrigen Wänden des Kellers gleichgemacht worden war. Ich zweifelte nicht daran, dass es mir leicht möglich sein würde, an dieser Stelle die Ziegelsteine herauszunehmen, den Leichnam in die Höhlung hineinzubringen und die Wand wieder zuzumauern, so dass kein Mensch etwas Verdächtiges entdecken könnte. Und diese Berechnung täuschte mich nicht. Mit Hilfe eines Brecheisens gelang es mir mühelos, die Steine zu lockern. Nachdem ich den Leichnam mit aller Vorsicht aufrecht gegen die innere Wand gelehnt hatte, stützte ich ihn in dieser Stellung fest und füllte das Mauerloch ohne Schwierigkeit wieder aus, genau so, wie es zuvor gewesen war. Ich hatte mir in aller Stille Mörtel, Sand und Haar zu verschaffen gewusst und stellte daraus einen Bewurf her, der von dem der anderen Wände nicht zu unterscheiden war. Mit diesem bestrich ich sehr sorgfältig die neue Vermauerung. Als ich damit fertig war, fand ich zu meiner Befriedigung, dass nun alles in Ordnung sei. Man sah der Mauer nicht im geringsten an, dass sie aufgebrochen worden war. Den Schutt am Boden hatte ich mit peinlichster Sorgfalt entfernt. Triumphierend sah ich auf mein Werk und sagte zu mir selbst, »Hier wenigstens ist deine Arbeit nicht umsonst gewesen.« Das nächste, was ich nun tat, war, mich nach der Bestie umzusehen, die so viel Elend veranlasst hatte, denn ich hatte ihr inzwischen längst das Urteil gesprochen, sie musste sterben. Hätte sie sich jetzt vor mir blicken lassen, so wäre es zweifellos sofort um sie geschehen gewesen, aber es schien, als ob das verschlagene Tier, noch beunruhigt durch meinen heftigen Wutanfall, es mit Absicht vermied, mir in meiner gegenwärtigen Stimmung vor die Augen zu kommen. Es ist unmöglich zu beschreiben oder auch nur sich vorzustellen, wie tief beruhigend das Gefühl der Erlösung war, das ich über die Abwesenheit der verhassten Katze empfand.
Auch in der Nacht ließ sie sich nicht blicken, und so schlief ich, seitdem ich sie in mein Haus gebracht hatte, wenigstens eine Nacht hindurch tief und ruhig. Ja, ich schlief, selbst mit der Last des Mordes auf der Seele. Der zweite und dritte Tag vergingen, ohne dass mein Quälgeist zurückkehrte. Ich atmete wieder auf wie ein Befreiter. Der Schrecken hatte das Ungeheuer für immer vertrieben. Ich sollte es nie mehr erblicken. Meine Seligkeit war grenzenlos. Das Bewusstsein meiner schwarzen Tat störte mich nur wenig. Ein paar Nachfragen, die erhoben worden waren, hatte ich schlagfertig beantwortet. Selbst eine Haussuchung hatte stattgefunden, aber natürlich war nichts zu entdecken gewesen. Ich brauchte also für die Zukunft nichts mehr zu befürchten. Am vierten Tage nach dem spurlosen Verschwinden meiner Frau kam ganz unerwartet eine Polizeikommission und begann von neuem, alle Räumlichkeiten gründlich zu durchsuchen. Ich war jedoch nicht im geringsten darüber beunruhigt, da ich sicher war, dass die Leiche in ihrem geheimen Versteck nicht entdeckt werden konnte. Die Beamten forderten mich auf, sie bei der Durchsuchung zu begleiten. Sie übersahen keinen Winkel, kein Versteck. Schließlich stiegen sie zum dritten oder vierten Mal in den Keller hinab. Ich blieb ruhig wie Stein. Mein Herz schlug so friedlich wie das eines Menschen, der in Unschuld schläft. Ich folgte den Herren von einem Ende des Kellers bis zum anderen. Die Arme über der Brust verschränkt, ging ich festen Schrittes einher. Die Beamten waren vollkommen beruhigt und schickten sich an, fortzugehen. Die Freude meines Herzens war zu groß. Ich musste sie irgendwie äußern. Ich brannte darauf, wenigstens ein Wort des Triumphes auszurufen, das zugleich aber auch die Herren in ihrer Überzeugung von meiner Unschuld bestärken sollte. »Meine Herren«, sagte ich, als sie bereits wieder die Kellerstufen emporstiegen, »ich bin entzückt, Ihren Verdacht zerstreut zu haben. Ich wünsche Ihnen viel Glück und ein wenig mehr Höflichkeit. Nebenbei bemerkt, meine Herren, dies ist ein sehr gut gebautes Haus.« In dem verrückten Wunsch, irgendetwas Herausforderndes zu sagen, wusste ich kaum, was ich überhaupt redete. »Ich möchte sagen, ein hervorragend gut gebautes Haus. Diese Mauern, gehen Sie schon, meine Herren, diese Mauern sind solide aufgeführt.« Und hier, rein aus tollem Übermut, schlug ich mit einem Stock, den ich gerade bei der Hand hatte, kräftig auf die Stelle des Mauerwerks, hinter der sich die Leiche meines einst so geliebten Weibes befand. Aber möge Gott mir gnädig sein und mich retten aus den Krallen meines Erzfeindes. Kaum war der Schall meiner Schläge verhallt, als eine Stimme aus dem Grabe mir Antwort gab. Es war ein Schreien, zuerst erstickt und abgebrochen wie das Weinen eines Kindes, dann aber schwoll es an zu einem ununterbrochenen, durchdringenden und unheimlichen Gekreisch, das keiner menschlichen Stimme mehr zu vergleichen war, zu einem bald jammervoll klagenden, bald höhnisch johlenden Geheul, wie es nur aus der Hölle kommen kann, wenn das Wehklagen der zu ewiger Todespein Verdammten sich mit dem Frohlocken der Höllengeister zu einem Schall vereint. Es ist wohl überflüssig, noch davon zu sprechen, was ich in diesem Augenblicke empfand. Ohnmächtig taumelte ich an die gegenüberliegende Mauer. Die Leute auf der Treppe standen regungslos, von Schreck und Entsetzen gelähmt. Im nächsten Moment aber arbeitete ein Dutzend kräftige Hände daran, die Mauer einzureißen. Sie fiel. Der schon stark in Verwesung übergegangene und mit geronnenem Blut bedeckte Leichnam stand aufrecht vor den Augen der Männer. Auf seinem Kopfe saß mit weit aufgesperrtem roten Rachen und dem einen glühenden Auge die fürchterliche Katze, deren teuflische Gewalt mich zum Mörder gemacht und deren Stimme mich nun den Henkern überlieferte. Ich hatte das Scheusal in das Grab mit eingemauert.

0: Hilfe! Halten Sie bitte an! Bitte helfen Sie mir!
1: Um Gottes Willen, was ist passiert?
0: Ein Mann. Ich habe ihn angefahren.
1: Himmel! Warten Sie, ich sehe mir das an.
0: Er kam einfach so aus dem Wald und... Ist er tot?
1: Nein, er atmet. Aber das ist doch...
2: Der ist platt. Komm, der Wagen muss weg, bevor uns noch jemand sieht.

0: Von all den verzweifelten Privatdetektiven, die heutzutage ihr Dasein in verrauchten Kammern fristeten, waren wir wohl mit Abstand die verzweifeltsten. Unsere finanzielle Hoffnungslosigkeit ging sogar so weit, dass wir, Thomas Gray und Ben Hastings, das bin ich, zu einer Art Kurierdienst mutieren mussten. Unser jetziger Auftrag hatte uns in einen äußerst entlegenen Teil des Landes geführt, der gar so entlegen war, dass Thomas sich zu maßlosen Übertreibungen hinreißen ließ.
1: Zum Glück ist die Erde keine Scheibe. Wir wären schon längst über den Rand gefallen.
0: Quatsch! Da ist es doch schon.
1: Das ist es?
0: Hoffen wir es. Ich habe keine Lust, gleich wieder zurückzufahren.
1: Aber ich?
0: Ja, das war es. Das Hotel Bergblick. Gelegen auf einem Plateau, dessen zerklüftete Seiten metertief abwärts führten, um mit hügeligen Waldlandschaften zu zerfließen. Bezaubernd.
1: Ich hasste diese Gegenden, in denen man stets Gefahr lief, dank seiner Unvorsicht den nächsten Abhang hinunterzusegeln. Ich konnte darauf verzichten und betete zu dem heiligen St. Alrad, dass uns nichts passieren würde. Als Antwort begann es zu regnen.
0: Wie spät?
1: Kurz nach 7.
0: Um 8 soll die Übergabe sein. Im Speisesaal.
1: Speisesaal. Klingt vernünftig.
0: Den silbernen Koffer, den wir von unserem Auftraggeber Shackleton Barks, einem reichen Softwaremagnaten, erhalten hatten, sollten wir mit einem Mann mit dem Decknamen Vector gegen einen anderen eintauschen. Viel mehr, musste ich zugeben, wussten wir nicht darüber. So, da wären wir.
1: Ah, Scheißwetter. Los, lass uns reingehen.

0: Rückblick. Lassen Sie mich kurz nachsehen. Hastings.
1: Ein gekonnter Blick auf ihr Namensschild verriet mir, wie die Gute hieß. Martha Sheen.
2: Das Zimmer ist auf den Namen Shackleton Barks reserviert.
0: Genau, da steht's. Shackleton Barks. Ein Zimmer, zwei Personen. Und Sie haben ein Guthaben von 50 Blicks.
2: 50... Was?
0: Blicks. Das ist unsere hoteleigene Währung. Die Gäste lassen ihr Bargeld im Hotelsafe fliegen und zahlen mit Blicks. Seit wir das System eingeführt haben, ist die Diebstahlrate wesentlich gesunken.
2: Aha. Und dieses Guthaben ist ein Geschenk des Hotels?
0: Nein, das wurde, wenn ich hier richtig lese, von Herrn Barks im Voraus überwiesen.
1: Spendabel, spendabel.
2: Könnten wir dann den Schlüssel haben?
0: Den Schlüssel, natürlich. Hier ist er, Zimmer 211. Und das hier sind die Blicks.
2: Danke dann.
3: Ja.
0: Könnten Sie noch kurz hier im Gästebuch unterschreiben?
2: Klar.
0: Danke. Wenn Sie etwas benötigen, rufen Sie einfach die 10 an. Die Rezeption ist 24 Stunden am Tag für Sie besetzt.
2: Machen wir. Danke.
1: Ganz schön feiner Laden hier. Wenn auch etwas abgelegen.
2: Wenn's sein muss. Zum Urlaub machen reicht's.
3: Zum Urlaub machen sind wir aber nicht da.
2: Na und? Wenn alles gut läuft, ist unser Job nachher erledigt. Was spricht dagegen, unsere 50 Blicks sinnlos für ranziges Fastfood rauszuhauen? Außerdem ist das Zimmer für eine Nacht reserviert und bezahlt. Wäre doch schade, wenn wir gleich wieder abziehen. Mal abgesehen davon, dass Barks uns ausdrücklich gesagt hat, bleiben Sie diese eine Nacht oben, falls es seitens unserer Vertriebspartner noch Fragen gibt.
3: Ha, wetten, diese 50 Blicks sind nur zwei Brötchen wert.
2: Wir haben Halbpension. Wir brauchen keine gammligen Brötchen.
3: Und dieser Barks hat auch nicht umsonst gesagt, dass wir hier bleiben sollen. Wenn's dumm läuft, sind wir hier den ganzen Tag am Verhandeln.
2: Kann passieren. Da, 211.
3: Oh.
2: Was ist das denn?
3: Also, entweder hat jemand seine Sachen vergessen, oder hier wohnt einer.
2: Sieht ganz so aus. Machen wir es lieber wieder zu. Da ist wohl irgendwas schiefgelaufen.

0: Als wir die freiliegenden Stufen zum Foyer hinabstiegen, stand vor der Rezeption ein Mann um die 40 in kurzen beigen Hosen und einem bunt gemusterten Hemd. Er tropfte, musste also eben noch draußen gewesen sein. Martha Sheen blickte uns hilfesuchend an, während der beleibte Gast nervös mit den Fingern auf den Tresen trommelte.
1: Mr. Hastings, Gott sei Dank!
0: Ja, wir haben es gerade gemerkt.
1: Verzeihen Sie die Unannehmlichkeiten, aber...
2: Könnte ich bitte den Schlüssel haben?
1: Da muss es ein Missverständnis gegeben haben. Es tut mir leid.
0: Ja, ist uns auch gerade aufgefallen. Hier.
2: Na endlich. Guten Tag dann. Und denken Sie an die Brötchen. 8 Uhr.
3: Der Mann ließ den Schlüssel in die ausgebeulte Brusttasche seines bunten Hemdes gleiten und verschwand wortlos nach oben. Die Blicke, die er uns zuwarf, ließen jedoch auf ein Konvolut an Schimpfworten schließen.
4: Reizend.
1: Das tut mir so leid. Er kam eben zu mir und wollte den Schlüssel für sein Zimmer, Nummer 211. Da bin ich ganz schön erschrocken, weil ich den ja gerade an Sie rausgegeben hatte.
4: Macht ja nichts. Aber könnten wir dann vielleicht ein anderes Zimmer haben?
1: Selbstverständlich. Komisch.
0: Was?
1: Hier steht Shackleton Barks, Zimmer 211. Naja, wahrscheinlich wurde wieder gemauschelt, damit er die 211 kriegt.
4: Muss man den kennen?
0: Zumindest führt er sich so auf.
1: Das ist Dr. Hilbert Schibble. Er lehrt Archäologie an der hiesigen Universität. Sonderbarer Kauz, wenn Sie

0: mich fragen. Er hat seine festen Rituale. Jeden Morgen isst er 2 Brötchen mit Marmelade, aber nur Erdbeer. Und jeden Nachmittag geht er spazieren bis abends, auch wenn es regnet. Manchmal auch nachts. Er ist da ein bisschen eigen, wissen Sie.
1: Aha. Scheint öfter da zu sein, wenn Sie so gut über ihn Bescheid wissen.
0: Ja, er kommt öfter mal. Ihn interessieren die alten Bergdörfer hier in der Gegend. Ist wohl sein Forschungsgebiet. So, hier ist ein anderes Zimmer.
1: 212?
2: Oh, einen tollen Nachbarn haben wir auch gleich.
1: Lass uns hochgehen. Wir haben noch eine Dreiviertelstunde.
3: Während Thomas unser Gepäck aus dem Kofferraum holte, musterte ich das innenarchitektonische Inferno, das sich dem Gast im 2. Stock bot. Teppichboden aus hellbraunem Sisal, postmoderne Vasen auf antik aussehenden Podesten vor Art Dekogardinen. Mir wurde schlecht. Am Ende des Flurs führte eine Glastür auf eine Terrasse, von der man auch hinunter in den Hinterhof gelangen konnte, der einem Steinbruch nicht unähnlich war. Ich ertrug es nicht mehr und betrat unser Zimmer.
4: Da bin ich.
2: Wir richteten uns ein, indem wir unsere Habseligkeiten wild im Zimmer verteilten.
4: Was ist das denn?
1: Sieht aus wie ein Teleskop.
4: Muss einer vergessen haben.
1: Nein, schau mal. Das ist fest montiert. Das gehört zur Ausstattung.
4: Für den kleinen Hobbyvoyeur klingt aufregend.
1: Wenn du auf Bäume stehst?
4: Wieso nicht? Im Winter lassen sie schamlos alle Höhlen fallen.
1: Schamlos? Dann würden sie wohl kaum vorher erröten.
4: Lass mich mal.
1: Ich hasse Stockbetten.
3: Ich wunderte mich, was Stockbetten in einem Hotel zu suchen hatten, und griff nach der Broschüre, die auf dem Nachttisch lag.
4: Du pennst oben, sonst sägst du mir nachts noch die Stützen ab.
1: Von mir aus?
3: Und? Was gibt's zu sehen?
2: Eine ganze Menge. Da unten führt ein Weg vom Hotel den Berg hoch.
3: Der muss zur Ruine führen.
4: Was für eine Ruine?
3: Die alte Burgruine. Es gab hier mal 2 Burgen. Eine unten, eine oben. Von der unten ist nicht mehr viel übrig. Da steht jetzt das Hotel drauf. Ich glaube, im Hinterhof kann man noch ein paar Reste sehen. Das Teil oben war länger intakt und diente eine ganze Zeit lang als Kloster für den Orden des Heiligen Lichts. Den Orden gibt's zwar noch, aber das Kloster war so baufällig, dass er in eine andere Gegend umgesiedelt ist. Da oben steht jetzt nur noch eine Ruine.
4: Es lebe die Archäologie.
3: Es lebe das Hotelprospekt. Und noch?
4: Ansonsten sehe ich Wald. Da schlängelt sich die Straße, auf der wir hergekommen sind. Dann ist da so eine Art Aussichtsplattform. Wenn wir jetzt zurückfahren würden und irgendwann links abbiegen und ein bisschen durchs Unterholz fahren. Und, oha, ein Dorf oder sowas in der Art. Ein paar Häuser halt.
1: Hol mich.
2: Steht das auch in deiner tollen Broschüre?
1: Ist eine kleine Karte drin.
4: So dumm.
1: Was?
4: Man kann gar nicht richtig Fenster gucken. Steht ein Baum im Weg. Verdammt, wenn er nur ein bisschen weiter links wäre, dann...
1: Egal. Es ist gleich 15:15. Sollen wir schon mal runter?
4: Okay.
1: Lass uns hoffen, dass alles reibungslos abläuft.
4: Lass uns lieber hoffen, dass es was Gescheites zu essen gibt.
1: Ja, oder so.

0: Die Piano Lounge machte ihrem Namen alle Ehre. Denn sie war eine Lounge und jemand spielte Piano. Mit Dämmerlicht, Kerzenschein und gebügelten Tischtüchern wurde ein Anschein von Exklusivität erweckt, der bei der Wahl der Musik gleich wieder eingeschläfert wurde. Auch der freundliche Mr. Schibbe befand sich in der Lounge und dinierte. Das Essen war nicht schlecht, aber etwas knapp bemessen. Ich vermutete, dass Thomas gleich einen Kommentar darüber zum Besten geben würde.
1: Das nächste Mal machen wir so einen Deal in einem Fastfood-Lokal. Wer soll denn hier satt werden?
2: Sei froh, dass wir überhaupt einen Auftrag bekommen haben. Und dazu noch einen, der gar nicht so schlecht bezahlt ist.
1: Ja, ich frag mich nur, was wir hier oben wollen. Hätten wir das nicht auch in der Stadt machen können?
2: Guck mal, das muss er sein.
1: Bens Vermutung schien zu stimmen, denn selten hatte ich einen Mann gesehen, dessen Bild besser neben den Lexikon-Eintrag Geschäftsmann gepasst hätte, als diesen schmierigen Typen im dunkelgrauen Nadelstreifenanzug und einer schwarzen Krawatte über Pastoralsviolett. Als er uns sah, nein, eher als er den Silber-Metallic-Koffer erblickte, setzte er sich zu uns an den Tisch. Erstaunlich war, dass sein Koffer dem unseren in Farbe und Form glich.
3: Guten Abend, die Herren. Sie sind?
2: Mein Name ist Hastings. Das ist mein Kollege Gray. Schön, Sie zu sehen, Mr. Vector? Oder nur Vector?
3: Wie Sie wünschen. Ich bevorzuge es, unter dem Decknamen Vector in Erscheinung zu treten. Kindisch nicht.
1: Sie sagen es.
3: Es ist nicht so, dass ich paranoid oder sowas wäre. Aber ich bevorzuge nun mal die Anonymität.
1: Wie Sie meinen.
3: Ich hatte angenommen, Mr. Barks käme persönlich.
2: Nein, er bevorzugt die Anonymität wohl noch mehr als Sie. Aber das sollte eigentlich kein Problem sein. Wir sind Privatdetektive. Wir sind in allem unterrichtet und haben genaue Anweisungen bekommen, was zu tun ist.
3: Sie wissen also, worum es sich hierbei handelt?
2: Ja, also nicht direkt. Irgendeine Lizenzen, Programme, Geldgeschichte.
3: Also wissen Sie es doch nicht?
2: Nein.
3: Gut, das ist ein streng vertrauliches Geschäft. Deshalb wäre es mir lieber gewesen, wenn Barks persönlich gekommen wäre. Aber ist ja nun egal. Können wir?
2: Was?
3: Die Koffer austauschen.
2: Okay. Thomas?
1: Mhm.
2: Den Koffer.
1: Wir tauschten die Koffer aus. In diesem Moment kam Martha Sheen, die Rezeptionistin, an den Tisch. Sie trug eine schwarz-weiße Uniform, wie sie vor 30 Jahren in edlen Restaurants üblich gewesen war.
4: Was darf ich Ihnen bringen?
3: Nichts für mich, danke.
1: Ein Schokoladeneis könnten Sie mir noch bringen.
2: Und dann gleich noch die Rechnung, bitte.
4: Das macht dann mit dem Schokoladeneis 32 Blicks.
3: Warten Sie, ich zahle das für Sie. Stimmt so.
1: Danke Ihnen.
3: Ich habe zu danken. Ich muss dann auch gleich wieder. Schönen Abend noch.
1: Gleichfalls.
2: Ihnen auch.
1: Der Mann nahm den Koffer, ich achtete darauf, dass es auch der richtige war, und verschwand ins Foyer, wo er am Abendrezeptionisten vorbeiging und die Treppe nach oben stieg. Das ging aber schnell.
2: Hätte ich nicht gedacht.
1: Das heißt, wir können jetzt einen Tag Urlaub machen.
2: Sieht ganz so aus.
4: So, hier ist das Eis.
2: Sagen Sie, waren Sie nicht vorhin noch an der Rezeption?
4: Ja, abends helfe ich noch ein bisschen im Restaurant. Die Nachtschicht an der Rezeption hat Mr. Little.
2: Das ist viel Arbeit für Sie, oder?
4: Ja, aber was tut man nicht alles? So richtig blendend ist die Bezahlung nicht. Da muss man eben für schuften. Aber morgen früh fängt mein Urlaub an. Dann komme ich hier endlich mal weg.
2: Sie wohnen auch hier?
4: Ja, aber jetzt muss ich weiter. Schönen Abend noch.
2: Ja.
0: Während Thomas seinen Eisbecher aß, gesellte sich ein Mädchen zu uns an den Tisch. Ich schätzte es auf ein Alter, in dem man Erwachsenen typischerweise auf die Nerven ging. Es trug leichte Sommerklamotten in Signalfarben, hatte dunkelbraune, gelockte Haare bis zur Schulter und schlürfte einen Möchtegern-Cocktail.
5: Wow.
2: Was ist wow?
5: Zwei echte Detektive?
2: Sehen wir schon so übel aus?
5: Ach was, Sie haben es doch vorhin selbst gesagt.
2: Man belauscht fremde Leute nicht. Wer bist du eigentlich?
5: Roberta. bin mit meiner Mutter hier. Sie macht Wellness.
0: Sie nickte in den hinteren Teil des Raums, wo eine korpulente Frau einen Rohkostsalat aß.
6: Ah, verstehe. Ich bin Ben. Das ist Thomas. Und du machst auch Wellness?
5: Ich drück mich drum. Aber was war das eben? Ein geheimes Geschäft? Der Koffer sieht ja unheimlich wichtig aus.
6: Und deine Mutter findet das okay, wenn du einfach so mit zwei dubiosen Männern sprichst?
5: Solange ich sie dabei nicht beim Abspecken störe. Was ist denn in dem Koffer?
1: Streng vertraulich.
5: Und dass der Kerl nicht seinen richtigen Namen benutzt? Sehr verdächtig, finden Sie nicht?
6: Was willst du eigentlich?
5: Och, ich hatte mich nur gefragt, ob Sie vielleicht weitere Informationen über diesen Mann und seinen Kollegen wissen wollen.
6: Sprich weiter.
5: Streng vertraulich.
6: Bist du, käuflich?
5: Könnte ein Versuch wert sein.
6: Wie wär's damit?
1: Ben hatte schon immer dazu geneigt, mangelndes psychologisches Feingefühl durch die Macht des Geldes zu ersetzen. Ich bezweifelte, dass 10 Blicks nötig gewesen wären, um diese Roberta zum Reden zu bringen.
5: Naja, ich hätte es Ihnen auch so gesagt, aber wenn Sie mir schon was anbieten... Also, die beiden kamen gestern Abend, es wurde gerade dunkel. Der Kerl von eben und ein anderer, bleich und hochgewachsen, sieht aus wie ein Programmierer ohne Freundin. Sie hatten diesen Koffer dabei, den sie mit aufs Zimmer genommen hatten. Der eine heißt Adrian Ticker, der andere Jeffrey Bell. Ich glaube, die beiden haben Dreck am Stecken. Haben gestern noch irgendein Getöse in ihrem Zimmer veranstaltet. Unser Zimmer ist direkt neben ihrem, 214. Die beiden haben 213. Diesen Dr. Schibble finde ich auch irgendwie verdächtig. Na?
6: Bist du Hobbydetektivin oder spionierst du einfach nur gern andere aus?
5: Ich dachte, das macht einen guten Detektiv erst aus.
1: Da hat sie nicht ganz unrecht. Aber wie zum Teufel bist du an die Namen gekommen?
5: Stehen im Gästebuch.
1: Und dann hast du einfach mal gedacht, ach, wenn der Rezeptionist kurz eingenickt ist, schaue ich mal nach.
5: Sowas in der Art, ja.
1: Genial.
5: Seid ihr eigentlich verheiratet?
1: Wir? Um Gottes Willen.
5: Nein, ich meine so einzeln.
1: Ach so, nein, auch nicht.
5: Wo ist euer Büro?
1: Draußen, vor der Tür.
5: Wie?
6: Naja, wir hatten da einen finanziellen Engpass. Seitdem ist unser Auto unser Büro.
1: Und unser Wohnsitz.
6: Das auch.
5: Ihr könnt einem fast leid tun.
1: Sag mal, du bist ja sicher schon eine Weile hier.
5: Seit 3 Tagen.
1: Weißt du, ob man hier ins Internet kann?
5: Nicht direkt. Internet wird hier über die Stromleitung übertragen. Aber es gibt keinen PC-Pool. Wenn ihr ins Internet wollt, braucht ihr einen eigenen Computer. Aber ich nehme mal an, das habt ihr auch nicht.
1: Nun ja.
5: Na gut, ihr dürft mein Notebook benutzen. Ich bring's euch in euer Zimmer.
1: Hey, danke. Wir haben die...
5: 212.
1: Ich frag besser gar nicht.
5: Bis gleich.
6: Weißt du, manchmal glaube ich, wir haben unseren Job verfehlt.
1: Manchmal?
6: Komm, wir gehen auch hoch. Wir müssen noch den Koffer in den Safe legen lassen.
1: Ach was, den nehmen wir mit.
6: Barks hat gesagt...
1: Ist doch egal. Ich traue dem Laden hier nicht. Bei uns ist es auf jeden Fall sicher.
6: Wenn du meinst...

0: Ist es nicht ein bisschen dunkel, um mit dem Fernrohr was zu sehen?
1: Besser als ein Computer ist es allemal.
0: Stehen Sie nicht auf PCs, Ben?
2: Er steht mehr so auf Schreibmaschinen.
0: Wie will man heutzutage Detektiv sein ohne Internet und Computer?
2: Dafür bin ich zuständig.
0: Und er?
3: Er macht den Rest.
1: Computer bringen nur Probleme. Man sieht wirklich nicht allzu viel. Der Koffer ist viel leichter als der andere.
3: Wahrscheinlich ist nur eine CD drin oder sowas.
1: Und er sieht haargenau so aus wie... Scheiße!
3: Mach's kaputt.
1: Ich bin dagegen gestoßen.
3: Na toll, jetzt hat er einen Kratzer.
1: Ist doch egal. Wir sollen ja nur den Inhalt abliefern. Vielleicht hätten wir ihn doch in den Safe legen sollen.
3: Ach was.
1: Wow, ist das ein Spiel?
0: Das ist das Betriebssystem.
3: Oh.
0: Da.
3: Wow, ist das neu?
0: Das ist der Zastron-Browser.
3: Nie gehört.
0: Zastron ist eine neue Multifunktionssoftware. Damit kann man wirklich alles machen. Der Browser ist kostenlos.
3: Sieht echt schick aus. Das ist ja von Zastro.
0: Ja, deshalb wohl auch der Name. Kennt kein Mensch.
3: Mit denen haben wir vorhin das Geschäft gemacht.
0: Sie meinen, die beiden Typen sind von Zastro?
3: Wahrscheinlich. Kein Wunder, dass Barks mit denen Geschäfte macht. Wenn der Rest so gut ist wie der Browser, dann haben die das Geschäft ihres Lebens gemacht.
1: Wen interessiert's? Und? Haben deine Verehrerinnen schon geschrieben?
3: Ja, aber sie faseln alle nur irgendwas von Enlargement.
1: Wo du schon im Netz bist, bestell mir doch bitte ein paar Tabletten mit, ja?
3: Hey! Was?
1: Da war grad so ein Typ. Er ist mit einer Laterne den Weg hochgelaufen.
3: Und? Lass ihn doch.
1: In der Broschüre stand doch, das Kloster sei geschlossen worden. Aber er hatte eine schwarze Mönchskutte an.

0: Das Frühstück war akzeptabel.
1: Ein Traum.
0: Vielleicht hatte ich auch einfach nur das Falsche gewählt. Während Thomas zwei Brötchen mit Schinken, Käse und Schokoladenaufstrich aß, stocherte ich in Bio-Cornflakes herum, die so gesund waren, dass ich sie mit 5 Löffeln Zucker verfeinern musste.
2: Was ist denn?
3: Der Platz da drüben.
2: Was ist damit?
3: Er ist leer.
2: Und?
3: Es ist alles fertig angerichtet. 2 Brötchen, aufgeschnitten, mit roter Marmelade bestrichen, daneben ein Glas Orangensaft. Das steht schon da, seit wir hier sind.
2: Vielleicht schläft der Herr Doktor heute mal länger. Ich glaube, der ist gestern Nacht noch weggefahren.
3: Ist er?
2: Keine Ahnung, aber irgendwer ist mit dem Auto weggefahren. Das war so gegen... nachts halt.
4: Martha Sheen, die seit 8 Uhr wieder die Rezeption übernommen hatte, warf einen flüchtigen Blick zu dem leeren Platz. Dann kam sie zu uns.
5: Haben Sie gut geschlafen?
3: Ja, danke. Warten Sie auf Mr. Schibble?
5: Ja, er ist sonst immer pünktlich. Decken Sie mir morgen für 8 Uhr den Tisch, sagt er immer. Und eigentlich war er auch immer pünktlich.
2: Ich glaube, er ist heute Nacht weg gewesen. Vielleicht schläft er noch.
5: Das ist es ja, was mich so beunruhigt. Er ist gar nicht im Hotel. Sein Schlüssel hängt bei uns am Brett.

0: Nachdem wir Martha Sheen zur Ruhe geraten hatten, hatten wir ihr versprochen, nach dem Archäologen zu sehen. Aus diesem Grund waren wir auf dem Weg zur Aussichtsplattform. Vielleicht würden wir seinen Wagen, einen moosgrünen Praylight Plus, irgendwo entdecken können. Auf Toms Drängen hin hatten wir den Koffer mitgenommen, anstatt ihn in den Safe legen zu lassen.
1: Warum sie sich so Sorgen macht?
2: Welches Hotel verliert schon gern seine Stammgäste?
1: Hier jetzt links.
2: Ich frag mich nur, was ein Archäologiedozent nachts noch mit dem Auto herumfährt.
1: Vielleicht wollte er einen Spaziergang machen.
2: Oder er hatte es eilig. Oder er hatte einfach irgendwas zu tun und kommt sowieso erst später wieder.
1: Nachts? Außerdem, hat er nicht gestern noch bei Martha Brötchen für 8 Uhr bestellt?
2: Stimmt auch wieder.
0: Die Aussichtsplattform. Das war eine geräumige Betonlandschaft, die gleichzeitig auch als Parkplatz diente. Die Ränder des Platzes waren von Stahlgeländern gesäumt. In regelmäßigen Abständen waren Münzteleskope im Boden eingelassen.
1: Weißt du, wen ich gerade gesehen habe?
2: Ich befürchte schon.
0: Das Mädchen lehnte am Geländer und spähte mit einem Fernglas in die Gegend. Aus seiner Hosentasche führten Kabel zu modischen Stöpseln, die in seinem Ohr steckten. Hinter dem Geländer ging es 20 Meter in die Tiefe, wo das Massiv, auf das die Plattform gebaut war, in einem ruhigen See versank.
1: So früh schon auf den Beinen?
3: Ben? Thomas? Ich hoffe, Sie haben gut geschlafen.
2: Kannst deine Manieren meinetwegen zu Hause lassen.
3: Da will man einmal nett sein. Aber wie war's?
2: Ganz nett.
3: War nett, nicht die kleine Schwester von Scheiße?
2: Ja, war okay.
1: Er schläft nur im Auto gut. Was machst denn du so früh schon hier? Wellness?
3: Können Sie mir einen Gefallen tun?
1: Welchen?
3: Benutzen Sie nie wieder das Wort Wellness. Bitte! Meine Mutter hängt mir schon die ganze Zeit damit in den Ohren. Sauna, Entschlackung, Rohkost. Jeder Tag beschert mir neue, schreckliche Erfindungen der Gesundheitsindustrie.
1: Und wo ist sie jetzt?
3: Sie walkt.
2: Früher hieß das mal, sie geht.
3: Und was macht ihr? Sucht ihr Dr. Schibble?
1: Woher weißt du das?
3: Na, ihr seid doch Detektive.
2: Und woher weißt du, dass Schibble weg ist?
3: Diese Martha hängt uns doch schon den ganzen Morgen damit in den Ohren. Oh nein, der Schlüssel hängt noch da. Wo ist der Herr Doktor? Die Brötchen werden noch ganz kalt. Super.
2: Ist aber schon seltsam, dass er nicht da ist.
3: Der ist doch heute Nacht weggefahren.
1: Hab ich auch schon gesagt.
3: Vielleicht wurde er ermordet.
2: Ach, was? Der macht bestimmt nur einen Ausflug. Wie kommst du denn darauf?
3: Er ist nicht der Einzige, der heute Nacht ausgeflogen ist. Es ist ein Wagen weggefahren, dann ein zweiter. Und irgendwann kam einer der beiden wieder zurück.
1: Aha. Und weißt du auch wer?
3: Das müssen diese Typen von Sastro gewesen sein. Ich habe heute Nacht ihre Tür gehört. Verdächtig, oder?
2: Vielleicht ist Schibble ja auch wieder da, wenn wir zurückfahren. Was weißt du eigentlich über ihn?
3: Im Internet stand nicht viel über ihn. Er lehrt Archäologie an der Universität und ist auch oft an einer anderen Uni im Ausland. Genießt offenbar einen guten Ruf. Schaut mal, ich glaube, das sind sie.
1: Ein dunkelbrauner Tornado fuhr auf den Parkplatz. In der Tat stiegen die beiden Männer von Sastro aus, Bell und Ticker. Einer von ihnen war der Mann, der gestern Abend an unserem Tisch gesessen hatte. Ich wusste aber nicht, ob dieser nun Bell oder Ticker war. Er nickte uns freundlich zu.
3: Wieso fahren Sie nicht zurück?
2: Was?
3: Wenn der Deal gestern gelaufen ist, wieso fahren Sie dann nicht zurück?
2: Keine Ahnung. Wir fahren doch auch nicht zurück.
3: Wieso?
2: Falls es doch noch etwas zu klären gibt.
3: Ach, was denn?
2: Keine Ahnung. Ich mach das, was man mir gesagt hat. Und damit gut.
3: Es lebe der freie Wille.
1: Während Ben etwas schmollte, blickte Roberta mit ihrem Fernglas zum Hotel hinüber.
2: Die beiden lehnen sich ans Geländer. Der eine späht ab und zu uns rüber.
1: Na und?
2: Weiß nicht. Und wenn sie doch was vorhaben?
1: Lass dich doch nicht bequatschen. Es gibt keine Verschwörung. Wirst sehen, wenn wir ins Hotel zurückkommen, ist Schibble wieder da.
2: Ja, vielleicht. Na gut, gehen wir. Bis dann, Roberta.
3: Okay, bis... Wartet!
1: Was?
3: Da oben, auf dem Felsen, da stand ein Mönch mit einem Fernglas. Er hat uns beobachtet.

0: Tag, Miss Sheen.
1: Haben Sie ihn gefunden?
2: Nicht die Spur.
1: Wo kann er nur sein? Ich rufe die Polizei.
2: Hören Sie, Miss Sheen, wir sind Privatdetektive. Hastings und Gray. Wenn Sie uns den Schlüssel zu Schibbles Zimmer geben, naja, vielleicht finden wir etwas, das uns sagt, wohin er gegangen ist.
1: Also, ich weiß nicht.
0: Hier, unsere Karte.
1: Nein, ich warte, bis die Polizei da ist.
2: Das dauert doch sicher eine Weile. Bis die reagieren, ist es vielleicht schon zu spät.
1: Danke, aber nein. Die Polizei wird sich darum kümmern.
0: Na gut, komm, Ben.
2: Dann halt nicht. Gehen wir nach oben.
1: Wollen Sie den Koffer nicht doch in den Safe legen? Sie laufen schon den ganzen Morgen damit rum.
0: Nein, danke, Miss Sheen. Wir passen selbst darauf auf. Komm. Wir schauen uns dein Zimmer trotzdem an, oder?
2: Klar.
3: Wir hatten den Koffer in unserem Zimmer abgelegt und standen nun stirnrunzelnd vor der Nummer 211. Es war einer der peinlichsten Momente unserer Karriere.
2: Und wie bekommen wir jetzt die Tür auf?
0: Wir sind Privatdetektive. Wir kriegen jede Tür irgendwie auf. Hast du eine Plastikkarte?
2: Thomas, das geht nicht.
0: Hast du eine?
2: Nur meinen Bibliotheksausweis. Meine EC-Karte gebe ich dir jedenfalls nicht.
0: Der Ausweis reicht.
2: Thomas, das geht nicht.
0: Ruhe jetzt. Lass mich mal machen, okay? Oh.
2: Thomas, das war mein Bibliotheksausweis.
0: Ach, die geben dir schon einen neuen.
2: Mein Bibliotheksausweis.
0: Du liest doch sowieso nicht. Gib mir mal lieber deine EC-Karte. Ich glaube, ich hatte es fast.
2: Das kannst du vergessen.
4: Darf ich aushelfen, die Herren?
2: Schockschwere Not. Man schleicht sich nicht an alte Leute ran.
0: Was ist das?
4: Lassen Sie mich mal ran.
0: Danke.
4: Ich dachte, ihr seid Detektive.
2: Wir sind nicht mehr ganz up-to-date, wie es bei euch Jugendlichen heißt, glaube ich. Los, gehen wir rein. Muss ja nicht jeder mitbekommen. Was ist das eigentlich?
4: Ein Schlagschlüssel. Damit bekommt man jedes Zylinderschloss auf. Im Gegensatz zu einer Plastikkarte. Die taugt für gar nichts.
2: Lass mich mal machen, okay? Mann!
0: Ist ja gut. Ging's halt nicht. Wenn ich gewusst hätte, dass man heute an Schulen lernt, Schlösser zu knacken, würde ich die mittlere Reife nachholen.
4: Quatsch, Schule. Internet reicht.
2: Früher haben wir die Türen einfach eingetreten.
5: Das Zimmer Dr. Schibbles erweckte einen über alle Maße unscheinbaren Eindruck. Hier und da lagen archäologische Unterlagen herum, Wäsche muffte unsortiert an der Bettkante. Ein bisschen fühlte ich mich wie zu Hause.
0: Hier liegen ein paar Unterlagen. Sieht arg nach Archäologie aus.
2: Okay, das hier könnte schon eher was sein.
4: Das Fernrohr?
2: Mhm. Es ist auf ein Fenster unten im Dorf gerichtet. Ich kann es ganz deutlich sehen.
4: Und?
2: Nichts und. Es ist einfach ein Fenster.
0: Lass mich mal. Es liegt zwischen zwei Bäumen. Das erklärt, wieso Schibbel genau dieses Zimmer haben wollte. Von den anderen aus ist das Fenster nämlich verdeckt.
2: Aber was will er damit?
4: Spannen, was sonst?
0: Da gäb's in der Großstadt mehr zu sehen.
2: Vielleicht ist es das Beste, wir fahren einfach mal runter. Womöglich ist er nach Holmich gefahren.
0: Okay, du fährst nach Holmich und ich sehe mir das Zimmer der beiden Sastros an. Vielleicht ist doch was faul mit denen. Roberta, könntest du mir vielleicht diesen Schlüssel da leihen?
4: Einfach so?
0: Nein, warte. Wie wär's mit einer Leihgebühr von, sagen wir, 10 Blicks? Plus weitere 10 dafür, dass du uns hier reingeholfen hast. Wie wär's?
4: Okay.
0: Ben?
2: Einverstanden. Hier. Dann fahr ich besser gleich los.
4: Sagen Sie, Ben, könnte ich...
2: Du willst mitkommen, oder?
4: Das wäre mir mehr als nur recht.
2: Also gut. Aber frag deine Mutter vorher, ob du zu einem Fremden ins Auto steigen darfst.
4: Das geht schon klar. Da müsste ich schon 3 Tage verschwunden sein, damit die so einen Terz veranstaltet wie Martha.
2: Klingt nach heiter Sonnenschein.
4: Fragen Sie lieber nicht.
0: Macht hin und nimmt den Koffer mit.

0: Wir fuhren die staubige Straße hinab. Pertha machte mich ganz nervös. Immer wieder lehnte sie sich nach vorn, um in den Außenspiegel sehen zu können.
1: Das sind Ticker und Bell. Sie verfolgen uns.
0: Du meinst, sie fahren hinter uns.
1: Die haben was vor, ganz sicher. Die fahren doch jetzt nicht zufällig hinter uns her.
0: Du hast so viel schlechte Krimis gesehen.
1: Gelesen.
0: Gelesen? Ich dachte, die Jugend von heute liest nicht mehr.
1: Es geht nichts über ein paar altmodische Vorurteile. Aber ganz im Ernst, ich...
0: Sie haben uns gerammt.
1: Ich sag's doch, geben Sie Gas.
0: Keine Chance. Mit dem Wagen holen die uns sowieso ein. Verdammt!
1: Es ist der falsche Weg. Der führt zur Aussicht.
0: Sie haben mich abgedrängt.
1: Der eine hat eine Pistole. Vorsicht! Sie wollen ihr Reifen zerschießen.
0: Wir müssen hier weg.
1: Da vorne kommt die Plattform. Wir müssen anhalten.
0: Dann knallen die uns ab.
1: Sonst eine Idee?
0: Mach das Schiebedach auf.
1: Was?
0: Mach halt!
1: Okay.
0: Und jetzt gut festhalten.
1: Was? Sie wollen doch nicht...
0: Ich fürchte schon.
1: Ben, halten Sie an! Ben! Ben!

0: Nachdem Ben und Roberta das Hotel verlassen hatten, waren auch Ticker und Bell in ihre Wagen gestiegen und davongefahren. Diese Gelegenheit wollte ich nutzen, um einen Blick in ihre Zimmer zu werfen. So, mal sehen. Den Schlüssel ins Schloss, ein bisschen rumfummeln, draufschlagen und... Na also. Ein nur in Unterwäsche gekleideter Mann lehnte an der hinteren Wand. Seine Hände waren mit Handschellen an ein Heizungsrohr befestigt. In seinem Mund steckte ein Knebel. Shit. Warten Sie, ich mach das ab. So.
1: Die Handschellen, die Schlüssel sind in der Jacke, an der Tür.
0: Warten Sie. Es dauerte nicht lange, bis ich in den tiefen Taschen seines Trenchcoats fündig wurde. Da ist was. Ein kleiner Schlüssel.
1: Das ist der.
0: Warten Sie, ich schließe die Handschellen auf.
1: Bitte schnell, bevor die beiden zurückkommen.
0: Die sind gerade weggefahren. So, jetzt habe ich's.
1: Wir müssen hier raus. Haben Sie ein Zimmer hier?
0: Ja.
1: Dann dahin.
0: Wir sollten die Polizei verständigen.
1: Nein. Sie wurden... Keine Polizei. Bitte. Lassen Sie uns auf Ihr Zimmer gehen, aber bitte keine Polizei.
0: Gehen wir erstmal.

0: Das war mit Abstand das Schlimmste, was ich je erlebt habe.
1: Schlimmer als Wernes mit deiner Mutter?
0: Viel schlimmer. Was macht man eigentlich, wenn man nicht durch das Schiebedach passt?
1: Wenn du die Luft anhältst und wartest, bis das Auto voll ist, dann kannst du die Tür aufmachen.
0: Dann lieber Schiebedach. Euer schönes Büro.
1: Oh, erinnere mich nicht dran. Ich hoffe, das wird uns ersetzt. Wir lehnten an einem Baum am Rande des Waldes, der den See säumte. Als der erste Schreck vorüber war, machten wir uns auf den Weg Richtung Holmich. Dabei schlugen wir uns durch den Wald, um möglichst geschützt zu sein vor allen Blicken, die uns nach dem Leben trachteten.
2: Sobald wir zurück sind, sollten wir die Polizei verständigen. Aus der Sache kommen die beiden nicht mehr heil raus.
0: Was wollten die von uns?
1: Offensichtlich wollten sie uns aus dem Weg räumen.
0: Aber wieso?
1: Keine Ahnung. Zum Glück waren sie auch nicht erfolgreich.
0: Dann lassen sie uns lieber hoffen, dass sie das nicht wissen. Sonst kommen die noch zurück.
1: Wir müssen aufpassen. Und ich werde das verdammte Gefühl nicht los, dass dieser Schibbel da irgendwie mit drin hängt.
0: Und dieser Mönch?
1: Ja, richtig, den gibt's auch noch. Plus das oder den, was oder der in Holmich noch auf uns wartet. Ein laubiger Steilhang tauchte vor uns auf. Er ragte einige Meter in die Höhe. Da oben muss die Straße sein. Hey, was ist das?
0: Sieht aus wie ein Auto. Es muss von der Straße abgekommen und runtergekracht sein.
1: Total Schaden. Scheint aber keiner mehr drin zu sein. Warte mal kurz.
0: Was machen Sie?
1: Schauen, wem der Wagen gehört. Das sind sicherlich Papiere im Handschuhfach.
0: Was gefunden?
1: Ja, hier. Die Zulassung. Der Wagen gehört einem Peter Holmes. Nie gehört. War der im Hotel?
0: Im Gästebuch stand er jedenfalls nicht.
1: Komisch. Sieht nicht so aus, als würde der Wagen schon lange hier liegen. Naja, lass uns weiter. Hier können wir eh nichts mehr machen.

0: Mein Name ist Holmes. Peter Holmes. Ich arbeite bei Sestro Limited. Ich sollte hier ein Geschäft mit Black Scream Software abwickeln. Das ist eigentlich eine Firma für Computerspiele.
1: Also sind Sie dieser Vector?
0: Das ist mein Deckname.
1: Dann haben wir also gestern ein Geschäft mit Betrügern gemacht?
0: Sind Sie von Black Scream?
1: Nicht direkt. Ich und mein Kollege wurden von Shackleton Barks beauftragt, das Geschäft abzuwickeln. Das erscheint mir gerade alles sehr undurchsichtig.
0: Lassen Sie es mich Ihnen erklären. Wir von Zestro haben ein neues, revolutionäres Office-Paket für Heimcomputer entwickelt. Darunter ein kostenloser Webbrowser. Das alles ist schön und gut. Aber uns kannte kein Mensch und teilweise fehlten uns die finanziellen Mittel, unsere Ideen umzusetzen. Also haben wir mit Black Scream kooperiert, einer Firma, die einen guten Ruf genießt. Die Sache ist dann aber ziemlich schnell auf die schiefe Bahn geraten, als Barks davon erfahren hat, was wir alles drauf haben. Wir haben also ein zusätzliches Programm in jede Anwendung eingebaut, das die eingegebenen Texte auf Dinge wie Benutzernamen, Passwörter, Kontonummern und so weiter untersucht und speichert. An einem bestimmten Termin sollten all diese kleinen Programme die Daten verschlüsselt zu uns schicken und sich selbst dann spurlos löschen.
1: Also eine Art Trojaner und ein ziemlich gefährlicher noch dazu.
0: Ja, jetzt verstehen Sie wohl, wieso ich nicht unbedingt was mit der Polizei zu tun haben will. Ich war maßgeblich daran beteiligt. Gestern sollte das Geschäft stattfinden. Wir geben Black Scream die Zugangsdaten, um das Programm zu aktivieren. Wir bekommen das Geld. 10 Millionen. Die Koffer haben Zahlenschlösser, die nur derjenige kennt, der sie gepackt hat. Sobald jeder seine Koffer hätte, wären die Codes ausgetauscht worden. Das Geld hätte mir gereicht. Sollte Bark sich doch mit dem Programm rumschlagen. Wir wussten, dass man damit mehr Geld hätte machen können. Aber 10 Millionen? Damit könnten wir uns alle zur Ruhe setzen.
1: Aber Ticker und Bell passte das nicht.
0: Richtig. Ticker wollte beides, das Geld und das Programm. Und sie wollten nicht, dass noch ein anderer darüber verfügt. Ich war dagegen. Ich wollte nur schnell raus aus der Sache. Deshalb haben sie mich gestern Abend auf dem Weg hierher in eine Falle gelockt. Diesen Bell kannte ich nicht, nur vom Namen. Er ist ein Freund von Ticker. Bell hatte so getan, als habe er jemanden angefahren. In der Dunkelheit hatte ich Ticker zu spät erkannt. Da war ich schon K.O.
1: Und nun?
0: Ich vermute, die beiden wollen die Koffer an sich bringen. Wo sind sie?
1: Den Koffer mit dem Programm hat mein Kollege Hastings. Den anderen müssten die beiden haben, wenn sie ihn nicht im Safe deponiert haben.
0: Und wo ist Ihr Kollege?
1: Auf dem Weg nach Holmich.
0: Wenn Ticker und Bell wissen, wo der Koffer ist, werden sie versuchen, ihn ihrem Kollegen abzujagen. Zur Not mit Gewalt. Die beiden haben Waffen.
1: Hastings kann auf sich aufpassen, da bin ich mir sicher. Aber wir sollten trotzdem die Polizei verständigen.
0: Wenn Sie meinen...
1: Die Sache ist nur, die Rezeptionistin hat vorhin eigentlich die Polizei gerufen, weil einer der Hotelgäste verschwunden ist. Ich wundere mich, dass noch keiner aufgetaucht ist.
0: Weiß auch nicht.
1: Sagen Sie, kennen Sie einen Mann namens Schibbel?
0: Nie gehört.
1: Oder haben Sie irgendwas mit Mönchen zu tun?
0: Wie kommen Sie auf sowas? Nein.
1: Dann sollte ich mir langsam mal das Kloster ansehen. Sie bleiben hier. Und wenn die Polizei eintrifft, sollten Sie sich stellen. Dann sind Sie wenigstens sicher.
0: Ich weiß nicht.
1: Ach, machen Sie doch, was Sie wollen.

0: Holmich war ein Dorf, obwohl der Begriff Weiler es besser getroffen hätte. Ein paar Häuser standen windschief am Rand des Walds, jedes hatte sich mit einem großen Garten umgürtet und die moosfleckigen Jägerzäune taten das Übrige, um Holmich wie eine Geisterstadt, oder eher wie einen Geisterweiler, aussehen zu lassen. Das da. Das Haus muss es sein.
1: Wieso?
0: Die Fenster.
1: Fenster. Fantastisch. Und wieso... Ah, jetzt sehe ich's. Alle Fenster sind so schmutzig, dass man nicht durchsehen kann. Außer das eine.
0: Das könnte aus einem Werbespot für Glasreiniger stammen. Kein Klingelschild. Egal.
1: Und was sagen wir?
0: Keine Ahnung. Lass dir was einfallen.
1: Ich?
2: Ja?
0: Ja, entschuldigen Sie, aber wir haben unser Auto, etwas ungünstig im See geparkt. Könnten wir vielleicht Ihr Telefon benutzen?
2: Das ist jetzt nicht so...
0: Und könnten wir vielleicht noch zwei Handtücher haben? Das wäre nett. Meine Nichte erkältet sich sonst noch.
2: Ich,
1: Och, bitte.
2: Na gut, kommt rein.
1: Könnte ich vielleicht Ihr Badezimmer benutzen?
2: Wenn's sein muss. Einfach die Treppe hoch. Erste Tür links. Da ist das Telefon.
0: Danke. Ja, hallo, hier ist Ben. Ja, hi. Hör mal, ich hab einen kleinen Unfall gebaut und der Wagen liegt jetzt irgendwie im See. Und nein, wirklich. Kein Scherz. Naja, auf jeden Fall brauchen wir dringend jemanden, der die Karre da wieder rauszieht. Okay, danke. Sag mal, ist Schibbel schon wieder aufgetaucht? Der Mann zuckte bei dem Wort Schibbel merklich zusammen. Nicht. Gott, wo kann der nur sein? Ach, der taucht schon wieder auf. Gut, bis später dann. Fertig?
1: Alles klar.
0: Gut, dann möchten wir nicht weiter stören. Danke auch.
2: Ah, nichts zu danken.
1: Wen haben Sie angerufen?
0: Niemanden.
1: Nicht schlecht. Ich hab auch was. In seinem Schlafzimmer lag ein Plakat auf dem Fenstersims. Neben einem Fernrohr, wohlgemerkt, das zum Hotel hoch zeigt. Auf dem Plakat stand 3 Uhr, Point Private. Das Datum von heute? Fragezeichen. Und darunter nochmal okay.
0: Aha.
2: Einen schönen Tag noch.
0: Sagen Sie, was ist mit Schibbel? Er zuckte schon wieder.
2: Ich kenne keinen Schibbel.
0: Ach kommen Sie, das kaufe ich Ihnen nicht ab. Meine Assistentin hat den Zettel gefunden, mit dem sie sich gegenseitig Nachrichten zuspielen. Über Fernrohr. Außerdem zucken sie zusammen, als hätten sie Tanzwut, wenn ich den Namen nur erwähne.
2: Ich...
0: Na?
1: Sie können es uns ruhig sagen. Wir sind Privatdetektive und haben mit der Sache eigentlich nichts zu tun. Wir wollen nur Schibbel finden. Er ist seit heute Morgen, oder besser, heute Nacht verschwunden.
2: Ja, ich weiß.
0: Ach, woher?
2: Wir wollten uns treffen. Letzte Nacht, im Wald, um ein Geschäft abzuwickeln.
1: Geschäft?
2: Es ging um Drogen. Er lieferte sie mir, ich verkaufe sie weiter.
0: Ah, ich ahne schon. Er schmuggelt sie aus dem Ausland hierher?
2: Ja, aber das war es jetzt wohl damit.
0: Noch nicht. Wie heißen Sie überhaupt?
2: Sokasala.
0: Ist das ein Künstlername?
2: Sozusagen.
1: Was war denn nun mit Schibbel?
2: Wir haben einen Treffpunkt zur Übergabe abgemacht. Wir haben da einen Platz im Wald, wo wir das immer regeln. Letzte Nacht um 3. Er hat mir gesagt, ich soll früher kommen, mich in der Nähe verstecken und eine Pistole mitnehmen. Ich wusste nicht wieso, aber es kam dann auch gar nicht dazu.
0: Wieso?
2: Er hat verschlafen. Als ich gekommen bin, war niemand mehr da. Er hat sich seitdem auch nicht mehr gemeldet. Ich mache mir schon Sorgen um ihn. Er ist eigentlich ein netter Kerl.
0: Naja.
1: Wo ist diese Stelle?
2: Ich zeig sie euch.

0: Das ehemalige Kloster war nicht mehr als eine Ruine. Obwohl noch einige Gebäude intakt aussahen, mochte ich nicht sagen, ob sie es auch tatsächlich waren.
1: Fußspuren. Und zwar ganz schön viele.
2: Sieh da!
0: Der Mönch hatte seine schwarze Kapuze tief im Gesicht hängen.
1: Himmel!
2: Was treiben Sie hier?
1: Haben Sie mich erschreckt?
2: Zutritt ist nicht gestattet.
1: Ich sehe mich nur um. Interessiere mich für mittelalterliche Baukunst.
2: Wir dulden keine Besucher während der Pilgerfahrt.
0: Sie sind hierher gepilgert? Das würde mich interessieren.
2: Gehen Sie! Jetzt!
1: Ja, ja, schon gut.
0: Ich verschwand hinter einen Felsen. So, Pilgerfahrt also. Ich dachte nicht im Entferntesten daran, diesem unfreundlichen Mönch Glauben zu schenken. Also schlich ich an den zerklüfteten Felsen entlang und klomm an einer flachen Stelle daran empor. Nun befand ich mich an der Rückseite eines der Klostergebäude. Eine schmale Tür. Dann mal los. Das Innere des Gebäudes wurde nur von schmalen Lichtstreifen, die durch kleine Fenster fielen, erhellt. Am Rand des Raumes führte eine Treppe nach oben.
1: So viele Kabel.
0: Ich folgte dem Kabelbündel in den zweiten Stock. Es führte an eine große Konsole, neben der ein breites Fenster das Tal dahinter zeigte. Das Hotel war gut zu erkennen. Ein Teleskop war an das Sims montiert.
1: Noch ein Voyeur. Mal sehen. Der Vorhof des Hotels. Nichts tut sich. Und die ganzen Apparaturen hier? Ein kleines Tonbandgerät.
0: Ich spulte ein bisschen zurück und drehte die Lautstärke auf leise. Play.
3: Sela, hier Schibbe. Alles klar bei Ihnen?
4: Alles klar. Treffpunkt?
3: Hilltop Stones, 3 Uhr.
4: Alles klar. Bis dann.
0: Neben dem Tonbandgerät lag eine Landkarte der Gegend. Eine Stelle war rot umkringelt und mit der Beischrift Hilltop Stones versehen. Sie lag holmig, dem Dorf, wo Ben und Roberta hoffentlich heil angekommen waren, genau entgegengesetzt.
2: Hände hoch!
0: Ich spürte den Lauf der Pistole, der auf mich zeigte, noch bevor ich ihn sah. Langsam hob ich die Hände.
1: Himmel, haben Sie mich erschreckt?
2: Mach bloß keine Faxen!
1: Wer sind Sie? Bruder Tuck scheinen Sie ja nicht zu sein.
2: Viel interessanter scheint mir die Frage, wer Sie sind.

0: Der Ort der Übergabe, den Schibbel und Sala nur Point Private genannt hatten, sah nicht außergewöhnlicher aus als alle anderen Waldlichtungen dieser Welt.
1: Hier sollte es sein. Ich weiß nicht, was Schibbel vorhatte, aber als ich ankam, war nichts und niemand da.
2: Nichts?
1: Rein gar nichts.
2: Und was ist dann das?
1: Was?
3: Wo?
2: Da.
1: Das ist...
0: ein Schlüsselbund. Hier, der Schlüsselanhänger. Ein geschwungenes P. Das ist das Emblem von Praylight, glaube ich. Und Schibbel fährt einen Praylight. Zumindest hat Martha das gesagt. Er hatte gestern die Schlüssel in der Brusttasche seines Hemds, glaube ich. Sie müssen ihm rausgefallen sein.
1: Dann war er also hier.
0: Und wahrscheinlich nicht allein.
1: Was könnte passiert sein?
2: Vielleicht wurde er entführt.
0: Vielleicht ist er auch nur weggerannt.
2: Käse. Sala sagte, er sollte eine Pistole mitnehmen und sich verstecken. Er wollte einen Bewacher.
0: Für was denn?
2: Er muss sich mit jemandem getroffen haben.
1: Mit wem, bitteschön?
2: Keine Ahnung. Vielleicht hat er noch mehr dreckiges Geschäft am Laufen. Sehen wir uns mal um. Vielleicht finden wir noch mehr.
0: Wir suchten die nähere Umgebung ab, bis ich etwas entdeckte, das sich mit seiner moosgrünen Farbe wie ein Chamäleon vor einem großen Buschwerk tarnte.
1: Hier! Was ist?
0: Das muss sein Wagen sein. So hat ihn uns die Rezeptionistin beschrieben.
1: Ja, das ist seine Karre.
0: Herr Doktor! Scheint nicht in der Nähe zu sein.
2: Und jetzt? Wir wissen immer noch nicht, wo er ist.
0: Wir haben die Schlüssel. Ich schlage vor, wir fahren mit dem Wagen zum Hotel und berichten alles der Polizei. Wenn er wirklich entführt wurde, können wir nichts machen. Und wenn er nur abgehauen ist, finden die ihn auch schneller als wir.
1: Und ich?
0: Was ist mit Ihnen?
1: Komme ich ins Gefängnis?
0: Wenn Sie jetzt die Beine in die Hand nehmen, alle Beweisstücke für Ihre Geschäfte beseitigen, das Weitersuchen und sich hier nicht mehr blicken lassen? Vielleicht nicht. Sollte Schibbel wieder auftauchen, kommt das mit den Drogendeals ohnehin raus und er wird Sie mit in die Scheiße reiten. Also machen Sie lieber, dass Sie wegkommen.
1: Aber...
0: Sie können natürlich auch jetzt mit uns mitkommen, alles gestehen und auf ein paar blaue Augen hoffen.
1: Da verschwinde ich lieber. Danke!
0: Nichts zu danken.
2: Ben, er ist ein Dealer.
0: Der ist so blöd, den kriegen die sowieso. Komm.
2: Und wenn er was mit Schibbels Verschwinden zu tun hat? Wir lassen einen Verdächtigen gehen. Und ein Drogendealer ist er noch dazu.
0: Der wird das jetzt lassen.
2: Und wenn nicht?
0: Dann nehme ich das auf meine Kappe. Mir lief es eiskalt den Rücken herunter, als ich die Mönche sah, die mit zurückgeschlagenen Kapuzen auf uns starrten und MPs auf den Wagen richteten.
2: Was soll das?
0: Wenn ich das wüsste.
2: Was wollen die?
4: Raus aus dem Wagen und Hände hinter den Kopf, aber sofort.
5: Aber das ist ja gar nicht Schibbel.
6: Halt, das ist mein Kollege Hastings.
4: Und das ist diese Roberta?
6: Ja.
4: Wo haben Sie den Wagen her?
0: Unten im Wald gefunden.
4: Und Dr. Schibbel?
0: Den nicht. Ich weiß nicht, wo er ist. Wer sind Sie überhaupt?
4: Carmody, Interpol.
2: Ein Polizist?
0: Karneval ist doch erst...
4: Fresse!
6: Ben, was ist mit Ticker und Bell? Und was zur Hölle macht ihr mit Schibbels Wagen?
0: Die hatten uns verfolgt. Ich habe unser Auto die Klippe runtergestürzt. Es liegt jetzt im See.
6: Was?
0: Ja, keine Sorge. Uns geht's gut.
4: Wann war das?
0: Ja, wann war das?
2: So vor 2 Stunden. Höchstens.
4: Dann erwischen wir sie vielleicht noch. Fahrt runter zum See und holt euch die beiden. Sie suchen bestimmt noch nach dem Koffer.
6: Wenn sie ihn nicht schon haben.
0: Kaum.
6: Wieso?
0: Weil der Koffer hier ist. Ich habe ihn bei Miss Sheen abgegeben, bevor wir losgefahren sind.
5: Das ist richtig.
4: Wieso haben Sie das nicht schon vorher gesagt, Miss Sheen?
5: Ich wusste doch gar nicht, dass Sie ihn suchen.
4: Wir stellen ihn gleich sicher. Wenn das stimmt, was Mr. Holmes erzählt, ist er ein wichtiges Beweisstück.
5: Entschuldigen Sie, Mr. Carmody, aber brauchen Sie mich noch? Weil das ist jetzt mein letzter Tag vor dem Urlaub und eigentlich wollte ich langsam Schluss machen.
4: Wenn's sein muss, Sie haben uns ja bereits alles Wichtige mitgeteilt.
5: Danke.
0: Wer ist denn jetzt eigentlich dieser Mr. Holmes?
3: Das bin ich.
6: Ich erklärte Ben, was während seiner Abwesenheit geschehen war. Du hast gestern also einen Polizisten vor dem Kloster herumschleichen sehen. Er wollte wohl auskundschaften, was Schibbel so treibt.
0: Dass das mit den Mönchen nicht ganz koscher war, habe ich mir fast gedacht.
4: Wie meinen Sie das?
0: Na kommen Sie, der Orden des Heiligen Lichts. Sie glauben doch wohl nicht im Ernst, dass die in schwarzen Kutten rumgelaufen sind. Das kann echt nur der hiesigen Polizei einfallen.
6: Schibbel muss es auch gemerkt haben. Er war schlau genug, eine Finte zu schlagen, indem er mit Sala per Telefon einen falschen Treffpunkt ausgemacht hat, das eigentliche Treffen aber per Teleskop ausgemacht wurde. Nur von seinem Fenster aus konnte er mit dem Dealer Kontakt halten.
4: Meine Leute sind schon auf dem Weg ins Dorf. Wir haben das Haus lokalisiert.
2: Da werden sie ihn ja sicherlich erwischen.
4: Davon ist auszugehen. Aber wo ist Schibbel? Was hat er mit der ganzen Sache zu tun?
0: Ich glaube, das kann ich erklären. Holmes, Sie haben erzählt, Ticker und Bell hätten Sie gestern Abend überfallen.
3: Ja, so war es.
0: Wir haben Ihren Wagen gefunden. Die beiden müssen in die Böschung hinabgestoßen haben.
4: Und?
0: Ich glaube, Schibbel hat das alles beobachtet. Man kann die Straße von der Hotelfront aus sehen. Wenn er zu diesem Zeitpunkt am Fernrohr hing, ist es gut möglich, dass er es gesehen hat. Geschäfte waren offenbar nicht genug. Er hat

0: Aufmachen! Das ist...
1: Schibbel.
0: Raus da, Schibbel! Sie sind verhaftet!
2: Vielleicht sollten Sie ihm helfen.
3: Carmody ließ den Archäologen aus dem Kofferraum hieven. Man nahm ihm den Verband ab.
0: Schibbel, von der einen Scheiße in die nächste, was? Sie sind verhaftet.
4: Was? Wieso?
0: Sie haben uns schön reingelegt. Aber Sie konnten den Hals wohl nicht vollkriegen, wie? Abführen. Den Rest klären wir auf dem Revier.
4: Halt, ich will meinen Anwalt.
0: Auf dem Revier.
3: Man verfrachtete Schibbel in einen der zahllosen Zivilwagen auf dem Hotelvorplatz und fuhr mit ihm davon.
2: So, das mit Schibbel ist wohl geklärt. Jetzt bleibt nur noch Ticker und Bell einzusacken.
5: Und Barks? Was er vorhatte, dürfte ihn einige Jahre Gefängnis kosten. Was auch für mich gelten dürfte.
0: Dazu brauchen wir die CD. Sie haben den Koffer in den Safe legen lassen, Mr. Hastings?
2: Ja, ich hole ihn.
3: Auf meinem Weg zum Hotel rempelte ich aus Versehen Martha Sheen an, die einen großen Trolley zu ihrem Auto zog.
5: Ich frage mich nur, wie Ticker und Bell mich auf ihr Zimmer gebracht haben. Ist das keinem aufgefallen?
6: Ich glaube, das kann ich beantworten. Hinten gibt es eine Sonnenterrasse im ersten Stock. Die ist zurzeit nicht geöffnet, aber wenn man geschickt ist, könnte man die Tür in den Flur öffnen und so ungesehen das Hotel betreten.
2: So, da ist er.
0: Aufmachen.
5: Einen Moment.
0: Na, machen Sie schon.
5: Augenblick. Ich habe den Code gleich eingestellt. So.
3: Auf rotem Samt lag ein silbern schimmernder CD-Rohling. So unscheinbar.
5: Ja. Bugs wollte die Daten auf einem handelsüblichen Silberrohling, den er mir zugeschickt hat. Auch den Koffer habe ich von ihm.
0: So viele dunkle Geschäfte auf einer lumpigen CD. Der Koffer ist beschlagnahmt.
2: Warten Sie!
0: Was?
2: Der Koffer? Das ist nicht unserer.
7: Was?
2: Nein, unsere hatte eine Schramme. Erinnerst du dich?
7: Ja, ich habe ihn gestern fallen lassen.
2: Dabei hat er eine Schramme abbekommen. Aber schau her, da ist keine Schramme.
7: Die war vielleicht gar nicht so doll.
2: Ach was, ich weiß doch, was ich weiß.
5: Aber das bedeutet doch, dass das ein anderer Koffer ist.
2: Martha, sie muss ihn ausgetauscht haben.
0: Wo ist sie?
7: Die fährt gerade weg, da hinten. Wenn sie ihr hinterherfahren lässt.
0: Swagger, halten Sie den Wagen auf. Gut gemacht. Abholen.
6: War das nicht etwas übertrieben? Hätten Sie ihr nicht einfach hinterherfahren können?
0: Doch nicht bei den Spritpreisen.

0: Nachdem neben Peter Holmes auch Thomas, Roberta und ich Aussagen auf dem Polizeirevier machen mussten, wurden wir drei wieder im Hotel Bergblick abgesetzt. Holmes entging nur knapp der Untersuchungshaft. Ein Richter würde entscheiden müssen, ob und wie hart er bestraft würde.
1: Was geschieht nun mit Holmes? Ich fand ihn eigentlich ganz nett.
0: Nun, eine bösartige Software zu entwickeln ist nicht strafbar, lediglich sie unter die Leute zu bringen. Und daran war er maßgeblich beteiligt.
2: Zum Glück weiß die Öffentlichkeit nichts davon. Sastro wäre für immer erledigt. Wäre schade.
1: Aber wirklich?
2: Er hat versprochen, gleich morgen einen Patch zu veröffentlichen, der den schädlichen Teil herausoperiert.
1: Gut so. Und Barks?
0: Ich hoffe, sie kriegen ihn. Holmes wird gegen ihn aussagen, das ist klar. Vielleicht auch Ticker und Bell. Aber bei so reichen Leuten weiß man ja nie.
2: Wenn Carmody die Befragung durchführt, gesteht er bestimmt.
1: Auf jeden Fall.
0: Auf jeden Fall sieht man, dass ich Recht behalte. Computer bringen nur Probleme.
2: Du und Recht behalten. Wenn wir den Koffer bei uns behalten hätten, dann...
0: Läge er jetzt im See.
2: Bei unserem Wagen. Oh Gott, wenn ich daran denke.
0: Aber dass Martha von Barks engagiert worden ist, hätte ich nicht gedacht. Deshalb also die Anweisung, über Nacht zu bleiben. Er wollte sicher gehen, dass wir den Koffer in den Safe legen, wo Martha ihn durch einen dritten Koffer austauschen kann, den Barks ihr schon vorher gegeben hatte.
1: Und deshalb hat er auch dafür gesorgt, dass Holmes denselben Koffer mitnimmt wie er selbst. Wenn Ben keinen Kratzer in den Koffer gemacht hätte, wäre der Tasche erst viel später aufgefallen. Martha wäre dann schon längst weg gewesen.
2: Aber ist ja alles glatt gelaufen.
0: Genau genommen ist es nur zerkratzt gelaufen.
2: Oh.
1: Und was macht ihr jetzt?
0: Ich will nach Hause. Aber unser Auto ist Schrott.
1: Wenn ihr noch 3 Tage bleibt, könnt ihr mit meiner Mutter und mir in die Stadt fahren. Wird bestimmt lustig. Wir können...
2: Wir gehen dann mal.
0: Ja, tschüss dann. Ach, hier hast du noch die restlichen Blicks. Als Dankeschön für die Hilfe. Tschüss dann.
2: Viel Spaß noch beim Wellness.
1: Gleichfalls. Auf Wiedersehen. Und danke für die aufregende Fahrt, Ben.
3: Meister, ist alles bereit?
4: Selbstverständlich. Ihre Rucksäcke liegen bereit.
3: Gut. Hier ist der Schlüssel.
4: Ich hoffe, Sie hatten einen angenehmen Aufenthalt.
2: Sowas in der Art, ja. Ja?
4: Ich habe von Ihrer Misere gehört. Mit dem Auto. Soll ich Ihnen ein Taxi rufen?
3: Nein, danke. Wir laufen.
4: Sie laufen?
2: Wir laufen?
3: Wir laufen. Auf geht's.
2: Wenn du meinst, kann sich ja nur um Stunden handeln.
0: Riechst du sie schon? Die herrliche Nachtluft der Berge.
2: Oh Gott.
4: Beehren Sie uns bald.
2: Na dann los.
0: Sag mal... Glaubst du, wir kriegen unseren Lohn noch?
2: Von Barks? Er steht uns zu, aber irgendwie glaube ich nicht, dass wir den so schnell zu sehen bekommen.
0: Aber wie sollen wir uns denn ein neues Auto kaufen?
2: Hättest dir halt vorher überlegen sollen, ob du die Klippe damit runterstürzen willst. Jetzt ist ja nicht mehr viel übrig davon. Eigentlich hätten sie ihn gleich im See liegen lassen können.
0: Ist ja egal jetzt. Es wird schon irgendwie gehen.
2: Ich hasse diesen Spruch. Ich hasse alles hier. Scheiß Hotel, öde Berge, langweilige Täler. Lass uns doch mal ans Meer fahren.
0: Aber bitte nicht, wo es so heiß ist. Das vertrage ich doch nicht.
2: Dann fahren wir eben ans Polarmeer. Da ist es kalt und ein Meer habe ich auch.
0: Akzeptiert. Bevor du es dir doch noch anders überlegst.
2: Mir ist langweilig.
0: Wir sind doch erst 2 Minuten unterwegs.
2: Mir ist trotzdem langweilig.
0: Dann sing halt was.
2: Ich will nicht singen.
0: Ich hab gehofft, dass du das sagst.

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1: Bad Greifenburg, 2. Juni 2113. 8.11 Uhr am Morgen. Ich kann nicht glauben, dass ich unser altes Notizbuch wieder ausgegraben habe. Der Schriftzug Hastings und Gray in Goldprägung ziert den Lederumschlag. Ach, Erinnerungen werden wach. Thomas hat sein Studium geschmissen, ich habe meinen Job an der Kasse aufgegeben. Wir haben unsere Ersparnisse zusammengelegt und uns einen alten Kleinwagen gekauft. Einen Bogart Viva. Was sonst? Vom kläglichen Rest haben wir uns mit Lebensmitteln und Campingutensilien eingedeckt. Das Zeug passt gerade so in unseren Wagen. Von heute an sind wir auf Achse. Heute geht es los. Wohin? Wir wissen es nicht. Wir vertrauen auf etwas.
2: So. Okay, alles drin. Voll bis oben hin.
1: Thomas, ist es sinnvoll, wenn wir die Rückscheibe zubauen? Man sieht nach hinten raus überhaupt nichts mehr.
2: Ich habe auch nicht vor, nach hinten zu sehen.
1: Oh, glanzvolle Bildhaftigkeit, Thomas.
2: Naja, bist du fertig?
1: Ja, denke schon.
2: Du bist noch nicht überzeugt, was?
1: Mhm.
2: Naja, Ben, was kann schon schief gehen?
1: Ja, was kann schon schief gehen? Lass mich mal überlegen. Zum Beispiel gibt der Wagen nach 50 Kilometern den Geist auf, weil uns der Händler Schrott verkauft hat.
2: Aber es ist ein Bogart Viva.
1: Oder wir finden keinen einzigen Auftrag und sind nach 2 Wochen pleite.
2: Zu pessimistisch gedacht.
1: Oder einer von uns wird krank und es stellt sich heraus, dass man in diesem Land ohne Krankenversicherung völlig aufgeschmissen ist.
2: Aber wir haben 2 Kilo Äpfel dabei.
1: Okay, gut. Aber wie wär's damit? Wir verlieren nach 3 Tagen die Motivation.
2: Na gut, das vielleicht. Aber glaube ich nicht, ehrlich gesagt.
1: Deinen Mut möchte ich haben.
2: Ach, den bekommst du schon noch, Ben. Sobald wir den großen Reibach machen.
1: Gut, vielleicht hast du ja recht. Dann lass uns unsere Reise beginnen. Na,
2: prima. Darf ich fahren?
1: Gerne. Sag mal, wo sollen wir eigentlich anfangen?
2: Auf gut Glück. Gib mir eine Himmelsrichtung.
1: Nordwesten.
2: Ist eingeloggt. Sonstige Regeln?
1: Muss mal überlegen. Keine Autobahn.
2: Geht klar.
1: Keine Katzen.
2: Was?
1: Keine Katzen. Wir werden keine entlaufenden Katzen suchen.
2: Ach so. Ja, ich denke, damit kann ich leben.
1: Und, ja, nein, ich denke, das wäre es von meiner Seite aus. Hast du noch Wünsche?
2: Ja. Keine festen Arbeitszeiten. Ich stehe nur um 6 Uhr morgens auf, wenn es wirklich nötig ist.
1: Stand das nicht sogar in der Stellenbeschreibung?
2: Schnall dich an. Wir können uns keinen Strafzettel leisten. Du hast die Karte. Du bestimmst, wo es lang geht.
1: Ja, nach Nordwesten. Also.
2: Ja. Ich bin Pädagoge. Könntest du mir das übersetzen, bitte?
1: Okay, gut. So. Nach Nordwesten. Das heißt, wir fahren über die L412. Richtung Villeracher Talsenke.
2: Gut, auf geht's. Sag mal, Ben, wo zur Hölle liegt die Villeracher Talsenke?
1: Ja, im Nordwesten.

0: Wir hatten einen schönen Tag erwischt. Die Sonne stand schon den ganzen Morgen im wolkenklaren Himmel. Es dauerte nicht lange, bis wir Bad Greifenburg hinter uns gelassen hatten. Über Landstraßen zogen wir nach Nordwesten in Richtung Villacher Talsenke. Wir hatten die Scheiben heruntergekurbelt. Warmer Wind blies uns ins Gesicht.
1: Hast du eine Idee, wie wir uns bewerben sollen?
2: Bewerben bei wem?
1: Na, bei potenziellen Klienten. Die müssen doch irgendwie erfahren, dass wir Detektive sind.
2: Ja, ist recht.
1: Wir hätten einen Firmenaufdruck auf dem Wagen anbringen sollen.
2: Kein Geld.
1: Oder Flyer drucken.
2: Kein Geld.
1: Oder wir...
2: Kein Geld.
1: Ja, stimmt.
2: Wir müssen eben Mund-zu-Mund-Propaganda machen.
1: Ja, Mund-Propaganda. Das andere klingt mir zu sehr nach Wiederbelebung.
2: Ja, meinetwegen. Ich meine, wenigstens haben wir Visitenkarten drucken lassen. Sag mal, aber sollten wir nicht langsam irgendwo abfahren und Halt machen und einfach mal, ja, Leute ansprechen?
1: Ja, hast recht. Auffallend.
2: Fahr die nächste ab. Wir sind sowieso weit genug im Hinterland. Da, okay. Da unten sehe ich schon ein schnuckliges Dorf, hübsch an einem See gelegen, mit einer kleinen Insel darauf und ja, daneben eine noch nicht fertig aufgebaute Windkraftanlage. Ist bestimmt ein Luftkurort.
1: Hey, das ist Villerach.
2: Ehrlich?
1: Ja, wir sind gerade an einem Schild vorbeigekommen und...
2: Achtung! Kämpft doch ab! Halt an! Nicht in den See fahren! Autsch! Tom ist der einzige Baum weit und breit. Und du fährst voll rein.
1: Aber es ist nicht der See.
2: Das stimmt. Tom, ist alles in Ordnung?
1: Glaub schon. Kein Schleudertrauma.
2: Das war's dann wohl. Das ist eindeutig der schlimmste erste Arbeitstag überhaupt.
1: Tatsache. Obwohl, erinnerst du dich an damals, als du in den Sommerferien in dieser Gurkenfabrik gejobbt hast?
2: Punkt für dich.
1: Gott.
2: Geht's?
1: Es geht schon mehr. Bei dir?
2: Ja.
3: Ist mit Ihnen alles in Ordnung?
2: Ja, denke schon. Nur der Wagen ist... Ja, der ist hinüber. Ja,
3: nur ein Kratzer. Nichts, was unser guter Lucky nicht wieder hinbekäme. Er wohnt im Dorf. Von hier aus gesehen, das erste Haus rechts. Sagen Sie ihm doch, der alte Thornton hätte Sie geschickt. Dann gewährt er Ihnen bestimmt etwas Rabatt. Thornton, das bin ich. Ich kenne Lucky schon, seitdem er lebt. Ein guter Junge. Ah, der repariert das.
1: Ach, danke für den Tipp.
3: Wie ist das überhaupt? Ich meine, sind Sie von der Fahrbahn abgekommen?
2: Offensichtlich schon.
3: Nein, ich meinte doch...
1: Da war etwas auf der Straße. Ich musste ausweichen und da war es passiert.
3: Ach, ich sage Ihnen, manche Tage, die sind so. Naja, jedenfalls sagen Sie Lucky Bescheid. Ich muss weiter. Mein Vormittagsspaziergang.
2: Viel Vergnügen dann. Sonderbarer Kauz.
1: Immerhin hat er uns einen Tipp gegeben.
2: Stimmt. Lucky. Am besten, wir gehen gleich mal hin und... Hey, hast du was?
1: Hast du gesehen, was da auf der Straße war?
2: Nein. Ich hatte gerade in die Karte gesehen.
1: Wir fahren am Rand dieser Böschung entlang. Es geht aufwärts. Ich kann nicht sehen, was hinter der Kuppel
2: liegt. Hey, Thomas, das ist nicht deine Schuld. So ein Unfall passiert einfach.
1: Dann kommen wir oben an und ich glaube, da war ein Kind.
2: Ein Kind?
1: Ja, kann sein, dass ich es gerammt habe bevor... Aber ich bin mir nicht sicher.
2: Dann lass uns nachsehen.
1: Kannst du das machen?
2: Bin gleich da.

0: Mit Mühe erklomm ich die Böschung. Unser Bogart Viva hatte eine Schneise in das hohe Gras gepflügt. Die Spur führte zu der Stelle, an der wir den niedrigen Holzzaun durchbrochen hatten. Die Bremsspuren deuteten darauf hin, dass Thomas tatsächlich gebremst hatte, bevor der Wagen ausgebrochen war. Irgendetwas musste da gewesen sein. Ich sah mich um. Nichts zu sehen. Kein totes Tier, kein Stein und schon gar kein Kind. Vielleicht hatte er doch nichts gerammt und das Tier oder was auch immer auf der Fahrbahn gestanden hatte, war inzwischen in die Felder verschwunden.
1: Hey, mach doch langsam!
2: Idiot!
0: Ich suchte die nähere Umgebung ab, um sicherzustellen, dass wir niemanden in die Büsche geschleudert hatten. Wie vermutet, fand ich nichts. Und so kehrte ich beruhigt zu Thomas zurück.
3: Und?
0: Ich habe nichts gefunden.
3: Hast du die Böschung abgesucht? Ich meine, vielleicht...
0: Ja, ich habe die Böschung abgesucht und nein, du hast überhaupt nichts angefahren. Da war nichts.
3: Dann hast du auch richtig gesucht.
0: Thomas, vertrau mir. Ich meine, ich bin Privatdetektiv. Wenn ich keine Spuren suchen könnte, dann...
3: Idiot.
0: Komm, na los. Suchen wir diesen Lucky. Das muss ja ein Gott mit dem Schraubenschlüssel sein, wenn er das Debakel wieder in Ordnung bringen kann.

0: Von unserer Unfallstelle aus dauerte es keine 5 Minuten, bis wir den Ortsrand von Villerach erreichten. Das erste Haus auf der rechten Seite war eine Doppelhaushälfte. Im Vorgarten arbeitete ein Mann um die 40 in einem runden Blumenbeet und pflanzte 2 Dutzend Pelargonien.
1: Entschuldigen Sie?
2: Was gibt's? Ich habe zu tun.
1: Sind Sie Lucky?
2: Wer nennt mich so?
1: Der alte Thornton hat Sie uns empfohlen.
2: Thornton? War ja klar. Das alte Plappermaul leidet an verbaler Inkontinenz.
3: Das klingt nicht sehr nett. Und das, wo sie in höchsten Tönen gelobt hat.
1: Er sagte, sie bekämen alles wieder hin. So jemanden bräuchten wir nämlich. Unser Wagen ist... Wir sind die Böschung runter und an einem Baum gelandet.
2: Ja, ich meine... Der alte Thornton ist schon okay, wissen Sie. Aber zurzeit wird mir hier im Ort zu viel geredet. An einen Baum, sagen Sie. Da haben Sie wirklich Pech gehabt. Ist der Einzige auf dieser Seite des Sees.
1: Ja, wir haben Talent für so etwas.
3: Was meinen Sie? Können Sie sich unseren Wagen mal ansehen?
2: Das würde ich nur zu gerne, aber es tut mir leid. Es geht nicht.
1: Das verstehe ich nicht.
2: Ich will es kurz machen. Es geht nicht, okay?
1: Aber wir brauchen Hilfe. Hören Sie, wir haben nicht mehr viel Geld, aber... Ich meine, wir könnten die Sache doch privat regeln.
2: Was ist los? Wollen Sie mich für dumm verkaufen? Wer hat Sie angestiftet? Irgend so ein Lump aus Sandsenke?
1: Sandsenke?
2: Ach, vergessen Sie's. So blöd bin ich nicht.
3: Aber...
2: Abflug, die Herrschaften.
3: Von mir aus.
1: Einen schönen Tag dann noch. Oh Mann, was hatte der denn?
3: Offenbar schlechte Laune. Komm, wir gehen was trinken. Nach der ganzen Aufregung könnte ich was Kühles vertragen.
1: Bin dabei. Irgendein Lokal wird es in Villerach ja geben.
3: Ja.

0: Es gab genau ein Lokal in Villerach. Die am blumenreichen Marktplatz gelegene Buchhandlung Fass ohne Boden barg in ihrem Innern ein kleines Café, dessen rustikaler Charme uns einlud.
1: Tag.
2: Hallo. Grüße Sie. Willkommen im Fass ohne Boden. Ich bin Martha.
1: Kein sehr erbaulicher Name.
2: Martha?
1: Was? Nein, Fass ohne Boden.
2: Ein Traditionsname. Ist eine lange Geschichte.
3: Ich hätte lieber was Kurzes.
2: Kommt sofort.
1: Und ein Mineralwasser für mich, bitte.
2: Möchten Sie vielleicht ein Sandwich dazu? Wir haben ausgezeichnete Sandwiches. Ich mache Ihnen eines aufs Haus. Wie wäre das?
1: Aufs Haus? Das wäre hervorragend, oder was meinst du, Thomas?
3: Ja, bin dabei.
2: Sie sehen nicht sehr glücklich aus, wenn ich mir die Bemerkung erlauben darf.
1: Na, kein Wunder. Unser Wagen ist hinüber und dieser Lucky will uns nicht helfen.
2: Das erstaunt mich nicht.
3: Kennen Sie Lucky?
2: Wir sind ein 2000-Seelendorf, die Herren. Da kennt man einander.
3: Ja, also, ich kenne keine 2000 Seelen.
1: Was ist denn mit diesem Lucky? Er wirkte unzufrieden und aufgebracht. Klang ein wenig so, als hätte ihn jemand hereingelegt.
2: Also eigentlich geht das Fremde ja nichts an. Aber zwei so netten Herren kann ich's ja wohl erzählen. Hier, Ihre Getränke.
3: Na dann, zum Wohl.
1: Zum Wohl.
2: Und das Sandwich?
1: Danke. Was ist denn nun mit diesem Lucky?
2: Also, Lucky betreibt den Bootsverleih am See. War schon immer ein Familienbetrieb. Aber das Geschäft läuft nicht so gut. Früher gab es eine Menge Touristen hier in der Gegend. Aber heute...
1: Er hatte also Geldnot.
2: Genau. Aber Lucky ist ein begeisterter Handwerker. Das hat er von seinem Vater. Er repariert wirklich jedes Gerät, egal wie groß der Schaden ist. Er hat die ganze Ortschaft instand gehalten. Irgendwann meinte er, er könnte davon besser leben als von dem Bootsverleih.
1: Nachtigall, ich hör dir trapsen.
2: Ja, damit fingen die Probleme an.
3: Hat er schwarz kassiert?
2: Hat er. Irgendwer hat ihn angeschwärzt, das Finanzamt hat nachgehakt und die ganze Sache flog auf. Er musste eine ganze Menge nachzahlen. Hat eine Hypothek auf sein Haus aufgenommen, glaube ich.
3: Naja, es ist halt nicht erlaubt, schwarz zu arbeiten.
2: Dazu hat er eine Gefängnisstrafe bekommen. Ein halbes Jahr. Zum Glück wurde sie zur Bewährung ausgesetzt. Aber seitdem hat er keinen Finger mehr krumm gemacht. Pflanzt nur noch Blumen.
1: Kann ich ihn nicht verübeln.
2: Aber wir brauchen seine Hilfe. Villerach ist das Vorzeigedorf des Landkreises. Bald kommen die Touristen wieder und ein paar der Straßenlaternen funktionieren nicht mehr. Wer soll die reparieren?
3: Die Stadtwerke vielleicht?
2: Ach, pappelapapp, Stadtwerke. Wozu?
4: Guten Tag.
2: Tag.
4: Ich hätte gern ein Schinken-Zwiebel-Sandwich.
2: Haben wir nicht.
4: Was haben Sie denn?
2: Wir haben gar keine Sandwiches. Ist ja kein Restaurant hier.
4: Aber diese Herren... Na gut. Könnte ich dann wenigstens ein Glas Wasser haben?
2: Ist aus. Das letzte Glas habe ich gerade herausgegeben.
4: Sind Sie ein Lokal oder nicht?
2: Na, ich bin kein Lokal, nein. Das Lokal ist das Gebäude, in dem Sie sich gerade aufhalten.
4: Verstehe. Dann einen schönen Tag noch.
1: Das war nicht sehr nett.
2: Ganz meine Meinung. Tritt hier einfach auf, als dürfte er sich alles erlauben.
1: Naja, eigentlich meinte
2: der
1: ich...
2: Der beißt sich an uns die Zähne aus. Soll die Stadt meinetwegen die ganze Welt eingemeinden und überall ihre verfluchten Bahnstrecken bauen. Villerach bleibt Villerach.
1: Okay.
3: Danke jedenfalls für die Auskunft.
1: Und für das Sandwich.
3: Ja, genau. Wir sehen uns einfach weiter um. Vielleicht kann uns jemand anderes helfen.
2: Viel Erfolg.
1: Ciao.
3: Tschüss.

0: Wagen habe ich vorhin gesehen, als ich oben an der Straße war. Hat mich fast umgefahren, der Verrückte.
1: Ehrlich? Hast du gar nicht erzählt?
0: War ja auch nicht so wichtig. Entschuldigen Sie? Hey, hallo.
2: Ja, was ist? Wollen Sie mich auch vergraulen?
0: Überhaupt nicht. Wir sind ja nicht mal von hier.
2: Ah. Gott sei gelobt und gepriesen.
1: Was war das denn eben?
2: Das im Lokal?
1: Mhm.
2: Der vierte Akt der Komödie Villerach und die Sturköpfe.
0: Martha meinte, Sie seien von der Stadt?
2: Vom Stadtrat, ja. Bin gerade erst angekommen. Habe einen Termin mit dem Bürgermeister, mal wieder. Und wollte nur etwas trinken, aber ich bin ja nicht willkommen, das kenne ich schon.
0: Um was geht es denn?
2: Um die Eingemeindung der Stadt. Wir planen seit langem, die Metropolregionen zu erweitern. Die Gegend rund um den Villacher See ist unsere erste Wahl, aber Villerach stellt sich stur. Stand alles in der Zeitung.
0: Wie gesagt, wir sind nicht von hier.
2: Kommen sich mir was Besseres vor hier. Nur weil im Frühjahr viele Touristen herkommen. Die sollen sich am Beispiel an Sandsenke nehmen.
1: Ist das der Nachbarort?
2: Ja, liegt auf der anderen Seite des Sees. Die haben schon vor 2 Jahren zugestimmt.
1: Aha.
2: Aber wir kriegen das schon noch durch.
0: Wer hat das zu entscheiden? Der Bürgermeister?
2: Leider nein. Es gibt eine Abstimmung im Ort heute Nachmittag. Ich hoffe, die Leute wählen einfach das, was der Bürgermeister vorschlägt. So ist es normalerweise immer.
0: Und bisher war er dagegen?
2: Bisher ja, aber ab heute nicht mehr. Ich habe ein gutes Angebot zu machen, da wird er nicht nein sagen. Aber gut, wir werden sehen.
0: Na dann, viel Erfolg.
2: Ebenfalls, die Herrschaften.
3: Entschuldigen Sie, hallo?
1: Meinen Sie uns?
3: Ja, ich störe Sie nur ungern, aber haben Sie vielleicht meinen Tommy gesehen?
1: Ist das Ihr Kater?
3: Ich bitte Sie, Tommy ist mein Sohn.
0: Ja, was ist denn mit Ihrem Tommy?
3: Er ist nicht da. Ich glaube schon seit gestern Abend nicht.
0: Wie meinen Sie, dass Sie glauben?
3: Ich habe die Nacht bei einer Freundin hier im Ort verbracht, war also seit gestern Abend nicht mehr zu Hause. Als ich vorhin zurückkam, war Tommy nicht da.
0: Ist er vielleicht draußen unterwegs? Spielen?
3: Aber er war ganz sicher nicht zu Hause. Die ganze Nacht nicht. Sein Bett war fein säuberlich gerichtet, als ich vorhin nach Hause kam. So mache nur ich das.
0: Sie meinen, er hat heute Nacht gar nicht darin geschlafen?
3: Ganz sicher nicht.
1: Wissen Sie, wir sind Detektive. Wir könnten Ihren Tommy suchen, Mrs.
3: Metzen.
1: Wir sind sehr gut darin.
3: Das würden Sie tun?
1: Ist unser Job.
3: Ich wäre Ihnen so dankbar.
0: Wie alt ist Ihr Tommy denn?
3: 16.
0: Oh. Okay, und wie sieht er aus?

0: Hey, unser erster Auftrag.
1: Ja, schon. Aber irgendwie...
0: Ach Ben, was ist denn jetzt schon
1: wieder? Ich meine, hätten wir nicht korrekterweise ein Honorar vereinbaren müssen oder so?
0: Ja, hast schon recht. Naja, das wird schon...
1: Also, wenn der Junge 16 ist, dann hat er wahrscheinlich die Nacht bei seiner Freundin verbracht und schläft jetzt noch.
0: Seine Mutter wusste aber nichts von einer Freundin.
1: Natürlich nicht, sie ist seine Mutter. Und er ist 16. Wie sollen wir vorgehen?
0: Ich würde sagen, wir laufen einmal durch das Dorf. Vielleicht treffen wir ihn irgendwo.
1: Okay. Ich komme mir so, weiß nicht, verwegen vor.
0: Was meinst du?
1: Naja, ich meine, sind das die Fälle, die uns beschäftigen werden? Mutter sucht Teenager-Sohn, weil er seit ein paar Stunden nicht mehr da ist? Klingt nicht gerade hardboiled.
0: Ja, da hast du recht, Ben, aber es legt sich. Nee, und immerhin ist Tommy keine Katze.
1: Hast völlig recht. Fangen wir einfach mal an. Das Dorf war nicht sehr groß. Es dauerte keine Stunde, bis wir alle Straßen abgeklappert hatten. Aber keine Spur von Tommy oder überhaupt von einem Jugendlichen. Hier und da arbeitete jemand im Vorgarten, legte Blumenbeete an oder strich den Gartenzaun. Aber niemand hatte Tommy gesehen. Unser Rundgang endete an der Uferpromenade.
0: Ich geb's auf. Nicht so voreilig, Ben. Komm, setzen wir uns an den Pier.
1: Den Pier?
0: Ach, na gut, setzen wir uns an den Bootssteg. Besser?
1: Viel besser.
0: Schau mal, da arbeitet ein junger Kerl an einem alten Boot.
1: Na und?
0: Na, der könnte um die 16 sein.
1: Kann schon sein. Mit Jugendlichen hab ich's nicht so.
2: Hey, du!
3: Was ist?
0: Kennst du einen Tommy?
3: Tommy, klar. Das ist mein bester Freund, wieso?
0: Seine Mutter sucht ihn schon die ganze Zeit. Weißt du, wo er ist?
3: Nein, wieso?
0: Na, sag schon. Seine Mutter macht sich große Sorgen. Ist er bei seiner Freundin?
3: Ja, er wollte gestern zu seiner Freundin. Aber seine Mom weiß gar nichts davon. Sagen Sie bitte nichts. Es wäre ihr nicht recht.
0: Wieso? Hat er sich in eine Rumtreiberin verliebt?
3: Oh, schlimmer. In ein Mädchen aus Sandsenke, Isabella. Er hat sie in der Schule kennengelernt.
0: Ja, was ist so schlimm daran?
3: Naja, unsere Eltern mögen Sandsenke nicht so. Hat was mit dem Windkraftwerk zu tun, aber eigentlich interessiert mich das nicht.
0: Politik ist nicht dein Steckenpferd, was?
3: Nein, was?
0: Ja, vergiss es. Weißt du die Telefonnummer von diesem Mädchen?
3: Warten Sie, ich rufe ihn mal auf dem Handy an. Wundert mich aber, dass er noch nicht zurück ist. Er sagte, er will so früh wie möglich zu Hause sein, damit seine Mom nichts mitbekommt.
0: Das ist eigenartig.
3: Er geht nicht ran.
0: Das ist noch eigenartiger.
3: Ist schon komisch. Er geht eigentlich immer ran. Naja, ich probiere es später nochmal.
0: Weißt du vielleicht, wo das Mädchen wohnt?
3: Nicht genau. Tommy hat sie mir noch nie vorgestellt, aber sie ist die Tochter des Bürgermeisters von Sandsenke. Tommy erzählt mir immer einen Haufen Zeug davon, aber wie gesagt, Politik interessiert mich nicht.
1: Hast du auch eine Freundin?
3: Nein, habe ich nicht. Es reicht, dass Tommy eine hat.
1: Was meinst du damit?
3: Naja, wir sehen uns nicht mehr so oft wie früher. Dabei wollten wir doch mit dem Boot raus.
1: Ist das euer Boot?
3: Ja, ist unseres. Wir haben es vor ein paar Monaten geschenkt bekommen, aber es war kaputt. Wir haben es repariert, um zum Angeln rauszufahren. Außerdem wollten wir damit auf die Eulen-Insel.
1: Ist das die Insel im See?
3: Genau, aber seit über 4 Wochen arbeite ich alleine an dem Boot.
1: Das ist schade.
3: Es freut mich ja für ihn, ehrlich. Aber Sie haben schon recht, es ist schade. Selbst den Bunker hat er mir nicht mehr gezeigt.
0: Welchen Bunker?
3: Ne, er hatte einen Bunker gefunden oder so etwas, in der Nähe des Windkraftwerks. Den wollte er mir zeigen. Hat er aber nicht mehr gemacht. So ist das eben, schätze ich.
0: Verstehe. Sag mal, weißt du, wieso die Anlage nicht aufgebaut ist?
3: Weiß doch jeder.
0: Die sind nicht von hier.
3: Naja, das ist 2 Jahre her. Die Stadt wollte hier im Tal einen kleinen Windpark bauen. Natürlich hätte das den Dörfern etwas Geld eingebracht, wegen der Pacht.
1: Dörfer? Also du meinst Villerach und Sandsenke?
3: Genau. Sandsenke hat natürlich sofort Ja gesagt. Die können das Geld ja auch brauchen. Aber Villerach wollte nicht. Verschandelt die Landschaft, haben alle gesagt. Dabei fände ich so ein paar Teile ziemlich cool.
1: Und was ist dann passiert?
3: Ne, die Stadt fing an, die erste Mühle zu bauen.
1: Ohne die Zustimmung von Villerach?
3: Naja, die Mühle steht auf dem Grund und Boden von Sandsenke. Genau an der Grenze. Aber irgendeiner aus Villerach hat ausgemessen, dass der Rotor über die Grenze hinausragen würde. Das ist ja Wahnsinn. In 120 Metern Höhe. Er hat dann dagegen geklagt. Und seitdem tut sich nichts mehr.

0: Und jetzt?
1: Weiß nicht.
0: Hey, ist was?
1: Ich glaube...
0: Was?
1: Vielleicht habe ich ihn vorhin angefahren.
0: Wen? Tommy?
1: Ja.
0: Ist doch Quatsch. Ich habe an der Straße nichts gefunden, da war nichts.
1: Ja, aber trotzdem, wenn ich ihn angefahren habe und er sich ins Feld geschleppt hat und da zusammengebrochen ist oder so, das kann ja sein.
0: In Ordnung, machen wir es so. Wir teilen uns auf, ist wahrscheinlich sowieso besser. Du suchst nochmal bei der Unfallstelle. Aber ich sage dir, du hast niemanden umgefahren.
1: Doch, da war was, da bin ich mir ganz sicher. Was machst du?
0: Ich spaziere rüber nach Sandsenke und frage da herum. Vielleicht ist Tommy noch dort.
1: Okay, so machen wir es. Wann treffen wir uns wieder?
0: Ich brauche wahrscheinlich eine Weile. Sagen wir spätestens um 4 am Marktplatz?
1: Abgemacht.
0: Okay. Der Weg um den See herum war gar nicht so weit. Es dauerte nur rund 20 Minuten, bis ich die demontierte Windkraftanlage erreichte, die sich auf halbem Weg zwischen Villerach und Sandsenke befand. Sie war gigantisch, auch wenn sie nicht stand. Neben einem massiven Betonfundament lagen der Turm und der Rotor. Beide überragten mich um das Dreifache. Ich konnte nur erahnen, welche Geräte nötig waren, um sie aufzurichten. Den Verwitterungen auf dem Turm nachzuurteilen, lag er tatsächlich schon seit einer Weile hier herum. Nanu, da ist doch was. Hallo? Klingt wie ein Handy. Hey, ist da jemand? Ein Fahrrad liegt im Gebüsch. Da, ein Rucksack. Ja?
2: Wer ist da?
0: Mein Name ist Ben. Ich habe diesen Rucksack gefunden und...
2: Tommy, wo ist Tommy?
0: Wenn ich das wüsste. Bist du Isabella?
2: Er war gestern Abend bei mir. Seitdem geht er nicht mehr ans Handy.
0: Weißt du, wohin er gegangen ist?
2: Nein, er hat nur was gesagt von wegen, das sei was für Jungs und mich geht das nichts an. Ich war natürlich sauer auf ihn, aber so ist er eben. Und wo sind Sie?
0: Ich bin beim Windkraftwerk. Der Rucksack lag in einem Gebüsch.
2: Und Tommy?
0: Ich werde ihn suchen. Er muss ja hier irgendwo sein. Keine Sorge. Sobald er wieder da ist, sage ich ihm, dass er sich bei dir melden soll, okay?
2: Okay.
0: Bis dann. Tommy? Bist du hier irgendwo? Tommy! Wo steckst du nur? Tommy! Tommy! Ah!

0: Es dauerte nicht lange, bis ich den Baum erreichte, an dem unser Wagen noch immer klebte. Je länger ich das Wrack betrachtete, desto stärker wurde das Gefühl, dass Ben und ich eine Weile in Villerach festsitzen würden. Oben an der Unfallstelle begann ich, die Umgebung systematisch nach Hinweisen abzusuchen. Doch außer den Bremsspuren und dem Loch im Zaun fand ich nichts, das darauf hindeutete, ein Kind oder Jugendlicher könne sich auf der Fahrbahn aufgehalten haben. Keine Fetzen von Kleidung, kein Blut, nichts. Am Straßenrand lag ein Flyer im DIN A5 Format. Reifenspuren zogen sich darüber.
1: Wächter der Erde, der neue Dark Fantasy Roman von Jack Otport für Jugendliche ab 14 Jahren. Nicht meine Kragenweite.
0: Ich zerknüllte das Blatt und wollte es ins Gebüsch werfen, besann mich dann aber eines Besseren und beschloss, es in einem Mülleimer zu entsorgen, wenn ich an einem vorbeikäme. Erleichtert, nichts gefunden zu haben, fragte ich mich dennoch, was ich auf der Straße gesehen hatte. Gedankenversunken schlenderte ich zurück ins Dorf.

0: auf!
1: Wo bin ich?
2: Es war dunkel. Ein paar Meter über mir klaffte ein weißes Loch. Ich musste die Augen zusammenkneifen, als ich hineinsah.
1: Ich bin irgendwo runtergestürzt. Verdammt!
2: Ich hatte Schmerzen im rechten Bein, aber es schien nicht gebrochen zu sein. Allmählich gewöhnten meine Augen sich an die Dunkelheit. Überall Beton. Alles war kalt und kahl.
1: Das muss der Bunker sein, von dem Kevin erzählt hat. Hallo? Wer ist da? Oh Gott. Du... Bist du Tommy?
3: Ja.
1: Du siehst nicht gut aus.
3: Ich hab Durst.
1: Ich hab leider nichts da. Dein Bein ist gebrochen, wie es aussieht.
3: Ich kann nicht laufen. Mein Kopf tut weh.
1: Ich bin auch runtergefallen. Warte, ich versuche, Hilfe zu holen. Irgendwie muss man doch hier rauskommen. Verdammt! Es ist zu hoch.
3: Die Strickleiter.
1: Was? Wo?
3: Da war eine Strickleiter.
1: Ja, stimmt. Aber die liegt hier unten auf dem Boden.
3: Dieses Arschloch.
1: Wer?
3: Kevin.
1: Kevin? Dein Freund?
3: Ich wollte ihm doch nur den Bunker zeigen. Dann hat er plötzlich rumgeschrien, weil... Er konnte es nicht leiden, dass ich mich so oft mit Isabella treffe. Dabei habe ich mir gestern doch extra Zeit genommen für ihn und... Ich wollte ihm doch alles erklären. Aber er war so sauer auf mich.
1: Er hat dich runtergestoßen und dann die Strickleiter losgebunden?
3: Ja. Ich hab Durst.
1: Keine Sorge, ich bringe uns hier irgendwie raus. Hast du ein Handy? Nein, Quatsch. Das liegt ja oben.
3: Wieso hat er das gemacht?
1: Ich weiß nicht. Gibt es hier unten noch Sachen? Also Einrichtungsgegenstände und sowas?
3: In ein paar Räumen ist noch was. Aber ich hab noch nicht alle untersucht. Das wollte ich mit Kevin machen.
1: Ich sehe mich mal um, ja? Vielleicht finde ich eine Leiter oder einen Stuhl oder so. Okay? Mhm.
2: Es war schwierig, sich in den anderen Räumen zu bewegen. Es war stockfinster. Also tastete ich mich Stück für Stück voran.
4: Da sind Sie ja wieder.
5: Grüße Sie. Sie wirken schon etwas zufriedener.
4: Dazu habe ich auch allen Grund. Bürgermeister Thornton hat mir seinen Segen gegeben.
5: Thornton?
4: So heißt er, ja. Er will alles versuchen, um die Bürger Villars dazu zu bewegen, für eine Eingemeindung abzustimmen. Er meint zwar, die seien nicht leicht umzustimmen, aber hey, es ist ein Fortschritt, oder?
5: Kann man wohl sagen. Obwohl niemand hier wirklich davon überzeugt ist, dass Villarach davon profitieren wird.
4: Nein. Leider nicht. Und wie geht es Ihnen? Haben Sie den Jungen gefunden?
5: Wir suchen noch.
4: Oh, dann wünsche ich Ihnen viel Erfolg.
5: Danke.
4: So, und nun bekomme ich in diesem Laden ein Sandwich und ein Wasser. Völlig egal, wie sehr mich diese Martha nicht leiden kann.
5: Sie scheinen ja einen schweren Stand bei ihr zu haben.
4: Na, jedes Mal, wenn ich komme, mag sie mich weniger.
5: Sagen Sie, darf ich eine geschäftliche Frage stellen?
4: Nur zu.
5: Diese Eingemeindung, hat das was mit dem Bau des Windparks zu tun?
4: Sie haben schon viel mitbekommen, scheint mir. Aber ja, Sie haben recht. Und jeder weiß das auch. Deshalb sind vermutlich auch alle dagegen. Wenn Villach eingemeindet wäre, könnten wir den Windpark bauen, auch ohne die Zustimmung der Bevölkerung. Das würde die Sache für uns erleichtern.
5: Aber die Leute sind ja nicht blöd.
4: Leider nicht.
6: Sind Sie immer noch da, Windfield?
5: Hallo, Lucky.
6: Aha, der Sonntagsfahrer. Machen Sie also doch gemeinsame Sache mit der Stadt. Ach, ich wusste es.
5: Ich? Nein, mache ich nicht. Und wenn Sie nicht sofort aufhören, dann...
6: Ach, scheren Sie sich doch zum Teufel. Sie beide. Auch wenn Sie sich nicht verkrauen lassen. Wir werden trotzdem nicht für Sie abstimmen. Guten Tag.
4: Was für ein netter Herr.
5: Wir hatten bereits das Vergnügen. Jetzt geht er in das Fass ohne Boden und zerreißt sich mit Martha das Maul über Sie. Wetten?
4: Die Wette gewinnen Sie. Aber mich interessiert das nicht. Sollen Sie doch meinetwegen alle mies drauf sein.
5: Was meint er eigentlich damit, dass Sie sich nicht vergraulen lassen?
4: Ach, die meisten hier machen mir schon eine Weile das Leben schwer. Aber das nimmt hoffentlich bald ein Ende.
5: Ja.
4: An was denken Sie?
5: An die Wächter der Erde.
4: Ist das nicht ein Jugendbuch über so ein paar Kids mit magischen Kräften?
5: Ja, genau. Ein Buch.
2: Es schien eine halbe Ewigkeit zu dauern, bis ich die Räume des Bunkers durchsucht hatte. Die meisten davon waren leer. In ein paar anderen standen Tische, aber sie waren aus Metall und so schwer, dass ich sie nicht unter den Ausstieg wuchten konnte. An einer Garderobe hing ein alter, verstaubter Trenchcoat. Ich nahm ihn vom Haken und deckte Tommy damit zu, da es hier unten recht kühl war. Nach einer Weile fand ich ein paar leere Kisten und Stühle, die ich nacheinander unter die Öffnung wuchtete. Es war nicht die stabilste Konstruktion, die man sich vorstellen konnte, aber sie musste genügen.
3: Sie wollen da nicht wirklich hochsteigen.
1: Mir bleibt nichts anderes übrig, oder?
3: Sieht aus, als ob es gleich zusammenbricht.
1: Es wird schon irgendwie gehen. Und sobald ich oben bin, rufe ich Hilfe.
3: Glück auf.
1: Dann los. So, jetzt noch ein Stück. Verdammt! Verdammt, ich finde keinen Halt.
3: Lassen Sie auf, sonst stoßen Sie alles um.
1: So, jetzt nur noch ein bisschen. Jetzt komm schon, Ben, streng dich mal an.
3: Warten Sie, ich helfe Ihnen.
1: Vorsichtig, riss mir den Arm aus.
3: Tommy, bist du da unten?
1: Ja. Geschafft.
3: Tommy, es tut mir leid. Warte, ich hol dich da raus, ja?
0: Pass auf, wenn du runtersteigst.
3: Mache ich.
1: Und du bist Isabella, ja?
0: Ja, genau. Nachdem ich mit Ihnen gesprochen hatte, bin ich sofort hierher geradelt. Ich habe eine Weile herumgesucht, bis Kevin kam.
1: Hat er dir erzählt, was passiert ist?
0: Er hat Tommy runtergestoßen.
3: Mister, könnten Sie mal anpacken?
1: Ja, warte. Gib mir deine Hand, Tom.
3: Geht's?
7: Ja. Aber mein Bein tut weh. So.
3: Gleich haben wir's.
1: Und du bist oben. Und jetzt du, Kevin. Hau. Himmel. Ihr macht mich fertig.
0: Tommy!
3: Isa!
0: Bist du in Ordnung?
7: Ich denke, ich überleb's.
3: Tommy, ich dachte...
7: Du bist ein Arschloch, Kevin.
3: Ich dachte, du kämst wieder raus. Ich wollte doch nur... Aber als ich vorhin erfuhr, dass du nicht mehr aufgetaucht bist, da... Ich dachte, du wirst tot. Ich hab den Gedanken nicht mehr ausgehalten und bin hergerannt.
0: Was hast du dir dabei gedacht, du Idiot? Du hättest ihn umbringen können.
7: Gerannt?
3: Die ganze Strecke.
7: Ich verstehe.
3: Du kannst mir wahrscheinlich nicht verzeihen, oder?
7: Kevin, wir sind beste Freunde. Und ich will auch, dass das so bleibt. Aber das gestern...
3: Ich schätze, ich war eifersüchtig. Ich hatte das Gefühl, dass du mich nicht mehr sehen willst.
7: Und deshalb habe ich dich gestern angerufen, oder was?
3: Nein, ich meine, ja, das war... Ach, ich war einfach wütend. Ich meine, weißt du noch, als wir damals um den See gestromert sind und einen Schatz finden wollten... Wir haben sogar eine Schatzkarte gezeichnet.
7: Die habe ich immer noch.
3: Ich weiß, aber ich dachte, du würdest es vielleicht vergessen.
0: Das ist doch Blödsinn. Er redet die ganze Zeit von eurem Boot und dem ganzen Zeug. Manchmal komme ich mir richtig blöd vor dabei. Und du redest von eifersüchtig.
3: Ehrlich?
1: Ist ja wahnsinnig ergreifend, aber sollten wir nicht langsam deine Mutter anrufen, Tommy? Du musst in ein Krankenhaus und ohne Auto, fürchte ich, bekommen wir dich hier nicht weg.
7: Ja, ich rufe sie an. Danke, Ben.
1: Hey, dafür hat deine Mutter mich engagiert, ja? Ich mache hier nur meinen Job.
7: Trotzdem danke. Hier, diesen verranzten Trenchcoat können Sie gerne wiederhaben. Ich brauche ihn nicht mehr.
1: Danke. Ich denke, ich werde ihn behalten und... ja, aber zuerst sollte er mal zur Reinigung gebracht werden.
7: Ich denke, er würde Ihnen gut stehen.
1: Meinst du?
7: Sicher. Und auch von mir. Danke, dass Sie Tommy geholfen haben.
1: Ja, passt schon. Puh, und dabei wollten wir eigentlich nur unseren Wagen reparieren lassen.
7: Dann fragen Sie doch meinen Vater. Zurzeit hat er nicht viel zu tun, aber mit Autos kennt er sich aus. Ehrlich.
1: Dann ist Lucky dein Vater?
7: Klar. Er hat uns gezeigt, wie wir das Boot reparieren können.
1: Naja, aber dein Vater war nicht sehr begeistert von meiner Anfrage. Seit dieser Schwarzarbeitssache.
7: Was hat er Ihnen denn erzählt? Dass irgendeiner aus Sandsenke Ihnen verpfiffen hat?
1: Ja, hat er.
7: Ich versuche schon die ganze Zeit, ihm klarzumachen, dass das Blödsinn ist. Aber er hört nicht auf mich.
1: Ach ja? Wie kommst du darauf?
0: Ich denke, das kann ich erklären.

0: Als ich sicher war, dass Lucky und Martha sich auf ein Getränk an einem Tisch niedergelassen hatten, schlich ich um das Fass ohne Boden herum und suchte nach einem Einstieg, denn bei einem kurzen Rundgang durch die Buchhandlung hatte ich nichts gefunden, das meinen Verdacht bestätigte. Hinter dem Haus suchte ich nach einem offenen Fenster. Zwar fand ich eins, jedoch lag es im Obergeschoss. Ein Spalier führte nach oben. Ich hoffte, dass es mich tragen würde, blickte die Gasse entlang, um sicherzugehen, dass mich niemand sah, und begann den Aufstieg.
1: Das klingt nicht gut.
0: Endlich erreichte ich das Fenster. Mit der linken stieß ich es ganz auf und wuchtete mich hinein.
1: Und...
0: Ich befand mich in einem Schlaf- und Arbeitszimmer. Ein großer Schreibtisch mit Computer, Scanner und Drucker stand in einer Ecke, in der anderen ein Bett. Aber hier war nichts, was ich zu finden erhoffte. Vielleicht im Keller?
1: Mist, da kommt jemand.
0: In Panik drückte ich mich in einen Kleiderschrank.
2: Dass das heute Morgen nicht geklappt hat.
3: Und Thornton scheint auf seiner Seite zu sein.
2: Aber ich frage mich, wieso? Er war immer auf der Seite von Villerach. Wieso knickt er plötzlich ein?
3: Ach, weiß der Geier.
2: Ich habe jedenfalls ein paar Stimmen für uns gewinnen können. Hat mich den halben Nachmittag gekostet. Aber nachdem das heute Morgen nicht funktioniert hat...
3: Wenn du meinst.
2: Komm, hilf mir mal eben im Keller. Die Abstimmung fängt bald an.
3: Bin direkt hinter dir.
0: Die beiden verschwanden und stiegen die Treppe hinunter. Ich wartete eine Minute und verließ den Schrank wieder. Leise schlich ich hinaus auf den Flur, dann die Stufen hinab. Als ich Martha und Lucky hörte, die irgendwas aus dem Keller hinaufzuschleppen schienen, verharrte ich und versuchte, die Stufen nicht zum Knarren zu bringen.
2: Mach nicht rum. Wir gehen durch den Laden.
3: Alles klar.
0: Als ich mir sicher war, dass die beiden das Haus verlassen hatten, drückte ich mich durch den Flur und stieg in den Keller hinab.

0: Bald kam Tommys Mutter und holte ihren Sohn ab. Kevin und Isabella begleiteten ihn. Sie würden ihn ins nächste Krankenhaus bringen. Tommys Mutter hatte sich noch bei mir bedankt und gemeint, sie würde sich morgen erkenntlich zeigen. Ich bedankte mich ebenfalls.
1: So, erster Auftrag erledigt. Jetzt aber mal langsam zurück nach Villerach. Bin sowieso schon zu spät dran.
0: Probehalber zog ich den Trenchcoat an, den ich in dem Bunker gefunden hatte. Kevin hatte recht gehabt, er stand mir nicht schlecht. Und dass er staubig war, passte irgendwie zu mir. Doch er saß schief. Etwas zog die linke Seite nach unten. Ich überprüfte die Tasche.
1: Nanu?
0: Eine alte, anscheinend selbstgebundene Kladde kam zum Vorschein. Ein Name stand darauf. Perkins, 2068. Das war im letzten Kriegsjahr.
1: 27. Januar, Eulinsel. Die Angriffe werden immer heftiger. Die Bomben gehen nun auch vermehrt im Umland zu Boden. Wenn wir Pech haben, verlieren wir unser geliebtes Villerach. Ich mag mir nicht ausmalen, welche Schätze dabei verloren gehen könnten. Doch seit gestern Abend habe ich einen Plan.
0: Ich steckte die Kladde wieder ein, borgte mir Tommys Fahrrad, das noch immer im Gebüsch lag, und machte mich auf den Rückweg nach Villerach. Als ich ankam, hatten sich schon einige Leute auf dem Marktplatz versammelt. In der Mitte, neben dem Brunnen, hatte sich der Bürgermeister aufgebaut, den ich zu meiner Überraschung als Thornton wiedererkannte. Ich blickte mich um und suchte nach Thomas, fand ihn neben dem Fass ohne Boden an eine Hauswand gedrückt. Er winkte mir zu.
2: Kaum lässt man dich ein paar Stunden allein, Ben, schon kaufst du dir ein Fahrrad und einen Trenchcoat?
1: Quatsch! Das Fahrrad gehört Tommy und der Trench gehört Perkins.
2: Was?
1: Erkläre ich dir gleich. Jedenfalls habe ich Tommy gefunden.
2: Ich habe auch was gefunden. Hier.
1: Was ist das?
2: Dreimal darfst du raten.
3: Ich erklärte Ben, was ich herausgefunden hatte, dann setzte er mich ins Bild.
2: Eines ist klar, der Dorfsegen hängt schief.
1: Das kannst du laut sagen. Sag mal, weißt du auch, was Martha und Lucky geplant haben?
2: Ja, ich denke, ich weiß es.
1: Gut. Was meinst du? Sollen wir den Laden ein bisschen aufmischen?
2: Mit Vergnügen.
1: Dann los. Thornton fängt an.
4: Liebe Gemeindemitglieder, wir haben uns heute getroffen, um über eine Eingemeindung unseres geliebten Villerach in den Stadtbezirk abzustimmen.
5: Hey,
4: ich freue mich, dass Sie doch so zahlreich erschienen sind. Auch wenn ich verstehen kann, wenn Sie das Thema langsam leid sind.
6: Eine Ungerechtigkeit! Sie werden die Abstimmung so lange wiederholen, bis das herauskommt, was Sie wollen.
4: Ich verstehe Ihren Unmut, Martha. Dennoch möchte ich darauf hinweisen, dass die letzten Abstimmungen alle im Rahmen von Gemeindefeiern und Stammtischen stattgefunden haben und keinerlei rechtliche Bindung hatten. Im Gegensatz zu heute.
7: Schwachsinn! Sie reden sich raus!
4: Dürfte ich Sie nun bitten, alle nacheinander an die Urne zu treten und ihre Stimmzettel abzugeben. Dann werden wir sehen, wie sie sich entschieden haben.
8: Einen Augenblick, bitte.
4: Ja? Ach, Sie sind es. Es tut mir leid, Sie sind nicht stimmberechtigt.

0: Den Schlüssel.
1: Jetzt gib ihm schon den Schlüssel. Gut.
0: Danke, dann wollen wir mal sehen.
2: Was sind denn das für Hallodries da oben?
1: Da liegen ja schon Zettel drin.
0: Sie haben recht, Mr.
3: Gray. Ich bin Thomas hier. Gray und das ist Ben Hastings. Wir sind Privatdetektive.
4: Detektei auf Rädern.
5: Mischen Sie sich nicht in unsere Angelegenheiten ein, Sie Sonntagsfahrer.
6: Lucky, halt die Klappe, Lucky. Ich will jetzt wissen, wieso da Zettel in der Urne liegen.
0: Es sind Wahlzettel. Ausgefüllte Wahlzettel. Ich bin gegen die Eingemeindung. Gegen die Eingemeindung. Gegen die Eingemeindung. Gegen die Eingemeindung.
7: Beschiss!
0: Alles Zettel gegen die Eingemeindung.
7: Krempel zusammen und weg
0: Martha,
7: damit.
0: Wie erklären Sie das?
1: Ich habe damit nichts zu tun.
3: Martha, ich weiß, dass Sie und Lucky alles unternommen haben, um die Wahl platzen zu lassen. Ihr erster Plan war es, Winfield zu vergrauen. Wenn er das Gespräch mit dem Bürgermeister nicht gehabt hätte, wäre die Wahl vielleicht ohnehin ohne Folgen geblieben, weil die Stadt die Verhandlungen mit Villerach endlich eingestellt hätte.
1: Was heißt hier vergraulen? Nur weil ich ihm kein Sandwich machen wollte? Da müssen Sie schon mit was anderem kommen.
3: Gerne. Ben?
4: Da bin ich.
1: Hey, wo haben Sie das her? Sind Sie bei mir eingebrochen?
4: Keineswegs. Das Teil stand bei Ihnen im Buchladen.
1: Es war im Keller.
8: So ein Quatsch. Red doch keinen Unsinn. Vor ein paar Tagen stand es noch im Buchladen, da bin ich mir ganz sicher.
4: Da hören Sie's.
1: Trotzdem gehört es mir. Was fällt Ihnen eigentlich ein?
6: Und was soll das für ein Beweis sein?
4: Wie Sie sehen können, handelt es sich dabei um einen Pappaufsteller in Form eines Jungen in einer Art Magierrobe, der Feuerbälle aus den Fingern schießt. Es ist der Protagonist Alan Whitfield aus der neuen Buchreihe Wächter der Erde.
6: Und?
4: Hier auf dieser kleinen Ablage befanden sich einige Flyer, die für das Buch werben. Und Sie können ebenfalls sehen, dass der Aufsteller ramponiert ist. Unten rechts ist ein Stück herausgerissen. Dabei handelt es sich um einen Auffahrunfall. Es war dieser Aufsteller, der meinen Kollegen heute in der Früh dazu veranlasst hatte, mit dem Wagen auszuweichen und dem wir es zu verdanken haben, dass wir einen Unfall hatten.
3: Zuerst dachte ich, ich hätte ein Kind gestreift. Dafür gab es jedoch keinerlei Anhaltspunkte. Aber dann fand ich den Flyer und kam auf die Idee, dass es kein echtes Kind gewesen sein muss.
6: Der Pappkamerad stand also auf der Straße?
4: Genau. Offensichtlich hat Martha ein Hindernis aufgebaut, um einen arglosen Autofahrer zu Tode zu erschrecken. Es sollte Winfield treffen, der sich für heute Morgen angekündigt hatte. Er traf jedoch ein paar Minuten nach uns ein und so hatten wir die Ehre. Nach dem Unfall haben Sie, Martha, oder vielleicht auch Sie, Lucky, den Aufsteller beseitigt und im Keller der Buchhandlung eingelagert.
3: Ihr Anschlag ist also fehlgeschlagen. Als Sie bemerkten, dass Winfield sich nicht hat vergrauen lassen, wussten Sie nicht weiter. Die Wahl würde also stattfinden. Also verbrachten Sie den Nachmittag damit, Wahlzettel zu fälschen und im Voraus in die Urne zu stecken. Da Sie die Urne zur Verfügung stellen, war das ja kein Problem. Und dass Thornton Sie nicht kontrollieren würde, konnten Sie sich denken.
0: Was soll das heißen?
3: Nichts für ungut.
0: Naja, Sie haben recht. Aber Ihre Beweise leuchten mir ein. Ich erkläre die Wahl für ungültig. Und es entsetzt mich, dass hier auf solche Methoden zurückgegriffen wurde, um das Wahlergebnis zu manipulieren.
4: Da können Sie sich gleich an die eigene Nase fassen, Thornton.
7: Alles Beschiss hier!
0: Was meinen Sie?
1: Der versucht uns zu verarschen!
4: Oder waren es nicht Sie, der Lucky beim Finanzamt angezeigt hat, um ihn, naja, einzuschüchtern? Was jedoch nicht sonderlich gut geklappt hat.
5: Was sagt er da?
0: Ich weiß nicht, wie Sie darauf kommen.
4: Ich weiß es aus erster Hand, Thornton. Sie haben sich vor Monaten mit dem Bürgermeister von Sandsenke verbrüdert. Sie wollten die Eingemeindung gemeinsam durchsetzen, doch Villerachs Bürger waren dagegen. Sie suchten also nach einer Möglichkeit, sie umzustimmen. Und wenn das bedeutete, den Bürgern mit Einfluss die Einnahmen zu vermiesen, damit sie in der Eingemeindung wieder eine Chance für sich sehen würden, dann war es eben so.
8: Ist das wahr, Thornton?

0: Es ist wahr. Ja, alles stimmt. Villerach geht es nicht besonders gut. Finanziell meine ich. Der Tourismus geht zurück. Das merken Sie doch auch, Lucky. Es wäre nötig, den Haushalt etwas aufzubessern. Der Windpark ist die erste Möglichkeit. Die Anbindung an die Stadt die zweite. Die Eingemeindung hätte auch zur Folge, dass eine Bahnstrecke hierher aufgebaut würde. Das würde eine Menge Touristen hierher locken, keine Frage. Es gibt also keinen Grund, dem nicht zuzustimmen.
1: Aber Villerach ist eben ein Dorf mit Tradition. Und wenn Sandsenke dafür ist, dann gehört es ja zur Ehre der Villeracher Bürger, dagegen zu sein.
0: So war es schon immer.
2: Ich bin entsetzt.
0: Es tut mir leid. Aber ich bin bereit, dafür die Konsequenzen zu übernehmen.
1: Es dürften nicht allzu viele Konsequenzen auf Sie zukommen. Zumindest keine rechtlichen.
0: Dann ist die Wahl für heute abgesagt. Martha und Lucky werden sich der Verantwortung stellen müssen.
3: Aber wir können doch trotzdem abstimmen.
4: Mhm. Sehe ich auch so.
0: Mr. Winfield?
5: Also, es spricht prinzipiell nichts dagegen, da der Betrug aufgedeckt wurde, bevor die Wahl begonnen hat.
0: Dann soll es so sein. Wir stimmen ab.
6: Die Bürger gingen nacheinander an die Urne. Thomas und ich entfernten uns von dem Geschehen. Wir waren ohnehin nicht wahlberechtigt.
7: Wer kümmert sich denn jetzt eigentlich um unseren Wagen? Lucky ja wohl nicht.
1: Wohl nicht. Reden wir nachher mal mit Thornton. Vielleicht kann er uns unter die Arme greifen.
7: Ja, sonst werden wir doch noch Villeracher. Auf immer und ewig.
1: Himmels Willen, bitte nicht.

0: Ah, das tut gut, die Füße ins Wasser zu strecken.
1: Ja, es ist kalt.
0: Egal. Wenn wir schon ein paar Tage hier bleiben müssen, dann können wir ja auch Wellnessurlaub machen.
1: Also Ben, wir haben nicht mal einen Tag gearbeitet und du denkst schon an Urlaub.
0: Klar. Immerhin haben wir 2 Fälle auf einmal gelöst.
1: Und es waren keine Katzen dabei.
0: Stimmt.
1: Na dann, Prost auf uns.
0: Prosit.
1: Ben, willst du deinen Trenchcoat nicht langsam mal ausziehen?
0: Was? Wieso? Ich gewöhne mich gerade daran.
1: Aha. Okay, dann bring ihn wenigstens zur Reinigung, ja?
0: Mach ich. Morgen.
2: Hey!
0: Ah, Kevin! Wie geht's Tommy?
2: Na, wie es einem halt so geht mit einem gebrochenen Bein. Er muss ein paar Tage im Krankenhaus bleiben.
0: Und? Denkst du, das wird wieder was zwischen euch?
2: Ich hoffe es. Ich war ganz schön blöd.
1: Das kann man so sagen.
2: Ich werde mir was einfallen lassen müssen, um das wieder gerade zu biegen.
0: Ich denke, ich habe da eine Idee. Hier, das schenke ich dir.
2: Was ist das?
0: Ein Tagebuch, das ich im Bunker gefunden habe. Lies es gut durch, dann denke ich, wirst du einen guten Einfall haben.
2: Danke.
0: Keine Ursache.
2: Sie haben wohl keinen guten Eindruck von Villerach bekommen, was?
1: Gibt Schlimmeres.
0: Mhm. Zum Beispiel diese Gurkenfabrik, in der ich mal gearbeitet habe.
1: Oh ja. Oh,
2: wieso? Was war da?
0: Also, es waren Sommerferien und ich brauchte ein bisschen Geld. Also habe ich mich in dieser Gurkenfabrik beworben.
1: Jetzt kommt der beste Teil.
0: Ich war nicht sehr gut beim Einfüllen der Gürkchen in die Gläser. Aber hey, ich dachte mir, aller Anfang ist schwer. Also probiere ich.

0: Jetzt gib mal Gas, Jungs.
1: Hab Gnade. Ich bin noch angeschlagen, Isa.
0: Dein Bein war gebrochen, nicht dein Arm. Also schlag.
1: Oh, ich hätte nicht gedacht, dass das so anstrengend ist. Wieso hast du keinen Motor eingebaut, Kev?
2: Und kein Geld.
1: Ja, oder einen Pedalantrieb.
2: Und kein Geld. Jetzt quatsch keine Opern, wir sind gleich da.
0: Land in Sicht, Jungs. Achtung, wir legen an.
2: Na dann, an Land, Matrosen. Geht's, Tommy?
1: Ja, ist alles super. Hast du das Buch?
2: Was denkst du denn?
1: Du gehst voran.
2: Wir müssen in die Mitte der Insel. Da gibt es irgendwo eine Art Steinkreis oder so.
1: Dann los. Isa, kommst du nicht?
0: Nein, nein. Macht ihr euch mal selbst die Hände schmutzig. Ich hau mich in den Sand und sehe den Arbeitern beim Bauen zu. Angeblich stellen sie nachher den Turm wieder auf.
1: Mach das. Komm, Kevin. Mal sehen, was dieser Perkins vergraben hat.
0: Jungs.

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1: Bei dem folgenden Hörspiel handelt es sich um eine dramatische Aufarbeitung von Verschwörungstheorien. Oh, Entschuldigung, das war das falsche Skript. Moment. Steel ist der Nickname eines Polizisten aus Deutschland. Er versieht seinen Dienst in einer Leitstelle und ist für die Annahme und Bearbeitung von Notrufen zuständig. Die Namen von Personen und Städten in dem folgenden Hörspiel wurden verändert, um Persönlichkeitsrechte zu schützen. Die Dialoge jedoch beruhen auf echten Notrufen und sind so wörtlich wie möglich wiedergegeben.

0: Das Internet ist ein unerschöpflicher Quell an Informationen. Dank Laptops, Tablet-PCs und Smartphones steht es außerdem nahezu überall fast allen zur Verfügung. Die gewünschten Informationen aber zu finden und Richtiges von Falschem zu unterscheiden, ist nicht immer ganz einfach. Phil, kannst du den nehmen?
1: Nee, geht grad nicht. Ich muss einen Arzt für eine Blutprobe anfordern.
0: Okay. Polizei Notruf.
2: Guten Abend. Ich habe jetzt den ganzen Abend im Internet recherchiert und mich informiert. Bitte verbinden Sie mich mit dem ADAC-Hubschrauber.
0: Nanu, hat sie sich verwählt? Sie haben aber jetzt den Polizeinotruf gewählt.
2: Ja, sicher. Im Internet steht, dass man die 110 oder die 112 wählen soll. Dort kann man sich dann direkt zum Hubschrauber verbinden lassen.
0: Das hätte uns das Internet aber auch mal sagen müssen. Das tut mir leid. Das ist so nicht richtig. Für die Rettungsleitstelle möchte ich nicht sprechen, aber über den Polizeinotruf bekommen Sie keine Verbindung zu einem Hubschrauber.
2: Ja, aber da muss ja was gemacht werden. Mein Bruder ist im Ausland in einem Krankenhaus. Ich will aber, dass er hier behandelt wird. Da muss der ADAC den doch herfliegen.
0: Ja, dann rufen Sie auch erstmal so beim ADAC an.
2: Den ADAC? Ja, aber... Können Sie mich da verbinden?
0: Na, sag mal. Hauptsache verbinden, oder was? Nee, tut mir leid. Da müssen Sie direkt anrufen.
2: Aber wo bekomme ich denn die Nummer her?
0: Na, auch die könnten Sie zum Beispiel im Internet...
2: Nee, da steht nichts. Die Nummer ist da nirgendwo erwähnt.

0: Normalerweise bin ich es, der von Notrufen gequält wird. Ungewöhnlich ist es, wenn der Anrufer völlig verzweifelt ist, weil er mich angerufen hat. Eines Abends im Juli 2011, 3 Uhr.
1: Pass auf, nimm du den Notruf an und ich hol uns einen Kaffee. Wie wär's?
0: Okay. Polizeinotruf.
2: Hallo? Ich wohne auf der Wiesenstraße 19. Mein Freund auf der Wiesenstraße 16. Und ich war eben Wiesenstraße 19. Und ich will jetzt wieder zu 16. Und ich komme nicht rein.
0: Also, Sie wohnen auf der Wiesenstraße 19?
2: Nein, nein, nein. Ich wohne auf der Wiesenstraße 16 und... Oh Mann, ich will keine Polizei.
0: Okay, Entschuldigung. Wiesenstraße 16 wohnen Sie. Und da sind Sie jetzt auch?
2: Ich will keine Polizei. Ich will keine Polizei. Ich will keine Polizei. Oh Mann. Jetzt ist es schon so spät und ich habe keine Jacke an. Und ich muss morgen doch zur Arbeit. Oh Mann, ich will keine Polizei. Aber der hat doch meinen Schlüssel und... Ich will keine Polizei.
0: Ja, Sie müssen mich ja nicht anrufen, wenn Ihnen das so viel Kummer macht.
2: Oh Mann, was soll ich denn jetzt machen? Ich will keine Polizei, aber ich muss doch jetzt rein.
0: Ja, wo ist denn Ihr Schlüssel?
2: Ich will keine Polizei. Der Schlüssel ist weg.
0: So, und wer hat einen Zweitschlüssel?
2: Ich will keine Polizei. Mann, ey, mitten in der Nacht, scheiße. Mann, ich will keine Polizei, ich will keine Polizei.
0: Oh ja, soll ich auflegen?
2: Nein, Sie sollen die Tür aufbrechen.
0: Nee, also wenn niemand einen Zweitschlüssel hat und Sie den anderen auch nicht mehr haben, dann muss Ihnen ein Schlüsseldienst die Tür öffnen. Aber wir sind die Polizei, wir öffnen keine Türen. Oh ja, und ich bin müde. Aber das bringt uns jetzt alles nicht weiter, ne?
2: Ich will keine Polizei. Ich... Ach, da kommen ja... Oh, dann können die vielleicht... Ach, schon gut.
0: Ob die jetzt gar keine Polizei wollte?

0: In den James Bond-Filmen geht es um Verbrechen, Geheimagenten und Erotik. Ihr denkt, diese Welt gibt es nur im Kino? Nein. All diese Sachen geschehen wirklich. Jetzt. Hier. Naja, zumindest in dem folgenden Dialog, der für mich zunächst nach Fahrraddiebstahl klang.
1: So, meine Ablösung ist da. Ich bin dann mal weg. Bis morgen.
0: Oh, hast du es gut. Schönen Feierabend wünsche ich. Polizeinotruf.
2: Capucci Salem. Mein Fahrrad ist weg.
0: Ja, wo war es denn zuletzt?
2: Das war gestern. Ich habe es zuletzt gestern, bevor ich bei Ihnen ausgenüchtert habe, am Bahnhof. Ich habe es abgeschlossen. Security. Es war jetzt, also es war abgeschlossen, aber nicht so ganz. Also in Münster hatte ich ein dickeres Schloss. Also es war nicht so dick wie mein Schwanz, aber es war noch immer sehr dick.
0: Hä? Habe ich mich da verhört? Nicht so dick wie Ihr Schwanz?
2: Ja, mein Schwanz hat eine größere, ich habe zwar nicht so den ganz langen Schwanz, aber mein Umfang ist sehr groß.
0: Aha. Und darüber möchten Sie mir jetzt etwas erzählen?
2: Nein, nein, es geht um mein Fahrrad.
0: Gut, dann bleiben wir mal dabei. Denn mit Ihrer Schwanzgröße kann ich in dem Zusammenhang überhaupt nicht anfangen.
2: Mein Schwanz ist, meine Schwanzgröße ist 18,7 cm lang.
0: Ja, gut. Jetzt weiß ich es ganz genau, aber mit dem Fahrrad hat das immer noch nichts zu tun, ne?
2: Nee, nee, eben nicht. Aber wo ist mein Fahrrad? Das hat Felgen, die sind sehr teuer. Das ist da, wo Airline anfängt. Die sind locker 600 Euro wert. Auf dem Schwarzmarkt, das sind Profifelgen.
0: So, Sie kennen sich ja gut aus mit Schwarzmarktpreisen.
2: Ja, hallo? Ich arbeite beim Geheimdienst. Da kennt man sich bei manchen Sachen sehr gut aus.
0: Beim Geheimdienst sind Sie?
2: Ja.
0: Jetzt wird die Sache richtig spannend. Ein Geheimagent. Und mir haben Sie das verraten.
2: Das ist kein Problem. Wir sind ja Kollegen. Nachdem ihr mich ja am Mittwoch in Düsseldorf zusammengeschlagen habt, können wir... also ich tue euch ja nichts, ja? Ich könnte die EK anrufen und also der Gedanke ist falsch verflogen, bringt nichts.
0: Nee, das bringt wirklich alles nichts.
2: Ja, ich wollte zur Arbeit fahren, ich muss Amtshilfe fürs BKA machen.
0: Ja, jetzt ist alles klar. Dann helfen Sie erstmal dem BKA.
2: Ja, gut. Das Fahrrad hat aber einen sehr hohen idealistischen Wert. Damit habe ich meine ganze Studienzeit durchlebt. Und ich bin immer zur Arbeit gefahren.
0: Ich würde sagen, eine Hand wäscht die andere. Wenn Sie jetzt dem BKA helfen, dann können die doch sicher im Anschluss nach Ihrem Fahrrad suchen. Hm? Was meinen Sie?
2: Ja klar, dann muss ich auch los. Einen schönen Tag noch.

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1: Ja, Salem Capucci nochmal. Also, die Credits waren ja nicht so lang, gell? Also nicht so lang wie mein, Fahrrad, ja? Aber mein Name wurde auch gar nicht genannt, ey. Aber gut, ich bin ja auch Geheimagent.

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1: Sag mal, Ben, welche Eltern nennen ihr Kind Steel?
2: Was?
1: Na, du hast doch gesagt, der Typ, den wir belauschen sollen, heißt Steel.
2: Ja, ja, aber doch nicht wirklich. Steel ist natürlich ein Deckname.
1: Ach so. Und wer ist dieser Steel?
2: Sag mal, hast du mein Exposé überhaupt nicht gelesen?
1: Naja, also, ich fürchte nicht ganz.
2: Mann, Thomas, wofür schreibe ich das Zeug eigentlich?
1: Ja, tut mir leid, aber ich lese gerade dieses spannende Buch und da dachte
2: ist klar, ich will es gar nicht wissen. Also noch einmal, pass auf. Steel, an den Namen kannst du dich ja bald schon noch erinnern. War nur ein Witz. Also Steel ist, wie gesagt, der Deckname eines echten, also eines real existierenden Polizeibeamten aus Deutschland.
1: Kenn ich nicht.
2: Ja, ich auch nicht. Tut ja auch nichts zur Sache. Jedenfalls versieht dieser Steel seinen Dienst auf einer Leitstelle und bearbeitet dort eingehende Notrufe.
1: Okay, und dafür braucht man einen Decknamen?
2: Nein, dafür natürlich nicht. Aber du kannst dir sicherlich vorstellen, dass es dabei hin und wieder zu höchst skurrilen Notrufen kommen kann.
1: Ja, klar.
2: Ja, und diese Notrufe, die hat er aufgeschrieben und als Buch herausgegeben. Und ein paar von diesen Dialogen sollen nun vertont werden.
1: Ach,
2: und
1: das ist doch alles bestimmt erfunden, erstunken und erlogen. Nee, das läuft immer so mit diesen Sachen.
2: Eben nicht, Thomas. Alle Dialoge beruhen auf echten Notrufen und sind keine Fiktion.
1: Okay, ich stelle mir nur vor, ich würde mich plötzlich da in diesem Buch wiederfinden. Da würden mich doch alle auslachen.
2: Deshalb wurden alle Namen verändert. Also sowohl die Personennamen als auch die Namen von Städten, Straßen, Parks und so weiter.
1: Okay, verstehe. Schutz von Persönlichkeitsrechten, diese Dinge.
2: Genau. Und
1: Warte mal. Ist der das?
2: Ja, ich glaube, das ist er.
1: Na dann los, dann hinterher.
2: Okay, bitte anschnallen. Und los.
1: Sag mal, hast du irgendwie Hörproben von diesen Dialogen da? Das würde mich ja schon interessieren.
2: Im Handschuhfach, diese schicke CD.
1: Ah, okay, gut. Dann lassen wir reinhören.
2: Gut. Und ab geht's.

0: Früher gab es keine Handys. Man konnte nicht von überall aus jederzeit die Polizei rufen. Das war für Leute in Not nicht gut. Heute gibt es Handys. Und jeder kann jederzeit von überall die Polizei anrufen. Das ist meistens ganz gut. Und dann gibt es Leute, die, wenn sie schon mal den Notruf betätigen, auf jeden Fall alles sagen wollen, was sie wissen. Das ist manchmal für die Nerven der Polizei gar nicht gut. Wenn zum Beispiel irgendwas auf der Autobahn anliegt, ruft fast jeder, der vorbeikommt, 110 an. Was wäre nett, wenn man die Möglichkeit in Betracht zöge, dass gegebenenfalls schon jemand angerufen hat. Samstagvormittag. Ein Anrufer teilt mit, dass auf der Autobahn A46 in Fahrtrichtung Wuppertal in Höhe des Kilometer 86 Anschlussstelle Erkrath ein PKW auf der linken Fahrspur steht. Okay, wir kümmern uns drum. Dann laufen die Drähte heiß. Alle Notrufleitungen blinken. Die meisten werden dasselbe sagen wollen. Wir bemühen uns, diese Anrufer schnell abzuarbeiten, falls jemand aus anderem Grund polizeiliche Hilfe benötigt. Okay, Dauerklingeln, hoher Lärmpegel, Hektik und Gespräche wie dieses.
1: Polizeinotruf? Rufen Sie wegen dem PKW auf der A46 an?
2: Die Kollegen sind schon unterwegs.
3: Auf der A46?
1: Genau. Tschüss.
3: Ja, wir wissen Bescheid. Danke für Ihren Anruf.
2: Polizeinotruf?
3: Polizeinotruf?
2: Auf der A46?
3: Hallo. Ja, Anschlussstelle Erkrath.
2: Ja, wir wissen Bescheid.
3: Danke für Ihren Anruf. Tschüss. Danke für die Information.
2: Polizeinotruf?
3: Rufen Sie wegen dem PKW auf der Hallo, A46. Ja, genau. Da haben schon Leute angerufen.
2: Ja, genau.
3: Danke für die Information. Die Kollegen sind
0: schon unterwegs. Polizeinotruf?
4: Hallo? Hallo, ja? Ja? Maya. Maya ist mein Name. Einen schönen guten Tag wünsche ich.
0: Ja, hallo.
4: Sind Sie auch für die Autobahn zuständig?
0: Ja. Geht's um den PKW auf der A46?
4: Gut. Folgendes. Ich bin hier auf der A46.
0: Jo, und da steht ein PKW auf der linken Spur.
4: Und zwar fahre ich nicht in Richtung Düsseldorf, sondern in die andere Richtung. Else, wie heißt das hier?
0: Ja, schon gut. Sie fahren in Richtung Wuppertal und da steht ein Auto. Wir kümmern uns drum.
4: Jetzt habe ich es. Richtung Wuppertal fahren wir. Wuppertal.
0: Ja, alles klar. Ich weiß Bescheid. Wir kümmern uns drum. Es haben schon Leute angerufen.
4: Ja, und als ich auf der mittleren Spur bin, da will ich einen PKW überholen.
0: Oh, shit. Ist doch was anderes. Wie unhöflich von mir. Ja, und dann?
4: Der andere war eigentlich viel zu langsam, um da in der Mitte zu fahren. Jedenfalls ziehe ich nach links rüber und dann steht da auf der linken Fahrstreifen. Da steht auf dem linken Fahrstreifen ein Auto.
0: Ja, alles klar. Wir kümmern uns drum.
5: Dieser Mann hat alle Fakten für mich, ob ich sie will oder nicht.
4: Ja, ein Auto. Und zwar in Höhe...
0: Jaha, Anschlussstelle Erkrath. Alles klar, danke. Wir kümmern
4: Höhe
0: uns drum.
4: Von Kilometer 86. Kilometer 86,0, um genau zu sein.
0: Ja.
4: Ich halte das für sehr gefährlich.
0: Ja.
4: Sind Sie denn zuständig?
0: Ja.
4: Ja? Kümmern Sie sich darum?
0: Ja.
4: Ja? Haben Sie alle Informationen oder soll ich nochmal die Örtlichkeit wiederholen?
0: Nee. Alles klar. Ich danke für Ihren Anruf. Tschüss.

0: Die Leute, die uns anrufen, sind oft aufgeregt, panisch oder wütend. 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Morgens, 10 Uhr. Polizeinotruf.
1: Guten Tag. So geht das nicht weiter. Ich will, dass Sie hier sofort tätig werden. Ich bin ja normalerweise niemand, der sofort die Polizei anruft. Aber das hier, das geht nun mal nicht. Das ist eine Unverschämtheit.
0: Was ist denn los? Wie kann ich Ihnen helfen?
1: Das ist so ein Lärm hier. Das ist sowas von frech. Die arbeiten schon seit Stunden hier auf der Baustelle, als sei es das Normalste auf der Welt. Mit Presslufthämmern und was weiß ich nicht noch allem. Es ist Sonntag. Da haben auch die Ruhe zu bewahren und...
0: Entschuldigung, aber...
1: Nee, also wirklich. Wenigstens am Sonntag will man doch mal seine Ruhe haben und sich wenigstens ein bisschen ausruhen. Und dann sind die so rücksichtslos und...
0: Hallo.
1: Ja, was denn?
0: Es ist Montag.
1: Heute ist...
0: Montag, richtig.

0: Ironie ist ein rhetorisches Mittel, das es mit Vorsicht einzusetzen gilt. 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Polizeinotruf.
1: Ja, hallo, guten Tag. Ich stehe hier in einer Telefonzelle. Ich habe gewartet, aber der Bus kommt nicht.
0: Ja, und weiter?
1: Der Bus kommt nicht.
0: Sie warten auf den Bus und der kommt nicht. Ja, da rufen Sie natürlich am besten sofort den Notruf an.
1: Ach ja, das ist eine super Idee. Das mache ich sofort. Danke.
0: Hey, halt. Sie haben doch gerade schon den...

0: Wenn man so wie ich den ganzen Tag telefoniert und funkt, ist Kommunikation überaus wichtig. Sehr wichtig, aber nicht immer einfach. Die deutsche Sprache ist manchmal schon nicht leicht. Aber wenn dann noch Anglizismen auftauchen, hakt es manchmal. Hättet ihr im folgenden Dialog sofort gewusst, worum es geht? Polizeinotruf.
1: Ja, es geht um Betrug. Ich lese Ihnen mal die B-Boll-Nummer vor.
0: Wahrscheinlich hat er bereits eine Anzeige erstattet und will mir jetzt das Aktenzeichen nennen, um mit seinem Sachbearbeiter zu sprechen. Leider kann ich Ihnen da außerhalb der Bürodienstzeiten gar nicht weiterhelfen. Entschuldigung, ich unterbreche. Sie haben bereits eine Anzeige wegen Betrugs erstattet, richtig?
1: Nein, das mache ich doch gerade bei Ihnen. Also die B-Boll-Nummer lautet...
0: Ich muss Sie nochmal unterbrechen. Erzählen Sie bitte erstmal kurz, was geschehen ist.
1: Ja, okay. Also ich habe da was im Internet gekauft, aber der schickt mir das nicht. Also habe ich bei B-Boll angerufen. Die haben das aufgeschrieben, mir eine Nummer gegeben und gesagt, die soll ich der Polizei mal sagen.
0: B-Boll? Ey, wovon spricht der bloß? Wo haben Sie angerufen?
1: Bei B-Boll, wegen dem Geld.
0: Es dämmert. PayPal. Ich weiß auch nicht, wie man es richtig ausspricht. PayPal? PayPal? PayPal? Ach so, jetzt habe ich es langsam. Okay, bei mir am Telefon können Sie keine Anzeige erstatten. Dann müssten Sie eine Wache aufsuchen oder unter www.polizei-nrw.de die Anzeige selbst schreiben. Und bei der Anzeigenerstattung, da geben Sie dann bitte auch Ihre die Nummer an, die man Ihnen gegeben hat.

0: Leitstelle ist dir.
1: Hallo, Papa.
0: Och, hallo, meine Süße. Na, wie geht's dir?
1: Gut. Mama und ich klingen das Schlittschuhloch. Kommst du mit?
0: Würde ich sehr gerne, aber ich muss leider noch ein bisschen arbeiten. Ich komme heute Abend erst nach Hause.
1: Ja, tschüss.
0: Tschüss, kleine Maus. Bis später. Polizeinotruf.
1: Ich hatte eben schon angerufen, wegen einer Parkbehinderung. Ich habe mit einer Kollegin gesprochen. Kommt denn jemand?
0: Ja, meine Kollegin hat einen Streifenwagen losgeschickt.
1: Sagen Sie mal, sind Sie wirklich Polizist?
0: Ja klar, wieso?
1: Sie sind aber so komisch.
0: Wieso denn komisch?
1: Ja, ich weiß nicht. Sie sind so ruhig.
0: Naja, ich habe ja auch gar keinen Grund aufgeregt zu sein, nicht wahr?
1: Ja gut, dann tschüss.
2: 5 Minuten später.
0: Polizeinotruf.
1: Ja, ich bin es nochmal.
0: Aha, und wer sind Sie?
1: Ja, wie? Ich hatte doch eben schon mal angerufen.
0: Ja, und 50 andere Leute auch. Und ich kenne keinen davon.
1: Ja, aber ich habe auch mit Ihnen gesprochen.
0: Ja, das ist ja ganz wunderbar.
1: Ja, ich möchte gerne Ihre Kollegin sprechen.
0: Die ist im Moment nicht am Platz.
1: Oh.
0: Kann ich Ihnen helfen?
1: Ja, also, ich wollte eigentlich mal überprüfen, ob Sie wirklich Polizist sind.
0: Wenn Sie die 110 wählen, haben Sie immer einen Polizisten dran.
1: Ja?
0: Ja.
1: Sie sind aber sehr ruhig.
0: Ja, ich bin ein sehr ruhiger Polizist.
1: Aber Sie sind ein netter, kein böser, oder?
0: Ganz genau. Ein ganz netter, aber ganz ruhiger. Ist gut jetzt?
1: Ja, ist gut. Danke.
3: Was ist denn los, Stil? Du guckst so böse.
0: Ach, ich bin müde und genervt. Ich will heute keine wirren Anrufe mehr.
3: Ach, komm schon. Draußen ist es mild und die Sonne scheint. Ich denke mal, da kommt heute nicht mehr viel.
0: Na, dein Wort in Gottes Ohr. Polizeinotruf?
4: Guten Tag, ich habe da mal eine Frage.
0: Ja, fragen Sie bitte.
4: Ich habe eben beobachtet, dass ein PKW ein Reh angefahren hat. Das Reh ist dann aber weiter in den Wald gelaufen. Aber wen muss ich jetzt anrufen? Was muss ich tun?
0: Also, Sie sind nicht an dem Unfall beteiligt?
4: Ich? Nein, aber ich habe es gesehen.
0: Und was ist mit dem PKW, der am Unfall beteiligt war?
4: Ja, die Leute haben angehalten und geschaut, ob sie einen Schaden am PKW haben.
0: Mann, Mädel, jetzt komm zum Punkt. Ja, und haben Sie mit den Leuten gesprochen?
4: Nein. Ich bin weitergefahren. Wollen Sie vielleicht meinen Namen notieren für die Versicherung?
0: Hä? Wie stellt sich Frau das vor? Ich? Nein, möchte ich nicht.
4: Und was machen wir jetzt wegen des Rehs?
0: Es ist weitergelaufen, richtig?
4: Ja, aber vielleicht hat es sich verletzt.
0: Ja, vielleicht. Man könnte den Jagdausübungsberechtigten anrufen und ihm Bescheid sagen.
4: Ja, das ist gut. Können Sie mir vielleicht die Nummer geben?
0: Dann brauche ich mal die genaue Unfallstelle. Die Jagdausübungsberechtigten haben nämlich alle bestimmte Bereiche.
4: Tja, das war irgendwo zwischen Mansestadt und Rodenstadt.
0: Geht es ein bisschen genauer?
4: Ja, wissen Sie, wo früher der alte Hühnerhof war?
0: Tief atmen. Es vergehen ein paar Minuten mit der Suche nach dem Unfallort. Ich gebe ihr die Nummer von einem Jagdausübungsberechtigten. Ich hoffe, es ist der Richtige. So, das war's jetzt. Schnell verabschieden und auflegen. Denkst du? Nicht mit ihr.
4: Ach, wo ich sie gerade am Telefon habe.
0: Nein. Geh weg, bitte. Ja.
4: Also, in unserem Garten. Da habe ich letztens Eierschalen gefunden.
0: Ja, und jetzt?
4: Ja, und unser Gartentor neben dem Häuschen. Das war beschädigt. Und ich habe eine halbe Scheibe Brot gefunden.
0: Oh Mann, ich sollte Spezialeinheiten anfordern. Also ist jemand unberechtigt in Ihrem Garten?
4: Ich weiß nicht. Könnte auch sein, dass die Schalen von einem Vogel waren.
0: Ich will nach Hause. So, so.
4: Aber wissen Sie, 1993 wurde schon mal bei uns eingebrochen.
0: Alles klar, das ist der Hammer. 14 Jahre später kehrt der Täter an den Ort des Verbrechens zurück, macht ein Gartentor kaputt, um Brot und Eier zu essen. Ich telefoniere mit Miss Marple. Also, ja.
4: Soll ich da mal irgendwann vorbeikommen, um Anzeige wegen des Tors zu erstatten?
0: Nee. Das sollten die Kollegen sich doch mal besser anschauen. Ist ja ein Tatort, nicht wahr?
4: Wunderbar. Wann haben Sie Zeit? Nächste Woche irgendwann?
0: Die Kollegen kommen dann gleich, so in einer Viertelstunde ungefähr.
4: Ach, das ist ja toll. Wie gut, dass ich Sie angerufen habe. Einen schönen Tag noch.
0: Ja, finde ich auch so. Mehr oder weniger. Auf meinem Display werden sowohl Name des Anschlusses als auch die Adresse dargestellt, wenn jemand anruft. Das Telefon klingelt und auf dem Display steht Wilhelm Knetz aus Hennestadt, Lüchowstraße 10. Polizeinotruf, die leise Stimme eines Mannes. Irgendwie stelle ich mir sofort einen kleinen Mann mittleren Alters vor, mit wuscheligen, schütteren Haaren, Brille und schälem Blick.
5: Ja, hallo. In Hennestadt, Lüchowstraße 10, versucht ein junger Mann, sich umzubringen.
0: Ja, okay. Können Sie mir bitte mehr zum Sachverhalt erzählen?
5: Ja, also ich habe durchs Fenster reingeschaut. Ach, kann auch ein Missverständnis sein. Ach, vergessen Sie es.
0: Hallo? Hat er Sie noch alle? Mal zurückrufen.
5: Hallo, hier Knetz?
0: Die Leitstelle der Polizei, Stiel. Herr Knetz, Sie haben mich gerade angerufen und aufgelegt, bevor wir fertig waren.
5: Was? Nein, nein, ich habe nicht angerufen.
0: Doch, Herr Knetz, Sie haben mich gerade angerufen.
5: Nein, Sie irren sich. Ist wohl ein Missverständnis.
0: Sie sind sich aber schon darüber im Klaren, dass Sie eine Straftat begangen haben, ne?
5: Das muss ein Missverständnis sein. Wieso Straftat?
0: Ja, weil Sie den Notruf gewählt haben und mir fälschlicherweise was von einem Suizid erzählen.
5: Ich habe aber doch gar
0: Doch, Herr Knetz, und es wäre besser, wenn Sie mir jetzt ganz schnell erklären würden, was der Unsinn soll.
5: Nun, ach, das war sicher Rüdiger. Rüdiger! Was hast du da nur angestellt? Hast du die Polizei? Entschuldigen Sie, da lag ein Missverständnis vor. Es ist alles in Ordnung.
0: Na, irgendwas stimmt ja da nicht. Ich denke, ich schicke mal einen Streifenwagen vorbei.
5: Nein, danke. Es lag ein Missverständnis vor. Auf Wiederhören.
0: Na, sag mal. Verrückt? Betrunken? Ärger mit Rüdiger? Gibt es Rüdiger überhaupt? Anzeige wegen Missbrauch?
6: So, kleine Stärkung für dich. Hier sind ein Kaffee und ein Muffin. Selbst gebacken.
0: Das sieht aber lecker aus. Na, Herr Knetz, hast du aber Glück gehabt. Dann lasse ich dich in Ruhe und kümmere mich mal lieber um Kaffee und Muffin. So ein Spinner, echt. Wenn wir das alle gut nicht machen, dann... Ja, 20 Minuten später. Oh, nee. Der schon wieder. Polizeinotruf.
5: Sie müssen kommen. Das geht hier so nicht weiter. Der will sich echt was antun.
0: Ach, echt? Oder ist das vielleicht ein Missverständnis?
5: Ja, alles okay.
0: Nee, Freundchen. Jetzt kriegen Rüdiger und du Besuch. Ich schicke jetzt mal einen Streifenwagen zu euch. Ein paar Minuten später.
3: Stiel, hattest du nicht eben den Einsatz mit diesem Herrn Knetz?
0: Ja. Hatte ich.
3: Der 1231 meldet den Einsatz gerade ab. Warte, Moment. Natürlich ist Herr Knetz völlig alleine in seiner Wohnung. Die Anwesenheit der Uniformierten macht ihm Angst. Ja, er ist ein wenig betrunken und wollte nichts Böses tun. War wohl alles ein Missverständnis.
7: Ha ha ha ha!

0: Dienstagmorgen, circa 1.30 Uhr.
1: Boah, noch 4 Stunden. Ich könnte jetzt schon schlafen.
0: Ja, stimmt. Aber dafür ist es heute mal relativ ruhig. Polizeinotruf.
2: Hallo, hier ist Frau Zornemann. Hier haben sich Leute eingenistet und nun werde ich die nicht mehr los.
0: Eingenistet?
2: Ja, der Knoll hatte Gäste. Und weil der nicht genug Platz hatte, hat der die einfach hier untergebracht.
0: Wer ist denn der Knoll?
2: Ja, mein Nachbar. Ich kenne die Leute aber gar nicht. Bitte schaffen Sie sie weg.
0: Langsam. Also Sie haben jetzt Gäste von Ihrem Nachbarn in der Wohnung?
2: Ja, hab ich doch gesagt.
0: Ja, wie sind die denn in Ihre Wohnung reingekommen?
2: Na, der Knoll hat die reingebracht.
0: Klar, das hätte ich mir ja denken können. Und weiter im Text. Und wo sind die Leute jetzt?
2: Na, bei mir im Wohnzimmer.
0: Und was machen die da?
2: Na, die liegen da auf dem Boden.
0: Und wie viel sind das?
2: So ungefähr 10 Leute.
0: Bei Ihnen im Wohnzimmer liegen jetzt 10 fremde Leute auf dem Boden. Na, das ist ja allerhand. Geben Sie mir mal einen von denen.
2: Was?
0: Na, ich will mal einen von denen sprechen.
2: Nee, die sprechen aber keine fremden Sprachen.
0: Hä? Das macht nichts. Ich spreche alle Sprachen. Lassen Sie mich mal mit einem telefonieren.
2: Ich versuche es mal. Hallo? Telefon? Nee, die wollen einfach nicht.
0: Okay. Welche Adresse haben Sie denn?
2: Am Biskitchen 18 oder 19.
0: Ja, 18 oder 19?
2: Ja, 18 oder 19.
0: Ja, Sie müssen doch Ihre Hausnummer wissen.
2: Ach, 18 oder 19. Ich weiß doch selbst, wie mein Haus aussieht. Da muss ich mir die Nummer doch nicht unbedingt merken. Das erste hier an der Ecke halt.
0: Okay, Punkt für dich, alte Dame. Okay, alles klar. Ich schicke mal Kollegen zu Ihnen. 45 Minuten später. Ralf? Weißt du, was aus dem Einsatz am Biskitchen geworden ist?
3: Ja, warte mal, ich schau noch mal. Ah, hier. Also, das Haus an der Ecke gibt es wirklich. Auch den Nachbarn, den guten Herrn Knoll. Nur die Leute in ihrem Wohnzimmer, die hat die Dame wohl geträumt.
0: Für all diejenigen, die der Meinung sind, es sei mal wieder Zeit für ein wenig Erotik, ist hier ein Notruf, den ich 2003 angenommen hatte. Es ist Abend, draußen ist es bereits dunkel. In ein paar Straßenzügen einer kleinen Stadt ist der Strom ausgefallen. Was macht da der besorgte Bürger? Richtig, er wählt 110, damit die Polizei den Strom wieder anmacht. Wie könnte es anders sein? Die Notrufleitungen laufen heiß. Die Kollegen und ich leiern wie am Fließband monoton immer wieder herunter. Ja, das wissen wir bereits. Nein, das ist nicht tragisch. Ja, wir haben bereits die Stadtwerke informiert. Und dann war da noch dieser Anruf. Polizeinotruf.
4: Ja, hallo. Bei mir ist auf einmal alles dunkel. Ich habe gar keinen Strom mehr.
0: Na toll, noch so ein Anruf. Ja, das wissen wir bereits. Ist aber nicht tragisch und ja, wir haben bereits die Stadtwerke informiert.
4: Das kann doch wohl nicht wahr sein. Wie lange soll das denn jetzt dauern?
0: Oh, das weiß ich nicht. Da kann ich Ihnen leider nicht weiterhelfen.
4: Oh, na toll. Jetzt sitze ich hier für unbestimmte Zeit im Dunkeln, oder wie?
0: Naja, aber das ist doch nicht so tragisch. Zünden Sie doch ein paar Kerzen an und machen Sie es sich gemütlich. Das kann ja auch mal ganz kuschelig sein.
4: Ja, Sie haben recht.
0: Na, sehen Sie. Und so ewig wird das mit dem Strom auch nicht dauern.
4: Wissen Sie was? Ich habe tatsächlich noch genug Kerzen zu Hause. Ich habe auch noch ein paar Shrimps hier und eine Flasche Sekt. Haben Sie nicht Lust, zu mir zu kommen? Und wir machen es uns zusammen gemütlich?
0: Oh. Das ist ja wirklich nett und das klingt ganz toll, aber ich bin ja hier im Dienst und kann nicht so einfach weg.
4: Oh. Können Sie denn nicht fragen, ob Sie frei bekommen?
0: Das könnte ich, aber das wäre aussichtslos. Wir sind heute Nacht nicht genug Leute. Ich muss auf jeden Fall hier bleiben.
4: Okay. Um wie viel Uhr endet denn Ihre Schicht?
0: Morgen früh um 6 Uhr erst.
4: Schade. Aber falls Sie doch gegebenenfalls früher frei bekommen sollten, Sie können sich ja einfach mal meine Telefonnummer aufschreiben.
0: Das ist eine gute Idee. So machen wir das. Auf jeden Fall vielen Dank für die nette Einladung und einen schönen Abend wünsche ich Ihnen.

0: So. So, hast du die Wanze angebracht?
1: Ja, alles erledigt.
0: Okay, gut, dann lass ich mal die Kopfhörer aufziehen.
1: Los.
0: So, hast du Stift?
1: Ja, voilà.
0: Gut, ich diktiere, was ich höre und du schreibst auch gleich.
1: Ja.
0: Okay, es geht los. Es sprachen und spielten Intro Maximilian Weigel und Hirat Akbari.
1: Die Namen kommen mir irgendwie bekannt vor.
0: Waren das nicht mal Kollegen?
1: Ich hab keine Ahnung.
0: Stil Frank Schmidt.
1: Ja.
0: Leitstellenpolizist Phil Philipp Gorges.
1: Gorges,
0: ja. Leitstellenpolizist Ralf Mario Giesler.
1: Jawohl.
0: Leitstellenpolizistin Martina. Martina Schmidt.
1: Ja.
0: So, so. Ignorant Werner Wilkening.
1: Ignorant, bist das nicht du?
0: Choleriker.
1: Ah, das bist du.
0: Herbert Ahnen. Du lenkst mich total ab. Passant Sirius Kessel.
1: Ja.
0: Bebollmann Bernhard Schlacks.
1: Bebollmann? Was soll das denn?
0: Ja, also, hat er gesagt, er hat Bebollmann.
1: Gib mal her, du hörst das ja total falsch. Lass mich das mal machen. Hier, Stils Tochter Luisa Schmidt. Zweiflerin Anne Weidemann. Nervige Frau Frauke Hemmelmann. Jetzt habe ich hier, verwirrter Mann Björn Brüggemann.
0: Das könntest du jetzt aber wirklich.
1: Also, Ben, ich bitte dich.
0: Wie Witz.
1: Ältere Dame Robert Köpmann.
0: Dame? Okay, gut.
1: Oh, jetzt irgendwas. Irgendwie ist die Verbindung gerade. Ohne Stromfrau Arite Heugrichter. Credits? Ja, schon wieder. Maximilian Weigel und Hirat Akbari.
0: Die haben aber auch genügend zu tun hier. Das ist
1: unglaublich. Jingle, Anja Südel.
0: Okay. Lass mich auch mal wieder hören.
1: Ja, ist ja gut.
0: So. Oh, jetzt wird es interessant. Idee und Buch, Stil.
1: Stil.
0: Du erinnerst dich noch an Stil, oder?
1: Ja, Stil.
0: Hörspieladaption Frank Schmidt. Intro und Credits Maximilian Weigel.
1: Ja, schon wieder?
0: Ja, er hat halt einfach viel zu tun. Lektorat Philipp Gorges.
1: Gorges.
0: Schnitt, Regie und Sounddesign Frank Schmidt. Der macht auch wirklich alles hier. Dann haben wir, jetzt kommt ein. Oh, ganz schnell.
1: Ja,
0: Musik, Hartmut Breuer, Hartwig Media, ja. www.hartwigmedia.com.
1: Ich komme gerade noch so hin.
0: Sascha Ende, www.ende.tv und Lino Riese, www.linoriese.de.
1: Okay, gerade noch so geschafft.
0: Ganz schön viel Zeug. Jetzt noch, es geht direkt weiter. Sounds.
1: Ja.
0: freesound.org.
1: Ja, das kommt mir auch in die
0: Hörspielbox.de.
1: Aha.
0: Und eigene Aufnahmen.
1: Eigene Aufnahmen.
0: Technische Beratung und Unterstützung. Philipp Gorges.
1: Schon wieder Gorges.
0: Ja. Coverdesign Herbert Ahnen. Ich glaube, das waren die Namen jetzt.
1: Okay.
0: Oh, da, eine Sache kommt noch.
1: Ja.
0: Dieses Hörspiel entstand mit freundlicher Genehmigung von Stiel und dem Pieper Verlag.
1: Ja, Stiel, das ist das, was du nicht hast.
0: Genau,
1: oder?
0: Stiel. Ja. Eine Produktion von Soundtales Productions aus dem Jahr 2013.
1: Okay.
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habe. Ja? Ja, also ich war auf der A46. A46, Else, die 46 war das doch, oder? Ja, naja, jedenfalls fuhren wir in Richtung, wir hatten unseren Sohn besucht. Der wohnt schon ein ganzes Stück, wobei, wenn man ein Auto hat und die jungen Leute, die haben ja noch andere Interessen.

0: natürlich bekommt ihr eine
1: Es freut mich, dass ihr alle so kurzfristig herkommen konntet.
2: Chef?
1: Wir sind die führenden Kräfte der Animex-Organisation. Wie ihr wisst, ist es unsere Aufgabe, das Geheimnis der Welt zu bewahren und zu beschützen. Doch leider muss ich euch darüber in Kenntnis setzen, dass letzte Nacht die Gründungsurkunde aus dem geheimen Safe gestohlen wurde.
3: Was? Was soll das heißen? Wie konnte das geschehen?
4: Beruhige dich wieder, Vorsitzender.
3: Hast du gerade nicht zugehört, Schatzmeister? Die Gründungsurkunde wurde gestohlen. Und ich soll mich beruhigen?
5: Und dein Geschrei wird sie auch nicht zurückbringen. Also setz dich hin und bewahr einen kühlen Kopf.
4: Danke, Schriftführerin.
5: Gerne.
2: Ist das wirklich wahr, Chef?
6: Danke.
1: Leider ja.
3: Und? Was sollen wir jetzt tun? Ohne die Urkunde ist das gesamte Projekt...
4: Das wissen wir auch.
5: Wir müssen sie einfach schnell wieder beschaffen. Ich schlage vor, unsere Agenten X0 und X1 damit zu beauftragen. Die beiden sind echte Profis auf ihrem Gebiet.
3: Ihr stellt euch das so einfach vor. Aber seid ihr euch auch sicher, dass sie das schaffen? Ich meine, wenn die Diebe den Code entschlüsseln sollten...
5: Halt dich zurück, Vorsitzender. Du weißt nie, wer vielleicht zuhören könnte.
1: Mach dir keine Sorgen. Die beiden sind bestens für diese Aufgabe qualifiziert.

0: Neonreklamen erhellten die Dämmerung, die sich langsam über München legte. Die Rush-Hour war schon lange vorbei. Und trotzdem waren die Straßen noch dicht mit Autos befahren, die mit ihren Scheinwerfern immer wieder das rothaarige Mädchen erleuchteten, das sich langsam einer unbeschrifteten Bushaltestelle näherte. Sie schien in einem Manga zu lesen und blickte erst davon auf, als sie schon fast den Jungen anrempelte, der dort stand. Seine blau gefärbten Haare mit der einen roten Strähne am Pony waren zu einer perfekten Frisur gestylt und seine Hände ruhten in den Hosentaschen.
1: Aiko?
2: Yuki.
1: Ich hätte nicht gedacht, dich hier zu treffen.
2: Ich auch nicht.
1: Was machst du hier?
0: Aiko hob eine Hand, um Yuki zum Schweigen zu bringen, als sich ein Passant näherte. Ihre Augen richteten sich sofort auf die in einen schwarzen Mantel gehüllte Gestalt, die trotz des guten Wetters einen Regenschirm in der Hand trug. Yuki verkrampfte sich und hielt die Luft an. Doch der Mann ging einfach an ihnen vorbei, ohne sie eines Blickes zu würdigen.

0: Puh. Ich hatte schon Angst, dass dieser Kerl ein fremder Spion...
1: Spinn nicht rum, Yuki.
0: Aber wenn er es gewesen wäre...
1: Sieh mal eine an, was der Typ da verloren hat.
0: Ein Briefumschlag?
1: Sieht danach aus.
0: Was da wohl drin ist? Mach ihn schon auf, Aiko.
1: Das sind zwei Fahrkarten. Und eine Nachricht.
0: Eine Nachricht?
1: Warte, ich lese sie dir vor. Hier, halt mal.
0: Meinst du nicht, es ist schon etwas dunkel, um den hier zu lesen?
1: Yuki, bitte. Wofür hat ein guter Agent denn bitte schön eine als Kugelschreiber getarnte Taschenlampe bei sich, hm?
0: Du hast eine als Kugelschreiber getarnte Taschenlampe?
1: Also, hör zu. Sehr geehrter Herr Bilozuli, hier ist die überarbeitete Version des Klappentextes zu Ihrem Roman »Das gestohlene Dokument«. Kommen Sie mich doch mit Ihrer Frau zusammen noch heute Abend besuchen. Die Tickets liegen bereits bei. Mit freundlichen Grüßen, Zonf Yonyon GmbH. Klappentext? Nie hätte sie erwartet, dass das Verschwinden ihres geliebten Papageien ein solches Abenteuer mit sich bringen würde. Doch jetzt hat sie keine Zeit mehr zu zweifeln. Sie muss den Worten der Vögel lauschen, bevor die geschärften Krallen der Krähen sie in Stücke reißen.
0: Bilozuli, es gibt echt Leute mit solchen Namen?
1: Das sind unsere Namen, du Trottel.
0: Was?
1: Wenn du die Konsonanten B, L und Z durch die im Alphabet vorherkommenden Buchstaben ersetzt, ergibt sich aus Bilo Aiko und aus Zuli Yuki.
0: Oh Mann, wer soll denn da drauf kommen?
1: Das ist ja gerade der Sinn dieser Nachricht. Sie ist kodiert, damit sie nicht jeder versteht, der sie in die Hände bekommt.
0: Dann steht Zonf Yonyon also für...
1: Animex. Die Nachricht muss vom Chef persönlich sein.
0: Und? Hast du die anderen Codes auch schon entschlüsselt?
1: Nein, aber ich glaube, darüber sollten wir uns später Gedanken machen.
0: Wieso?
1: Weil die Tickets für den ICE nach Berlin um 21.10 Uhr sind.
0: 21.10 Uhr? Ah! Das ist ja schon in weniger als einer Stunde.
1: Ach, wir müssen schnell zum Bahnhof, sonst fährt der Zug ohne uns.
0: Da kommt der Bus. Das scheint der Chef ja perfekt getimt zu haben. Aiko, steige ein. Zwei Erwachsene zum Hauptbahnhof, bitte.

0: Nur wenige Minuten vor Abfahrt des Zuges erreichte der Bus den Bahnhof. Und Eiko und Yuki rannten so schnell sie konnten zu ihrem Gleis. Völlig außer Atem blieben sie am oberen Treppenabsatz stehen und ließen ihre Blicke über die wartende Menschenmenge schweifen.
1: Oh nein! Das war so klar!
2: Was? Ist der Zug schon weg?
1: Hast du in Deutschland jemals schon einen Zug verpasst?
2: Nein, eigentlich nicht. Oh nein.
1: Oh doch. Schau doch mal auf die Anzeigetafel.
3: Meine Damen und Herren, auf Gleis 8, ICE 853 nach Berlin Hauptbahnhof. Planmäßige Abfahrtszeit war 21.10 Uhr, wird voraussichtlich 30 Minuten später.
2: Ach, warum sind wir eigentlich so gerannt?
1: Tja, da kann man wohl jetzt nichts machen. Los, gib mir mal den Brief, ich will mir die Nachricht etwas genauer ansehen.
2: Hier, bitte.
1: Dieser Klappentext ergibt doch gar keinen Sinn. Ich meine, seit wann können Vögel reden und was ist mit den Krähen gemeint?
2: Ja, und vor allem, seit wann hat Animex einen Papageien und was hat das mit einem gestohlenen Dokument zu tun?
1: Wie bitte?
2: Naja, hier steht etwas von einem verschwundenen Papageien, aber der Titel dieses Romans lautet Das gestohlene Dokument. Das ergibt gar keinen Sinn.
1: Yuki, du bist ein Genie!
2: Ach, merkst du das jetzt auch endlich?
1: Dass sich der Titel und der Klappentext voneinander unterscheiden, ist Absicht. Der Titel verrät uns, um was es sich bei dem Auftrag handelt. Und der Klappentext dient als Hinweis und Warnung.
2: Das heißt also, Animex wurde ein wichtiges Dokument gestohlen, das wir nun wieder beschaffen sollen?
1: Genau das vermute ich.
2: Fragt sich nur noch, was mit den Krähen und den sprechenden Vögeln gemeint ist und um was es sich bei dem Dokument handelt.
1: Ich weiß es nicht, aber es muss wichtig sein. Sonst hätte der Chef diese Nachricht nie in ein so kompliziertes Rätsel gepackt.
3: Meine Damen und Herren, Gleis 8 in Kürze erhält Einfahrt verspäteter ICE von München nach Berlin Hauptbahnhof. Abfahrtszeit

0: endlich sind wir da.
1: Was ist los, Aiko-chan? Du bist so still. Bedrückt dich was?
2: Naja, wir konnten das Rätsel um die Vögel immer noch nicht lösen. Dabei hängt doch alles davon ab. Wir sind extra nach Berlin, deswegen...
1: Mach dich nicht verrückt. Lass uns erstmal frühstücken gehen. Mit leerem Magen lässt es sich nicht gut denken. Ich bin für Sushi.
2: Fressack.
1: Hm?
2: Geh du nur. Ich werde uns mal eine Stadtkarte besorgen. Vielleicht bringt uns das ja weiter.
1: Ist gut. Wir treffen uns dann im Sushi-Restaurant.
3: So machte sich Aiko auf den Weg. Auch wenn es ihr missfiel, ihren Partner allein zu lassen. Besonders nach der Warnung vor den Krähen, die sie in Stücke reißen sollten. Aiko kämpfte sich durch die Menschenmenge im Bahnhof und fand nach einer Weile einen Zeitschriftenladen, in dem sie die gesuchte Stadtkarte von Berlin bekam. Vor dem Geschäft klappte sie die Karte auseinander und warf einen Blick hinein. Das komplizierte Straßensystem hätte Yuki jetzt bestimmt sehr verwirrt, überlegte sie kichernd.
2: Ich sollte wohl besser wieder zu Yuki, bevor er sich noch Sorgen um mich macht. Wo ist nur mein Handy? Da ist es ja. Mein Pochi-Handy-Anhänger ist ja abgefallen. Warte mal. Vögel, die reden können. Kann es sein, dass... Was ist das? Mir wird so...
4: Was meinen Sie, Chef? War es eine gute Idee, die beiden damit zu beauftragen?
5: Das liegt nun alles nicht mehr in unserer Hand, Schatzmeister. Sie müssen die Urkunde zurückbringen, bevor die Diebe den geheimen Code in ihr entschlüsselt haben. Sonst sind nicht nur wir, sondern die gesamte Animex-Weltorganisation in Gefahr.
1: Merkwürdig. Wo bleibt Aiko denn? Vielleicht sollte ich sie lieber suchen gehen.
3: Yuki hatte schon eine ganze Weile auf seine Partnerin gewartet. Langsam machte er sich wirklich Sorgen. Schnell winkte er den Kellner zu sich, bezahlte und verließ in Windeseile das Restaurant. Der Bahnhof war mittlerweile mit Menschen überfüllt und das Durchkommen wurde für Yuki zu einem Problem. Trotzdem warf er in jedes Geschäft einen kurzen Blick, bevor er sich zum nächsten durchzwang. Aber in keinem von ihnen entdeckte er Aiko.
1: Mach schon, Aiko, geh ran! Ach, Mann! Wo steckst du nur? Das klingt wie Aikos Handy. Irgendwo hier muss es doch sein. Wo ist es? Ah! Es ist ihr Handy. Aber wo ist Aiko?

0: So hatte Yuki keine andere Wahl, als sich allein durch diese riesige Stadt zu kämpfen, das Rätsel zu lösen und das gestohlene Dokument wiederzubeschaffen. Wie sehr es ihm auch missfiel, dies alles ohne Aiko zu tun. Das Schicksal von Animex hing jetzt allein von ihm ab.
1: Verdammt! Was soll ich denn jetzt machen? Ich war schon am Alex, am Gendarmenmarkt und sogar am Potsdamer Platz, aber da war überall nichts, was auf die Lösung dieses Rätsels hindeuten könnte. Und dass Aiko nicht hier ist, macht die Sache auch nicht leichter. Ach! Aiko! Wo bist du? Hallo, Kleiner. Du kannst mir auch nicht zufällig sagen, wo Aiko steckt, oder? Was mache ich hier eigentlich? Ich rede mit einem Vogel.
2: Doch, kann.
1: Ah! Der Vogel spricht? Wer oder was bist du?
2: Bin Pochi. Bin hier, um Yuki zu helfen.
1: Pochi? Der Name kommt mir irgendwie bekannt vor. Bist du nicht das Maskottchen von der Konichi? Ich dachte, du wärst nur eine Erfindung der Fans.
2: Sehe ich aus wie Erfindung?
1: Nicht wirklich. Wie kommst du hierher? Wie hast du mich gefunden?
2: Mit Frisur war es nicht schwer.
1: Danke auch. In diesem Brief hieß es doch, sie muss auf die Worte der Vögel hören. Oder so in der Art. Bist damit etwa du gemeint?
2: Ja, Pochi, das ist...
1: Banzai! Ich habe das Rätsel gelöst. Und das ganz ohne Aiko. Aiko.
2: Kann helfen. Kann zeigen, wo Aiko ist.
1: Du weißt, wo sie ist? Wirklich? Hat sie dich geschickt?
2: Ja, weiß.
1: Wo ist sie? Geht es ihr gut? Ist sie verletzt?
2: Komm mit, bring dich hin.
1: Warte!

0: Das Geräusch des Herzfrequenzmessers war das erste, was Eiko wahrnahm, als sie langsam zu Bewusstsein kam. Blinzelnd öffnete sie die Augen und sah zunächst nichts als Dunkelheit. Sie war an einen Stuhl gefesselt, das fühlte sie genau, da ihre Arme auf einer Lehne lagen und Seile an ihren Handgelenken kniffen. Plötzlich flackerte eine Neonröhre über ihr auf und tauchte den Raum in ein grelles Licht, sodass Eiko reflexartig die Augen zusammenkniff. Als sie sie wieder öffnete, saß sie einem in einen schwarzen Anzug gekleideter Mann gegenüber. Auf seiner Brusttasche befand sich ein Wappen, das Eiko nur schwer erkennen konnte. Es sah ein wenig wie eine Krähe aus. Schnell schloss Eiko die Augen wieder und stellte sich schlafend. Doch das leise, schneller werdende Piepen des Herzfrequenzmessers verriet sie.
1: Ich weiß, dass du wach bist, Agent X0.
2: Du bist ja ganz schön gerissen.
1: Soll ich das als Kompliment verstehen?
2: Wenn du willst.
1: Also, willst du mir nicht erzählen, wie es kommt, dass du hier in Berlin bist?
2: Ich wüsste nicht, was dich das angeht.
1: Oh, ich denke sehr viel. Weil ich glaube, dass ich das habe, was du suchst.
2: Und was soll das sein?
1: Oh, stell dich doch nicht dumm, Agent X0. Wir beide wissen genau, warum du hier bist. Und wir wissen auch, dass ich sie dir nicht einfach so überlassen werde. Weißt du, es hat viel zu viel Zeit und Mühe gekostet, sie zu bekommen. So leicht werde ich sie mir nicht wieder abnehmen lassen. Was gibt es?
3: Entschuldigen Sie die Störung, aber der Boss wäre nun hier.
1: Ich komme sofort. Wie du hörst, werde ich gebraucht, Agent X0. Wir werden unsere nette kleine Unterhaltung wohl später fortsetzen müssen.
2: Dieses Wappen gerade, diese Krähe. Es hieß doch in dem Rätsel, dass die Krähen ihre Krallen geschärft haben und uns in Stücke reißen würden. Also war das gar kein Rätsel, sondern ein Hinweis. Die Krähen, das muss ihr Codename sein.
3: Der Boss hat befohlen, dich zu ihm zu bringen.
2: Lerne ich also den großen Big Boss persönlich kennen?
3: Verhalte dich ruhig, dann passiert dir nichts.
0: Eiko wurde von der Wache aus dem Raum geführt. Sie wehrte sich nicht. Im Fahrstuhl, der sie einige Stockwerke nach oben brachte, brach die Agentin das Schweigen.
2: Ach, du kannst aufhören, dich zu verstellen, Yuki. Ich hab dich schon längst erkannt.
4: War meine Verkleidung so schlecht?
2: Die Verkleidung nicht. Nur deine schauspielerische Leistung.
4: Ich habe dich gerade gerettet. Sei also nicht so fies zu mir.
2: Bringst du mich wirklich zum Boss?
4: Sicher. Dann lernen wir ihn kennen und können uns gleich wieder zurückholen, was sie uns gestohlen haben.
2: Ich glaube, es ist die Urkunde.
4: Was?
2: Dieser Kerl vorhin sprach von einer Sie. Und da gibt es nicht sehr viel, was als Sie bezeichnet werden könnte. Ich meine, die Flagge kam nicht in Frage, weil Animax sie doch immer und immer wieder nachproduzieren könnte. Außerdem ist sie kein Dokument. Und das Einzige, was mir noch als Sie einfällt, ist die Urkunde.
4: Die Gründungsurkunde? Warum sollte ausgerechnet die jemand stehlen?
2: Das weiß ich nicht. Aber ich habe herausgefunden, dass das Rätsel gar kein Rätsel war. Die Diebesbande nennt sich die Krähen. Sie haben eine Krähe als Wappen auf ihrer Uniform. Genau hier, siehst du?
4: Ja, das ist mir auch schon aufgefallen. Übrigens war der Rest des Rätsels auch keines.
2: Wie darf ich das verstehen? Sag mal, Yuki, wie hast du mich eigentlich gefunden? Yuki, was hast du da unter der Mütze? Zeig schon her.
4: Nein, lass!
2: Aha!
5: Gefunden!
4: Ich kann das erklären.
2: Pochi?
5: Ja, ich Pochi.
4: Tja, der Kleine hat mich gefunden und mir geholfen. Ich musste also im wahrsten Sinne des Wortes auf die Stimme der Vögel hören.
2: Unglaublich.
4: Eiko?
2: Oh, du bist ja so süß! Oh, Pochi. Hat dir der böse Onkel auch nichts getan?
4: Böser Onkel?
5: Nein, hab geholfen.
2: Oh,
6: Pucci, zurück unter die Kappe.
2: Behandle ihn nicht.
6: Steh jetzt, wir sind da.
0: Yuki führte seine Partnerin zu der Tür am Ende des Korridors, die als einzige unbeschriftet war. Davor standen zwei Wachen und beäugten die Neuankömmlinge genau, bevor sie den Weg freigaben und Aiko und Yuki den Raum hinter ihnen betreten konnten. Am Ende eines langen Holztisches stand der Mann, der vorhin noch Aiko in ihrer Zelle hatte aushorchen wollen. Neben ihm saß eine Frau, umringt von vielen weiteren Wachen. Sie musste der Big Boss sein, der Kopf der Diebesbande.
7: Oh, Agent X0, wie erfreulich, dich hier begrüßen zu dürfen. Und du hast Agent X1 direkt mitgebracht. Vielen Dank. Das erspart mir die Suche nach ihm.
2: Was?
4: Du hast mich also erkannt?
7: Bei dieser lächerlichen Verkleidung? Natürlich. Wäre Agent X0 sonst so widerstandslos mitgekommen? Sicher nicht. Wenn nicht du, Agent X1, sie hierher gebracht hättest.
2: Was willst du überhaupt von uns? Du hast doch schon längst, was du wolltest.
8: Hey, sprich nicht so mit...
7: Du hast ganz recht, Agent X0. Ich habe das, was ich wollte. Aber ich kann es nicht lesen. Hier auf der Gründungsurkunde ist der Code versteckt, mit dem ich die alleinige Weltherrschaft erlangen kann, die von dieser verdammten Animex-Organisation jetzt schon seit mehr als 10 Jahren gehalten wird. Doch ich will sie. Es steht mir zu, die Welt zu regieren.
4: Weltherrschaft?
2: Ach, darum geht's dir also? Da können wir dir leider nicht helfen. Wir wissen nichts von einem Code.
7: Wenn ihr mir nicht freiwillig helfen wollt, dann kann ich auch andere Seiten aufziehen. Krähen, tötet Agent X1.
4: Was? Warum mich? Nein, bleib weg!
2: Ah. Yuki! Yuki!
8: Du wirst dir nicht helfen!
2: Nein, lass mich los! Yuki! Aufhören bitte, ich werde reden, aber bitte, bitte tut Yuki nichts!
7: Bringt Agent X0 her. Hier? Wo steht der Code? Ach, jetzt seid doch nicht so. Wir lassen euch beide auch am Leben. Nur zeigt mir den Code.
4: Aiko! Jetzt!
8: Eine Rauchbombe!
7: Rettet die Urkunde! Sie darf nicht verloren gehen!
4: Aiko, schnell, komm her!
2: Was ist mit der Urkunde?
4: Überlass das Pochi! Jetzt komm!
2: Willst du etwa aus dem Fenster springen?
4: Fällt dir was Besseres ein?
2: Also gut.

0: Wo bin ich?
1: Im Krankenzimmer des Hauptquartiers.
0: Ich bin in München?
1: Ja.
0: Wo ist Yuki?
1: Er ist noch im Behandlungszimmer. Hat eine schwere Stichverletzung in der Schulter erlitten.
0: Ah, und Pochi? Hier. Hallo, mein Kleiner.
1: Dieser Kleine ist ein Held. Er hat die Urkunde aus den Händen der Krähe gerissen und ist euch dann aus dem Fenster gefolgt.
0: Und wer hat eigentlich den Hubschrauber bestellt?
1: Yuki. Er hatte mich angerufen und beauftragt, den Helikopter zum Kohlhoff Tower zu schicken. Ich war gerade noch rechtzeitig da. Eine Minute später und ihr wärt tot gewesen. Wer von euch ist überhaupt auf die verrückte Idee gekommen, aus dem 23. Stock zu springen?
0: Yuki.
1: Hätte ich mir ja denken können.
2: Nachdem Aiko und Yuki vollständig genesen waren, machten sie und das aufgeweckte Phönixküken Pochi sich auf, den Chef der Animex-Organisation zu treffen. Sie hatten immerhin noch einen Auftrag zu erledigen.
0: Na, mein kleiner Schatz, sitzt du da auch bequem?
3: Ja, bequem.
4: Musst du dieses Vieh jetzt eigentlich immer auf deiner Schulter mit dir rumschleppen?
0: Pochi ist kein Vieh. Und ja, muss ich. Auf deiner Schulter darf man ja noch nicht mal seine Hand ablegen, hä?
4: Aua.
0: Weichei.
4: Hm?
0: Noch nichts.
5: Agent X0, Agent X1, ihr werdet erwartet.
6: Meine lieben Agenten, es freut mich, euch hier gesund und munter wiederzusehen.
4: Naja, gesund.
0: Wir freuen uns auch, Chef.
3: Sehr, sehr.
7: Habt ihr die Urkunde?
0: Hier ist sie.
6: Oh, ich wusste, auf euch beide ist Verlass.
4: Sie sollten die Urkunde ab jetzt besser verstecken. Gerade wenn so etwas Wichtiges drauf versteckt steht.
8: Ihr wisst von dem Code?
0: Wir haben es unter nicht ganz so glücklichen Umständen erfahren.
9: Aber ihr habt die Urkunde trotzdem zurückgebracht.
0: Wir wussten gar nicht, dass sie der Herrscher der ganzen Welt sind, Chef.
6: Bin ich das?
5: Nun, die Weltherrschaft ist nichts, was man so ganz alleine verwalten sollte. So leicht könnt ihr die Macht die Überhand nehmen und dann...
9: Wir haben es verstanden, danke.
4: Und was ist unsere Belohnung?
7: Ihr habt die Welt gerettet. Ist euch das nicht Belohnung genug?
3: Nein.
0: Pochi.
1: Natürlich bekommt ihr eine angemessene Belohnung für eure harte Arbeit.
6: Doch lasst uns erst einmal auf euch anstoßen. Auf unsere Helden. Die besten Agenten von Animex.
0: Und Pochi.
6: Ja, und Pochi. Kanpai.
4: Kanpai.
0: Sagen Sie mal, Chef, es gibt da etwas, das ich Sie gerne fragen würde.
6: Ja, nur raus damit, Aiko-chan.
0: Was steht da jetzt eigentlich in diesem Code?
6: Oh, also, das ist ein Geheimnis.
3: Me.

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0: Bahnhof war mittlerweile mit Menschen überfüllt und das Durchkommen wurde für Yuki zu einem Problem. Trotzdem warf er in jedes Gesicht einen kurzen Blick, bevor er sich zum nächsten durchzwang. Aber Gesicht? Geschäft, ne?
1: Ihr stellt euch das so einfach vor. Aber seid ihr euch auch sicher, dass sie da... Och, Mann.
2: Ich war schon am Alex, am Gendarmenmarkt und sogar am Potsdamer Platz. Aber da war überall nichts, was auf die Lösung des Rätsels.
3: Ich glaube, es ist die Urkunde. Hört man eigentlich auf dem Mikro dieser Typ, der ständig sich die Nase schnaubt? Also nicht du?
4: Nein.
3: Okay, gut.
5: Mach dir keine Sorgen. Ja, warum auch?
0: Anni, die Weltherrschaft ist auch cool.
2: Ich weiß nicht, was Zischleise meinen soll.
6: Wir beide wissen genau, warum du hier bist. Und wir wissen auch, dass ich sie genau.
0: 31.03.2010. Hui. Ja, dann wird's Zeit, dass das Ding 2 Jahre später mal.
5: Ja. Und Potschi. 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Potschi, Potschi, Potschi, Potschi, Potschi, Ba. Potschi, Potschi, Potschi, Potschi, Potschi, Potschi, Potschi, Po. Tschick.

0: Skandal um Bürgermeister Sober. Aufgrund der erdrückenden Beweislast sowie des Enthüllungsberichts des New York Observers hat Edward Sober zugegeben, eine mehrstellige Summe an Spendengeldern unterschlagen zu haben, um sich seinen Zweitwohnsitz auf den Cayman-Inseln zu finanzieren. Die Staatsanwaltschaft wird im Laufe des Tages Anklage gegen Sober erheben. Herzlichen Glückwunsch, Miss Cummings, Mr. Jenkins. Eine hervorragende Arbeit. Nicht umsonst wurden Sie nun bereits zum dritten Mal für den New York Press Award nominiert. Aber von meinen besten Reportern habe ich auch nichts anderes erwartet.
1: Vielen Dank, Ma'am. Nun, wir haben es nicht zuletzt auch Ihnen zu verdanken, dass wir trotz des politischen Drucks die Story ungeschönt veröffentlichen durften.
0: Ich lasse mich nicht so leicht unter Druck setzen. Das wäre ja noch schöner. Auch wenn Edward Sober ein hohes Tier ist, muss er sich genauso wie andere der Verantwortung stellen. Und es gilt immer noch das Gesetz der Pressefreiheit. Über den Prozess kann Miles berichten. Das bekommt er wohl hin.
2: Seien Sie nicht zu hart zu Miles. Er hat es nicht leicht,
0: Pappelapapp. Wer beim Observer und damit auch bei mir Anerkennung finden möchte, der muss sie sich erst verdienen. So, und nun wieder an die Arbeit. Sie wissen ja, nach der Story ist vor der Story. Haben Sie schon etwas im Auge?
2: Salvatore.
0: Salvatore?
2: Yep, die Salvatore-Gang hat zwar einen schweren Schlag einstecken müssen, als ihr Kopf Carlos Salvatore vor knapp einem Monat erschossen wurde, aber irgendjemand scheint seinen Platz eingenommen zu haben und zieht jetzt die Fäden und das ausgesprochen geschickt.
0: Ich bin schon auf den Bericht gespannt.
1: Da könnte vielleicht sogar die nächste Press Award-Nominierung drin sein.
0: Nun immer langsam mit den jungen Pferden. Sie haben den Award für den letzten Artikel noch nicht mal in Händen und spekulieren schon auf den nächsten, ohne auch nur ein Wort geschrieben zu haben. Nur nicht übermütig werden, Mr. Jenkins.
1: Natürlich, Ma'am.
2: Bye. Manchmal bist du schon ein wenig vorlaut.
1: Ich will unserer werten Chefin nur zeigen, dass wir nicht vorhaben, uns auf den Lorbeeren auszuruhen.
3: Ein Sandwich, Mr. Jenkins?
1: Oh ja, haben Sie auch wieder diese leckeren mit Thunfisch und Frischkäse?
3: Na klar. Hier, das macht 3,50.
1: Charlie? Wärst du so lieb? Ich habe gerade kein Kleingeld einstecken. Oh, und wo du gerade stehst, kannst du mir einen Kaffee geben?
2: Dafür, dass du dich nicht ausruhen wolltest, machst du es dir gerade sehr gemütlich. Ich denke, Mr. Jenkins ist heute in Geberlaune. Hier, $5, stimmt so.
3: Oh, danke.
1: Morgen bekommst du es zurück.
2: Ja, den Satz kenne ich.

0: Cummings.
1: Kommen Sie in 20 Minuten zu Starbucks in der 91. Ich habe da was für Ihre nächste Story. Ich weiß, wonach Sie suchen.
0: Und was bitte? Hallo? Aufgelegt.
2: Wer war das?
0: Keine Ahnung. Vielleicht nur jemand, der sich wichtig machen wollte. Aber er klang eigentlich nicht danach. Wir sollten uns das mal anschauen. Kommst du mit?
2: Wohin denn?
0: Starbucks.
2: Aber ich hab doch schon meinen Kaffee.
0: Haha. Stimmt so.
2: Und woran erkennen wir jetzt diesen Deep Throat?
0: Deep Throat? Hast wohl so viel Akte X geschaut, was? Ich nehme mal an, er wird uns erkennen.
3: Miss Cummings? Ich wollte Sie eigentlich alleine sprechen.
0: Dann sind Sie nicht auf dem Laufenden. Ich arbeite bereits seit einem Jahr mit Mr. Jenkins zusammen. Uns gibt es nur im Doppelpack. Aber wenn Ihnen das nicht gefällt, können wir auch wieder gehen.
3: Ist schon gut. Es soll an dem Kleinen nicht scheitern.
2: Mr. Jenkins oder von mir aus auch RJ, aber auf gar keinen Fall Kleiner.
3: Ich habe gehört, Sie interessieren sich für Salvatore.
2: Was wissen Sie?
3: Immer schön langsam. Sind wohl doch noch etwas grün hinter den Ohren. Wir wissen wohl nicht, wie das läuft. Da lag ich doch nicht so verkehrt mit dem Kleinen, was?
2: Ich hab gesagt, das heißt...
0: Okay, was wollen Sie und was können Sie uns anbieten?
3: Ich liefere Ihnen den Namen eines Zeugen. Aber Sie müssen sich beeilen, denn sonst bekommt die Staatsanwaltschaft den Kerl in die Finger. Und die stecken ihn in den Zeugenschutz. Oder einer der Salvatore-Handlanger nimmt sich seiner an. Mit 100 Mäusen bekommen Sie auch einen Jagdschein.
2: 100? Nur für einen Namen? Was weiß der Zeuge überhaupt?
3: Naja, man munkelt, er wüsste, wer die rechte Hand des neuen Salvatore-Oberhauptes ist.
0: So? Auf Munkeleien gebe ich nicht sonderlich viel.
3: Ihre Entscheidung. Ich wette, der New York Circle findet es sehr interessant.
0: Okay, okay. RJ, wärst du so freundlich?
2: Oh, Charlie, könntest du mir das nochmal vorstrecken?
0: Hier sind 80. Und glauben Sie mir, beim Circle bekommen Sie auch nicht mehr.
3: Hat Mr. Jenkins heute noch kein Taschengeld bekommen? Na okay, euer Mann wohnt in Brooklyn. Hier ist die Adresse. Sein Name ist Ray Stettler.

0: Ja?
1: Hi, mein Name ist Charlene Cummings und das ist mein Kollege Ross Jenkins.
2: Morgen, Ma'am.
1: Ist Ihr Mann zu sprechen?
0: Ray? Nein, der ist auf der Arbeit.
1: Wo arbeitet Ray denn?
0: Was wollen Sie von meinem Mann?
1: Wir haben nur ein paar Fragen.
0: Sie sind Reporter, habe ich recht?
1: Oh, Verzeihung. Hier, mein Ausweis. Wir sind Reporter beim Observer und haben ein paar Fragen an Ihren Mann.
0: Mein Mann weiß nichts über... Bitte gehen Sie jetzt.
1: Wovon weiß er nichts?
2: Sie wissen doch genau, um was es geht. Ray kennt jemanden aus der Salvatore Gang.
0: Nein, wirklich.
2: Niemand wird erfahren, dass wir die Information von Ray haben. Wir wollen nur einen Namen. Mehr nicht.
0: Ray weiß gar nichts. Und jetzt gehen Sie endlich.
1: Wir sind auf der richtigen Spur. Sie hatte Angst. Sie weiß, dass Ray in Schwierigkeiten steckt. Entweder hat er ihr was erzählt oder es hat schon jemand anderes nach ihm gefragt. Wir müssen ihn finden. Ich ruf mal in der Redaktion an. Die sollen rausfinden, wo Ray arbeitet.
2: Oh ja, Claudia kann uns sicher weiterhelfen. Sie ist wirklich nett und sieht dazu auch noch süß aus.
1: Willst du vielleicht anrufen? Wie geht es eigentlich, Beth?
2: Du brauchst gar nicht so zu sticheln. Ich liebe Beth und wir sind wahnsinnig glücklich. Aber deswegen kann ich doch meine Augen nicht vor Tatsachen verschließen.
1: Ah ja. Nun gut, dann rufe ich mal an.
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1: Hi, hier ist Charlie. Ich habe eine Bitte. Könntest du rausfinden, wo ein Ray Stadler aus Brooklyn arbeitet?
3: Ja klar, einen Moment. Ich schaue nach. Ich finde es wirklich aufregend, euch bei sowas Großem helfen zu können. Hat dieser Stadler was mit eurer neuesten Story zu tun?
1: Was genau Ray damit zu tun hat, müssen wir mit ihm noch klären.
3: Ray Stadler arbeitet bei der Autowerkstatt Mellons in der 97.
1: Danke, Claudia. Bye.
2: Und wo geht's jetzt hin?
1: Er arbeitet in einer Autowerkstatt in der 97. Das ist nicht weit von hier entfernt. Komm!

0: Da vorne muss es sein.
1: Oh nein.
0: Los, komm.
1: Siehst du was?
0: Da drüben. Da liegt jemand. Eine Frau kniet daneben.
2: Oh, 20 Dollar.
0: Das ja, hi. Alles.
1: Dürfte ich auch mal den...
2: Hey, das gehört mir.
1: Ich will doch gar nicht das Geld. Ich will nur den Ausweis sehen.
2: Wie viel willst du denn dafür springen lassen?
1: Hier, reicht das?
2: Na gut.
0: Ja, hast du. Die Polizei kommt gleich. Entschuldigen Sie, haben Sie vielleicht etwas gesehen?
2: Ich hau ab.
0: Hey!
1: Die schnapp ich mir.
3: Hände hoch, Polizei.
1: Aber...
0: Officer, mein Name ist Charlie Cummings. Ich habe Sie gerufen. Es ist mein Kollege. Er wollte nur die Frau zurückholen. Sie ist vielleicht eine Zeugin.
3: Welche Frau?
1: Eine Obdachlose. Sie hat sich das Portemonnaie des Toten geschnappt. Ich konnte ihr aber den Ausweis abschwatzen. Oh. Der Tote ist Ray Stadler.
0: Verdammt.
3: Kannten Sie den Mann?
0: Nein. Aber ich hatte gehofft, ihm ein paar Fragen stellen zu können.
3: Das dürfte schwierig werden. Wir warten noch auf die Kollegen. Dann nehme ich Sie mit aufs Revier für Ihre Aussage.

0: Sag mal, AJ, den Ausweis hat dir die Obdachlose doch nicht einfach so gegeben.
1: Ach, weißt du, ich habe noch ein paar Dollar in der Jackentasche gefunden.
0: Und da sind nicht zufällig noch ein paar mehr drin, um deine Schulden bei mir zu begleichen?
1: Lass uns doch lieber näher liegende Probleme lösen. Wir brauchen Zeugen. Ohne einen kommen wir nicht weiter. Hey, könnten wir nicht nochmal Kontakt zu deinem Informanten aufnehmen? Vielleicht weiß der ja noch mehr.
0: Was für eine blendende Idee. Halt, warte. Er hat ja leider vergessen, mir seine Visitenkarte zu geben.
1: Oh ja, stimmt auch wieder. Aber was ist mit der Frau von unserem Zeugen? Die schien doch was zu wissen.
0: Und selbst wenn, glaubst du ernsthaft, nachdem die ihren Mann umgelegt haben, sagt sie auch nur einen Ton? Das glaube ich nicht. Aber ich habe da eine andere Idee. Die Obdachlose. Wir sollten versuchen, sie zu finden. Sie hat bestimmt was gesehen.
1: Das mag sein, aber wie willst du sie finden? Ihre Adresse steht sicher nicht im Telefonbuch.
0: Obdachlose treiben sich oft an den gleichen Orten rum. Wir gehen einfach wieder zum Tatort und suchen 2 bis 3 Blocks ab. Aber lass uns vorher noch in die Redaktion fahren.
1: Ich sehe schon, das wird einige Zeit dauern.
0: Zum New York Observer, bitte.
2: Jenkins?
1: Hey Schatz, ich wollte dir Bescheid sagen, dass es heute leider später wird.
2: Aber meine Schwester kommt doch heute vorbei. Wir wollten doch alles wegen ihrer Hochzeit besprechen.
1: Ja, ich weiß. Tut mir leid. Aber ihr zwei bekommt das sowieso besser ohne mich hin. Ich mach's wieder gut, versprochen.
2: Das weiß ich doch. Pass einfach auf dich auf und stell nichts Blödes an, ja? Bestell Charlie liebe Grüße. Ich liebe dich.
1: Ich dich auch. Bye. Viele Grüße von Beth.
0: Diese Frau ist eindeutig zu gut für dich.
1: Hey, nur weil bei dir die Beziehungen nie lange halten, darf ich doch wohl glücklich sein.
0: Es sei dir ja gegönnt.
3: Da seid ihr ja. Mrs. Huntington ist schon ganz außer sich. Wir haben im Polizeifunk gehört, dass dieser Stettler erschossen wurde. Wusstet ihr das?
1: Ja, wir waren sozusagen dabei.
3: Oh mein Gott. Habt ihr gesehen, wer es getan hat?
0: Nein, und mein werter Kollege sollte auch nicht so übertreiben, nur um unserer lieben Claudia imponieren zu wollen.
1: Hey.
0: Er war schon tot, als wir ankamen.
1: Aber wir haben den Schuss noch gehört. Es war also gerade erst passiert.
3: Da habt ihr wohl noch mal Glück gehabt. Nicht auszudenken, was passiert wäre, wenn ihr ein paar Sekunden früher dort angekommen wärt.
0: Na, eigentlich hätte ich schon gerne einen Blick auf den Täter geworfen. Aber deswegen sind wir auch gleich wieder weg. Ich will nur ein bisschen Geldnachschub holen und dann suchen wir unsere Zeugin.
3: Eine Zeugin?
1: Ja, eine Obdachlose. Wir glauben, dass sie etwas gesehen hat.
0: So, kommst du, RJ?
3: Und was ist mit Mrs. Huntington?
1: Ich stell ihr schöne Grüße und sag ihr, wir sind an der Sache dran.
3: Okay.

0: Jetzt suchen wir schon seit knapp 2 Stunden nach der Obdachlosen.
1: Geduld ist deine Tugend.
0: Ja, ja. Aber vielleicht machen die Obdachlosen gerade einen Betriebsausflug.
1: Bei dem Polizeiaufgebot würde mich das nicht mal wundern. Oh, schau nur, da drüben ist jemand.
0: Entschuldigen Sie bitte, Sir. Wir suchen eine Frau. Vielleicht kennen Sie die.
2: Lass mich in Ruhe, du Arsch. Geh weg. Verschwende. Mach die Fliege, Alter.
1: Es scheint, als würde dein Charme bei Obdachlosen einfach nicht funktionieren.
0: Witzbold.
3: Kann ich Ihnen vielleicht weiterhelfen, Sir?
0: Oh Mann, haben Sie mich vielleicht erschreckt?
3: Das war nicht meine Absicht.
1: Wir suchen eine Frau. Wir haben heute Mittag in der 97. mit ihr gesprochen.
3: Da, wo der Mann erschossen wurde?
0: Ja.
3: Dann muss es wohl besonders wichtig sein.
1: Ja, das ist es. Und es soll natürlich nicht zu Ihrem Schaden sein. Wenn Sie uns sagen können, wo wir die Dame finden, gebe ich Ihnen $20. Und wenn Sie uns zu ihr bringen, lege ich noch 20 obendrauf.
3: Nun, das klingt nach einem interessanten Geschäft.
0: Sie ist ca. 1,65 groß und hat auffälliges, rotes, lockiges Haar.
3: Ja, ich weiß schon, wen Sie meinen. Das ist Molly.
1: Können Sie uns zu ihr bringen?
3: Gewiss. Folgen Sie mir.
1: Sie sind wirklich sehr freundlich. Entschuldigen Sie, wenn ich das sage, aber das erwartet man nicht unbedingt von einem...
3: Von einem Obdachlosen? Wissen Sie, Ma'am, man kann sein Geld und Eigentum verlieren. Aber das ist noch lange kein Grund, seine guten Manieren zu vernachlässigen. So, da wären wir. Warten Sie bitte kurz hier. Ich werde Molly herbringen. Ich denke, es ist angebracht, wenn ich zuerst mit ihr spreche.
1: Ja, sicher. Vielen Dank. Oh, und hier sind Ihre $40.
3: Oh, vielen Dank, Ma'am.
0: Uns nun doch reinlegt und mit dem Geld abhaut?
1: Vertrau meiner Menschenkenntnis. Er wird uns helfen.
4: Wusste ich's doch. Der Mescal hat mich reingelegt.
1: Bitte, bleiben Sie einen Moment. Wir müssen mit Ihnen über den Vorfall von heute Morgen sprechen.
4: Ich wusste nicht, dass es da was zu bereden gibt. Gott gibt wenig und nimmt reichlich. So einfach ist das.
1: Haben Sie etwas gesehen?
4: Ja, ich habe den Burschen gesehen, der den Kerl umgelegt hat. Aber denken Sie vielleicht, ich will auch abgeknallt werden? Ich halt lieber den Mund.
1: Hat der Mann gemerkt, dass Sie ihn gesehen haben?
4: Nee, ich saß im Schatten bei den Mülltonnen. Der kam einfach über die Straße, ging auf den Typ zu und hat ohne mit der Wimper zu zucken abgedrückt. Der hat nicht mal sein Handy weggepackt.
0: Er hat mit jemandem gesprochen?
4: Ja, die ganze Zeit. Und als er den armen Kerl abgeknallt hatte, hat er ihn angepackt. Wollte wohl gucken, ob er wirklich tot ist. Er hat was in sein Handy gelabert und ist beim Weglaufen eingepackt. Dann habe ich mir den Toten angeschaut. Ja, und dann seid ihr ja auch schon aufgetaucht.
0: Haben Sie den Mann erkannt?
4: Ich werde euch nicht helfen. Hab schon viel zu viel erzählt.
0: Vielleicht sind seine Fingerabdrücke auf der Leiche. Na, wenn er den Puls kontrolliert hat.
4: Das kannst du vergessen, da hat er Handschuhe.
0: Verdammt.
1: Molly, er hat sie nicht gesehen. Sonst wären sie schon... sagen Sie uns bitte, was Sie noch wissen. Und wir geben Ihnen... $50 bar auf die Hand und werden sie nie wieder belästigen.
4: Also gut, aber danach haut ihr endlich ab. Ich habe den Kerl schon öfter gesehen. Er fährt ein dunkelblaues Auto. Auf der Fahrerseite ist die Tür in einem helleren Blau. Hat wohl mal einen Unfall gehabt. Und auf dem Kofferraum ist auch irgendwas drauf lackiert. Vielleicht ein Skorpion oder so.
0: Und wo haben Sie ihn schon öfter gesehen?
4: Er geht manchmal in einem Diner hier in der Gegend essen.
1: Alleine?
4: Manchmal sehe ich einen Mann bei ihm sitzen, da hat immer einen Anzug an. Na, muss er wohl auch.
0: Wieso?
4: Na, der kommt immer aus dem Bürogebäude von gegenüber. Scheint er zu arbeiten.
0: Ah, dann meinen Sie das Diner neben dem Plattenladen? Das ist nur einen Block entfernt.
4: Ja, genau. Aber sonst weiß ich nichts.
1: Vielen Dank, Molly. Sie haben uns wirklich sehr geholfen.
4: Geholfen? Na ja, schon gut.

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1: Hi Claudia, ich bin's Charlie. Ich bräuchte mal deine Hilfe. Kannst du den Halter eines dunkelblauen Wagens rausfinden? Kennzeichen habe ich nicht, müsste aber hier aus New York sein. Die Fahrertür ist in einem helleren Blau lackiert und auf dem Kofferraum ist vermutlich ein Skorpion drauf. Vielleicht war das Auto schon mal in einen Unfall verwickelt oder ist der Polizei schon mal aufgefallen.
0: Ja, okay, mach ich. Das wird aber ein bisschen dauern, so ganz ohne Kennzeichen. Ich melde mich dann, okay?
1: Ja, ist gut, bye.
2: Lass uns morgen das Diner besuchen. Es ist schon spät. Und gerade heute wird unser Killer wohl kaum gemütlich dasitzen und einen Burger bestellen.
1: Ja, hast recht. Außerdem bekommst du sonst noch Ärger mit Beth.
2: Haha.

0: Das ist gut. Na, schauen wir doch mal, was gestern zusammengekommen ist. 1, 2, 300. Diese verfluchte Irina! Immer muss ich... Beckett! Was machst du hier?
1: Du hast wohl geglaubt, wir würden dich nicht finden.
0: Mich finden? Wieso sollte mich der neue Kopf der Salvatore-Gang suchen?
1: Alexei, Alexei. Glaubst du wirklich, wir wüssten es nicht? Es hat in der Tat ein wenig gedauert. Du verstehst dich gut darauf, deine Spuren zu verwischen, aber wir wissen, was du getan hast. Du hast den Auftrag gegeben, Carlos Salvatore zu töten.
0: Beckett, alter Freund, wenn du mich gehen lässt, verrate ich dir, wer geschossen hat.
1: Was glaubst du, wer uns zu dir geschickt hat?
0: Aber wie?
1: Darf ich dir jemanden vorstellen?
0: Was? Wer ist...
1: Hast du wirklich geglaubt, wir hätten mehr Mitleid mit dir als mit Ilja Tetschkokov? Das ist für Carlos Salvatore! Komm, wir gehen.

0: Guten Morgen, Claudia.
1: Hi, Charlie. Ich habe leider weniger gute Nachrichten. Ich konnte nichts über das Auto rausfinden. Es gibt überraschend viele Autos mit einer andersfarbigen Tür.
2: Morgen.
1: Guten Appetit.
2: Danke.
0: Und was ist mit dem Skorpion auf dem Kofferraum?
1: Auch nichts. Sorry. Solange ein Auto nicht in eine Straftat verwickelt ist, werden solche besonderen Merkmale auch nicht in einer Datenbank geführt. Tut mir leid.
0: Schon gut. Du kannst ja nichts dafür.
1: Was hat der Wagen eigentlich für eine Bedeutung?
0: Eine Obdachlose hat den Täter am Tatort gesehen und konnte uns den Wagen beschreiben.
1: Wirklich? Und werdet ihr jetzt nochmal mit ihr reden?
0: Nein, vorerst nicht. Sie wird uns kaum mehr sagen können. Aber wir haben noch eine andere Spur.
1: Was denn für eine andere Spur?
0: Ach, das ist...
3: Einheit 632. Meldung über den Fund zweier männlicher Leichen unter der linken Seite der Brooklyn Bridge.
4: Verstanden, Zentrale. Wir schauen uns das mal an.
5: Ob wir uns das mal genauer ansehen sollten?
0: Meinst du, es hat was mit unserer Story zu tun?
5: Warum nicht? Und ein kurzer Blick auf ein paar Leichen kann doch nicht schaden.
0: Na gut, komm, wir fahren.
1: Aber...
0: Ciao, Claudia.
1: Ciao.

0: sagte, bleiben Sie hinter der Absperrung.
1: Sieh mal einer an, den kennen wir doch.
2: Ja, da hast du recht. Officer Klein? Erinnern Sie sich an uns?
0: Ach, unsere beiden Reporter. Sie treiben sich wohl gerne in der Nähe von Leichen herum, was?
1: Können Sie uns was über die Toten sagen?
0: Sie sind zwar noch nicht offiziell identifiziert, aber laut Ihren Ausweisen handelt es sich um Iljitsch Korkov und Alexei Moiseyev.
1: Die Ausweise waren noch da?
0: Ja, Sie haben zwar nur noch Ihre Unterhosen an, aber die Ausweise lagen direkt neben Ihnen.
2: Wer auch immer das getan hat, wollte nicht verheimlichen, wen er getötet hat.
1: Wenn ich das von hier aus richtig sehe, wurde etwas auf Ihre Brust geschrieben.
0: Geschrieben ist gut. Es wurde hineingeritzt.
2: Oh, na hoffentlich waren die beiden da schon tot.
0: In den Wunden war kein geronnenes Blut. Wir gehen also davon aus, dass ihnen die Schnitte erst nach dem Tod zugefügt wurden. Das Wort ist Takeover.
1: Takeover? Gibt es einen Zusammenhang zwischen den beiden Toten und der Salvatore-Gang?
0: Nun, es gibt immer noch keine eindeutigen Beweise im Fall Carlos Salvatore. Aber soweit ich weiß, wird gemunkelt, die Russen hätten etwas damit zu tun. Sie haben versucht, mehr Macht in unserer Stadt zu erhalten. Aber die Salvatore-Gang ist viel zu schnell wieder auf die Füße gekommen. Und wenn Sie mich fragen, rechnen die jetzt ab. Die Kehlen der beiden weisen darauf hin, dass sie mit einem dünnen Draht gewürgt wurden.
2: Draht ist besonders fies. Zum einen wirst du erwürgt und gleichzeitig schneidet sich der Draht in die Haut.
0: Außerdem scheuen die meisten Mörder die direkte Konfrontation. Die meisten verwenden Schusswaffen. Ist einfacher, sicherer.
1: Da will jemand ein Zeichen setzen. Ich räume mit den Feinden der Salvatore-Gang auf und kenne keine Gnade. Danke, Officer.

0: Ich hätte Steven nicht damit beauftragen sollen. Er ist einfach zu aufbrausend und nicht vorsichtig genug. Ich werde mich um das Problem kümmern. Hat man dir nicht beigebracht, dass man sich mit Namen meldet?
1: Wieso denn? Wer mich anruft, weiß doch, dass ich dran bin.
0: Ich muss mit dir reden. Wir treffen uns in einer Stunde im Diner.

0: Hier muss es sein, da ist der Plattenladen. Wir könnten doch...
1: Nein, wir werden nicht in diesen Laden gehen, sondern hier im Auto bleiben und abwarten, was im Diner passiert.
0: Du gönnst einem auch gar nichts. Außerdem ist das mein Wagen.
1: Wurde auch Zeit, dass er wieder aus der Werkstatt gekommen ist. Ich hätte sonst kein Geld mehr gehabt, wenn ich immer die Taxis bezahlen muss. Nur weil du mal wieder zufällig dein Portemonnaie vergessen hast. Bekommst du wohl kein Taschengeld von Beth, was?
0: Dann kauf dir doch dein eigenes Auto.
1: Ach, in New York kommt man doch auch ganz gut mit den öffentlichen Verkehrsmitteln zurecht.
0: Wie, auf einmal? Ey, warte mal. Hast du überhaupt einen Führerschein?
1: Sei nicht albern.
0: Das ist keine Antwort. Also, hast du jetzt einen oder nicht?
1: Okay, schön, ich habe keinen Führerschein. Ich habe schon immer in New York gelebt und bisher noch keinen gebraucht.
0: Sam hat keinen Führerschein.

0: Ich habe mein Handy dabei.
1: Ich weiß nicht. Wenn der Typ dich sieht, vielleicht ist er gefährlich.
0: Ich werde ihm schon nicht auffallen. Los, beeil dich, der Mustang fährt los. So, Mr. Sweets, was hast du vor? Lässt du mich noch lange warten oder kommst du endlich raus? Wenn ich dir noch weiter beim Essen zuschauen muss, setze ich mich gleich dazu. Ich hätte heute Morgen doch frühstücken sollen. Ach, na endlich. Er bezahlt und geht. Mal schauen, wo du mich hinführst, Mr. Sweets. Molly hatte recht. Er arbeitet hier. Er geht in das Bürogebäude. Beckett Industries. Wow, das ist eine bekannte und erfolgreiche Firma. Ob die wissen, wen die hier beschäftigen? Mal schauen, ob ich rauskriege, in welches Büro er geht. Oh Mist. Neben dem Empfang steht ein Wachmann. Der scheint Sweets zu kennen. Ich komme da wohl nicht so einfach vorbei. Und Sweets ist im Aufzug verschwunden. Aber ich habe da eine Idee. Entschuldigen Sie bitte, der Herr, der gerade in den Aufzug gestiegen ist, war das Bob Andrews? Von der Seite sah er genauso aus wie der gute alte Bob.
2: Nein, Ma'am. Das war Mr. Richard Beckett, der Inhaber von Beckett Industries.
0: Oh, da habe ich mich wohl geirrt. Vielen Dank. Ciao.
2: Einen schönen Tag noch.

0: Du wirst es nicht glauben. Der Kerl, mit dem sich unser Killer getroffen hat, ist Richard Beckett, der Chef von Beckett Industries. Was ist mit dir? Hast du was rausbekommen?
1: Der Kerl hat sein Auto ein paar Ecken weiter stehen lassen und ist dann zu Fuß weiter. Ich habe überall nach ihm gesucht, habe ihn aber nicht mehr gefunden. Dafür leider jemand anderen.
0: Wen?
1: Ich habe Molly gefunden. Sie ist tot.
0: Oh mein Gott. Denkst du, sie wurde ermordet, weil sie mit uns gesprochen hat?
1: Ich denke, das Leben auf der Straße ist hart und es gibt bestimmt einige, die schon für $10 töten würden. Außerdem weiß doch niemand, dass wir mit ihr geredet haben.
0: Ja, niemand.

0: Beckett, was will der denn schon wieder?
1: Hi, Steven. Hast du das Problem erledigt?
0: Ja, na klar. Du weißt doch, dass du dich auf mich verlassen kannst.
1: Weißt du, genau da bin ich mir nicht so sicher. Du erledigst zwar die Jobs schnell, das muss man dir schon lassen, aber du gehst dabei einfach nicht mit der nötigen Vorsicht vor.
0: Wieso Vorsicht? Soll doch jeder wissen, dass die Salvador-Gang jeden umlegt, der sich gegen sie stellt.
1: Aber nicht jeder soll wissen, wer zur Salvador-Gang gehört. Und wenn sie dich schnappen, kannst du sicher nicht die Klappe halten. Es tut mir leid, Steve.
0: Beckett, Rich, ich werde zukünftig besser aufpassen.
1: Dafür ist es leider zu spät. Nach deinem Auto wird bereits gesucht. Es ist nur eine Frage der Zeit, bis sie herausfinden, wem dieses auffällige Stück gehört.
0: Dann werde ich mir eben eine andere Karre holen.
1: Sorry, Steven, aber du bist einfach ein zu großes Sicherheitsrisiko.
0: Warte!
1: Wie gesagt, sorry, Steven.

0: Cummings.
1: Hi, ich bin's, Claudia.
0: Hi, Claudia. Was gibt's?
1: Ich habe euren Wagen gefunden. Eben kam es per Polizeifunk rein. Die haben einen führerlosen Ford Mustang gefunden, der eine auffällige Lackierung auf dem Heck hat. Ein Skorpion.
0: Das ist gut. Wo haben Sie ihn gefunden?
1: Das ist noch nicht alles. Sie haben nicht weit vom Auto die Leiche von Stephen Croy gefunden. Ja, er wurde von hinten erschossen. Vermutlich ist er vor seinem Mörder geflüchtet.
0: Hast du was über diesen Stephen Croy herausfinden können?
1: Croy ist ein Kleinganove. Er ist schon ein paar Mal wegen Ladendiebstahl verhaftet worden.
0: Auch schon wegen Mord?
1: Nein. Wie kommst du darauf?
0: Ach, nur so. Vielen Dank, Claudia.
2: Was ist? Du siehst so nachdenklich aus.
0: Ich bin mir nicht ganz sicher. Ich habe so ein ungutes Gefühl.
2: Weswegen?
0: Das kann ich nicht sagen. Ich bin noch nicht sicher.
2: Oh, Charlie Cummings und ihre Vorahnungen. Das kann nichts Gutes bedeuten.
0: Wenn ich recht habe, tut es das wirklich nicht.
2: Was machen wir jetzt?
0: Wir müssen etwas finden, was Beckett mit diesem Stephen in Verbindung bringt. Ich könnte mich dafür ohrfeigen, dass wir das Treffen nicht fotografiert haben. Ich muss da rein.
2: Wie, du musst da rein? Willst du etwa einbrechen?
0: Nein, ich werde mich einschleusen.
2: Bist du verrückt? Das ist viel zu gefährlich.
0: Wieso? Wer sollte denn einer Putzfrau was tun wollen?
2: Du und Putzen?
0: In der Not frisst der Teufel Fliegen und Charlie Cummings greift zum Wischmopp. Schau, da drüben, da ist ein Schild, Reinigungskräfte gesucht. Das ist die Chance.
2: Ich weiß nicht.
0: Dafür weiß ich es umso besser. Anders kommen wir an der Kontrolle nicht vorbei.
3: Ich habe meine Kontakte spielen lassen. Hier ist ein Ausweis der Putzkolonne, die bei Beckett Industries beschäftigt ist. Tony, der Mann meiner Cousine, arbeitet dort. Er erwartet dich. Morgen früh. Um 4.30 Uhr am Hintereingang.
0: So früh? Oh.
3: Wo lebst du denn? Glaubst du etwa, die feinen Damen und Herren, die in so einem Unternehmen arbeiten, wollen von der Putze gestört werden? Hä? Sei lieber froh, dass ich dir überhaupt Zugang verschafft habe.
0: Ja, klar. Danke, Frank. Ist vermutlich auch ganz gut, dann werde ich nicht gestört.
3: Sei vorsichtig, Charlie. Wie geht's überhaupt deiner Mom?
0: Finde es doch selbst heraus. Du könntest sie ruhig mal wieder besuchen. Seit Dads Tod ist sie oft allein. Der Besuch eines guten alten Freundes wäre da sicher eine willkommene Abwechslung.
3: Ach, ich weiß nicht. Ich fühle mich immer noch verantwortlich für seinen Tod.
0: Außer dir denkt das niemand. Ihr wart Partner. Du bist vorne rein und er ist hinten rein. Es konnte keiner ahnen, dass die Junkies Waffen hatten. Es war nicht deine Schuld.
3: Ich wünsche dir alles Gute, Charlie.
0: Ja, mach's gut, Frank. Und danke nochmal.
3: Für dich mache ich doch alles klar.
2: Und? Hast du nun alles, was du brauchst?
0: Ja, ich denke schon. Jetzt fehlt nur noch eine Mütze voll Schlaf.
4: Oh, das wäre kein Job für mich. Oh, mein Schlaf ist mir heilig.
0: Oh, da vorne, das muss Toni sein.

0: Was hast du erreicht?
1: Zählt die Erkenntnis, dass Putzen nicht mein Ding ist? Also mir ist nicht zu lachen zumute. Toni wollte, dass ich wirklich beim Putzen helfe, damit die anderen nichts merken.
0: Oh, wie gemein.
1: Dein Mitleid kannst du dir sparen. Ich war auch in Beckets Büro, aber da lagen keine Unterlagen rum, in die ich hätte einen Blick werfen können. Da ist alles aufgeräumt und sauber. Beckett wäre sicher eine bessere Putzer als ich. Die Schubladen waren alle abgeschlossen.
0: Hast du sie etwa aufgebrochen?
1: Nein. Toni hat mich keine Minute aus den Augen gelassen.
0: Und was jetzt?
1: Wir sollten versuchen, noch etwas über Stephen Croik herauszufinden. Ich meine, warum haben die ihn umgebracht?
0: Vielleicht, weil der Auftrag erledigt war?
1: Oder vielleicht, weil jemand mitbekommen hat, dass wir an ihm dran waren.
0: Wer denn?
1: Erinnerst du dich an mein ungutes Gefühl?
0: Ja, klar.
1: Versuchen wir doch mal rauszufinden, ob ich recht habe oder nur eine Magenverstimmung.
0: Okay.
1: Gut, ich werde mit Frank sprechen. Mal sehen, ob er was über Stephen Croik herausfinden kann. Und du sprichst mit Claudia. Sie soll auch noch weiter forschen. Ausbildung, Arbeitgeber, Familie, etc.
0: Ja gut, aber ich verstehe immer noch nicht, was das mit deinem Magen zu tun hat.
1: Warte es ab. Wir treffen uns heute um 6 bei dir zu Hause.
0: Na gut, dann bis später.

0: Hey Charlie, komm rein. RJ hat schon gesagt, dass du kommst.
1: Schön, dich zu sehen, Beth.
0: Wir sind gerade beim Abendessen. Magst du auch was?
1: Wie könnte ich da Nein sagen? Du weißt doch sicher, dass ich ohne die Erfindung von Fertiggerichten schon längst verhungert wäre.
2: Wusste ich's doch. Du wolltest nicht ohne Hintergedanken heute Abend hier vorbeikommen.
1: Das duftet gut.
2: Nun aber raus mit der Sprache. Hast du was wegen deines Magenproblems rausgefunden?
0: Oh, du warst beim Arzt?
2: Nein, Schatz, nicht so ein Magenproblem.
1: Ich weiß es nur nicht. Erzähl mir doch erstmal, was Claudia rausgefunden hat.
2: Naja, leider nicht viel Neues. Craig war ein Kleinganove. Er hat die Highschool abgebrochen und ist dann wohl auf die falsche Bahn geraten. Er ist schon dreimal verhaftet worden, ihm wurden kleinere Ladendiebstähle und ein Überfall auf eine Tankstelle nachgewiesen. Seine Eltern sind seit über 10 Jahren tot. Er lebte, bis er 21 wurde, bei einem Onkel. Danach ist er oft umgezogen. Nichts Auffälliges.
1: Und der Onkel? Wie hieß er?
2: Nun, er war genau genommen sein Großonkel mütterlicherseits. Er hieß Mullen. Wie der Mädchenname seiner Mutter. Mittlerweile ist er auch verstorben.
1: Und das hat Claudia alles rausgefunden und überprüft?
2: Ja, wieso? Sie hat uns wie immer sehr geholfen.
1: Da bin ich mir nicht so ganz sicher.
2: Wie meinst du das?
1: Ist es dir nicht aufgefallen? Die Informationen, die wir Claudia gegeben haben, waren genau die Informationen, die Salvatore Gang gebraucht hat, um Stephen Croyke auf den Zeugen und auf Molly loszulassen. Und als klar war, dass wir Stephens Wagen verfolgen, wurde er beiseite geräumt.
0: Du glaubst, eure Kollegin ist eine Informantin für diese Gang?
2: Es kann doch aber auch Zufall sein.
1: Ich habe mit Frank gesprochen. Er hat auch alles erzählt, was Claudia dir gesagt hat. Mit einer Ausnahme.
2: Und die wäre?
1: Der Name des Großonkels war nicht Mullen. Er war nicht der Bruder des Großvaters, sondern der Großmutter. Sein Name war Caleb Beckett. Und Caleb Beckett ist niemand anderes als der Großvater von Richard Beckett. Das wollte dir Claudia wohl nicht erzählen, um uns von Beckett fernzuhalten.
2: Oh mein Gott. Aber vielleicht hat sie sich einfach geirrt und es war keine Absicht. Ich kann einfach nicht glauben, dass sie der Salvatore Gang hilft.
0: Vielleicht macht sie das aber auch nicht freiwillig.
2: Du meinst, sie wird gezwungen? Ja, das ergibt Sinn.
0: Könnte doch sein.
1: Na, vielleicht sollten wir Claudia eine Chance geben, das zu erklären. Ich rufe sie an und bitte sie, uns in der Redaktion zu treffen.
3: Hallo, ihr beiden. Was gibt es so Wichtiges?
1: Wir wissen, dass du Informationen an die Salvatore Gang weitergegeben hast.
3: Was?
1: Jedes Mal, wenn wir etwas herausgefunden haben, wusste das auf einmal auch die Salvatore Gang. Und wir haben mit niemandem darüber gesprochen. Außer mit dir.
4: Also gut, ja. Es stimmt.
2: Aber Claudia, warum? Wir dachten, wir könnten dir vertrauen.
4: Es ist nicht so, wie ihr denkt. Meine Mutter... Sie haben gedroht, meiner Mutter etwas anzutun, wenn ich ihnen nicht alle Informationen gebe, die ich in unserer Redaktion erhalte.
1: Aber warum bist du nicht zur Polizei gegangen?
4: Zur Polizei? Soll das ein Witz sein? Die Polizei wird es niemals mit den Salvatos aufnehmen. Ich hatte keine Wahl.
2: Ist schon gut. Wir glauben dir.
4: Keine Sorge, ich habe schon alles veranlasst. Ich werde morgen mit meiner Mom umziehen. Wenn ich hier nicht mehr arbeite, dann kann ich denen auch keine Informationen mehr beschaffen.
2: Was? Glaubst du denn, sie werden das zulassen?
4: Ich werde es ihnen ja nicht auf die Nase binden. Heute Abend soll ich mich noch mit einem von ihnen treffen, um zu berichten, ob es etwas Neues gibt. Ich werde da hingehen und so tun, als wäre alles wie immer. Und morgen hau ich ab.
1: Nein, das wirst du nicht.
4: Aber...
1: Du wirst heute zu deiner Mom gehen und ihr beim Packen helfen. Wir werden zu dem Treffpunkt gehen.
2: Denkst du nicht, die werden dann glauben, dass Claudia sie verraten hat?
1: Claudia wird mir einen Zettel schreiben, auf dem steht, keine Neuigkeiten. Und ich werde behaupten, sie hätte eine schwere Grippe oder sowas. Und hätte mich gebeten, den Zettel für sie abzugeben. Die wissen doch nicht, wie RJ und ich aussehen, oder?
4: Nein, ich denke nicht. Willst du das wirklich tun? Und was hast du überhaupt davon?
1: Während ich dem Typ den Zettel zeige und wieder verdufte, wird RJ ihn verfolgen. Vielleicht führt er uns zum Unterschlupf der Salvatore-Gang.
4: Einverstanden.
5: Wer bist du? Wo ist Miss Suri?
1: Claudia ist leider krank geworden. Sie hat mich gebeten, Ihnen das hier zu geben.
5: Aha. Nun gut, dann bestell deiner Freundin eine gute Besserung. Ich melde mich wieder bei ihr.
1: Oh, das kann noch dauern. Der Arzt hat ihr strikte Bettruhe verordnet. Und Sie wollen sich doch nicht anstecken. Es ist vermutlich die Schweinegrippe.
5: So, so. Bye.
1: Bye. Den Zettel nehme ich für Frank.
2: Charlie, hier. Er geht da drüben über den Hof. Zu dumm. Der Hof ist gut beleuchtet. Wir müssen vorsichtig sein, wenn wir ihm folgen.
1: Ja, verstehe. So, jetzt ist er im Dunkel verschwunden. Los, hinterher.
5: Guten Abend, Mr. Jenkins, Miss Cummings.
1: Wie
5: ich wissen konnte, dass Sie mich verfolgen würden? Glauben Sie vielleicht, wir hätten nicht mitbekommen, dass Sie sich heute Abend mit der Kleinen getroffen haben? Es war klar, dass Sie irgendwann etwas über unser Arrangement herausfinden würden. Ja, ich muss Sie loben. Sie sind wirklich gute Spürnasen. Aber wieder einmal bleibe ich Ihnen einen Schritt voraus.
2: Wie meinen Sie das?
5: Nun, damit Sie nicht auf dumme Gedanken kommen, habe ich mir erlaubt, einen Gast zu unserem Treffen einzuladen.
1: Claudia!
5: Oh, nicht ganz. Viel besser.
6: Nicht los!
2: Beth! Sie Schwein! Was soll das? Sie hat nichts damit zu tun!
5: Aber, Mr. Jenkins, sie hat sehr viel damit zu tun. Ihre kleine Frau wird mir dabei helfen, Ihnen begreiflich zu machen, sich aus Angelegenheiten rauszuhalten, mit denen Sie besser nichts zu tun haben sollten. Ich nehme Ihnen jetzt den Knebel ab. Ich bin ja kein Unmensch, aber Sie müssen schön leise sein. Verstehen wir uns da richtig?
2: Mhm. Alles in Ordnung, Beth?
1: Ja.
5: Sie bekommen diese eine Chance. Sie werden zukünftig die Finger von der Salvatore-Gang lassen. Ich werde Ihre kleine Beth jetzt mitnehmen. Und wenn Sie beide schön brav sind, bekommen Sie sie auch in einem Stück zurück.
1: Das können Sie nicht machen.
5: Das lassen Sie mal meine Sorge sein.
1: Bitte nicht.
5: Was ist das? Haben Sie etwa die Polizei mitgebracht?
7: Verdammt! Mein Bein!
1: Das ist meine Chance zu entkommen.
7: Das hast du dir so gedacht, Miststück!
2: Beth, Achtung!
7: Du entkommst mir nicht!
2: Nein!
7: Feuer!
1: Beth, ist sie...
2: Nein, sie lebt noch. Sie ist an der Schulter getroffen. Beth, es wird alles wieder gut. Ich verspreche es.
1: Okay. Wir brauchen sofort einen Krankenwagen.
8: Schon verständigt.
2: Wo kommt die Polizei her?
1: Ich hatte Frank erzählt, was wir heute Abend vorhaben, zur Sicherheit. Und als klar war, dass Beckel uns bemerkt hatte, habe ich Frank über mein Handy in meiner Tasche angerufen. Zum Glück habe ich ihn noch auf der Schnellwahltaste.
8: Komm, Kleines. Wir lassen die beiden allein.
1: Ist Beckett eigentlich...
8: Ja, den haben wir erwischt. Aber es tut mir sehr leid, dass die Frau von deinem Partner angeschossen wurde.
1: Ich hoffe, sie kommt durch. Hier, das ist der Zettel, von dem ich dir schon erzählt habe. Ich wollte durch Beckets Abdrücke beweisen, dass er zur Salvatore gehört. Aber jetzt, da er tot ist, ist es wohl nicht mehr wichtig.
8: Ich nehm's trotzdem als Beweismittel mit. Danke, Charlie. Aber das nächste Mal hältst du dich da raus, okay? Lass uns Polizisten unsere Arbeit machen.
4: Wie geht es deiner Frau?
2: Zum Glück war es ein glatter Durchschuss. Beth wird wieder. Sie ist sehr stark.
4: Das freut mich zu hören.
1: Wo ist deine Mom?
4: Ich hole sie gleich noch ab.
2: Wir wünschen euch beiden alles Gute.
4: Lass dich drücken. Hier. Eine Nachricht für dich. Lies sie aber erst, wenn du Ruhe hast. So. Vielen Dank für eure Hilfe.
2: Hoffentlich finden die beiden ein schönes Plätzchen, wo sie ihre Ruhe haben können.
1: Hi Frank, was gibt's?
9: Es wird dir nicht gefallen.
1: Warte, ich stell den Lautsprecher an. So, jetzt kannst du loslegen.
9: Unser Labor hat die Fingerabdrücke auf dem Zettel identifiziert.
1: Wir wissen, dass sie von Richard Beckett stammen. Was soll uns daran nicht gefallen? Es ist immerhin der Beweis, dass er zur Cybertogang gehört.
9: Diese Abdrücke meine ich auch nicht. Wir mussten alle Fingerabdrücke untersuchen und haben noch welche von zwei Frauen gefunden. Du sagtest, nur du, Richard Beckett und eure Kollegin Claudia Surrey haben den Zettel angefasst, korrekt?
1: Ja, wieso? Was hast du gefunden?
9: Nun, ich habe deine, die von Richard Beckett und die einer Toten gefunden.
10: Was?
9: Die Fingerabdrücke eurer Claudia stimmen mit den Abdrücken überein, die man vor ungefähr 10 Jahren im Rahmen der Untersuchung des Bootsunglücks genommen hat, bei dem Luise Salvatore ums Leben gekommen ist. Claudia Surrey ist niemand anderes als die totgeglaubte Tochter von Carlos Salvatore.
1: Oh mein Gott.
2: Warte, die Nachricht. Lieber RJ, ich möchte mich besonders bei dir bedanken.
11: Ohne dein blindes Vertrauen in den guten Charakter der süßen Claudia wäre es mir sicher nicht gelungen, euch so lange zu täuschen. Ja, ohne dich wäre mir Charlie wohl eher auf die Schliche gekommen. Und ich hätte mich bereits früher verabschieden müssen. Ach ja, sag Charlie, dass ich die Sache mit Beckett nicht so schnell vergessen werde.
2: Wir hören voneinander. Grüß Beth von mir. Luise Salvatore. Dieses Miststück. Ich muss sie aufhalten. Claudia! Luise! Du verdammtes Miststück, komm zurück!
1: Vergiss es! Das Taxi ist schon so weit weg.

0: 10 Jahre zuvor.
1: Du hast mir das Leben gerettet.
2: Aber leider hatte ich die Kugel trotzdem erwischt.
1: Das ist halb so wild. Das wird wieder. Eine Kugel in der Schulter ist besser als eine im Herzen. Aber für etwas war dieser Zwischenfall mit den Russen auch Nütze. Er hat mir zwei Dinge klargemacht.
2: Was denn?
1: Nun, zum einen, dass du mein Vertrauen verdienst und dass ich nicht unsterblich bin.
2: Ach, Carlos, sag so etwas nicht. Niemand ist unsterblich. Und um diesen Petrov brauchst du dich nicht mehr zu sorgen, das habe ich geklärt.
1: Ich habe nichts anderes erwartet. Hast du ihm maßangefertigte Schuhe verpasst?
2: Wie gut du mich doch kennst. Und danach habe ich ihm Schwimmunterricht gegeben.
1: Aber im Ernst, ich werde nicht immer da sein. Deswegen muss ich dir ein Geheimnis anvertrauen. Es geht um Luise.
2: Oh, ja. Jetzt ist es etwa ein Jahr her, nicht wahr?
1: Ja, vor einem Jahr hat die Travis Gang den Anschlag auf mein Boot verübt. Sie wollten eigentlich mich treffen. Doch nicht ich, sondern Luise war auf dem Boot. Ich hatte ihr erlaubt, einen kleinen Ausflug zu machen.
2: Wenn wir die Gang von Travis nicht schon zerschlagen hätten, verspreche ich dir, würde ich mir jeden Einzelnen noch einmal vornehmen und deine Tochter rächen. Ich weiß noch, wie sie früher immer unsere Gespräche gestört hat und meinte, es wäre jetzt viel wichtiger, dass du ihr was auf dem Flügel vorspielst.
1: Oh ja, das hat sie geliebt. Und man konnte ihr nie böse sein, wenn sie unsere Geschäfte dabei gestört hat. Richard, Luise ist nicht tot.
2: Was? Aber wie ist das möglich? Das Boot ist doch in die Luft geflogen.
1: Luise wurde durch die Explosion über Bord geschleudert. Sie ist eine gute Schwimmerin, wie du sicher noch weißt. Sie hatte natürlich einige Verletzungen von der Explosion. Aber sie konnte sich trotzdem mit letzter Kraft an eine nahegelegene Boje retten. Ein alter Freund hat die Explosion vom Strand aus gesehen und sofort bei mir angerufen. So habe ich Luise vor der Polizei gefunden. Der Polizei habe ich dann gesagt, sie sei an Bord gewesen. Deswegen steht im Polizeibericht, dass sie bei der Explosion umgekommen wäre.
2: Wo ist Luise jetzt?
1: Ich verstecke sie seither auf einer Ranch. Sie soll mit all dem Grauen hier nichts zu tun haben. Schießereien, Explosionen, Zementschuhe. Sie soll in Sicherheit leben können, auch wenn das bedeutet, dass ich sie nicht mehr so oft sehen kann. Ich musste es dir sagen. Falls mir etwas passiert, musst du dich um sie kümmern. Versprich es mir.
2: Selbstverständlich.

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1: Thomas, haderst du immer noch mit dir?
2: Es war eine schwere Entscheidung, Theo. Ich hätte mit Kim auf ein Konzert der Sinking Fish gehen können.
3: Du stehst doch überhaupt nicht auf Progressive Pop.
1: Es ist Minimal Pop.
2: Aber da wären viele Leute gewesen. Versteht mich nicht falsch. Ich kann mich auch für ein altmodisches Diner am Stadtrand begeistern. Aber so ein Konzert in einer Großstadt...
3: Komm, Neukilligsmahe hat auch knapp 300.000 Einwohner.
2: Aber ich werde dieses Fischerdorf-Gefühl nicht los. Seit der Sache mit dem Giganten ist Killigsmahe verbrannte Erde für mich. Allein der Name.
1: Na, sieh die positiven Seiten, Thomas. Neupyros ist auch nicht gerade eine Augenweide. Nach der Evakuierung von Pyros vor 14,5 Jahren musste man über 1 Million Leute auf die anderen Inseln verteilen. Mit einem eindeutigen Ergebnis. Neupyros ist ein klaustrophobisches Beispiel moderner Massenmenschenhaltung.
3: Theo, hast du das aus dem Feuilleton?
1: Ja, aus dem Abendblatt.
3: Ja, großartig. Also ich find's galaktisch, hier mit euch rumzuhängen.
2: Du solltest dir ein neues Wörterbuch zulegen, Ben. Deins ist vor 20 Jahren abgelaufen.
4: So, hier haben sie ihre Gigantenplatte.
3: Ja, danke.
1: Um Himmels Willen. Das reicht ja für 6 von uns.
3: Dann war wenigstens dieses Mal die Sache mit dem Giganten keine blöde Metapher.
2: Moment, Telefon.
3: Und wie immer pünktlich zum Essen.
2: Es ist Kim.
3: Kim?
2: Ja, Kim?
5: Hört mal, ich störe euch ja nur ungern. Aber ich habe gerade einen Anruf bekommen.
2: Wir hören.
5: Es war eine Familie Cusco aus Nankili. Es geht um ihre Tochter. Könnt ihr da gleich vorbeifahren? Es ist dringend.
2: Wir sitzen gerade beim... Ja, wir fahren hin.
5: Danke. Ihr müsst in die Stafford Road, Nummer 414.
2: Wir sind sozusagen bereits unterwegs.
5: Ich wäre ja gern dabei, aber...
2: Keine Sorge, Kim. Amüsier dich nur. Ist bestimmt nur eine Kleinigkeit.
5: Danke. Ciao.
2: Bis dann. Ihr habt's gehört, Jungs. Jemand verlangt nach uns.
3: Gerade jetzt. Thomas, ich hab Hunger. Können wir das nicht wenigstens nach dem Essen machen?
2: Wir nehmen das Zeug mit. Bedienung! Könnten Sie das einpacken?
4: Das alles...
2: Gerne. Wir können ja unterwegs essen, Ben. Ich hoffe nur, es ist nicht allzu weit. Ich will nicht durch die ganze Stadt laufen.
1: Sag mal, eigentlich ist das doch euer Job, oder? Oder bezahlt ihr mich etwa dafür, dass ich als Aushilfsdetektiv bei euch jobbe?
3: Ohne dich wären wir aufgeschmissen, Theo. Ich meine, ich war noch nie vorher auf der Südhalbkugel und man verliert ja doch so leicht die Orientierung.
1: Das liegt wohl weniger am Breitengrad als am Kontinentaldrift, Ben.
3: Ach so.
2: Kommt ihr jetzt mal bald?
3: Ja, wir kommen ja schon, Thomas. Wir kommen ja schon.

0: Gott sei Dank, da sind Sie ja. Bitte, treten Sie ein.
1: Danke.
0: Ja, gerade durch, ins Wohnzimmer.
2: Ich bin so froh, dass Sie gleich kommen konnten. Jeanette Cusco, das ist mein Mann Mario. Und Valeria, die beste Freundin unserer Tochter.
3: Hallo.
4: Angenehm. Ich bin Ben Hastings, das sind meine Kollegen Thomas Gray.
5: Freut mich.
4: Und Theo Kingsbride.
6: Guten Abend.
2: Bitte, setzen Sie sich.
4: Das ist nett, danke. Bequem. Mrs. Cusco, ich vermute, es liegt Ihnen daran, dass wir gleich zur Sache kommen. Ihre Tochter sehe ich jetzt nicht hier. Ist sie verschwunden?
2: Seit heute Mittag, ja.
5: Ausgerissen?
2: So ist es. Wie kommen Sie darauf?
5: Wenn Sie von etwas Schlimmerem ausgingen, dann hätten Sie wohl die Polizei verständigt und nicht uns.
0: Was heißt hier schlimmer? Susanne ist ganz alleine unterwegs. Da kann weiß Gott was passieren.
2: Beruhige dich, Schatz.
0: Ich habe immer gut für sie gesorgt. Ich habe versucht, ihr alle Wünsche zu erfüllen. Auch wenn es oft nicht einfach war.
2: Du hast dir nichts vorzuwerfen.
4: Mrs. Cusco, gehe ich recht in der Annahme, dass Sie nicht Susans leibliche Mutter sind?
2: Auch das ist richtig. Ihre Mutter starb kurz nach der Geburt, vor mehr als 14 Jahren.
0: Wir haben lange Zeit in Neupyros gewohnt, in einem dieser Wohnblocks. Das waren harte Zeiten damals. Dann habe ich irgendwann einen neuen Job bekommen und Jeanette kennengelernt. Bald konnten wir uns dieses Haus hier leisten. Ich war der Überzeugung, dass es Susanne gut geht.
6: Sie brauchen sich wirklich keine Vorwürfe zu machen, Mr. Cusco. Es ist für Kinder nicht leicht, mit nur einem Elternteil groß zu werden. Vor allem, wenn der Vater oder die Mutter einen neuen Partner hat, sehen sich viele Jugendliche mit der Situation überfordert. Wenn Susanne nun also verschwunden ist, dann heißt das nicht, dass sie ablehnt.
2: Ja, nett, dass Sie das sagen, Mr. Kingsbride. Sagen Sie, gehörte nicht eine Frau zu Ihrer Detektei?
4: Ja, unsere Mitarbeiterin Kimberly Wong befindet sich im Moment auf einem wichtigen Außeneinsatz und Mr. Kingsbride ist dann kurzerhand für Sie eingesprungen. Verzeihen Sie die Frage, Mrs. Cusco, dieser Brief, der da auf dem Tisch liegt, ist das...
2: Ja, der ist von Susanne.
3: Susanne hat mich heute Mittag nach der Schule gebeten, ihren Eltern diesen Brief zu bringen. Ich ahnte schon, was sie vorhatte und wollte sie ausreden. Aber sie sagte, dass es ihr wichtig sei, dass ich ihr dabei helfe.
4: Darf ich mal?
2: Bitte.
4: Hallo Mom, hallo Dad. Ich bin übers Wochenende weg, um mich auf die Probe zu stellen. Macht euch bitte keine Sorgen, wir sehen uns vielleicht nächste Woche. In Liebe, Susanne.
5: Sie braucht also Zeit für sich.
2: Aber so geht das nicht. Und was meint sie damit, sich auf die Probe zu stellen?
0: Und was heißt da bitte vielleicht?
5: Das klingt wirklich etwas eigenartig.
2: Bitte, können Sie Susanne für uns finden? Ich kann nicht ruhig schlafen, wenn ich nicht weiß, dass es ihr gut geht.
4: Versprechen können wir natürlich nichts, auch wenn wir eine gewisse Erfahrung in der Suche nach Vermissten und Verschollenen haben. Es ist allerdings so, dass wir zurzeit nicht motorisiert sind und deshalb...
0: Sie können unseren Wagen nehmen, wenn Sie möchten. Ich werde nirgendwo hinfahren, bis Susanne wieder da ist.
4: Danke. Warten Sie, ich lasse Ihnen meinen Ausweis als Pfand da.
0: Okay.
4: Dann brauchen wir noch ein aktuelles Foto von Susanne. Und ja, und ihr Zimmer würde ich mir noch gerne ansehen. Valeria, kannst du uns das zeigen?
3: Gerne. Ihr Zimmer ist oben.
5: Ja, mach das mal. Ich regle das Geschäftliche.

0: Also hier ist es.
1: Du machst dir Sorgen, nicht wahr?
0: Natürlich. Susanne ist meine beste Freundin.
1: Ich verstehe, dass du vor Susannes Eltern nicht viel sagen wolltest. Aber hier sind wir ja unter uns. Hat Susanne einen triftigen Grund gehabt, von zu Hause wegzulaufen? Hat sie sich mit ihrer Stiefmutter gut verstanden?
0: Sie fragen so, als wäre sie ihretwegen abgehauen. Aber nein, das war es nicht. Oder nicht allein das.
1: Was war es denn?
0: Ach, Susanne war immer schon der eher nachdenkliche Typ.
2: Und mit nachdenklich meinst du schwermütig?
0: Sie ist eben ein Regenkind.
1: Du meinst, sie richtet ihren Blick lieber auf die düstere Seite des Lebens. Auf den Regen, die Nacht, den Tod und...
0: Sie ist kein Grufti, wenn Sie das damit meinen.
1: Nein. Ich wollte nur... Das, entschuldige. Erzähl bitte weiter.
0: Sie war immer ganz allein. Ich bin die einzige Freundin, die sie je hatte.
1: Aber du hast noch andere Freunde.
0: Ja. Ich habe Susanne so oft zu uns eingeladen. Aber sie ist nie gekommen. Das ist eben so. Ich habe mich damit abgefunden. Es sieht ihr nicht gerade unähnlich, sich alleine davon zu stehlen.
1: Ja, und trotzdem bist du in Sorge. Was spricht dagegen, sie einfach ziehen zu lassen und zu warten, bis sie zurückkommt?
0: Sie haben ja Nerven. Was würden Sie denn sagen, wenn sich Ihr bester Freund einfach so in Gefahr begibt?
1: Moment. Von einer Gefahr hat keiner was gesagt.
0: Na, hören Sie mal. Ein 14-jähriges Mädchen mehrere Tage lang allein unterwegs. Da fallen mir genügend Sachen ein. Sie sind ein bisschen naiv, was?
1: Nicht die Spur. Ich wollte nicht...
3: Es ist wieder soweit, meine lieben Zuhörer. Vom Wochenende trennt uns nur noch eine kalte Nacht. Ich bin Cosmo und Sie sind hier bei den Sternstunden auf Nightline FM. Heute mit viel Musik und einem Thema, das buchstäblich unter die Haut geht. Tätowierungen. Ob ihr Tattoos liebt oder hasst, ob ihr euch welche stechen oder sie entfernen lassen wollt, ruft an unter 555 Cosmo. Doch bevor wir den ersten Anrufer durchschalten, erstmal etwas Musik.
2: Was war das denn?
0: Cosmos Sternstunde. Susans Lieblingssendung. Der Kerl sendet jeden Freitagabend bis spät in die Nacht. Ich glaube, Susanne hat da oft angerufen.
1: Dir brennt doch was unter den Nägeln, Valeria. Ich sehe es dir an.
0: Ich weiß nicht. Ich glaube ja, das ist Unsinn.
1: Was denn?
0: Ich habe es ihren Eltern nicht gesagt, weil ihnen das bestimmt nur unnötige Sorgen bereitet.
1: Was denn nun?
0: In der letzten Zeit hat Susanne etwas davon geredet, dass jemand sie heimlich durchs Fenster beobachtet. Nachts.
2: Was?
0: Ich habe ihr das natürlich nicht geglaubt. Susanne und ein Stalker. Sie ist ja keine berühmte Schauspielerin oder so.
2: Vielleicht irgendein Junge aus der Schule? Also, als wir noch in der Schule waren, da...
0: Kann ich mir nicht vorstellen. Sie hat immer nur geflüstert, dass Bob sie wieder durchs Fenster beobachtet.
2: Und wer ist dieser Bob?
0: Keine Ahnung. Es ist auf jeden Fall kein Junge aus unserer Schule. Ich kenne keinen Bob. Wahrscheinlich hat sie ihn nur erfunden. So etwas würde ich ihr zutrauen. Ganz von der Hand zu weisen ist das ja nicht.
1: Wie kommst du darauf?
0: Na, sehen Sie doch mal aus dem Fenster. Wir sind hier im Obergeschoss. Dieser Typ müsste schon in dem Baum im Garten gesessen haben, um Susanne durchs Fenster zu beobachten. Aber trotzdem, mir ist immer ganz kalt geworden, wenn sie von Bob gesprochen hat.
2: Sag mal, Valeria, Susanne hat eine gewisse Vorliebe für Astronomie und Astrologie, ja?
0: Wie unschwer zu erkennen ist.
2: Sternenhimmel aus Leuchtdioden an der Decke, Poster von Planeten, Kosmos-Sternstunde, ein Buch mit dem Titel Nachtflug zum Jupiter. Nicht schlecht.
0: Eins ihrer wenigen Hobbys.
2: Du kennst Susanne ja sicherlich am besten. Weißt du, wo sie hingegangen sein könnte? Zu einem Bekannten vielleicht oder zu einem Ort, der ihr viel bedeutet?
0: Dann hätten wir da doch längst nachgesehen. Wir haben auch ein paar Leute angerufen, aber da war sie nicht.
2: Weißt du zufällig, wo sie ihr Tagebuch aufbewahrt?
0: Das geht sie ja mal gar nichts an.
2: Also weißt du es. Es kann uns helfen, sie zu finden.
0: So ein Tagebuch ist geheim. Das ist etwas Persönliches.
2: Valeria, wir würden uns auch ihre Unterwäsche ansehen, wenn das helfen würde, sie zu finden. Das ist unser Job.
0: Schöner Job.
2: Also?
0: Ja, gut. Ich zeig's Ihnen.

0: Wohin geht's zuerst?
1: Oh, keine Ahnung. Fahr einfach mal los. Fritten gefällig? Oder einen Bacon Cheese Quad Stacker?
0: Die sind inzwischen kalt, oder?
1: Oh, vielleicht ein wenig angekaltet.
0: Oh, Ben. Nein, danke.
2: Bacon Cheese Quad Stacker. Wow. Aber mir kannst du einen Burger rüberreichen, Ben.
0: Versaut die Sitzbänke nicht. Das ist nicht unser Wagen.
1: Ja, wir passen ja auf. Also dann, guten Appetit. Wie wäre es übrigens mit einem kleinen Auszug aus dem Tagebuch der Entlaufenen?
2: Sie ist nicht entlaufen. Sie hat sich dazu entschieden.
0: Und sprich nicht mit vollem Mund, Ben. Das Thema hatten wir doch durch.
1: Entschuldige, habe ich vergessen.
2: Sie könnte natürlich auch geflohen sein.
1: Vor ihrem Stalker? Ich weiß nicht. Ah, hier. Tagebuch von Susanne Cusco. Geboren am 1. Januar 2100 auf einer Fähre zwischen Pyrrhus und Paltra, dem heutigen Neu-Pyrrhus.
2: Wow, sie ist während der Evakuierung geboren worden? Das ist was Besonderes.
1: Kann ja sein, dass ich in der Schule oft geschlafen habe, aber das mit der Evakuierung, muss ich gestehen, habe ich vorhin schon nicht ganz verstanden.
0: Nicht dein Ernst, Ben. Das ist Weltgeschichte. Du weißt doch sonst immer alles. Theo?
1: Lass dir Zeit, Theo. So schnell bekomme ich den Quadstacker sowieso nicht runter.
2: Also gut, zum Jahreswechsel 2099 auf 2100 kam es im AKW der Magnus-Holl-Werke zu einem Zwischenfall, der sich innerhalb weniger Stunden zu einem Super-GAU entwickelte. Schuld daran war ein Programmfehler in der Steuerungssoftware. Die Katastrophe war nicht aufzuhalten. Mehr als 1 Million Einwohner wurde mittels Fähren zu den umliegenden Inseln des Archipels gebracht, wo sie zuerst in Turnhallen, Schulen oder bei Freunden übernachteten. Dann baute man Containersiedlungen und aus denen wurden riesige Anlagen mit Wohnblocks und Plattenbauten. Auf Inseln gibt es eben nicht allzu viel Spielraum für so eine Aktion. Die Firma, die die Software programmiert hatte, Hilconia hieß sie, glaube ich, kam nicht mehr heil aus der Sache heraus. Sie meldete bald darauf Konkurs an. Der Berg an Schadensersatzforderungen war nicht zu bewältigen.
1: Ach, okay, so langsam dämmert es mir wieder. Da war was. Und dieses Pyrrhus ist seitdem nicht mehr bewohnt.
2: Mhm, so ist es. Es ist eine Geisterstadt. Das Problem war, dass die Insel nur aus der Stadt bestand und somit vollständig in den Gefahrenzonen des Kraftwerks lag. Man hat den Reaktor nach dem Unfall zwar mit einem Betonmantel umschlossen, aber naja, das ist natürlich keine sichere Lösung.
1: Alles klar. Bin wieder voll im Bilde.
0: Dann tu uns den Gefallen und lies ein paar relevante Passagen aus dem Tagebuch vor.
1: Woher soll ich denn wissen, welche ist ja egal. Fangen wir irgendwo hinten an. Hier. Das ist von dieser Woche. Dienstag, 11. Juni 2114. Er glaubt wohl, dass ich nicht gemerkt habe, wie er mich beobachtet. Dabei weiß ich das, seit er vor knapp 2 Wochen das erste Mal aufgetaucht ist. Ich habe alle Lampen ausgeschaltet, doch das Licht des Mondes scheint ihm zu genügen. Donnerstag, 13. Juni 2114. Heute hat er Pech. Es ist schon den ganzen Abend bewölkt und stockfinster. Es wird Zeit, zum Gegenschlag auszuholen, bevor es zu spät ist. Wir werden die Seiten wechseln. Ich werde ihn beobachten. Ich habe alles zusammengepackt, was ich für einen mehrtägigen Ausflug brauche. Ich will nur das Nötigste mitnehmen. Kein Handy, nur wenig Geld, meinen Ausweis, eine Taschenlampe und einen Satz neuer Batterien. Ich habe mir ein paar belegte Brote und 3 Liter Wasser eingepackt. Ich muss es einfach tun. Wenn ich ihn dieses Wochenende nicht drankriege, dann niemals. Das war der letzte Eintrag.
0: Klingt eigenartig.
1: Wohl wahr.
0: Aber wo sollen wir sie suchen? Theo, irgendwelche Ideen?
2: Vielleicht. Habt ihr eine Karte der Insel?
1: Weiß nicht. Warte mal. Ja, im Handschuhfach ist das. Bitte sehr, eine Straßen-, Wander- und Freizeitkarte.
2: Wollen doch mal sehen.
1: Theo, du weißt es doch nicht etwa?
2: Ich habe eine Idee. Also, von Susannes Eltern und ihrer Freundin wissen wir, dass sie vermutlich nicht zu Freunden oder Bekannten gegangen ist. Sie möchte sich auf die Probe stellen. Das klingt so, als wolle sie sich etwas beweisen. Was das ist, kann ich nicht sagen. Aber ich vermute, es handelt sich um etwas, das alle anderen als Unsinn abtun würden. Denn sonst hätte sie es zumindest ihrer besten Freundin erzählt. Sie nimmt ein wenig Geld mit und Verpflegung. Daraus schließe ich, dass sie nicht in der Stadt unterwegs ist. Denn erstens wäre sie dort nicht für sich und zweitens gibt es da Essen und Trinken an jeder Ecke.
0: Vorbildlich kombiniert.
1: Sie macht also einen Trip in die Botanik?
2: Ja, vermutlich.
0: Dann können wir gleich umkehren. Wenn sie einen ausgedehnten Spaziergang im Wald macht, finden wir sie nie und nimmer.
2: Ja, und genau das glaube ich nicht. Sie möchte einen speziellen Ort aufsuchen, wo sie ihre Probe bestehen muss. Das wird nicht einfach nur eine Lichtung im Wald sein.
1: Dieser spezielle Ort, von dem du da sprichst, ist nicht zufällig auf der Karte markiert?
2: Naja, nicht im eigentlichen Sinne, wie das X markiert die Stelle, aber... Also, naja, wenn ihr einen Blick hineinwerfen würdet, was ihr im Moment nicht tun könnt, da ich hinten sitze, dann würdet ihr sehen, dass Neukilix Mahay, kurz Neukili genannt, fast die gesamte linke Hälfte der Insel ausmacht. Am westlichen Rand befindet sich ein kleiner Gürtel unberührter Natur. Und dann kommt Kilix Mahay, das euch von unserem Einbruch ins Museum noch bekannt sein dürfte.
0: Wir erinnern uns schwach daran.
2: Die rechte Seite jedoch besteht fast ausschließlich aus Tannenwald, kleinen Wiesen und Küstendörfern.
1: Für einen Ausflug also besser, ich verstehe.
2: Und wenn du jetzt da vorne rechts abbiegst, Thomas, gelangen wir über die sogenannte große Landstraße bis zum nördlichsten Punkt der Insel. Einen kleinen, langgezogenen Küstenstreifen, der von der Insel abfranst. Und an diesem nördlichsten Punkt befindet sich...
0: Eine unheimliche, stillgelegte Psychiatrie?
1: Ein Restaurant?
2: Ein Observatorium.
1: Ah.
0: Clever.
2: Selbst wenn Susanne sich Zeit gelassen hat, wird es ihr möglich gewesen sein, den Weg dorthin zu Fuß zu bestreiten. Es sind knapp 25 Kilometer. Das kann sie in 5, vielleicht 6 Stunden geschafft haben.
1: Na dann, Thomas... Bleifuß.
2: Na, Vorsicht. Auf Kilix Mahay Landstraßen gilt ein Tempolimit von 50 Kilometern pro Stunde. Wegen der Gefahr, über eine Klippe zu stürzen und sowas, ne?
0: Wir haben ja Zeit.
1: Fritten?
0: Gerne.

0: Junge, ich kann euch sagen, die nächsten Nächte werden bitterkalt. 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
1: Ich komme hier irgendwie nicht damit zurecht, dass im Juni Winter ist.
2: Ja, so ist das eben auf der Südhalbkugel.
1: Ja, wegen des Kontinentaldrifts, ich weiß.
2: Wir sind da.
1: Was stand da auf dem Schild?
3: Falkenbergs Observatorium und Planetarium.
2: Sieht geschlossen aus. Kein Licht.
1: Oh, das passt. Als ich vorhin angerufen habe, ist keiner rangegangen.
2: Gut, alle aussteigen.
4: Thomas hat recht. Heute ist bestimmt keine Vorführung mehr.
2: Vielleicht ist Susanne eingebrochen.
4: Oder ich lag falsch und sie war nie hier.
1: Am Eingang steht's. Die heutige Vorführung fällt aufgrund einer Krankheit aus. Gezeichnet Benedikt Falkenberg, Kurator.
4: Ach Mist, es war dann wohl nichts.
1: Nicht so voreilig. Lass uns doch mal hinter dem Gebäude nachsehen.
4: Meinst du, auf der Rückseite ist Mr. Falkenberg weniger krank?
1: Nein, aber ich glaube, er wohnt da. Zumindest für deine Auffahrt nach hinten.
2: Hier sollte man auch nicht betrunken nach Hause kommen. Einmal nicht aufgepasst und man fährt geradewegs über die Leitplanke in den Abgrund.
1: Na, was sag ich? Das Planetarium samt charakteristischem Kuppeldach, eine Sternwarte und ein großes Wohnhaus. Drinnen Licht, draußen ein rostiger PKW. Und das alles begrenzt von hohen Klippen.
4: Licht? So ist er doch da.
1: Klingeln wir mal.
2: Und was sollen wir ihn fragen? Ob ein Mädchen aus der Stadt bei ihm aufgetaucht ist?
1: Wieso nicht? Außerdem ist davon auszugehen, dass Susanne bei ihrem Interesse für Sterne und Planeten schon mal hier war.
2: Boah, ich hoffe, du hast recht. So langsam wird's mir nämlich kalt.
4: Und wenn sie nicht da ist?
1: Dann machen wir einen Waldspaziergang.
4: Oh je. Klingelst du?
1: Klar. Hey. Hier riecht's nach Bolognese.
2: Kommt der mal?
1: Geduld.
5: Tut mir leid, die Herrschaften, aber Vorführung und Sternwartenbetrieb fallen heute aus. Mir geht es nicht besonders gut.
1: Dann wünsche ich Ihnen gute Besserung, Mr. Falkenberg. Wir sind Detektive, darf ich vorstellen. Ich bin Ben Hastings, Thomas Gray und Theo Kingsbride. Wir sind im Auftrag hier und wollten Sie fragen, ob sich zufällig ein Mädchen namens Susanne Cusco bei Ihnen aufhält oder heute hier vorbeigekommen ist.
5: Susanne? Nein, die war nicht hier.
1: Aber Sie kennen sie?
5: Ja, natürlich. Das Mädchen ist mindestens einmal im Monat hier, um die neuen Vorstellungen zu sehen oder die Sterne zu blicken. Sie ist so eine Art Stammgast bei mir. Aber nein, heute war sie nicht bei mir.
1: Und sie hat sich auch nicht bei Ihnen gemeldet?
5: Nein. Das Radio läuft zwar die ganze Zeit, aber das Telefon hätte ich bestimmt nicht überhört. Ist denn etwas mit ihr?
1: Ja, sie ist von zu Hause weggelaufen und da wir wissen, dass sie ein Faible für Sternkunde hat, hielten wir es für möglich, dass sie hierher gekommen ist.
5: Tut mir leid, nein. Aber könnten Sie mir Bescheid geben, wenn sie wieder aufgetaucht ist, damit ich mir nicht unnötig Sorgen mache. Obwohl ich mir sicher bin, dass es ihr gut geht.
1: Das machen wir. Trotzdem danke, Mr. Falkenberg.
5: Nicht zu danken. Auf Wiedersehen.
1: Ich würde nicht sagen, dass wir uns den Besuch hätten sparen können.
2: Ganz und gar nicht. Gib mir mal dein Handy, Ben.
1: Hier, lasst uns mal ein Stück zurückgehen. Ist ein bisschen zu auffällig, wenn wir vor der Tür stehen bleiben.
4: Da stimmt doch was nicht. Wie er gesagt hat, dass er sich sicher sei, dass es Susanne gut gehe. Außerdem, habt ihr euch mal die Sternwarte genauer angesehen?
1: Die Sternwarte? Hey, ja, du hast recht. Das Teleskop ist ausgefahren. Das sollte es nicht sein, wenn die Sternwarte nicht in Betrieb wäre, richtig?
4: Korrekt. noch etwas. Warum ist das Teleskop auf den Horizont gerichtet? Da gibt es doch gar nichts zu sehen.
6: Bingo, er geht nicht ran.
1: Was meinst du?
6: Ich habe ihn nochmal angerufen. Er geht nicht ran, obwohl er doch eindeutig da ist.
1: Du meinst, jemand hat sich an der Telefonanlage zu schaffen gemacht? Ist doch abenteuerlich.
2: Zugegeben. Hier, dein Handy.
1: Danke.
4: Ben, eine Frage. So wie du Falkenberg einschätzt, was für einen Wagen fährt er?
1: Ja, er ist ein älterer Herr mit gepflegtem Auftreten und scheint recht wohlhabend. Ich nehme an, er fährt was Großes. Ein 7er Fusion vielleicht.
4: Und was steht da vor dem Haus?
1: Ein halb verrosteter Bogart Viva. Sieht schlimmer aus als der, den wir damals gefahren sind. Was, Thomas?
2: Du meinst, das ist nicht sein Wagen, Theo?
4: Bestimmt nicht. Und er hat mir auch nicht den Eindruck eines Kranken gemacht. Ist das nun Grund genug, hier ein bisschen herumzuschnüffeln?
1: Wir könnten das Haus beobachten.
6: Unauffällig weitergehen. Da war gerade jemand am Fenster. Ein Mann, aber nicht Falkenberg.
1: Ja, ich habe eine Idee. Ich setze mich in den Wagen und fahre ein Stück die Straße hinauf, halte und komme zu Fuß zurück, sodass es aussieht, als wären wir fortgefahren. Ich habe das Gefühl, sobald wir weg sind, tut sich hier was.
4: Du könntest recht haben. Das versuchen wir.

0: Ich werfe mal einen Blick durchs Teleskop.
1: Ben, da! Eine ganze Menge an Papieren und Bildern.
2: Eine Stadtkarte von Pyrrhus. Ein paar Flächen sind rot markiert und mit Fragezeichen versehen.
1: Da liegen auch Ausdrucke von irgendwelchen orangenen Flächen auf grauem Untergrund. Keine Ahnung, was das sein soll.
0: Ja, das ist das, was ich hier sehe. Orangene Flächen. Ich glaube, es sind Fenster. Aber viel mehr ist nicht zu erkennen. Jetzt ist noch irgendein anderes Licht angegangen. Ein Scheinwerfer oder so. Ich sehe Mauern. Einen Hof vielleicht.
2: Das heißt, er glotzt mit einem Weltraumteleskop durch anderer Leute Fenster? Das habe ich auch noch nicht gehört. Dass das überhaupt geht?
0: Zeig mal die Karte. Sieht tatsächlich so aus, als würde hier jemand einen heimlichen Blick auf Pyrrhus werfen. Die Richtung stimmt.
2: Es wundert mich, dass überhaupt was zu sehen ist. Da braucht es doch nur ein bisschen diesig zu sein und man sieht nur noch grau.
0: Mich verwundert eher, dass auf Pyrrhus Lichter brennen. Die Stadt ist seit langem verlassen.
1: Eigenartig. Und jetzt?
3: Wo sind Bagdad und Martin? Was haben Sie mit ihm gemacht?
2: Was meinen Sie?
3: Ich weiß, dass ihr sie habt. Sag mir, wo sie sind, oder ich schlitze ihr die Kehle auf.
4: Hilfe!
2: Susanne!
1: Nehmen Sie das Messer weg. Ich flehe Sie an, lassen Sie das.
3: Wo sind Buck und Martin? Wenn ihr sie auf dem Gewissen habt, dann...
2: Jetzt beruhigen Sie sich bitte und legen Sie das Messer weg. Ich glaube, hier liegt eine Verwechslung vor. Wir können uns erklären.
3: Ich will keine Erklärungen. Ich will antworten.
2: Wir wissen nicht, wovon Sie reden. Ich schwöre es Ihnen. Wir sind nur wegen Susanne hier. Einzig und allein wegen Susanne. Ihre Eltern haben uns beauftragt, sie zu suchen, weil sie von zu Hause weggelaufen ist. Und weil sie Sterne liebt, sind wir natürlich als erstes hierher gefahren.
3: Unsinn!
4: Nein, warte, Phil. Ich glaube, sie sagen die Wahrheit. Sowas sieht meinen Eltern ähnlich. Und alle anderen können nicht gewusst haben, dass ich hier bin.
3: Was? Bist du sicher?
4: Ja, die drei sind ungefährlich.
3: Gut, wenn du meinst...
2: Jetzt bin ich überfordert.
4: Entschuldigen Sie die Unannehmlichkeiten. Aber bitte sagen Sie meinen Eltern, dass es mir gut geht. Und dass ich in ein paar Tagen zurückkomme.
2: Das ist... Susanne, wie stellst du dir das vor?
1: Du kannst doch nicht von uns erwarten, dass wir deinen Eltern verschweigen, wo du bist.
4: Bitte. Ich bezahle auch dafür. Sie arbeiten doch gegen Honorar, oder? Was verlangen Sie?
2: Susanne, jetzt red doch keinen Unsinn.
0: Susanne, deine Eltern machen sich Sorgen. Und Valeria auch.
4: Ich komme nicht mit... Ist das klar? Warum verstehen Sie das nicht?
2: Können wir nicht erstmal in Ruhe darüber reden? Du könntest uns erklären, was hier überhaupt los ist. Vielleicht verstehen wir es dann.
4: Gut. Gut, okay, das können wir.
3: Kommt mit.

0: Haben wir euch einen großen Schrecken eingejagt?
1: Das ist gar kein Ausdruck.
2: Oh, wie du da mit dem Messer herumgefuchtelt hast, Phil. Das war nicht ohne.
3: Er hat die Klinge nach außen gehalten. Auch aus Versehen hätte mir nichts passieren können.
4: Es war trotzdem leichtfertig.
0: Wir dachten eben, ihr wäret jemand anderes.
1: Und damit wären wir an der Stelle angekommen, an der ihr uns bitte erklärt, wer ihr seid und was ihr hier macht.
4: Was sie machen, wissen wir ja. Sie beobachten irgendeinen Vorgang im Pyrrhus.
0: Das ist wahr. Also, ich bin Phil Fuberts, das habe ich ja schon gesagt. Und das hier ist Ed Carnaby.
5: Hi.
4: Und dich habe ich durchs Fenster gesehen.
5: Ich wollte beobachten, ob ihr wirklich wegfahrt. Aber ihr hattet ja bereits Verdacht geschöpft.
0: Mr. Falkenberg habt ihr ja schon kennengelernt. Und wegen Susanne seid ihr überhaupt hier.
6: Möchten Sie vielleicht einen Teller Bolognese? Wir waren gerade dabei zu essen, als Ed sie in die Sternwarte hat einbrechen sehen.
2: Nein, danke. Ich bekomme keinen Bissen runter, bis ich nicht endlich weiß, was für ein Zirkus hier veranstaltet wird.
1: Ich hätte gern einen Teller, wenn es keine Umstände macht.
6: Ja, aber gerne.
5: Ehrlich gesagt, es wäre mir lieber, wenn ihr verschwinden und das Mädchen mitnehmen würdet.
0: Meinst du?
5: Die Sache entgleitet uns, Phil.
0: Das tut sie schon, seit wir in Pyrrhus waren.
5: Trotzdem, je mehr Leute damit reingezogen werden, desto... Ich habe seit dem Anruf...

0: einfach ein schlechtes Gefühl. Und ich will nicht, dass Suzanne etwas zustößt.
1: Ich werde nicht gehen.
0: Aber...
2: Lass sie, Ed. Um euch die Entscheidung abzunehmen, es macht uns überhaupt nichts aus, auf der Stelle von hier zu verschwinden. Aber dann rechnet nicht mit unserem guten Willen. Da hier der Anschein erweckt wird, dass ihr beide Geiselnehmer seid und wir Suzanne in Gefahr sehen, haben wir absolut kein Problem damit, die Polizei zu rufen, Suzanne hier rauszuholen und euch festnehmen zu lassen. Auch wenn ich zugeben muss, dass das alles nach einer eher behäbigen Geiselnahme aussieht.
3: Im Grunde habt ihr recht. Also, Ed, es tut mir leid, aber ich glaube, es ist einfacher, wenn wir den Herren Detektiven erzählen, was los ist.
0: Okay, auf deine Verantwortung.
3: Wir waren eigentlich zu viert. Buck, Martin, Ed und ich. Einmal im Monat sind wir mit einem Boot nach Pyrrhus gefahren, um uns die leere Stadt anzusehen und, ja, ein paar Sachen mitzunehmen.
4: Ihr seid Urban Explorer?
3: Genau.
4: Naja, streng genommen nicht. Urban Explorer, die was auf sich halten, lehnen es ab, die erkundeten Gelände auszubeuten.
3: Das tun wir eigentlich auch. Meistens haben wir Sachen aus unseren alten Wohnungen mitgenommen. Sachen, die unsere Eltern zurücklassen mussten, als die Stadt evakuiert wurde. Alte Familienerbstücke und Kindheitserinnerungen.
4: Na, aber nicht nur.
3: Nein. Nein, manchmal haben wir auch andere Sachen mitgenommen.
0: Aber ihr versteht das nicht. Ihr könnt das nicht verstehen. Ihr seid nicht von hier, nicht wahr?
4: Nein.
0: Ihr musstet eure Heimat nicht verlassen. Habt nicht Job und Wohnung verloren. Standet nicht plötzlich im Regen.
4: Na, so alt seid ihr nicht. Es waren doch wohl eher eure Eltern, die ihren Job verloren haben, oder?
0: Aber kommt das nicht auf das Gleiche heraus? In Pyrrhus haben wir gut gelebt und innerhalb eines Jahres gehörten wir zu den Mittellosen. Die Politiker haben uns das Blaue vom Himmel versprochen. Sobald jeder seinen Platz in der neuen Stadt gefunden hätte, gäbe es einen enormen Aufschwung, haben sie gesagt. Unsere Eltern haben uns immer erzählt, nach den Regenjahren würde alles besser werden. Aber nichts wurde besser. Im Gegenteil. Das wollten wir ändern. Wir wollten uns zurückholen, was man uns durch Fusch genommen hatte. Ist das so schwer zu verstehen?
4: Nein, nein. Ich denke, ich kann es mir vorstellen.
3: Vor 10 Tagen waren wir wieder in Pyrrhus. Wir hätten uns nie getraut, allzu weit in die Innenstadt vorzudringen. Aber dieses Mal wollten wir es wagen. Buck hatte dafür einen Geigerzähler organisiert, damit wir vor intensiver Strahlung gewarnt werden. Wir wollten eine Menge Fotos von der Innenstadt machen. Haben gehofft, sie an ein Magazin oder so verkaufen zu können.
0: Es war fantastisch. Wir, zu viert in einer menschenleeren Stadt. Dieses Gefühl, es war unglaublich.
2: Und dann ist irgendwas schiefgelaufen.
3: Plötzlich hörten wir Motorengeräusche. Zuerst dachten wir, es müssten andere Urban Explorer sein. Aber dann haben wir sie gesehen. Mehrere Militärfahrzeuge schossen plötzlich um die Ecke. Ich nehme an, es war eine militärische Übung. Vor Schreck sind wir davongelaufen. Die Fahrzeuge uns hinterher. Wir wollten nur fort.
2: Aber es hat nicht geklappt.
3: Für Buck und Martin nicht. Ich weiß gar nicht mehr genau, was passiert ist. Ich glaube, Buck ist gestürzt und Martin wollte ihm helfen. Jedenfalls, als Ed und ich am Boot ankamen und bemerkten, dass Buck und Martin fehlten, da...
0: Wir haben Panik bekommen und sind abgehauen. Schöne Freunde sind wir, was?
2: Naja, ihr hättet einen riesen Ärger bekommen.
3: Das dachten wir ja auch. Als wir wieder daheim waren, waren wir völlig fertig.
0: Wir haben uns geschämt.
3: Wir glaubten, dass man Buck und Martin nach Napyrus zurückbringen und verhaften würde. Dass sie eine Strafe bekommen würden, ein Bußgeld oder ein paar Wochen Knast. Aber sie kamen nicht zurück. Tagelang haben wir bei ihnen zu Hause angerufen. Nichts.
0: Dann kam der Anruf von Buck. Ich war überglücklich, als ich seinen Namen im Display gesehen habe. Aber es war nicht Buck. Es war eine Frau. Sie sagte uns, dass wir am Tag darauf erneut nach Pyrrhus kommen sollten, wenn wir unsere Freunde wiedersehen wollten. Aber das haben wir nicht getan.
3: Wir hatten Angst. Sie sagte uns, wenn wir Polizei oder Presse einschalten, könnten wir die Nummern von Buck und Martin aus unserem Adressbuch streichen.
2: Wieso seid ihr nicht einfach hingefahren?
3: Hörst du nicht zu? Wir hatten Angst. Wir dachten, sie wollten uns umbringen.
0: Bald rief sie noch einmal an und sagte, wenn wir nicht zu ihnen kämen, dann würden sie uns eben holen. Wir haben sofort aufgelegt, damit sie uns nicht orten können.
2: Und dann seid ihr hierher gefahren?
3: Genau. Wir kannten Mr. Falkenberg. Waren schon oft als Gäste im Observatorium und wussten aus den Vorführungen, dass man mit dem Teleskop auf Pyrrhus blicken konnte.
1: Ja, das habe ich jedes Mal erzählt, weil ich es für ein interessantes Kuriosum hielt. Ich konnte doch nicht ahnen, dass jemand auf die Idee käme, das wirklich zu versuchen.
2: Ihr habt also Herrn Falkenberg dazu gezwungen, das Observatorium zu schließen und euch das Teleskop benutzen zu lassen. Ihr habt ihn festgehalten und, wenn ich das richtig überblicke, das Telefon abgeschaltet.
0: Ich gebe ja zu, das klingt verbrecherisch, aber...
1: Aber nach einer Weile fand ich das gar nicht mehr schlimm. Die beiden haben mir ihre Geschichte erzählt und ich war, muss ich zugeben, fasziniert davon.
3: Ist das Ihr Ernst?
1: Mein völliger Ernst. Ich hätte sogar die Möglichkeit gehabt, Hilfe zu rufen. Das Telefon drüben im Büro des Observatoriums funktioniert nämlich noch. Es machte mir auch nichts aus, auf den Besucherverkehr zu verzichten. Gerade in den letzten beiden Wochen waren doch einige Leute da, um den Kometen zu sehen.
2: Vorhin kam dann zufälligerweise auch noch Susanne dazu. Da sie Falkenberg kannte, hat sie sich nicht abwimmeln lassen.
1: Ich habe Ed und Phil erklärt, dass sie von Susanne nichts zu befürchten haben. Außerdem wollte ich sie nicht zurückschicken. Sie war ja bereits den ganzen Tag unterwegs und es war ja auch dunkel geworden.
2: Ich will das mal glauben. Aber wozu das Ganze? Was wolltet ihr mit dem Teleskop? Beweise dafür, was auf Pyrrhus los ist?
3: Wir wollten ein Druckmittel. Und das haben wir. Das Teleskop verfügt über einen Astrographen, mit dem wir Bilder geschossen haben.
4: Bilder von einem Fenster und einem Hof.
3: Ein Hof?
4: Also, als ich vorhin einen Blick riskiert habe, konnte man einen Hof im Scheinwerferlicht sehen.
3: Verdammt, das ist was Neues. Ed!
0: Schon unterwegs.
3: Wir wollten diese Leute erpressen. Die Fotos gegen Buck und Martin. Ich habe Bucks Nummer gewählt, um diese Frau zu sprechen. Doch dieses Mal ging Buck selbst ran. Ich erkundigte mich, ob alles in Ordnung sei. Doch er klang verwundert und sagte mir, ich klinge so aufgeregt. Warum ich mich so lange nicht gemeldet hätte, fragte er. Er klang ein wenig müde, irgendwie betrunken. Ja, das ist das richtige Wort dafür. Betrunken klang er. Etwas stimmte nicht mit ihm. Das hat mir Angst gemacht. Und ich habe aufgelegt. Das war vor ein paar Stunden.
2: Das klingt alles abenteuerlich.
3: Das kann ich nicht abstreiten.
4: Und jetzt, Ben?
2: Also, wenn Mr. Falkenberg euch beiden sein Observatorium zur Verfügung stellt, dann ist das seine Entscheidung.
4: Sehe ich auch so.
3: Also, werdet ihr nicht die Polizei rufen?
4: Nein.
2: Trotzdem wäre es uns sehr recht, wenn Susanne uns begleiten würde.
5: Nein, das geht nicht!
2: Susanne, deine Eltern machen sich große Sorgen. Verstehst du das nicht?
5: Wieso muss ich immer irgendetwas verstehen? Wieso versucht ihr nicht mal, mich zu verstehen?
2: Das wollen wir ja, aber ich finde, wir sollten das nicht hier besprechen.
4: Lass mal, Ben. Susanne, darf ich mit dir unter vier Augen sprechen? Ich bin Theo.
5: Na schön, wenn's sein muss.
1: Ich kann Ihnen in der Zwischenzeit ein paar interessante Fakten über den Kometen erzählen, den man zurzeit beobachten kann. In meinem Studierzimmer habe ich etliche astrographische Karten. Es ist faszinierend, sage ich Ihnen.
4: Gerne. Meinen Respekt, Susanne.
5: Wofür denn?
4: Na, das ist eine ganz schöne Strecke von eurem Haus bis hierher. Also, mir wäre da nach der Hälfte die Puste ausgegangen.
5: Ich laufe eben gerne. Aber weit war es trotzdem. Mir tun die Füße immer noch weh.
4: Ja, das kann ich mir vorstellen. Es war ziemlich mutig von dir, die Geisel für zwei Kerle zu spielen, die du gar nicht kennst.
5: Es fühlte sich richtig an.
4: Warst du aufgeregt?
5: Ein wenig.
4: Aber es hat dir auch Spaß gemacht.
5: Wenn du glaubst, ich wüsste nicht, was du gerade mit mir machst, dann täuschst du dich.
4: So? Was mache ich denn?
5: Du willst mich nur bequatschen, mit euch mitzufahren, damit ich mir von meinen Eltern eine Standpauke einfahren kann.
4: Nein, im Gegenteil. Ich will, dass du zu Ende bringst, weswegen du überhaupt erst fortgegangen bist. Aber ich möchte erstens, dass du deinen Eltern Bescheid gibst, damit sie sich nicht unnötige Sorgen machen. Und zweitens werden wir drei hierbleiben, um auf dich Acht zu geben. Ist dir das recht?
5: Von mir aus okay. Vielleicht könnt ihr mir ja helfen.
4: Du meinst, Wegen dieser beiden Typen.
5: Woher weißt du?
4: Ich kann Gedanken lesen. Du willst, dass sie verschwinden, ja?
5: Genau.
4: Ist das wegen des Kerls, der dich verfolgt?
5: Das geht dich nichts an.

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1: Toby, bleib stehen!
2: Die Straßen sind düster, leer und still. Nur die vorbeilaufenden Ratten, nach Nahrung suchend, und der knisternde Müll im Wind durchbrechen die Stille. Eine Gegend, in die es die 24-jährige Vanessa normalerweise nie verschlagen hätte.
1: Toby, mein Kleiner, jetzt komm schon her.
2: Sie sucht jede einzelne Ecke ab. Ihr Hund ist ihr während des Spaziergangs entlaufen. Eiskalt läuft es ihr den Rücken hinunter. In keinem der Häuser brennt Licht und die meisten Fenster sind verriegelt. Die Mülltonnen an den Straßenseiten sind umgekippt und überall verteilt. Das spärliche Licht der Laternen flackert, nur kurzzeitig ist der Weg zu erkennen. Von einer Sekunde auf die andere ist es wieder stockdüster.
1: Toby, bitte!
2: Sich ängstlich umschauend geht sie weiter. Auf ihrer zarten Haut bildet sich eine Gänsehaut. Plötzlich sieht sie ihn. Der kleine Cockerspaniel schlüpft durch ein Loch in einem Drahtzaun. Der Zaun umrundet den Eingang zu einem U-Bahn-Schacht. Baustelle, betreten verboten, Lebensgefahr. Diese Station ist ab November wieder geöffnet.
1: Komm da raus!
2: Ihr Hund läuft immer weiter hinein, bis er schließlich nicht mehr zu sehen ist. Schnell schaut sie sich um, dann quetscht sich Vanessa durch das Loch. Es ist gerade groß genug, dass sie kriechend hineinkommt. Ein Stück ihres Rockes reißt ab und bleibt am Gitter hängen.
1: Ach, verdammt, das war mein Lieblingsrock. Toby, nun komm schon!
2: Dann steht sie vor einer Treppe, die bedrohlich in die Tiefe führt. Die Dunkelheit, die dort herrscht und heraufdringt, scheint jeden kleinen Lichtschimmer zu verschlucken. Der immer stärker werdende Wind lässt ihr langes, braunes Haar durcheinanderwirbeln. Langsam geht sie hinunter, ängstlich schaut sie sich um. Die Lampen an der Wand flackern, ansonsten ist es totenstill. Das Bellen des Hundes lässt Vanessa aufschrecken, sie geht weiter. Plötzlich steht sie an einem Gang mit zwei Abzweigungen. U6 führt nach links, der andere Weg, wie man einem Schild entnehmen kann, zu U9. Am Ende des einen Ganges sieht sie ihn. Mit wedelndem Schwanz steht er da. Es scheint ihm Spaß zu machen, hier in der Dunkelheit mit ihr Versteck zu spielen.
1: Toby, das ist kein Spiel. Komm zu Frauchen.
2: Immer wieder dreht sie sich um. War da nicht ein Geräusch? Irgendetwas ist da unten. Sie läuft los, immer schneller, doch auch der Cockerspaniel läuft weiter. Immer weiter hinein ins dunkle Nichts. Im dumpfen, flackernden Licht kann sie kaum etwas erkennen. Die Wände sind verschmiert, Teile davon sind abgebröckelt. Am Gleis bleibt sie stehen. Einige Schaufeln und Spaten stehen an der Wand gelehnt. Da ist er. Toby kramt in einem Mülleimer.
1: Mein Schatz, was machst du denn für Sachen?
2: Sie bückt sich, um ihn durch sein weiches Fell zu streicheln. Plötzlich wird Vanessa von einem Geräusch aufgeschreckt und dreht sich um. Das Geräusch ähnelt dem Schleifen eines metallischen Gegenstandes auf dem rauen Boden.
1: Hallo? Ist da jemand?
2: Dies ist das Einzige, was sie hervorbringt. Ihre Stimme zittert, ihre Hände werden nass und kalt. Da ist es wieder das Geräusch, es wird immer lauter. Plötzlich sieht sie im schwachen Licht der Neonlampe einen Schatten, der unaufhaltsam auf sie zukommt. Vor lauter Angst kann sich Vanessa nicht bewegen. Als sie sich von ihrer Starrheit zu befreien versucht, sieht sie die Gestalt. Sie ist in einen großen, schwarzen Umhang gehüllt. Es ist ein dumpfes Atmen der Gestalt zu vernehmen. In der Hand hält die Person einen Spaten, der wohl das vorher vernommene Geräusch verursacht hat.
1: Was wollen Sie von mir? Lassen Sie mich in Ruhe!
2: Vanessa stolpert einige Schritte zurück. Toby beginnt zu bellen, doch das scheint die Gestalt nicht zu interessieren. Sie geht weiter auf die ängstliche Frau zu. Vanessa stößt an die Wand, sie kann nicht mehr weiter. Die Gestalt kommt auf sie zu und ist ganz nah bei ihr. Sie kann schon den Atem spüren. Dann holt die Gestalt mit dem Spaten aus und trifft Vanessa am Kopf. Die Gestalt schlägt noch einmal zu. Immer und immer wieder.
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0: Eine Woche später. Alex Fuller steht mit einem Stapel Briefe in der Tür und sortiert diese.
1: Ist doch etwas für mich dabei?
0: Lächelnd zwinkert er seiner Frau Rachel zu und drückt ihr einen blauen Umschlag in die Hand.
2: Die anderen sind Rechnungen.
0: Rachel setzt sich an den Küchentisch zu ihrer kleinen Tochter Ellen, die die Tischdecke gerade mit Babybrei vollkleckert. Erwartungsvoll öffnet Rachel den Brief mit einem Messer und zieht ein weißes Schreiben heraus. Sie faltet es auseinander und liest den mit roten Rosen verzierten Text.
3: Liebe Rachel, 10 Jahre sind nun vergangen, seitdem wir unseren Abschluss auf der Middlewater High School gemacht haben. Zu diesem Jubiläum möchte ich dich zu einem Treffen unserer ehemaligen Klasse einladen. Dazu habe ich alle unsere Mitschüler eingeladen und würde mich auch über dein Kommen freuen. Ich habe das Landhaus meines Großvaters geerbt, in dem wir uns am Wochenende vom 15. bis 17. Juni gemeinsam treffen wollen. Begleitpersonen sind nicht eingeladen, da uns der Platz leider fehlt. Eine Straßenkarte liegt anbei. Sag mir doch bitte vorweg Bescheid, ob du kommen kannst. Ich würde mich sehr freuen. Dein Robert Bradshaw. 0175 466 312998.
2: Schatz, was steht denn drin?
0: Alex steht im Wohnzimmer, in dem ihr gemeinsamer Sohn gerade eine Zeichentrickserie auf einem bekannten Trickfilmkanal ansieht. Begeistert erzählt sie Alex von dem geplanten Treffen. Das Lächeln verschwindet sofort aus seinem Gesicht.
2: Aber wer soll sich denn dann um unsere 2 Kleinen kümmern? Windeln wechseln, baden, kochen. Wie soll ich das denn alles noch neben dem Arbeiten schaffen?
0: Kaum hat er den Satz zu Ende gesprochen, steht Rachel schon in ihrem Schlafzimmer und beginnt Klamotten und Accessoires in einen rotbraunen Koffer zu packen.
1: Das bisschen Arbeit wirst du schon hinbekommen. Ich schaffe das schließlich auch.
0: Damit versucht Rachel, ihren Mann zu überzeugen. Dazu setzt sie ein reizendes Lächeln auf. Plötzlich werden die beiden durch ein lautes Klirren aufgeschreckt. Sofort laufen sie die Treppe hinunter ins Erdgeschoss. Tommy sitzt auf dem Boden. Neben ihm die Scherben einer zerbrochenen Vase.
2: Das bisschen Arbeit.

0: Heute ist Freitag, der 15. Juni. Das riesige eiserne Tor öffnet sich, um die Gäste einzulassen, die nacheinander über einen langen Pfad auf das große Gelände des Anwesens fahren, das im Besitz von Robert Bradshaw ist. Hinter dem Tor eröffnet sich ein großes und weitflächiges Grundstück. Es ist mit einem großen metallenen Zaun umrundet, der einen gewissen Schutz bietet. Ungefähr in der Mitte der Fläche befindet sich das schöne und rustikale Landhaus, auf das die ehemaligen Klassenmitglieder eingeladen wurden. Außen herum wurden große Blumenbeete angelegt und viele Eichen eingepflanzt. Der Garten ist prächtig anzusehen. Die Blumen sind in voller Blüte und die Bäume ragen majestätisch über den Besuchern. Robert Bradshaw, der Veranstalter dieses Treffens, begrüßt gerade die bereits angekommenen Jerry Mills, Kate Morton, Veronica Descher, Rachel Fuller, Matthew Roderick, Stephen Carter und Andy Nicholson.
1: Herzlich willkommen auf Birdwell House. Ich freue mich, dass ihr so zahlreich erschienen seid. Die anderen werden sicher auch bald eintreffen, wobei ich leider auch einige Absagen bekommen habe. Mein Butler James wird euch auf eure Zimmer bringen, und dann treffen wir uns in der Eingangshalle, um auf die restlichen Gäste zu warten.
2: Sehr wohl, Mr. Bradshaw. Bitte, folgen Sie mir.
0: Die einzelnen Gäste begeben sich von ihren Zimmern zurück in die Eingangshalle. Dort stoßen Veronica Descher und Rachel Fuller zusammen.
3: Hallo, Veronica.
4: Oh, bitte nerv mich jetzt nicht. Das kann ich wirklich nicht gebrauchen.
0: Veronica Descher wirft Rachel Fuller einen abstoßenden, bösen Blick zu. Dann drückt sich Veronica an der überraschten Frau vorbei und geht zu Robert Bradshaw.
4: Vielen Dank übrigens für die Einladung.
0: Plötzlich öffnet sich die große Eingangstür und ein junger Mann mit Brille betritt den Raum.
5: Hallo Russell, schön, dass du auch gekommen bist.
4: Der sieht ja immer noch so scheiße aus.
0: Erst jetzt sehen die anderen, dass hinter Russell noch jemand den Raum betritt.
6: Hallo, wie schön, euch wiederzusehen.
0: Den Männern bleibt der Mund offen stehen. Aber auch die weiblichen Gäste scheinen von der jungen Frau überrascht zu sein. Sie hat langes, blondes Haar, ist schlank und sieht sehr attraktiv aus.
7: Wer ist denn die scharfe Braut?
1: Darf ich fragen, wer Sie sind?
6: Ich dachte mir schon, dass ihr mich nicht erkennt. Seit unserer Highschool-Zeit habe ich mich sehr verändert. Aber ihr seht tatsächlich noch so aus, wie ich euch in Erinnerung habe.
8: Oh, Gabrielle, sag bloß, du bist das.
9: Red keinen Schwachsinn, Mann. Das ist doch niemals im Leben die dicke Gabi.
6: Steven hat recht. Ich bin Gabrielle. Gabrielle Parker.
0: Überrascht schauen sie ihre ehemaligen Mitschüler an. Gabrielle Parker war zu Schulzeiten eine etwas dicke Jugendliche mit langen, fettigen, braunen Haaren. Ihre positive Veränderung lässt allen den Mund offen stehen.
1: Beim Abendessen können wir uns ja mehr voneinander erzählen. Butler James bereitet es gerade zu. Ihr könnt ja derweil eure Sachen auspacken.
0: Jerry Mills starrt zu Kate Morton hinüber, bevor er die Treppe hinauf zu den Zimmern geht. Sie erwiderte seinen Blick mit feurigen Augen. Noch am selben Abend treffen sich die ehemaligen Klassenkameraden im großen Speisesaal des Landhauses. Inmitten des Zimmers steht ein großer sperriger Tisch aus dunklem Eichenholz. An den Wänden hängen die Geweihe von zwei Hirschen, die Roberts Großvater als Trophäen seiner Jagdkünste dienten. Während die 10 jungen Frauen und Männer an dem Tisch Platz nehmen, bereitet der Butler James in der Küche eine Platte mit den verschiedensten Speisen und kulinarischen Köstlichkeiten zu.
1: Und, wie gefällt euch das Haus? Ein wahres Traumhaus, oder? Es gehörte meinem Großvater.
10: Du hast recht. Das Haus ist wundervoll. Ein Traum. Die Zimmer sind großartig und die Betten richtig angenehm.
11: Das können wir ja später noch richtig austesten, ob die Betten wirklich so bequem sind.
0: Das ist Jerry Mills. Auf der Highschool waren Kate Morton und er ein Paar. Doch durch seine vielen Affären hatten sie sich kurz darauf wieder getrennt.
12: Läuft da etwa noch was bei euch beiden?
10: Nein, natürlich nicht. Und du, Jerry, brauchst gar nicht glauben, dass ich sofort wieder mit dir in die Kiste springe.
11: Ach komm schon, Kate. Du konntest mir doch früher auch schon nicht widerstehen. Oder bist du etwa verheiratet?
10: Nein, das nicht.
11: Na, da siehst du's. Wir beide sind eben füreinander bestimmt.
13: Wie wär's, wenn wir einfach mal aus unserem Leben erzählen, was sich seit der Highschool alles verändert hat?
9: Ach, wie schön, ist ja wie im Kindergarten. Aber, naja, okay, ich fange mal an. Also, nach der Highschool habe ich meine Ausbildung zum Mechatroniker gemacht. Hab da auch meine Freundin Jane kennengelernt. Naja, okay, wir sind inzwischen schon wieder geschieden. Bin auch ganz froh, dass ich diese Hexe nochmal losgeworden bin.
0: Das ist Matthew Roderick. Schon in der Highschool war er ein Junge, der durch seine lustige und offene Art bei allen beliebt war. Er hatte eine Anführerposition übernommen.
14: Ja, ich bin im Moment ebenfalls Single. Vor etwa einem halben Jahr habe ich mich von meiner Freundin getrennt. Aber was euch viel mehr interessieren wird, ich habe meinen eigenen Radiosender. Hit Radio 4.0.
15: Wahnsinn. Und das ist dein Radiosender? Aber so überraschend ist das nicht. Schließlich hattest du ja schon auf der Highschool einen super Sender.
14: Genau, den Highschool-internen Radiosender. Als wir nun Abschluss gemacht hatten, habe ich mich bei einigen verschiedenen Sendern beworben. Und es hat tatsächlich geklappt. Anfangs hatte ich dort nur simple Aufgaben wie die Nachrichten zu moderieren, doch inzwischen bin ich schon der leitende Kanalchef.
0: Andy Nicholson, der Afrikaner, hatte zu Highschool-Zeiten oft Probleme, da er von Mitschülern rassistisch angegangen wurde. Erst als er den Radiosender der Schule übernahm, haben ihn viele Mitschüler mit anderen Augen gesehen.
16: Nach der Highschool habe ich in der Stadt einen Dessous-Laden eröffnet. Ich verkaufe dort verschiedenste Reizwäsche. Sachen, die du, Russell, wohl noch nie an einer Frau gesehen hast.
0: Darauf hatte er nur gewartet. Russell O'Connor. Der junge Mann war zu Schulzeiten sehr dick und durch seine starke Akne gestraft. Die Mitschüler haben gar nicht erst versucht, ihre Abneigung ihm gegenüber zu verstecken. Eher im Gegenteil. Er wurde stets beleidigt und geschlagen. Inzwischen hat er zwar abgenommen, doch durch seine dicke Brille wirkt er immer noch wie ein Streber und wird weiterhin als Zielscheibe genutzt.
6: Lass Russell doch in Ruhe, Veronica. Warum bist du zu allen Leuten nur so unverschämt, die nicht in dein Weltbild passen? Ich habe oft genug erleben müssen, was für ein Biest du sein kannst.
0: Veronica scheint über Gabriels Worte sehr überrascht zu sein. Gabrielle Parker war in der Highschool sehr dick gewesen. Ihre braunen Haare und ihre Haut waren deshalb auch oft sehr unrein. Was zur Folge hatte, dass sie ebenso wie Russell oft beleidigt wurde. Keiner hatte zu ihr gehalten, niemand aus der Klasse hatte zu ihr gestanden, bis auf Steven. Doch aus diesem schüchternen Mädchen wurde eine wunderschöne junge Frau. Den Männern blieb bei ihrem Aussehen heute der Mund offen stehen. Sie hatte eine Traumfigur, sehr schlank und attraktiv. Aus ihren braunen, fettigen Haaren wurde eine erotische, blonde Frisur.
6: Nach der Highschool habe ich angefangen, mich mehr um mich und meinen Körper zu kümmern. Ich habe eine strenge Diät gemacht, habe mit Sport angefangen und auch mein Styling und meine Frisur verändert.
13: Du bist wirklich bildhübsch, Gabrielle.
0: Steven Carter hatte schon in der Schule zu Gabrielle gehalten. Obwohl er selbst ein sehr beliebter, aber ruhiger Schüler war, hatte er es nie mit ansehen können, wie Gabrielle gemobbt wurde. Gabrielle wirft ihm ein sehr anreizendes Lächeln zu.
6: Danke, Steven. Ich habe seitdem auch bei vielen Amateurfilmen mitgespielt. Kleinere Produktionen zwar, aber das macht mir sehr viel Spaß. Mein Traum ist es, einmal eine große Schauspielerin zu werden.
13: Das ist ja ein Zufall. Ich bin seit 2 Jahren auf einer Schauspielschule. Auch ich möchte später einmal professionell in Filmen mitspielen.
0: Veronica verdrehte die Augen. Sie hatte es nie leiden können, wenn sie nicht im Mittelpunkt stand. Und noch heute hasst sie es, wenn jemand interessanter ist als sie.
1: Vielleicht sieht man euch beide einmal zusammen in einem Kinofilm. Schon interessant, was aus euch so geworden ist. Aber auch ich habe mich nach der Highschool sehr verändert. Ich bin in das Anwaltsgeschäft meines Vaters mit eingestiegen. Seitdem läuft es beruflich bombastisch für mich.
11: Wer hätte das gedacht? Damals hättest du fast deinen Abschluss nicht bestanden und jetzt bist du wohl der erfolgreichste von uns. Fast schon grotesk.
0: Robert Bradshaw war in der Highschool ein lässiger Typ, der sich oftmals mit Lehrern angelegt hatte, doch der Erfolg bei den Noten hatte gefehlt. Jerry Mills war ein ähnlicher Typ gewesen, ein Gigolo, der öfter die Freundin getauscht hatte als seine Unterwäsche. Durch seine coole Art sind viele Mädchen auf ihn abgefahren, so auch Kate Morton. Die beiden hatten ein Verhältnis, das sich jedoch schnell aufgelöst hatte. Kate war bei vielen Jungs beliebt. Sie war schon immer eine rassige Schönheit. Durch ihre langen schwarzen Haare und ihre attraktiven Ausstrahlung war sie der Traum vieler Jungen.
10: Ich arbeite im Moment als Krankenschwester, schreibe aber nächsten Monat meine Doktorarbeit.
11: Ich kann ja heute Abend auf dein Zimmer kommen, Kate. Dann kannst du mir zeigen, was Krankenschwestern alles so drauf haben.
10: Das hättest du wohl gerne.
11: Vielleicht musst du mich ja verarzten.
0: Der Flirt wurde von Butler James unterbrochen. Der ältere Mann trug zwei große Tabletts zu den Tischen. Darauf befinden sich die unterschiedlichsten Speisen. Kaviarhäppchen, Salatbukett, Braten, Antipasti.
6: Das sieht ja lecker aus.
10: Wahnsinn.
17: Ich wünsche Ihnen einen guten Appetit.
15: Danke, das sieht ja total köstlich aus.
17: Ach, entschuldigen Sie, Master Bradshaw. Ich müsste dann noch mal kurz weg und etwas besorgen. Reicht es Ihnen, wenn ich in 2 Stunden zurück bin?
1: Kein Problem, James, fahren Sie ruhig. Wir werden uns später sowieso in das Kaminzimmer zurückziehen.
13: Rachel, du hast uns noch gar nicht erzählt, was sich bei dir alles seit der Highschool getan hat.
15: Als erstes sollte ich euch vielleicht verraten, dass ich nicht bei Rachel Cunningham, sondern Rachel Fuller heiße.
0: Veronica bleibt dabei vor Schreck der Mund offen stehen.
15: Ich habe Alex geheiratet und wir haben auch 2 kleine Kinder zusammen.
4: Ich fasse es nicht, dass Alex bei dir bleiben konnte. Du bist doch nichts als eine billige Schlampe.
0: Veronica war in der Highschool mit Alex Fuller zusammen gewesen. Als die beiden eine schwierige Zeit durchlebten, hat sich Alex in Rachel verliebt und seitdem sind die beiden ein Ehepaar. Veronica, die einst einmal eine gute Freundin von Rachel war, hat seitdem kaum ein Wort mit ihr gesprochen.
4: Du hast mir Alex ausgespannt. Wir hätten zusammengehört. Du hast sie mir weggenommen.
15: Du weißt genau, dass das nicht stimmt. Alex hat sich für mich entschieden. Ich habe ihn dir nicht weggenommen. Ihr wart zu dem Zeitpunkt nicht mal zusammen.
4: Du bist doch nichts als eine billige Nutte!
0: Veronica knallt die Gabel auf den Tisch und geht daraufhin wütend zur Tür. Bevor sie den Raum verlässt, wirft sie Rachel noch einen bösen Blick zu und murmelt etwas, das für die anderen kaum noch hörbar ist.

0: Nachdem Veronica wütend das Zimmer verlassen hatte, sank die Stimmung bei den ehemaligen Klassenmitgliedern auf den Tiefpunkt. Wie oft hat es Streit zwischen Veronica und Rachel gegeben, dennoch hatten sie gehofft, dass dieses Wochenende friedlich verlaufen würde. Inzwischen haben sich Robert Bradshaw, der Veranstalter des Klassentreffens, Rachel Fuller und Andy Nicholson ins Kaminzimmer zurückgezogen. Die anderen haben sich entweder auf ihre Zimmer begeben, um sich frisch zu machen, oder wollen sich ungestört unterhalten. So auch Kate Morton und Jerry Mills. Das Ex-Pärchen hat nach dem Abendessen angekündigt, ein wenig auf dem großen Grundstück des Anwesens umherzuschlendern.
1: Es ist so schön, alle einmal wiederzusehen. Die Highschool-Zeit war mit das Schönste in meinem Leben.
2: Da hast du recht. Vor allem, weil ich dich dort kennengelernt habe. Ich war so ein Idiot, dass ich nicht gesehen habe, wie viel du mir bedeutest.
0: Es ist dunkel. Der große Garten wird nur durch die Lichter des Landhauses erleuchtet. Links und rechts von Kate und Jerry befinden sich wunderschöne Rosenbeete. Ein sehr romantischer Fleck, auf dem sich die beiden dort befinden.
1: Ich musste in den letzten 10 Jahren auch oft an dich denken. Du weißt, dass ich dich geliebt habe. Aber wenn ich dir wirklich so viel bedeutet habe, wie du sagst, wieso hast du mich dann immer wieder betrogen?
2: Das war die Vergangenheit. Was zählt, ist hier und jetzt. Das sind wir beide.
0: Jerry schaut Kate tief in die Augen. Diesen Blick war sie nicht nur einmal verfallen. Er nähert sich ihr vorsichtig und küsst sie zärtlich auf den Mund. Kate möchte ausweichen, doch sie kann es nicht. Es ist die Art, wie er sie ansieht, wie er sie berührt. Sie erwidert den Kuss. Zärtlich berührt sie mit ihren Lippen seine.
1: Wie sehr habe ich das vermisst.
0: Leidenschaftlich küssend gehen Kate und Jerry zur Scheune, die sich ebenfalls auf dem Grundstück befindet. Langsam knöpft Jerry die weiße Bluse von Kate auf. Sie zieht ihm sein Shirt aus. Jerry tastet nach dem Verschluss ihres BHs.
2: Bist du sicher, dass du es auch wirklich willst?
1: Ich war mir noch nie so sicher wie jetzt.
0: Jerry öffnet Kates BH. Er küsst sanft ihre Brüste, ihren Hals, ihre Ohrläppchen. Plötzlich werden die beiden durch ein Geräusch aufgeschreckt. Es ist ein Knacksen, als würde sich jemand dem alten Holzschuppen nähern, in dem die beiden gerade ihr Liebesspiel begonnen haben.
1: Hast du das gehört?
2: Das ist bestimmt Russell, der Spanner. Der hat noch nie eine so schöne Frau nackt gesehen. Bestimmt sitzt er irgendwo und starrt dir auf deine Rundungen.
1: Ich finde das gar nicht lustig. Bitte schau doch nach.
2: Ach komm schon, Kate. Hier drin sieht uns doch keiner.
1: Ich fühle mich aber nicht wohl, wenn ich weiß, dass wir belauscht oder sogar gesehen werden. Wir haben so lange drauf warten müssen, da wirst du doch noch ein paar Minuten länger durchhalten können.
0: Jerry Mills zieht sich schnell seine Hose wieder an und geht oben ohne aus dem Schuppen, um nachzusehen, ob sich dort wirklich jemand befindet. Vorsichtig schaut er um den Schuppen herum. Kate Morton hält sich ihre Bluse vor die nackten Brüste.
1: Jerry? Wo bleibst du?
0: Doch Jerry hat sich inzwischen ein Stück vom Schuppen entfernt. Er hat niemanden in der Nähe gesehen und schaut nun auch bei den Beeten. Derweilen wartet Kate Morton immer noch in der dunklen Scheune. Eine Gestalt ist in die Tür getreten. Sie trägt einen schwarzen Umhang, der an eine Kutte erinnert. Ihr Antlitz ist unheimlich. Nicht ein normales, menschliches Gesicht ist zu sehen, sondern nur eine Schweinemaske. Durch die Dunkelheit sind die Augen nicht zu erkennen. Die Maske weist keine Öffnung für den Mund auf, dennoch kann man das Atmen der Gestalt gedämpft vernehmen. An der Seite hängen lange, schwarze Haare herunter.
1: Sehr lustig. Was soll der Schwachsinn, Jerry? Ich dachte, du meinst es ernst, aber was sollen diese dummen Spielchen?
0: Langsam geht die Gestalt auf Kate zu. Sie bekommt ein mulmiges Gefühl.
1: Bitte lass das, Jerry, du machst mir Angst.
0: Doch die vermummte Gestalt scheint das nicht zu beeindrucken. Ohne jegliche Reaktion geht sie langsam auf Kate zu. Da sieht Kate das Messer in der Hand der Gestalt. Es hat eine lange, scharfe Schneide.
1: Wer sind Sie? Nein.
0: Jerry wird von dem Schrei aufgeschreckt. Sofort läuft er zum Schuppen zurück, doch was er dort sieht, verpasst ihm eine Gänsehaut. Er kann nicht mehr ruhig atmen, es läuft ihm eiskalt den Rücken hinunter. Am Boden vor ihm liegt Kate. Ihre Kehle ist aufgeschlitzt, ein langer Schnitt über den kompletten Hals. Auf dem dunklen, dreckigen Holzboden hat sich eine Blutlache gebildet. Neben ihrer Leiche kniet eine Gestalt mit einem schwarzen Umhang. Jerry sieht sie nur von hinten, kann aber das Aufblitzen des Messers sehen.
2: Kate? Kate, was ist mit dir? Wer sind Sie?
0: Jerry stolpert langsam zurück. Er kann den Blick nicht von der großen Schneide abwenden.
2: Was haben Sie mit Kate gemacht?
0: Bei dem letzten Satz stockt Jerry der Atem. Es hätte so schön zwischen den beiden werden können, wenn Kate nun nicht tot am Boden in ihrem eigenen Blut liegen würde. Jerry kann keinen klaren Gedanken fassen und starrt völlig bewegungslos auf den Leichnam von Kate. Langsam geht die Gestalt auf Jerry zu, das Messer drohend in der Hand. Erst jetzt erwacht Jerry aus seiner Starre und begreift, dass er in Lebensgefahr schwebt. Er läuft durch den Garten, vorbei an den dornigen Rosen, dem Gestrüpp und den dichten Büschen. Nun beginnt auch die vermummte Person zu laufen. Das Messer, bedrohlich ausgestreckt, läuft sie dem ängstlichen jungen Mann nach.
2: Lassen Sie mich in Ruhe!
0: Jerry erreicht den Eingang des großen Grundstücks. Nervös und ängstlich läuft er nicht in die Richtung des Hauses, sondern auf den Zaun zu. Die Gestalt ist ihm dicht auf den Fersen. Er muss nur noch den großen Eisenzaun überqueren. Dann ist er auf der Straße und in Sicherheit. Er läuft auf den Zaun zu und umfasst die ersten Stangen. Kaum berührt Jerry Mills die ersten Stangen des großen Zauns, durchzucken starke Stromschläge seinen Körper. Ihm tritt Blut aus dem Mund. Die Stromschläge erreichen sein Herz und dieses setzt aus. Er ist tot. Sein Oberkörper kippt nach vorn und er fällt zur Seite. Die Gestalt entfernt sich mit sicheren Schritten.

0: Jerry Mills Schrei ist im ganzen Haus zu hören. Auch bei Rachel Fuller, Andy Nicholson und Robert Bradshaw, die zu diesem Zeitpunkt im Kaminzimmer sitzen.
1: Habt ihr das gehört? War das nicht Jerry?
2: Ja, ich denke schon. Da muss was passiert sein.
3: Das kam von draußen. Lass uns schnell nachsehen.
0: Schnell laufen die drei nach draußen. Sie sind die Ersten, die ankommen. Rachel hält sich die Hand vor den Mund. Sie kann es nicht glauben. Andy und Robert stockt der Atem. Am Fuße des Zauns vor ihnen liegt Jerry Mills. Seine Kleidung ist schwarz verkohlt. Sein Gesicht und seine Gliedmaßen weisen schlimme, dunkelrot verfärbte Verbrennungen auf. Der leblose Körper blutet aus den Augen, der Nase, dem Mund und den Ohren. Auf dem kalten Steinboden hat sich eine große rote Lache gebildet.
1: Oh mein Gott!
3: Ach du Scheiße!
0: Inzwischen sind auch die anderen dazugekommen. Matthew Roderick, Stephen Carter, Russell O'Connor und Gabrielle Parker. Auch sie sind schockiert bei dem Anblick.
4: Was ist denn passiert?
1: Ich weiß es nicht. Wir sind auch erst gekommen, als er so am Boden lag. Aber so wie es aussieht, hat er einen Stromschlag bekommen.
5: Ist er tot?
2: Keine Ahnung. Ich traue mich aber auch nicht nachzuschauen.
0: Zur Überraschung der anderen ist es Russell O'Connor, der eher ängstliche, streberhafte Typ, der als erster wieder an Fassung gewinnt und langsam auf den leblosen Körper von Jerry Mills zugeht. Vorsichtig fasst er ihn an den Hals und dreht sich dann zu den anderen um.
6: Ich kann keinen Puls spüren. Er ist tot.
4: Oh nein!
1: Wie kann das bloß sein?
2: Der Zaun steht unter Strom? Robert, das ist dein Grundstück. Wieso ist da Strom drauf?
7: Ich weiß es nicht, Matthew. Da darf eigentlich kein Strom fließen. Das muss James gewesen sein. Er ist doch vorher noch weggefahren.
4: Wo sind denn eigentlich Veronica und Kate?
0: Gabrielle ist als Erste aufgefallen, dass die beiden Frauen, Veronica Descher und Kate Morton, nicht anwesend sind.
7: Kate war mit Jerry unterwegs. Sie müsste eigentlich bei ihm sein. Veronica ist vorhin nach dem Streit mit Rachel auf ihr Zimmer gegangen. Sie hat wohl nichts mitbekommen.
8: Was ist mit mir? Und warum steht ihr alle hier draußen?
0: Inzwischen hat sich Veronica Descher der Gruppe genähert. Von hinten tritt sie an sie heran und sieht daher noch nicht die Leiche von Jerry. Erst als sich alle zu ihr umdrehen, erkennt auch sie den leblosen Körper am Boden.
8: Was ist passiert? Warum liegt Jerry auf dem Boden?
2: Wir wissen es selbst nicht. Jerry war mit Kate hier draußen. Und wir haben nur seinen Schrei gehört.
4: Aber Kate ist verschwunden.
5: Und so wie es aussieht, steht der Zaun unter Strom und Jerry hat ihn berührt.
8: Ist er tot?
0: Als die jungen Männer und Frauen wieder ihre Fassung gefunden haben, wollen sie sofort den Notarzt und die Polizei alarmieren. Doch kein Handy hat Empfang. Sie scheinen in einem Funkloch zu stecken. Sofort laufen sie ins Haus, denn dort gibt es ein Telefon.
5: Das ist doch nicht möglich.
4: Was ist los, Steven?
5: Die Leitung ist tot, Gabrielle.
2: Aber dann sind wir hier gefangen. Ich meine, wir sind abgeschnitten von der Außenwelt. Der Zaun ist unter Strom und wir können niemanden erreichen.

0: Die ehemaligen Klassenkameraden haben sich im Kaminzimmer wieder zusammengesetzt. Gabrielle Parker und Stephen Carter haben sich auf das gleiche rote Ledersofa gesetzt. Sie halten fest ihre Hände. Auch die anderen haben erst einmal Platz genommen, um von dort aus zu bereden, wie sie weiter vorgehen sollen. Veronica Descher hat darauf geachtet, ja weit genug von Rachel Fuller wegzusitzen. Trotz des Todes ihres guten Freundes könnte sie es nicht ertragen, auch nur etwas näher zu der Frau zuzulassen, die ihr in ihren Augen den Freund ausgespannt hat.
1: Aber wir kommen hier nicht raus. Das heißt, Kate muss auch noch irgendwo sein.
2: Ja, wir müssen sie finden. Wenn sie den Tod von Jerry miterlebt hat, dann ist sie sicher völlig fertig. Nicht, dass sie sich was antut. Vielleicht weiß sie auch, was passiert ist.
3: Da hast du recht, Rachel. Jerry war für Kate eine wichtige Person. Ich würde vorschlagen, wir teilen uns auf. Das Grundstück ist riesig, alleine der Garten. Und außerdem könnte Kate genauso gut im Haus sein.
4: Dann würde ich gerne mit Gabrielle gehen.
3: Gut. Dann gehst du, Stephen, zusammen mit Gabrielle in den hinteren Teil des Gartens. Ich würde dann mit Russell und Andy den vorderen Teil des Gartens übernehmen. Und ihr, Veronica, Rachel und Matthew, wartet hier und schaut euch im Haus um. Es kann auch sein, dass Kate jemanden zum Reden sucht und wieder hier reinkommt.
5: Das könnt ihr vergessen. Mit dieser Hure bleibe ich nirgends.
2: Jetzt hör auf. Unser Freund ist tot und eine Freundin verschwunden. Lass unseren albernen Streit doch wenigstens jetzt mal ruhen.
5: Ich sehe trotzdem nicht ein, dass ich mit dir hier warte. Du hast mir Alex ausgespannt und ich soll mit dir Smalltalk halten?
4: Rachel hat doch recht, Veronica. Das ist jetzt absolut nicht der Moment, um alten Streit weiterzuführen. Und außerdem müsst ihr auch nicht reden. Es geht doch einfach nur darum, dass einer hier ist, wenn Kate vorbeikommt. Und ich bin doch auch noch dabei.
0: Die Worte von Matthew Roderick scheinen Veronica Descher überzeugt zu haben. Zumindest hat sie Roberts Idee zugestimmt. Gabrielle Parker und Stephen Carter durchsuchen den hinteren Teil des Gartens, während Robert Bradshaw, Andy Nicholson und Russell O'Connor den vorderen Teil unter die Lupe nehmen. Matthew Roderick und die beiden Feindinnen Rachel und Veronica bleiben im Haus, um dort auf die verschwundene Kate zu warten. Matthew, Veronica und Rachel haben sich dazu entschieden, fürs Erste im Kaminzimmer zu warten. Sie alle haben Angst um Kate Morton. Keiner von ihnen weiß, dass sie längst tot ist. Sie vermuten, dass sie mit ansehen musste, wie ihr Freund Jerry gestorben ist und sich erst einmal zurückgezogen hat.
2: Ich hoffe so sehr, dass es Kate gut geht. Das mit Jerry ist schrecklich. Wenn sie das mit ansehen musste, dann wird sie völlig fertig sein.
5: Lass doch dein heuchlerisches Gerede. Das hast du schon in der Highschool gemacht. Die verständnisvolle und ach so liebe Rachel. Mit dieser Masche hast du mir auch Alex weggenommen.
2: Wie oft soll ich dir das noch sagen? Ich habe ihn dir nicht weggenommen. Ihr wart zu der Zeit gar nicht mehr zusammen. Und Alex hat sich nun mal in mich verliebt. Aber mich wundert inzwischen gar nicht mehr, dass er dich sitzen lassen hat.
5: Ich fasse es nicht.
0: Veronica Descher wird wütend. Sie springt auf und läuft mit geballter Faust auf Rachel Fuller zu. Im letzten Moment kann sie Matthew noch festhalten.
4: Jetzt hört doch mal auf damit. Wir sind nicht mehr in der Schule, wir sind erwachsene Leute. Aber ihr benehmt euch wie pubertierende Girls. Könnt ihr nicht wenigstens jetzt mal damit aufhören?
2: Du hast ja recht.
4: Okay. Kann ich dann jetzt auf die Toilette gehen, ohne dass ich Angst haben muss, dass ihr euch gegenseitig die Köpfe einschlagt?
2: Natürlich.
5: Ja.
0: Matthew Roderick steht auf und verlässt das Zimmer. Jetzt sitzen sie allein im Raum. Veronica Descher dreht sich weg von Rachel Fuller. Die Wut steigt in Veronica weiter an. Sie war sehr in Alex verliebt und kann es nicht hinnehmen, dass es Rachel war, die mit ihm glücklich wurde. Plötzlich hören die beiden ein Geräusch.
2: Hast du das gehört? Kommt das nicht aus dem Keller? Jetzt komm schon, Veronica. Es geht um Kate. Das Geräusch gerade eben kam doch aus dem Keller. Wir sollten nachsehen. Vielleicht hat sie sich dort versteckt, weil sie total fertig ist.
0: Ohne ein Wort steht Veronica Descher auf und geht Richtung Keller. Rachel folgt ihr augenverdrehend. Im selben Moment sind Gabrielle Parker und Stephen Carter bei den Rosenbeeten im hinteren Teil des Gartens angekommen.
6: Kate!
4: Kate! Kate, bist du hier irgendwo?
6: Kate!
4: Kate, sag doch was, wenn du hier bist.
6: Ach, schau hier. Da ist ein großer Schuppen. Vielleicht hat sie sich dort versteckt.
7: Schau du dort noch nach. Ich schaue derweil mal ins Haus, ob Kate dort wieder aufgetaucht ist.
0: Auch im vorderen Teil des Gartens, bei Russell O'Connor, Robert Bradshaw und Andy Nicholson tut sich etwas. Auch diese drei sind nicht mehr zusammen. Nach einem Streit hat sich Russell gleich von den dreien abgespalten. Robert Bradshaw und auch Andy Nicholson haben sich noch einmal aufgeteilt, um so schneller nach Kate suchen zu können. Gabrielle Parker, Stephen Carter, Andy Nicholson, Russell O'Connor, Robert Bradshaw und auch Matthew Roderick sind nun alleine unterwegs. Nur Veronica Descher und Rachel Fuller sind noch gemeinsam unterwegs.
8: Das Geräusch kam doch von hier unten, oder nicht?
0: Rachel Fuller und Veronica Descher sind auf dem Weg in den Keller des großen Landhauses. Dort haben sie ein Geräusch gehört und wollen nun nachsehen, ob Kate sich dort unten versteckt hat.
5: Kate, bist du da unten?
8: Bitte, sag doch etwas.
0: Sie legen einen Schalter um und nach wenigen Sekunden beginnen die Lampen anzugehen. Erst jetzt erkennen sie die Größe des untersten Geschosses. Viele einzelne leere Räume. Andere sind mit allem möglichen Kram und alten Möbeln vollgestellt. Die Mauern sind schon sehr alt und der Putz bröckelt ab. An den Wänden und Decken hängen große und verwebte Spinnennetze.
8: Igitt! Sollen wir wirklich dort hineingehen? Kate ist bestimmt nicht hier.
5: Ach, rede nicht mit mir, Rachel, verdammt nochmal! Wenn ich schon mit dir hier sein muss, dann sprich mich wenigstens nicht an. Es reicht mir mit dir.
8: Hör halt auf, so zickig zu sein.
0: Inzwischen sind die beiden Frauen in dem ersten Raum angekommen. Es ist kaum etwas zu erkennen. Es befindet sich in dem ganzen Keller kein Fenster und das Licht flackert nur, sodass nicht alles zu erkennen ist. Plötzlich ist ein lautes Geräusch zu hören, als würde jemand gegen eine Kiste oder etwas Ähnliches stoßen.
8: Kate, bist du das?
5: Lass uns lieber wieder hochgehen.
0: Doch Rachel hat inzwischen auch genug von Veronica. Deshalb reagiert sie mit Absicht nicht auf ihren Wunsch umzukehren und geht weiter hinein in den dunklen Keller. Um vor allem nicht bei ihr als Angsthase dazustehen, folgt Veronica Descher Rachel Fuller. Da ist das Geräusch plötzlich wieder zu hören. Woher es genau kommt, können sie nicht sagen, aber es war eindeutig hinter ihnen. Schnell drehen sie sich um, doch sie können nichts und niemanden erkennen.
8: Ich denke, wir sollten wirklich nach oben gehen. Ich habe kein gutes Gefühl dabei. Irgendetwas stimmt hier nicht. Kate hatte früher tierische Angst vor der Dunkelheit und würde niemals hier unten bleiben.
0: Veronica scheint durch Rachels Worte sehr erleichtert zu sein. Die beiden Frauen gehen langsam auf die Treppe zu, die sie wieder nach oben führen soll. Doch plötzlich springt eine Gestalt im schwarzen Umhang aus dem Nebenraum heraus. Genau vor Veronica Descher und Rachel Fuller.
8: Oh mein Gott.
0: Die Gestalt trägt eine gruselige Schweinemaske mit langen schwarzen Haaren. In der Hand hält sie eine große Spitzhacke.
8: Wer sind Sie?
5: Bist du das, Matthew?
0: Die vermummte Gestalt antwortet nicht. Stattdessen ist der gleichmäßige und laute Atem zu hören. Die Gestalt fixiert die beiden mit festem Blick. Plötzlich reißt es die Spitzhacke in die Luft und läuft auf die beiden Frauen zu. Schnell packt Rachel Veronica am Arm und zieht diese weiter in den dunklen Keller, weg von der gruseligen Gestalt. Diese folgt den beiden Frauen, während sie bedrohlich die Spitzhacke in die Luft hebt.
5: Wir müssen schneller laufen. Er kommt immer näher.
0: Noch im selben Moment stolpert Veronica über eine am Boden stehende Kiste und fällt zu Boden.
8: Nimm meine Hand, Veronica.
5: Aber...
0: Ungläubig schaut Veronica Rachel an. Obwohl sie ihr den ganzen Tag Gemeinheiten an den Kopf geworfen hatte, hilft ihr Rachel nun. Veronica zieht sich an ihr hoch und will gerade ein Danke herauspressen. Da schlägt die Spitzhacke nur wenige Zentimeter über ihrem Kopf in die Mauer ein. Wäre sie nur ein kleines Stück weiter unten eingeschlagen, so hätte sie Veronica den Schädel zertrümmert. Die Gestalt steht nur wenige Zentimeter neben den Frauen.
5: Oh mein Gott!
0: Noch im selben Moment erlischt das flackernde Licht komplett und im gesamten Keller wird es stockdunkel.

0: Veronica und Rachel sind immer noch im Keller. Als das Licht ausging, haben sie sich in einem Raum verschanzt, der mit vielen alten und verstaubten Möbeln vollgestellt ist. Schnell sind sie hinter einen Wandschrank geschlüpft. Als das Licht wieder angeht, ist zwar von der Gestalt nichts zu sehen, aber dumpfe, schwere Schritte nähern sich dem Raum.
1: Oh nein, er kommt näher. Wer ist das bloß?
2: Ich weiß es nicht, aber Spaß ist das sicher keiner. Nur ein paar Zentimeter weiter unten und die Spitzhacke hätte dich genau im Kopf getroffen.
1: Meinst du etwa, er hat doch Kate getötet? Oder ist...
2: Ein Schwachsinn, Veronica. Wir wissen zwar nicht, wer

0: Ja, das dumpfe Atmen der in einen schwarzen Umhang gehüllten Gestalt ist zu vernehmen.
1: Ich hab Angst. Ich auch, aber bitte sei jetzt leise.
0: Die beiden Frauen drücken sich enger zusammen, sie zittern am ganzen Körper. Plötzlich ist ein lauter Knall zu hören. Die Gestalt schlägt die Spitzhacke in die vielen Möbel, die in dem Raum verteilt stehen. Was nun geschieht, passiert plötzlich. Es geht an Rachel vorbei, als wäre sie in einem Film. Veronica springt auf und läuft aus dem sicheren Versteck. Sie rennt los und hat die Tür fast erreicht. Da dreht sich die Person um. Erschrocken bleibt Veronica stehen.
1: Veronica, lauf!
0: Die Gestalt holt aus und schlägt die Spitzhacke Veronica in den Brustkorb. Die junge Frau sinkt zu Boden.
1: Nein!
0: Die schwarze Gestalt zieht mit Wucht die Waffe aus dem Körper der Frau und schlägt ein weiteres Mal zu. Dieses Mal trifft sie Veronica genau am Hals, dabei erwischt sie die Halsschlagader. Das Blut spritzt in alle Richtungen. Im Flackern des Lichtes muss Rachel mit ansehen, wie die Gestalt Veronica tötet. Im selben Moment erlischt das Licht ein zweites Mal. Als das Licht wieder anging, war der Killer verschwunden. Rachel Fuller saß allein in dem dunklen, kalten Keller. Vor ihr lag die Leiche ihrer Freundin Veronica. Auf ihre Hilfeschreie kamen schnell auch die anderen Mitschüler in den Keller gelaufen. Gabrielle Parker, Stephen Carter, Andy Nicholson, Matthew Roderick, Russell O'Connor und Robert Bradshaw. Der Schreck über den Tod von Veronica sitzt ihnen tief in den Gliedern. Die unter Schock stehende Rachel haben sie nach oben ins Kaminzimmer gebracht.
2: Jetzt sag uns doch endlich, was los ist.
3: Lass Rachel doch erstmal zur Ruhe kommen. Du siehst doch, dass sie völlig fertig ist.
1: Ist schon in Ordnung. Es war so schrecklich.
0: Rachel Fuller beginnt zu weinen. Sie ist sehr blass im Gesicht und ihr Körper zittert.
4: Du musst auch nicht sofort erzählen, was los ist. Lass dir Zeit.
2: Ja, das ist wirklich in Ordnung.
1: Nein, es ist etwas Schreckliches passiert. Veronica und ich haben ein Geräusch aus dem Keller gehört und haben nachgeschaut, woher das kommt.
0: Langsam. Und mit zitternder Stimme erzählt Rachel den anderen, was im Keller vorgefallen ist. Schockiert und erschrocken folgen sie den Worten der völlig verstörten Frau.
5: Oh mein Gott, das ist ja schrecklich.
2: Du willst doch nicht damit sagen, dass sich ein Killer hier im Haus befindet. Und er hatte wirklich eine Schweinemaske auf?
1: Ja, Matthew, das sagte ich doch. Sie sah schrecklich aus, total furchtbar. Die Maske war knitterig und das Schwein hatte ein gruseliges Gesicht und dann die langen, schwarzen Haare.
6: Ich würde sagen, du legst dich erst einmal hin, Rachel. Du musst dich beruhigen. Gabrielle, du bleibst am besten bei ihr. Wir anderen teilen uns auf. Wenn hier wirklich ein Killer ist, dann können wir nicht darauf warten, dass er uns findet. Wir müssen ihn finden.
3: Aber Robert, warum denkst du denn, dass sich hier ein Killer versteckt hält? Wer sagt dir, dass es nicht einer von uns war?
2: Weißt du eigentlich, was du da redest, Gabrielle? Das ist doch völlig krank.
4: Oh, Matthew hat recht. Wieso denkst du, dass es einer von uns war?
3: Überleg doch mal. Wir alle treffen nach so vielen Jahren wieder aufeinander. Und Streitigkeiten gab es genug. Außerdem waren wir doch alleine unterwegs. Keiner hat ein Alibi. Was ist, wenn der Killer einer von uns ist?
0: Die Worte von Gabrielle Parker stoßen bei den anderen ehemaligen Klassenkameraden auf Unglaubwürdigkeit. Dennoch ist ihnen deutlich anzusehen, wie sie anfangen nachzudenken. Was ist, wenn Gabrielle wirklich recht hat?
2: Gabrielle hat recht. Wir alle waren alleine unterwegs. Wer sagt uns denn, dass hier nicht irgendwer verrückt dreht? Ja, du warst es.
0: Matthew Rodericks Satz durchbricht das Unbehagen der ehemaligen Klassenmitglieder. Du warst es. Während des Satzes zeigt er auf Russell O'Connor. Der zurückhaltende, strebehafte junge Mann schaut erschrocken auf, als er sieht, dass er ihn damit meint.
5: Warum sollte ich sie umgebracht haben?
2: Aber das ist doch ganz klar. Du bist ein Loser. Du bist neidisch auf uns alle. Du hattest noch nie eine Freundin. Du bist ein Langweiler. Ein Idiot. Und keine Frau interessiert sich für dich.
0: Russell steigen Tränen in die Augen. Erschüttert verlässt er den Raum.
4: War das

0: wirklich nötig, Matthew? Weißt du eigentlich, wie gemein das war? Er hat genug darunter zu leiden, dass er nicht der perfekte Typ ist.
1: Aber überleg doch mal, Andy. Russell hätte ein Motiv. Und hat er sich nicht vorher im Garten von euch getrennt?
0: Also mir reicht's. Ich lauf ihm nach.
2: Andy verlässt daraufhin ebenfalls den Raum. Er möchte Russell beruhigen. Robert Bradshaw, der Veranstalter des Klassentreffens, hatte bisher nur erschrocken zugehört. Doch nun meldet auch er sich zu Wort.
3: Matthew, du brauchst dich wirklich nicht so aufzuspielen. Wer sagt uns denn, dass nicht du der Mörder bist? Schließlich hast du Veronica und Rachel alleine im Raum zurückgelassen.
1: Nein, das... Also das brauche ich mir nicht sagen zu lassen. Du hast sie doch nicht mehr alle. Und was ist nicht du, der die Veranstaltung hier geplant hat? Ja, du willst uns alle umbringen.
2: Auch Matthew Roderick verlässt den Raum. Damit hatte er nicht gerechnet, dass er jetzt als Mörder hingestellt wird. Robert Bradshaw scheint es offensichtlich leid zu tun, denn auch er verlässt kurze Zeit später das Kaminzimmer.
3: Es tut mir leid, Matthew. Komm zurück, wir sollten zusammenbleiben.
2: Inzwischen ist es Mitternacht geworden. Die alte Wanduhr im Kaminzimmer schlägt 12 Mal. Russell O'Connor, Robert Bradshaw, Andy Nicholson und Matthew Roderick haben nach den Verdächtigungen und dem Streit den Raum verlassen. Obwohl es draußen inzwischen stockdunkel ist, haben nur die wenigsten von ihnen eine Taschenlampe mit nach draußen genommen. Seitdem ist fast eine Viertelstunde vergangen. Rachel Fuller ist inzwischen auf der Couch eingeschlafen. Sie musste den brutalen Mord an Veronica Dasher mit ansehen und ist völlig fertig. Auf dem Sofa bei ihr sitzen Gabrielle Parker und Stephen Carter. Die beiden haben sich aus den vielen Vorwürfen der anderen herausgehalten.
4: Meinst du denn auch, dass es einer von uns war?
5: Ich weiß es nicht, aber ausschließen möchte ich es nicht. So ungern ich es sage, aber Matthew hat vielleicht recht, was, wenn es wirklich Russell war?
4: Wir sollten aber jetzt die Verdächtigungen lassen. Vielleicht war es der Butler. Wir wissen überhaupt nichts. Außer, dass Veronica tot ist und Kate vielleicht auch.
2: Stephen Carter umarmt Gabrielle Parker. Zärtlich nimmt er sie in den Arm und streichelt ihr durch ihre langen, blonden Haare.
5: Trotz allem bin ich so froh, dass wir hier sind. Wir beide. Du hast mir schon in der Schulzeit so viel bedeutet.
4: Ich weiß. Du warst der Einzige, der zu mir gehalten hat. Für dich zählen die inneren Werte. Es geht dir nicht um das Aussehen.
5: Für mich warst du immer sehr hübsch. Und jetzt natürlich erst recht. Du bist eine wundervolle junge Frau. Und ich glaube, ich bin gerade auf dem Weg, mich in dich zu verlieben.
2: Gabrielle schaut Stephen tief in die Augen. Sie will etwas sagen, weiß aber nicht so recht, was sie darauf erwidern soll. Stephen hat ihr schon immer so viel bedeutet. Wie oft hat sie sich gewünscht, dass er ihre Gefühle auf dieselbe Art erwidern würde. Sie will gerade etwas antworten, da ist plötzlich vor dem Haus ein lautes Knacksen zu hören.
5: Gabrielle, bleib du bei Rachel, sie braucht dich jetzt. Ich schaue nach, was das war.

0: Gabrielle Parker hat sich zu der schlafenden Rachel Fuller gelegt, bis sie schließlich auch die Augen zufallen. Die anderen Klassenmitglieder, Andy Nicholson, Russell O'Connor, Matthew Roderick, Robert Bradshaw und Stephen Carter sind derweilen alle allein in der Dunkelheit des Grundstückes unterwegs. Nach dem großen Streit haben sie sich getrennt. Andy Nicholson läuft Russell O'Connor nach. Er möchte sich für die gemeinen Anschuldigungen von Matthew entschuldigen. Nach langem Suchen entdeckt er ihn schließlich auf einer Bank im Rosengarten. Er kann nur wenig erkennen. Es ist stockdunkel und er hat keine Taschenlampe dabei.
1: Russell, was gerade vorgefallen ist, tut mir wirklich sehr leid. Ich weiß, dass du zu so einer schrecklichen Tat niemals in der Lage wärst.
0: Doch Russell reagiert gar nicht auf Andys Worte. Er bleibt still auf der Bank sitzen und lässt ihm den Rücken zugekehrt.
1: Ach, komm schon, Russell. Sei doch bitte nicht eingeschnappt. Du musst die anderen doch auch verstehen. Der Tod von Veronica war ein großer Schock für uns alle. Ist doch verständlich, dass da Anschuldigungen kommen.
0: Wieder kommt keine Reaktion. Also tritt Andy von hinten weiter an Russell heran und legt ihm die Hand auf die Schulter.
1: Oh, komm mit nach drin. Hier läuft irgendwo ein Killer herum und es ist gefährlich, so allein in der Dunkelheit zu sitzen.
0: Schon beim Berühren von Russells Schulter hat Andy gemerkt, dass etwas nicht stimmt.
1: Ah!
0: Russell fällt von der Bank direkt auf den harten Rasen. Erst jetzt bemerkt Andy, dass eine Gartenschere tief in Russells Auge gebohrt ist. Erschrocken weicht er zurück, doch er bekommt den Blick nicht von Russell los. Das schmerzverzerrte Gesicht und der starre, leere Blick. Aus dem zerstochenen Auge läuft eine rote, eitrige Flüssigkeit.
1: Au!
0: Urplötzlich trifft ein großer Steinbrocken den Afrikaner Andy Nicholson an der Schulter. Mit Schmerzen geht der junge Mann zu Boden. Auf dem Baum über sich erkennt er eine schwarze Gestalt. Das Gesicht bedeckt mit einer blutigen Schweinemaske. Schnell rafft sich Andy wieder auf und beginnt, so gut es ihm möglich ist, loszulaufen.
1: Hilfe! Wieso hilft mir niemand?
0: Der Afrikaner läuft weiter, doch die vermummte Gestalt, die inzwischen vom Baum gesprungen ist, ist ihm dicht auf den Fersen. In der Hand eine große Axt.
1: Lass sie mich in Ruhe! Was wollen Sie von mir?
0: Immer wieder dreht sich Andy um. Er läuft so schnell er kann. Die Umgebung ist dunkel. Er kann kaum etwas erkennen, wo er hinläuft. Aber was er erkennt, ist, dass die Gestalt näher kommt. Vorbei an bepflanzten Blumenbeeten und verwachsenen dornigen Sträuchern. Endlich erkennt Andy den Eingang zum Landhaus. Er hat die Haustür erreicht. Schnell greift er nach der Türklinke.
1: Au!
0: Die Gestalt hat die Axt mit aller Kraft geschwungen und in die Richtung des Afrikaners geworfen. Das schwere Gerät trifft Andy genau zwischen den Schulterblättern und bohrt sich mit einem ekelhaften Knacksen tief in seine Wirbelsäule. Ein stechender, grauenvoller Schmerz durchdringt Andy, der zu Boden geht. Langsam nähert sich die Gestalt im schwarzen Umhang, tritt mit festen Schuhen auf den reglosen Körper von Andy und zieht die Axt heraus. An der scharfen Schneide klebt eine Menge Blut und Teile des Rückenmarks. Rachel Fuller und Gabrielle Parker schlafen auf dem Sofa im Kaminzimmer. Mit brennenden Augen wacht Gabrielle auf. Sie hat geweint, wodurch ihre Augenlider verklebt sind. Zunächst hofft sie, dass alles nur ein böser Traum war. Doch als sie die schlafende Rachel neben sich entdeckt, wird ihr diese Hoffnung genommen. Langsam steht sie auf und geht in die Küche. Gabrielle Parker knipst das Licht an und schaut sich in dem Zimmer um. Wie wunderschön die Küche doch ist. Eine große Arbeitsfläche mit schwarzen Kacheln. Ein Gasherd mit 6 Kochstellen. Sie beginnt damit, die einzelnen Schubladen durchzuschauen.
2: Hier muss doch irgendwo eine Teekanne sein.
0: Gabrielle möchte für Rachel und sich eine Tasse Tee machen. Das braucht sie jetzt. Ihr ist kalt und sie merkt, wie sehr sie zittert. Doch egal, welche Schublade oder Schranktür sie öffnet, eine Kanne findet sie nicht. Also nimmt sie schließlich einen großen Topf und füllt ihn mit Wasser. Sie stellt ihn auf die Kochstelle und entzündet das Gas zu einer blauen Flamme.
2: Jetzt muss ich nur noch den Tee finden.
0: Sie schiebt vorsichtig einen Vorhang beiseite und findet sich gleich in einer kleinen Vorratskammer wieder. Auf den Regalen befinden sich alle möglichen Zutaten, Zucker, Mehl, getrocknete Früchte, Dosenobst, Konserven, auch einige Töpfe und Pfannen. Auf dem zweiten Regal entdeckt sie schließlich auch den Tee. Sie entscheidet sich für Pfefferminztee und nimmt eine Packung heraus.
2: Aha, da ist er ja.
0: Gabrielle hat sich mehrere Teebeutel genommen und umgedreht. Da sah sie die Gestalt. Urplötzlich stand sie vor ihr, gehüllt in einen schwarzen Umhang und auf dem Gesicht eine blutige Schweinemaske mit schwarzen Haaren. Der Killer hält ein großes Küchenmesser in der Hand.
2: Wer bist du und was willst du? Warum hast du Veronica das angetan? Was ist los?
0: Gabrielle geht einige Schritte zurück und nimmt eine große Pfanne aus dem Regal. Sie holt aus und schlägt sie der vermummten Gestalt über den Kopf. Diese wird hart getroffen und weicht erschrocken zurück. Gabrielle nutzt ihre Chance und läuft an der Person vorbei. Gabrielle reißt die Tür auf und steht schließlich im großen Flur. Entweder sie läuft nach draußen in die Dunkelheit oder rennt ins Obergeschoss. Plötzlich taucht die Gestalt wieder hinter ihr auf. Erschrocken entscheidet sich Gabrielle für das Obergeschoss und stürmt die Treppe hoch. Die vermummte Person ist ihr dicht auf den Fersen und hält das Messer gefährlich ausgestreckt.
2: Nein! Lass mich in Ruhe!
0: Im ersten Stock ist es dunkel. Auf die Schnelle kann sie auch den Lichtschalter nicht finden. Also läuft sie mit den Händen zum Tasten ausgestreckt weiter ins Dunkel. Sie läuft den Gang entlang, traut sich nicht, links oder rechts durch eine Tür zu laufen, weil sie nicht weiß, ob ein Schlüssel zum Abschließen steckt. Also läuft sie weiter, doch die Gestalt kommt ihr immer näher. Hinter sich kann sie schon den dumpfen Atem hören und auch spüren.
2: Oh nein!
0: Gabrielle ist am Ende des Flurs angekommen. Jetzt muss sie auf die letzte Tür hoffen.
2: Bitte lass einen Schlüssel in der Tür stecken.
0: Sie betet zu Gott. Dieser Raum ist ihre letzte Chance. Sie reißt die Tür auf. Der Raum ist sehr klein und nur eine Abstellkammer. Außer einem kleinen Fenster und vielen herumstehenden Kleinkram befindet sich nichts darin. Der Killer steht in der Tür, direkt vor Gabrielle. Jetzt gibt es kein Vor und Zurück mehr. Sie ist gefangen. Die Gestalt geht langsam mit dem Messer auf sie zu.
2: Du kriegst mich nicht!
0: Gabrielle nimmt Anlauf und springt durch das geschlossene Fenster. Die Scheibe zerspringt in viele kleine Teile, die Gabrielle ihre zarte Haut aufschlitzen. Sie fällt 10 Meter in die Tiefe und schlägt dann hart auf dem Boden auf. Bewusstlos bleibt sie auf dem Kies liegen. Über ihr schaut die Gestalt mit der Schweinemaske zufrieden aus dem Fenster.

0: Inzwischen ist Rachel Fuller, die bisher auf der Couch geschlafen hat, aufgewacht. Ängstlich schaut sie sich um.
1: Wo seid ihr denn alle?
0: Doch niemand ist zu sehen. Nach dem Tod von Veronica hätte sie sich jetzt jemanden zum Reden gewünscht. Sie steht auf, doch sofort wird ihr schwindelig. Sie muss sich erst einmal setzen, um dann aufzustehen. Aus der Küche hört sie ein Sprudeln.
1: Hallo, ist da wer?
0: Langsam betritt sie die Küche. Auf einer eingeschalteten Gasplatte steht ein Topf mit kochendem Wasser. Es scheint schon länger zu kochen, da schon etliches von dem heißen Wasser auf den Boden gespritzt ist. Rachel nähert sich dem Herd und will das Gas ausschalten. Da hört sie hinter sich ein Geräusch.
1: Ah, nein!
0: Mit einem festen Griff drückt die Gestalt im schwarzen Umhang den Kopf der jungen Rachel Fuller in den Topf. Ihr Gesicht wird in das kochende Wasser gedrückt. Mit aller Kraft versucht sich Rachel aus dem Griff zu lösen. Unerträgliche Schmerzen durchlaufen ihren Körper. Sie beginnt zu zittern, ihr ganzer Körper vibriert unter den schlimmen Schmerzen. Dabei spritzt auch etwas des heißen Wassers auf den Killer. Sofort lässt er Rachel los. Sofort zieht Rachel ihren Kopf aus dem Topf und fällt zu Boden. Ihr Gesicht ist völlig verunstaltet, es ist übersät mit schlimmen Verbrennungen. An einigen Stellen fehlt komplett die Haut. Sie hat sich auf ihrer kompletten linken Wange abgelöst. Das Lid ihres Auges ist so zusammengeschrumpelt, dass das Auge halb heraushängt. Das Auge selbst sieht aus wie gekocht, es hat eine komplett weiße Farbe angenommen. Die Haut der rechten Wange hat genauso wie auch die Stirn Blasen geworfen, die aufgeplatzt sind. Vor Schmerzen krümmend liegt Rachel am Boden, sie hält es nicht mehr aus. Der Killer nimmt ein großes Brotmesser aus dem Regal. Mit Wucht rammt die Gestalt des Rachel durch den Hals. Sofort spritzt eine Menge Blut heraus, wenige Sekunden später liegt sie regungslos am Boden.
2: Rachel? Gabrielle? Stephen? Matthew? Wo seid ihr?
0: Robert Bradshaw hat das Haus betreten. Sofort ruft er nach seinen ehemaligen Klassenkameraden. Der Killer läuft schnell nach draußen.

0: Langsam wacht Gabrielle Parker auf. Nachdem sie auf der Flucht vor dem Killer aus dem Fenster gesprungen war, lag sie bewusstlos auf dem Kiesweg des Landhauses. Es ist immer noch stockdunkel. Doch auch so kann Gabrielle nichts erkennen, ihr ist immer noch schwarz vor Augen. Sie fasst sich an die Stirn, es schmerzt und sie spürt sofort eine stark blutende Platzwunde.
1: Au! Ah! Oh.
0: Gabrielle reibt sich die Augen und bemüht sich aufzustehen. Sie schaut sich um. Es ist niemand zu sehen, ihre Freunde nicht, aber zum Glück auch nicht der Killer. Sie nimmt einen großen Stock, der neben ihr auf dem Boden liegt, und stützt sich darauf auf. Vorsichtig geht sie Schritt für Schritt Richtung Haustür des Landhauses. Es ist totenstill. Nicht mal das Zwitschern eines Vogels ist zu hören. Gabrielle geht vorbei an vielen unterschiedlichen Sträuchern und Büschen. Sie geht extra nah an das Dickicht gedrückt, um nicht eventuell vom Killer gesehen zu werden. Immer wieder tropft ihr das Blut aus der Wunde ins Gesicht. Mit einer schnellen Handbewegung wischt sie es sich heraus.
1: Ich habe nicht die letzten Jahre so viel an mir gearbeitet, habe nicht so viel gelitten für einen tollen Körper und ein gutes Aussehen, um jetzt von einem Verrückten aufgeschlitzt zu werden.
0: Mit diesen Worten macht sich die junge Frau selbst Mut. Im selben Moment ist sie auch an der Haustür angekommen und drückt die Türklinke. Auf dem Stock abstützend kommt sie ins Kaminzimmer. Dort sitzen Robert Bradshaw und Matthew Roderick schweigend auf der Couch. Sie sind blass, schauen sie aber sofort an.
2: Gabrielle, du blutest ja. Was ist denn passiert? Aber setz dich erstmal.
0: Sofort hilft ihr Robert auf die Couch und reicht ihr einen Verband.
1: Es war so schrecklich. Ich wurde verfolgt. Er wollte mich töten.
3: Du hast den Killer gesehen?
1: Ja, er hat eine große schwarze Kutte an. Und das Schlimmste ist, er trägt eine schreckliche Schweinemaske.
2: Eine Schweinemaske?
1: Ja, sie ist voller Blut. Und an ihr hängen lange, schwarze, zerzauste Haare. Ich hatte so eine Angst. Ich bin ihm aber gerade noch entkommen.
3: Also, konntest du nicht erkennen, wer dahinter steckt?
1: Nein, dafür war es viel zu dunkel. Aber sag mal, wo sind die anderen? Wo sind Rachel, Andy, Russell, Steven? Habt ihr sie gesehen?
2: Das ist so schrecklich. Gabrielle, du musst jetzt sehr stark sein. Sie sind alle tot.
0: Sofort steigen Gabrielle Tränen in die Augen. Sie wird blass. Sie möchte etwas sagen, scheint es aber nicht herauszubringen. Dann beginnt sie zu weinen.
1: Ist Steven... Ist er auch tot?
3: Es tut mir so leid, aber... Aber... Ja, er ist auch tot.
1: Ich möchte ihn sehen.
3: Ich weiß nicht, ob das eine... so gute Idee.
1: Ich muss ihn einfach nochmal sehen.
3: Okay, er liegt im Badezimmer.
0: Die beiden jungen Männer, Robert Bradshaw und Matthew Roderick, stützen Gabrielle und führen sie in das Badezimmer. Schon beim Betreten des Zimmers bricht Gabrielle fast zusammen. Sie kniet sich neben den leblosen Körper von Steven Carter.
1: Lass mich bitte allein mit ihm.
0: Die beiden Männer verlassen das Zimmer wieder und verschließen die Tür. Gabrielle Parker setzt sich neben Steven. Seine Brust ist durch ein langes Messer durchbohrt. Der Boden ist voller Blut.
1: Ach Mann, hat mir das nur angetan. Ich habe dich so geliebt. Wie sehr hätte ich mir eine Zukunft mit dir gewünscht. Du bist mein Ein und Alles. Ich brauche dich doch. Ich brauche dich. Steven!
0: Robert Bradshaw und Matthew Roderick haben sich wieder auf das Sofa im Kaminzimmer gesetzt.
2: Das kann so nicht mehr weitergehen. Irgendwo hier steckt ein Killer. Sieben von uns sind schon tot. Und wenn wir nichts unternehmen, werden wir bestimmt die Nächsten sein.
3: Ja, du hast recht, Robert. Aber ich meine, was sollen wir tun? Wir sind hier gefangen. Der einzige Ausgang ist unter Strom. Unsere Handys funktionieren nicht und... Ja, hier im Haus gibt es auch kein funktionierendes Telefon.
2: Es gibt nicht nur das eine Telefon hier. Es muss mindestens noch ein zweites geben. Das weiß ich, weil unser Butler früher immer noch aus einem anderen Raum mit uns am Haupttelefon gesprochen hat. Aber wo es genau steckt, weiß ich nicht.
3: Apropos Butler, wo steckt der überhaupt? Robert, dein Butler ist schon nach dem Abendessen gegangen, oder? Er wollte aber dann bald wieder da sein. Und jetzt ist es bald schon morgen. Er ist immer noch nicht hier. Meinst du, er ist vielleicht der Killer?
2: Ich weiß es nicht. Aber was für ein Motiv sollte er haben? Er arbeitet ja eigentlich gar nicht mehr hier. Das Haus steht ja meistens leer. Ich habe ihn nur gefragt, ob er an diesem Abend für uns kochen könnte. Ich kann es mir einfach nicht vorstellen.
3: Aber seltsam ist es schon. Was, wenn er völlig verrückt ist? Oder meinst du, er ist auch tot?
2: Ich weiß es nicht, Matthew. Ich weiß gar nicht mehr, was ich glauben soll. Ich habe dieses Treffen organisiert, weil ich uns ein schönes Wochenende schaffen wollte. Ich habe mir gedacht, wir sehen uns nach so langer Zeit, haben uns viel zu erzählen und können eine Menge Spaß haben. Ich hätte ja nicht wissen können, dass es so endet.
3: Ja, das konntest du wirklich nicht. Mach dir bitte keine Vorwürfe.
0: Gabrielle Parker kommt wieder ins Kaminzimmer.
1: Ich habe mich von Steven verabschiedet. Es ist so schrecklich. Ich habe mich in ihn verliebt. Wir hätten vielleicht eine Zukunft zusammen gehabt.
0: Robert nimmt Gabrielle in den Arm.
3: Also, Robert meinte, dass es hier im Haus noch ein anderes Telefon gibt. Am besten rüstet sich jeder mit einem Messer aus und sucht dann in einem anderen Raum.
1: Meinst du wirklich, eine weitere Trennung ist gut?
2: Es ist wichtig, dass wir jetzt ein Telefon finden. Du brauchst einen Arzt und wir müssen die Polizei alarmieren. Mit einem Messer kann nichts passieren. Aber du, Gabrielle, wartest hier besser.

0: Während Gabrielle Parker auf dem Sofa im Kaminzimmer sitzt, haben sich Matthew Roderick und Robert Bradshaw auf die Suche nach einem funktionierenden Telefon gemacht. Inzwischen sind fast 15 Minuten vergangen. Plötzlich kommt Matthew ins Wohnzimmer gelaufen.
1: Ich habe ein funktionierendes Telefon gefunden.
2: Wirklich?
1: Ja, es steht im ersten Stock im Schlafzimmer. Holen wir Robert und dann sollten wir die Polizei rufen.
2: Weißt du denn, wo Robert steckt?
1: Also, bevor wir uns getrennt haben, meinte er, er schaut sich den hinteren Teil des Obergeschosses an. Also müsste er dort sein.
0: Die beiden machen sich in das Obergeschoss auf. Sie durchsuchen jedes einzelne Zimmer, bis sie durch den langen Gang zum hinteren Teil, in dem das letzte Zimmer liegt, kommen. Gabrielle betritt vor Matthew den Raum.
2: Mein Gott! Nicht Robert auch noch!
1: Was meinst du damit?
0: Gebannt starren die beiden auf den an der Wand stehenden Robert. Er hat einen schrecklichen Ausdruck im Gesicht. Seine Augen sind weit aufgerissen. Seine Arme hängen schlaff von seinem Körper herunter. Das Blut tropft zu Boden und bildet dort eine Lache. In seinem Oberkörper steckt ein Messer, das sich wohl bis in die Holzwand hinter Roberts leblosen Körper gebohrt hat.
1: Es ist einfach schrecklich. Jetzt sind nur noch wir beide übrig. Wir müssen sehen, dass wir so schnell wie möglich hier wegkommen.
2: Jetzt sind es nur noch wir beide. Aber du hast recht. Wir müssen hier raus.
0: Gabrielle Parker nimmt Matthew Rodericks Hand und will mit ihm nach draußen gehen. Da zuckt sie plötzlich zurück. Es ist deutlich zu erkennen, wie Gabrielle zu überlegen beginnt. Sie geht langsam einige Schritte zurück.
2: Du warst es, nicht wahr? Du hast sie alle umgebracht.
1: Gabrielle, was redest du denn da?
2: Du hast eine Wunde am Kopf. Ich habe dem Killer eine Pfanne über den Kopf gehauen, genau da an der Stelle. Da habe ich ihn getroffen. Woher hast du die Verletzung?
1: Ja, das ist beim Durchsuchen von den Zimmern passiert. Ich habe mich an der Tür gestoßen.
0: Gabrielle geht langsam zurück und fummelt nervös hinter ihrem Rücken nach einem greifbaren Gegenstand, der ihr das Leben retten könnte.
2: Du Schwein, du kriegst mich nicht auch noch!
0: Gabrielle berührt mit ihrer Hand einen Kerzenständer. Sie packt ihn und rennt auf Matthew zu.
1: Ich hab nichts getan! Du bist wahnsinnig!
0: Weiter kommt Matthew nicht. Gabrielle zieht ihm den Kerzenständer über den Kopf und trifft ihn direkt an der Schläfe. Mit einer großen Platzwunde sackt Matthew zu Boden. Gabrielle beginnt zu weinen. Nun ist sie allein, ganz allein in dem Zimmer.
3: Klasse. Wirklich ganz groß.
2: Mein Gott, Steven! Ich dachte, du bist tot.
0: Aus einer dunklen Ecke des Raums tritt plötzlich der totgeglaubte Steven Carter hervor.
2: Aber du musst tot sein. Ich hatte dich doch mit einem Messer im Badezimmer liegen sehen. Matthew hat dich getötet.
3: Der liebe Matthew. Nicht einem Menschen hier in diesem Landhaus hat er je ein Haar gekrümmt.
2: Aber...
3: Ja, genau. Es hat alles genau so funktioniert, wie es sollte. Sie haben mir alle Unrecht getan. Keiner hat an mich geglaubt.
2: Steven, was redest du da? Was hast du nur getan?
3: Mein Traum war es, ein großer Schauspieler zu werden, aber was bekam ich in der Schauspielschule zu hören? Sie haben mich rausgeschmissen. Ich sei zu schlecht, aber kein Talent. Meine Art zu spielen sei unglaubwürdig und man würde mir nichts abnehmen. Aber denen habe ich es gezeigt. Ich habe alle hier umgebracht und jeder hat mir den trauernden Freund abgenommen. Und sogar meinen eigenen Tod mit einem Schauspielmesser und künstlichem Blut habt ihr mir abgenommen.
2: Du bist verrückt. Du hast alle deine Freunde umgebracht, nur um hier irgendwem dein Talent zu zeigen?
3: Weißt du eigentlich, wie verletzend das ist? Mein Traum ist es, erfolgreich zu sein, auf den Leinwänden gesehen zu werden. Die haben mir alles kaputt gemacht. Schon im Kindesalter wurde mir gesagt, wie schlecht ich sei, dass ich nicht zu gebrauchen sei. Mein Vater hat mich geschlagen, wenn er besoffen war. Und jetzt kommen diese Typen von der Schauspielschule und meinen, sie brauchen mich auch noch schlecht zu machen. Ihr hab bewiesen, dass ich es drauf habe.
2: Du bist wahnsinnig. Ich rufe die Polizei.
3: Oh nein, du wirst gar nichts. Jeder Film verdient ein richtiges Ende. Ich werde das zu Ende bringen, was ich angefangen habe.
0: Erst jetzt sieht die verängstigte Gabrielle, dass Steven ein langes Messer in der Hand hält. Er geht auf sie zu und drängt sie an die Wand zurück.
3: Du bedeutest mir wirklich viel, Gabrielle. Denn ohne dich könnte ich mein Schauspiel nicht zu Ende bringen.
0: Steven setzt sein Messer an Gabrielles Pulsadern und schneidet sie mit einem schnellen Zug durch.

0: Mehrere Polizeiwagen kommen auf dem Gelände des Anwesens zum Stehen. Einige Männer in Polizeiuniformen steigen aus und betreten das Landhaus. Dort finden sie Steven auf dem Sofa sitzend. Neben ihm drei Ärzte. Einer der Ärzte stellt sich als Psychologe vor.
1: Guten Tag, Herr Inspektor. Mein Name ist Gregory Smith und ich bin Psychologe. Steven Carter steht unter Schock, weshalb Sie ihn nicht gleich vernehmen können.
2: Ich möchte sofort eine Aussage machen. Gabrielle, sie hat alle umgebracht. Sie ist völlig ausgerastet und hat sich im Anschluss die Pulsadern durchgeschnitten. Das war schrecklich. Ich konnte ihr gerade noch entkommen, Herr Inspektor. Sie hat jeden hier umgebracht.

0: Sie hörten Bloody Weekend. 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Die Sprecher: Erzähler: Herbert Ahnen. Gabrielle: Tabitha Hammer. Veronika: Frauke Hemmelmann. Steven: Maximilian Weigel. Matthew: Sebastian Becker. Robert: Ron Salat. Jerry: Thorsten Pauband. Rachel: Anja Giesler. Andy: Niklas Holtrup. Kate: Stefanie Puke. Vanessa: Sabine Graf. Russell: Philipp Gorges. Alex: Nick van Lugaru. James der Butler: Peter Rittinger. Psychiater: Sascha Kiss. Intro und Outro: Robert Kehrig.
1: Guten Tag, Herr Inspektor. Mein Name ist Gregory Smith und ich bin Psychologe. Steven...
2: Herzlich willkommen auf Bird... Frosch im Hals.
3: Ribbit.
2: Herzlich...
4: Ein junger Frosch.
2: Vielleicht sieht man euch beide ja mal zusammen, vielleicht.
5: Da hast du recht. Vor allem, weil ich dich dort kennengelernt habe. Ich war so ein Idiot, dass ich nicht gesehen habe, wie viel du mir bedeutest.
6: Sofort hilft dir Robert auf die Couch und hält ihr eine Binde hin. Ich dachte, sie hat eine Platzwunde und nicht plötzlich ihre Tage bekommen.
7: Ja, du hast recht, Robert. Du hast recht, Robert. Aber was sollen wir tun? Okay, nochmal.
8: Hilfe! Wieso hilft mir niemand? Hilfe!
9: Hilfe! Hilfe! Oh Mann, Niklas, bist du doof. Hilfe! Wieso hilft mir die... Ach Mann, jetzt komm ich nicht mehr rein. Hilfe! Wieso hilft mir... Ach, das war zu schnell.
10: Schatz, was steht denn drin? Das Schatz war geil, oder? Also nochmal.
9: Hallo Russell, schön, dass du auch...
11: Bäh! Jetzt unterhalten sich die Nachbarn natürlich wieder draußen auf dem Treppenhaus, ist ja klar.
12: Und so wie es aussieht, steht der Staun... Bläh. Und so wie es aussieht, steht der Staun... Steht der Zaun unter Strom? Ach du Scheiße. So wie es aussieht, steht der Zaun unter Strom. Sorry.
9: Ist mein Mikro eigentlich richtig? Na egal. Nee, nicht egal. Aber wir kommen hier nicht raus. Das heißt, Kate muss auch noch irgendwo sein. Lalelu. Nur der Mann im Mond schaut zu. Mann.
12: Für mich warst du immer sehr hübsch und natürlich jetzt erst recht. Nein, falsch rum.

0: Unsere Geschichte beginnt mitten im Berufsverkehr einer amerikanischen Großstadt. Andy Miller saß in seinem Auto und war auf dem Heimweg. Am Telefon hatte er seine Frau Kate.
1: Was hast du denn erwartet? McCarthy hat mich wieder den ganzen Tag schikaniert. Eine sinnlose Arbeit nach der anderen. Und das nur, um mich am Ende des Tages darauf hinzuweisen, dass ich keinen Schritt weitergekommen bin. Dieser Idiot.
2: Jetzt beruhig dich erstmal, Schatz. Auch er wird irgendwann seine Grenzen aufgezeigt bekommen. Außerdem sieht man sich immer zweimal im Leben.
1: Ja, wahrscheinlich hast du recht.
2: Kannst du ungefähr abschätzen, wann du zu Hause bist?
1: Ich denke so in 10 Minuten. Ist ja nicht mehr weit.
2: Okay, schön. Das Essen sollte dann fertig sein. Ich habe Lasagne gemacht.
1: Lecker.
2: Und als Nachtisch habe ich noch eine besondere Überraschung für dich.
1: Oh Mann, das hört sich sehr gut an. Okay, Süße, ich werde sehen, dass ich schnellstmöglich zu Hause bin.
2: Dann bis gleich. Ich liebe dich.
1: Ja, ich dich auch. Mensch, der Verkehr ist heute Abend aber auch wieder... Jetzt bewegt sich gar nichts mehr. Ich werde mal nachsehen, was da vorne los ist.
3: Oh, jetzt beweg dich mal da vorne. Ich will nach Hause, verdammt nochmal.
4: Halt die Fresse. Du siehst doch, dass es hier nicht weitergeht.

0: Andy stieg aus seinem Geländewagen und lief an wild hupenden Autos vorbei. Langsam näherte er sich der Kreuzung, hinter der sich eine lange Schlange gebildet hatte, die sich mittlerweile über mehrere Blocks erstreckte. Als er seinen Blick schweifen ließ, stellte er erschrocken fest, dass der Himmel urplötzlich einen hellroten Schimmer angenommen hatte. Er strahlte etwas Unnatürliches aus, etwas Beängstigendes. An der Straßenecke angekommen, offenbarte sich ihm ein grausames Bild. Inmitten der Kreuzung standen mehrere Fahrzeuge ineinander verkeilt. Schwer abzuschätzen, wie viele es waren. Aber er sah, dass die Menschen darin dringend medizinische Versorgung benötigten.
1: Was zur Hölle ist denn hier passiert?
2: Sehen Sie die Ampel? Grün. Und zwar alle.
1: Aber wieso?
2: Solange jeder davon überzeugt ist, er sei im Recht, zieht auch niemand zurück.
1: Das darf doch nicht wahr sein.
3: Oh mein Gott! Sieht da oben das Flugzeug!
1: Was?
2: Scheiße.
4: Oh nein, die Lichter sind aus. Was machen wir denn jetzt?
5: Nein, wir sitzen im Dunkeln.
1: Was mache ich? Passen Sie doch auf! Kein Empfang, so ein Mist. Und das Radio empfängt auch nichts mehr. Hoffentlich ist bei Kate alles in Ordnung. Und jetzt? Moment. Da vorne ist ein kleiner Elektronikladen. Vielleicht kann ich von dort aus telefonieren.

0: Hallo zusammen. Funktioniert Ihr Telefon?
1: Nein, Junge. Tut mir leid.
2: Warte mal, Michael. Ich glaube, ich krieg gerade eine Frequenz rein. Die müsste vom Militär sein.
1: Darf ich vorstellen? Der etwas verwirrte alte Mann da vorne ist Kyle Capote und...
2: Der sagte schon seit 2 Jahren, dass dieser Tag kommen wird.
0: Was für ein Tag?
2: Das jüngste Gericht. Die Vernichtung der Menschheit durch den Staat. Kannst es nennen, wie du willst. Wir sind auf jeden Fall im Arsch.
1: Hey, lass dich nicht einschüchtern, Junge. Setz dich erstmal. Kann ich dir was zu trinken anbieten?
0: Nein, danke. Ich würde nur gern meine Frau...
2: Die ist wahrscheinlich schon längst tot. So wie wir alle bald.
0: Was?
1: Mensch, Kyle. Jetzt fahr mal einen Gang runter.
2: Ja, ja. Ist ja gut. Aber ich wusste es. Ich habe es gesagt. Aber nein, keiner will auf mich hören. Verrückt, haben sie gesagt.
1: Setz dich, Junge.
2: Diese Ignoranten.
1: Mein Name ist übrigens Michael Shepard. Mir gehört der Laden.
0: Angenehm. Ich bin Andy Miller.
1: Freut mich, Andy. Da drüben sitzt meine Tochter Sarah und ihr Mann Chris.
0: Hallo.
3: Mhm. Hallo, Andy.
1: Du solltest besser bei uns bleiben. Wer weiß, was passiert, wenn da draußen die Panik erstmal richtig losgeht.
0: Haben Sie den Himmel gesehen? Das Flugzeug?
1: Ja, sie haben über ähnliche Phänomene in Kanada im Fernsehen berichtet. Und dann ging plötzlich der Empfang flöten.
0: Aber was passiert denn hier?
1: Wollen Sie...
2: Psst. Seid mal ruhig. Ich empfange hier etwas.
4: Station Alpha 2 erbittet Statusbericht. Hallo? Hört mich jemand?
5: Hier im Stadtzentrum sieht es nicht gut aus. Es gab mehrere Explosionen.
4: Was ist passiert?
5: Ein Kamerad hat etwas von Atomwaffentests der Regierung erzählt. Aber ich glaube ihm nicht.
4: Ich werde mit ein paar Leuten zu euch kommen. Bleibt, wo ihr seid. Wir sind gleich da.
5: Seid aber vorsichtig. Wir haben...
2: Ich habe es euch gesagt. Die Regierung verheizt uns.
1: Das darf doch nicht wahr sein.
0: Was meinen die damit? Explosionen? Atomwaffen?
2: Wir sollten uns schleunigst in den Schutzraum begeben und dann...
0: Was?
1: Kyles Vater hat in den 50er Jahren in seinem Haus hier, direkt nebenan, einen Atomschutzbunker errichtet. Der war genauso paranoid wie sein Sohnemann.
6: Ja, der Apfel fällt ja auch nicht weit vom verrückten Stamm.
2: Verrückt? Habt ihr denn keine Augen im Kopf?
6: Sind doch bloß ein paar Bekloppte. Und mehr nicht.
0: Ach, verdammt! Was war das?
2: Die sind schon hier angekommen.
1: Wir sollten vielleicht wirklich an einen sicheren Ort und...
2: Ach, in den Schutzraum!
6: Das meint ihr doch nicht ernst. Ich finde, wir sollten hier einfach warten, bis sich die Lage wieder beruhigt.
3: Aber ich hätte an einem sicheren Ort auch ein besseres Gefühl.
1: Ich denke auch, wir sollten uns zurückziehen. Andy, du kommst am besten mit uns.
0: Aber ich muss zu meiner Frau.
1: Wenn du jetzt rausgehst, dann wirst du sie wahrscheinlich nie wiedersehen.
2: Also los, Vorrat habe ich genug für uns alle. Zumindest für eine Woche.
1: Das sollte genügen.
0: Aber...
1: Komm jetzt, Andy.
0: Das gefällt mir gar nicht.
7: Nur wenige Minuten später fand sich unser guter Andy in einem kleinen Raum, der im 50er-Jahres-Stil eingerichtet war, wieder. Verstört setzte er sich auf einen Plastikstuhl und starrt auf den alten limonengrünen Kühlschrank.
2: Ach, ist doch wirklich schön hier.
6: Der Alte spinnt doch.
3: Oh, Chris, mir ist so schummrig.
1: Leg dich am besten was aufs Bett, mein Schatz.
6: Ja, komm, ich helf dir.
3: Ja.
6: Versuch etwas zu schlafen, ja? Und mach dir keine Sorgen, wir sind hier sicher.
0: Und jetzt? Wie lange sollen wir hier warten?
2: Bis die oben Entwarnung geben.
0: Aha. Und wie kriegen wir das hier drin mit?
2: Siehst du das Radio da vorne? Die extrem leistungsstarke und gut gesicherte Antenne auf dem Dach empfängt fast jedes Signal im Umkreis von 100 Meilen.
6: Das scheint wohl im Moment Funkstille zu herrschen, was?
2: Ein weiterer Punkt, der uns nur wieder zeigt, wie ernst die Situation ist. Dies ist keine Zeit für Scherze.
0: Kate. Mein Gott, ich hoffe, wir können uns bald wieder nach draußen wagen. Ich muss nach ihr...
2: Du solltest dich hier lieber erstmal häuslich einrichten.
6: Na super. Ein enger, beklemmender Spaß.
2: Gemütlich wird es. Aber in diesen Zeiten muss man zusammenhalten.

0: häuslich einrichten, hatte Kyle gesagt. Wie recht er hatte. Mittlerweile waren schon fast 6 Tage vergangen und die kleine Gruppe Flüchtiger saß noch immer in ihrem Betonkäfig. Andy, der mehrmals den Schutzraum verlassen wollte, wurde jedes Mal von Michael und Kyle zurückgehalten und ruhig gestellt. Es sei zu seiner eigenen Sicherheit, sagten sie. Kyle hatte also nicht nur für Essen und Trinken gesorgt, sondern darüber hinaus auch für starke Drogen, welche Andy die letzten paar Tage außer Gefecht setzten. Doch allmählich lichtete sich der dunkle Schleier, der über seiner Wahrnehmung lag, und er gewann die Kontrolle über seinen Körper zurück.
1: Ah. Oh, sieht so aus, als kommt der Jungspund wieder zu sich. Sehr gut, genau pünktlich.
2: Was habt ihr mit mir?
3: Beruhig dich, Junge. Das war nur zu deiner eigenen Sicherheit. Da draußen wärst du gestorben.
2: Woher willst du das wissen?
1: Weil sie es überall in den Nachrichten bringen.
2: Was für Nachrichten?
3: Vor einer guten halben Stunde haben wir etwas mit dem Radio empfangen. Es scheint eine Art Nachrichtensendung zu sein, die immer in einer Schleife gesendet wird.
4: Da, sie kommt schon wieder.
3: Mach mal lauter, Kyle.
5: Hallo, verehrte Zuhörer. Sie hören eine Notfallnachricht, die alle 30 Minuten in der Schleife Bürger zu informieren. Vor knapp einer Woche kam es bei einem Test chemischer Waffen über dem Atlantik zu einem Zwischenfall. Mehrere Tonnen der hochgefährlichen Substanz wurden auf das Festland gezogen und richteten dort Verwüstung an. Im Zuge des Unglücks ereigneten sich im gesamten Land mehrere unerklärliche Zwischenfälle. Es kam zu Krieg und Verwüstung der Städte. Die gefährlichen chemischen Substanzen scheinen nun nicht mehr in der Luft zu sein. In Radiofrequenzen wieder gesendet und empfangen werden und der Aufenthalt ist gesundheitlich unbedenklich. Nahezu die halbe Bevölkerung, so schätzen Experten, die den chemischen Substanzen ausgesetzt waren, starben an inneren Verletzungen und Organversagen. Die wenigen, die überlebt haben, sind durch Mutationen entstellt, haben enorme körperliche Kraft entwickelt und verhalten sich völlig unlebensaggressiv. Daher möchten wir alle Überlebenden bitten, sich möglichst vorsichtig auf den Straßen zu bewegen und wenn möglich sich in ausgewiesenen Militärlagern zu sammeln und dort...
3: Also ich für meinen Teil habe genug gehört.
2: Allerdings, die können doch keine chemischen Waffentests über dem Atlantik... Aber das... Wer zur Hölle würde...
6: Dahinter steckt die Regierung. Ich sage es euch.
7: Ich habe Angst, Chris.
4: Mach dir keine Sorgen, Schatz. Uns kann hier nichts passieren.
6: Ich sage es ja nur ungern. Aber wir können nicht länger bleiben. Uns gehen die Nahrungsmittel aus.
4: Was? Jetzt schon?
6: Ja, wie du weißt, waren viele der Lebensmittel hier verdorben.
4: Ah, fuck!
2: Moment mal. Die Hälfte der Bevölkerung ist tot? Das kann ich nicht glauben.
6: Glaub es besser, Kollege. Die perfekte Lösung der Wirtschaftskrise, will ich meinen.
3: Können wir jegliche Verschwörungstheorien gerade mal beiseite schieben? Im Radio hieß es, man soll sich in Militärlagern sammeln.
4: Wo sollen die sein?
2: Die Frau im Radio hat doch was davon gesagt, dass sie ausgeschildert seien oder so etwas.
3: Ja, am besten wir machen uns auf die Suche nach so einem Lager. Es ist gleich 14 Uhr. Wir sollten los, bevor es dunkel wird.
2: Mein Schädel dröhnt zwar wie verrückt, aber ich muss dir zustimmen.
4: Wer hat dich denn nach deiner Meinung gefragt, du Hänfling?
3: Chris, bitte. Wir sollten alle ruhig bleiben.
4: Ihr könnt mich alle mal.
1: Na los, ich hab alles gepackt.
7: Und was, wenn wir diesen Mutanten begegnen?
6: Ach, glaub nicht alles, was die erzählen. Los jetzt!
7: Das gefällt mir nicht, Chris. Ich will da nicht raus.
4: Ich auch nicht, Schatz. Aber so wie es aussieht, haben wir keine andere Wahl.
3: Alles in Ordnung, Junge?
2: Ja, ja. Geht schon. Lasst uns gehen.
4: Verdammter, jammernder Juppie.

0: Die kleine Gruppe verließ den Schutzraum und trat hinaus in das grelle Tageslicht. Ihnen offenbarte sich ein schreckliches Bild. Die gesamte Nachbarschaft lag in einem Wust aus Trümmern vor ihnen. Sie machten sich auf dem Weg die Straße hinunter, in der Hoffnung, vielleicht auf andere Überlebende zu stoßen, die ihnen genauere Auskunft geben können.
1: Oh mein Gott, wie sieht es denn hier aus?
2: Wie es zu erwarten war. Wenn die Regierung etwas macht, dann aber auch richtig.
1: Aber wie kann es sein, dass chemische Waffen so eine Verwüstung anrichten?
2: Du glaubst doch nicht immer noch, was die dir erzählen wollen. Gott weiß, was die hier angestellt haben. Die wollten das ganze Land vernichten, ist ihnen aber nicht gelungen. Ha!
3: Ich glaube auch eher an etwas Atomares.
4: Das ist doch im Moment völlig egal. Wir sollten schleunigst ein paar andere Menschen finden und...
5: Ah, da vorne ist einer! Aber ich glaube, der...
4: Das ist einer dieser Mutanten. Seht euch sein Gesicht an.
5: Oh nein, er kommt auf uns zu.
2: Aber sehr langsam. Und die sollen gefährlich sein? Ich bitte euch.
3: Im Radio haben sie ausdrücklich vor der Kraft dieser Geschöpfe gewarnt. Also sollten wir auf der Hut sein. Wer weiß, was dieses...
1: Oh mein Gott. Seht euch diesen irren Blick an. Und es sieht so aus, als würde ihm eine Hälfte des Kiefers fehlen.
5: Ja.
1: Und auch an seinem ganzen Körper klebt Blut. Meint ihr, dass die wirklich Menschen fressen?
4: Jedenfalls will ich es jetzt nicht unbedingt herausfinden.
3: Na los, komm, wir gehen weiter.
1: Ja, ich bitte darum.
3: Kyle, was ist?
2: Das sind Zombies. Ganz klar. Seht euch das Ding doch mal an. Und unser Geruch oder was auch immer lockt ihn an.
3: Naja, in diesem Punkt gebe ich dir recht. Er will zu uns. Und wie schon gesagt, niemand von uns will herausfinden, was die mit uns anstellen. Also komm.
2: Ja, okay.
4: Zombies. Alter, hat doch einen Schaden.
1: Oh, fuck.
4: Was?
3: Scheiße, helft mir! Wir müssen den Typen von ihm runterziehen. Und zwar schnell!
4: Er hat ihm den Arm ausgerissen.
1: Leute, ich sag's ja nur ungern, aber da kommen noch mehr. Aus allen Richtungen. Wir sollten abhauen. Sofort!
3: Nein, helft mir!
4: Du kannst ihm nicht mehr helfen. Er ist tot. Jetzt, weg hier!
3: Kyle!
1: Ich kann dich ja verstehen, aber wenn wir nicht sofort abhauen, liegen wir bald neben ihm.

0: Fünf oder sechs der Mutanten hingen wie ein Rudel Löwen über einer erlegten Antilope und fraßen so viel sie konnten. Angewidert entfernte sich die kleine Gruppe langsam von dem Massaker. Völlig hilflos irrten sie durch die menschenleeren Straßen.
1: Er war wie ein Bruder für mich.
2: Es tut mir leid, Michael, aber wir konnten ihm nicht helfen. Diese Dinger waren so schnell da und...
3: Zombies. Er hatte recht.
2: Was?
3: Ja, Zombies. Du hast diese Dinger doch gesehen und gehört. Sie haben Kyle bei lebendigem Leib gefressen.
4: Ist das irgendwie ansteckend? So wie im Film?
3: Ich denke schon. Zumindest als...
5: So ein Quatsch! Die Menschen sind aufgrund dieser komischen Waffentests mutiert. Das ist alles. Kein Virus, kein Zombie-Gen, nichts.
6: Wir wissen doch alle nichts Genaues. Also sollten wir...
3: Für mich sind das Zombies. Ende.
5: Fakt ist jedenfalls, dass diese Mutanten...
3: Zombies.
5: Mir egal. Diese Dinger sehr gefährlich sind. Wir sollten uns irgendwo ein paar Waffen besorgen, um uns beim nächsten Angriff verteidigen zu können.
3: Hä? Nächster Angriff?
5: Ja. Ich glaube, diese Dinger planen schon den nächsten Versuch, uns zu erlegen. Ihr habt doch alle gesehen, wie kontrolliert sie uns angegriffen haben. Erst kam einer auf uns zu und drängte uns genau dorthin, wo sie uns haben wollen, vor diesen Laden. Dann kommt der Überraschungsangriff direkt durch das Ladenfenster und nur ein paar Sekunden später waren sie in der Überzahl. Das kann doch kein Zufall sein.
3: Bullshit. Die wollen uns fressen und folgen einfach ihren niederen Instinkten.
6: Wie dem auch sei. Da vorne ist Waltons Gunshop. Lasst uns mal sehen, was wir dort finden.
5: Okay.
4: Sieht irgendwie verlassen aus.
3: Lass mich mal durch. Ich gehe vor.
7: Oh, fuck!
6: Schnell, komm von der Tür weg!
5: Stopp! Nicht schießen!
8: Hallo! Wir brauchen Hilfe!
9: Wer seid ihr? Was wollt ihr hier?
3: Lass uns rein, du Idiot! Bevor uns die scheiß Zombies fressen!
9: Wo kommt ihr her? Was macht ihr auf der Straße?
8: Wir haben uns vor ein paar Tagen in einem Schutzraum verschanzt. Wir sind auf der Suche nach anderen Überlebenden.
9: Na, dann kommt rein. Aber macht schnell!

0: Hi, ich bin übrigens Andy. Das sind Michael, Chris und Sarah. Gehört der Laden dir?
1: Ich bin Peter Walton und ja, mein Laden. Oder besser, was davon übrig ist.
2: Hast du auch Waffen für uns?
1: Was habt ihr vor?
2: Na, alles töten, was wie ein Zombie auf mich zugeschlurft kommt. Ganz einfach.
0: Naja, wir suchen einfach nach einer Möglichkeit, uns zu verteidigen.
1: Okay, dann bedient euch. In den Schränken solltet ihr finden, was ihr braucht.
2: Danke.
1: Gerne, Rambo.
2: Hier, Michael.
3: Danke.
2: Was willst du für eine Waffe, Andy?
0: Waffe? Mit sowas kann ich eh nicht umgehen.
3: Peter, seit wann bist du hier im Laden und kämpfst gegen diese Dinger?
1: Ich sitze hier schon eine ganze Woche. Zu Beginn waren wir noch zu viert. Aber die Mistdinger haben uns immer nachts überrascht.
2: Hier, Andy. Mit einer Automatik wirst selbst du umgehen können, oder?
0: Aber...
2: Dahin sicherst du. Und dann einfach auf die Zombies draufhalten. Meinst du, das kriegst du hin?
0: Ich weiß nicht, ob...
2: Jeder Einzelne von uns muss auf den anderen aufpassen.
0: Ja, ich werde es versuchen.
2: Gut.
1: Wieso sprecht ihr immer von Zombies?
2: Wie würdest du sie denn nennen?
1: Nach allem, was ich gesehen habe, sind es Menschen. Menschen, die eigentlich tot sein müssten. Die meisten von ihnen sind schwer verletzt. Aber aus irgendeinem Grund scheint dir das nicht zu stören.
3: Wie kam es zu diesen Verletzungen?
1: Hast du kein Radio, Mann? Chemische Waffen, ein Unfall und zack! Alle, die was abbekommen haben, werden zu lebenden Toten.
2: Na also doch, Zombies.
1: Ach, nenn es doch, wie du willst. Ich weiß nur, dass sie unheimlich intelligent sind. Die haben uns hier im Laden regelrecht in die Zange genommen. Wir konnten nichts machen. Allerdings sind sie sehr langsam und ihre Schwachstelle ist der Kopf. Ein gezielter Schuss und sie sind tot.
2: Ja, toll. Wie im Film. Das wird ein Spaß.
1: Verdammt! Ihr habt sie wieder zu mir gelockt. Dabei hatte ich endlich mal einen ganzen Tag Ruhe. Was? Wie sind die denn auf den Hinterhof gekommen? Verdammte Scheiße!
3: Was hat das zu bedeuten?
1: Das bedeutet, dass diese Dinger uns einkreisen. Schnell, verteilt euch im Raum und macht euch auf den Angriff gefasst.

0: Chris, Michael, Peter, Sarah und Andy verteilten sich also in dem kleinen verwüsteten Laden. Die Angst war ihnen deutlich anzusehen. Andy versuchte noch die Strategie zu diskutieren, da stürmten die Mutanten auch schon die Vordertür des Ladens.
1: Da ist der Erste! Pass auf, Chris, hinter dir! Bleib hier, Sarah! Und zieht auf den Kopf!
2: Zu viel!

0: spielt er von links.
1: Was? Scheiße. Stürmen den Lachen. Los, raus hier. Wir jagen alles in die Luft. Dann sind wir sie los.
2: Es tut, mein Schatz. Komm mit mir.
0: Was hast du vor?
1: Jeder nimmt zwei Granaten. Du ziehst einfach den Schaft raus. Und wirfst sie auf die Mutter. Dann nicht sie raus hier.
0: Aber ich...
1: Auf drei. Eins, zwei, jetzt! Hey, was ist los, Mann?
0: Du hattest gesagt auf drei.
1: Jetzt wirf die Dinger schon weg, du Idiot.
0: Hoffentlich reicht das.
1: Glaub mir. Da drin wird niemand überleben. Schnell, ihr beiden. Weg von hier.

0: Hilfe der vier Granaten hatten sie das Innere des Waffenladens vollständig in die Luft gejagt. Nun schritt die kleine, verstörte Gruppe die Straße entlang und überdachte ihre nächsten Schritte.
1: Ich gehe nicht in dieses beschissene Militärlager. Ich vertraue der Regierung.
2: Geht's dir gut?
1: Ja, es geht schon. Oh, dieses Ding hat mir direkt in den Hals gewissen. Oh, das gibt's doch gar nicht.
3: Zeig mal her. Sieht eigentlich nicht so schlimm aus.
1: Ja, ich konnte ihn abschütteln, bevor er richtig tief zubeißen konnte, aber es brennt wie Feuer.

0: Willst du dich kurz setzen?
1: Nein, danke. Es geht schon.
2: Was ist mit ihm?
0: Er scheint das Bewusstsein verloren zu haben. Hey, Peter, wach auf. Wir können... Oh, Scheiße.
3: Was ist?
0: Er atmet nicht mehr.
3: Was? Hat er einen Puls?
0: Moment. Nein. Er ist tot.
3: Hey! Er hat die Augen geöffnet.
0: Was? Das kann doch gar nicht.
3: Oh mein Gott. Sieht so aus, als hätte Chris recht gehabt. Er ist mutiert, infiziert oder so. Was jetzt?
0: Trete zurück. Peter! Hey!
3: Pass auf, Michael!
0: Ich
3: schieß!
0: Scheiße. Es ging verdammt schnell. Er war doch nur ein paar Sekunden tot.
3: Jetzt sind wir nur noch zu dritt. Verdammt nochmal. Was jetzt?
2: Wir werden alle sterben.
0: Ganz ruhig, mein Schatz. Wir müssen ganz dringend andere Überlebende finden.
3: Verdammt! Wo sollen wir suchen?
0: Wir können zu den Militärlagern gehen, von denen im Radio die Rede war.
3: Und wo sollen die sein? Ich kann in dieser verdammten Stadt aber nichts mehr erkennen, was auf menschliches Leben, geschweige denn auf Erste-Hilfe-Camps hinweist.
2: Wo könnten denn noch andere Menschen sein?
0: Im Rathaus.
3: Was? Das ist doch totaler Quatsch. Wir sollten...
0: Ja, weil es sicher noch mehr Menschen wie uns gibt, die nicht wussten, wohin. Und wo versammeln sich die Menschen in einer Stadt? Das Rathaus erscheint mir da zumindest logisch.
2: Ja, Paps. Vielleicht hast du recht.
3: Ach.
0: Also. Sarah und ich werden zum Rathaus gehen. Es liegt bei dir, ob du uns begleitest oder nicht.
3: Ja. Ich werde sicher nicht alleine bleiben. Also los. Mann. Hoffentlich treffen wir auf dem Weg dorthin noch andere Menschen.
4: Also machten sich Michael, Sarah und Andy auf dem Weg zum Rathaus. Sie sprachen nicht sehr viel. Jeder musste für sich die verstörenden Bilder verarbeiten.
3: Hey, wartet mal kurz bitte. Hier um die Ecke wohne ich. Können wir einen kurzen Abstecher machen und nachsehen, ob wir meine Frau finden?
0: Willst du dir das wirklich antun, Junge?
3: Vielleicht kauert sie auf dem Dachboden und wartet auf Hilfe.
2: Okay. Gehen wir nachsehen.
0: Aber was für ein Optimist.
3: Oh nein. Seht euch nur die Häuser hier an.
0: Scheiße. Alles liegt in Schutt und Asche. Hier gibt es keinen Dachboden, auf dem sich deine Frau hätte verschanzen können.
3: Kate? Hallo?
0: Psst, Junge. Du lockst nur wieder die Mutanten an.
3: Seht ihr? Da vorne. Haus Nummer 32 ist mein Haus. Oh mein Gott. Nein.
2: Oh. Komm her.
3: Oh. Was ist hier bloß passiert?
0: Zumindest laufen in den Gärten jede Menge Mutanten umher.
2: Hey, Andy. Wir sollten gehen.
3: Aber...
0: Kommt jetzt weg von hier. Da vorne sind Dutzende von denen.
3: Ja, okay.
0: Ich hoffe, wir stoßen bald auf weitere Überlebende. Sonst sind wir verloren. Es wird bald dunkel.

0: Noch verstörter als zuvor verließen sie Andys altes Wohnviertel und gingen in Richtung Rathaus. Nach knapp 15 Minuten Fußweg konnten sie es schon sehen.
1: Da vorne ist das Rathaus. Und wir sind auf dem Weg hierhin keinem anderen Menschen oder Mutanten mehr begegnet. Das gibt es doch gar nicht.
2: Die Mutanten lauern nur auf ihre nächste Chance, uns fertig zu machen. Die greifen nicht einfach unüberlegt an.
3: Oh, glaubst du?
2: Nach der Art und Weise zu urteilen, wie sie eben den Waffenladen überfallen haben, würde ich sagen, ja.
1: Das Rathaus sieht aber nicht viel belebter aus als der ganze Rest der Stadt, wenn ich ehrlich bin.
2: Ja, du hast recht, aber lass uns erstmal hineinsehen und hoffen, dass wir dort irgendwen treffen.
1: Okay.
2: Wartet ihr hier. Ich gehe vor und sehe nach, ob's sicher ist.
3: Aber...
2: Keine Widerrede. Wir müssen uns ja nicht direkt wieder alle in Gefahr begeben.
1: Er hat recht, Sarah. Wir warten besser hier, bis er grünes Licht gibt. Bleib hier, Sarah!
3: Bob!
1: Hey, hallo, stopp! Mann, warum schießen bloß alle auf uns?
3: Was jetzt?
1: Keine Ahnung, vielleicht sollten wir eine weiße Fahne schwenken oder so.
3: Warte. Ich versuche es nochmal.
1: Nein, hey, nicht!
3: Hey! Hallo! Nicht schießen, bitte!
4: Wer seid ihr? Was wollt ihr?
3: Wir sind Überlebende und suchen Unterschlupf.
4: Noch mehr Überlebende? Oh Mann, scheiße. Dann kommt rein. Aber macht schnell.
1: Wie hast du das denn jetzt gemacht?
0: Eine fremde Männerstimme wies Andy und Sarah an, möglichst schnell das Rathaus zu betreten. Sie blieben jedoch kurz bei Sarahs Vater Michael stehen. Er war tot. Von dutzenden Kugeln durchlöchert, lag er in einer riesigen Blutlache. Sarah begann zu schluchzen. Andy zerrte sie mit sich in das Innere des Rathauses.
4: Also, was wollt ihr hier? Du hattest Glück, dass ich gerade nachladen musste. Sonst hätte ich gerade auf dich geschossen.
1: Wir hatten eigentlich gehofft, hier Hilfe zu finden.
4: Jeder muss sich selbst helfen. Aber gut, wir können noch den einen oder anderen gebrauchen, der mit einer Waffe umgehen kann.
1: Sind wir hier drin sicher?
5: Man ist nirgendwo sicher. Ich bin Andrew. Mein schießwütiger Kollege hier ist Fred. Und da drüben sitzt Katrine mit ihrer kleinen Tochter Lisa.
1: Hi Andrew, ich bin Andy. Und das ist Sarah, aber... Wo sind die anderen?
5: Welche anderen?
1: Ich meine, ihr seid hier doch nicht nur zu viert, oder? Wir hatten gehofft, eine ganze Armee Überlebender anzutreffen.
5: Vor 4 Tagen waren wir auch noch 17 Leute. Allerdings wurde einer nach dem anderen von diesen Dingern geholt. Vorzugsweise nachts. Die sind so verdammt clever.
1: Ja, das mussten wir auch schon.
4: Da kommen sie schon wieder. Fuck, fuck, fuck! Ich mach euch kalt hier. Ihr Drecksdinger!
5: Oh, wie du siehst, sind wir, oder vor allem Fred, ein bisschen nervös.
3: Er hat meinen Vater erschossen.
5: Das tut mir leid, aber...
1: Mensch, Fred, beruhig dich mal wieder.
4: Fuck, nein! Ich will nicht auch noch draufgehen oder einer von denen werden.
1: Ihr habt also auch gesehen, die Menschen...
5: Ja, dazu bedarf es aber einen Biss in eine größere Ader, glaube ich. Irgendwelche Stoffe müssen dabei direkt und in ausreichender Menge ins Blut übertragen werden.
1: Woher?
5: Das sind nur Vermutungen, auf Grundlage der Beobachtungen der letzten Woche.
4: Ihr Wichser, kommt doch her, ihr Schlappschwänze! Die verstecken sich in den Lüftungsschächten. Wer hätte das gedacht?
1: Und, wisst ihr von anderen Überlebenden?
5: Ja, wir waren kurz nach der Katastrophe in einem Militärlager. Das wurde aber von diesen Dingern völlig überrannt. Dann sind wir hierhin geflüchtet. Mehr weiß ich leider nicht.
4: Scheiße, scheiße. Jetzt schnappt euch die Waffen und nehmt eure Posten ein. Die kommen gleich.
5: Ja, ich glaube, du hast recht. Komm mit hier rüber, Andy. Dann kriegst du eine Waffe. So, wir haben aus dem Militärlager einiges mitgenommen. Hier ein bisschen C4, Granaten, ein paar Gewehre und jede Menge Munition. Bedien dich einfach. Wir sehen uns.
1: Pass auf! Peter feuert unkontrolliert durch den Raum!
6: Von der Seite kommen sie auf! Und durch die Vordertür!
5: Wir müssen erstmal wieder hinten loswerden. Aufgepasst! Ich werfe eine Granate!
0: Gerade als Andrew die Granate werfen wollte, zischte ein Querschläger aus Peters Waffe durch den Raum. Ein glatter Kopfschuss. Andrew sackte leblos in sich zusammen. Und Andy beobachtete noch, wie die scharfe Granate in die Kiste mit dem C4 und den anderen Granaten zurückfiel. Er bekam Panik, drehte sich um und versuchte aus dem Rathaus zu flüchten. Auf seinem Weg stieß er einige Mutanten zur Seite, bis plötzlich alles explodierte. Die Wucht der Explosion riss Andy von den Beinen und beförderte ihn ins Land der Träume. Als er aufwachte, stellte er fest, dass er die Explosion zwar überlebt, sie ihm aber sein linkes Bein weggerissen hatte. Schmerzverzerrt in seinem eigenen Blut liegend, richtete er sich auf und beobachtete, wie 20 oder 30 Mutanten im Raum herumirrten und sich über die toten Körper seiner Freunde hermachten. Er versuchte aus dem Raum zu kriechen, um sich zu retten.
4: Oh, verdammt! Das gibt's doch gar nicht!
1: Wieso haben die mich bislang in Ruhe?
4: Mist!
1: Oh, Scheiße! Nein!
4: Geh weg! Lass mein Bein!
1: Ah!

Es sprachen und spielten Horst Kurt als Erzähler, Martin Sabel als Andy Miller, Frauke Hemmelmann als Kate Miller, Herbert Ahnen als Michael Shepard, Julius Schleheck als Cal Capote, Sabine Graf als Sarah Port, Sebastian Becker als Chris Port, Oliver Baumann als Peter Walton, Maximilian Weigel als Fred Wise, Helge Guber als Andrew Shaw, Karin Schumann als Katrin Carter, Anja Südel als Lisa Carter, Philipp Gorges und Mario Giesler als Militärfunksprecher, Janine Koch als Nachrichtensprecherin, Andi Süß, Lukas Becker, Marc Helmke, Sebastian Wetzel und Paul Konrad als Mann 1 bis 5. Karin Schumann, Stefanie Puke und Anja Südel als Frau 1 bis 3. Helge Guber, Anja Südel, Sebastian Becker, Philipp Gorges, Herbert Ahnen, Frauke Hemmelmann, Karin Schumann und Maximilian Weigel als Mutanten. 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
1: Mein Name ist Killian Miles. Das, was ich Ihnen nun erzählen werde, ist wahr. Jedes einzelne Wort. Für Sie mag es vielleicht wie gutes Popcorn-Kino klingen, aber glauben Sie mir, es war die pure Hölle. Alles begann am 23. Dezember 2001. Ein Tag vor Weihnachten. Der erste Feiertag, der uns nach dem Geschäftseinbruch von Pharmakon, der Firma, bei der ich arbeite, übrig geblieben ist. Pharmakon ist ein Transportunternehmen, welches für Krankenhäuser und größere Arztpraxen Arzneimittel ausliefert. Dort arbeite ich seit nunmehr als 10 Jahren als Kurierfahrer für Eilmedizin. Nachdem unser Boss Charles Morgan sich an der Börse verzockt und nach dem Börsencrash aus dem Staub gemacht hatte, ging es mit der Firma langsam bergab. Stellen wurden abgebaut, das halbe Kollegium in Kurzarbeit gesteckt, Großprojekte storniert und alles, was zum Ruin einer Firma beiträgt. Aber zurück zum Thema. Der 23. Dezember 2001. Ich war gerade auf meiner letzten Tour ins städtische Krankenhaus, als unser Disponent mir per PDA mitteilte, dass ich nach der Tour Feierabend machen könnte. Cliff würde die Nachtschicht übernehmen. Es war circa 20.30 Uhr, als ich meinen Transporter auf dem Pharmakon-Gelände abstellte. Ab jetzt begann der Horror. Ich hatte nur noch 90 Minuten Zeit, um für meinen kleinen Sohn ein Geschenk zu Weihnachten zu besorgen. Kyle war gerade erst 5 Jahre alt und machte gerade die Ich-will-alles-haben-Phase durch. Monster-Game-Cards, Swift-Blades, Sponge-Kills und wie das ganze Zeug heißt, stand auf seinem Wunschzettel. Da wir momentan sehr knapp mit den Finanzen standen, konnte ich leider nur eines dieser Dinge besorgen. Wie ein geölter Blitz schoss ich durch die Regale von Kids Center, dem größten Kinderspielzeugparadies der Stadt. In der richtigen Abteilung angekommen, griff ich mir eine Packung Swift Blades, hechtete zur Kasse und trat danach meinen Heimweg an. Zu Hause angekommen, begrüßte ich meine Frau Evelyn, gab ihr einen Kuss und verzog mich unter die Dusche. Danach Abendessen und ab ins Land der Träume.

0: Der 24. Dezember 2001. Weihnachten. Endlich einen Tag frei. Nachdem uns nun auch noch Wochenendschichten aufgebrummt wurden, gab es nur noch diesen Tag, an dem wir durchatmen und uns unseren Familien widmen konnten. Am heiligen Abend saß ich nun zusammen mit meiner Familie unter dem Weihnachtsbaum. Evelyn und ich beobachteten unseren kleinen Kyle, der wie ein Berserker über seine Geschenke herfiel. Es war ein schönes Gefühl, den Kleinen so glücklich zu sehen. Meine Frau und ich wollten uns nichts schenken. Uns reichte die Zweisamkeit, die wir am Abend noch genießen können. Als der Kleine im Bett verschwand, kuschelten meine Frau und ich uns auf der Couch zusammen, tranken ein Glas Wein und hörten etwas Jazz. Als wir gerade miteinander schmusten, griff Evelyn plötzlich hinter die Couch und zog etwas hervor. Ein kleines, in rotes Papier eingewickeltes Päckchen. »Frohe Weihnachten, mein Schatz«, sagte sie mit einer Lieblichkeit, die mich dahinschmelzen ließ. »Du solltest mir doch nichts schenken, Darling, das hatten wir so vereinbart. Aber das hätte ich auch einer Wand erzählen können.« Ich öffnete das Paket und blickte auf ein in Leder eingeschlagenes Buch. Es war abgegriffen und das Leder brüchig. Ein kleines Zeichen schien in das Buch eingebrannt. »Ich weiß doch, dass du gern liest. Das Buch hat mich in der Buchhandlung förmlich angesprungen«, sagte Evelyn und hatte ein breites Grinsen auf den Lippen. Ich öffnete das Buch und blätterte ein paar Seiten durch. Dass es ein gebrauchtes Exemplar war, ließ ich nicht abstreiten. Aber das war mir egal, denn es kam schließlich von meiner Frau. Ich las ein paar Zeilen. Es war auf keinen Fall ein Krimi oder sowas, denn in diesen Texten drehte es sich um Geister, Nachtmare und Dämonen. Da ich Spaß an okkulten Dingen hatte, wurde ich sofort in dieses Buch hineingezogen. Ich las mit voller Begeisterung Seite für Seite und verschlang die Hälfte des Buches noch an diesem Abend. An einer Stelle blieb ich stecken. Es war ein Kapitel, was ich mehrmals durchlas. Die Beschwörung eines Dementum. Ich durchsuchte das Internet nach Informationen über diese Kreatur, doch fand nichts, außer dass es sich um einen Dämon der arkadischen Mythologie handelte. Im Buch war genau beschrieben, wie man diesen Dämon beschwören könnte. Man bräuchte nicht viel dafür. Etwas Tierblut, ein offenes Feuer, Teufelskraut und Ingwer. Außer dem Kraut hatte ich alles im Haus. Teufelskraut war die altarkadische Bezeichnung für den heutigen Rosmarin. Man sagte, dass Rosmarin die Dämonen förmlich anziehen würde. Da ich zwar auf okkulte Sachen stehe, aber nicht dran glaube, ließ ich es mir nicht nehmen, dieses Ritual auszuprobieren. Evelyn hatte Bedenken, dass vielleicht doch etwas passieren könnte. Ich beruhigte sie und nahm ihr ihre Angst. »Was soll schon passieren, Schatz? Ich bitte dich, sowas wie Dämonen und Geister gibt es nicht«, sagte ich zu ihr, während ich sie mit treuen, verliebten Augen ansah. »Aber wenn nun doch etwas passiert? Ich habe da ein ungutes Gefühl.« »Mach dir keine Sorgen, es wird nichts passieren, vertrau mir.« Nachdem sich ihre Bedenken sichtlich gelegt hatten, beschloss ich am nächsten Tag, alle Utensilien für die Beschwörung zusammenzusuchen und diese durchzuführen. Einen Tag später sammelte ich alles für die Beschwörung zusammen und verschanzte mich in meinem Büro, räumte meinen Schreibtisch ab und breitete eine große weinrote Decke darauf aus. Mit der Beschreibung aus dem Buch bereitete ich alles vor. Das Tierblut gewann ich aus einer Pute, die mir ein Freund für die Feiertage spendiert hatte. Ich goss das Blut in eine kleine Schüssel, gab den Rosmarin und den zerstoßenen Ingwer dazu und machte ein Feuer im Kamin. Bei einer angenehmen Zimmertemperatur nahm ich das Buch in die Hand, las mir noch einmal die genaue Abfolge der Beschwörung durch, nur um zu prüfen, ob ich auch alles richtig gemacht hatte, dann verdunkelte ich das Zimmer, zündete zwei Kerzen an und begann mit der Beschwörungsformel. Ela, Ela, Auton, Totopon, Arcadia, Omna, Cruxes, Re. Dementum, creatures Arcadia cursus, demonon dementum roses est, mictos est metet scila, Dämonen, Dementum.
1: Dementum.
0: Es passierte nichts. Wie erwartet. Ich grinste und räumte die Beschwörungssachen wieder zusammen. Ich hörte Schritte auf dem Hausflur, die langsam in meine Richtung kamen. Dann klopfte es an der Tür. »Schatz, das Abendessen ist fertig. Kommst du?« »Ja, ich bin gleich da.« Ich ließ die weinrote Decke, in der ich die Sachen eingewickelt hatte, erst einmal liegen und freute mich auf das Abendessen. Enchiladas, mein Leibgericht. Als ich auf den Flur trat, hörte ich auf einmal seltsame Geräusche. Es klang wie ein Kratzen. Wie lange Fingernägel, die auf Holz schaben. Und das Merkwürdige daran war, es kam aus dem Keller. »Schatz, wo bleibst du? Das Essen wird kalt!« Ich konnte meiner Frau anhören, dass sie langsam ungeduldig wurde. »Eine Minute noch, ich muss noch kurz in den Keller«, entgegnete ich ihr, während ich langsam auf die große Holztür, die in das Kellergeschoss des Hauses führte, zuging. Ich hielt meinen Kopf gegen die Tür und lauschte. Da war es wieder. Dieses seltsame Kratzen. Es klang wirklich wie das Schaben auf morschem Holz. Nun wollte ich aber Gewissheit haben, riss die Tür auf und schaltete sofort das Licht an. Auf einmal war es ruhig. Kein Kratzen, keine Geräusche, nichts. Ein paar Stufen abwärts gehend beäugte ich meine Umgebung. Die alten Stereoboxen meiner Anlage standen noch auf ihrem Platz, das Fitnessgerät auch und der alte Kleiderschrank fing immer noch an derselben Ecke Staub. Doch irgendetwas war anders als sonst. Ich konnte es mir nicht erklären, aber mich überflutete eine Welle der Angst. Ich drehte mich noch einmal um mich selbst und untersuchte noch einmal den Keller. Aber es war nichts zu sehen. »Schatz, bitte, dein Essen!« hörte ich Evelyn aus der Küche rufen. Ich drehte mich ein weiteres Mal nach hinten um, während ich langsam auf die Treppe zulief. Den Fuß auf die erste Stufe setzend, schaute ich nach vorn und verließ den Keller. Nach einem leckeren Abendessen schaute ich mir noch das Footballspiel meiner Mannschaft, den Graham Rangers, an. Danach kuschelte ich mich zu meiner Frau ins Bett. Mitten in der Nacht schreckte ich hoch. Da war es wieder. Das Kratzen. Zuerst dachte ich, es mir eingebildet zu haben, aber auch nachdem ich wieder in mein Kissen versank, hörte das Kratzen nicht auf. In meine Pantoffeln geschlüpft, lief ich die Treppe hinunter und auf die Kellertür zu. Wieder legte ich mein Ohr an das kalte Holz und lauschte. Leise vernahm ich das Schaben auf Holz und noch etwas anderes. So etwas wie einen Singsang. Ich riss die Tür auf, schaltete das Licht an und stürmte die Treppe hinunter. Doch da war wieder nichts. Ich untersuchte alles, was sich im Keller befand. Die Stereoboxen, die alten Kisten voller Unterlagen und den Kleiderschrank, bei welchen die Türen nun sperrangelweit offen standen. Langsam ging ich auf das alte Möbelstück zu und schaute es mir genauer an. Die Scharniere waren alt und rostig, ebenso wie die Nägel auf der Rückwand. Als ich in den Schrank blickte, wurde ich starr vor Schreck. Die Seitenwände waren von innen völlig zerkratzt. Lange, dünne Spuren zogen sich von oben nach unten. Der Boden des Schrankes war völlig zerstört. Er hatte ein dunkles, tiefes Loch im Boden, groß genug, um dort ein kleines Kind hindurchzustecken. Ein kleines Kind. Kyle. Ich rannte wie der Wind die Treppe aus dem Keller hinauf, stürmte in das Kinderzimmer meines Sohnes und stockte. Vor dem Bett saß eine dünne Gestalt im Schneidersitz und starrte auf meinen kleinen Keil. Ich konnte es nicht richtig erkennen, aber es schien, als würde die Erscheinung von einer schwarzen Robe oder einem Leinentuch bedeckt sein. Und da war wieder dieser Singsang, ganz leise und unverständlich. Dann hörte ich ein leises Schmatzen, als ob dieses Wesen etwas kauen würde. Ich nahm allen Mut zusammen und riss das schwarze Ding weg. Ich traute meinen Augen nicht. Vor mir saß eine Kreatur, welche fast nur aus Knochen und wenigen Haut- und Muskelresten bestand. Es hatte glutrote Augen und fürchterliche Krallen. Dieses Wesen schien eindeutig nicht von dieser Welt. Es sprang auf, packte mich mit seinen schlaksigen Armen am Hals und drückte mich gegen die Wand. Meine Luft wurde immer knapper. Jetzt sah ich auch, was dieses Ding angerichtet hatte. Es hatte meinen Sohn. Kyle lag in seinem Bett und schien zu schlafen. Doch war er längst tot. Das Ding hatte ihm das Bein wie eine Furie herausgefetzt und fraß noch daran. Sabbernd grinste es mich an. Ich konnte den abgrundtiefen Hass, den diese Kreatur umgab, förmlich schmecken. Es brüllte kurz auf, ließ mich fallen und fraß weiter an der Leiche meines Sohnes. Röchelnd und verschwommen sehend kam ich wieder auf die Beine und stürzte mich auf das Ding. Doch es wich mir aus, sodass ich direkt vor dem zerfetzten Körper meines Kindes landete. Der Anblick war entsetzlich. Ich kniff die Augen zu und versuchte wieder aufzustehen, doch es gelang mir nicht. Ich öffnete die Augen und sah in das blutverschmierte, tote Gesicht meines kleinen Engels. Ich verlor die Besinnung und fiel in eine tiefe Ohnmacht. Als ich wieder zu mir kam, war es hellichter Tag. Ich drehte mich um und blickte wieder auf den bestialisch zugerichteten Leichnam meines Sohnes. Ich nahm all meine Kraft zusammen und unter Tränen der Verzweiflung torkelte ich benommen durch das Haus. Dieses Wesen hatte wie ein Berserker gewütet, zerstört und gemordet. Ich hielt mich an der Wand fest und schleppte mich zum Schlafzimmer. Als ich die angelehnte Tür aufstieß, war ich kurz davor, wieder die Besinnung zu verlieren. Das, was ich sah, ließ mir das Blut in den Adern gefrieren. Auf dem Bett lag meine Frau. Ihr einst so schöner Körper lag nun aufgerissen und zerfetzt in einem dunkelroten Meer aus Blut. Ihr engelsgleiches Gesicht glich nun einer schreienden Fratze, und in ihren kalten Augen war die blanke Angst herauszulesen. Alles war vorbei. Dieses Wesen hatte mir alles genommen. Und ich war an allem schuld. Hätte ich dieses Ritual nicht vollzogen, wären meine Schätze noch am Leben. Ich schloss die Tür zum Schlafzimmer und hangelte mich an der Wand entlang zu meinem Büro. Als ich die Klinke herunterdrückte, fiel mir auf, dass der Griff warm und feucht war. Ich nahm die Hand davon ab und starrte auf meine Handinnenfläche. Sie war voller Blut. Ich stieß die Tür auf und blickte in ein heilloses Durcheinander. Die Schränke aufgemacht, den Inhalt im Büro verteilt. Doch das war nicht das, was mich den Atem anhalten ließ. An der Wand mir gegenüber stand in großen blutroten Lettern: Dementum liberum est. Dementum ist frei. Darunter lag das zerfleischte Bein meines Sohnes.

Seit diesem Tag glaube ich an das Übersinnliche. Ich glaube nun an Geister, Dämonen, Hexen und alles, was sich damit befasst. Magie, Rituale, Mythen, all das ist nun Alltag für mich. An diesem Tage habe ich ein Versprechen gegeben. Ich werde diesen Dämon finden und ihn wieder dahin schicken, wo er hergekommen ist. Und wenn es das Letzte ist, was ich in diesem Leben tue.

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0: Logbucheintrag 26. Oktober 1863. Petrus ist weiterhin mit uns. Ruhige See, leichte Brise. Stören Kurs Nord-Nordwest. 3 Krankheitsfälle in der Mannschaft. Vorübergehend in Quarantäne. Proviant ausreichend. Mögliche. Ja, bitte?
1: Entschuldigen Sie bitte die Störung, Captain.
0: Mr. Grow, treten Sie doch ein.
1: Danke, Sir.
0: Was bringt Sie zu mir?
1: Leider nichts Gutes. Wir haben eine Unwetterfront gesichtet, direkt auf Kurs.
0: Sind Sie sicher?
1: Kein Zweifel.
0: Das hat uns gerade noch gefehlt.
1: Und da ist noch etwas. Das sollten Sie sich aber selber ansehen.
0: In Ordnung. Gehen wir.

0: Was ist das?
1: Das frage ich Sie, Captain.
2: Der Horizont leuchtete blutrot. Blitze zuckten unkontrolliert in den sich ungewöhnlich schnell nähernden, sich aufbäumenden Wolkenmassen. Ein immer lauter werdendes Rauschen war zu hören.
0: Mr. Grow, Segel streichen und verteuern Sie das Steuerrad. Alle Mann unter Deck. Ich informiere Miss Elaine.
1: Hi, Captain. Los, Männer, bewegt euch, oder wollt ihr in den Fluten ersaufen?
3: Hi, Mr. Grow. Männer, ihr habt es gehört.
4: Captain, was verschafft mir Ihren Besuch?
5: Madame, es wird gleich recht ungemütlich werden. Wir erwarten schweren Seegang.
4: Es besteht doch hoffentlich keine ernsthafte Gefahr.
5: Seien Sie beruhigt. Hier sind Sie absolut sicher. Ach,
4: danke. Ich werde mich entsprechend darauf vorbereiten.
5: Ich muss jetzt zurück an Deck.
4: Selbstverständlich. Wir sehen uns beim Dinner.
5: Gewiss, Madame.
0: Mr. Grow!
1: Captain!
0: Sie sollten sich besser unter Deck begeben.
1: Dafür ist es bereits zu spät, Sir.
0: Wie bitte? Ich befehle Ihnen... Gott steht uns bei.
2: Eine Wand. Eine 150 Fuß hohe Wand aus grünlich schimmerndem Wasser erhob sich aus den Tiefen des Ozeans. Mit unermesslicher Kraft schlug die Monsterwelle auf das Deck der Liberty. Masten knickten in Streichhölzer. In nur wenigen Sekunden füllten sich die Lade- und Mannschaftsräume im Bauch des Schiffes. Die qualvollen Schreie der Ertrinkenden gingen im wahrsten Sinne des Wortes unter. Da, wo einst die Brücke war, klaffte nur noch ein riesiges, schwarzes Nichts. Unter schmerzvollem Gestöhne versank die Liberty in den unendlichen Tiefen des Ozeans.

0: Wo bin ich?
1: Captain. Hier.
0: Mr. Johnson, sind Sie in Ordnung?
1: Ich glaube...
0: Mr. Johnson! Er ist ohnmächtig geworden. Mr. Johnson!
2: Oh Gott sei Dank, Sie leben!
0: Mr. Grow, was ist passiert?
2: Die Flutwelle. Sie erinnern sich? Sie hat die Liberty mit in die Tiefe gerissen.
0: Bei Gott! Wie könnte ich diesen Anblick vergessen? Gibt es noch weitere Überlebende? Miss Elaine,
2: ja.
0: Ist sie...
2: Sie und ein kleiner Teil der Mannschaft haben glücklicherweise das schreckliche Martyrium überstanden.
0: Dann sollten wir zu ihnen gehen. Helfen Sie mir bitte, Mr. Grow. Mr. Johnson ist bewusstlos.
2: Selbstverständlich, Captain.
3: Nur wenige hundert Fuß entfernt kauerten Miss Elaine, der Schiffskoch Mr. Wood und die zwei Schiffsjungen Thomas Lewis und William Jones regungslos, unfähig eines Wortes, geschweige denn eines klaren Gedankens in der Nähe eines Felsvorsprungs. Über dem scheinbar tropischen Inselparadies verdüsterte sich allmählich der Himmel. Bedrohlich und unnatürlich. Wie von Geisterhand befohlen, seiner Aufgabe bewusst.
4: Kommen Sie, Captain, wir helfen Ihnen!
0: Danke.
4: Oh, wir sollten ihn dort drüben in den Sand legen.
2: Ja, das ist eine gute Idee, Thomas. Wenn doch jetzt Mr. Lee hier wäre. Einen Arzt könnten wir jetzt wirklich gut gebrauchen.
5: Ja, der könnte sich dann auch gleich meinen Arm ansehen.
2: Zeigen Sie mal her, William. Eine tiefe Fleischwunde. Sie könnte sich entzünden. Mr. Wood, haben Sie noch etwas von dem Stoffhemd, das mit an den Strand gespült wurde?
6: Ja, Sir.
2: In Ordnung. Trennen Sie den linken Ärmel ab. Das sollte reichen.
6: Ja, natürlich.
5: Ich danke Ihnen, Mr. Grow.
2: Schon okay.
0: Wie konnte das bloß passieren?
4: William und ich arbeiteten am Mast, als uns diese riesige Welle erfasste. Wir wurden von Deck geschleudert und...
0: Und das Schiff?
4: Als ich wieder aufwachte, war es verschwunden. Vom Meer verschluckt. Ich befürchte, die anderen haben bereits ihr nasses Grab gefunden, Captain.
0: Aber der... Miss Elaine, wie geht es Ihnen? Wie sind Sie aus der Kabine?
7: Ich war nicht mehr in meiner Kabine. Obwohl Ihre Worte beruhigend auf mich wirkten, bin ich Ihnen unmerklich gefolgt. Als ich das Deck betrat, sah ich diese riesige...
5: Ich sah, wie bei Miss Elaine, die in unmittelbarer Nähe vor mir schwamm, die Kräfte nachließen. Instinktiv ergriff ich ihren Arm. Gemeinsam erreichten wir dann das rettende Ufer.
0: Sie können stolz auf sich sein, William. Wir sollten herausfinden, auf welcher Insel wir uns befinden und ob es hier andere Zivilisationen gibt. Zudem sollten wir gewisse Vorkehrungen treffen.
5: Vorkehrungen, Sir?
0: Gewiss. Mr. Grow, inspizieren Sie mit Thomas und William den nordwestlichen Strandabschnitt der Insel und halten Sie Ausschau nach Nahrungsmitteln. Ein sicherer Unterschlupf wäre ebenfalls wünschenswert. Aber halten Sie sich in unserer Nähe auf. Man kann nie vorsichtig genug sein. Ich bleibe mit Mr. Wood und Mr. Lane bei Mr. Johnson. Ihn hat es am schwersten getroffen. Er benötigt unsere Hilfe.
2: Aye, Captain. Thomas, William, kommen Sie mit mir.
4: Zum Befehl, Mr. Grow.
0: Kann ich etwas für Sie tun, Miss Elaine?
7: Vielen Dank, Captain. Ich weiß Ihre Anteilnahme zu schätzen. Ich frage mich gerade nur...
0: Wir finden schon einen Weg hier raus. Vertrauen Sie mir, verehrte Elaine.

0: Nachdem die drei Männer auf eine Steilküste im nordwestlichen Teil der Insel stießen, folgten sie einem kleinen Pfad, der sie immer weiter in die Insel hineinführte. Der Dschungel wurde immer undurchdringlicher, immer dichter. Die Übermacht der gigantischen Vegetation war förmlich spürbar. Hier gab es nur ein Gesetz. Jeder seiner selbst.
1: Ein Weiterkommen ist kaum noch möglich. Aber von der Steilküste aus habe ich in südlicher Richtung eine Bergkette gesichtet. Wir sollten versuchen, bis dorthin vorzudringen.
2: Mir schwant Fürchterliches.
1: Reißen Sie sich zusammen, William. Der Captain verlässt sich auf uns.
3: Ah, was war das? Haben Sie das auch gehört, Sir?
1: Ich bin nicht taub, Thomas. Ein Gewitter, weiter nichts.
3: Darum geht es nicht, Sir.
1: Worum dann in Gottes Namen?
3: Es ist irgendetwas hier.
0: Der Himmel über dem dichten Dschungel war pechschwarz. Blitze zuckten und Regen fiel unwetterartig auf das kleine tropische Eiland herab. Aus der pulsierenden Schwärze, die die Männer umgab, schien etwas Bösartiges auf sie zu lauern.
2: Bei allen Mächten dieser Erde! Ich will raus hier!
1: Oh. William, bleiben Sie hier! Verdammt, bleiben Sie stehen! Das ist ein Befehl! William!
3: Aber bitte bleib doch hier. Lass mich nicht verrecken. Ah, Besser.
0: Eine unsichtbare Kraft zog Thomas in das unergründliche Unterholz. Das Getöse des Sturmes schluckte seine Schreie und er verschwand im Dickicht. William war derweil vor einem urzeitlich anmutigen Baum stehen geblieben und verharrte in unmenschlicher Pose.
1: Ah, William, endlich werden Sie vernünftig. Kommen Sie, lassen Sie uns umkehren.
2: Nein. Ich.
1: Was wollen... Sie sind ja kreidebleich. Was ist passiert?
2: Es ist vorbei!
1: Welch teuflische Gestalt! Lass mich in Frieden! Schnell! Raus aus diesem Höllenschlund!
4: Mr. Crow rannte um sein Leben. Er flüchtete vor einer dunklen, geheimnisvollen Macht, die gerade vor seinen Augen einen Menschen brutal hingerichtet hatte. Doch das sollte erst der Anfang sein.

0: Ach, dieser niedere menschliche Unrat.
1: Aber Meister, wir haben doch alles unter Kontrolle. Und außer...
0: Schweigt still! Wie lange? Ich frage euch, wie lange ist es her, dass ihr mir junges, frisches Blut brachtet?
1: Die Meere!
0: Abgewrackte Seeleute. Soll ich euch sagen, was ich davon halte?
2: Der heftige Schlag schleuderte den kleinen, buckligen Diener mehrere Meter zurück, bis er gegen eine Wand prallte. Erhaben stolzierte der große, kräftige Mann ein paar Meter den großen Saal hinunter, doch er warf keinerlei Schatten oder spiegelte sich in den edlen großen Vasen. Eine unmenschliche Kälte ging von ihm aus. Sein erhabenes, weißes Gesicht verriet keinerlei Gefühlsregung. Dann leckte er sich über die langen Eckzähne und blickte finster aus einem der großen Fenster hinaus.
0: Es wird Zeit. Ich will auf das Festland. Dort wimmelt es nur so von frischem, pulsierendem Blut.
1: Aber Meister, das könntet ihr einfach haben.
0: Sprecht nicht den Rätsel zu mir, oder ich verwandle euch in eine Ratte. Dann wäret ihr unter euresgleichen.
1: Nein, nein, ich bitte euch, hört mich an.
0: Sprecht geschwind, bevor ich mich vergesse.
1: Ein großes Schiff ging in den Wellen unter. Meister, ein Teil der Besatzung hat lebend eure Insel erreicht.
0: Verschont mich mit alten, klapprigen Seefahrern.
1: Warte, Meister. Unter den Überlebenden gibt es ein junges Fräulein von äußerster Schönheit.
0: So? Meine Neugier ist geweckt. Sprecht weiter.
1: Sie stehen bereits unter unserer Beobachtung. Eine kleine Gruppe hat sich in den Dschungel gewagt. Einen von ihnen hat Okutor gerichtet. Doch wir haben auch bedacht, dass ihr hungrig seid, Meister.
0: Oh ja, mich dürstet es nach Blut.
1: Kenbor! Bringt unser Opfer herein.
3: Nein! Lass mich los! Wo bin ich hier? Wer?
0: Schweig still, elender Abschaum!
1: Ich weiß. Ihr verlangt nach etwas anderem, Meister. Seht ihn nur als Vorhut.
0: Ja, gerade gut genug, um den ersten Appetit zu stillen.
3: Geht weg! Wer? Ah, nein! Weiche von mir, du Brutsatan!
0: Ken Moore, ziehe seinen Kopf zurück. Ja, genau so.

0: Ein Glück. Der Regen lässt nach. Ihnen ist sicher kalt, Miss Elaine.
1: Ja, etwas, muss ich gestehen.
0: Hier, ziehen Sie meine Jacke über. Die Sonne geht langsam unter. Wir brauchen bald eine Unterkunft für die Nacht.
1: Danke. Sehr zuvorkommend, Captain.
0: Ich bitte Sie, nennen Sie mich doch Jake.
1: Sehr gerne, Jake. In Anbetracht unserer Lage.
0: Machen Sie sich keine Sorgen, wir finden schon einen Weg hier raus. Vielleicht stoßen Mr. Grow, William und Thomas im nordwestlichen Teil der Insel auf Zivilisation. Wenn nicht, so können wir immer noch hoffen, dass Mr. Wood am Südstrand erfolgreicher ist.
1: Ich habe immer noch ein schlechtes Gewissen, dass wir ihn alleine haben gehen lassen.
0: Mr. Wood ist einer der mutigsten Männer, die ich jemals kennenlernen durfte, Miss Elaine. Als Koch begleitet er mich nun schon seit geraumer Zeit. Und bei Gott, ich verdanke ihm mein Leben.
1: Oh nein, seht dort, Mr. Grow, er ist...
0: Bleiben Sie sitzen, Miss Elaine. Mr. Grow, was ist passiert? Berichten Sie.
2: Dort, ich...
0: Kommen Sie zu sich, Sie sind ja völlig weggetreten. Wo sind William und Thomas?
2: Sie sind fort.
0: Erklären Sie uns auf einer Insel, umgeben

0: dieser Insel.
1: Mr. Johnson! Wie fühlen Sie sich?
0: Sehr schwach, Captain. Dennoch, wir müssen diese Insel sofort verlassen. Es ist...
1: Er fantasiert! Schnell, bringen Sie mir das feuchte Leinentuch von da drüben, Mr. Grow.
2: Was meint er mit Böses?
1: Gar nichts, Miss Elaine. Seien Sie beruhigt. Das muss ein Fieberanfall sein.
0: Es lauert hier.
1: Mr. Grow!
3: Ja, Captain?
1: Kommen Sie wieder zu sich und bringen Sie mir endlich das Leinenhemd.
3: Ja, Sir. Hier.
1: Er hat sein Bewusstsein erneut verloren. Er braucht schleunigst einen Arzt. Da ist der Mr. Wood. Ich hoffe, dass er wenigstens noch bei klarem Verstand ist.
2: Er winkt uns zu.
3: Das Böse. Das hat William...
1: Es reicht, Mr. Grow! Ich will nichts mehr von diesem Unsinn hören!
3: Der... aber...
1: Mr. Wood, haben Sie was entdeckt?
4: Ja, Captain. Eine große Höhle und jede Menge an exotischen Früchten. Bananen.
1: Ananas. Ich habe mich in Ihnen nicht getäuscht, mein Freund. Wir sollten uns zunächst schnell in die Höhle begeben, Nahrung beschaffen und eine Möglichkeit finden, ein Feuer zu machen. Das hält uns warm und schreckt allerlei Getier von uns fern. Mr. Wood, Sie tragen mit Mr. Grow den bewusstlosen Mr. Johnson.
4: Ja, Sir. Aber wenn mir die Frage gestattet ist, wo sind William und...
1: Wenn ich das sicher wüsste, wäre mir wohler. Es scheint aber so, als hätte Ihnen dort irgendetwas die Sinne vernebelt. Kommen Sie, Miss Elaine. Ich stütze Sie.
2: Danke.
5: Die tiefrote Sonne versank langsam und unaufhaltsam hinter dem endlosen Horizont. Es wurde merklich kühler. Die kleine Gruppe schleppte sich völlig ausgezehrt über den sandigen, mit Algen überzogenen Strand entlang.
4: Da vorne, Captain.
1: Ich sehe keine Höhle.
4: Sie liegt etwa 100 Fuß inseleinwärts, Sir.
2: Was war das, Jake?
1: Marode Bäume halten einen solchen Wind nicht aus. Oder womöglich ist irgendwo ein Blitz eingeschlagen. Los, weiter jetzt.
4: Dort, Captain. Der Höhleneingang ist sehr schmal, aber in ihrem Inneren ist sie annähernd 20 Fuß hoch und sicherlich 100 Fuß lang.
1: Das hört sich gut an. Lassen Sie mich vorgehen, Miss Elaine.
2: Sie sind ein mutiger und verantwortungsvoller Mann, Jake.
1: Sie haben nicht zu viel versprochen, Mr. Wood. Hier drin sind wir vor Wind und Regen geschützt. Und mit Hilfe dieser trockenen Äste gelingt es mir vielleicht, das Feuer zu entfachen. Legen Sie Mr. Johnson vorsichtig dort hinten auf das leichte Plateau. Ich sehe gleich nach Ihnen.
4: Ja, Sir.
1: Miss Elaine, kommen Sie. Ich helfe Ihnen. Setzen Sie sich.
2: Danke, Jake.
1: Mr. Wood, Mr. Grow, suchen Sie uns weiteres Holz und sammeln Sie ein paar Früchte.
6: Ja, Sir. Captain.
1: Miss Elaine, Sie sollten gleich versuchen, etwas zu schlafen.
2: Ja. Was gäbe ich jetzt für ein bequemes Bett?
1: Morgen suchen wir nach einem Weg, um die Insel zu verlassen. Ich verspreche Ihnen, dass ich alles in meiner Macht Stehende tun werde, um Sie in Sicherheit zu wissen, Miss Elaine.
2: Sehr lieb von Ihnen, Jake.
1: Aber jetzt sollten Sie etwas ruhen. Ich werde nach Mr. Johnson und Mr. Grow sehen.
2: Ja.
5: Die tiefschwarze Nacht brachte Kälte mit sich, gegen die nur das Feuer zu helfen schien, welches die Männer inmitten der großen Höhle entfacht hatten. Mr. Grow beobachtete mit glasigen Augen, wie Funken daraus hervorstoben und sich in der Luft auflösten. Miss Elaine kauerte dicht an das Feuer gedrängt und war eingeschlafen. Der Captain Jake Moore unterhielt sich mit seinem guten Freund, dem Schiffskoch Mr. Wood.
4: Mr. Johnsons Zustand macht mir Sorgen, Sir.
1: Ja, mir auch. Er muss schleunigst zu einem Arzt, oder er wird in seinem... Was in Gottes Namen?
3: Es kommt...

0: Wir haben keine Waffen, Captain. Wir sollten uns...
1: Wozu sollten wir auch Waffen benötigen?
0: Wenn dieses Tier...
1: Ich kann Sie beruhigen, meine Herren. Jegliche Waffe ist völlig überflüssig. Ihr Schicksal können Sie damit auch nicht abwenden. Sie? Aber leben Sie auf dieser Insel? Oh ja, schon seit sehr langer Zeit, mein Herr.
2: Wir sind mit unserem Schiff direkt vor der Küste.
1: Ich weiß. Wie? Aber...
3: Du... Bist du... Aber was?
1: Mr. Johnson, Sie sind wach? Aber...
3: Wer bist du?
1: Ah, wer ich bin, ist nicht wichtig. Okotor! Komm her!
4: Was ist hier los?
3: Der Teufel persönlich schickt seine Diener. Lauft um euer Leben!
1: Lauft nur!
2: Mr. Johnson, wo wollen Sie hin? Hinaus in die dunkle Nacht zu laufen, hilft Ihnen auch nicht. Warten Sie!
3: Nein, Captain. Ich werde... Ah. Wo kommst du her?
1: Töte ihn, Kenbo. Sein Körper ist infiziert. Der Meister hat keinen Gebrauch für sein dreckiges Blut.
3: Nein. Geh fort.
5: Der riesige, golemartige Dämon packte den verwirrten Mr. Johnson und riss ihn in einem Ruck in zwei Stücke. Die leblosen Körperhälften ließ er achtlos fallen und blieb am Eingang der Höhle stehen und versperrte den Ausgang aus dieser Todesfalle. Miss Elaine war derweil zum Captain, Mr. Wood, herübergeeilt. Nun stand sie wimmernd direkt hinter ihnen und beobachtete voller Angst die beiden Dämonen. Doch die Bestien waren noch lange nicht vollzählig.
6: Ah, da sind ja unsere Gäste. Sehr schön.
1: Davion! Habt ihr den Meister?
6: Aber ja, wofür hältst du mich? Niedere Kreatur.
1: Entschuldigt, Herr. Es war nicht meine Absicht.
7: Aber wie ich sehe, habt ihr nicht zu viel versprochen. Die Schönheit dieses jungen Fräuleins ist wirklich atemberaubend.
6: Herr, da seid ihr. Sollen wir die anderen töten?
7: Nicht so schnell, Davion. Ich spüre, dass einer unter ihnen ein würdiger Vampir wäre. Bringt ihn mir!
0: Ihr seid verrückt. Captain, wir müssen fliehen, oder...
7: Viola!
8: Ja, Geliebter, was kann ich für euch tun?
7: Schnapp dir diese Kreatur dort. Davion, bring mir dieses apathische Etwas dort am Feuer.
6: Ja, Meister.
0: Nein, lasst ab von mir, ihr Teufelswerk.
8: Was soll ich mit ihm tun, Liebster?
7: Warte.
6: Hier, Meister. Er folgte mir ohne Widerworte.
7: Oh ja, das habe ich erwartet. Bist du bereit, das ewige Leben zu empfangen, Mensch?
9: Ja, ich unterwerfe mich euch. Macht mich...

0: Ich höre, wie das Blut durch deine Adern fließt. Das wird deine...
1: Der Captain hatte ein großes brennendes Stück Holz aus dem Feuer gezogen und schlug damit auf die Blutsaugerin ein. Diese taumelte zurück und landete unsanft auf dem harten Steinboden. Mr. Wood zögerte nicht lange, griff nach einem langen, schmalen Holzspat und rammte ihn der Vampirin direkt durch das dunkle Herz.
2: So, das sollte genügen.
3: Nein, Viola. Verdammte niedere Kreatur!
2: Komm nur her! Ich werde deine gesamte Sippe ausrotten, du Monster!
3: Oh Gott, Rohr! Töte ihn!
0: Oh nein!
4: Mr. Wood, wie...
2: Nun, gegen jedweden Verstand hielt ich sie für einen Vampir. Man erzählt sich, dass diese Ungeheuer nur ein Holzblock mitten in... Okay. Ich versuche, ihn mit dem Feuer zu beschäftigen. Laufen Sie, Captain!
4: Aber ich... Los jetzt! Kommen Sie, Mr. Lane!
5: Aber...
2: Komm nur, du... Ja, nimm das! Nein!

0: Miss Elaine und der Captain flüchteten voller Panik aus der Höhle und versteckten sich tief im Unterholz. Die beiden Dämonen und mehrere Vampire striffen stundenlang durch das dichte Gestrüpp, doch sie konnten ihr Versteck nicht aufspüren. Im Morgengrauen schlichen die beiden behutsam zum Strand, wo sie eine große Holzplanke vorfanden, die scheinbar aus dem Bug der Liberty herausgerissen wurde. In großer Eile paddelten die beiden hinaus in die Weiten des blauen Ozeans. Als die dunkelrote Sonne den Horizont erleuchtete, kam mit ihr sofort die unerträgliche Hitze zurück.
1: Oh, ich habe schrecklichen Durst, Jake.
2: Ja, ich weiß allein. Ich auch. Wir müssen hoffen, dass wir bald... Aber was sehen meine Augen dort?
1: Wovon sprechen Sie?
2: Wenn Sie dort in Richtung der aufgehenden Sonne sehen, sind die Segel eines Schiffes zu erkennen.
1: Oh ja, Sie haben recht. Wir sind gerettet.
2: Lassen Sie uns hoffen, dass man uns sieht.
0: Der Herrgott schien ihnen gnädig. Das Schiff musste sie gesehen haben und steuerte nun direkt auf die beiden zu.
3: Hallo!
0: Endlich war Rettung in greifbarer Nähe.
3: Hallo!
2: Das ist seltsam. Das Schiff führt gar keine Flagge.
3: Da! Man wirft uns eine Leiter hinab.
2: Ja, gehen Sie vor. Ich halte Sie von unten.
1: Danke, Jake. Also los.
2: Kommen Sie hinüber.
1: Ja, ich...
2: Was? Nein, das darf... lass mich los, du Biest.
0: Ein dunkler Schatten riss den Captain von der Leiter und zerrte ihn nach oben. Dort ließ er ihn unsanft aus mehreren Metern Höhe auf das Deck des geheimnisvollen Schiffes fallen. Langsam hob er seinen Kopf und sah Dracula am Steuerrad des Schiffes stehen. Der große Dämon Kenbur hielt Miss Elaine in seinen riesigen Pranken gefangen und trug sie hinüber zu einem großen Steinaltar, der auf der Steuerbordseite des alten Schiffes stand.
4: Davion, komm herüber und übernimm das Steuerrad.
5: Ja, Meister.
4: Wo ist mein Diener?
2: Hier, Meister. Ich habe den Altar angerichtet. Es steht alles bereit.
4: Gut, fesselt die junge Schönheit.
2: Nein, lass sie gehen.
6: Schweig, kleiner Menschling.
2: Mr. Grow, schnell helfen Sie mir. Wir müssen...
6: Mr. Grow ist tot. Mein Name ist jetzt Melvios.
2: Melvios, was?
4: Er gehört dir, Melvios.
6: Danke, Meister. Aber er soll erst noch mit ansehen, wie seine geschätzte Elaine ihren Lebenssaft überträgt. Das brauchst du nicht mehr.
1: Nein! Lassen Sie mich gehen! Jake! Bitte!
4: Eine bildschöne junge Dame. Bald werdet ihr auch eine unter meinen sein. Gleich an meiner Seite.
1: Niemals!
4: Ihr werdet es erleben.
2: Nein! Elaine! Du Monster!

Die Sprecher. Erzähler: Sebastian Becker. Miss Elaine: Sabine Graf. Captain Jake Moore: Jan Dober. Schiffsjunge William Jones: Sascha Kiss. Schiffsjunge Thomas Lewis: Helge Guber. Offizier Mr. Grow: Björn Korthoff. Unteroffizier Mr. Johnson: John Brian Zuranski. Schiffskoch Mr. Wood: Markus Raab. Dracula: Philipp Gorges. Draculas Diener: Jan Dober. Dämon Kenbur: Philipp Gorges. Dämon Ogotor: Christian Delle. Vampir Davion: Carsten Sommer. Vampirin Viola: Tabitha Hammer. Weitere Rollen: Michael Gerdes, Andreas Hegewald, Gerard Kasper, Paul Burkhardt, Maximilian Gorski und Nick van Loop Garou. Credits: Frauke Hemmelmann. Idee: Jacqueline Blei. Skript und Umsetzung: Sebastian Becker. Skript Consultant und Lektorat: Philipp Gorges. Schnitt und Regie: Philipp Gorges. Cover Artwork: Philipp Gorges. 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Eine Produktion von Soundtales Productions aus dem Jahr 2010.

0: Na, dann wollen wir mal. Hallo, Stones.
1: Hallo.
0: Haben Sie vielleicht heute Lust, uns zu sagen, was da vorgestern im Crystal Forest passiert ist?
1: Ich habe es Ihnen doch schon tausendmal erklärt. Das ist ein riesiges etwas.
0: Und ich habe Ihnen schon mindestens tausendmal erklärt, dass ich Ihnen so eine Scheiße nicht abkaufe. Ich sage Ihnen, wie es war. Sie haben Ihre Frau nicht nur zum Picknick in den Wald gelockt. Im Gegenteil, Sie haben sie einfach von hinten niedergeschlagen, ihr langsam die Extremitäten abgetrennt, ihre offenen Wunden abgebunden, denn sie sollte ja noch mitkriegen, was mit ihr passiert. Und dann anschließend bei lebendigem Leib die Haut vom Schädel gezogen.
1: Nein, es war...
0: Ja, wie es war. Es war nicht so? Und das soll ich Ihnen jetzt glauben, oder was?
1: So lassen Sie mich.
0: Ich lasse Sie gar nichts.
1: Warum Sie? Ja, warum ich? Ich verstehe das.
0: Okay. Das verstößt zwar gegen meine Prinzipien, aber gut. Also, erzählen Sie mir Ihre Version.
1: Was ist das?
0: Ja, das ist mein Ernst. Also sparen wir uns das ganze Trara und legen los. Also, erzählen Sie. Und hören Sie Gottverdammt nochmal mit Ihrem Gekrächze auf.
1: Also, gut.
2: Ich liebe die Waldluft. Du nicht auch?
3: Ja, na klar. Aber noch mehr liebe ich dich.
2: Das weiß ich doch, Schatz. Komm her.
4: Karen und ich... Wir waren gerade auf dem Weg zur Waldhütte, tief im Crystal Forest. Na, Sie wissen schon, diese kleine Baracke nahe den Wasserfällen. Es war später Nachmittag, als wir an der Waldwegkreuzung Richtung Hütte standen.
2: Boah, ganz schön kalt geworden, oder?
3: Ja, du hast recht. Boah. Es ist auch schon spät. Wollen wir nicht lieber wieder nach Hause fahren?
2: Damit du mich dann im Auto vernaschen kannst?
3: Nein, das hatte ich nicht vor.
2: Schade. Ich hätte es genossen.
3: Hey.
2: Dann werde ich dich eben hier. Hast du das gehört?
4: Ich hatte es gehört. Es war ein lauter, greller Schrei einer Frau. Ich konnte Karen ansehen, wie kreidebleich sie auf einmal wurde. Sie presste sich an mich. Und dann...
2: Was ist das?
3: Da braucht jemand Hilfe. Wir müssen dahin.
2: Bist du wahnsinnig? Wie kannst du dahin wollen?
3: Vielleicht sind wir die Einzigen, die noch helfen können.
2: Wir müssen die Polizei rufen.
3: Versuch es doch. Hier draußen haben wir keinen Empfang. Ich gehe da jetzt hin. Geh du bitte zurück zum Wagen.
2: Warte.
3: Was ist?
2: Pass auf dich auf, okay?
3: Mach ich, Darling. Ich lief los, drehte mich aber noch einmal zu Karen um. Sie winkte mir zu. Ich konnte sehen, wie sich die Angst in ihren Augen widerspiegelte. Ich winkte zurück. Und drehte mich in die Richtung, aus der der Schrei oder was auch immer es war, kam. Als ich an einem Baumstumpf vorbeilief, sah ich etwas Rötliches, Feuchtes daran. Ich ging etwas näher heran. Es war Blut.
5: Was ist? Das war... Oh nein! Karen! Karen!
6: Ich rannte, so schnell ich konnte. Karen! Ich musste ihr helfen. Als ich zu der Stelle kam, wo wir uns das letzte Mal gesehen hatten, wurde ich starr vor Schreck. Blut. Überall Blut. Auf dem Boden, an den Bäumen. Überall. Ich rechnete mit dem Schlimmsten und rannte zu meinem Wagen, als ich plötzlich... ...über einen Ast stolperte und mir das Bein verdrehte. Auf einmal sprang ein riesiges Etwas aus dem Busch und schaute mich an. Seine Augen leuchteten glutrot. Sein Gesicht war blutverschmiert. Und es kam näher.
5: Nein! Geh weg! Lass mich!

0: Das Vieh biss mir mit aller Kraft ins rechte Bein. Ich dachte, es würde mir ein Stück herausbeißen. Überall spritzte das Blut, mir wurde schwarz vor Augen, immer schwärzer. Dann verlor ich die Besinnung und bin hier im Revier wieder zu mir gekommen.
1: Und Sie erwarten von mir, dass ich Ihnen diese Geschichte abkaufe? Ein Vieh, vermutlich noch ein Werwolf oder so etwas, das Sie angegriffen hat? Herrgott nochmal, Stones! Hören Sie auf mit diesem Mist, das glaubt Ihnen doch kein Mensch!
0: Sie sollten mir besser glauben. Wir sind alle in großer Gefahr. Dieses Ding da draußen im Altersschach. Das war nur der Anfang.
1: Ach, hören Sie doch auf. Sie sind ein eiskalter Killer, der nicht einmal davor zurückschreckt, seine eigene Frau umzubringen. Was soll da noch kommen?
0: Glauben Sie mir. Sie und Ihre Kollegen sind in großer Gefahr.
1: Hören Sie auf, Sie. Was ist mit Ihnen?
0: Laufen Sie! Schnell!
1: Soll ich einen Arzt holen?
2: Gehen Sie weg! Gehen Sie weg!
1: Was ist?

0: Possessed, vom Hass besessen. Catherine saß weinend und nach Atem ringend auf dem weinroten Velourteppich des Schlafzimmers. Sie schloss die Augen und versuchte, sich zu beruhigen. Im Wohnzimmer krachte etwas zu Boden und Catherine konnte ihren Mann wütend brüllen hören, doch sie verstand die Worte nicht. Jeffrey hatte sich so verändert, nachdem er den neuen Job als Buchhalter bei Lankert bekommen hatte. Er war einfach nicht mehr der liebevolle Ehemann, den sie einst an ihm hatte. Jeffrey war ihr fremd geworden. Sie wischte ihre Nase mit dem Ärmel ab und zog dann ihren Pullover hoch, um ihre Rippen zu betrachten. Es tat höllisch weh. Alles tat höllisch weh. Ein tiefroter Bluterguss zierte ihren unteren linken Rippenbogen. Catherine stand mit schmerzverzerrter Miene auf und ging leise zum Spiegel, um ihr Gesicht zu kontrollieren. Sie erschrak nicht, als sie das Ergebnis des heutigen Streites begutachtete. Ein geschwollener blauer Wangenknochen. Eine kleine Platzwunde an der Lippe und ein Pfeilchen. Ihre vom Weinen geschwollenen, roten Augen untermalten das ganze Elend. Vorsichtig wischte Catherine sich das Blut von der Lippe. Hätte sie gewusst, dass sie sich einmal zu den Frauen zählen würde, dessen Ehemänner nach Lust und Laune auf sie einprügeln, so hätte sie wohl niemals geheiratet. Wie konnte sie sich nur so in Jeffrey getäuscht haben? Warum hatte er sich nur so verändert? Irgendetwas krachte gegen die Schlafzimmertür.
1: »Du kannst dich nicht ewig da drin verstecken, verdammte Schlampe!«
0: brüllte Jeffrey von draußen. Catherine zuckte zusammen und lauschte den Geräuschen. Sie hörte Schritte, die sich entfernten, und dann wie die Haustür mit einer Mordswut ins Schloss knallte. Sie atmete tief durch, ging langsam zur Tür und legte ihr Ohr dagegen. Nichts. Es war nichts mehr zu hören. Jeffrey schien das Haus verlassen zu haben. »Oh Gott«, wimmerte Catherine leise und sank dann an der Tür zusammen, um erneut in einem Tränenmeer zu versinken. Eine ganze Weile saß sie so da, bis sie sich wieder fangen konnte. Sie beschloss, sich eine Tasse grünen Tee zu brühen und schloss vorsichtig die Tür des Schlafzimmers auf. Catherine öffnete vorerst nur einen Spalt und blinzelte hindurch, ob auch wirklich die Luft rein war. Nachdem sie sich vergewissert hatte, ging sie in die Küche und setzte Wasser auf. Jede Bewegung bereitete ihr ein dumpfes Schmerzgefühl. Während das Wasser aufkochte, ging sie ins Wohnzimmer, um den Schaden zu sehen, den Jeffrey hinterlassen hatte. Ihre Vasen waren allesamt von den Fensterbänken gefegt worden, der gläserne Wohnzimmertisch hatte einen großen Sprung und irgendetwas Schmieriges lief an der Tapete herunter. Catherine verzog angewidert das Gesicht. Sie beschloss, alle Spuren von Jeffreys Anfall zu beseitigen, holte Kehrblech und Staubsauger aus dem Abstellraum und machte sich benommen an die Arbeit. Die Scherben waren schnell beseitigt, die Vorhänge wieder ordentlich zurechtgeschoben und über den Wohnzimmertisch legte sie eine weiße Tischdecke. Sie strich die Ecken glatt und schaute sich dann das schleimige Sekret an der Wand an. Was zur Hölle ist das? Sie holte einen feuchten Lappen aus der Küche und versuchte, das Zeug von der Wand zu wischen. Es funktionierte. Der Rest würde sich zeigen, wenn die Tapete getrocknet war. Das Wasser für ihren Tee sprudelte längst im Kessel und Catherine stellte eine Tasse mit einem Beutel Kamillentee bereit, um das Wasser darüber zu gießen. Sie stellte den Kessel zurück auf den Herd, schaltete die Platte aus und ging mit ihrer Tasse zurück ins Wohnzimmer, um es sich auf der Couch bequem zu machen.

0: In Gedanken versunken, nippte Catherine ihren Tee und starrte auf das Hochzeitsfoto, was über dem Kamin hang. Alles war perfekt gewesen. Ewige Liebe hatten sie sich geschworen. Und ja, sie liebte ihren Mann. Sie liebte ihn auch jetzt noch. Der Gedanke trieb ihr erneut die Tränen in die Augen, und sie ließ es zu. Tränen reinigen den Geist, hatte ihre Tante Jane immer zitiert. Und sie hatte recht. Es konnte ungemein befreiend sein, den Tränen freien Lauf zu lassen. Catherine weinte lange, bevor sie sich wieder fangen konnte, und warf mit verschwommenen Augen einen Blick auf die Uhr. Kurz vor 8. Es dämmerte bereits. Jeffrey. Wann würde Jeffrey nach Hause kommen? Benommen und müde lehnte sie sich zurück und schlummerte weg. Leise drehte sich der Schlüssel in der Haustür. Jeffrey kam nach Hause. Er ging ins Wohnzimmer und legte seine braune Lederjacke über die Sessellehne. Es war bereits dunkel und er drehte das Licht nur so weit auf, dass das Wohnzimmer in ein schummriges Gelb getaucht wurde. Catherine schlief zusammengekauert und in sitzender Haltung auf dem Sofa und Jeffrey setzte sich leise daneben. Sanft strich er ihr eine schwarze Haarsträhne aus ihrem geschwollenen Gesicht. Er betrachtete sie lange und küsste sie dann liebevoll auf die Stirn. »Baby, Baby, wach auf! Lass uns ins Bett gehen, Kathy«, flüsterte er ihr ins Ohr. Catherine zuckte zusammen und blinzelte Jeffrey mit verschlafenen Augen an. »Ich bin zu Hause, Baby.« Catherine nickte schweigend und starrte ihren Mann weiter an. Ihre Gedanken waren durcheinander. Jetzt war es wieder ihr geliebter Jeffrey, der dort neben ihr auf dem Sofa saß und ihr sanft in die Augen schaute. So sanft, mit diesen wunderschönen, rehbraunen Augen. Vorhin hatten seine Augen fast schwarz gewirkt, als er total außer sich auf sie eingeschlagen hatte. Grundlos auf sie eingeschlagen hatte. »Warum, Jeffrey? Warum tust du mir das an?« Catherine kämpfte wieder mit den Tränen. Jeffrey blieb ein paar Sekunden stumm, bis er die richtigen Worte gefunden zu haben schien. »Baby, ich weiß es nicht. Ich weiß verdammt noch nicht, was letzte Zeit in mich gefahren ist. Es tut mir leid.« Er zog seine Frau an seine Schulter. »Vielleicht ist es der neue Job, der Stress, der ganze verdammte Stress«, flüsterte er abwesend. Catherine schüttelte langsam den Kopf. »Du hast mich halb bewusstlos geprügelt, Jeff. Ich erkenne meinen eigenen Mann nicht mehr.« Sie schluchzte leise. Jeffrey stand langsam auf und half seiner Frau auf die Beine. »Es tut mir leid, Kath. Lass uns schlafen gehen. Bitte.« Catherine nickte wortlos und folgte ihrem Mann ins Schlafzimmer. Die ersten wärmenden Sonnenstrahlen kitzelten Catherine aus dem Schlaf. Sie öffnete die Augen und streckte sich. Es tat immer noch alles weh. Sie verzog das Gesicht und drehte sich zu ihrem Mann um. Jeffrey lag nicht mehr im Bett. Sie setzte sich mühsam auf, gähnte und stieg aus dem Bett, um in der Küche nach ihm zu sehen. »Jeff? Jeff, bist du da?« rief sie durch den Flur. Keine Antwort. »Jeffrey?« Catherine betrat die Küche und erschrak. Auf dem Boden lag eine riesige Kaffeelache und eine zerbrochene Tasse. Die Schubladen waren herausgerissen und ihr Inhalt lag zusammengewürfelt im Spülbecken. Catherine ging ein paar Schritte rückwärts und dann ins Badezimmer. Die Tür war geschlossen. »Jeff, bist du da drin?« rief sie. Doch keine Antwort. Sie drückte die Klinke runter und stellte fest, dass die Tür offen war. Jeffrey war nicht da. Catherine ging hinein, sie musste pinkeln und wollte sich etwas frisch machen. Als ihr Blick ins Waschbecken fiel, erschrak sie erneut. Blutige Tropfen zierten das weiße Porzellan. Catherine spülte das Waschbecken sofort aus und würgte zweimal. Sie schaute hoch und sah ihr Spiegelbild. Sie sah wirklich furchtbar aus. Die letzten Ausbrüche ihres Mannes hatten wirklich Spuren hinterlassen. Wenn ihre Freunde sie fragten, was passiert sei, könne sie zwar sagen, sie hatte einen Unfall. Aber wie viele Unfälle kann ein Mensch in so kurzen Abständen schon haben? Irgendwann würden bestimmt die Vermutungen bestehen, dass Jeffrey sie schlägt, und dann würde es losgehen mit gut gemeinten Ratschlägen und ratata, ratata, ratata. Nein, das wollte Catherine auf keinen Fall. Sie wollte nicht die kleine, misshandelte Ehefrau sein. Catherine war eine starke Frau. Sie drehte den Wasserhahn auf und wusch ihr Gesicht mit kaltem Wasser. Dann putzte sie sich die Zähne und zog sich an. In der Küche wartete ja noch das kleine Schlachtfeld auf sie. Es war fast Mittag, als Catherine die Küche wieder hergerichtet hatte. Sie setzte frischen Kaffee auf und ließ sich auf einen der Küchenstühle fallen, als sie plötzlich die Tür ins Schloss fallen hörte. »Ich bin wieder zu Hause«, rief Jeffrey durch den Flur. Catherine antwortete nicht und stellte stattdessen zwei Tassen auf den Tisch. Jeffrey stand in der Küchentür. »Ich habe fast 4 Stunden damit zugebracht, die Küche wieder auf Vordermann zu bringen, Jeff.« Catherine seufzte und goss den heißen Kaffee in die Tassen. Jeffrey zog einen der Stühle hervor, setzte sich und trank wortlos seinen Kaffee. »Was ist denn los? Du bist früh zurück«, versuchte sie ihm zu entlocken, doch ihr Mann schluckte nur hastig seinen Kaffee runter und stand auf, um die Küche zu verlassen. Sie sah ihm nach, bis er aus ihrem Blickfeld verschwunden war. Dann hörte sie die Schlafzimmertür zufallen. »Ja, geh besser schlafen«, fluchte sie leise und ging ins Wohnzimmer, um sich mit etwas Fernsehen abzulenken. Das Programm wurde langweilig. Catherine hatte genug von den ganzen Reality-Shows und sie beschloss, dass ihr eine warme Dusche guttun würde. Sie schaltete den Fernseher aus und ging ins Bad. Sie zog sich aus und legte ihre Sachen geordnet auf den Toilettendeckel. Catherine schob den Duschvorhang beiseite und drehte das Wasser auf, bis es eine angenehme Temperatur erreicht hatte. Dann stieg sie unter den Strahl. Minutenlang ließ sie den Strahl einfach nur über ihre entstellte Haut fließen. Das wärmende Wasser tat Wunder. Catherine nahm das Shampoo und wusch sich ihre langen, schwarzen Haare. Sie spülte den Schaum raus und zuckte zusammen, als plötzlich der Duschvorhang aufgerissen wurde. »Jeff, du hast mich erschreckt«, lachte sie zögerlich.
1: »Jeff, du hast mich erschreckt«,
0: äffte ihr Mann sie mit boshafter Miene nach und riss ihr mit einem kräftigen Ruck an den Haaren. Catherine rutschte beinahe aus, aber konnte sich im letzten Moment noch fangen, bevor ihr Mann sie am Arm aus der Dusche zerrte. »Was tust du, Jeff?« Catherine versuchte, sich loszureißen, doch erfolglos. Jeffrey hatte sie fest im Griff und zog sie aus dem Badezimmer. Ihr Körper, noch tropfend nass, geriet ins Wanken. Sie rutschte auf dem blanken Fliesen aus und verlor den Halt. »Miststück!« brüllte Jeffrey und zog sie an den Haaren durch den Flur ins Schlafzimmer. Catherine schrie vor Schmerz. Der Teppich verbrannte durch die Reibung ihren Rücken. »Bitte, Jeff, bitte hör doch auf!« Sie flehte ihren Mann an. Doch die Antwort war seine donnernde Faust auf ihr Schlüsselbein. Catherine verlor das Bewusstsein.

Benommen kam Catherine auf dem Schlafzimmerboden zu sich. Im Haus war es jetzt still. Sie rollte sich auf die Seite und weinte vor Schmerz und Erschöpfung. Sie dachte lange einfach nur nach. So konnte es nicht weitergehen. Er würde sie totschlagen, befürchtete Catherine. Von Angst erfüllt stand sie auf und zog sich an. Sie riss die Schranktür auf und holte ihre Wäsche heraus. Sie zog den großen Reisekoffer unter dem Bett hervor, den Koffer, den sie zuletzt für die Flitterwochen gepackt hatte, und stopfte die Kleidung hinein. Aus dem Bad holte sie Zahnbürste, Kamm und noch ein paar Pflegeprodukte und stopfte sie ebenfalls in den Koffer. Koffer zu. Sie zog sich Jacke und Schuhe an und verließ das Haus mit dem Ziel, ein paar Tage zu ihrer Schwester zu fahren. Jeffrey saß an seinem Bürotisch und arbeitete sich durch die Papierberge. Seit die Firma ihn eingestellt hatte, war es seine Aufgabe, merkwürdige, in einer ihm unbekannten Sprache Texte in den Computer einzutippen. Er fragte nicht nach dem Sinn. Er tat einfach, was man ihm auftrug. Schließlich wollte er seine neue Stelle nicht mit Neugier gefährden. Sein Chef, Mr. Gravaldini, hatte ihm den Papierberg so ziemlich wortlos auf den Tisch gelegt, nur mit der mickrigen Bemerkung: Übertragen Sie das bitte auf die Festplatte, Mr. Clay. Am ersten Arbeitstag hatte er geschlagene 9 Stunden vor dem Monitor gesessen und die kuriosen Wörter abgetippt. Nach Feierabend hatte er so starke Kopfschmerzen, dass er fast die Besinnung verlor. Er erinnerte sich nicht, wie er an diesem Abend ins Bett gekommen war. Diese Kopfschmerzen zogen ihn auch durch die weiteren Wochen. Und was noch schlimmer war, der Papierberg wurde langsam kleiner. 2 Tage, dann habe ich dich wohl bewältigt, schimpfte er den Papierberg an. Sie haben es also bald geschafft, Mr. Clay, lachte Mr. Gravaldini. Wie lange er da wohl schon steht und mich beim Verzweifeln beobachtet, fragte sich Jeffrey mit beschämtem Gesichtsausdruck. Ja, Sir, ich denke, in 2 Tagen bin ich durch. Das ist gut. Dann haben Sie ja die Bestandsprobe hinter sich und können sich voll und ganz den wichtigen Dingen der Firma widmen, grinste Mr. Gravaldini. Jeffrey nickte eifrig. Ja, Sir. Der Chef nickte ihm still zu und verließ das Büro so leise, wie er gekommen war. Jeffrey machte sich zurück an die Arbeit. Adrax, Mortrellus, Shivam, Sekumai, Possessum. Was zum Teufel soll der Mist bedeuten? Jeffrey tippte weiter Zeile für Zeile. Sein Kopf pochte. Er musste an Catherine denken und was er ihr heute Mittag angetan hatte. Was war bloß los mit ihm? Immer wieder hatte er grundlos den Drang, das Miststück umzubringen. Aber er liebt sie doch so sehr. Was stimmt nicht mit ihm? Meistens konnte er sich nach seinen Anfällen von Wut nicht daran erinnern, was er getan hatte, aber diese Anfälle häuften sich. Angst erfüllte seine Gedanken. Angst davor, seine Frau zu verlieren oder sie sogar... Nein! Diesen Gedanken verdrängte er sofort und tippte entschlossen weiter die Texte ab. Er warf einen Blick auf die Uhr neben der Taskleiste auf seinem Monitor. Nur noch ein paar Minuten bis zum Feierabend. Jeffrey tippte noch ein paar Zeilen, speicherte und fuhr den Computer herunter. Er nahm seine Jacke und verließ das Büro. »Schönen Feierabend, Mr. Clay!« »Och, Sie sehen aber blass aus«, rief ihm Nancy die Empfangsdame zu. »Kommen Sie her, ich hab da was für Sie.« Jeffrey ging rüber zum Empfang und schaute Nancy fragend an. »Ich hab nur Kopfschmerzen, Nancy. Aber was haben Sie denn für mich?« Nancy lächelte mütterlich. »Hier, wenn ich mich überarbeitet fühle, brühe ich mir eine Tasse aus dieser Mischung. Ich schwöre, er wirkt Wunder.« Sie hielt ihm ein kleines, braunes Papiertütchen entgegen. Jeffrey nahm es zögerlich. »Das sind doch keine Drogen«, lachte er nervös und rieb sich die Schläfe. Nancy lachte schrill. »Herrgott, natürlich nicht! Nur Kräuter, Mr. Clay!« »Dann vielen Dank, Nancy, und schönen Feierabend«, verabschiedete sich Jeffrey und verließ das Gebäude durch die große Flügeltür. Am nächsten Morgen beschloss Catherine, noch einmal zurück ins Haus zu gehen, um ihrem Mann einen Brief zu hinterlassen. Sie hatte die halbe Nacht mit ihrer Schwester gesprochen, sich Trost und Ratschläge geholt
um am Ende doch traurig über ihren Auszug einzuschlafen. Sie vermisste Jeffrey, aber den alten Jeffrey noch viel mehr. Vielleicht würden geschriebene Worte mehr bringen als ein Gespräch, das im Streit enden könnte. Sie fuhr zurück zum Haus und schloss langsam die Tür auf. Alles wirkte ruhig. Jeffrey schien auf der Arbeit zu sein. Sie stellte ihre Tasche neben die Kommode und schloss die Tür hinter sich. Vorsichtig ging sie in das Wohnzimmer. Auch hier wirkte alles ruhig. Sie zog den Brief aus der Jackentasche und beschloss, ihn auf Jeffreys Kopfkissen zu legen. Also ging sie durch den Flur zum Schlafzimmer. Die Tür war offen und das Bett sah zerwühlt aus. Sie legte den Brief auf den Nachttisch und schüttelte die Decken auf. Dann strich sie das Kopfkissen glatt und nahm den Brief. Ihr Blick fiel auf eine schmierige Substanz auf dem Boden vor dem Bett. Die gleiche Schmiere, die sie kürzlich von der Tapete im Wohnzimmer gewischt hatte. Nur dass diese eher schwärzlich war. Catherine legte den Brief auf das Kopfkissen und hockte sich dann neben das Bett. Vorsichtig drückte sie einen Finger in den schmutzigen Teppich und roch daran. Sie kniff die Augen zusammen. Der Geruch war beißend, aber mit nichts zu vergleichen, was ihr bekannt war. Sie holte einen nassen Schwamm und machte sich daran, den Teppich von der Schmiererei zu befreien. Als sie den Lappen zurück in die Küche bringen wollte, fiel ihr Blick auf die Stelle an der Tapete, wo sich ebenfalls die komische Schmiere befunden hatte. Eigentlich hatte sie alles entfernt. Doch jetzt war die Tapete an der Stelle gänzlich schwarz und breitete sich rundherum in rötlichen, merkwürdigen Linien aus. Catherine verzog angewidert das Gesicht. »Was ist das für ein ekelhaftes Zeug?« Angeekelt ging sie in die Küche und spülte den Schwamm in der Spüle aus. Neben der Spüle stand eine Tasse mit einem Rest schwarzer Flüssigkeit darin. Daneben stand ein geöffnetes braunes Päckchen ohne Aufschrift. Catherine nahm das Päckchen in die Hand und schaute hinein. Kräuter. Sie roch daran. Irgendwie roch es wie das Zeug auf dem Teppichboden, nur weniger beißend. Sie drehte das Päckchen in der Hand und steckte es dann in die Jackentasche. Bilder aus den vergangenen Tagen schossen ihr durch den Kopf. Wie Jeffrey sie durch das Haus geprügelt hatte. Wie er sich verändert hatte. Wie schwarz seine Augen wirkten, als er auf sie einschlug. Wie teuflisch sein Gesicht sich veränderte. Plötzlich war ihr nur eins klar. Ihr Mann nahm Drogen. Es mussten Drogen sein. Er musste Drogen genommen haben. Sie würde den Inhalt des Päckchens untersuchen lassen, um sich Klarheit darüber zu verschaffen. Vielleicht würde dann alles wieder gut werden, zwischen Jeffrey und ihr. Vielleicht. Am frühen Mittag fuhr Catherine zur Universität, um ihren alten Professor aufzusuchen. Sie hoffte darauf, dass er die Kräuter für sie analysieren konnte. Professor Richard freute sich, Catherine nach so langer Zeit wiederzusehen, und schüttelte ihr fest die Hand. »Was treibt Sie zurück in die Lehrräume, Mrs. Clay?« fragte er und ließ langsam ihre Hand los. Catherine legte direkt und unverblümt los und schilderte ihm die ganze Geschichte mit Jeffrey und lächelte hoffnungsvoll. »Sie sind meine einzige Hoffnung, um das hier zu analysieren, Mr. Richard.« »Ich muss wissen, was das hier ist. Und sollte es irgendein spezieller Tee sein, so lachen Sie mich bitte nicht aus.« Catherines Lächeln wurde von einer unsicheren Miene ersetzt. »Wie lange wird es dauern, um zu wissen, worum es sich hier handelt?« fragte sie nun ernst und hielt ihm das braune Päckchen entgegen. Professor Richard nahm das Päckchen entgegen und öffnete es. Er roch daran. »Ich muss es untersuchen. Der Geruch ist mir unbekannt. Ich werde mich direkt an die Arbeit machen. Vielleicht kann ich Ihnen heute Nachmittag die Testergebnisse mitteilen.« »Oh, das wäre großartig. Dann hätte ich wenig mehr Gewissheit«, freute sich Catherine und drückte dem Professor eine Visitenkarte in die Hand. »Hier können Sie mich erreichen, wenn Sie etwas rausgefunden haben. Und vielen Dank, dass Sie sich die Mühe machen.« Professor Richard lächelte gutmütig. »Sie waren immer eine ausgezeichnete Schülerin, Mrs. Clay. Das mache ich gern. Ich werde Sie anrufen.«
Catherine nickte dankbar und warf einen Blick auf die Uhr. Sie streckte dem Professor die Hand entgegen, um sich zu verabschieden. Er schüttelte diese kräftig und deutete eine Verbeugung an. »Bis bald, Mr. Richard. Und danke nochmal.« »Bis bald, Mrs. Clay.«

Catherine war zurück zu ihrer Schwester gefahren. Sie saß mit dem Handy in der Hand wartend auf dem Sofa und trank eine Tasse schwarzen Kaffee. Ein Blick auf die Uhr verriet ihr, dass es erst kurz vor drei war. Catherine tippelte mit den Zehenspitzen auf das Laminat und stand dann auf, um aus dem Fenster zu sehen. Draußen war es warm. Die Sonne lachte unschuldig, als wäre ihr das Elend dieser Welt egal. Catherine stellte die Tasse auf das Fensterbrett und strich sich mit einer Fingerspitze vorsichtig über den Wangenknochen. Dieses Elend war bereits etwas abgeschwollen, aber reagierte immer noch empfindlich auf Catherines Berührung. Catherine seufzte. Ihr war langweilig. Zu Hause wusste sie immer, was zu tun war. Aufräumen, die Wäsche machen, Fernsehen, etwas im Internet surfen. Aber hier bei ihrer Schwester war es einfach nur langweilig. Catherines Schwester war auf der Arbeit und würde erst am späten Abend zurück sein. Aber bis dahin wäre Catherine bestimmt vor Langeweile gestorben. Auf der anderen Seite zählte sie die Minuten, da sie ja einen wichtigen Anruf erwartete. »Warten ist das halbe Leben«, sprach Catherine ihrem Handy zu. »Vielleicht war es eine gute Idee, ein Eis essen zu gehen.« Doch die Erinnerung an ihr blau verziertes Gesicht ließ sie den Gedanken schnell schlucken. Jeffrey drückte die Handballen gegen die Schläfen. Der Kopfschmerz nagte an seiner Schädeldecke und schien sich wie eine nagende Ratte nach außen zu fressen. Die Teemischung von Nancy hatte wirklich geholfen und er bedauerte sich nicht, etwas davon mit ins Büro genommen zu haben. Er versuchte, den gestrigen Abend Revue passieren zu lassen. Als er nach Hause kam und nach Catherine sehen wollte, fand er nur einen leeren Kleiderschrank vor. Sie hatte ihn wirklich verlassen. Es wunderte ihn nicht nach dem, was er ihr angetan hatte, aber wie konnte sie nur? Bedeutete ihr denn die Ehe gar nichts? Jeffrey verzog verbittert das Gesicht und legte sich einen Stapel der Papiere, die noch abzuschreiben waren, zurecht. Er hatte heute schon eine Menge davon auf dem Computer übertragen. Wenn er fertig wurde, machte er bestimmt 80 rote Kreuze im Kalender. Jeffrey bellte ein leises und heiseres Lachen heraus und legte sich ein weiteres Blatt zurecht. »Scheiß Texte«, nuschelte er leise und fing an zu tippen. Während er die Worte übertrug, schweiften seine Gedanken ab nach Hause. Er hoffte so sehr, dass Catherine dort auf ihn warten würde. Er konnte sich zwar irgendwie nicht an die letzte Nacht erinnern, aber er war sich sicher, dass das Bett ohne seine Frau einsam und kalt war. Seine Gedanken wechselten in die Küche zu dem braunen Päckchen mit der Teemischung. Das Zeug schmeckte scheußlich. Aber war Medizin nicht immer scheußlich? Endlich! Catherines Handy machte sich bemerkbar. Sie drückte die Taste mit dem kleinen grünen Hörer und hielt sich das Gerät ans Ohr. »Catherine Clay, hallo?« »Mrs. Clay, hier spricht Mr. Richard. Ich habe das Ergebnis vorliegen.« Catherine biss sich auf die Unterlippe. Es handelt sich um eine außergewöhnliche Kräutermischung, deren Wurzeln in Haiti liegen. Diese Blätter werden getrocknet und als Tee zubereitet. Dieser Tee nennt sich Diab Rajé, was kreolisch ist und grob übersetzt Teufelskraut bedeutet. Wofür es verwendet wird, weiß ich nicht genau, Mrs. Clay. Das liegt nicht in meinem Wissensgebiet. Ist es eine Art Droge, dieses Diab Rajé? Diab Rajé, verbesserte sie Professor Richard und fügte hinzu, nein, es handelt sich lediglich um eine spezielle Teemischung, die in Haiti sehr gängig ist. Doch irgendeine Wirkung wird sie wohl haben, so wie zum Beispiel Kamillentee den Magen beruhigt. Vielen Dank, Mr. Richard. Sie haben mir wirklich geholfen. Ich werde es mit einer Einladung ins Café wieder gut machen, wenn Sie mal etwas Zeit haben, sagte Catherine dankbar. Das ist nicht nötig, Mrs. Clay. Ich tue, was ich kann. Ich wünsche Ihnen alles Gute. Mit diesen Worten beendete der Professor das Gespräch und legte auf. Ein Augenblick später summte das Handy und eine Nachricht traf ein. Catherine öffnete das Nachrichtenmenü. Sie war von Mr. Richard. Die Mischung heißt Diab Rajé. Vielleicht können Sie selbst noch etwas herausfinden. Liebe Grüße, Richard. Catherine formte die Worte mit den Lippen. Diab Rajé. Sie hatte nie davon gehört. Sie schaute auf die Uhr und beschloss, in das nahegelegene Internetcafé zu fahren. Die
Die Fahrt mit dem Auto dauerte nur wenige Minuten. Catherine entschied sich für einen Platz im hinteren Teil des Cafés und setzte sich auf den kleinen, wackeligen Drehstuhl. Sie stellte ihre kleine Handtasche neben sich auf den Boden und hängte ihre Jacke über die Stuhllehne. Der Computer war bereits hochgefahren und der Monitor leuchtete ihr hellblau entgegen. Sie öffnete den Internet Explorer und rief die Google-Seite auf. Sie tippte Diap Rajeh in die Suchleiste und einen Klick später öffnete sich eine Seite mit den angeforderten Suchergebnissen. Catherine las sich durch die Seiten. Was ihr immer wieder in Verbindung mit den Kräutern ins Auge stach, war der Begriff Voodoo. Sie las einen kleinen Bericht, der gute Informationen zu enthalten schien. In Port-au-Prince wird das Diap Rajeh zu bestimmten Zeremonien angewandt, um die Seele und den Geist für die Loa, den Göttern des Voodoo, empfänglich zu machen. Die Voodoo-Priester zerstoßen die getrockneten Blätter der Diab-Sträucher und sprechen dabei einige Beschwörungen aus. Das zerstoßene Kraut wird mit ungeweihtem, heißem Wasser aufgebrüht und muss ungefähr 10 Minuten ziehen. Wenn das Kraut seinen Wirkstoff abgegeben hat, wird der Tee samt der Kräuter darin getrunken. Man sagt, der Tee reinige den Geist von den alltäglichen Gedanken und öffnet den Loa eine Tür zur Seele. Im Voodoo-Glauben gibt es jedoch nicht nur gute Loa. Deshalb ist vom Eigengebrauch des Diap Rajeh abzuraten. Nur ein erfahrener Priester weiß sein Handwerk zu beherrschen. Catherine schluckte. Ihr Hals fühlte sich trocken an. Sie hatte genug gelesen und fühlte sich nur bedingt schlauer als zuvor. Voodoo. Was sollte ihr Mann denn schon mit Voodoo am Hut haben? Jeffrey war ein Mensch, der mit beiden Beinen auf dem Boden stand, und sein Glauben galt nur dem, was er sah und wusste. Dass ausgerechnet er sich mit Voodoo befassen könnte, undenkbar.

Sie fuhr rechts ran, riss die Autotür auf und übergab sich in einem großen Schwall auf den warmen Asphalt. Catherine würgte noch zweimal heftig und lehnte sich dann erschöpft zurück. »Was ist das nur für eine verdammt beschissene Zeit«, fluchte sie und schlug mit beiden Händen auf das Lenkrad. Sie atmete tief durch und setzte dann den Wagen zurück auf die Straße. Sie fuhr nach Hause. In ihr Zuhause. Feierabend. Jeffrey ordnete alle Papiere auf seinem Schreibtisch und legte sie zu einem großen Stapel zusammen. Er war fertig und das noch schneller, als er geglaubt hatte. Mit einem breiten Grinsen verschränkte er die Arme hinter den Kopf und streckte sich. Die Arbeit war getan und er war gespannt, welche Aufgaben ihn nun in seiner neuen Firma erwarten würden. Solange es nicht noch mehr Fachchinesisch ist, dachte er sich und fuhr den Computer runter. Er zog seine Jacke an, klemmte sich den Papierstapel unter den Arm und verließ sein Büro, um seinen Chef aufzusuchen. Das Licht in Mr. Grabaldinis Büro war noch an. Jeffrey klopfte leise an die Tür, wartete einen Augenblick und öffnete sie dann. Er schob seinen Kopf durch den Spalt und sah Mr. Grabaldini in seinem Bürostuhl vor einem geöffneten Aktenordner sitzen. Jeffrey räusperte sich. »Mr. Grabaldini, ich habe meine Arbeit schon heute abschließen können. Ich habe hier die Papiere, die Sie mir gegeben haben.« Mr. Grabaldini sah von seinen Akten auf und winkte Jeffrey zu sich rüber. »Legen Sie das einfach dort auf den Tisch und setzen Sie sich einen Augenblick.« Jeffrey folgte seinen Anweisungen und setzte sich auf den Stuhl vor dem Schreibtisch. Mr. Grabaldini setzte ein breites Grinsen auf. »Sie sind also schon fertig. Das ist schön. Dann haben Sie den wichtigsten Teil der Bestandsprüfung hinter sich gelassen.« Jeffrey legte unsicher die Stirn in Falten. »Meiner Bestandsprüfung? Sie hatten nichts von einer Bestandsprüfung erwähnt, Sir.« Mr. Grabaldini lehnte sich in seinem gewaltigen Chefsessel zurück und verschränkte die Arme. »Jede Firma hat eine interne Bestandsprüfung, Mr. Clay. Wir müssen schließlich sehen, ob Sie zu unserem Unternehmen passen.« »Und das machen Sie daran aus, indem ich Texte abschreibe?« Jeffrey verstand den Sinn nicht. »Diese Texte, wie Sie sie nennen, Mr. Clay, sind von bedeutender Natur und äußerst wichtig für unser Unternehmen.« Mr. Grabaldini lehnte sich nun nach vorne und kam Jeffrey näher. »Oder glauben Sie, unsere Mitarbeiter werden nach dem Zufallsprinzip eingestellt?« »Natürlich nicht, Sir. Aber ich verstehe nicht ganz, was diese Mr. Grabaldini unterbrach ihn. »Fahren wir nun mit der letzten Bestandsprüfung fort.« Mr. Grabaldini erhob sich, schloss den Aktenordner, der vor ihm auf dem Tisch gelegen hatte, und ging zur Tür des Büros. »Wenn Sie mir bitte folgen würden, Mr. Clay.« Jeffrey folgte Mr. Grabaldini zum hinteren Teil des Gebäudes zu einer Treppe, die zu den Kellerräumen führte. Die Treppe führte zu einem langen, schmalen Gang, der von kleinen Wandleuchten erhellt wurde. Mr. Grabaldini ging voran und Jeffrey versuchte, dicht hinter ihm zu bleiben. »Wo gehen wir hin?«, wollte Jeffrey wissen, als sie am Ende des Ganges vor einer massiven Holztür angekommen waren. Mr. Grabaldini drehte sich zu Jeffrey um. »Zu den Räumlichkeiten für Personalversammlungen, Mr. Clay. Wir sind da.« Er öffnete die schwere Tür und trat hinein. Jeffrey folgte ihm und sah sich um. Im Gegensatz zu dem Gang, aus dem sie gekommen waren, war dieser Raum von hellem Licht durchflutet. Ein langer, marmorartiger Konferenztisch zierte die Mitte des Raumes und herum standen ungefähr ein Dutzend teuer aussehender Stühle mit schwarzem Samt bezogen. Seltsame Schriftzüge zogen sich wie eine Borte an der Wand entlang, einmal um den gesamten Raum. Jeffrey erkannte, dass es dieselbe Schrift war, die er auf den Computer übertragen hatte. In der Mitte des Konferenztisches stand eine große schwarze Kerze, die noch recht unbenutzt zu sein schien. Hinter Jeffrey knatschte die Tür.

drehte sich um und sah weitere Mitarbeiter den Raum betreten. Auch Nancy war unter ihnen. Sie hielt eine Thermoskanne in der Hand, ging zu einem kleinen hölzernen Schränkchen in der Ecke des Raums und holte ein paar Tassen heraus. Mit vollen Händen ging sie hinüber zum Konferenztisch und verteilte die Tassen auf den Plätzen. Mr. Gravaldini wandte sich Jeffrey zu. »Setzen Sie sich doch bitte ans obere Ende des Tisches, Mr. Clay. Heute geht es schließlich um Sie.« Sein Grinsen wurde wieder breit und er schob Jeffrey mit leichtem Druck vorwärts. Jeffrey setzte sich und lockerte seine Krawatte ein wenig. Nach und nach hatten alle ihren Platz gefunden und es wurde ruhig im Raum. Nancy, die immer noch die Thermoskanne in der Hand hielt, ging nun reihum an jeden Platz und füllte die Tassen mit dampfendem Tee. Als sie bei Jeffrey angelangt war, setzte sie ein mütterliches Lächeln auf. »Hat Ihnen der Tee geholfen, Mr. Clay?« fragte sie leise. Jeffrey nickte. »Ja, das hat er. Und er hat scheußlich geschmeckt.« Doch diesen Teil dachte er sich nur. Nancys Lächeln wurde breiter und sie zwinkerte ihm zu, bevor sie selbst ihren Platz einnahm. Ein paar Sekunden später war alles still. Dann verschränkte Mr. Gravaldini die Hände und lehnte sich nach vorn. »Wir treffen heute zusammen, um Mr. Clay in unserem Unternehmen willkommen zu heißen. Er hat die Einarbeitungsphase hinter sich und wird nun den Hauptteil seiner Einstellung vollführen.« »Welchen Hauptteil?« fragte sich Jeffrey und zog fragend die Stirn hoch. Mr. Gravaldini fuhr mit seiner Ansprache fort. »Wir werden jetzt, wie gewohnt, die Zeremonie durchführen.« Mit diesen Worten hob er die Tasse, was so viel wie Prost bedeuten sollte, und die Mitarbeiter taten es ihm nach. Auch Jeffrey griff nach seiner Tasse. »Dann Prost«, witzelte er. Keiner lachte. Jeffrey führte die Tasse zum Mund und roch, dass es sich wieder um Nancys besagte Teemischung handelte. Er hatte zwar gerade keine Kopfschmerzen, aber vielleicht beruhigte der Tee ihn auch so ein wenig. Er nahm zwei große Schlücke und stellte die Tasse zurück auf den Tisch. Mr. Gravaldini erhob sich, zündete die Kerze an und fing an zu sprechen. »Bondier, nan, diligent, nous, siplieve, prave, nom, sa, a, se poule vif, pou, con, pavi, a, se poule, blie, re, la, lita, dve, rete, selman, pou, con, quai, an, se poule, rive, bondier, apa, li, kittel, rive.« »Kittel, rive«, sprachen ihm die anderen Mitarbeiter synchron nach. Jeffrey fühlte sich wie im falschen Film. »Hier sind doch alle total durchgeknallt«, dachte er für sich im Stillen. Erwartungsvoll schaute er Mr. Gravaldini an und spürte, dass sämtliche Blicke auf ihn gerichtet waren. Jeffrey fühlte sich nicht wohl. Sein Bauch begann zu drücken und auch der Kopfschmerz setzte wieder ein. Diesmal heftiger als zuvor. Jeffrey kniff die Augen zusammen und fasste sich an die Stirn. »Irgendwas stimmt nicht mit mir«, stieß er mühsam hervor, bevor ihm schwarz vor Augen wurde.

0: Catherine sah auf die Uhr. Jeffrey hätte längst Feierabend haben müssen. Sie wollte nur mit ihm sprechen und vielleicht gar nicht die Nacht hier verbringen. Sie wollte sich Klarheit wegen der Voodoo-Sache verschaffen. Nur etwas Klarheit. Sie verbrachte eine halbe Ewigkeit in der Küche und trank Orangensaft, während sie wartete. Es war bereits dunkel draußen, als endlich die Haustür ins Schloss fiel und sie Jeffreys Schritte auf dem Flur hörte. Sie setzte sich gerade auf und schaute zur Küchentür, bis sie ihren Mann erblicken konnte. Jeffrey stand in der Tür und schaute sie mit kalten Augen an. Er sagte nicht ein Wort. Catherine zupfte ihre Ärmel zurecht und schaute auf den Boden. »Jeff, ich weiß nicht, was mit uns los ist, aber vielleicht liegt es an dem Tee und ich...« Weiter kam sie nicht mit ihren Worten. Jeffrey stürmte auf sie zu und spie ihr einen schwarzen Schleimbatzen entgegen. Im selben Moment riss er sie an den Armen hoch und schleuderte sie gegen den Türrahmen. Catherine schlug mit einem dumpfen Knall den Hinterkopf auf und sackte wie ein nasser Lappen in sich zusammen. »Men, prahl, tu je u«, brüllte Jeffrey ihr in einer tiefen Stimmlage ins Gesicht. »Men, prahl, tu je u«. Catherine zitterte vor Angst und versuchte, sich Platz zu verschaffen, indem sie sich nach links vom Türrahmen wegrollte.
1: »Lass mich! Du bist verrückt geworden!«
0: schrie sie ihn an, doch ihr Mann hörte nicht. Sie hatte das Gefühl, dass er sie gar nicht hören konnte. Jeffreys Augen wirkten verändert. Sie waren dunkel und leblos.
1: »Nimmst du Drogen? Was hast du mit Voodoo zu schaffen? Jeffrey, verdammt, sag es mir!«
0: Catherine schrie und weinte, doch im selben Augenblick traf sie die geballte Faust ihres Mannes auf ihren Unterkiefer. Catherine hörte ein Knacken und erschauderte vor dem Geräusch und dem Schmerz. Es halfen keine Worte mehr. Sie musste irgendwie aus dem Haus kommen. Sie zählte innerlich bis 3 und stürmte los. An Jeffrey vorbei, aus der Küche Richtung Flur. Doch Jeffrey erwischte sie am Arm und riss sie zurück. Catherine holte weit aus, wie eine Tigerin, und zog mit ihren langen Fingernägeln tiefe Furchen durch das Gesicht ihres Mannes. Dünne Fäden von Blut liefen ihm über die Wangen. Doch den Schmerz schien er nicht zu spüren. Aber er ließ sie los. Catherine drehte sich wieder um und lief zur Kommode, auf den sie ihren Autoschlüssel gelegt hatte, griff danach und wollte die Tür aufreißen. Jeffrey, der direkt hinter ihr war, presste seine starke Hand gegen die Tür und schnappte mit der anderen nach Catherines Hals. Sein Griff wurde fest und schnürte ihr die Luft ab. Catherine rang nach Luft und geriet in Panik. Sie wollte sprechen, doch bekam keinen Ton heraus. Sie schlug ihm ihre Faust entgegen, aber traf ihn nicht. Ihre Arme waren zu kurz und die Situation schien diesmal schlecht für sie zu enden. Jeffrey schaute seiner Frau tief in die Augen und schien darauf zu warten, dass ihre Lichter ausgingen. Silberne Sterne blitzten vor Catherines Augen auf und sie war kurz davor, das Bewusstsein und auch ihr Leben zu verlieren. Sie fühlte etwas Hartes in ihrer linken Hand. Der Autoschlüssel. Ohne zu überlegen, stach sie ihrem Mann den Schlüssel in die Hand, die sie würgte, und es klappte. Er zog seine Hand zurück und Catherine fiel keuchend zu Boden. Sie versuchte, sich direkt wieder auf die Beine zu bringen, und bevor Jeffrey den nächsten Angriff auf sie starten konnte, rammte sie ihm den Autoschlüssel in den Hals. Sie hatte getroffen. Jeffrey presste seine Handfläche auf die blutspuckende Wunde und taumelte ein paar Schritte rückwärts. Catherine ging schnellen Fußes auf ihn zu, noch immer den Schlüssel in der Hand, und stach auf sein Gesicht ein. Immer und immer wieder. Immer wieder, bis ihr Mann zu Boden ging. Er stieß einen feuchten, kehligen Laut aus und spuckte etwas Blut. Catherine stand über ihm und sah ihn unsicher an.
2: »Jeff, ich wollte das nicht, aber du...«
0: Sie konnte nicht weitersprechen. Tränen unterdrückten ihre Stimme. Jeff hatte aufgehört zu atmen. Seine Augen, die wieder rehbraun waren, starrten in die Leere. Catherine ließ sich neben ihm auf die Knie fallen und vergrub weinend ihr Gesicht in seiner Brust. Aus der Ferne vernahm Catherine Polizeisirenen.

Catherine hatte die Nacht auf der Polizeiwache verbracht. Die Beamten stellten ihr immer wieder die gleichen Fragen. Alles wurde zigmal durchgekaut. Und obwohl sie deutlich unter Schock stand, ließen die Beamten ihr keine Ruhe. Erst am nächsten Vormittag wurde Catherine aus dem Gewahrsam entlassen. Abgespannt, verzweifelt und entkräftet fuhr Catherine nach Hause. Ein Bad und eine Tasse Tee würden ihr guttun, dachte sie sich, als sie müde den Schlüssel aus der Tasche zog. Den Autoschlüssel hatte sie nicht wiederbekommen, da er als Tatwaffe sichergestellt worden war. »Was hätte ich denn nur tun sollen?« wimmerte sie leise und betrat das Haus. Es war vergebens, die Tränen zu unterdrücken, die ihre Augen füllten, als sie die kleine, getrocknete Blutlache auf dem Boden im Flur entdeckte. Catherine sagte zusammen, »Was hab ich dir nur angetan, Liebster?« Sie weinte frei heraus, bis das Telefon sie aus der Trauer riss. Catherine stand auf und schlurfte geschwächt in das Wohnzimmer. Sie nahm den Hörer ab. »Hallo?« Sie versuchte gefasst zu klingen, was ihr auch gelang. Am anderen Ende meldete sich eine männliche Stimme. »Hallo, Mrs. Clay? Ist Ihr Mann zu Hause? Er ist heute nicht im Büro erschienen, was äußerst verwunderlich ist. Mein Name ist Mr. Gravaldini.« Catherine schluckte schwer und hielt einige Sekunden inne. »Mr. Clay wird nicht mehr ins Büro kommen. Er ist tot.« Es fiel ihr schwer, die Worte auszusprechen, ohne erneut in Tränen auszubrechen. Am anderen Ende der Leitung herrschte kurze Zeit Stille. Dann ertönte die Stimme erneut. »Das ist aber ja mal schade, Mrs. Clay. Ihr Mann war ein sehr engagierter Mitarbeiter. Ich bin mir sicher, für das Unternehmen wäre er über Leichen gegangen.« Catherine glaubte, einen Hauch von Ironie rauszuhören. »Ja, da bin ich mir sicher, Mrs. Clay«, sagte Mr. Gravaldini und hängte den Hörer auf. Catherine starrte ungläubig auf das Telefon in ihrer Hand. Wie konnte dieser Mann es wagen? Wie konnte er nur so verdammt unhöflich sein? Catherine schüttelte langsam den Kopf und legte das Telefon zurück auf die Ladestation.

Drei Wochen später. Catherine holte die Tageszeitung und die Post ins Haus. Sie hatte den ganzen Vormittag damit verbracht, Jeffreys Spuren aus dem Haus zu entfernen und in Kartons im Keller einzulagern. Das würde ihr helfen, über den Schmerz hinwegzukommen, hatte ihre Schwester ihr geraten. Jetzt war ihr nach einem Glas Wasser zumute. Sie ging in die Küche und setzte sich mit der Tageszeitung an den Tisch. Sie las die Schlagzeile. »Mann erschlägt Frau für seinen Job.« Sie las weiter. Gestern Abend verständigten Anwohner die Polizei, als sie laute Schreie aus dem Haus von Robert Z. vernahmen. Als die Beamten das Haus stürmten, konnte Lissy Z. nur noch tot geborgen werden. Ihr Ehemann hatte sie im Wahn erschlagen und selbst als die Beamten eintrafen, nur in einer ihnen unbekannten Sprache geflucht. Die Polizei hatte Mühe, den Mann sicherzustellen. Auf dem Revier stellte sich heraus, dass der Mann kreolisch sprach. Erst in der Nacht kam der Mann langsam zur Besinnung. Er beschwörte, sich an nichts erinnern zu können und steht unter Schock. Robert Z. wird bis auf Weiteres in Gewahrsam bleiben. Die Worte, die der Mann sprach, sollen übersetzt bedeuten, ich lebe für die Firma, ich töte für die Firma, mein Leben ist die Firma. Der Mann war seit zwei Wochen als Buchhalter für das Lenkert-Unternehmen zuständig. Mr. Gravaldini, der Chef des Unternehmens, möchte sich zu diesem Fall nicht äußern. An dieser Stelle endet der Artikel. Catherine ließ die Zeitung ausdruckslos auf den Tisch fallen und nahm einen kräftigen Schluck Wasser. Sie stand auf. Sie hatte noch viel zu erledigen. Sie hörten Possessed, vom Hass besessen. Und mein Name ist Herbert Ahnen.

Sie erschrak nicht, als sie das Ergebnis des heutigen Streites begutachtet. Catherine schlief zusammengekauert und in sitzender Haltung auf dem Sofa, und Jeffrey Catherine zuckte zusammen und blinzelte Jeffrey mit die Schubladen. Als ihr Blick ins Waschbecken fiel, erschrak sie erneut. Blutige Tropfen zierten das weiße Porzellan. Catherine spülte das Waschbecken sofort aus und würgte zweimal. Na, das passt nicht so gut. Und zog sich an. In der Küche wartete... Was tust du, Jeff? Catherine versuchte, sich loszureißen. Catherine schrie vor Schmerz. Der Teppich verbrannte die... durch die... Sie flehte ihren Mann an. Doch die Antwort war sein... Meine Fresse, ist das schön. Irgendwie roch das Zeug wieder... Bilder aus den vergangenen Tagen schossen ihr durch den Kopf. Wie Jeffrey sie durch das Haus geprügelt hatte. Wie er sich verändert hatte. Es muss... Meine Güte. Ließ sie den Gedanken schnell schlucken. Sie öffnete den Internet... Sie öffnete den Internet Explorer und rief die... Sie fuhr rechts ran, riss die Autotür auf und übergab sich in einem... In der Mitte des Konferenztisches stand eine große schwarze... Sie fühlte etwas Hartes in ihrer... Den Autoschlüssel hatte sie nicht wiederbekommen, da er als Tatwaffe... Catherine schluckte schwer und hielt einige... Sag mal, was verlangst denn du hier von mir? Diese komische Sprache da. Ich kann doch kein Französisch.

0: Freitag, 15.48 Uhr. Der Himmel über Manhattan war grau und die Straßen nass. Matt saß, den Blick auf die Einfahrt gerichtet, am Fenster und beobachtete die vorbeihetzenden Menschen. Er wartete nun schon geschlagene 48 Minuten auf den Postboten. Normalerweise kam die Post unter der Woche gegen 15 Uhr in die 33. Straße, doch heute schien sich der Postbote zu verspäten. Matt wollte unbedingt vermeiden, dass einer seiner Mitbewohner, er wohnte in einer Studenten-WG, die Post entgegennahm. Er konnte Benjamin und die anderen beinahe lachen hören, bei der Vorstellung, wie sie seine neueste Errungenschaft wie eine Trophäe in die Luft hielten und sich über ihn lustig machten. Matt warf einen Blick auf die Uhr. Die Zeiger standen auf 15.56 Uhr. Sein Gesicht auf die Handballen gestützt, sah er wieder aus dem Fenster. Seine Augen glänzten freudig, als er den Postwagen kommen sah. »Bitte lass mein Paket kommen«, betete er ganz leise und drückte sich selbst die Daumen. Immerhin hatte er nun schon fast 3 Wochen gewartet und jeden Mittag um 3:15 am Fenster gesessen. Gespannt und mit noch immer gedrückten Daumen beobachtete er den Postwagen, der nun vor der Einfahrt parkte. Der Postbote stieg aus dem Wagen, wie jeden Mittag. Er öffnete die Wagentür, hinter der die Briefe und Pakete auf ihre Auslieferung warteten, nahm einen Stapel Briefe heraus, Matts Augen wurden groß, und ein riesiges Paket. Matt hastete eilig zur Tür, bevor es klingelte, und öffnete sie, um den Postboten zu empfangen.
1: »Eine Paketsendung für Herrn Redford.«
0: »Das bin ich, Sir«, stotterte Matt. Er war wirklich aufgeregt.
1: »Gut, dann unterzeichnen Sie bitte hier.«
0: Der Postbote hielt ihm eines von diesen kleinen elektronischen PDA-Geräten unter die Nase, auf denen man mit einem Plastikstift unterschreiben musste, und die Unterschrift danach wirkte, als hätte sie ein Dreijähriger gemalt. Matt kritzelte schnell seine Unterschrift auf das Gerät und nahm das Paket entgegen.
1: »Schönen Tag noch«,
0: verabschiedete sich der Postbote, und Matt schloss die Tür. Freitag, 16.08 Uhr. Matt hatte die Tür zu seinem Zimmer abgeschlossen, um seine unerwünschten Mitbewohner auszusperren. Mit einer Schere ratschte er links, rechts sowie oben und unten das Klebeband durch, das das Paket geschlossen hielt. Er atmete durch und hob mit roten Wangen den Pappdeckel ab. »Willkommen zu Hause, Baby«, flüsterte er dem Inhalt zu und hob ihn sanft, fast liebevoll aus dem Karton. Es war eine weitere Verpackung. »Lady Luna, sie weiß, was du willst«, las er die Aufschrift und dann den kleinen Text darunter. »So gefühlsecht, du wirst den Unterschied nicht merken.« Matt leckte sich über die trockenen Lippen und öffnete nun noch die letzte Schachtel, die zwischen ihm und dem wohl aufregendsten Moment seines Lebens stand. Da war sie, seine Miss Luna. Er betrachtete sie eingehend. Sie sah umwerfend aus mit ihren langen blonden Haaren, den türkisfarbenen Augen und dem kirschroten Schmollmund. Rote Dessous bedeckten ihren Astralkörper, von dem die meisten Studenten in Manhattan nur träumen konnten, und sie wirkte einfach unglaublich echt.
2: »Wahnsinn! Baby, du bist jeden Dollar wert«, schwärmte Matt und hätte sie am liebsten direkt ausprobiert.
0: Doch er wollte sich das Vergnügen bis zum Abend aufsparen, wenn Benjamin und die anderen unten feiern würden. Dann wäre es sowieso nicht so leise im Haus. Und mit einem heißen Feger wie Lady Luna konnte es bestimmt ein wenig lauter werden, dachte sich Matt schmunzelnd. Er stellte seine neue Freundin beiseite, warf einen letzten Blick auf sie und begann dann, die Kartons in kleine Stücke zu schneiden, damit sie sich leichter entsorgen ließen. Freitag, 21.12 Uhr. Laute Musik und Gelächter erfüllten die WG. Auch Frauenstimmen waren zu hören.
2: »Ihr habt's gut«, grummelte Matt in sich hinein.
0: Er saß an seinem Schreibtisch und surfte im Internet. Matt hatte noch nie weiblichen Besuch gehabt. Klar, wenn's um Hausaufgaben oder Fachwissen ging, war er bei den Mädchen gefragt. Aber das war's dann auch schon. Er war eben nicht der sportliche Held, den die Mädchen wollten. Er war eher ein Hemd. Ein Hemd mit viel zu heller Haut, viel zu vielen Sommersprossen und einer viel zu dämlichen Brille.
2: »Aber du willst mich, Baby. Ich
3: weiß, dass du es kaum erwarten kannst«,
2: flüsterte er Lady Luna zu, die er bereits auf seinem Bett platziert hatte. Er stand auf, ging zum Bett und legte sich neben Lady Luna. Vorsichtig strich er ihr mit den Fingerspitzen über den Arm.
3: »Wie echte Haut«,
2: bemerkte er und öffnete dann entschlossen ihren BH. Auch ihre Brüste waren ziemlich naturgetreu, stellte Matt mit einem prüfenden Griff fest und befreite Lady Luna nun auch von ihrem Slip. Unten war die Party in vollem Gange und Matt würde sich nach der Beule in seiner Hose zu urteilen nun auch eine kleine Party gönnen. Er fummelte sich aus seiner Jeans und zog seine viel zu große Shorts ein Stück runter, um sich auf Lady Luna bequem zu machen. Als er in ihr versank, wow, sie fühlt sich so echt an, hatte er das Gefühl, ihre Hände auf seinem Rücken zu spüren. Er glaubte zu spüren, wie sich ihre Fingernägel tief in seine Haut gruben. Und er schrie. Samstag, 11.27 Uhr. Es klopfte laut an Matts Zimmertür.
4: »Steh auf, Chicken!«
2: brüllte Benjamin von draußen. Er konnte ja nicht ahnen, dass Matt ihn nicht hören konnte. Matts Zimmer glich einem perversen Schlachtfeld. Das hellblaue Laken, welches gestern noch sauber und ordentlich über die Matratze gespannt war, war nun zerwühlt und von dunkelrotem Blut durchtränkt. Matt lag verdreht neben dem Bett und seine leeren Augenhöhlen starrten an die Decke. Das kalte Entsetzen stand ihm ins Gesicht geschrieben.
4: »Komm schon, Matt! Hör auf zu wichsen und mach die Tür auf! Du hast Küchendienst, Alter!«
2: Benjamin schlug ein letztes Mal gegen die Tür und ging dann wieder hinunter in das Wohnzimmer.
5: »Matt pennt wohl noch«,
2: erklärte er den anderen.
5: »Es ist 23:30, Mann«,
2: bemerkte Josh.
5: »Ja, was weiß ich? Vielleicht spielt er ja an sich rum«,
2: zischte Benjamin Josh an und schaute sich im Raum um.
5: »Mann, die Party gestern war echt wild. Nur Celine war viel zu voll. Hab mich mal wieder nicht rangelassen«,
2: witzelte Benjamin und ließ sich in den alten, fransigen Sessel fallen. Josh stieß mit den Füßen ein paar leere Bierflaschen um.
6: »Wir müssen aufräumen. Sonst lassen sich die Girls heute Abend auch nicht nageln«,
2: grinste er und erhob sich träge von der Couch. Samstag, 23.12 Uhr. Celine und Benjamin hatten sich furchtbar gestritten. Sie hasste es, wenn er so betrunken war und sie befummelte. Selbst nicht mehr nüchtern verließ sie wütend Benjamins Zimmer.
5: »Ach, dann leck mich doch, Schlampe!«
2: rief er ihr hinterher und sank beduselt in die Kissen seines Bettes. Die Musik dröhnte laut und Benjamin vernahm ein Klopfen an seiner Tür.
5: »Na, hast du es dir wohl anders überlegt, was? Wenn du...«
2: Die Tür öffnete sich und eine blonde Schönheit betrat den Raum.
7: »Wenn ich was, Benjamin?«
2: fragte die Blondine sanft und trat auf sein Bett zu.
5: »Oh, ich dachte, du wärst jemand anderes«,
2: lallte er und winkte die Fremde mit der Hand zu sich runter.
7: »Ich heiße Luna und ich weiß, was du willst«,
2: hauchte sie ihm verführerisch ins Ohr und strich ihm langsam über die Brust. Er konnte ihre Haut riechen, die irgendwie einen leichten Hauch von Latex verströmte. Aber sie trug doch gar keinen Latex, stellte Benjamin mit einem forschenden Griff an ihrem perfekt geformten Hintern fest. Egal, er war so dermaßen erregt, dass er sich keine weiteren Gedanken darüber machte. Ebenso wenig, wie er sich Gedanken um Celine machte. Er zog Luna fest an sich und küsste ihre wohlgeformten Lippen.
7: »Gefall ich dir?«,
2: fragte Luna, während sie ihre Hand in seinem harten Schritt vergrub. Benjamin stöhnte leise auf.
5: »Ja, Baby. Sehr sogar. Ja.«
2: Sie begann seinen Schritt nun etwas fester zu massieren.
7: »Und wie gefällt dir das hier?«
5: »Baby, das fühlt sich unglaublich an«,
2: stöhnte Benjamin nun etwas lauter.
7: »Und das hier?«
2: Luna griff nun so fest zu, dass der Jeansstoff in ihren Fingern zu reißen begann.
5: Hey! So durchgeknallt! Lass das, verdammt nochmal!
2: Er verstummte, schockiert von dem, was Luna ihm vor die Nase hielt. Benjamin betrachtete ohne zu atmen den fleischigen, von Jeans umwickelten Klumpen. Das Blut, das daran herunterlief, tropfte warm auf seine nackte Brust, bevor er in Ohnmacht fiel und seinen letzten Atemzug aushauchte.
8: Wirklich nicht schlecht, dein Teil,
2: lachte Luna und stopfte den Klumpen in Benjamins offenen Mund.

0: Samstag, 23.48 Uhr. Die meisten Partygäste waren bereits komatös betrunken und chillten auf den zusammengewürfelten Sitzgarnituren. Bis auf wenige waren die meisten Mädchen schon abgehauen. Josh hatte den halben Abend kotzend über dem Klo gehangen und schlummerte nun erschöpft auf dem Badewannenvorleger.
1: Macht es dir was aus, wenn ich kurz die Toilette benutze?
0: Josh sah beduselt auf und erspähte die blonde Frau, die nun die Toilettentür hinter sich schloss.
2: Wo kommst du denn her?
0: Lallte er sie von seinem Platz am Boden an.
1: Aus Taiwan,
0: zwinkerte Luna ihm zu und beugte sich zu ihm herunter.
1: Und ich weiß, was du willst.
2: Ich will eigentlich nur ins Bett,
0: sagte Josh benommen und ließ seinen Kopf zurück auf die Arme fallen. Luna strich ihm sanft durch sein Haar und setzte sich mit gespreizten Schenkeln auf seinen Po.
2: Was machst du da?
0: Fragte Josh erschrocken. Luna lächelte.
1: Lass mich dich massieren.
2: Klingt gut,
0: ergab sich Josh und schloss die Augen. Lunas Hände fühlten sich unwahrscheinlich gut und kühl auf seinem Rücken an. Sie hatte sein Shirt hochgeschoben und fuhr mit ihren Fingerspitzen fest auf seiner Haut entlang, bis runter zum Steißbein. Josh genoss ihre Fürsorge und döste entspannt vor sich hin. Er wäre sicher eingeschlafen, wenn nicht...
3: Ah, verdammt! Nicht so fest!
0: Nörgelte er sie entkräftet an. Doch anstatt ihren Griff zu lösen, vergrub Luna nun ihre Fingernägel in Joshs Rücken. Tiefe, blutige Spuren zogen sich von seinen Schulterblättern über die Wirbelsäule.
1: Entspann dich,
0: hauchte sie ihm entgegen, bevor sie ihm die Wirbelsäule mit einem Ruck aus dem Leib riss. Josh schloss seine Augen für immer. Samstag, 8.03 Uhr. Officer Bramking inspizierte eingehend die Räumlichkeiten der Studenten-WG.
4: Wer zur Hölle tut sowas?
0: Er schüttelte ungläubig den Kopf und reichte seinem Kollegen die Kamera.
4: Befrag die Leute, die gestern auf dieser Party waren. Ich will das perverse Schwein hinter Gittern sehen,
0: sagte er etwas verstört und verließ dann wortlos das Haus, um frische Luft zu schnappen. Officer Jenkins steckte die Kamera in seine Tasche und schaute sich weiter im Haus um. Der Tatort war wirklich kein schöner Anblick. Die paar verkaterten Gäste, die unten im Wohnzimmer verblieben waren, weinten schockiert und waren momentan nicht für ein Verhör geeignet. Jenkins betrat noch einmal das obere Stockwerk. Er ging den von Sonnenlicht getränkten Flur entlang, als er plötzlich ein leises Weinen vernahm. Mit langsamen Schritten näherte er sich dem Geräusch, bis er vor einem Schrank stand. Das Weinen schien direkt aus dem Schrank zu kommen. Officer Jenkins öffnete die hölzerne Schiebetür und leuchtete mit seiner Taschenlampe ins Innere.
5: FBI, kommen Sie da raus,
0: befahl er mit sanftem Ton. Nichts passierte. Er schob die Jacken beiseite und leuchtete den Innenraum aus. Officer Jenkins erschrak und lachte dann über sich selbst, als er in das glänzende Gesicht einer blonden Lustpuppe blickte. Wie unhöflich, dich hier einfach so einzusperren, witzelte er. Das Lachen verging ihm jedoch, als die Puppe ihn blitzschnell an sich heranzog.
1: Ich bin Luna und ich weiß, was du willst.

Idee und Skript Anja Südel. Lesung Sebastian Becker. Und Anja Südel als Lady Luna. Schnitt Sebastian Becker. Soundeffekte von www.freesound.org. Musik von Anja Südel. Weitere Musik von jamendo.com. Sie hörten Real Doll, eine Produktion von Soundhills Productions aus dem Jahre 2010.

0: Raccoon City, eine kleine Stadt in den Bergen, in der alle in Frieden miteinander leben. Doch vor kurzer Zeit ereigneten sich in diesem kleinen beschaulichen Ort mehrere entsetzliche Morde, welche die Stadt in Angst und Schrecken versetzten. Vor allem am College wuchs die Angst immer weiter.
1: Wenn ich mir vorstelle, dass Julie hier auf dem Campus umgebracht worden ist und die Zeitung solche Meldungen totschweigen, dann wird mir ganz anders. Sie soll ja total zerfetzt gewesen sein, meint George. Furchtbar sowas.
2: Ich würde George kein Wort glauben. Er übertreibt gerne, das weißt du. Sowas kann in jeder Stadt passieren.
1: Nur weil du aus einer Großstadt kommst, meinst du wohl, sowas sei alltäglich? Come down, Baby, wir sind hier eine Kleinstadt. Und sowas ist absolut nicht normal, jemanden umzubringen und dann noch zu zerfetzen. Jedenfalls, ich werde mich ausnahmsweise mal an die Anweisung der Bullen halten und nach Einbruch der Dunkelheit meinen Arsch zu Hause behalten.
2: Ausgangssperre? Ich bitte dich. Wenn es danach geht, darfst du noch nicht mal vor die Wohnungstür. Denn es könnte sein, dass du auf deinem Abtreter ausrutscht. Meine Güte.
3: Keine Angst, Ladies. Der große Mike wird euch beschützen. Zur Not könnt ihr auch bei mir übernachten.
2: Ja, ja. Schon klar, was du willst.
1: Träum weiter, Mike. Eher lass ich mich von dem Killer aufschlitzen.

0: Später am Abend spazierte Michelle noch einmal über den Campus und ignorierte das kürzlich aufgestellte Verbot, das Gelände bei Einbruch der Dunkelheit zu betreten.
1: Mann, ist das finster hier! Ich bezahle einen Haufen Geld für Studiengebühren und die können sich noch nicht mal Licht auf dem Gelände leisten. Ich bin nicht zu Scherzen aufgeregt. Lass den Quatsch und kommt aus dem Gebüsch, ihr Depp. Was zur Hölle? Wer bist du?
0: Am nächsten Tag trafen sich Wesker, Barry und Jill in der Zentrale der Stars, um das weitere Vorgehen zu besprechen.
2: Habt ihr von den Morden drüben bei dem College gehört?
3: Nur, dass es zwei Teenager waren. Mehr hat man nicht zu hören bekommen.
0: Albert Wesker reichte den beiden ein Foto.
4: Da erkennt man ja kaum noch was. Schau dir das mal an, Barry.
3: Da muss aber einer einen ziemlichen Hass auf Teenager haben.
2: Die Polizei weiß nicht mehr weiter und hat uns um Mithilfe gebeten. Hier sind die Fakten. Das Opfer hieß Michelle Allen und sie wurde kurz nach Mitternacht auf dem Nachhauseweg überfallen. 0.32 Uhr stellte der Leichenbeschauer ihren Tod fest. Todesursache war massiver Blutverlust infolge tiefer Schnittwunden und der linke Arm wurde abgetrennt. Da alle anderen im Dienst sind, seid ihr beide auf euch alleine gestellt. Jill, du mischst dich unter die Studenten und außer Barry weiß niemand, dass du vom Stars-Team bist. Barry, du gibst Jill Rückendeckung. Lass sie keine Sekunde aus den Augen. Ihr werdet beide eine Sendeempfangseinheit tragen. So seid ihr ständig in Kontakt.
3: Na, das kann ja lustig werden. Papa bringt Tochter zur Schule.
4: Na dann komm mal, Papa.
0: Nachdem Jill auf dem Campusgelände ankam, sah sie sich erst einmal um. Das Haupthaus hatte den typischen Stil der 60er Jahre. Groß und wuchtig. Den Wohlstand konnte man förmlich riechen. Als sie an einer kleinen Baumgruppe im angrenzenden Park vorbeispazierte, bemerkte sie ein Pärchen, das sich aufgewühlt unterhielt.
5: Rachel, ist alles in Ordnung mit dir?
6: Warum ausgerechnet Michelle? Sie hielt sich doch für so stark und dann ging sie noch bei Nacht raus. Warum ist sie nicht so ausgeblieben?
4: Entschuldigung?
6: Ja?
4: Ich habe gerade durch Zufall euer Gespräch mit angehört. Kanntet ihr das ermordete Mädchen?
5: Wer bist du denn? Ich habe dich hier noch nicht gesehen.
4: Ich bin heute erst hier eingetroffen. Ich heiße übrigens Jill. Ich komme von der Grand University. Die Morde machen mir irgendwie Angst.
6: Michelle kam aus New York. Sie dachte, in Raccoon City würde es sowas nicht geben.
5: Ich will dir ja nicht zu nahe treten. Aber ich würde dir raten, wieder dahin zu gehen, wo du herkommst. Ist vielleicht sicherer als hier. Wenn nicht, halte dich wenigstens an die Ausgangssperre.
0: Nach Einbruch der Dunkelheit machte sich Jill auf den Weg, das Gelände abzulaufen, in der Hoffnung, den vermeintlichen Killer zu erwischen.
3: Sei bloß vorsichtig, Jill.
4: Ich weiß. Mach dir nicht gleich ins Hemd, Papa. Was soll schon passieren? Du bist ja in der Nähe.
3: Du weißt, wie die Kleine auf dem Foto ausgesehen hat. Ich habe keine Lust, dich vom Boden aufzukratzen. Wenn du eine Staubwolke siehst, weißt du ja, wer im Anmarsch ist.
4: Du oder der Killer.
3: Scherzkeks.
4: Barry? Hörst du mich? Hallo? Oh-oh.
0: Etwas Großes, Schwarzes baute sich hinter Jill auf. Das Etwas streckte seine haarigen Arme nach Jill aus, machte einen großen Satz in ihre Richtung. Jill reagierte in letzter Sekunde und rannte los. Sie wusste zwar nicht wohin, aber erst einmal Luft gewinnen.
4: Barry? Barry? Beweg deinen dicken Hintern hierher, aber zackig. Das Ding sieht nicht menschlich aus. Eher wie ein Wolf. Wenn du mich hörst, ich bin bei der Cafeteria. Halt!
0: Jetzt sah sie, was sie gejagt hatte. Jill war sich sicher, dass dieses Wesen auch die Morde begangen hatte. Ein riesiger Wolf. Ein Werwolf.
7: Jill! Jill! Was war denn los? Ich konnte dich zwar hören, aber irgendwie nicht mehr mit dir reden. Sagtest du nicht was von einem Wolf? Das sieht aber eher nach einem Menschen aus, Jill.
4: Hä? Das kapiere ich nicht. Das war ein Riesenvieh eben.
7: Ich sehe auch keine Waffe. Jedenfalls sieht dein T-Shirt gut aus.
4: Na super. Hatte ich gerade neu gekauft. Vielleicht liegt die Waffe irgendwo im Gebüsch.
7: Lass uns die Polizei holen und dann verschwinden.
4: Okay. Ich hasse das College.

Es sprachen und spielten. Sandra Sanchez als Jill Valentine. Nick von Loup Garou als Barry Burton. Joachim Klotz als Albert Wesker. Anja Giesler als Michelle. Stephanie Puke als Rachel. Philipp Gorges als Mike. Und Sebastian Becker als Erzähler. Skript und Umsetzung Hartmut Breuer. Basierend auf dem Comic Wolfsjagd der Resident Evil Comic-Reihe. Mit freundlicher Genehmigung von Capcom. Lektorat Philipp Gorges. Schlussredaktion Sebastian Becker. Schnitt Sebastian Becker. Musik von Anja Südel. Weitere Musik www.yamendo.com. Coverdesign Philipp Gorges. Sie hörten das Fanhörspiel The Resident Evil Chronicles, Datei 1, Wolfsjagd. Eine Produktion von Soundtales Productions aus dem Jahre 2010.

0: Sound Tales Productions. Unterhaltung für die Ohren.
1: Edgar Allan Poe. Doppelmord in der Rue Morgue. Übersetzt von Gisela Etzel. Gelesen von Maximilian Weigel. Die eigentümlichen geistigen Eigenschaften, die man analytische zu nennen pflegt, sind ihrer Natur nach der Analyse schwer zugänglich. Wir würdigen sie nur nach ihren Wirkungen. Was wir unter anderen Dingen von ihnen wissen, das ist, dass sie demjenigen, der sie in ungewöhnlich hohem Grade besitzt, eine Quelle höchster Genüsse sind. Wie der starke Mann sich seiner körperlichen Kraft freut und ein besonderes Vergnügen in allen Übungen findet, die seine Muskeln in Tätigkeit setzen, so erfreut sich der Analytiker jener geistigen Fähigkeit, die das Verworrene zu lösen vermag. Auch die trivialsten Beschäftigungen haben Reiz für ihn, sobald sie ihm nur Gelegenheit geben, sein Talent zu entfalten. Er liebt Rätsel, Wortspiele, Hieroglyphen und entwickelt bei ihrer Lösung oft einen Scharfsinn, der den mit dem Durchschnittsverstand begabten Menschenkindern unnatürlich erscheint. Obwohl seine Resultate nur das Produkt einer geschickt angewandten Methode sind, machen sie den Eindruck einer Intuition. Das Auflösungsvermögen wird möglicherweise noch bedeutend durch mathematische Studien erhöht, und zwar besonders durch das Studium jenes höchsten Zweiges der Mathematik, den man, nicht ganz richtig und wohl nur wegen seiner rückwärts wirkenden Operationen, vorzugsweise Analyse genannt hat. Indessen heißt Rechnen noch nicht analysieren. Ein Schachspieler zum Beispiel tut das eine, ohne sich um das andere im Mindesten zu kümmern. Es folgt daraus, dass man das Schachspiel in seiner Wirkung auf den Geist meistens sehr falsch beurteilt. Ich beabsichtige hier keineswegs eine gelehrte Abhandlung zu schreiben, sondern will nur eine sehr eigentümliche Geschichte durch einige mir in den Sinn kommende Bemerkungen einleiten. Jedenfalls aber möchte ich diese Gelegenheit benutzen, um die Behauptung aufzustellen, dass die höheren Kräfte des denkenden Geistes durch das bescheidene Damespiel viel nutzbringender und lebhafter angeregt werden als durch die Mühe und anspruchsvollen Nichtigkeiten des Schachspiels. Bei letzterem Spiel, in dem die Figuren verschiedene wunderliche Bewegungen von ebenso verschiedenem, veränderlichem Wert ausführen können, wird etwas, was nur sehr kompliziert ist, irrtümlicherweise für etwas sehr Scharfsinniges gehalten. Beim Schachspiel wird vor allem die Aufmerksamkeit stark in Anspruch genommen. Wenn sie auch nur einen Augenblick erlahmt, so übersieht man leicht etwas, das zu Verlust oder Niederlage führt. Da die uns zu Gebote stehenden Züge zahlreich und dabei von ungleichem Wert sind, ist es natürlich sehr leicht möglich, dieses oder jenes zu übersehen. In 9 von 10 Fällen wird der Spieler, der seine Gedanken vollkommen zu konzentrieren versteht, selbst über den geschickteren Gegner den Sieg davontragen. Im Damespiel hingegen, wo es nur eine Art von Zügen mit wenig Veränderungen gibt, ist die Wahrscheinlichkeit eines Versehens geringer, die Aufmerksamkeit wird weniger in Anspruch genommen und die Vorteile, die ein Partner über den anderen erringt, verdankt er seinem größeren Scharfsinn. Stellen wir uns, um weniger abstrakt zu sein, eine Partie auf dem Damebrett vor, deren Steine auf 4 Damen herabgeschmolzen sind und wo ein Versehen natürlich nicht zu erwarten ist. Nehmen wir an, dass die Gegner einander gewachsen sind, so ist es klar, dass der Sieg hier nur durch einen außerordentlich geschickten Zug, der das Resultat einer ungewöhnlichen Geistesanstrengung ist, entschieden werden kann. Wenn der Analytiker sich seiner gewöhnlichen Hilfsquellen beraubt sieht, denkt er sich in den Geist seines Gegners hinein, identifiziert sich mit ihm, und dann gelingt es ihm nicht selten auf den ersten Blick eine oft verblüffend einfache Methode zu finden, durch die er den anderen irreführen oder zu einem unbesonnenen Zug veranlassen kann. Das Whist-Spiel ist schon lange berühmt, weil man ihm einen gewissen Einfluss auf das sogenannte Berechnungsvermögen zuschreibt. Tatsache ist, dass die hervorragendsten Männer dieses Spiel ganz besonders bevorzugt haben, während sie das Schachspiel als kleinlich verschmähten. Allgemein anerkannt ist, dass es kein anderes Spiel gibt, das die analytischen Fähigkeiten in so hohem Grade in Anspruch nimmt. Der beste Schachspieler der Christenheit ist vielleicht nicht mehr als eben nur der beste Schachspieler. Die Tüchtigkeit und Gewandtheit im Whist lassen aber auf einen feinen Kopf schließen, der überall, wo der Geist mit dem Geist kämpft, des Erfolges sicher sein kann. Wenn ich hier von Gewandtheit spreche, so verstehe ich darunter die vollkommene Beherrschung des Spiels, die mit einem Blicke alle Eventualitäten erkennt, aus denen sich ein rechtmäßiger Vorteil ziehen lässt. Es gibt viele und sehr verschiedenartige solcher Hilfsquellen, die es aufzufinden und zu benutzen gilt. Indessen erschließen sie sich meistens nur einer höheren Intelligenz und sind Menschen von gewöhnlicher Begabung unzugänglich. Aufmerksam beobachten heißt Gedächtnis haben, sich gewisser Dinge deutlich erinnern können, und insofern wird der Schachspieler, der an die Konzentration seiner Gedanken gewöhnt ist, sich sehr gut zum Whist eignen, vorausgesetzt, dass er die Spielregeln Hoyles, die in allgemeinverständlicher Weise den Mechanismus des Whists erklären, gut innehat. Daher kommt es denn, dass man gewöhnlich glaubt, ein gutes Gedächtnis haben und regelrecht nach dem Buche spielen können, das sei alles, was zu einem feinen Spiel erforderlich sei. Aber die Kunst des Analytikers bewährt sich in solchen Dingen, die außerhalb der Grenzen aller Regeln liegen. In aller Stille macht er Beobachtungen, aus denen er seine Schlüsse zieht. Seine Mitspieler tun wahrscheinlich dasselbe. Der Unterschied des erlangten Wissens liegt weniger an der Richtigkeit des Schlusses als an dem Wert der Beobachtung. Das Wichtigste ist, sich ganz klar darüber zu sein, was man beobachten muss. Der wirklich feine Spieler hat seine Augen überall. Und neben dem Spiel, das natürlich Hauptsache ist, verschmäht er es nicht, Schlüsse aus Dingen zu ziehen, die nur als Äußerlichkeiten erscheinen. So beobachtet er zum Beispiel den Gesichtsausdruck seines Partners und vergleicht ihn sorgfältig mit dem seiner Gegner. Er achtet darauf, wie die Mitspielenden ihre Karten in der Hand ordnen. Oft zählt er Trumpf auf Trumpf, Honneur auf Honneur an den Blicken nach, mit denen ihre Besitzer sie mustern. Er merkt sich im Verlauf des Spieles jede Veränderung ihres Gesichtsausdruckes und zieht seine Schlüsse aus jedem Wort, aus jeder Triumph, Überraschung oder Ärger verratenden Geste. Aus der Art, wie jemand einen Stich aufnimmt, schließt er darauf, ob der Betreffende noch mehr Stiche in dieser Farbe machen kann. Ebenso erkennt er an der Weise, wie eine Karte auf den Tisch geworfen wird, ob jemand mogelt. Ein zufälliges, unbedachtes Wort, das gelegentliche Fallenlassen oder Umwenden einer Karte, die Ängstlichkeit, einen so unbedeutenden Vorgang verbergen zu wollen, oder auch die Gleichgültigkeit dagegen, das Zählen der Stiche und die Art, sie zu ordnen, das verwirrte, zögernde, hastige oder übereifrige Wesen des Spielenden, alles muss ihm zum Erkennungszeichen dienen, das ihm den Stand der Dinge verrät. Er macht dabei den Eindruck, als erkenne er alles Kraft einer Intuition. Wenn die ersten zwei oder drei Runden gespielt sind, dann weiß er genau, in welcher Hand die Karten sind, und er spielt seine eigenen mit einer so absoluten Sicherheit aus, als ob sämtliche Mitspielenden ihm ihre zeigten. Indessen darf man das Analysierungsvermögen keineswegs mit der Klugheit verwechseln, denn während der Analytiker unbedingt klug ist, haben doch oft recht kluge Leute nicht das geringste Talent zur Analyse. Die Kombinationsgabe, durch die sich die Klugheit gewöhnlich äußert und der die Phrenologen, wie ich glaube irrtümlich, ein besonderes Organ zugewiesen haben, da sie dieselbe für eine angeborene Fähigkeit halten, ist so häufig bei Menschen, deren Verstand fast an Blödsinn grenzt, wahrgenommen worden, dass die Tatsache die Aufmerksamkeit vieler Gelehrten auf sich gezogen hat. Zwischen Klugheit und analytischer Fähigkeit besteht aber ein Unterschied, der größer ist als der zwischen Fantasie und Einbildungskraft. Indessen ist er von streng analogem Charakter. Man kann beinahe mit Sicherheit behaupten, dass die klugen Menschen stets fantasiereich und die mit wirklicher Einbildungskraft Begabten stets Analytiker sind. Nachstehende Erzählung möge dem Leser als Kommentar dieser Behauptungen dienen. Als ich mich im Frühling und während eines Teils des Sommers 1800 so und so in Paris aufhielt, machte ich die Bekanntschaft eines Herrn C. Auguste Dupin. Dieser junge Mann gehörte einer sehr guten, ja sogar berühmten Familie an, die jedoch durch eine Reihe von Schicksalsschlägen in so tiefe Armut geraten war, dass die Energie seines Charakters darunter erlag, so dass er sich ganz von der Welt zurückgezogen hatte und keine Versuche mehr machte, sich in eine bessere Lage emporzuarbeiten. Seine Gläubiger waren so anständig gewesen, ihn im Besitz eines kleinen Restes seines väterlichen Vermögens zu lassen, dessen Zinsen bei äußerster Sparsamkeit zu einem sehr bescheidenen Leben hinreichten, ihm jedoch auch nicht den kleinsten Luxus gestatteten. Bücher waren das Einzige, dem er nicht ganz zu entsagen vermochte, und diesen Luxus kann man sich in Paris ohne große Kosten leisten. Wir begegneten uns zum ersten Mal in einem obskuren Buchladen in der Rue Montmartre, wo der Zufall, dass wir beide dasselbe, übrigens sehr seltene und merkwürdige Buch suchten, uns in nähere Beziehungen zueinander brachte. Von da an trafen wir uns zuweilen. Ich interessierte mich lebhaft für seine Familiengeschichte, die er mir mit der ganzen Aufrichtigkeit erzählte, in der der Franzose sich gefällt, wenn er von seinem eigenen Ich spricht. Sehr überrascht war ich von seiner ungeheuren Belesenheit, vor allem aber waren es die seltene Frische und Lebendigkeit seiner Fantasie, die mich interessierten und anregten. Da er dieselben Ziele verfolgte und mich

ansprach. Hätte die Welt gewusst, welche Lebensweise wir in diesem Häuschen führten, so würde man uns wahrscheinlich für Wahnsinnige gehalten haben, wenn auch für sehr harmlose. Unsere Abgeschiedenheit war eine vollkommene. Wir nahmen keine Besuche an, ich hatte meinen früheren Bekannten und Freunden überhaupt nichts von meinem Wohnungswechsel gesagt, und Dupin lebte schon seit vielen Jahren so einsam, dass ihn in Paris niemand mehr kannte. Wir lebten ganz allein für uns. Es war eine Marotte meines Freundes, denn wie anders sollte ich es nennen, dass er in die Nacht um ihrer selbst willen verliebt war. Wie alle seine Launen machte ich auch diese mit. Ich ließ mich überhaupt ganz von ihm leiten und hieß alle seine bizarren Einfälle gut. Da die Göttin der Nacht nicht immer freiwillig bei uns hausen wollte, dachten wir Mittel und Wege, uns Ersatz für ihre Gegenwart zu schaffen. Beim ersten Morgengrauen schlossen wir die sämtlichen starken Fensterläden unseres alten Hauses und steckten ein paar duftende Kerzen an, die nur schwache, gespensterhafte Strahlen aussandten. Mit ihrer Hilfe wiegten wir die Seele in Träume. Wir lasen, schrieben und unterhielten uns, bis die Uhr uns den Anbruch der wirklichen Dunkelheit verkündete. Dann eilten wir in die Straßen, wo wir Arm in Arm umherschlendernd die Gespräche des Tages fortsetzten, und oft streiften wir bis in die tiefe Nacht umher und suchten im grellen Licht und tiefen Schatten der volkreichen Stadt jene Unendlichkeit geistiger Anregung, die stummes Beobachten sich zu verschaffen weiß. Bei solchen Gelegenheiten konnte ich nicht umhin, immer wieder Dupins eigenartige analytische Begabung zu bemerken und zu bewundern, obwohl mich sein reiches Geistesleben schon darauf vorbereitet hatte. Er schien auch mit großer Freude diese Gabe zu pflegen, wenngleich er niemals damit renommierte, und er gestand mir offen ein, dass sie für ihn eine Quelle manchen Genusses sei. Mit leisem Kichern rühmte er sich zuweilen, dass für ihn die meisten Menschen ein Fensterchen auf der Brust hätten, und er unterstützte derartige Behauptungen auf der Stelle durch geradezu verblüffende Beweise von seiner genauen Kenntnis meines eigenen Seelenlebens. In solchen Augenblicken war er kalt und geistesabwesend, seine Augen starrten ausdruckslos, und seine Stimme, die sonst einen weichen Tenorklang hatte, sprang in hohen Diskant hinauf, der lächerlich gewirkt haben würde, hätte er nicht dabei besonders deutlich und bedächtig gesprochen. Wenn ich ihn in solchen Stimmungen beobachtete, musste ich immer wieder an die alte Philosophie von dem Zwei-Seelen-System denken, und mich belustigte der Gedanke, einen doppelten Dupin vor mir zu haben, einen schöpferischen und einen zerstörenden. Es wäre übrigens falsch, wenn man aus dem Gesagten schließen wollte, dass ich ein Geheimnis zu enthüllen oder einen Roman zu schreiben beabsichtige. Die eben geschilderten Eigenschaften des Franzosen waren lediglich Resultate einer überreizten, vielleicht auch einer krankhaften Intelligenz. Ich glaube, durch ein Beispiel die beste Vorstellung von dem Charakter der Aussprüche, die er zu solchen Zeiten machte, geben zu können. Wir schlenderten eines Abends durch eine lange, schmutzige Straße in der Nähe des Palais Royal. Da wir beide ganz mit unseren eigenen Gedanken beschäftigt waren, hatten wir schon länger als eine Viertelstunde keine Silbe miteinander gesprochen. Plötzlich brach Dupin ganz unvermittelt in die Worte aus: »Er ist wirklich ein sehr kleiner Kerl, das ist wahr. Er würde besser für das Varieté passen.« »Zweifellos«, erwiderte ich unwillkürlich, und ich war so ganz in meine Gedanken vertieft, dass ich im ersten Augenblicke nicht merkte, in wie seltsamer Weise seine Worte mit meinem Gedankengang übereinstimmten. Das fiel mir erst einen Augenblick nachher auf, und da war ich allerdings ziemlich verblüfft. »Dupin«, sagte ich in ernstem Ton, »das geht über mein Verständnis. Ich zögere nicht, Ihnen zu gestehen, dass ich aufs Höchste verwundert bin und meinen Sinnen kaum zu trauen vermag. Wie konnten Sie nur wissen, dass ich gerade an...« Ich hielt inne, um mich zu überzeugen, ob er wirklich den Namen wisse. »An Chantilly natürlich«, sagte er. »Warum halten Sie inne? Sie dachten doch gerade darüber nach, dass seine kleine Gestalt ihn wirklich untauglich zum Tragöden mache.« Damit hatten meine Gedanken sich wirklich beschäftigt. Chantilly war ein

Flickschuster aus der Rue Saint-Denis, der von einer wahren Leidenschaft für das Theater ergriffen, es durchgesetzt hatte, in der Rolle des Xerxes in Crébillons gleichnamiger Tragödie aufzutreten, aber natürlich durchgefallen war und für all seine Mühe nur Hohn und Spott geerntet hatte. »Sagen Sie mir um des Himmels Willen«, rief ich aus, »nach welcher Methode Sie vorgegangen sind, wenn hier überhaupt von einer Methode die Rede sein kann, um so in meiner Seele lesen zu können.« Ich war in der Tat noch viel verblüffter, als ich es ihm zeigen wollte. »Es war der Obsthändler«, antwortete mein Freund gelassen, »der den Gedanken in ihnen anregte, dass der Flickschuster für die Darstellung eines Xerxes und ähnlicher Rollen nicht die nötige Figur habe.« »Der Obsthändler? Sie setzen mich in Erstaunen, ich weiß nichts von einem Obsthändler.« »Ich meine den Mann, der gegen Sie anrannte, als wir in die Rue C einbogen. Es ist kaum eine Viertelstunde her.« Ich erinnerte mich daran, dass, als wir aus der Rue C in den Durchgang einbogen, in dem wir uns jetzt befanden, ein Mann, der einen großen Korb mit Äpfeln auf dem Kopf trug, so heftig gegen mich anrannte, dass ich beinahe gefallen wäre. Aber was das mit Chantilly zu tun haben sollte, war mir unerfindlich. Dupin hatte auch nicht die Spur von Charlatanerie an sich. »Ich werde Ihnen das erklären«, sagte er einfach, »und damit Sie mich ganz verstehen, wollen wir den Gang Ihrer Gedanken von dem Augenblicke an, wo ich zu Ihnen sprach, bis zu dem, wo der Obsthändler gegen Sie anrannte, zurückverfolgen. Die Hauptglieder dieser Gedankenkette sind folgende: Chantilly, Orion, Dr. Nichols, Epikur, Stereotomie, das Straßenpflaster, der Obsthändler. Es gibt wenig Personen, denen es nicht in irgendeiner Periode ihres Lebens Vergnügen gemacht hätte, den Stufengang zurückverfolgen, auf dem ihr Geist zu gewissen Schlüssen gelangte. Diese Beschäftigung kann sehr interessant sein. Wer es zum ersten Male versucht, ist erstaunt über die scheinbar unendliche Entfernung zwischen dem Ausgangspunkt und dem Endpunkt und über den scheinbaren Mangel jeden Zusammenhangs zwischen beiden. Man denke sich daher mein Erstaunen über das, was der Franzose nun zu mir sagte, da ich zugeben musste, dass er die Wahrheit sprach. Er fuhr fort: »Wir hatten, wenn ich mich recht erinnere, in der Rue C von Pferden gesprochen. Das war unser letztes Gesprächsthema. Als wir in diese Straße hier einbogen, kam uns ein Obsthändler mit einem großen Korb auf dem Kopf entgegen. Er war sehr in Eile und stieß sie gegen einen Haufen von Pflastersteinen, die an einer Stelle, wo die Straße ausgebessert werden sollte, aufgeschüttet lagen. Sie traten auf einen lose liegenden Stein, glitten aus und verstauchten sich leicht den Fuß, was sie zu verstimmen schien, denn sie murmelten ein paar Worte, blickten ärgerlich auf den Haufen Steine und setzten schweigend ihren Weg fort. Obwohl ich ihnen durchaus keine besondere Aufmerksamkeit schenkte, ist mir doch das Beobachten in letzter Zeit zur anderen Natur geworden. Ich bemerkte, dass sie den Blick zu Boden gesenkt hielten und mit verschlossener Miene die vielen Löcher und Unebenheiten der Straße betrachteten. Ich sah also, dass sie noch immer an die Steine dachten. Erst als wir die kleine Lamartin-Gasse erreichten, deren Pflasterung versuchsweise mit fest ineinandergreifenden Holzblöcken hergestellt ist, erhellte sich der Ausdruck ihres Gesichts und ihre Lippen murmelten das Wort Stereotomie, eine etwas anspruchsvolle Bezeichnung für diese einfache Art der Pflasterung. Ich wusste, dass sie dieses Wort nicht denken konnten, ohne danach an Atome und an die Lehre Epikurs denken zu müssen. Hatten wir uns doch vor nicht langer Zeit über solche Dinge unterhalten, und ich äußerte damals, wie seltsam es sei, dass die vagen Vermutungen dieses tiefsinnigen Griechen durch die neuesten Entdeckungen der Nebelkosmogonie eine so glänzende und dennoch so wenig beachtete Bestätigung gefunden hätten. Ich erwartete also jetzt mit Bestimmtheit, dass sie zu dem großen Nebel des Orion aufblicken würden. Sie taten dies wirklich, und ich war nun meiner Sache sicher und wusste, dass ich ihren Gedankengang richtig verfolgt hatte. In der abfälligen Kritik, die gestern im Musée über Chantilly erschien, machte der Verfasser sich auch über die Namensänderung lustig, die der Flickschuster beim Besteigen des Coturn für nötig gehalten hatte, und zitierte einen lateinischen Spruch, über den wir oft gesprochen haben. »Mit dem ersten Ton bereits hat er den alten Klang verdorben.«
Ich hatte Ihnen gestern gesagt, dass diese Zeile sich auf den Orion, früher Urion genannt, bezöge, und da ich bei dieser Gelegenheit ein paar bissige Bemerkungen gemacht hatte, glaubte ich sicher zu sein, dass Sie sich unserer Unterhaltung erinnern würden. Es war daher gewiss, dass Sie nicht verfehlen würden, die beiden Begriffe Orion und Chantilly miteinander zu verbinden. Dass Sie dies wirklich taten, sah ich aus dem Lächeln, das um Ihre Lippen spielte. Sie dachten an das tragische Geschick des armen Flickschusters. Bis dahin war Ihre Haltung nachlässig gebückt gewesen. Nun sah ich, wie Sie sich plötzlich zu Ihrer vollen Höhe aufrichteten. Ich war ganz sicher, dass Sie an die kleine Gestalt Chantillys dachten. Ich unterbrach Ihren Gedankengang mit der Bemerkung, dass er wirklich ein kleines Kerlchen sei, dieser Chantilly, und dass er besser daran täte, wenn er zum Varieté ginge. Nicht lange danach lasen wir die Abendausgabe der Gazette des Tribunaux. Unsere Aufmerksamkeit wurde durch folgende Stelle gefesselt. Sensationeller Mord. Heute Morgen gegen 3 Uhr wurden die Bewohner des Quartiers Saint-Roch durch entsetzliche Schreie geweckt, die anscheinend aus dem 4. Stockwerk eines Hauses der Rue Morgue drangen, das, wie man wusste, von einer gewissen Madame L'Espanay und ihrer Tochter Mademoiselle Camille L'Espanay allein bewohnt wurde. Nach einer Verzögerung, entstanden durch den fruchtlosen Versuch, sich auf gewöhnlichem Wege Einlass zu verschaffen, wurde das Haustor mit einer Eisenstange erbrochen, worauf 8 bis 10 Nachbarn in Begleitung 2 Gendarmen in das Haus drangen. Das Geschrei war unterdessen verstummt, aber als die Leute die Treppe hinaufstürzten, vernahmen sie von oben her deutlich den Klang von 2 oder mehr rauen Stimmen, die heftig und laut miteinander stritten. Als man den 2. Treppenabsatz erreicht hatte, hörten auch diese Töne auf, und es wurde plötzlich totenstill. Die eingedrungenen Personen teilten sich in verschiedene Parteien und eilten von einem Zimmer in das andere. Als man endlich ein großes Hinterzimmer des 4. Stockes erreichte, die Tür dieses Zimmers war von innen verschlossen und musste aufgebrochen werden, bot sich ein Anblick dar, der alle Anwesenden mit Grauen und höchster Verwunderung erfüllte. In dem Zimmer herrschte die wildeste Unordnung. Die Möbel waren zertrümmert und lagen überall umher. Das Zimmer enthielt eine Bettstatt, und aus dieser waren sämtliche Kissen herausgerissen und in die Mitte des Zimmers geschleppt worden. Auf einem Stuhl lag ein blutiges Rasiermesser. Auf dem Kamin fand man 2 oder 3 lange, dicke Strähnen grauen Menschenhaares, die ebenfalls mit Blut besudelt waren und mit den Wurzeln ausgerissen zu sein schienen. Über den Fußboden zerstreut fand man 4 Napoleons, einen Topaz-Ohrring, 3 große silberne Löffel, 3 kleinere aus Neusilber, ferner 2 Beutel, die 4000 Franken in Gold enthielten. Aus einem in der Ecke stehenden Schreibtisch waren die Schubfächer herausgezogen und offenbar ausgeplündert worden, obwohl noch viele Gegenstände darin umherlagen. Unter den Bettkissen, nicht unter der Bettstatt, entdeckte man eine kleine, eiserne Kassette. Sie war offen und der Schlüssel steckte in dem Schloss. Ihr Inhalt aber bestand nur aus einigen alten Briefen und anderen belanglosen Papieren. Von Madame L'Espanay war keine Spur zu entdecken. Da man aber den Kamin und den Fußboden davor ganz mit Ruß bedeckt fand, forschte man im Schornstein nach und man zog, grässlich es zu sagen, den Leichnam der Tochter daraus hervor, der mit dem Kopf nach unten ziemlich hoch in den engen Schornstein hinaufgestopft worden war. Der Körper war noch ganz warm. Bei der Untersuchung fanden sich zahlreiche Hautabschürfungen, die wahrscheinlich durch die Heftigkeit, mit der der Leichnam in den Schornstein hinaufgestoßen und dann wieder heruntergezogen wurde, verursacht worden war. Auf dem Gesicht fand man viele schwere Kratzwunden, während sich am Hals schwarze Quetschwunden und der tiefe Eindruck von Fingernägeln vorfanden, die darauf hindeuten, dass das Mädchen erdrosselt worden war. Nachdem man jeden Winkel des Hauses auf das Gründlichste untersucht hatte, ohne jedoch etwas Weiteres zu entdecken, drangen die Leute in einen kleinen gepflasterten Hof, der hinter dem Haus lag. Und hier war es, wo man die Leiche der alten Dame fand. Der Kopf war vom Rumpf abgetrennt und hing nur noch durch ein Stück Haut lose damit zusammen, so dass er abfiel, als man die Leiche aufzuheben versuchte. Der Körper sowohl wie der Kopf waren in unerhörter, grauenhaftester Weise verstümmelt,
und besonders der erstere sah kaum noch menschenähnlich aus. Trotz aller Bemühungen ist es bis jetzt noch nicht gelungen, den Schlüssel zu diesem entsetzlichen Geheimnis zu finden. Tags darauf brachte dieselbe Zeitung noch einige weitere Einzelheiten über den grauenhaften Fall. Die Tragödie in der Rue Morgue. Viele Personen sind schon in dieser außergewöhnlichen und grauenhaften Sache vernommen worden, doch fand sich nicht das Geringste, was Licht in die dunkle Angelegenheit gebracht hätte. Wir geben hier die Aussagen der vernommenen Zeugen. Pauline Dubourg, Wäscherin, sagt aus, dass sie die beiden verstorbenen Damen schon seit 3 Jahren gekannt habe, da sie während dieser Zeit die Wäsche für sie besorgte. Mutter und Tochter hätten viel aufeinander gehalten und seien stets sehr zärtlich miteinander gewesen. Sie bezahlten alles sofort. Wie und wovon sie gelebt hatten, darüber könne man nichts sagen. Man munkele, dass Madame L'Espanay von Beruf Wahrsagerin gewesen sei. Jedenfalls ginge die Rede, dass sie Geld gehabt habe. Die Zeugin sagte ferner aus, sie sei im Haus niemals jemand begegnet, wenn sie die Wäsche geholt oder zurückgebracht habe. Sie wisse mit Bestimmtheit, dass die Damen keine Dienstboten gehabt hätten. Sie habe angenommen, dass nur der 4. Stock des Hauses möbliert gewesen und dass es sonst ganz unbewohnt gewesen sei. Peter Moreau, Tabakhändler, sagt aus, dass er seit etwa 4 Jahren der Madame L'Espanay ab und zu kleine Quantitäten Rauch- und Schnupftabak verkauft habe. Er sei in der Nachbarschaft geboren und habe immer in der Rue Morgue gewohnt. Die alte Dame und ihre Tochter hätten schon seit mehr als 6 Jahren ganz allein in dem Haus gewohnt, in dem man ihre Leichen gefunden hatte. Das Haus gehörte der Madame L'Espanay. In früheren Zeiten hatte sie an einen Juwelier vermietet gehabt, der Missbrauch aber, den dieser mit den oberen Räumen trieb, indem er sie an alle möglichen Leute in Aftermiete gab, hatte den Unwillen der alten Dame erregt. Sie zog also selbst in das Haus und weigerte sich von da ab hartnäckig, die nicht von ihr bewohnten Räume anderweitig zu vermieten. Der Zeuge meinte, Madame L'Espanay sei etwas kindisch gewesen. Er sagt, dass er die Tochter während der 6 Jahre kaum mehr als 5 oder 6 Mal gesehen habe. Die beiden Frauen hätten ein außerordentlich zurückgezogenes Leben geführt, indessen hätten sie allgemein in dem Ruf gestanden, Geld zu haben. Er hatte auch gehört, dass die Leute in der Nachbarschaft munkelten, Madame L'Espanay sei eine Wahrsagerin, er habe das aber niemals geglaubt. Er habe nie jemand anders in das Haus treten sehen als Mutter und Tochter, 1 oder 2 Mal einen Dienstmann und 8 oder 10 Mal einen Arzt. Noch viele andere Personen aus der Nachbarschaft bestätigten diese Aussage. Von irgendeinem regelmäßigen Verkehr in dem Hause konnte überhaupt gar keine Rede sein. Man wusste nicht einmal, ob Madame L'Espanay und ihre Tochter irgendwelche Verwandten hatten. Die Fensterläden der vorderen Zimmer wurden nur selten geöffnet, die nach dem Hof waren stets geschlossen, mit Ausnahme der Läden eines großen Zimmers in der 4. Etage. Das Haus war gut gebaut und nicht alt. Isidore Musée, Gendarme, sagt aus, dass man ihn gegen 3 Uhr morgens zu dem Hause geholt und dass er dort 20 bis 30 Personen angetroffen habe, die vergebens versuchten, sich Eingang zu verschaffen. Er habe schließlich die Tür erbrochen, und zwar mit einem Bajonett, nicht mit einer Eisenstange. Es sei das nicht sehr schwierig gewesen, da es eine Flügeltür war, die weder oben noch unten ordentlich zugeriegelt gewesen sei. Man habe oben aus dem Hause ein entsetzliches Geschrei gehört, aber in dem Augenblick, als die Tür aufflog, sei plötzlich alles still geworden. Es waren herzzerreißende Angstschreie gewesen, die, wie es schien, von einer oder mehreren Personen in größter Todesangst ausgestoßen wurden. Der Zeuge war den anderen voran die Treppe hinaufgegangen. Als er den 1. Treppenabsatz erreicht hatte, vernahm er ganz deutlich 2 Stimmen, die laut und zornig miteinander stritten. Die eine war rau und barsch, während die andere einen ganz sonderbaren, schrillen, kreischenden Klang hatte. Er konnte ein paar der von der 1. Stimme gesprochenen Worte verstehen. Es war die eines Franzosen. Jedenfalls war es keine Frauenstimme und er unterschied deutlich die Worte Sacre und Diable. Die schrille Stimme hielt er für die eines Ausländers. Er war sich nicht ganz klar darüber, ob es die Stimme eines Mannes oder einer Frau gewesen sei. Auch konnte er nicht bestimmt behaupten, in welcher Sprache sie sich ausgedrückt habe. Er meinte jedoch, es sei Spanisch gewesen.
Seine Beschreibung von dem Zustand des Zimmers und der Leichen stimmt genau mit unserer gestrigen Beschreibung überein. Henri Duval, von Beruf Silberschmied, auch ein Nachbar, sagt aus, dass er einer der ersten gewesen war, die in das Haus eingedrungen seien. Seine Aussage stimmt in der Hauptsache ganz mit der Musées überein. Er sagt, nachdem man sich den Eingang erzwungen hatte, habe er rasch die Haustür von innen abgeschlossen, um die nachdrängende Menge abzuhalten, die sich trotz der späten Stunde sehr bald ansammelte. Der Zeuge meinte, die schrille Stimme, die auch er vernommen habe, sei die eines Italieners gewesen, bestimmt nicht die eines Franzosen. Es ist ihm nicht ganz sicher, ob es die Stimme eines Mannes war, es könne auch eine weibliche Stimme gewesen sein. Er könne kein Italienisch und hätte daher natürlich kein Wort verstanden, aber nach dem Klang zu schließen, glaube er, dass es wirklich Italienisch gewesen sei. Gewiss, er habe Madame L'Espanaye und auch ihre Tochter gekannt, er habe sich öfters mit beiden unterhalten. Es sei ganz ausgeschlossen, dass die schrille Stimme einer der beiden Verstorbenen angehört hatte. Odenheimer, Restaurateur. Dieser Zeuge war nicht geladen, er ist freiwillig erschienen, um sein Zeugnis abzulegen. Er ist Holländer und aus Amsterdam gebürtig. Da er kein Französisch spricht, wurde er durch einen Dolmetscher vernommen. Er kam zufällig an dem Hause vorüber, als darin das entsetzliche Geschrei ertönte. Er glaubt, dass es wenigstens 10 Minuten angedauert haben müsse. Es war ein langgezogenes, lautes, jammervolles und grauenhaftes Schreien. Er gehört zu denen, die in das Haus eindrangen. Seine Aussage stimmt durchaus mit der der anderen Zeugen überein, bis auf einen Punkt. Er glaube nämlich mit Sicherheit behaupten zu können, dass die schrille Stimme die eines Mannes und zwar eines Franzosen gewesen sei. Obgleich er die Worte nicht hatte verstehen können, habe er den Eindruck, als ob die Stimme zugleich Angst und Zorn erfüllt geklungen habe. Sie habe laut, schnell und in abgebrochenen Tönen gesprochen. Die Stimme wäre ihm mehr heiser als schrill erschienen. Eine wirklich schrille Stimme wäre es nicht gewesen. Die andere raue Stimme habe wiederholt »Sacre, Diable« und einmal »Mon Dieu« gesagt. Jules Mignot, Bankier und Inhaber der Firma Mignot und Sohn, Rue de Lorraine. Er ist der ältere Mignot. Er sagt aus, »Madame L'Espanaye hatte Vermögen und stand seit dem Frühling 1800 so und so«, also seit 8 Jahren in geschäftlicher Verbindung mit seinem Bankhaus. Sie hatte mit der Zeit mehrere kleine Summen bei ihm deponiert, aber nie Kapital zurückgezogen bis 3 Tage vor ihrem Tode, wo sie persönlich die Summe von 4000 Franken erhoben hatte. Die Summe wurde ihr in Gold ausbezahlt und ein Kommis brachte ihr das Geld ins Haus. Adolphe Lebon, Kommis bei Mignot und Sohn, sagt aus, dass er an dem betreffenden Tage gegen Mittag Madame L'Espanaye begleitet habe, um ihr die in 2 Beutel verpackten 4000 Franken nach Hause zu tragen. Als die Tür geöffnet wurde, sei Fräulein L'Espanaye erschienen und er habe ihr den einen Beutel eingehändigt, während die alte Dame ihm den anderen selbst abgenommen habe. Er habe sich dann verabschiedet und sei gegangen. In der Straße habe er zu dieser Zeit keinen Menschen bemerkt. Die Rue Morgue sei eine Nebenstraße und sehr einsam. William Bird, Schneider, sagt aus, dass er ebenfalls zu denen gehört, die in das Haus gedrungen seien. Er ist Engländer. Er hat 2 Jahre in Paris gelebt. Er war einer der ersten, die Treppe hinaufstiegen. Er hält die raue Stimme für die eines Franzosen. Er hat einige Worte verstanden, kann sich aber nicht alle erinnern. Dass Sacre und Mon Dieu gesagt wurde, hat er deutlich verstanden. Er hat ein Geräusch vernommen, als ob sich mehrere Personen miteinander balgten, darauf ein scharrendes, schlürfendes Geräusch. Die schrille Stimme sei sehr laut, lauter als die Barsche gewesen. Er sei sicher, dass es nicht die Stimme eines Engländers, viel eher die eines Deutschen gewesen sei. Vielleicht könne es auch eine Frauenstimme gewesen sein. Er verstände kein Deutsch. 4 der genannten Zeugen sagten, als sie wieder vorgerufen wurden, übereinstimmend aus, dass die Tür des Zimmers, in dem man die Leiche des Fräulein L'Espanaye gefunden habe, von innen verschlossen gewesen sei. Als man oben ankam, sei plötzlich alles ganz still gewesen. Von einem Stöhnen oder sonstigen Geräusch irgendeiner Art war nichts mehr zu hören. Man erbrach die Tür, aber niemand war in dem Zimmer zu sehen. Die Fenster des hinteren wie des vorderen Zimmers seien geschlossen und von innen verriegelt gewesen. Die Verbindungstür zwischen den beiden Zimmern war zu, jedoch nicht verschlossen.
Ein kleines, im vierten Stock nach der Straße gelegenes Zimmer am Ende des Korridors stand weit offen. Dieses Zimmer war mit alten Betten, Koffern und so weiter ganz vollgestopft. Es wurde ausgeräumt und auf das Sorgfältigste durchsucht. Es war überhaupt in dem ganzen Haus nicht das kleinste Winkelchen, das man nicht gründlich durchsucht hätte. Man ließ Schornsteinfeger kommen, die die Schornsteine und Kaminröhren kehren mussten. Das Haus hat 4 Stockwerke und enthält außerdem noch einige Mansarden. Auf dem Dach befindet sich eine kleine Falltür, die man aber fest vernagelt gefunden hatte und die seit Jahren nicht mehr benutzt zu sein schien. Über die Länge der Zeit von dem Augenblick an, wo man die streitenden Stimmen vernahm, bis zu dem, wo man die Zimmertür aufbrach, schwanken die Aussagen der Zeugen. Einige meinten, es könne sich höchstens um 2 oder 3 Minuten handeln, andere behaupteten, es seien wenigstens 5 Minuten gewesen. Es war schwer gewesen, die Tür zu öffnen. Alfonso Garcia, Begräbnisbesorger, sagt aus, dass er in der Rue Morgue wohne. Er ist geborener Spanier. Gehört zu den Leuten, die in das Haus eindrangen, ging aber nicht mit die Treppe hinauf. Ist nervenschwach und fürchtete die Folgen der Aufregung. Die streitenden Stimmen hat er jedoch deutlich gehört. Die raue Stimme war die eines Franzosen, und er glaubt sich nicht zu irren, wenn er die schrille Stimme für die eines Engländers hält. Zeuge versteht zwar kein Englisch, urteilt aber nach der Aussprache der Worte. Alberto Montani, Konditor, sagt aus, er sei einer der ersten gewesen, die Treppe hinaufgeeilt wären. Er hat die streitenden Stimmen gehört. Die barsche Stimme sei die eines Franzosen gewesen. Zeuge behauptet, einige Worte verstanden zu haben. Es hätte ihm so geschienen, als ob der Sprecher einem anderen Vorstellungen mache. Von dem, was die schrille Stimme sagte, habe er nichts verstehen können. Sie habe schnell und in abgebrochenen Lauten gesprochen. Zeuge meint, dass es die Stimme eines Russen gewesen sei. In allen wesentlichen Punkten stimmt er vollständig mit der Aussage der anderen Zeugen überein. Er ist Italiener. Er hat niemals mit einem geborenen Russen gesprochen. Mehrere wieder aufgerufene Zeugen bestätigen, dass die Kamine aller Zimmer der 4. Etage viel zu eng seien, als dass ein menschliches Wesen dadurch hätte entkommen können. Unter Besen verstände man jene zylinderförmigen Kehrbesen, wie die Schornsteinfeger sie zum Reinigen der Kamine gebrauchen. Man sei mit solchen Besen durch sämtliche Schornsteine des Hauses auf- und niedergefahren. Es gibt in dem Haus keine Hintertreppe oder einen sonstigen Ausweg, durch den sich jemand hätte retten können, während die Zeugen die Treppe hinaufeilten. Der Körper des Fräulein Lespanne war so fest in den engen Kamin hineingezwängt, dass es nur den vereinten Kräften von 4 oder 5 Männern gelang, ihn wieder herunterzuziehen. Paul Dumas, Arzt, sagt aus, dass man ihn gegen 3 Uhr gerufen habe, um die Besichtigung der Leichen vorzunehmen. Sie lagen beide auf der Matratze des Bettes, das im Zimmer stand, in dem Fräulein Lespanne gefunden worden war. An dem Körper der jungen Dame hatte er viele Quetschwunden und Hautabschürfungen gefunden. Es war dies nur zu erklärlich, wenn man den Umstand in Betracht zog, dass das unglückliche Mädchen mit roher Gewalt in den Schornstein hinaufgezwängt worden war. Der Kehlkopf war vollständig zusammengepresst. Unter dem Kinn befanden sich mehrere tiefe Kratzwunden sowie eine Reihe blauer Flecken, die offenbar von einem heftigen, mit Fingern ausgeübten Druck herrührten. Das Gesicht war grässlich entstellt, die Augen waren aus ihren Höhlen weit hervorgequollen, die Zunge halb durchgebissen. Auf der Magengrube wurde eine große Quetschung entdeckt, die anscheinend von dem Drucke eines Knies herrührte. Herr Dumas war der Meinung, dass Fräulein Lespanne von einer oder mehreren Personen erwürgt worden sei. Die Leiche der Mutter war ebenfalls in entsetzlicher Weise verstümmelt. Sämtliche Knochen des rechten Beines und des rechten Armes hatte er mehr oder weniger zerschmettert gefunden. Ebenso waren das linke Schienbein und die sämtlichen Rippen der linken Seite zersplittert gewesen. Der ganze Körper war in grauenhafter Weise mit Quetschwunden bedeckt und zeigte blutunterlaufene Stellen. Es sei ein ganz entsetzlicher Anblick gewesen. Es wäre unmöglich festzustellen, wie und womit diese schweren Verletzungen herbeigeführt worden seien. Ein schwerer hölzerner Knüttel oder eine Eisenstange von den Händen eines sehr starken Mannes geschwungen könnten solche Resultate hervorbringen. Eine Frau würde, mit welcher Waffe es auch sei, niemals so wuchtige Schläge austeilen können. Der Kopf der Toten war, als der Zeuge ihn zu Gesicht bekam, ganz vom Körper getrennt und vollständig zerschmettert gewesen. Offenbar sei der Hals mit einem sehr scharfen Instrument, wahrscheinlich einem Rasiermesser, durchschnitten worden.
Alexandre Etienne, Wundarzt, war gleichzeitig mit Herrn Dumas zur Leichenschau gerufen worden. Er bestätigte in allen Punkten das Zeugnis und Gutachten des Herrn Dumas. Obgleich noch verschiedene andere Personen verhört wurden, ließ sich nichts weiteres feststellen. Noch nie ist in Paris ein so geheimnisvolles Verbrechen verübt worden, dessen Einzelheiten so unerklärlich sind. Man möchte beinahe fragen, ob hier wirklich ein Mord vorliegt. Jedenfalls hat die Polizei bis jetzt auch nicht die kleinste Spur gefunden, die sich verfolgen ließe, und das ist bei derartigen Fällen etwas ganz Ungewöhnliches. Bis zur Stunde fehlt jeder Schlüssel, der dieses furchtbare Rätsel zu lösen vermöchte. In der Abendausgabe derselben Zeitung hieß es dann, dass in dem Quartier Saint-Roch noch immer die höchste Aufregung herrsche, dass der Tatort wieder und zwar auf das Sorgfältigste untersucht worden sei, dass man noch mehr Personen verhört habe, aber leider ohne das geringste Ergebnis. In einer Nachschrift wurde mitgeteilt, Adolphe Le Bon sei verhaftet und in das Untersuchungsgefängnis abgeführt worden, obgleich er durch seine Aussage durchaus nicht belastet erscheine und nichts gegen ihn vorläge. Dupin schien sich für den Verlauf dieser Angelegenheit auf das Lebhafteste zu interessieren. Wenigstens schloss ich das aus der Art seines Benehmens, äußerte sich jedoch mit keinem Wort. Erst nachdem die Zeitung die Nachricht von der Verhaftung Le Bons brachte, fragte er mich, was ich von dieser geheimnisvollen Angelegenheit dächte. Ich stimmte mit der Meinung von ganz Paris überein, dass die Affäre in ein undurchdringliches Dunkel gehüllt sei und dass man bis jetzt auch nicht die kleinste Hoffnung hätte, die Spur der Mörder aufzudecken. »Was das betrifft«, sagte Dupin, »so dürfen wir uns keinesfalls mit dem Resultate dieser immerhin nur oberflächlichen Untersuchung begnügen. Die Pariser Polizei, die ihres Scharfsinns wegen so sehr gerühmt wird, ist schlau, sonst aber auch nichts. Ihrem Vorgehen liegt keine andere Methode zugrunde als die, die ihr der Augenblick eingibt. Die von ihr angewandten Mittel, auf die sie sehr stolz ist, entsprechen dem Zwecke jedoch oft so wenig, dass man dabei unwillkürlich an die Anekdote von Herrn Jourdain erinnert wird, der nach seinem Schlafrock rief, um die Musik besser hören zu können. Man muss zugeben, dass sie trotzdem zuweilen ganz überraschende Resultate erzielt, aber sie verdankt sie wirklich nur ihrem Fleiß und ihrer Rührigkeit. Da, wo diese Eigenschaften nicht ausreichen, hat sie eben keinen Erfolg. Vidocq zum Beispiel war ein Mann, der geschickt im Kombinieren und Erraten dabei von großer Ausdauer war. Da aber sein Denken nicht die nötige Schulung hatte, machte er viele Fehler, und zwar hauptsächlich durch die zu große Intensität seiner Nachforschungen. Er verlor die Übersicht dadurch, dass er die Dinge zu sehr aus der Nähe betrachtete. Einzelne Punkte erkannte er freilich mit ungewöhnlicher Klarheit, aber naturgemäß verlor er darüber den Überblick über das Ganze. Ein Beweis dafür, dass es nicht taugt, allzu tiefsinnig zu sein. Die Wahrheit ist keineswegs immer in einem Brunnen versteckt. Ich glaube vielmehr, dass sie, soweit wichtigere Dinge in Frage kommen, meist auf der Oberfläche liegt. Die Wahrheit liegt nicht in den tiefen Tälern, wo wir sie suchen, sie liegt auf der Höhe der Berge, wo wir sie finden. Die Beobachtung der Himmelskörper versinnbildlicht uns in ausgezeichneter Weise Art und Ursprung jenes Irrtums. Wenn man einen Stern ganz flüchtig oder schielend anblickt, so dass man ihm nur die äußeren Teile der Netzhaut zuwendet, die für schwache Lichteindrücke empfänglicher sind als die inneren, so sieht man den Stern in seinem vollen Glanz ganz deutlich. Je länger und schärfer wir ihn aber anschauen, je intensiver wir unseren Blick darauf richten, umso mehr wird sein Glanz verblassen. Im letzteren Falle konzentrieren sich ja tatsächlich mehr Strahlen auf dem Auge, aber im ersteren besitzt dieses eine feinere, man möchte sagen, geistigere Aufnahmefähigkeit. Durch zu große Gründlichkeit verwirren wir unseren Geist und schwächen die Kraft der Gedanken ab. Es ist doch sogar möglich, selbst die strahlende Venus vom Firmament schwinden zu sehen, wenn man zu lange und zu scharf darauf hinblickt. Was nun diese Mordtat betrifft, so wollen wir lieber zuerst die Sache selbst näher untersuchen, ehe wir uns ein Urteil darüber bilden. Ich verspreche mir viel Spaß davon. Ich fand diesen Ausdruck eben nicht glücklich gewählt, sagte aber nichts. Außerdem hat Le Bon mir einmal einen Dienst erwiesen, für den ich mich dankbar zeigen möchte.
Wir wollen zunächst den Tatort mit unseren eigenen Augen untersuchen. Ich kenne den Polizeipräfekten Herrn Jay, und ich glaube kaum, dass es mir schwerfallen wird, die nötige Erlaubnis zu erhalten. Er erhielt die Erlaubnis sofort, und wir begaben uns ohne weiteren Verzug nach der Rue Morgue. Es ist dies eine jener elenden Querstraßen, die die Rue Richelieu nach der Rue Saint-Roch verbinden. Es war schon etwas spät am Nachmittag, als wir unser Ziel erreichten, da dieser Stadtteil ziemlich weit von unserer Wohnung entfernt liegt. Das Haus fanden wir sofort. Es war immer noch von vielen Menschen umlagert, die mit zweckloser Neugierde von der entgegengesetzten Seite der engen Straße auf die geschlossenen Fensterläden gafften. Es war ein gewöhnliches Pariser Haus mit einem Torweg, an dessen einer Seite ein Schiebefensterchen angebracht war, hinter dem sich ein Portierstübchen befand. Ehe wir jedoch eintraten, gingen wir die Straße hinauf und bogen in ein kleines Gässchen ein, dann wandten wir uns noch einmal seitwärts und kamen so an der Rückseite des betreffenden Hauses vorbei. Dupin prüfte nicht nur das Haus, sondern auch die ganze Nachbarschaft, und zwar mit einer peinlichen Aufmerksamkeit, deren Grund mir nicht recht einleuchten wollte. Wir gingen dann wieder zurück und kamen bald in der Rue Morgue und vor der Front des Hauses an. Wir klingelten und wurden, nachdem wir unseren Erlaubnisschein vorgezeigt hatten, von dem Wache haltenden Polizeibeamten eingelassen. Wir gingen die Treppe hinauf und zuerst in das Zimmer, in dem man die Leiche von Fräulein L'Espanaye gefunden hatte und wo auch jetzt die beiden Toten lagen. In dem Zimmer herrschte immer noch ein wildes Durcheinander, da, wie das bei solchen Fällen stets geschieht, der Tatort unverändert erhalten werden musste. Ich sah nichts anderes, als was die Gazette die Tribunaux mitgeteilt hatte. Dupin untersuchte alles sorgfältig, sogar die Leichen der beiden Frauen. Dann gingen wir in die anderen Zimmer und in den Hof, während uns ein Gendarm überall hin begleitete. Die Untersuchung nahm uns bis zum Eintritt der Dämmerung in Anspruch, dann gingen wir. Auf unserem Heimweg trat mein Begleiter für einige Augenblicke in die Expedition eines der Tagesblätter ein. Ich habe bereits erzählt, dass mein Freund die seltsamsten Einfälle und Grillen hatte und dass ich mich ihnen fügte. Es gefiel ihm plötzlich, das Thema der Mordtat mit keinem Wort mehr zu berühren, und erst am Mittag des darauffolgenden Tages rückte er ganz unvermittelt mit der Frage heraus, ob mir denn auf dem Schauplatz gar nichts Absonderliches aufgefallen sei. In der Art, mit der er das Wort »Absonderliches« betonte, lag etwas, das mich unwillkürlich schaudern machte, ohne dass ich wusste, weshalb. »Nein«, sagte ich, »nichts Absonderliches, jedenfalls nichts anderes, als was auch in der Gerichtszeitung gestanden hat.« »Die Gerichtszeitung«, antwortet er, »ist auf das ungewöhnlich Grauenhafte dieser Affäre nicht genügend eingegangen. Aber sehen wir ganz von dem Berichte dieses Blattes ab. Mir scheint, als ob das für unlösbar gehaltene Geheimnis durchaus nicht unergründlich ist. Ich will damit sagen, dass gerade der outrierte Charakter aller Einzelheiten dieser furchtbaren Begebenheit nur ein kleines und deutlich begrenztes Feld von Vermutungen zulässt. Die Polizei steht ratlos und verwirrt vor einem Verbrechen, dessen Motive vielleicht weniger unbegreiflich sind als die wilde Scheußlichkeit, mit der die Mordtaten ausgeführt worden sind. Ebenso wenig kann sie begreifen, dass die Aussage so vieler Zeugen feststellt, in dem Zimmer, in dem Fräulein L'Espanaye ermordet gefunden wurde, habe ein aufgeregter Wortwechsel stattgefunden, während doch, als man eindrang, niemand darin war und ganz unmöglich jemand über die Treppe hätte entkommen können, ohne von den hinaufeilenden Leuten bemerkt zu werden. Die in dem Zimmer herrschende wilde Unordnung, die mit dem Kopf nach unten in den engen Schornstein hinaufgepresste Leiche, die entsetzlichen Verstümmelungen an dem Körper der alten Dame so, wie noch einige weitere Tatsachen, die ich nicht zu erwähnen brauche, haben genügt, um die Tatkraft der Polizei zu lähmen und ihren so viel gerühmten Scharfsinn irre zu führen. Die Polizei ist eben in den häufig vorkommenden, aber groben Irrtum verfallen, das Ungewöhnliche mit dem Unerforschlich Scheinenden zu verwechseln. Indessen bin ich der Ansicht, dass gerade dieses Abweichen von dem Wege des Gewöhnlichen uns einen Fingerzeig dafür geben kann, was geschehen muss, um der Wahrheit auf die Spur zu kommen. Bei Untersuchungen dieser Art sollte man nicht so rasch fragen, was ist geschehen, als was ist hier geschehen, was noch nicht vorher geschehen ist. Und in der Tat steht die Leichtigkeit, mit der ich dieses Rätsel lösen werde,
oder vielmehr schon gelöst habe, in direktem Verhältnis zu der scheinbaren Unlösbarkeit, die es in den Augen der Polizei hat. In sprachlosem Erstaunen starrte ich meinen Freund an. »Ich warte in diesem Augenblick«, fuhr er ruhig, auf die Zimmertür blickend fort, »auf einen Mann, der, obwohl er vermutlich nicht selbst diese grässlichen Metzeleien verübt hat, doch jedenfalls in irgendeiner Beziehung dazu steht. An den schlimmsten Gräueln dieses Verbrechens ist er wahrscheinlich unschuldig. Ich hoffe wenigstens, dass es so ist, denn ich habe meine ganze Hoffnung, das Rätsel zu lösen, auf diese Voraussetzung gegründet. Ich erwarte den Mann hier in diesem Zimmer. Er kann jeden Augenblick kommen. Es ist wahr, dass er möglicherweise auch nicht kommen könnte, aber aller Wahrscheinlichkeit nach wird er es tun. Sollte er kommen, so wird es unbedingt nötig sein, ihn festzuhalten. Hier sind Pistolen. Wir beide wissen, damit umzugehen, falls die Gelegenheit es fordern sollte.« Ich nahm die Pistolen, fast ohne zu wissen, was ich tat und ohne zu glauben, was ich hörte, während Dupin, wie mit sich selber sprechend, fortfuhr. Ich habe das seltsame Wesen, in das er zu gewissen Zeiten verfiel, schon erwähnt. Obwohl seine Worte ja offenbar an mich gerichtet waren und er durchaus nicht laut sprach, bediente er sich doch jener eindringlichen, deutlichen Intonation, mit der man zu einer entfernteren Person spricht. Dass die von den Leuten auf der Treppe gehörten streitenden Stimmen nicht die der beiden Damen waren, ist durch die übereinstimmenden Aussagen der Zeugen vollständig bewiesen. Dieser Umstand macht die Frage, ob die alte Dame etwa möglicherweise selbst ihre Tochter ermordet und nachher Selbstmord begangen habe, vollständig überflüssig. Ich erwähne diesen Punkt nur, weil ich methodisch vorzugehen liebe, denn die Kräfte der Frau L'Espanaye würden unmöglich hingereicht haben, die Leiche ihrer Tochter in den engen Kaminschacht zu zwängen, in dem sie gefunden worden ist. Außerdem ist die Art der Wunden, mit denen ihr ganzer Körper bedeckt war, eine solche, dass jede Möglichkeit eines Selbstmordes ausgeschlossen ist. Es steht somit fest, dass die Mordtaten von einer dritten Partei ausgeführt wurden, und die Stimmen eben dieser dritten Partei waren es, die in heftigem Wortwechsel vernommen wurden. Prüfen wir nun die Eigentümlichkeiten der betreffenden Zeugenaussagen. Ist Ihnen da nichts Absonderliches aufgefallen? Ich antwortete, dass es jedenfalls wohl bemerkenswert sei, dass während alle Zeugen übereinstimmend die raue barsche Stimme für die eines Franzosen gehalten hätten, die Ansichten über die schrille oder, wie einer der Zeugen meinte, heisere Stimme sehr weit auseinandergingen. »So lauten die Zeugenaussagen«, sagte Dupin, »indessen ist das nicht das Absonderliche der Aussage. Sie haben also nichts Besonderes bemerkt? Und doch liegt hier eine ganz eigentümliche Tatsache vor. Wie Sie richtig beobachtet haben, stimmten die Aussagen aller Zeugen über die barsche, raue Stimme vollkommen überein. Was nun die schrille Stimme betrifft, so liegt das Eigentümliche weniger daran, dass die Aussagen der Zeugen voneinander abweichen, als dass eine Reihe derselben, nämlich ein Italiener, ein Engländer, ein Spanier, ein Holländer und ein Franzose, von dieser Stimme als der eines Ausländers sprachen. Jeder ist davon überzeugt, dass es nicht die Stimme eines Landsmannes gewesen sein könne. Jeder glaubt, den Klang einer anderen Sprache darin zu erkennen, die er selbst nicht versteht. Der Franzose hält sie für die Stimme eines Spaniers und würde gewiss ein paar Worte verstanden haben, wenn er nur Spanisch gekonnt hätte. Der Holländer behauptet, es müsse die Stimme eines Franzosen gewesen sein, aber wir lesen in dem Zeugenbericht, dass er, weil er kein Französisch könne, durch Vermittlung eines Dolmetschers verhört worden sei. Der Engländer glaubt, dass es die Stimme eines Deutschen gewesen sei, aber er versteht kein Deutsch. Der Spanier hingegen ist ganz sicher, dass es die Stimme eines Engländers war. Er urteilt nach dem Tonfall, hat aber nicht die geringste Kenntnis der englischen Sprache. Der Italiener glaubt, die Stimme eines Russen vernommen zu haben, hat jedoch niemals mit einem geborenen Russen gesprochen. Die Aussage eines zweiten Franzosen weicht wieder von der des ersten ab. Er behauptet, dass es unbedingt die Stimme eines Italieners war, die er vernommen habe. Er versteht kein Wort Italienisch, hat aber wieder Spanier nach dem Tonfall geurteilt. Wie ganz ungewöhnlich muss diese Stimme gewesen sein, dass die Aussagen der Zeugen darüber so weit auseinandergehen konnten, dass die Menschen aus den 5 großen europäischen Völkergruppen durchaus fremd erschienen.
Sie werden allerdings einwerfen, dass es ja möglicherweise auch die Stimme eines Asiaten oder Afrikaners gewesen sein könne. Es gibt deren in Paris nicht allzu viele, aber ohne diese Möglichkeit zu bestreiten, möchte ich Ihre Aufmerksamkeit auf drei bestimmte Punkte leiten. Der eine der Zeugen erklärte, dass die Stimme mehr heiser als schrill gewesen sei. Zwei andere behaupten, dass sie schnell und in abgebrochenen Lauten gesprochen habe. Kein einziger der Zeugen konnte Worte oder wortähnliche Laute unterscheiden. »Ich weiß nicht«, fuhr Dupin fort, »welchen Eindruck meine Auseinandersetzungen auf Sie gemacht haben, aber ich zögere nicht, die Behauptung aufzustellen, dass der Teil der Zeugenaussagen, der sich auf die raue und schrille Stimme bezieht, hinreichend ist, einen Verdacht zu erregen, der maßgebend für alle weiteren Forschungen sein sollte und durch den voraussichtlich dieses furchtbare Rätsel seine Lösung finden wird. Ich behaupte, dass die Schlüsse, die ich aus den Zeugenaussagen gezogen habe, die einzig richtigen sind und dass sie in Bezug auf den Mörder nur eine Folgerung zulassen. Welcher Art aber diese Vermutung ist, das möchte ich Ihnen vorläufig noch nicht sagen. Ich möchte Sie nur darauf aufmerksam machen, dass sie mir wichtig genug war, um meinen Untersuchungen in dem Mordzimmer eine ganz bestimmte Richtung zu geben. Versetzen wir uns im Geist wieder in jenes Zimmer. Was ist das Erste, was wir darin suchen? Selbstverständlich die Mittel und Wege, die die Mörder zu ihrer Flucht benutzt haben. Ich darf doch zweifellos behaupten, dass weder Sie noch ich an übernatürliche Dinge glauben. Frau und Fräulein L'Espanaye sind nicht durch Geister ums Leben gekommen. Die Täter waren materielle Wesen und sind in materieller Weise entkommen. Aber wie? Glücklicherweise bleibt für unsere Schlussfolgerung nur ein Weg offen, und dieser muss uns zu einer endgültigen Feststellung führen. Untersuchen wir der Reihe nach die Wege, auf denen den Tätern die Möglichkeit einer Flucht geboten war. Es ist klar, dass die Mörder, als die Zeugen die Treppe heraufeilten, entweder in dem Zimmer, in dem Fräulein L'Espanaye gefunden wurde, oder doch in dem angrenzenden kleinen Zimmer gewesen sein müssen. Sie können daher auch nur aus einem dieser beiden Zimmer den Ausweg gefunden haben. Die Polizei hat den Fußboden, die Decke und das Mauerwerk der Wände auf das Sorgfältigste untersucht. Kein geheimer Ausgang würde ihrer Aufmerksamkeit entgangen sein. Da ich aber den Augen der Polizei nicht unbedingt traue, so prüfte ich alles mit meinen eigenen. Es war aber wirklich kein geheimer Ausgang vorhanden. Von den Zimmern führten Türen in den Gang, aber sie waren fest verschlossen, und zwar steckte in beiden Schlössern der Schlüssel von innen. Betrachten wir uns nun die Schornsteine. Sie haben zwar oberhalb des Kamins bis zur Höhe von 8 bis 10 Fuß die gewöhnliche Breite, verengen sich dann aber so sehr, dass kaum eine große Katze hindurch könnte. Da also die Unmöglichkeit, auf diesen beiden Wegen zu entwischen, bewiesen ist, sehen wir uns auf die Fenster beschränkt. Durch die des Vorderzimmers hätte unmöglich jemand entfliehen können, ohne von den vor dem Hause versammelten Menschen bemerkt zu werden. Die Mörder müssen daher durch eins der Fenster des Hinterzimmers entkommen sein. Nachdem wir zu diesem Schluss gelangt sind, dürfen wir ihn nicht ohne weiteres verwerfen, weil wir auch hier scheinbaren Unmöglichkeiten gegenüberstehen. Es gilt nur, den Beweis zu liefern, dass in Wirklichkeit diese Unmöglichkeiten nicht bestehen. Das Zimmer hat 2 Fenster. Eins davon ist nicht durch Möbel verstellt und vollständig sichtbar. Der untere Teil des anderen wird dem Auge ganz durch das Kopfende einer davorstehenden Bettstatt entzogen. Das erste Fenster wurde von innen fest verschlossen vorgefunden. Die Bemühungen mehrerer Personen, es in die Höhe zu schieben, waren erfolglos. Auf der linken Seite des Rahmens war ein ziemlich großes Loch eingebohrt, und in diesem Loch steckte ein beinahe bis zum Kopf eingetriebener, sehr starker Nagel. Bei der Untersuchung des zweiten Fensters ergab sich, dass dort ein ebensolcher Nagel angebracht war, und auch hier versuchte man es vergebens, das Fenster in die Höhe zu schieben. Die Polizei beruhigte sich hiermit und war überzeugt, dass die Täter nicht durch eines der Fenster entflohen seien. Man hielt es daher auch für überflüssig, die Nägel herauszuziehen und die Fenster zu öffnen. Meine eigene Untersuchung fiel etwas sorgfältiger aus, und zwar aus dem eben angeführten Grund. Ich wusste, es müsse sich hier erweisen, dass eine scheinbare Unmöglichkeit in Wirklichkeit nicht bestand. Ich schloss also weiter a posteriori.
Die Mörder entkamen unbedingt durch eines dieser Fenster. Wenn dies der Fall war, so konnten sie jedoch unmöglich die Schiebefenster von innen in der Weise befestigt haben, wie man sie vorgefunden hatte. Ein Umstand, dessen Unbestreitbarkeit dann ja auch allen Nachforschungen der Polizei nach dieser Richtung ein Ende machte. Da die Schiebfenster in der angegebenen Weise wieder zugemacht worden waren, musste unbedingt ein sogenannter Selbstschließer daran angebracht sein. Diesem Schluss konnte ich mich nicht entziehen. Ich begab mich nun an das freiliegende Fenster, zog mit einiger Mühe den Nagel heraus und versuchte, die Scheiben in die Höhe zu schieben. Wie ich es eigentlich nicht anders erwartet hatte, gelang mir dies nicht. Ich war nun fest davon überzeugt, dass irgendwo eine Feder verborgen sein musste, und wenn die Geschichte mit den Nägeln mir auch noch dunkel erschien, so fand ich doch sehr bald die Bestätigung meiner Vermutung. Es gelang mir nach sorgfältigem Suchen, die verborgene Feder zu finden. Ich drückte darauf, unterließ es aber, von der Entdeckung einstweilen befriedigt, das Fenster hinaufzuschieben. Ich steckte den Nagel wieder ein und betrachtete ihn aufmerksam. Wenn jemand durch dieses Fenster entflohen war, konnte er es sehr wohl von außen zuschlagen, so dass die Feder wieder einfallen musste. Aber der Nagel, der konnte unmöglich von außen wieder hineingesteckt werden. Die Schlussfolgerung war klar, und sie verengerte wieder das Feld meiner Nachforschungen. Die Mörder mussten durch das andere Fenster entkommen sein. Angenommen, dass der federnde Verschluss beider Fenster der gleiche war, wie dies ja sehr wahrscheinlich war, so mussten die Nägel oder wenigstens die Art ihrer Befestigung verschieden sein. Ich stellte mich auf den im Bett liegenden Strohsack und sah mir über das Kopfende des Bettes weg das zweite Fenster scharf an. Mit der Hand hinter die Bettstatt fassend, entdeckte ich sofort die Feder und drückte darauf. Sie war, wie ich dies vorausgesetzt hatte, genauso konstruiert wie die andere. Nun sah ich mir den Nagel näher an. Er war so stark wie sein Gegenstück, auch augenscheinlich in derselben Weise befestigt, das heißt beinahe bis zum Kopf in das Loch eingetrieben. Wenn Sie aber annehmen würden, dass mich diese Tatsache verwirrte, würden Sie das Wesen meiner Induktionsbeweise gründlich missverstanden haben. Die Glieder der Kette griffen fest und sicher ineinander. Ich hatte das Geheimnis bis zum letzten Punkt verfolgt, und dieser Punkt, das war der Nagel. Wie ich bereits sagte, sah er genauso aus wie der Nagel in dem anderen Fenster. Aber was bedeutete diese Tatsache gegenüber der Erwägung, dass ich an dieser Stelle die Spur verlor? Es muss etwas mit dem Nagel nicht in Ordnung sein, sagte ich mir. Ich zog daran und siehe, der Kopf und etwa ein Viertel Zoll des Schaftes blieben in meiner Hand. Der untere Teil blieb in dem Bohrloch stecken, in dem er abgebrochen war. Der Bruch war ein alter, denn die Ränder waren mit Rost bedeckt. Er rührte wahrscheinlich von einem Hammerschlag her, mit dem er den oberen Teil des Nagels in den Fensterrahmen eingetrieben hatte. Ich steckte den Kopf des Nagels wieder sorgsam in das Loch, aus dem ich ihn entnommen, und er hatte nun wieder ganz das Aussehen eines vollständig unbeschädigten Nagels, da von der Bruchstelle nichts zu sehen war. Ich drückte auf die Feder und zog ohne Mühe das Schiebfenster vorsichtig ein paar Zoll in die Höhe. Der Nagelkopf, der fest in dem Rahmen steckte, ging mit. Ich schloss das Fenster und der Nagel hatte nun wieder ein ganz unverletztes Aussehen. Soweit also war das Rätsel gelöst. Der Mörder war aus dem hinter dem Bett befindlichen Fenster entflohen, dieses war nach seiner Flucht von selbst wieder zugefallen oder vielleicht auch heruntergedrückt und von der einschnappenden Feder festgehalten worden. Jedenfalls hatte die Polizei irrtümlicherweise angenommen, dass es der Nagel sei, durch den das Fenster befestigt war, und sie hatte es daher für überflüssig gehalten, weitere Nachforschungen anzustellen. Die nächste Frage, die es zu lösen galt, war nun, wie es dem Mörder gelungen sein konnte, am Haus hinunterzukommen. Darüber bestanden von dem Augenblick an, wo wir um das Haus herumgegangen waren und es von hinten gemustert hatten, für mich keine Zweifel mehr. Ungefähr 5,5 Fuß von dem fraglichen Fenster entfernt läuft ein Blitzableiter nach unten. Es würde nun allerdings unmöglich sein, von dieser Stange aus das Fenster zu erreichen und darin einzusteigen. Ich bemerkte jedoch sofort, dass die Fensterläden des vierten Stockes von jener eigentümlichen Art sind, die die Pariser Schreiner Ferrade nennen. Sie sind jetzt hier ziemlich selten geworden, während man sie in Lyon und Bordeaux, besonders an älteren Häusern, noch häufig findet. Sie sehen aus wie eine gewöhnliche, einfache Tür, keine Flügeltür,
deren untere Hälfte aus Latten oder Gitterwerk besteht, um leichter erfasst und gehandhabt werden zu können. An den betreffenden Fenstern sind die Läden volle 3,5 Fuß breit. Als wir sie von der Rückseite des Hauses aus betrachteten, standen sie zur Hälfte offen, das heißt, sie bildeten einen rechten Winkel mit der Hauswand. Wahrscheinlich hat die Polizei die Rückseite des Hauses ebenso untersucht, wie ich es getan habe, aber wenn dies geschehen war, so ist ihr jedenfalls die ungewöhnliche Breite der Ferrats nicht aufgefallen, oder sie hat derselben keinerlei Bedeutung beigelegt. Da sie die Überzeugung gewonnen hatte, dass von dieser Stelle eine Flucht unmöglich sei, sind auch wohl die hier angestellten Untersuchungen sehr oberflächlicher Natur gewesen. Ich sah jedoch sofort, dass der Laden des Fensters, vor dem das Bett stand, wenn er ganz zurückgeschlagen würde, kaum 2 Fuß vom Blitzableiter entfernt sein könne. Es war also durchaus nicht unmöglich, dass jemand, der über einen ungewöhnlichen Grad von Geschicklichkeit und Mut verfügte, von dem Blitzableiter aus durch das Fenster eindringen konnte, und zwar in folgender Weise. Angenommen, dass der Fensterladen weit offen stand, so war es nicht schwer, vom Blitzableiter aus über eine Entfernung von 2,5 Fuß weg mit festem Griff das Gitter des Ladens zu erfassen. Dann konnte man den Blitzableiter fahrend lassen, die Füße gegen die Mauer stemmen und durch einen kühnen Schwung den Laden in Bewegung setzen, so dass dieser sich schloss. Wenn das Fenster zufällig offen stand, konnte es sogar gelingen, sich gleich in das Zimmer hineinzuschwingen. Ich möchte Sie daran erinnern, dass ich es besonders betonte, es sei ein ganz ungewöhnlicher Grad von Körpergewandtheit erforderlich, um ein solches Wagnis auszuführen. Meine Absicht ist in erster Linie, Ihnen zu beweisen, dass solch ein kühner Schwung allerdings möglich ist und dass dazu eine ganz ungewöhnliche, fast übernatürliche Behendigkeit und körperliche Sicherheit gehöre. Sie werden, um in der Sprache der Juristen zu reden, mir vielleicht sagen, dass ich, um meinen Fall durchzuführen, besser tun würde, die zu einem solch tollkühnen Wagstück erforderliche Körpergewandtheit nicht zu hoch einzuschätzen und nicht wieder und immer wieder darauf zurückzukommen, welcher Grad von Geschicklichkeit dazu erforderlich sei. Vom juristischen Standpunkt würden Sie gewiss ganz recht haben, aber der gesunde Menschenverstand denkt und handelt anders. Worauf es mir ankommt, das ist vorläufig nur den wahren Tatbestand festzustellen. Mein nächster Zweck ist es, Sie auf den eigentümlichen Zusammenhang aufmerksam zu machen, der zwischen der außergewöhnlichen Behendigkeit und jener sonderbaren, schrillen Stimme besteht. Jener heiseren, kreischenden Stimme, über deren Sprache die Aussagen der Zeugen sich nicht einigen konnten, während alle einstimmig erklärten, nur Laute, keine Worte vernommen zu haben. Nun erst fing ich an zu begreifen, was Dupin sagen wollte. Allerdings verstand ich ihn noch nicht ganz, aber ich ahnte, worauf er hinzielte. Mir war ungefähr so zumute, wie wenn man sich auf etwas besinnt, an das man sich nicht genau erinnern kann. Mein Freund fuhr fort. »Sie sehen«, sagte er, »dass ich mich zunächst mit der Frage beschäftigt habe, wie der Mörder in das Haus eingedrungen sei, um danach die Art seiner Flucht festzustellen. Ich wünsche Sie davon zu überzeugen, dass er an derselben Stelle herein und herausgekommen sein muss. Betrachten wir uns nun das Innere des Zimmers. Man behauptet, die Schubladen des Sekretärs seien ausgeplündert worden, während tatsächlich eine Menge von Schmuck und anderen Gegenständen darin gefunden wurde. Wie können wir es wissen, ob nicht die noch in den Schubladen befindlichen Dinge wirklich alles waren, was die Damen darin aufzubewahren pflegten? Frau L'Espanaye und ihre Tochter führten ein sehr zurückgezogenes Leben, empfingen keine Besuche, gingen selten aus, sie hatten wenig Gelegenheit, Toilette zu machen und Schmuck zu tragen. Das, was sich an Bekleidungs- und Putzgegenständen vorfand, war alles gediegen und von feinster Qualität, wie sich das kaum anders erwarten ließ. Wenn ein Dieb einen Teil dieser Sachen gestohlen hatte, warum nahm er nicht die wertvollsten? Warum nahm er nicht alles? Mit einem Wort, warum ließ er die 4000 Franken in Gold zurück, um sich vielleicht mit einem Bündel getragener Kleider davon zu machen? Das Gold ist zurückgeblieben. Beinahe die ganze vom Bankier Mignot erwähnte Summe wurde in 2 Beuteln auf dem Fußboden gefunden. Ich möchte gern, Sie ließen die irrtümliche Annahme, dass irgendein Motiv zu dieser Tat vorliege, ganz fahren.
Jene alberne Idee ist nur deshalb im Kopf der Polizeiorgane entstanden, weil durch Zeugenaussage festgestellt wurde, dass Geld an der Tür abgeliefert worden war. Nun treffen doch wirklich zu jeder Zeit unseres Lebens 10-mal merkwürdigere Umstände zusammen als der, dass Geld abgeliefert und der Empfänger 3 Tage darauf ermordet wurde, ohne dass wir uns weiter damit beschäftigen. Über ein solches Zusammentreffen von Umständen stolpern nur jene schlecht geschulten Denker, die von der Wahrscheinlichkeitstheorie nichts wissen, obwohl gerade dieser Theorie manche

mutmaßlichen Täters, vor allem aber die Tatsache, dass jedes Motiv zu den grässlichen Mordtaten fehlt, wollen wir einen Blick auf die Metzelei selbst werfen. Ein junges Mädchen ist mit den Händen erdrosselt und dann mit dem Kopf nach unten mit brutaler Gewalt in den Kamin hineingepresst worden. Gewöhnliche Mörder werden ganz gewiss niemals eine solche Todesart in Anwendung bringen, am allerwenigsten werden sie ihre Opfer in einer solchen Weise zu verbergen suchen. Sie werden zugeben, dass in der Art, wie die Leiche in den Kamin hineingezwängt wurde, etwas so unerhört Scheußliches liegt, dass es sich mit unseren üblichen Begriffen von menschlichem Tun und Lassen nicht vereinigen lässt. Selbst dann nicht, wenn wir annehmen, dass die Missetäter ganz entmenschte Bösewichter waren. Bedenken Sie ferner, welche Kraft dazu nötig war, die Leiche in eine so enge Öffnung hinaufzustoßen, dass es der vereinten Anstrengung mehrerer Personen bedurfte, um sie wieder herabzuziehen. Es ist dies übrigens nicht das einzige Zeichen dafür, dass hier eine fast übermenschliche Kraft im Spiel gewesen ist. Auf dem Herd lagen dicke Strähnen, sehr dicke Strähnen grauen Menschenhaares, die mit den Wurzeln ausgerissen waren. Sie wissen, dass schon eine ziemliche Kraftanstrengung dazu gehört, um nur 20 bis 30 Haare zusammen aus dem Kopf zu reißen. Sie haben diese Haarsträhnen ebenso gut gesehen wie ich. Es war ein scheußlicher Anblick. An den Wurzeln hingen noch Stückchen der Kopfhaut, ein sicheres Zeichen der übermenschlichen Kraft, die angewendet wurde, um vielleicht mehrere tausend Haare auf einmal auszureißen. Der Hals der alten Dame war durchschnitten. Mehr noch, der Kopf war fast ganz vom Rumpf getrennt, und zwar offenbar mit einem Rasiermesser. Ich bitte Sie, die ganz tierische Rohheit zu beachten, mit der diese Taten ausgeführt wurden. Von den vielen Verletzungen und Quetschwunden an Frau Lespanis Leiche will ich nicht reden. Herr Dumas und sein Kollege haben ja beide ausgesagt, dass sie von einem stumpfen Gegenstande herrührten. Nun, in gewisser Beziehung haben die Herren da recht. Der stumpfe Gegenstand war das Steinpflaster des Hofes, auf den das Opfer aus dem vierten Stockwerk hinabgeworfen wurde. Und zwar durch das Fenster, vor dem das Bett steht. So einfach diese Annahme uns jetzt erscheint, so entging sie der Polizei aus demselben Grund, aus dem sie die Breite der Fensterläden nicht bemerkt hatte, weil nämlich die bewussten Nägel ihren Kopf derartig vernagelt hatten, dass sie es für unmöglich hielt, dass die Fenster doch vielleicht geöffnet worden seien. Wenn wir nun noch der im Zimmer herrschenden wüsten Unordnung gedenken und uns ferner der erstaunlichen Behendigkeit, der übermenschlichen Stärke und tierischen Rohheit erinnern, mit der diese grundlosen Verbrechen in geradezu bizarrer Scheußlichkeit ausgeführt wurden, wenn wir jene schrille Stimme in Erwägung ziehen, deren Klang den Ohren vieler Zeugen der verschiedensten Nationalität fremd war, welcher Gedanke drängt sich Ihnen da auf? Welchen Schluss ziehen Sie aus so viel Tatsachen? Ich fühlte, als Dupin diese Frage an mich stellte, wie mich ein Schauder durchrieselte. »Nur ein Wahnsinniger«, sagte ich, »kann diese Tat vollbracht haben, ein Tobsüchtiger, der aus der benachbarten Irrenanstalt entsprungen ist.« »In gewisser Beziehung«, antwortete er, »ist Ihr Verdacht vielleicht nicht unbegründet. Aber die Stimme Wahnsinniger, selbst wenn sie Tobsuchtsanfälle haben, gleicht in keinem Fall jener eigentümlich schrillen Stimme, die auf der Treppe vernommen worden ist. Ein Wahnsinniger gehört doch irgendeiner Nation an, und wenn der Sinn seiner Reden noch so unzusammenhängend und verworren sein sollte, so wird er doch immer Worte zu bilden vermögen. Außerdem haben Wahnsinnige nicht solches Haar, wie ich es hier in meiner Hand habe. Ich habe dieses kleine Haarbüschel aus den zusammengekrampften Fingern der Frau Lespagne gelöst. Sagen Sie mir, was Sie davon denken.« »Dupin«, sagte ich ganz überwältigt, »dieses Haar ist kein Menschenhaar.« »Ich habe das auch nicht behauptet«, erwiderte er, »aber ehe wir jenen Punkt feststellen, bitte ich Sie, einen Blick auf diese kleine, von mir gezeichnete Skizze zu werfen. Es ist eine genaue Wiedergabe von dem, was in der Zeugenaussage als dunkle Quetschungen angegeben wurde und was die Herren Dumas und Etienne eine Reihe blutunterlaufener Flecke nannten, die augenscheinlich durch den tiefen Eindruck von Fingernägeln am Hals von Fräulein Lespanne entstanden sind. »Sie werden bemerken«, fuhr mein Freund fort, das Blatt vor mir auf dem Tisch ausbreitend, dass diese Zeichnung auf einen festen, eisernen Griff schließen lässt. Von einem Abgleiten ist hier nichts zu bemerken.

Jeder Finger hat bis zum Tod des Opfers den furchtbaren Griff beibehalten, mit dem er sich zuerst eingekrallt hatte. Versuchen Sie jetzt einmal, Ihre sämtlichen Finger gleichzeitig auf die schwarzen Flecke zu legen, die Sie hier sehen. Ich versuchte es, jedoch vergebens. Wir greifen die Sache vielleicht doch nicht ganz richtig an, meinte Dupin. Das Papier liegt auf einer ebenen Fläche, während der menschliche Hals eine zylindrische Form hat. Hier ist ein rundes Stück Holz, das ungefähr den Umfang eines Halses hat. Stecken Sie die Zeichnung um das Holz fest und versuchen Sie es noch einmal. Ich tat es, aber es gelang mir noch weniger als das erste Mal. Diese Eindrücke können unmöglich von einer Menschenhand herrühren, sagte ich entschieden. Nun denn, fuhr Dupin fort, so lesen Sie jetzt diese Stelle von Cuvier. Es war ein ausführlicher anatomischer und allgemein beschreibender Bericht über den großen, schwarzbraunen Orang-Utan, wie er auf den ostindischen Inseln vorkommt. Die riesige Gestalt, die wunderbare Kraft und Behendigkeit, die ungebändigte Wildheit und der Nachahmungstrieb dieses Säugetieres sind ja bekannt. Mir fiel es wie Schuppen von den Augen. Ich begriff sofort die grauenhaften Einzelheiten jener Mordtat. Die Beschreibung der Finger, sagte ich, nachdem ich den Artikel ausgelesen hatte, stimmt genau mit Ihrer Zeichnung überein. Ich sehe, dass kein anderes Tier als ein Orang-Utan von der hier genannten Gattung solche Fingereindrücke wie die von Ihnen gezeichneten hinterlassen könnte. Auch das kleine Büschel lohfarbene Haare stimmt mit der Beschreibung überein, die Cuvier uns von dem Tier macht. Indessen kann ich immer noch nicht alle Einzelheiten des grauenhaften Geheimnisses verstehen. Auch hat man zwei streitende Stimmen gehört und alle Zeugen behaupteten, dass die eine davon die eines Franzosen gewesen sei. Das ist richtig. Sie werden sich ebenso des Umstandes erinnern, dass die Zeugen einstimmig erklärten, wiederholt gehört zu haben, wie diese Stimme sich des Ausdrucks »Mon Dieu« bediente. Einer der Zeugen, der Konditor Montani, behauptet sogar, dass im Ton dieser Worte ein strenger Verweis gelegen habe. Auf diesen beiden Worten beruht meine Hoffnung, das Rätsel voll und ganz zu lösen. Jedenfalls weiß ein Franzose um den Mord. Es ist möglich, ja sogar wahrscheinlich, dass er vollkommen unschuldig an dem blutigen Drama ist. Der Orang-Utan ist ihm vielleicht entflohen, er hat ihn wahrscheinlich bis zu dem bewussten Zimmer verfolgt, kam aber zu spät, um die Gräuel zu verhindern, die das furchtbare Tier anstiftete, und vermochte es auch nicht, ihn wieder einzufangen. Wahrscheinlich treibt der Orang-Utan sich immer noch frei umher. Indessen sind das nur Vermutungen, und die sind so schwach begründet, dass mein eigener Verstand sich wehrt, sie anzuerkennen. Ich kann daher nicht erwarten, dass irgendein anderer ihnen Bedeutung beilegen sollte. Wenn, wie ich das annehme, der betreffende Franzose unschuldig an dem Blutbad ist, dann wird die Anzeige, die ich gestern Abend in der Redaktion der Zeitung Le Monde aufgab, ihn bald in unsere Wohnung führen. Le Monde ist ein Blatt, das die Interessen der Schifffahrt vertritt und das besonders von Matrosen und Seefahrern viel gelesen wird. Er reichte mir eine Zeitung und ich las. Eingefangen. Im Bois de Boulogne ist am Datum des Tages nach dem Mord, ein sehr großer, lohfarbener Orang-Utan, der vermutlich aus Borneo stammt, eingefangen worden. Der rechtmäßige Eigentümer, man hat ermittelt, dass er als Matrose auf einem maltesischen Schiff dient, kann das Tier in Empfang nehmen, wenn er sich als Besitzer ausweisen kann und bereit ist, die geringen Kosten für das Einfangen und die Verpflegung des Tieres zu bezahlen. Näheres Faubourg Saint-Germain, Rue so-und-so, Nummer so-und-so im dritten Stock. Aber, rief ich, wie ist es möglich, dass Sie wissen, dass dieser Mann ein Matrose ist und auf einem maltesischen Schiff dient? Das weiß ich auch gar nicht, sagte Dupin, und ich bin mir durchaus nicht sicher, dass es so ist. Indessen habe ich hier ein kleines Stück Band, das seiner Form und seinem fettigen Aussehen nach vielleicht zum Binden eines jener Zöpfe gedient hat, wie die Matrosen sie so gern tragen. Es ist in einem sogenannten Seemannsknoten verschlungen, den fast nur die Matrosen, und zwar hauptsächlich die auf maltesischen Schiffen dienenden, zu machen verstehen. Ich habe das Band vor dem Blitzableiter gefunden. Jedenfalls hat es keiner der gemordeten Damen angehört. Es ist ja sehr möglich, dass meine Vermutung, der Franzose sei ein Matrose und gehöre zu einem maltesischen Schiff, eine durchaus irrige ist,
Doch kann das, was ich in dieser Anzeige gesagt habe, jedenfalls nicht schaden. Irre ich mich, so wird der Mann höchstens denken, ich hätte mich durch irgendeinen Umstand, den zu erforschen er sich nicht die Mühe geben wird, irreführen lassen. Habe ich aber recht, so ist viel gewonnen. Wenngleich er selbst unschuldig an den Mordtaten ist, weiß er doch, was der Orang-Utan angerichtet hat, und es ist daher erklärlich, dass er zunächst zögern wird, auf die Anzeige zu antworten und nach seinem Affen zu fragen. Er wird etwa so überlegen. Ich bin unschuldig, ich bin arm. Mein Orang-Utan hat einen bedeutenden Wert, für einen Mann in meinen Verhältnissen bedeutet er ein kleines Vermögen. Warum sollte ich ihn um einer vielleicht völlig unbegründeten Befürchtung willen einbüßen? Es steht bei mir, ihn zurückzubekommen. Er ist im Bois de Boulogne eingefangen worden, also sehr weit entfernt vom Schauplatz jener Mordtaten. Wie sollte jemand auf die Vermutung kommen, dass ein vernunftloses Tier eine solche Tat begangen habe? Die Polizei ist ratlos. Es ist ihr nicht gelungen, auch nur den kleinsten Anhalt zu finden, der sie auf die richtige Spur leiten könnte. Aber selbst wenn es gelänge, der Fährte des Tieres nachzugehen, so würde es darum doch unmöglich sein, mir zu beweisen, dass ich Mitwisser der Mordtaten bin oder gar mich aufgrund dieser Mitwissenschaft zu verurteilen. Vor allem jedoch, man kennt mich. Der Inserent dieser Anzeige bezeichnet mich als den Besitzer des Tieres. Wie weit sich seine Kenntnis meiner Person erstreckt, weiß ich nicht. Sollte ich es unterlassen, das wertvolle Tier zu reklamieren, so wird, da man weiß, dass es mir gehört, gerade dadurch möglicherweise ein Verdacht geweckt. Es wäre sehr unklug von mir, wenn ich jetzt die Aufmerksamkeit der Polizei auf mich oder auf das Tier lenken wollte. Ich will mich daher als Eigentümer des Affen melden und ihn fest eingesperrt halten, bis Gras über die Sache gewachsen ist. In diesem Augenblick hörten wir Fußtritte auf der Treppe. »Halten Sie Ihre Pistolen bereit«, sagte Dupin, »aber machen Sie keinen Gebrauch davon, bis ich Ihnen ein Zeichen gebe.« Da die Haustür offen stand, war der Besucher ohne zu läuten eingetreten und befand sich schon auf der Treppe. Hier schien er plötzlich zu zögern. Wir hörten, wie er wieder hinunterging. Dupin stand rasch auf und schritt nach der Tür, aber schon hörten wir den Mann wieder heraufkommen. Diesmal kehrte er nicht um, sondern trat entschlossen an unsere Zimmertür heran und klopfte. »Herein!« rief Dupin in heiterem, herzlichen Ton. Ein Mann trat ein, er war offenbar Matrose. Er hatte eine große, kräftige, muskulös aussehende Gestalt und sein Gesicht trug einen offenen, verwegenen Ausdruck, der durchaus nicht abstoßend war. Sein stark von der Sonne verbranntes Gesicht wurde über die Hälfte von einem mächtigen Schnurr- und Backenbart verdeckt. In der Hand trug er einen großen Eichenknüttel, schien aber sonst keine Waffe bei sich zu haben. Er verbeugte sich linkisch und sagte »Guten Abend«, und zwar mit einem Akzent, der, obwohl er etwas nach Neufchâtel klang, doch seine Pariser Abstammung verriet. »Setzen Sie sich, mein Freund«, sagte Dupin, »ich vermute, dass Sie wegen Ihres Orang-Utans kommen. Es ist ein außerordentlich schönes und dabei gewiss sehr wertvolles Tier. Ich möchte Sie beinahe darum beneiden. Für wie alt halten Sie es wohl?« Der Matrose holte tief Atem, mit der Miene eines Menschen, dem eine Last vom Herzen fällt, und erwiderte dann in ruhigem Ton, »Das kann ich Ihnen nicht genau sagen, aber er kann kaum mehr als 4 oder 5 Jahre alt sein. Haben Sie ihn hier?« »Oh nein, wir hatten hier keinen passenden Raum, in dem wir ihn hätten unterbringen können. Er ist aber hier ganz in der Nähe, Rue Dibourg, in einem Stall untergebracht. Sie können ihn sofort bekommen. Sie können sich doch jedenfalls als rechtmäßigen Besitzer des Tieres ausweisen.« »Gewiss, das kann ich, Herr.« »Es tut mir sehr leid, mich von dem Tier zu trennen«, sagte Dupin. »Ich will nicht, dass Ihre Mühe unbelohnt bleibe, Herr. Das verlange ich nicht. Ich bin bereit, Ihnen für das Einfangen des Tieres eine angemessene Belohnung zu bezahlen.« »Nun«, antwortete mein Freund, »das ist ja gewiss recht schön. Lassen Sie mich nachdenken. Was könnte ich wohl beanspruchen?« »Oh, ich will Ihnen sagen, was ich als Belohnung fordere. Sie sollen mir ganz genau alles mitteilen, was Sie über die in der Rue Morgue verübten Mordtaten wissen.« Dupin hatte die letzten Worte in leisem, sehr ruhigem Ton gesprochen. Ebenso stand er nun auf, schritt auf die Tür zu, verschloss sie und steckte den Schlüssel ein. Dann zog er eine Pistole aus der Tasche und legte sie, ohne die geringste Erregung zu verraten, auf den Tisch.
Das Gesicht des Matrosen bedeckte sich mit einer glühenden Röte. Es war, als kämpfe er mit einem Erstickungsanfall. Er sprang auf und ergriff seinen Knüttel, aber im nächsten Augenblick fiel er in seinen Stuhl zurück. Er zitterte heftig und seine Wangen wurden aschfahl. Er sprach kein Wort. Ich empfand tiefes Mitleid mit dem Mann. »Mein Freund«, fuhr Dupin in gütigem Ton fort, »Sie regen sich ganz unnötigerweise auf. Glauben Sie mir, wir denken gar nicht daran, Ihnen irgendwie schaden zu wollen. Ich gebe Ihnen mein Wort als Ehrenmann und als Franzose, dass Sie von uns nicht das Geringste zu fürchten haben. Ich weiß, dass Sie an den in der Rue Morgue verübten scheußlichen Mordtaten unschuldig sind. Freilich lässt es sich nicht leugnen, dass Sie in gewisser Beziehung in diese Sache verwickelt sind. Aus dem, was ich Ihnen gesagt habe, werden Sie wohl erkennen, dass mir Mittel zu Gebote stehen, ganz genaue Erkundigungen über den Tatbestand einzuziehen, Mittel, deren Tragweite Sie nicht ermessen können. Die Sache steht nun so, das, was geschehen ist, haben Sie nicht verhindern können, und jedenfalls haben Sie selbst sich nicht schuldig gemacht. Sie haben auch keinen Diebstahl begangen, obwohl Ihnen dazu glänzende Gelegenheit geboten war. Sie haben nichts zu verheimlichen, haben nicht den kleinsten Grund dazu. Als ehrenhafter Mensch sind Sie außerdem geradezu verpflichtet, alles zu gestehen, was Sie wissen. Ein vollständig Unschuldiger, auf den der Verdacht gefallen ist, diese Verbrechen begangen zu haben, ist festgenommen worden, während Ihnen der wirkliche Täter bekannt ist. Der Matrose hatte, während Dupin diese Worte sprach, seine Geistesgegenwart wiedererlangt, obwohl seine anfängliche Keckheit vollständig verschwunden war. »So wahr mir Gott helfe«, sagte er nach einer kurzen Pause, »ich will Ihnen alles sagen, was ich von der Sache weiß, obwohl ich kaum erwarten kann, dass Sie meinen Worten Glauben schenken werden. Es wäre töricht von mir, das zu denken. Und doch bin ich unschuldig, und ich will mein Herz erleichtern und Ihnen alles sagen, was ich weiß, und wenn es mich das Leben kosten sollte.« Was er uns dann mitteilte, war Folgendes. Er war mit einem Schiff im indischen Archipel gewesen, und man war in Borneo gelandet. Einige Matrosen, denen er sich angeschlossen hatte, machten einen Ausflug in das Innere des Landes. Es gelang ihm und einem seiner Kameraden, einen Orang-Utan zu fangen. Da sein Gefährte bald darauf starb, kam er in alleinigen Besitz des Tieres. Nach vielen Schwierigkeiten, die das Tier ihm auf der Reise durch seine unbezähmbare Wildheit verursachte, kam er endlich glücklich mit ihm in Paris an. Um der Neugier der Nachbarn auszuweichen, hielt er die Bestie vorläufig in seiner Wohnung eingeschlossen. Sein Plan war, den Affen zu verkaufen, sobald dieser von einer Fußwunde geheilt sein würde, die er sich an Bord durch das Eindringen eines Splitters zugezogen hatte. Er kam an dem Abend, oder besser gesagt an dem frühen Morgen, an dem die Mordtaten verübt wurden, von einem Matrosenfest nach Hause zurück und fand dort die Bestie in seinem Schlafzimmer. Es war ihr gelungen, aus dem angrenzenden Gelass, wo der Matrose sie angebunden hatte und sicher verwahrt glaubte, auszubrechen. Er fand das Tier eingeseift und mit dem Rasiermesser in der Hand vor dem Spiegel, wo es sich zu rasieren versuchte. Wahrscheinlich hatte es öfter durch das Schlüsselloch seinen Herrn bei dieser Beschäftigung beobachtet. Entsetzt von dem Anblick einer so gefährlichen Waffe in der Hand des wilden Tieres, das möglicherweise einen furchtbaren Gebrauch davon machen würde, verlor der Mann im ersten Augenblick den Kopf. Indessen war es ihm bisher stets gelungen, das Tier, selbst wenn es sich noch so wild und unbändig erwies, durch Anwendung der Peitsche zu beruhigen, und zu diesem Mittel nahm er auch jetzt seine Zuflucht. Als aber der Orang-Utan die Peitsche sah, entsprang er mit einem Satz durch die geöffnete Zimmertür, jagte die Treppe hinab und entfloh durch ein zufällig offenes Fenster auf die Straße. Der Franzose folgte in Verzweiflung. Der Affe, der immer noch das Rasiermesser in der Hand hatte, blieb zuweilen stehen, um sich nach seinem Verfolger umzusehen und ihm Grimassen zu schneiden. Wenn der Mann ihn dann beinahe erreicht hatte, lief er wieder in tollen Sprüngen weiter. In dieser Weise setzte sich die Jagd lange fort. In den Straßen herrschte tiefe Stille. Es war gegen 3 Uhr morgens. Als der Flüchtling das hinter der Rue Morgue liegende Gässchen erreicht hatte, wurde seine Aufmerksamkeit durch den Lichtschein gefesselt, der durch das offene Fenster des im 4. Stock liegenden Zimmers der Madame L'Espagne schimmerte. Das Tier stürzte auf das Gebäude zu, und als es den Blitzableiter bemerkte, kletterte es mit verblüffender Geschwindigkeit daran hinauf, klammerte sich an den weit offenstehenden Fensterladen, gab sich einen Schwung und gelangte direkt in das Zimmer und auf das Kopfende des Bettes. Den Fensterladen stieß der Affe, sobald er in das Zimmer gedrungen, wieder zurück.
Der Matrose war sowohl erfreut als tief beunruhigt. Er hoffte nun, das Tier wieder einzufangen, denn es würde kaum einen anderen Ausweg aus der Falle, in die es geraten, finden, als den Blitzableiter. Und wenn es daran herunterkletterte, würde es nicht allzu schwer sein, sich seiner zu bemächtigen. Andererseits war Grund genug zu befürchten, es werde in dem Haus Unheil anrichten. Diese letzte Erwägung bestimmte den Matrosen, den Flüchtling weiter zu verfolgen. An einem Blitzableiter in die Höhe zu klettern, ist eine Aufgabe, die einem Matrosen nicht allzu große Schwierigkeiten bietet. Als er jedoch bis zur Höhe des Fensters, das links von ihm lag, gekommen war, konnte er nicht weiter. Es gelang ihm aber, sich so weit vorzubeugen, dass er einen Blick in das Innere des Zimmers tun konnte. Bei dem entsetzlichen Anblick, der sich ihm darin bot, wäre er beinahe vor Schrecken abgestürzt. Und dann wurde die Stille der Nacht plötzlich durch jenes furchtbare Geschrei unterbrochen, das die Bewohner der Rue Morgue aus dem Schlaf weckte. Madame L'Espanaye und ihre Tochter waren, in ihre Nachtkleider gehüllt, offenbar damit beschäftigt gewesen, irgendwelche Papiere in der schon erwähnten eisernen Geldkiste zu ordnen, die sie zu diesem Zweck mitten in das Zimmer gestellt hatten. Sie war offen und ihr Inhalt lag auf dem Fußboden daneben. Die Opfer hatten wahrscheinlich so gesessen, dass sie dem Fenster den Rücken zukehrten. Und da eine kleine Weile zwischen dem Eindringen des Tieres und dem entsetzten Angstgeschrei der Damen verstrich, ist es möglich, dass sie die Bestie nicht sogleich bemerkt hatten. Das Zurückschlagen des Fensterladens haben sie vielleicht dem Wind zugeschrieben. Als der Matrose in das Zimmer blickte, hatte die riesige Bestie Madame L'Espanaye an dem lose herabhängenden Haar gepackt und schwenkte das Rasiermesser vor ihrem Gesicht, die Bewegungen eines Barbiers nachahmend. Die Tochter lag lang ausgestreckt und regungslos auf dem Fußboden. Sie war ohnmächtig geworden. Das Geschrei und die Befreiungsversuche der alten Dame, der er das Haar aus dem Kopf riss, versetzten den Orang-Utan, der vorher vielleicht ganz friedliche Absichten gehabt hatte, in wildeste Wut. Mit einem kräftigen Schwung seines muskulösen Armes trennte er den Kopf der Dame beinahe ganz vom Rumpf. Der Anblick des Blutes steigerte seine Wut bis zur Tollheit. Zähne fletschend und mit funkelnden Augen stürzte er sich auf das junge Mädchen, grub seine entsetzlichen Krallen in ihren Hals und würgte die Unglückliche, bis sie tot war. Zufällig wohl fielen in diesem Augenblick seine wild rollenden Augen auf das Kopfende des Bettes, hinter dem das schreckensbleiche Gesicht seines Herrn sichtbar wurde. Die Wut des Tieres, das schon allzu oft die Bekanntschaft mit der Peitsche gemacht hatte, verwandelte sich sofort in feige Angst. Wohl wissend, dass es Strafe verdiene, schien es die Spuren seiner Bluttat rasch verwischen zu wollen. Es lief in nervöser Hast im Zimmer umher, riss die Möbel um und zerschlug sie und zerrte die Kissen und Decken aus dem Bett. Endlich ergriff es die Leiche der Tochter und stieß und zwängte sie in den Schornstein hinauf, wo sie dann später gefunden wurde. Dann stürzte es sich auf die der alten Dame und schleuderte sie kopfüber zum Fenster hinaus. Als der Affe sich mit seiner verstümmelten Last dem Fenster näherte, fuhr der Matrose erschrocken zurück. Voll Angst ließ er sich am Blitzableiter hinabgleiten und beeilte sich, so schnell als möglich nach Hause zu kommen, weil er die Folgen der Metzelei fürchtete. Um das Schicksal des Orang-Utans kümmerte er sich vorläufig nicht. Die Worte, welche von den die Treppe hinauflaufenden Leuten vernommen wurden, waren dem Matrosen in seinem Entsetzen entfahren. Das schrille, teuflische Gekreisch der Bestie hatte man irrtümlich für eine eigentümlich scharfe, heiser gellende menschliche Stimme gehalten. Mir bleibt kaum noch etwas hinzuzufügen. Der Orang-Utan muss, gerade ehe die Tür aufgebrochen wurde, durch das Fenster entwischt und an den Blitzableiter herabgeglitten sein. Er ist schließlich doch, und zwar von seinem rechtmäßigen Besitzer, wieder eingefangen worden, der ihn zu einem hohen Preis an den Jardin de Plante verkauft hat. Le Bon wurde sofort aus der Untersuchungshaft entlassen, nachdem wir im Büro des Polizeipräfekten den von einem Commandant Dupins begleiteten, genauen schriftlichen Bericht über diese Affäre niedergelegt hatten. Obwohl der Präfekt meinen Freund sehr hochschätzte, konnte er doch eine gewisse Gereiztheit über die Wendung der Dinge nicht verbergen, und er verriet dies durch ein paar spöttische Bemerkungen über Leute, die ihre Nase in Dinge steckten, die sie im Grunde nichts angingen. »Lass ihn reden«, sagte Dupin, der ihnen keine Antwort gewürdigt hatte. »Lass ihn reden. Er will nur sein Gewissen dadurch beruhigen. Mir genügt es, ihn auf seinem eigenen Gebiet geschlagen zu haben. Übrigens ist es nicht zu verwundern, dass er die Lösung dieses Geheimnisses nicht zu finden vermochte. Unser Freund, der Präfekt, ist eben zu schlau, um tief sein zu können. Seine Weisheit hat keinen soliden Boden. Sie gleicht den Abbildungen der Göttin Laverna.
Das heißt, sie besteht nur aus Kopf und hat keinen Körper, oder höchstens Kopf und Schultern, wie ein Stockfisch. Aber er ist darum doch ein ganz famoser Kerl. Ich habe ihn besonders gern und schätze ihn vor allem wegen einer Gabe, der er den Ruf, ein Genie an Scharfsinn zu sein, hauptsächlich verdankt, nämlich wegen seiner Vorliebe, zu leugnen, was es ist, und zu erklären, was es nicht ist, wie es in Rousseaus Nouvelle Héloïse heißt. Edgar Allan Poe, William Wilson, übersetzt von Gisela Etzel, gelesen von Maximilian Weigel. Erlaubt, dass ich mich William Wilson nenne. Das reine, schöne Blatt hier vor mir soll nicht mit meinem wahren Namen befleckt werden, der meine Familie mit Abscheu und Entsetzen, ja, mit Ekel erfüllt. Haben nicht die empörten Winde seine Schmach bis in die entlegensten Länder der Erde getragen? Verworfenster aller verlassenen Verworfenen, bist du für die Welt nicht auf immer tot? Tot für ihre Ehren, ihre Blumen, ihre goldenen Hoffnungen? Und hängt sie nicht ewig zwischen deinem Hoffen und dem Himmel, die dichte, schwere, grenzenlose graue Wolke? Selbst wenn ich es könnte, würde ich es doch vermeiden, von dem unaussprechlichen Elend und der unverzeihlichen Verdorbenheit meiner letzten Jahre hier zu reden. Von dieser Zeit, von diesen letzten Jahren, die meine Seele so mit Schändlichkeit belastet, will ich nur insofern reden, als ich versuchen will, hier niederzulegen, was mich so in die Tiefen des Bösen hineingetrieben. Gewöhnlich sinkt der Mensch nur nach und nach. Von mir fiel alle Tugend in einem Augenblicke ab, gleich einem Mantel. Aus verhältnismäßig geringer Schlechtigkeit wuchs ich mit Riesenkraft zu den Ungeheuerlichkeiten eines Heliogabalus auf. Welcher Zufall, welches eine Ereignis dies veranlasste, will ich euch jetzt berichten. Mir naht der Tod, und der Schatten, der ihm vorhergeht, hat meinen Geist sanftmütig gemacht. Da ich nun das düstere Tal durchschreiten muss, verlangt mich nach dem Mitgefühl, fast hätte ich gesagt, nach dem Mitleid meiner Menschenbrüder. Ich möchte sie gerne davon überzeugen, dass ich in gewissem Grade der Sklave von Umständen gewesen bin, die außerhalb menschlicher Berechnung liegen. Ich möchte, dass sie inmitten der Einzelheiten, die ich hier wiedergeben will, in all der Wüste von Fehl und Verirrung, hier und da wie eine Oase die unerbittliche Schicksalsfügung fänden. Ich möchte, dass sie eingeständen, dass, wie sehr auch wir Menschen von Anbeginn der Welt versucht worden, nicht einer so verflucht wurde wie ich. Und gewisslich nicht einer so unterlag. Lebte ich nicht vielleicht in einem Traum und sterbe als ein Opfer geheimer und schrecklicher äußerer Kräfte, die in uns wirken? Ich bin der Abkömmling eines Geschlechts, das sich von jeher durch eine starke Einbildungskraft und ein leicht erregbares Temperament auszeichnete. Und schon in frühester Kindheit bewies ich, dass ich ein echter Erbe dieser Familienveranlagung sei. Je mehr ich heranwuchs, desto mehr entwickelten sich jene Eigenschaften, die aus vielen Gründen meinen Freunden zu einer Quelle der Besorgnis und mir selbst zum Kummer wurden. Ich wurde eigensinnig, ein Sklave all meiner wunderlichen Leidenschaften. Meine willensschwachen Eltern, die im Grunde an denselben Fehlern litten wie ich, konnten wenig tun, meine bösen Neigungen zu unterdrücken. Einige schwache und unrichtig angefangene Versuche endeten für sie in völligem Misslingen und infolgedessen für mich in hohem Triumph. Von nun ab war mein Wort Gesetz im Haus. Und in einem Alter, in dem andere Kinder fast noch am Gängelbande hängen, war ich in Tun und Lassen mein eigener Herr. Meine ersten Erinnerungen an einen regelrechten Unterricht sind mit einem großen, weitläufigen Hause in einem düsteren Städtchen Englands verknüpft, wo es eine Menge riesiger, knorriger Bäume gab
und alle Häuser uralt waren. Ja, wirklich, es war ein Städtchen wie in einem stillen Traum. Alles dort wirkte ehrwürdig und beruhigend. Jetzt, da ich das schreibe, fühle ich wieder im Geiste die erfrischende Kühle seiner tiefschattigen Alleen, atme den Duft seiner tausend Büsche und Hecken und erschauere von neuem unter dem tiefdunklen Ton seiner Kirchenglocken, die Stunde für Stunde mit plötzlichem Dröhnen die Sonnennebel durchbrachen, in die der verwitterte Kirchturm schlummernd eingebettet lag. Das Verweilen bei diesen Einzelheiten der Schule und ihrer Umgebung bereitet mir vielleicht die einzige Freude, derer ich jetzt noch fähig bin. Mir, der ich so tief im Elend stecke, der ich die Wirklichkeit so dunkel lastend empfinde, wird man verzeihen, dass ich geringe und zeitweilige Erholung suche im Verweilen bei solchen Einzelheiten, die überdies, so unbedeutend und vielleicht sogar lächerlich sie scheinen mögen, in meiner Erinnerung von großer Wichtigkeit sind, da sie zu einer Zeit und einem Orte in Beziehung stehen, in denen mir die erste unklare Kunde wurde von dem dunklen Geschick, das mich später so ganz umschattete. Erlaubt mir also diese Rückerinnerungen. Das Haus, ich sagte es schon, war alt und von weitläufiger, unregelmäßiger Bauart. Das Grundstück war sehr umfangreich und von einer hohen, festen Backsteinmauer umschlossen, die oben mit Mörtel bestrichen war, in dem Glassplitter steckten. Dieser Festungswall, diese Gefängnismauer bildete die Grenze unseres Reiches, das wir nur dreimal in der Woche verlassen durften. Einmal Samstagnachmittag, wenn wir von zwei Unterlehrern begleitet gemeinsam einen kurzen Spaziergang in die angrenzenden Felder machen durften, und zweimal des Sonntags, wenn man uns in Reih und Glied zum Morgen- und Abendgottesdienst in die Stadtkirche führte. Der Pfarrer dieser Kirche war unser Schulvorsteher. Mit welch tiefer Verwunderung, ja Ratlosigkeit, pflegte ich ihn von unserem entlegenen Platz auf dem Chor aus zu betrachten, wenn er mit feierlich abgemessenen Schritten zur Kanzel emporstieg. Dieser heilige Mann mit der so gottergebenen Miene im strahlenden Priestergewande, mit sorgsam gepuderter, steifer und umfangreicher Perücke, konnte das derselbe sein, der mit saurer Miene und tabakbeschmutzter Kleidung den Stock in der Hand drakonische Gesetze ausübte? Oh, ungeheurer Widerspruch. Oh, ewig unbegreifliches Rätsel. In einem Winkel der gewaltigen Mauer drohte ein noch gewaltigeres Tor. Es war mit Eisenstangen verriegelt und von Eisenspießen überragt. Welch tiefe Furcht flößte es ein. Es öffnete sich nie, abgesehen für die drei regelmäßig wiederkehrenden wöchentlichen Ausgänge. Dann aber fanden wir in jedem Kreischen seiner mächtigen Angeln eine Fülle des Geheimnisvollen, eine Welt von Stoff für ernstes Gespräch oder stumme Betrachtung. Das weite Grundstück war von unregelmäßiger Form und hatte manche umfangreiche Plätze. Drei oder vier der größten bildeten den Spielhof. Er war eben und mit feinem, harten Kies bedeckt. Weder Bäume noch Bänke standen dort. Natürlich lag er in der Nähe des Hauses. Vor dem Hause lag ein schmaler Rasenplatz, mit Buchsbaum und anderem Strauchwerk eingefasst. Diesen geheiligten Teil überschritten wir jedoch nur selten, etwa bei Ankunft in der Schule oder bei der endgültigen Abreise. Oder wenn ein Verwandter oder Freund uns eingeladen, die Weihnachts- oder Sommerferien bei ihm zu verleben. Aber das Haus, was war es für ein komischer alter Bau? Für mich ein wahres Zauberschloss. Seine Winkel und Gänge, seine unbegreiflichen Ein- und Anbauten nahmen kein Ende. Es war jederzeit schwierig anzugeben, in welchem seiner beiden Stockwerke man sich gerade befand. Man konnte sicher sein, von einem Zimmer zum anderen immer ein paar Stufen hinauf oder hinunter zu müssen. Dann gab es zahllose Seitengänge, die sich trennten und wieder vereinigten oder sich wie ein Ring in sich selbst schlossen, so dass der klarste Begriff, den wir vom ganzen Hause hatten, beinahe der Vorstellung gleichkam, die wir uns von der Unendlichkeit machten. Während der 5 Jahre, die ich hier verlebte, konnte ich nie mit Sicherheit sagen,
in welchem entlegenen Teile der kleine Schlafsaal lag, der mir und etlichen 18 oder 20 anderen Schülern zugewiesen war. Das Schulzimmer schien mir der größte Raum im Hause, ja, der ganzen Welt. Es war sehr lang, schmal und auffallend niedrig, mit spitzen gotischen Fenstern und einer Decke aus Eichenholz. In einem entlegenen, schreckeneinflößenden Winkel befand sich ein viereckiger Verschlag von 8 oder 10 Fuß Durchmesser, der stets während der Unterrichtsstunden das Sanktum unseres Schulvorstehers, des Reverend Dr. Bransby, bildete. Der Verschlag war durch eine mächtige Türe wohl verwahrt, und wir wären lieber unter Martern gestorben, als dass wir gewagt hätten, in Abwesenheit des Dominus die Türe zu öffnen. In anderen Winkeln standen zwei ähnliche Kästen, vor denen wir zwar weniger Ehrfurcht, aber immerhin Furcht hatten. Einer derselben war das Katheder des Lehrers für klassische Sprachen, der andere das für den Lehrer des Englischen, der gleichzeitig Mathematiklehrer war. Verstreut im Saal, kreuz und quer in wüster Unregelmäßigkeit, standen zahlreiche Bänke und Pulte, schwarz, alt und abgenutzt, mit Stapeln abgegriffener Bücher bedeckt und so mit Initialen, ganzen Namen, komischen Figuren und anderen künstlerischen Schnitzversuchen bedeckt, dass sie ganz ihre ursprüngliche Form, die sie in längst vergangenen Tagen besessen haben mussten, eingebüßt hatten. Am einen Ende des Saales stand ein riesiger Eimer mit Wasser, am anderen eine Uhr von verblüffenden Dimensionen. Eingeschlossen von den gewaltigen Mauern dieser ehrwürdigen Anstalt verbrachte ich das dritte Lustrum meines Lebens. Doch weder in Langeweile noch Unbehagen. Die überschäumende Gestaltungskraft des kindlichen Geistes verlangt keine Welt der Ereignisse, um Beschäftigungen oder Unterhaltung zu finden, und die anscheinend düstere Einförmigkeit der Schule brachte mir stärkere Erregungen als meine reifere Jugend aus dem Wohlleben oder meine volle Manneskraft aus dem Verbrechen schöpften. Ich muss allerdings annehmen, dass meine geistige Entwicklung eine ungewöhnliche, ja, fast krankhafte gewesen ist. Die meisten Menschen haben in reifen Jahren selten noch eine frische Erinnerung an die großen Ereignisse aus ihrer frühen Kindheit. Alles ist schattenhaft grau, wird schwach und unklar empfunden, ein unbestimmtes Zusammensuchen matter Freuden und eingebildeter Leiden. Mit mir war es anders. Ich muss schon als Kind mit der Empfindungskraft eines Erwachsenen alles das erlebt haben, was noch jetzt mit klaren, tiefen und unverwischbaren Schriftzügen, wie die Inschriften auf den karthagischen Münzen, in meinem Gedächtnis eingegraben steht. Und doch, wie wenig vom Standpunkt der Menge aus, gab es, was der Erinnerung wert gewesen wäre. Das morgendliche Erwachen, der abendliche Befehl zum Schlafengehen, der Unterricht, die jeweiligen schulfreien Nachmittage mit ihren Streifzügen, der Spielplatz mit seiner Kurzweil, seinem Streit, seinen kleinen Intrigen, all dieses, was meinem Geist wie durch einen Zauber lange Zeit ganz entrückt gewesen, war dazu angetan, eine Fülle von Empfindungen, eine Welt reichen Geschehens, eine Unendlichkeit vielfältiger Eindrücke und Leidenschaften zu erwecken. O, du gute Zeit, dieses Zeitalter des Eisens. Es ist Tatsache. Mein feuriges, begeistertes, überlegenes Wesen zeichnete mich vor meinen Schulkameraden aus und hob mich nach und nach über alle empor, die nicht etwa bedeutend älter waren als ich selbst, über alle, mit einer Ausnahme. Diese Ausnahme war ein Schüler, der, obwohl er kein Verwandter von mir war, doch den gleichen Vor- und Zunamen trug wie ich, ein an sich unbedeutender Umstand, denn ungeachtet meiner edlen Abkunft trug ich einen Namen, der in unvordenklichen Zeiten durch das Recht der Verjährung jedermann freigegeben worden sein mochte. Ich habe mich also hier in meiner Erzählung William Wilson genannt. Ein Name, der von dem wirklichen Namen nicht allzu sehr abweicht. Von allen Kameraden nun, die bei unseren Spielen meine Bande bildeten, wagte es mein Namensvetter allein, sowohl im Unterricht als auch in Sport und Spiel mit mir zu wetteifern, meinen Behauptungen keinen Glauben zu schenken, sich meinem Willen nicht unterzuordnen. Kurz,
sich in allem gegen meine ehrgeizige Oberherrschaft aufzulehnen. Wenn es aber auf Erden einen überlegenen und unbeschränkten Despotismus gibt, so ist es der, den der Herrschergeist eines Knaben auf seine weniger willensstarken Gefährten ausübt. Wilsons Widersetzlichkeit war für mich eine Quelle der Verwirrung. Umso mehr, als ich, trotz der prahlerischen Großtuerei, mit der ich ihn und seine Anmaßungen vor den anderen behandelte, ihn im Geheimen fürchtete und annehmen musste, dass nur wahre Überlegenheit ihn befähige, sich mit mir zu messen. Mich aber kostete es beständige Anstrengung, nicht von ihm überflügelt zu werden. Doch wurde seine Ebenbürtigkeit in Wahrheit nur von mir selbst bemerkt. Unsere Kameraden schienen in unerklärlicher Blindheit diese Möglichkeit nicht einmal zu ahnen. Auch äußerten sich seine Nebenbuhlerschaft und sein hartnäckiger Widerspruch weniger laut und aufdringlich als insgeheim. Es hatte den Anschein, als mangele ihm sowohl der Ehrgeiz zu herrschen, als auch die leidenschaftliche Willenskraft, sich durchzusetzen. Man konnte glauben, dass nur das launische Vergnügen, mein Erstaunen zu erwecken oder mich zu ärgern, seine Nebenbuhlerschaft veranlasste. Trotzdem gab es Zeiten, wo ich voll Verwunderung, Beschämung und Trotz wahrnehmen musste, dass er neben seinen Angriffen, Beleidigungen und Widerreden eine gewisse unangebrachte und mir durchaus unerwünschte Liebenswürdigkeit, ja Zuneigung, verriet. Ich konnte mir sein Betragen nur als die Folge ungeheuren Dünkels erklären, der es ja immer liebt, sich in überlegenes Wohlwollen zu kleiden. Vielleicht war es dieser letztere Zug in Wilsons Benehmen, verbunden mit der Übereinstimmung unserer Namen und dem bloßen Zufall, dass wir beide am nämlichen Tage in die Schule eingetreten waren, was bei den oberen Klassen die Meinung verbreitet hatte, wir seien Brüder. Doch pflegten sich die älteren Schüler mit den Angelegenheiten der Jüngeren wenig zu befassen. Ich habe schon vorher gesagt, dass Wilson nicht im Entferntesten mit meiner Familie verwandt war. Doch wären wir Brüder gewesen, so hätten wir Zwillinge sein müssen. Denn nachdem ich die Anstalt Dr. Bransbys verlassen, erfuhr ich durch Zufall, dass mein Namensvetter am 19. Januar 1813 geboren war. Und dieser Umstand ist einigermaßen bemerkenswert, denn es ist genau das Datum meiner eigenen Geburt. Es mag seltsam erscheinen, dass ich trotz der fortgesetzten Angst, in die mich die Rivalität Wilsons versetzte, und trotz seines unerträglichen Widerspruchsgeistes mich nicht dahin bringen konnte, ihn wirklich zu hassen. Gewiss, wir hatten fast täglich Streit miteinander, und wenn er mir dann auch öffentlich die Siegerspalme überließ, so gelang es ihm doch, mich irgendwie fühlen zu lassen, dass eigentlich er es war, der sie verdiente. Aber ein gewisser Stolz meinerseits und eine echte Würde seinerseits hielten uns davon ab, ernstlich miteinander zu zanken. In unseren Charakteren jedoch gab es viel Verwandtes, und nur unser seltsamer Wetteifer war daran schuld, dass meine Gefühle für ihn nicht zu wahrer Freundschaft reiften. Es ist tatsächlich schwer, das Empfinden, das ich für ihn hatte, zu bestimmen oder zu erklären. Es war ein buntes und widersprechendes Gemisch, etwas eigensinnige Feindseligkeit, die dennoch nicht Hass war, etwas Achtung, mehr Bewunderung, viel Furcht und eine Welt rastloser Neugier. Für Seelenkenner wird es unnötig scheinen, hinzuzufügen, dass Wilson und ich die unzertrennlichsten Gefährten waren. Sicherlich lag es an diesen ganz außergewöhnlichen Beziehungen, dass ich meine Angriffe auf ihn, und es gab deren genug, sowohl offene als versteckte, in Form einer bösen Neckerei oder eines Schabernacks ausführte, als scheinbaren Spaß, der dennoch Schmerz bereitete. Eine derartige Handlungsweise lag meiner Stimmung für ihn näher als etwa ausgesprochene Feindseligkeit. Doch meine Unternehmungen gegen ihn waren keineswegs immer erfolgreich, mochte ich meine Pläne auch noch so pfiffig ausgeheckt haben. Denn mein Namensvetter hatte in seinem Wesen so viel vornehme Zurückhaltung, dass er keine Achillesferse bot. Wohl spottete er gerne selbst, ihn aber lächerlich zu machen, war beinahe unmöglich.
Ich konnte tatsächlich nur einen wunden Punkt an ihm entdecken. Es war eine persönliche Eigenheit, die vielleicht einem körperlichen Übel entsprang und wohl von jedem anderen Gegner, der nicht wie ich am Ende seiner Weisheit angelangt gewesen, geschont worden wäre. Mein Rivale hatte eine Schwäche der Sprechorgane, die ihn hinderte, seine Stimme über ein sehr leises Flüstern zu erheben. Ich verfehlte nicht, aus diesem Übel meinen armseligen Vorteil zu ziehen. Wilson dankte mir das auf mannigfache Weise, und besonders eine Form der Rache hatte er, die mich unbeschreiblich ärgerte. Woher er die Schlauheit genommen herauszufinden, dass solche scheinbare Kleinigkeit mich kränken könne, ist eine Frage, die ich nie zu lösen vermochte. Als er die Sache aber einmal entdeckt hatte, nutzte er sie weidlich aus. Ich hatte stets einen Widerwillen vor meinem unfeinen Familiennamen und meinem so gewöhnlichen, ja geradezu plebejischen Vornamen empfunden. Sein Klang war meinen Ohren abstoßend, und als ich am Tage meines Schulantritts erfuhr, dass gleichzeitig ein zweiter William Wilson eintrete, war ich auf diesen zornig, weil er den verhassten Namen trug und dem Namen Doppeltfeind, weil auch noch ein Fremder ihn führte, der nun schuld war, dass ich ihn doppelt so oft hören musste. Ein Fremder, den ich beständig um mich haben sollte und dessen Angelegenheiten, so wie der Lauf der Dinge in der Schule nun einmal war, infolge der verwünschten Namensgleichheit unvermeidlicherweise mit den meinigen verknüpft und verwechselt werden mussten. Mein durch diese Umstände hervorgerufener Verdruss nahm bei jeder Gelegenheit zu, bei der eine geistige oder leibliche Ähnlichkeit zwischen meinem Nebenbuhler und mir zutage trat. Ich hatte damals die bemerkenswerte Tatsache, dass wir ganz gleichaltrig waren, noch nicht entdeckt. Aber ich sah, dass wir von gleicher Größe waren und sogar im allgemeinen Körperumriss und in den Gesichtszügen einander glichen. Auch ärgerte mich das in den oberen Klassen umlaufende Gerücht, dass wir miteinander verwandt seien. Mit einem Wort, nichts konnte mich so ernstlich verletzen, ja geradezu beunruhigen, obgleich ich diese Unruhe sorgfältig zu verbergen wusste, wie irgendein Wort darüber, dass wir einander an Geist oder Körper oder Betragen ähnlich seien. Doch hatte ich eigentlich, mit Ausnahme des Gerüchts von unserer Verwandtschaft, keinen Grund zu der Annahme, dass unsere Ähnlichkeiten jemals zur Sprache gebracht oder überhaupt von unseren Mitschülern wahrgenommen würden. Nur Wilson selbst bemerkte sie offenbar ebenso klar wie ich. Dass er darin aber ein so fruchtbares Feld für seine Quälereien fand, kann, wie ich schon einmal sagte, nur einem ungewöhnlichen Scharfsinn zugeschrieben werden. Die Rolle, die er spielte, bestand in einer bis ins Kleinste vollendeten Nachahmung meines Ichs in Wort und Tun. Und er spielte sie zum Bewundern gut. Meine Kleidung nachzuahmen war ein leichtes. Meinen Gang und meine Haltung eignete er sich ohne Schwierigkeit an. Abgesehen von dem Hemmnis, das ihm sein Sprachfehler in den Weg legte, entging nicht einmal meine Stimme seiner Nachahmungskunst. Wirklich laute Töne konnte er selbstredens nicht wiederholen, aber sein Tonfall war ganz der meine, und sein eigenartiges Flüstern wurde zum vollkommenen Echo meiner eigenen Stimme. Wie sehr dies vortreffliche Porträt mich quälte, denn eine Karikatur kann man es nicht einmal nennen, will ich nicht zu beschreiben versuchen. Ich hatte nur einen Trost. Die Tatsache, dass diese Imitation offenbar nur von mir selbst wahrgenommen wurde, und dass ich als einziger Mitwisser nur meinen spöttisch lächelnden Namensvetter hatte. Befriedigt in seinem Herzen, den gewünschten Erfolg erzielt zu haben, schien er innerlich über den mir glücklich beigebrachten Stich zu kichern und war bezeichnenderweise gleichgültig gegen den allgemeinen Beifall, den der Erfolg seiner schlauen Bemühungen leicht hätte einheimsen können. Dass die Schüler tatsächlich seine Absicht nicht fühlten, seine Meisterschaft nicht wahrnahmen und sich an meiner Verspottung nicht beteiligten, war mir monatelang ein unlösbares Rätsel. Vielleicht war es das allmähliche Heranreifen seiner Kopierkunst, was diese so unauffällig machte. Oder noch wahrscheinlicher verdankte ich meine Sicherheit vor den anderen dem weisen Maßhalten des Kopisten, der die groben Äußerlichkeiten verachtete, also alles das, was bei einem Bilde oberflächlichen Beschauern auffallen könnte, und vor allem den ganzen Geist seines Originals wiederzugeben suchte. Für meine Augen und zu meinem Kummer.
Ich habe bereits mehr als einmal davon gesprochen, welch abscheuliche Beschützermiene er mir gegenüber aufsetzte und wie vorwitzig er gegen meine Anordnungen Einspruch erhob. Seine Einmischungen geschahen oft in Gestalt von Ratschlägen, nicht offen gebotenen, aber heimlich angedeuteten. Ich nahm sie mit einem Widerwillen entgegen, der mit den Jahren immer heftiger wurde. Doch heute, nach so langer Zeit, muss ich ihm jedenfalls die Gerechtigkeit widerfahren lassen, dass ich mich keiner Gelegenheit erinnere, wo die Einflüsterungen, ja man kann sagen, die beabsichtigten Suggestionen meines Rivalen eine üble oder leichtfertige Richtung genommen hätten, wie sie von seinem unreifen Alter, seiner scheinbaren Unerfahrenheit wohl zu erwarten gewesen wäre. Ich muss ferner gestehen, dass zumindest sein sittliches Fühlen, wenn auch nicht seine allgemeine Begabung, weit stärker war als das meine, und dass ich heute wohl ein besserer und darum glücklicherer Mensch sein könnte, hätte ich die Ratschläge, die sein bedeutsames Flüstern andeutete, weniger oft zurückgewiesen. Aber ich hasste und verachtete jedes Wort, das aus seinem Munde kam. Mehr und mehr sträubte ich mich gegen seine widerwärtige Bevormundung und wehrte mich von Tag zu Tag offener gegen das, was ich für unerträgliche Anmaßung hielt. Ich sagte schon, dass in den ersten Jahren unserer Schulkameradschaft meine Gefühle für ihn leicht hätten in Freundschaft ausreifen können. In den letzten Monaten meines Aufenthalts in der Schule aber, in denen übrigens seine Zudringlichkeit mehr und mehr nachgelassen hatte, verwandelte sich mein Empfinden in fast demselben Verhältnis in wirklichen Hass. Ich glaube, er bemerkte das bei irgendeiner Gelegenheit und mied mich von da an, oder tat doch so. Es war etwa um diese Zeit, wenn ich mich recht erinnere, dass er in einem heftigen Wortwechsel, den wir miteinander hatten, seine Zurückhaltung mehr als gewöhnlich aufgab und mit einer seiner Natur eigentlich fremden Offenheit auftrat. Und bei dieser Gelegenheit entdeckte ich in seinem Tonfall, seiner Miene und seiner ganzen Erscheinung ein Etwas, das mich zuerst verblüffte und dann tief fesselte. Erinnerungen, Vorstellungen aus meiner frühesten Kindheit, seltsame, verwirrte und einander überstürzende Vorstellungen aus einer Zeit, in der mein Gedächtnis noch nicht geboren war, überfielen meinen Geist. Ich kann das sonderbare Gefühl, das mich erfasste, wohl am besten wiedergeben, wenn ich sage, dass es mir schwer wurde, den Glauben abzuschütteln, diesem Wesen, das da vor mir stand, vor langer Zeit einmal, ja, vielleicht in unendlich ferner Vergangenheit, verwandt gewesen zu sein. Die Täuschung verschwand jedoch so schnell, wie sie gekommen, und ich erwähne sie nur, weil sie mir am Tage der letzten Unterredung mit meinem eigentümlichen Namensvetter kam. Das riesige alte Haus mit seinen zahllosen Räumen hatte mehrere sehr große Zimmer, die miteinander in Verbindung standen und in denen die Mehrzahl der Schüler ihr Nachtlager hatte. Doch gab es auch, wie das bei einem so ungünstig gebauten Hause selbstverständlich war, viele kleine Kammern und Schlupfwinkel. Und diese hatte der haushälterische Geist Dr. Bransbys ebenfalls zu Schlafräumen hergerichtet, wenn auch ein jeder so eng nur war, dass er nur einen einzigen Menschen beherbergen konnte. In einer dieser kleinen Kammern schlief Wilson. Eines Nachts, gegen Ende meines fünften Schuljahres und kurz nach dem vorhin erwähnten Wortwechsel, erhob ich mich, als alles schlief, und schlich, mit einer kleinen Lampe in der Hand, durch ein Labyrinth von Gängen nach der Schlafkammer meines Rivalen hin. Da mir meine Rachepläne so oft misslungen waren, hatte ich mir nun einen neuen Schabernack ausgedacht, der ihn die ganze Bosheit fühlen lassen sollte, deren ich fähig war. Als ich sein Kämmerchen erreicht hatte, trat ich geräuschlos ein, nachdem ich die abgeblendete Lampe draußen zurückgelassen. Ich trat einen Schritt vor und hörte ihn ruhig atmen. Als ich mich davon überzeugt hatte, dass er schlief, ging ich zurück, holte die Lampe und trat ans Bett. Es war von Vorhängen umschlossen, die ich langsam und leise beiseite schob, da sie mich in der Ausführung meines Vorhabens hinderten. Das helle Licht der Lampe traf den Schläfer, als meine Blicke auf sein Antlitz fielen. Ich blickte, und Betäubung, eisige Erstarrung befiel mich. Meine Knie wankten, ich rang nach Atem. Meine Seele erfüllte ein unerklärliches,
unerträgliches Entsetzen. Und atemlos brachte ich die Lampe seinem Gesicht noch näher.